Dirigent Gustavo Dudamel, die New Yorker Philharmoniker und das Simon Bolivar Orchester aus Venezuela eröffnen mit einem Coldplay-Klassiker im großen Orchestergewand. Gänsehaut, bevor der erste Popstar überhaupt die Bühne betreten hat.

Das nicht mein Auftakt. Und jetzt ein Stadion-Hit schlechthin. Seven Nation Army, diesmal orchestral von Dudamel und seinen Musikern. Und mit einem Augenzwinkern an ihrer Seite die Muppets, der White Stripes-Klassiker, der wird zur Hymne. Die Fans können weltweit mitkrönen. Garantiert auch bei euch zu Hause.

Und das natürlich. Die Stimmung im Halbfinale. Brasilien, Norwegen. Und genau diese Energie nehmen wir jetzt mit in den nächsten Act. Die explosive K-Pop-Power BTS. Dynamite auf der Bühne. Der Song, der 2020 die Welt eroberte und die US-Charts im Sturm eingenommen hat. Sieben Jungs, ein Sound, der einfach gute Laune macht.

0: Muss ich leider einmal ganz kurz rüber mit einem Verkehrsservice. Achtung, Falschfahrer auf der A66 Frankfurt-Wiesbaden zwischen Frankfurt am Main und Nordwestkreuz Frankfurt. Dort kommt Ihnen ein Falschfahrer entgegen. Fahren Sie bitte äußerst rechts oder überholen Sie nicht. Auf der A66 Frankfurt-Wiesbaden zwischen Frankfurt am Main, Mittelallee und Nordwestkreuz Frankfurt. Dort ein Falschfahrer unterwegs. Vorsicht bitte in beiden Richtungen.
1: Und jetzt wird's emotional mit Justin Bieber. Everything Hallelujah zeigt, wie weit der einzige Kinderstar gekommen ist. Vom YouTube-Video bis auf die WM-Bühne. Eine echte Erfolgsgeschichte. Made in Kanada.

Ungewohnt ruhige Töne von Justin Bieber. Und jetzt natürlich Weltmusik pur. Shakira trifft auf Afrobeats Superstar Burner Boy. Die Die vereint lateinamerikanischen Hüftschwünge mit nigerianischem Groove. Shakira und die WM, das ist ja fast schon Tradition. Erinnert sich noch jemand?

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1: Bewegender Moment. Bilder der Fußballlegende Pelé leiten über zu We Dance, performt von Coldplay, wieder mit Hugh Damel und dem großen Orchester, dazu die Muppets und die Freunde von der Sesamstraße. Eine Hommage an den König des Fußballs, die unter die

0: zum Schluss der unverwechselbare Sound des Fußballs. Kommentator-Legende Andres Cantor mit seinem berühmten Goal. Ein Schrei, der um die Welt ging. Der perfekte Schlusspunkt unter einer Halbzeitshow für die Ewigkeit. Ihr beiden, Steffi Bartschik und Jens Jörg-Krieg, Copy-Paste-Stimmung auf dem Platz, oder? Bitte bewahren.
1: Ja, also das war schon beeindruckend, finde ich. Also Justin Bieber, ich glaube, da hat jetzt nicht so die vielen Fans hier gehabt, jetzt gerade so, was ich an Reaktionen mitbekommen habe. Aber diese, was ja schon A Cappella-Version, wo er selber dann auch gespielt hat und so, die hat mich jetzt gerade so ein bisschen mitgenommen. Die Kids gerade waren natürlich auch großartig. Fand die Halbzeitpausen-Show hier wirklich super. Aber, und jetzt kommt das große Aber, und JJ nickt schon, er wartet schon darauf, dass ich loslege. Was man natürlich bedenken muss, ist, dass die Pause jetzt auf 25 Minuten gestreckt wird. Und was heißt das für die Spieler? Die kühlen aus. Muskelverletzungen sind wahrscheinlicher. Und die Sprintgeschwindigkeit, die Schnellkraft, die kann sinken. Der Georg Prede, der Leiter des Instituts für Kreislaufforschung und Sportmedizin an der Deutschen Sporthochschule Köln, hat gesagt, okay, die müssen jetzt mal gucken, dass sie sich extra aufwärmen, ein bisschen mobilisieren, die Steigerungs- und Sprintbewegungen irgendwie noch machen, kurze, damit sie auch wieder reinkommen. Also all das spielt eine Rolle, und Luis de la Fuente, der Coach der Spanier, ist gefragt worden auf der Pressekonferenz vor dem Spiel, wie finden sie das denn eigentlich? Und ich dachte, der holt jetzt aus und sagt, nee, wäre ich gar nicht gut, möchte eigentlich nur, dass Fußball gespielt wird. Und dann sagt er, wissen Sie, es hat sich in den letzten Jahren so viel verändert, vielleicht ist das die Zukunft des Fußballs, vielleicht müssen wir das einfach annehmen, vielleicht gehört das einfach dazu. Er hat es diplomatisch formuliert, ich war ein bisschen verwundert, aber so habe ich ihn auch bislang erlebt, dass er immer die richtigen Worte findet.
0: JJ, welche Worte findest du dafür?
2: Ja, we believe in love war ja die zentrale Botschaft, we believe in football. Ich habe immer noch den nicht vorhandenen Torchancen irgendwie hinterher getraut. Ich bin kein American Football Zuschauer, muss ich sagen, aber ab und zu bei Großereignissen, wenn wir irgendwo sind, zusammen mit den Kollegen, und wir haben viele Hardcore-Fans bei uns in der ARD, dann habe ich natürlich auch, ich kann mich entsinnen, zuletzt in Peking mal die Halbzeitshow beim American Football gesehen. Ja, das ist jetzt vielleicht so ein kleiner Dämpfer, aber das ist noch mal eine andere Liga, würde ich sagen. Das war hier sehr schön, aber es war eben auch mehr so ein Familienevent. Dieser Kampala Jugendtanzchor aus Uganda, den fand ich am besten, weil ich das mag, wenn die Kinder, und darum geht es ja, auch hier Geld zu sammeln nach der Liebe um eine der schönsten Sachen der Welt, nämlich Bildung für Kinder. Und da sollen 100 Millionen zusammenkommen, und ist guter Dinge bei der FIFA, die ja ordentlich ihre Sponsoren wahrscheinlich noch melken wird. Das wird klappen. Also insofern war das eine gute Sache. Aber so dieses ganz große Wow, once in a lifetime, der Moment war es für mich nicht gewesen. Aber vielleicht, Steffi hat es angedeutet, habe ich auch schon eine ganze Menge gesehen. Und will jetzt nicht ungerecht sein. Also die Botschaft ist gut. Wofür das Geld ausgegeben wird, ist auch sehr, sehr gut für Bildung. Bin ich komplett dafür. Aber wie gesagt, jetzt tickt die Uhr runter. Wir werden weitere 5 Minuten haben. Aber das kann ja alles nur gut sein, denn wir hoffen, dass da mal noch ein Fußballspiel draus wird. Es ist das Finale. Und wenn Argentinien nicht einen einzigen Torschuss in der ersten Halbzeit hatte und Messi, der größte aller Zeiten, man sich fragt, war der überhaupt auf dem Platz? Ja, er war auf dem Platz. Ich habe viel Ballkontakte, wahrscheinlich gibt es irgendeine Statistik, 5, 6 Ballkontakte gehabt, dann ist das wenig. Die Mannschaften kommen, und es kann, dieser berühmteste Satz aller

0: Reporter, es kann jetzt nur noch besser werden.
1: Ja, und ich kann einmal ganz kurz nachreichen. Erstmals seit 2014 fiel in einem WM-Finale vor der Pause kein Tor. Damit ist, glaube ich, alles gesagt.
2: Gut, ihr habt noch nicht alles gesagt, sondern ihr fangt gleich erstmal an. Ich habe bis dato alles gesagt. Und jetzt schalte ich rüber zu euch, Steffi Bartschik und JJ Rieck. Ich bin Julia Kleine und wir hören uns gleich wieder. Und jetzt erstmal viel Spaß mit den zweiten 45 Minuten.
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1: JJ, glaubst du eigentlich, dass Macarena hier so ein bisschen Heißmacher sein könnte für die spanische Mannschaft, die erste ist, die tatsächlich wieder in den Katakomben hier kurz bevor es aufs Spielfeld geht auftaucht? Ein bisschen was Spanisches, ein bisschen Normales.
0: Ich glaube, dass im ewigen Lauf und Gang der Menschheit es immer wieder Hoffnung gab. Und das hat uns ja auch über manche dunklen Kapitel getragen. Und wir wollen jetzt nicht das ganz große geschichtliche Rad drehen. Aber dieses Fußballspiel ist eines der schwächsten Finals in der Geschichte von Fußball-Weltmeisterschaften seit 1930. Wenn ich gerade an das letzte denke, das wir in Katar gesehen haben. Mein Gott, was war das für ein Spektakel mit den Franzosen, mit den Argentiniern. Und davon sind wir Meilen entfernt. Also das ist... wie gesagt, gerade vom Titelverteidiger, das ist ja immer noch Argentinien, verdammt wenig. Aber Gelegenheit nach einer, wie auch immer, hoffentlich dramatischen und inspirierenden Halbzeitansprache von Lionel Scaloni, das Ganze jetzt hier auf den Gleis zu setzen. Er hat ja mit der Mannschaft nicht nur den Weltmeistertitel gewonnen, es ging auch zweimal die Copa an ihn. Also wir haben ja nicht nur sozusagen, wenn wir die Meriten zählen, den Rekord-Europameister hier auf der Wiese. Das sind die Spanier, wir haben auch den Rekord-Südamerika-Meister, das ist die Copa. Und sie sind so hoch dekoriert, aber das Niveau ist sehr, sehr niedrig. Die Reiseflughöhe entspricht nicht einem Finale.
1: Ja, wenn man sich das mal vor Augen hält, in den letzten 18 K.O.-Spielen bei großen Turnieren unter Scaloni, von den 18 Spielen 17 gewonnen und dann das hier heute. Also hoffentlich geht da noch ein bisschen mehr und wer jetzt gerade auf den Platz geht, das ist die spanische Mannschaft. Und ich schau mal runter, JJ, sieht für mich aus, als wenn die auch unverändert rauskommen, gibt es auch gar keinen Grund zu wechseln. Denn Nafuria Rocha hat das gut gemacht in den ersten 45 Minuten, hatte drei Möglichkeiten. Lamine Yamal mit der besten nach 5 Minuten, würde ich sagen, kurze Distanz. Er ist auch sehr umtriebig, wird immer wieder gesucht auf seiner rechten Seite. Schwer zu stoppen für die Argentinier, während hier auf den Tribünen, und das finde ich ganz schön, JJ, weißt du, wer hier den Macarena-Tanz mittanzt? Das sind die Spanier. Die tanzen, aber alle anderen, und da sind wirklich sehr, sehr viele Fans in dieser großen Schüssel, die über 80.000 Fans beherbergen kann, hier in New Jersey, weiß und hellblau sind, da tanzen nur vereinzelt die Fans. Und jetzt gibt es die Ansage hier, dass auch die Argentinier von der anderen Seite aus einem anderen Tunnel das Spiel gerade betreten und jetzt geht's los. Und die musikalische Unterwarnung nimmt einfach nicht ab. Was ist denn das hier? Die 90er haben angerufen und wollen abgeholt werden.
0: Ja, vielleicht ist das so eine Hoffnung vom Hausmeister, der die Musik hier auflegt, dass sie die Spieler erwecken jetzt in dieser zweiten Halbzeit. Übrigens für mich super tiefenentspannt. Cucurea, ich meine, das ist ein WM-Finale und er ist nur damit beschäftigt, seine Lieben oben auf der Tribüne zu suchen und irgendwelche Herzchen nach oben zu schicken, während jetzt auch die Argentinier zurückkommen. Für mich auch kein großer Wechsel auszumachen auf den ersten Blick. Messi schlendert jetzt in die eigene Hälfte hinein, guckt nochmal, ob die Binde am linken Arm richtig sitzt. Der Mann mit der Nummer 10 steht jetzt auf der Hälfte. Slavko Vincic, der in der ersten Halbzeit einmal gelb zeigte, für den inzwischen nach einer Verletzung nicht mehr auf dem Feld befindlichen Lisandro Martinez. In einer Szene hatte ich gedacht, da wäre es ein Tor gewesen, so in der 14. Minute, so eine neue Aserbaidschaner, aber da lag er richtig. Also insgesamt geht das in einem fairen Finale schon in Ordnung, aber es bahnt sich, Steffi, eine Auswechslung an bei den Argentiniern.
1: Ja, da gucken wir gleich mal, wer da kommt. Unten habe ich gesehen, hat sich jemand wegbewegt und das ist Leandro Paredes. Das ist ein Mittelfeldspieler. Mal gucken, wer dafür weichen muss. Also gäbe einige zur Auswahl. Enzo Fernandes, Alexis McAllister, alle nicht sehr auffällig gewesen. Oder Lionel Scaloni hat sich da wirklich eine Umstellung vorgenommen. Das kann natürlich sein. Man muss ja auch sagen, zur Wahrheit gehört dazu, dass er mit seinen Wechseln bislang bei dieser Fußball-Weltmeisterschaft immer sehr gut gelegen hat. Also die er eingewechselt hat, die haben dann eben auch ein bisschen Erfolg gebracht oder Tore. Und es geht Nicolas González, von dem er sich viel versprochen hat in der ersten Hälfte, der Ex-Stuttgarter, der sich reingehängt hat, der gelaufen ist. Aber, JJ, das gehört

0: zur Wahrheit mit dazu, der gegen Pedro Porro auch einfach keine Sonne gesehen hat, da unten auf diesem Platz, der ja von der Sonne bestrahlt wird. Ein Wechsel also nach der Pause, Leandro Paredes für Nicolas Gonzalez, und es geht los mit dieser zweiten Hälfte dieses WM-Finals 2026 zwischen Spanien und Argentinien.
1: Dann fangen wir einfach jetzt nochmal ganz von vorne an. Steht ja noch 0:0 drauf, war auch nur 0:0 drin in dieser ersten Halbzeit. Argentinien, der Titelverteidiger ohne Torabschluss, die Spanier mit einem halben Dutzend, mit Olmo schon wieder am Ball, haben ihn jetzt aber verloren. Von hinten kommt Jamal, erobert den Ball, kriegt ihn jetzt nochmal. Achtung, Jamal könnte starten, aber gerade noch in der Zentrale von Romero, dem Uli ausgebessert, das Ganze dem 28-Jährigen von Tottenham. Ballbesitz für Argentinien in der eigenen Hälfte. Wir schauen mal rüber zur Uhr, 22:22, nächster Fehler, die Spanier kommen, haben jetzt die Chance zu schießen. Achtung, Schusschance, Schuss gehalten am Ende. Diese Gelegenheit von der linken Seite reingelaufen in den 16er von Baena, oder an den 16er ran, der Mann, der links in der Dreierkette spielt, mit seinem Abschluss. Aber der war zu zentral, Steffi. Da musste Martinez jetzt auch nicht so viel machen.
0: Muss er nicht viel machen, aber sie müssen ein bisschen aufpassen, die Argentinier. Das war der zweite Fehlpass innerhalb von einer Minute. Und die Spanier sind da ja wirklich so, die brauchen da nicht viel. Ne? Und gucken, dass sie dann direkt nach vorne spielen. Ball ist jetzt gerade beim Keeper, bei Unai Simón, der verteilt auf Cucurella. Der kriegt seinen Fuß noch vor seinen Gegenspieler, aber die Argentinier sind weit aufgerückt. Mit McAllister holen sich jetzt den Ball, verteilt ihn nochmal auf die rechte Seite, auf De Paul. Der spielt den zurück auf den aufgerückten Rechtsverteidiger, auf Montiel. Da ist Messi, macht er vielleicht was. Nochmal in die Mitte gespielt. Dani Olmo kommt, läuft da seinen Gegenspieler an, kann so erstmal so ein bisschen Ruhe reinbringen. Jetzt aktuell alle Argentinier bis auf den Keeper in der Hälfte der Spanier. Haben wir in der ersten Hälfte auch nicht so oft gesehen. Tagliafico, der Linksverteidiger, muss jetzt aber nochmal hintenrum spielen und dann doch wieder über Emiliano Martinez, den 33-Jährigen, der eindrucksvoll auf der PK vor dem Spiel erzählt hat, wie ihn ja, das Aus der argentinischen Mannschaft 2006 bei der WM in Deutschland gegen Deutschland geprägt hat, wie er zu Hause saß und geweint hat und gesagt hat, ich möchte auch mal bei einer WM spielen, und jetzt spielt er da schon wieder und jetzt gibt es hier gerade den Applaus. Warum? Weil eben Laporte da richtig stark nach hinten gearbeitet hat, sich gerade im letzten Moment vor Montiel, der auf der rechten Seite gestartet war, den Ball geholt hat, geklärt hat. Deswegen gibt es den Eckball jetzt gerade für die Argentinier, während hier über die Anzeigetafel einer der größten Promis angezeigt wurde. Beyoncé ist nämlich auch da mit ihrem Mann, Hip-Hop-Star Jay-Z. Die beiden haben gerade auch noch mal kurz gewunken und ich wink ab und tipp dir mal auf die Schulter. Du machst weiter. Steht 0:0.
1: Na, Ecken 2:1 für die Spanier. Jetzt die Gelegenheit für Messi, den Großen selbst. Gibt sogar noch eine Ecke, weil der Ball jetzt wieder herausgebracht wurde. Nee, wird wegen des Fouls zuvor weggepfiffen. Gibt also Ballbesitz für die Spanier in der eigenen Hälfte. Messi schlendert jetzt wieder zurück in die Zentrale und jetzt trabt er sogar ein bisschen an, weil er sieht, dass die spanische Innenverteidigung mit Laporte und dem jungen, erst 19-jährigen Kubasi, der bei Barcelona im eigenen Nachwuchs groß geworden ist, in einem Finale in eben übrigens Atletico Madrid der entscheidende Faktor ist. Wie so oft in den letzten Jahren bei allen WM-Finals, das ist die Mannschaft, auch interessant, mit den meisten Spielern in einem Finale, weil sie offenbar eine Mentalitätsmannschaft sind, die diese Chuzpe dann hat, die du brauchst für die ganz, ganz großen Spiele. Wir sehen erst einmal, dass die Argentinier es versuchen, aus der eigenen Hälfte heraus mit dem Spielaufbau raus auf die linke Seite.
0: Ja, kommen da mit dem neuen Mann, mit Paredes, und spielen es jetzt ein bisschen anders. Die Außenverteidiger schieben sich häufiger ein bisschen weiter nach vorne, um ein bisschen mehr Breite im Spiel reinzubekommen, um dann nochmal eine zusätzliche Anspielstation zu sein, wenn sie selber im Ballbesitz sind, so wie jetzt gerade über den rechten Verteidiger, über Romero weiter auf Montiel, und der wird sofort angelaufen vom immer fleißig arbeitenden Alex Baena, der ja Nico Williams ersetzt da auf der linken Seite. Nico Williams, einer der herausragenden Akteure der spanischen Mannschaft bei der EM24, beim EM-Titel zusammen mit Lamine Yamal, der angeschlagen schon in dieses Turnier gegangen war, eine schwierige Saison hinter sich hatte und auch hier immer nur Einsätze von der Bank bekommen hat. Kann ich alles erzählen? Ball ist gerade bei den Argentiniern, genau genommen bei Emiliano Martinez, der sich das anguckt, sagt, wohin mit der Kugel, einmal weitergelegt auf Romero und dann auf Montiel, und dann sind sie sofort wieder da. Die Spanier eben mit Baena, der dann so 2-3 Schritte Anlauf nimmt und guckt, dass er seinen Gegenspieler da sofort unter Druck setzt und so dafür sorgt, dass sie gar nicht erst in diese Aufbausituationen kommen. Obwohl, JJ, muss man ja sagen, das können sie auch nicht besonders gut.
1: Nee, also Ballbesitz jetzt für Argentinien in der eigenen Hälfte. Die Mannschaften nach wie vor in einem sehr gemächlichen

0: Siesta-Modus, das passt ja zu Spanien, aber es ist eigentlich Karnevalszeit, liebe Freunde. Wir sind in einem WM-Finale. Es ist 22.27 Uhr, es ist gleich 16:30 in Deutschland zu Hause. Argentinien kommt über die linke Seite, hat den Ball ein bisschen weit rausgeschoben da, sodass die argentinische Defensive auf der rechten Seite mit Porro natürlich und mit dem hinzugeeilten Rodri das zumachen kann. Als Erster, der anläuft, taucht der blond gefärbte Olmo da vorne auf und natürlich Oyarzabal. Wir sind drüben auf der linken Seite angekommen bei Baena und Cucurea und der Ball ist im Seitenhaus. Nach einem kleinen Crash geht es da direkt vor den Trainerbänken weiter. Scaloni sehr im Sportoutfit unterwegs, also mit so einer blauen Trainingshose, einem T-Shirt mit dem argentinischen Wappen. Natürlich jetzt, dass es diesen Freistoß geben wird für die Argentinier. Mittlerweile tickt die Uhr weiter herunter in diesem Finale. 5 Minuten in der zweiten Halbzeit sind auch schon wieder herum und viel ist auch wieder nicht passiert. Sehr schön. Lamine Yamal, einen Haken, zwei Haken, kurz rechts geblinkt, links geblinkt, hat sich den Ball geholt. Der Mann mit dem weißen Stirnband dann zurückverteilt zu Cucurea, geht weiter über Laporte, wahrscheinlich gleich rauf auf zu Cubarsi, der rechts neben ihm läuft. Und dann müssten wir rechts bei Pedro Porro weitermachen. Und dazwischen gab es aber noch einen Foul, Steffi, direkt im Mittelkreis vor den Augen von Slavko Vincic.
1: Ja, da liegt jetzt gerade Rodri, der Kapitän der Spanier. Und jetzt gibt es eine kleine Rudelbildung. Jetzt nehmen sie da alle Fahrt auf. Nochmal zur Erinnerung, der Einzige, der hier mit irgendwem sprechen darf, mit dem Schiedsrichter, das ist der Kapitän. Und der Schiedsrichter, der verteilt jetzt die nächste gelbe Karte, in dem Fall für Leandro Paredes, wenn ich das richtig gesehen habe, weil der sich eben auch lautstark bemerkbar gemacht hat und sagt, Mensch, der Rodri, der übertreibt hier so ein bisschen. Und eben gerade ist auch noch Dani Olmo kurz zu Boden gegangen. Also es war eine Rudelbildung und wir bekommen jetzt die Wiederholung und sehen es. Ja gut, also wir lösen jetzt mal auf. Im Mittelkreis. Rodri kommt mit dem Rücken in der Rückwärtsbewegung Paredes entgeben. Der gibt ihm so einen leichten Schubser mit. Es ist jetzt wirklich nicht schlimm. Also Marc von Bommel würde immer sagen, ganz normaler Körperkontakt. Und Rodri fällt ein bisschen so auf die Art und Weise, wie die Argentinier das häufig gemacht haben bei diesem Turnier. Da kann ich dann den Unmut von Paredes schon verstehen. Die gelbe Karte gibt es auch nicht für das Foul. Die gelbe Karte gibt es, weil er eben gemeckert hat und sich beschwert hat. Und das halt als Kapitän, wer es ja nicht ist, eben nicht darf. Und deswegen ist er jetzt mit Gelb vorverwarnt, der Einwechselspieler. Ball ist jetzt gerade bei den Spaniern auf der linken Seite, bei Cucurella, beim Linksverteidiger. Über die Zentrale geht es weiter, über Fabian und über Rodri und dann einmal rüber auf die andere Seite, auf Pedro Porro und dann doch wieder hinten rum über Pau Cubarsí und den Mann mit der Nummer 14, Laporte, der mal was anderes versucht. Mal einen langen Ball nach vorne, einen langen Schlag, Bruder, schlag ihn lang und dann ist er vielleicht euer Sabal, aber der hat ihn nicht bekommen und so können sich die Spanier jetzt noch mal so ein bisschen sortieren und gehen dann auch auf die zweite Kugel, auf den zweiten Ball und dann ist es Dani Olmo, der in der Hälfte der Argentinier McAllister gerade anläuft und dann versuchen die Argentinier sich da rauszuspielen über Tagliafico und landen dann doch wieder mit dem Ball im Seitenaus. Also nichts ist mit rausspielen, nichts ist mit Spiel schnell machen, wenn Spanien den Ball verliert, ist Spanien aber auch ganz schnell wieder dabei, sich die Kugel wieder zu holen. Bleibt trotzdem dabei, JJ. Schön ist anders beim Stand von 0:0.
0: Die Spanier mit der größeren Ballsicherheit und mit einem Manko in ihrem Spiel, das war auch in der ersten Halbzeit schon zu sehen. Ja, sie haben den Ball. Es gibt wahnsinnig viele horizontale Bälle und die Spielverlagerung von rechts nach links, aber wenig vertikal mit Tempo in die Spitze und deswegen im letzten Drittel eben auch keine Gelegenheiten oder konkret übersetzt, wenn ihr gerade dazugekommen seid, jetzt um 22:30 deutscher Zeit. Es gibt in dieser zweiten Halbzeit beim Stand von 0:0 auch noch nicht eine einzige bemerkenswerte Szene im 16er oder irgendeine Art von Abschluss in dieser Partie bei einer WM, die ja insgesamt viele, viele Tore gesehen hat. Das war eine der erfolgreichsten seit den 70er Jahren in Sachen Tore schießen, aber leider nicht in diesem Finale, in dem die Sonne hier jenseits des Hudson weiter wandert und in den Rücken hinein brennt. Immer noch Temperaturen von so vielleicht 28 Grad. Der leichte Wind, den wir hatten, hat sich gelegt. Die Fahnen, die es gab im Stadion, ruhen komplett. Ich sehe nicht eine einzige Fahne in der Luft. Die meisten Menschen hängen matt irgendwie in den Sitzschalen und haben noch so viel Geld für diesen Once-in-a-Lifetime-Moment bezahlt und schauen zu und sehen nichts oder wenig, sagen wir mal. Jetzt wieder ein direkter Ball, sehr schön mit einem Kontakt gespielt. Wieder Olmo, der entscheidende Vorlagengeber. Oyarzabal steckt durch auf Ruiz und der will klatschen lassen. Und dann ist Oyarzabal einen Schritt zu spät. Aber ein wirklich guter Angriff bis dahin.
1: Ja, das war ein Pass zu viel, hätte er direkt den Abschluss suchen sollen und dann wäre es gefährlich gewesen. Aber du hast es ja gerade angesprochen, du hast dich ein bisschen beschwert über das Spiel in die Tiefe, das dir fehlt, haben die Spanier gehört. Und wenn JJ das sagt, dann machen sie es dann auch. Jetzt ist Lamine Yamal unterwegs über die linke Seite, versucht er Richtung 16er reinzugehen, vorbei an seinem Gegenspieler, wird leicht berührt, möchte einen Freistoß haben, bekommt ihn nicht. Das Spiel läuft weiter über De Paul und über Messi in der Zentrale, der da sofort angegangen wird von Fabian. Und dann haben die Argentinier auch überhaupt nie die Ruhe, mal ein bisschen durchzuatmen, müssen dann oft schnell spielen und dann ist Spanien relativ schnell auch wieder im Ballbesitz, so wie das jetzt gerade der Fall ist. Jetzt liegt aber auch der Nächste in Rot und Blau und Gelb. Also es ist ein spanischer Spieler, der da im Mittelkreis gefoult worden ist, während wir hier über die Anzeigetafel nochmal diesen Angriff eben gerade sehen. Oyarzabal, der das besonders schön spielen wollte gerade mit Fabian. Und ich bin mir sicher, wenn Oyarzabal einfach gesagt hätte, 5 Tore habe ich ja schon gemacht, ziehe ich doch einfach mal ab, die Situation war günstig, dann wäre das eine richtig gute Gelegenheit gewesen. Spiel läuft jetzt weiter über den Mann mit der Nummer 16, über Rodri. Pau Kubasi hat eine super Idee, schickt Olmo im 16-Meter-Raum und in der Mitte ist Cucurella! Also ich sag mal so, Spiel mit der Tiefe haben sie jetzt auch mal verinnerlicht. Pau Kubasi, ich habe es ja vorhin schon gesagt, der hat das Auge eben genau für diese langen Bälle. Das war ein klasse Pass. Lang und flach in den 16er gespielt auf die rechte Seite. Olmo startet, legt den zurück. Rechts ist relativ scharf vorbei an allen Verteidigern. Und dann kommt Cucurella nicht mehr ran, weil die Argentinier gerade so in letzter Sekunde Gonzalo Montiel ist es gewesen, klären können. Und ich sag mal, wenn er dran gekommen wäre, der Linksverteidiger, dann wäre er auch ein Tor gewesen.
0: 0:0 in East Rutherford in dieser riesigen Schüssel, die von außen so ein bisschen aussieht wie ein Parkhaus. Gelegenheit für die Spanier jetzt vor dem Tor des in Grün spielenden Martinez vielleicht zum nächsten Abschluss zu kommen. Ganz hinten sichert Cucurella, der löwenmähnige Linksverteidiger, das Ganze ab. Dann so ein bisschen gestaffelt Pedro Porro an der rechten Ecke des 16ers, kriegt jetzt auch den Ball von Lamine Yamal, wird hineingeschaufelt, geht über alle hinweg, gibt noch einen kleinen Stoß von hinten, aber zurecht geht es weiter mit Ballbesitz. Aber insgesamt bleibt es dabei, den Spaniern fällt nach wie vor mehr ein, den Argentiniern nichts bis gar nichts in dieser Partie. Und auch im berühmten Badewannen-Teamduell hier dieser Weltmeisterschaften im Finale 2007, dieses Foto kann euch unmöglich entgangen sein. Der junge, 5 Monate alte Yamal in den Armen von Messi, damals noch, auch noch ganz jung, aus dem Jahrgang 2007, ist eindeutig Yamal der auffälligere in diesem Duell. Molina ist jetzt der Nächste, der den Platz verlassen wird. Montiel, das ist der logische Wechsel auf der rechten Seite. Beide finde ich nicht überragend. Wir haben den Wechsel von River Plate, von Montiel, einem 30-Jährigen, zu einem 28-Jährigen, zu Molina von Atletico Madrid, der zuvor auch im Halbfinale schon gespielt hat bei ihrem Erfolg und dem erfolgreichen, und das war ja auch ein seltsames Spiel, mit so viel Hype begleitet, dem deutlichen 2:0 gegen die Franzosen. Da dachte man auch, da wird ein richtiges Spiel draus. Und dann war das eine sehr einseitige Angelegenheit.
1: Ja, und es war clever gemacht von den Spaniern, die da taktisch einfach alles rausgeholt haben und die Franzosen ihrer Stärken beraubt haben. Und ich finde, auch heute haben sie wieder alles im Griff und kommen über Cucurella über die linke Seite. Der hat jetzt schon die Mittellinie überquert. Nimmt da Oyarzabal mit, der sich hat weit fallen lassen. Also da ist viel Bewegung jetzt drin, finde ich auch. Dani Olmo rückt mal ein bisschen weiter nach vorne. Oyarzabal kommt dafür nach hinten. Jetzt ist auch gerade vorne im Feld Baena mit eingerückt, ja, der linke Flügelspieler, auch Lamine Yamal gerade in der Mitte. Schaut, dass er da mal irgendwie das 1:1 sucht und die Argentinier kommen nicht wirklich weit. Messi ist kein Thema, findet nicht statt. Der Mann, der heute, und das wäre ja so bitter, mit 39 Jahren als ältester Feldspieler, der jemals bei einer WM gespielt hat, hier in die Geschichte eingehen wird. Und dann kommst du hier hin und dann gibt es so ein Finale. Das ist ja wirklich Wahnsinn. Dani Olmo verteilt die Kugel wieder. Und dieses Mal auf Lamine Yamal, auf den 19-Jährigen. Der guckt, wer kommt mit. Das ist Fabian, der Spieler mit der Nummer 8. Daneben Rodri, natürlich. Wer denn sonst? Dani Olmo, wo ist die Lücke? Sie sind alle schon Höhe des 16-Meter-Raums. Starten da jetzt durch mit Pedro Porro. Der wird gefoult und bekommt den Freistoß, JJ. Und das ist mal eine richtig gute Freistoßposition. Wir haben eine gute Stunde rum, 0:0 steht.
0: Ja, ich hatte jetzt gerade so ein bisschen Déjà-vu. Weit zurück im Jahr 2008 gab es mal ein Europameisterschaftsfinale in Wien, Deutschland gegen die Spanier. Das war auch so ähnlich. Da haben die Spanier beschlossen, dass sie den Ball gar nicht mehr hergeben. Gab leider von Philipp Lahm mal einen schwachen Moment. Torres entwischte 1:0, Feierabend. Und danach war es eben so wie jetzt in dieser Partie. Es spielt nur eine Mannschaft, es spielt nur die Spanische. Es ist vielleicht nicht das 2010er Tiki-Taka. Es ist schon ein bisschen anders, eben mehr zielorientiert, nicht so sehr nur auf diesen Ballbesitz aus, sondern eben auch auf diese Momente, über eine Seite nach vorn zu kommen. Aber insgesamt sind sie

0: Und da bleiben wir dabei, auch wenn die Uhr immer weiter tickt und in dieser zweiten Halbzeit wir gleich eine Stunde erlebt haben werden, sind sie weiter dichter dran am Tor. Ich kann leider auf dem Bildschirm hier nicht erkennen.
1: Ich muss es nachreichen einmal,
2: sehr gerne,
1: weil ich glaube, es war der schönste Schaum? Moment dieser zweiten Hälfte. Also der Schiedsrichter hat natürlich diesen weißen Schaum, den er auf den Boden sprüht, und den hatte er hinten in der Hose. Ist da aus Versehen gegengekommen und dann gab es eine Explosion. Man hat den argentinischen Spieler getroffen. Also, das war der schönste Moment der zweiten Hälfte.
0: Das war das Zauberspray. Den Zauber wünschen wir uns jetzt, um diesem Spiel einen Kick zu geben. Vielleicht ein Tor. Es gibt eine veritable Versammlung von Künstlern am Ball. Es wird am Ende Yamal wahrscheinlich sein oder Baena. Die zwei sind jetzt von dreien nur noch übrig geblieben. Zur Auswahl, Baena läuft rüber. Jetzt ist sowieso nur noch Yamal da, der direkt in die Mauer hinein Gelegenheit, noch einmal zu flanken, von der rechten Seite scharf hinein zu flanken. Die Argentinier versuchen das auszubessern. Baena ist da und erobert den Ball. Aber es gibt Einwurf. Aber den Einsatz nach wie vor sehe ich eher auf Seiten der Spanier als auf Seiten der Argentinier. Aber das entscheidende Argument ist ja nach wie vor das, was auf der Anzeigetafel steht. Jetzt, da sich bei den Spaniern auch zwei Wechsel anbahnen. Und wahrscheinlich und ganz sicher werden wir irgendwann dann auch den Super-Joker Merino sehen. Wir sehen Ruiz runtergehen. Wir sehen Oyarzabal runtergehen. Wir reichen gleich nach, wer hier hereinkommt für die Spanier. Pedri und Torres sind es. Und das ist natürlich auch extra klasse auf diesen Positionen mit Pedri von Barcelona, der jetzt den Platz hier erobert hat und gleich zu dieser Situation da drüben links an der Eckfahne rausläuft. Torres und Pedri vor Oyarzabal und Ruiz. Oyarzabal wäre ein guter Schütze für einen Elfmeterschießen, aber so weit sind wir ja noch nicht.
1: So weit sind wir noch nicht, aber ich sag mal so, wenn du Pedri von der Bank bringen kannst, dann hast du schon einiges richtig gemacht, und das sagt viel über diese spanische Nationalmannschaft aus. Gibt es jetzt einen Freistoß für Spanien? Den gibt es, weil es ein kleines Foulspiel gegeben hat auf der rechten Angriffsseite an dem neuen Mann, an Ferran Torres. Also gerade mal wenige Sekunden ist er auf dem Feld und wird auch gleich gefoult, macht gleich mal Bekanntschaft mit Otamendi, der mit seinen 38 Jahren natürlich einer der erfahrensten ist, zusammen mit Lionel Messi. Und der Freistoß ist jetzt schnell ausgeführt. Lamine Yamal über die rechte Seite, geht er ins 1 gegen 1, versucht da irgendwie vorbeizukommen, wird gezogen, möchte das Foulspiel, bekommt es nicht. Und das quittieren die Fans hier im Stadion mit ganz viel Applaus. Ich weiß aber auch nicht, ob das tatsächlich gereicht hat am Ende. Also Lamine Yamal ist natürlich einer, der ist sehr schwer zu stoppen, und der wird da so ein bisschen gezogen. Das reicht nicht für einen Freistoß, und ich wünschte, ihr könntet sehen, was ich gerade sehe. Ihr müsst euch vorstellen, wir sitzen sehr weit oben in diesem großen Stadion. Von hinten leuchtet die Sonne auf den Bildschirm. Irgendwer hat sich vorher überlegt, unseren Bildschirm so zu putzen, dass überall Schlieren geblieben sind. Diese Schlieren hat JJ Rieck jetzt entdeckt und putzt mit einem Taschentuch diesen Screen hier, diesen Fernseher. Es ist der Wahnsinn. WM-Finale 2026, es steht 0:0 zwischen Spanien und Argentinien.
0: Wir sind bereit, jetzt mit schärferem Blick auch auf die verlangsamte Bildfolge hier im TV die besten Szenen zu sehen, und wir würden gerne noch viele, viele Szenen und für euch schildern. Noch steht's 0:0, ihr seid live dabei, 64 Minuten sind rum, es kommt die Mannschaft, die meiste Zeit kommt, es kommen die Spanier über die linke Seite mit Baena, Zweikampf da unten, kann sich behaupten, Ball nach vorn gebracht auf Cucurea, der souverän ihn weiterleitet auf Pedri, Pedri mit dem Ball am Fuß in Richtung 16er, rüber zu Olmo, Olmo mit dem Schuss und klatschen gelassen von Martinez. Fehler von Martinez, haben sie Glück, dass ihm der Ball am Ende zur Seite rausspringt.
1: Ja, und weißt du, was das Ding ist? Es hat zwei Foulspiele vorher gegeben. Und Vincic hat sich entschieden, beide Male auf Vorteil zu entscheiden. Finde ich auch die richtige Entscheidung. Olmo hat eine gute Schussgelegenheit. Natürlich standen sie jetzt gerade im Anschluss da und haben gesagt, warum hast du nicht abgepfiffen? Warum haben wir den Freistoß nicht bekommen? Ja, weil der eine gute Abschlussposition hatte. Und Emiliano Martinez gerade, aber sowas von unsicher habe ich den jetzt in diesem Spiel bislang auch noch nicht gesehen. Und es gibt den Eckball, der wird jetzt gleich reingebracht von Lamine Yamal. Vorher hat Slavko Vincic noch ein bisschen Redebedarf da. Hat gesehen, dass sich da irgendwer im 16-Meter-Raum ein bisschen zu nahe gekommen ist. Ein bisschen kabbeln darf sein, aber alles im fairen Rahmen bitte. Und dann ist es jetzt auch soweit, dass dieser Eckball reingebracht werden kann. Lamine Yamal hebt die Hand, bringt den flach rein vors Tor. Eigentlich keine gute Variante, aber kann gefährlich werden. Ditscht ein bisschen raus und Yamal bekommt den Ball nochmal zurück von Pedro Porro. Und dann ist da ein Argentinier bei dieser Flanke mit dem Kopf am Ball, klärt. Und es gibt den nächsten Eckball. Ich glaube, JJ, der Druck, der Spanier, der nimmt jetzt ein bisschen zu. 65 Minuten sind rum, 0:0.
0: deutlich in dieser Phase. Spanien auf dem Gaspedal, das bessere Team über weite Strecken. Jetzt richtig dicht dran am ersten Treffer. Ball kommt rein, schlechte Aktion von Martinez, Kopfball von Olmo. Da haben sie Glück. Mein Gott, was macht der denn da? Martinez im WM-Finale, im letzten noch fast einer der ganz großen Matchwinner. Könnt ihr euch noch an die Szene mit Kolo Muani erinnern, als er das Ding da noch rettet und sie überhaupt erst ins Elfmeterschießen hineinbringt, wo er dann auch einen Elfmeter hält. Also das war jetzt eine schwache Aktion vom argentinischen Schlussmann in Grün, die aber ohne Folgen blieb. Spricht so ein bisschen dafür, dass die Nerven bei einem Mann, der bei Aston Villa wirklich eine gute Saison gespielt hat in diesem Jahr, jetzt auch ein bisschen flattern, weil eben, Steffi hat es richtig gesagt, deutlich zu spüren. Spanien viel, viel dichter hier am ersten Tor. Das Ball ist im Mittelfeld von Pedri erobert worden. Ist gar keiner hingelaufen an Olmo. Wie gesagt, nach wie vor einer der ganz großen Faktoren in diesem Spiel. Raus auf die linke Seite. Da ist Baena. Baena im Dribbling ist schon vorbei. Bringt den Ball jetzt in die Mitte hinein. Gut hineingebracht. Achtung, sie müssen nach hinten laufen und dann rausgeköpft. Das Ganze. Nächste Ecke. Ecke auf Ecke. Prasselt jetzt auf die Köpfe der Argentiner hinein. Von der rechten Seite, wenn man aus Sicht der Spanier aufs Spielfeld blickt.
1: Weißt du, was mich das erinnert? An die Schlussphase gegen England. Als die Argentinier die Three Lines so dermaßen eingeschnürt haben, dass sie da gar nicht mehr hinten rausgekommen sind. Ganz so schlimm ist es noch nicht mit 12% Ballbesitz von den Engländern auf der einen Seite. Aber das ist wirklich jetzt eine heiße Phase, die La Furia Roja furios hier auf den Platz legt. Lamine Yamal, nächste Ecke, kommt rein. McAllister bekommt die auf den Kopf und klärt direkt. Und dann sind sie aber beim zweiten Ball sofort da. Pedro Porro nochmal auf Lamine Yamal, der durch zwei durch, bringt die Ball in die Mitte, Kopfballschuss! Ferran Torres! Mit ein bisschen Rücklage, kriegt ihn nicht genau aufs Tor gedrückt. Also kein Problem für Emiliano Martinez. Aber wie sich der Lamine Yamal da durchkombiniert. Einmal schön, schlank, vorbei durch zwei Spieler, schlüpft er da durch. Und dann die Flanke wirklich punktgenau auf den Kopf von Ferran Torres. Das war eine richtig gute Gelegenheit. Wenn der noch ein bisschen mehr Möglichkeiten gehabt hätte, da einzulaufen, da wäre es gut gewesen. Und wir sehen hier aber gerade auf dem Monitor ein kleines Foulspiel, was wohl im Vorfeld gewesen sein muss. Da wurde Oyarzabal gefoult. Das muss aber schon eine ganze Weile her sein, weil der ist ja gar nicht mehr auf dem Platz. Mhm. Also du winkst ab mit deiner ganzen Erfahrung. War nix, alles gut. Hier werden ja über den Screen auch manchmal so ein paar Szenen gezeigt, weshalb ich euch das erzähle. Weil schon wieder Trinkpause ist. Hydration Break. Die letzte Trinkpause bei dieser Fußball-Weltmeisterschaft im 104. Spiel. 38 Tage nach der Eröffnung findet also heute das große Finale statt. Und noch, JJ, haben wir keine Tore gesehen zwischen Spanien und Argentinien.
2: Und ich muss einmal ganz kurz unterbrechen. Achtung, Falschfahrer. Auf der A10 südlicher Berliner Ring, Dreieck Spreeau Richtung Schönefelder Kreuz. Zwischen Dreieck Spreeau und Niederelme kommt Ihnen ein Falschfahrer entgegen. Fahren Sie bitte äußerst rechts, überholen Sie nicht. Auf der A10 südlicher Berliner Ring, Dreieck Spreeau Richtung Schönefelder Kreuz. Zwischen Dreieck Spreeau und Niederlehme ist ein Falschfahrer unterwegs. Vorsicht dort bitte in beiden Richtungen. Zurück zum Finale.
0: Schuss, Unerwartetes verbindet oder diese eine entscheidende Szene, wenn er einen Mitspieler in Szene setzt, das ist mitnichten der Fall. Wenn etwas kommt, dann kommt es vom jungen, erst 19-jährigen Lamine Yamal, wie in der gerade zu Recht von Steffi geschilderten Szene, als er da zwischen zwei durchtanzte, während wir zusammen mit Steffi Bacic runterschauen und einen De La Fuente sehen, der jetzt deutlich energischer im Kreis der Spanier nochmal seine Jungs da bearbeitet.
1: Ja, ganz spannend. Beide haben sich jetzt nochmal die Spieler genommen, also Lionel Scaloni und auch Luis De La Fuente, die sich erkennen. Scaloni hat seine Ausbildung gemacht unter De La Fuente. Sie schätzen sich, sie halten sehr viel voneinander, sie sind sogar befreundet und spielen jetzt dieses WM-Finale gegeneinander auf der Trainerposition. Auch das ist eine ganz besondere Geschichte. Und bei den Argentiniern, ja, das gehört halt einfach zur Wahrheit auch mit dazu, dass sie in der Lage sind, hinten immer noch mal etwas Besonderes zu machen. Und das werden mit Sicherheit heute auch Beyoncé und JC, die hier nochmals eingeblendet worden sind über die Bildschirme, hier in diesem großen Stadion, in diesem Midlife-Stadion, über 82.000 Zuschauern, die hier Platz finden. nochmal gezeigt werden und sich das anschauen. Aber sie sehen JJ, und das fand ich ganz spannend, Beyoncé und Jay-Z, jetzt auch nicht so begeistert aus. Zidane war gerade noch zu sehen. Also Zidane, da können wir eher drüber sprechen.
0: Serena Williams, die auch zu sehen war, hat natürlich bei solchem Wetter auch viele große Matches in den Sommerturnieren in Paris und Wimbledon gespielt. Das Wetter ist fabelhaft, das Spiel ist es nach wie vor nicht. 0-0, Halbzeit in der Halbzeit durch die Trinkpause. Es sind noch 1, 2, 3, 4, 5, 6, 7, 8, 9 Rasensprenger an auf diesem, selbst von oben, sehr...

0: zweiten Halbzeit hatten und die nach wie vor dichter am Tor sind. Jetzt vielleicht Argentinien mit der entscheidenden Idee aus dem Mittelfeld heraus, haben den Ball über die Mittellinie mal rüber getragen und dann aber wieder zurück auf die linke Seite zu McAllister nach vorne gespielt, gerade mit einem Kontakt noch nach vorne gebracht. Aber das ist alles sehr viel Holter die Polter und die Füße sind hoch in der Luft, wie bei irgendwelchen asiatischen Kampfsportarten wird da hinter dem Ball hergesprungen, aber damit kommt man am Ende gegen die feine Kunst der Spanier nicht an. Eingeblendet Simeone und Medina für De Paul und Romero jetzt drin in der Partie. Simeone war ja auch Starter zuletzt gewesen im Halbfinale auf der rechten Seite. Jetzt spielen sie genauso, wie sie dort gespielt haben, mit Molina und mit Simeone beim 2:1 gegen die Engländer auf der rechten Seite. Wir sind aber nicht auf der rechten Seite, Steffi, wir sind ganz hinten angekommen beim Schlussmann, bei Martinez, der hier ein, zwei nervenaufreibende Szenen für seinen Trainer parat hatte, für Lionel Scaloni, als er ein bisschen wackelte.
1: Ja, also da ist ihm mal kurz durch das Herz komplett in die Hose gerutscht in den paar Minuten. Lag relativ nah beieinander, aber jetzt sieht er sicher aus mit Ball am Fuß, sieht dann auch das zwei Spieler, Ferran Torres und auch Dani Olmo, ihn direkt anschauen, weil die relativ weit aufgerückt sind und jetzt versuchen die Argentinier das Spiel ein bisschen schnell zu machen über die rechte Seite. Aber was mir sehr gut gefällt, JJ, auch hier wieder, guck mal, die Spanier verdichten dann immer wieder, sie machen da, gucken, dass sie den Druck so hoch halten, dass die Argentinier sich nicht rausspielen können. Jetzt ist es ein bisschen schlampig gelöst von Rodri im Mittelfeld und deswegen gibt es dann die Möglichkeit auf der anderen Seite, der lange Ball nach vorne, auf Paredes gespielt, auf den linken Flügel, die Fans gehen direkt einmal kurz mit, sind aufgewacht, hallo, wir sind hier im WM-Finale. Argentinien spielt auch noch mit und Argentinien könnte vielleicht was nach vorne machen, aber ist nicht weit gekommen, ist jetzt schon wieder hinten angekommen. Also so ein bisschen Aufregung, ich nehme die ja gerne mit, aber vielleicht kommt ja jetzt was. Molina im Zusammenspiel mit Lionel Messi, der legt den Ball nochmal rechts raus auf Simeone, auf den gerade eingewechselten, flach in die Mitte gebracht, aber auch da geklärt von Pedri und jetzt gibt es den Gegenstoß über Cucurella und über die linke Seite. Über Alex Baena, der da direkt angegangen wird. Und das hat Giuliano Simeone, der Sohn von Diego Simeone, der ihn übrigens auch trainiert bei Atletico Madrid, gut gemacht. Dafür brauchen sie den in so einem Spiel. Der ist nämlich eben eklig, der kann dazwischenhauen. Das hat er gegen England auch schon geschaut. Ist jetzt nicht spielerisch der Beste, aber er ist halt einer, der ein bisschen Härte mitbringt. Das Ganze beim Stand von 0:0. Wir haben 73 Minuten gespielt.
0: Argentinien mit dem Ball ein bisschen weit vorgelegt bei diesem Versuch. Aber drei Argentinier oder drei Spanier sind für den einen Argentinier dann doch zu viel. Chance ist dahin, Ballbesitz für die Selección, die mit Rodri, der Kapitän der spanischen Auswahl, den Ball langsam ein Stückchen weiter nach vorn bringt. Dann geht es weiter mit Pedri und dann raus auf die rechte Seite. Immer noch wenig Stimmung in dieser Arena. Wir sehen wieder dieses Handwerfen der argentinischen Fans, immer diese kurze Bewegung, die dann immer wieder unterbrochen wird, sodass die Hand so ein bisschen nach vorn klappt, wie bei so einem leichten Tischtennis-Rückhandschlag. Und so ein typisches Zeichen jetzt auf der ganzen rechten Seite. Ball mit dem Außenriss mal gespielt von Yamal, aber das Ganze ist misslungen. Schlägt jetzt ein bisschen die Hände vors Gesicht. Schade, aus diesem Versuch ist nichts geworden. Er ist ja in diesem Turnierverlauf, hat zwar im zweiten Spiel getroffen, nach dem 0:0 Holper-Start gegen Kap Verde deutlich besser geworden. Schon gegen die Belgier, Man of the Match, auch zuletzt dann gegen die Franzosen. Entscheidender Faktor. Aber hier in dieser Partie warten wir auf das Tor. Und gleich geht sie los. Die Schlussviertelstunde. Argentinien sinkt sich ein und wird wieder leiser. Denn sie haben den Ball bei ihrem Schlussmann, der ihn jetzt nicht gut nach vorn bringt.
1: Ja, aber es ist ja eigentlich die Zeit, in der Argentinien richtig loslegt. Ja. So die letzte Viertelstunde bei dieser WM gehört immer La Albiceleste. Und mal gucken, ob das dieses Mal auch so wird. Und ich habe noch einen kleinen Funfact für dich, mein lieber JJ. Ja. Denn ich war doch noch ein bisschen zu jung. Aber vielleicht erinnerst du dich an das WM-Finale 1994, dem einzigen Turnier in den USA bislang. Ja. Damals haben sich Brasilien und Italien 120 Minuten in Los Angeles durchgequält. Was 0:0 und dann gab es einen Elfmeterschießen.
0: Kann ich mich entsinnen, 94 an diese Weltmeisterschaft, die ja auch für die deutsche Mannschaft keine große Weltmeisterschaft war. Jetzt kommt der Superjoker, jetzt kommt Merino und jetzt kommt Williams, der zusammen mit Yamal bei der letzten Europameisterschaft die beste Flügelzange wahrscheinlich derzeit sogar auf der Welt gebildet hat, hat Leistenbeschwerden. Der Mann aus Bilbao, deswegen, wie gesagt, Steffi hat es vorhin angesprochen, bei diesen Turnieren nicht mit so vielen Minuten, aber auch eher langsam in Form. Und Merino, das ist natürlich das heißeste Versprechen auf eine Wende in Richtung von Spanien, denn er war immer, wenn er kam, ein Faktor, hat gegen die Belgier sein drittes Tor beim Turnier gemacht, zweimal bei Weltmeisterschaften, einmal bei der EM und immer als Joker. Wir erinnern uns, 119. Minute gegen Deutschland und hier während der

0: Ansage nochmal deutlich verkündet, dass es voll ist und damit deutlich über der Stimmungslage im Stadion liegt mit über 80.000. Hier ist er jetzt auf dem Platz. Ein Mann, der in der Lage ist, den entscheidenden Punch in einer Partie zu setzen. Ballbesitz für Spanien. Sie kommen wieder und wieder.
1: Ja, Mikel Merino gerade schon mal gut in Aktion gewesen, bietet sich da direkt an im Mittelfeld und jetzt wird die Kugel verteilt. Erstmal nach links außen auf Nico Williams, von dem ich so begeistert war bei dieser Europameisterschaft von vor 2 Jahren. Pedri lässt klatschen auf Cucurella, rückt dann auf die linke Seite raus und geht dann zwischen 3 Argentiniern durch. Und guck mal, sie machen jetzt ganz viel im Positionsspiel. Und da hat sich Pedri in der zentralen Position gemacht. Zieht ab mit links! Emiliano Martinez ist da. Und das ist genau dieses leichte Versteck-Verwirren-Spiel, was die Argentinier vor Probleme stellt. Denn sie laufen alle in unterschiedliche Richtungen. Und sie wissen aber, wo der Mitspieler ist. Und sie kommen schon wieder. Sie kommen über die Zentrale. Sie kommen über Rodri und über den Mann mit der Nummer 12, Pedro Porro, der sich immer mit einschaltet. Lamine Yamal nochmal abgelegt. In die Mitte, das ist Ferran Torres. Nochmal zurück auf Lamine Yamal, der umkurvt auf der rechten Seite. Sein Gegenspieler mit rechts reingelegt. Und dann können die Argentinier gerade so klären. Und guck mal, JJ, das ist jetzt ein schönes Zusammenspiel. Das kannst du dir angucken. Das ist nicht das Tiki-Taka, was wir sonst kannten von den Spaniern von vor einigen Jahren. Aber das ist wunderbar. Und es gibt den nächsten Abschluss aus der Distanz. Und dann können sie den Ball gerade so im Spiel halten. Und wir halten den Druck auch aufrecht über Nico Williams, über die linke Seite. Und jetzt ist die Kugel im Seitenaus. Und guck mal nach links. Da sind die Spanier. Die sind hier in der Unterzahl. Hier oben auf der Tribüne. Aber die springen jetzt alle auf, weil die natürlich merken, jetzt geht was. Und ich reiche euch noch mal kurz nach. Der Schuss aus der Distanz, der kam von Cubas.
0: Im Moment hat man den Eindruck, sie haben einen mehr auf der Wiese. Die Spanier gegen Argentinien, die nur noch mit Mühe den Ball aus dem eigenen 16er rausschaufeln. Gar keine irgendwie halbwegs intelligente Idee mehr, die Kugel nach vorn zu bringen. Williams mit dieser berühmten Zwiebelfrisur mit einem halben Dutzend Zöpfchen, die am Ende blonde Spitzen haben. Jetzt mit dem Ball von der rechten Seite in die Mitte hinein. Da gab es Geschiebe. Ich sehe nur den nach oben gerichteten Zeigefinger des Slowenen, der mehrfach in die linke und rechte Richtung wackelt. Er war nicht zufrieden mit der Ausführung. Ich glaube, Steffi, wir sehen eine Neuauflage dieser Ecke, weil vorher ihm zu viel Punk da im 16er war, am Wühltisch des Spiels, wie es immer so schön heißt, mittendrin, hier am Rand des 5-Meter-Raums. Schon wieder mächtiger Alarm. Jetzt kommt der Ball hinein. Oh, da segelt er unter durch, der Pedri, unter dieser Gelegenheit, wurde am Ende auch noch geschopst. Torres war auch noch dabei gewesen, in diesem Versuch an den Ball zu ranzukommen. Und Cubarsí, also mehrere, die Möglichkeit gehabt hätten zu einem Kopfball in dieser Situation. Aber keiner, der wirklich herankam an diesen Ball, der am Ende an allen vorbeisegelt. Cubarsí war, glaube ich, am ehesten dran in dieser Situation. Ball ist also auf der linken Seite. Aber wir halten mal fest, nur für euch, die Argentinier sind von ihrer eigenen Grundlinie jetzt nur noch 10 Meter entfernt. Sie kommen nicht mehr aus der eigenen Hälfte heraus. Es ist ein sehr, sehr einseitiges Finale geworden.
1: Ja, das ist wild. Also es ist so ein bisschen wie die Neuauflage dieses Halbfinals gegen England, wo die Argentinier die Three Lions eingeschnürt haben in der Schlussphase und Spanien tut jetzt genau das. Und vor diesem Spiel hat Zlatan Ibrahimovic, kein geringerer, gesagt, das geht hier voll in die Richtung der Spanier, denn sie werden das Spiel kontrollieren, sie haben die Anlage dafür. Und wenn Zlatan das sagt, dann ist es eigentlich gesetzt. Der hat es vorher schon gewusst und genau so ist es gekommen. Pau Cubarsí, der, wie ich finde, hier ein starkes Spiel macht, der 19-Jährige vom FC Barcelona, ja gerade auch einen Abschluss gehabt hat aus der Distanz, der sich immer mal wieder einschaltet, auch mit langen Bällen nach vorne. Der verteilt jetzt die Kugel über Laporte und über Cucurella. Über die linke Seite geht es weiter. Nico Williams dann zurück auf Pedri gelegt, wieder in die Hälfte der Spanier. Dann ist es wieder Pau Cubarsí rechts raus auf Pedro Porro. Und die Argentinier versuchen da jetzt ein bisschen forscher anzulaufen, ein bisschen näher dran zu sein. Aber, und das ist sehr beeindruckend, JJ, wie ich finde, Spanien lässt sich überhaupt nicht aus dem Konzept bringen. Egal wie viel Druck da ist, der Ball klebt förmlich am Fuß, auch jetzt wieder bei Pedro Porro auf der rechten Seite, der nochmal zurückspielt auf Pau Cubarsí. Sie spielen es natürlich abwartend, was ja verständlich ist, weil sie gucken müssen, wo ist vielleicht die Lücke. Die ist jetzt da, die tut sich jetzt auf. Pedro Porro ist auf der rechten Seite unterwegs, von Pedri in Szene gesetzt, versucht den Ball flach vor das Tor zu bringen. Da ist wieder ein Argentinier mit dem Fuß dazwischen, in dem Fall Nicolas Tagliafico, und es gibt den nächsten Eckball für Spanien. Sie tasten sich wirklich Abhöhe daran und sie sind dem Tor extrem nah in diesem WM-Finale 2026.
0: 80. Minute, 10 Minuten noch in der regulären Spielzeit. Sehr schön zu sehen übrigens. Das Spiel läuft, es ist das WM-Finale hier an diesem 19. Juli und der Mann mit der Nummer 10, ein Flutlicht unter Schreibtischlampen, Messi, wandert die ganze Zeit nur von rechts nach links und schaut sich das Ganze von hinten an. Jetzt hast du die Chance, gibt's zum Tor! Aber sie lassen sie liegen! Sie lassen sie mit Laporte liegen!

0: Denn der Ball ist zu zentral. Dafür langer Schlag auf die andere Seite raus. Zum Schlussmann zu Unai Simon. Zwischendurch gab es noch einen Rempler da gegen Cucurea. Und der liegt jetzt auf der Wiese. Und es gibt den Hinweis, dass man doch versucht, im Zweikampf möglichst nicht faul zu spielen, wie das Simeone gerade getan hat mit diesem Heranrennen zu ihm. Aber es bleibt dabei. Das ist eine ganz skurrile Situation. Wir reden vom Größten der Größten. Wir reden von Messi und er wandert hier. Wir wissen, dass er wenig Kilometer macht. Er macht vielleicht 6 und die anderen machen 12 im Spiel. Aber es ist so ein bisschen, als ob er keinen Sitzplatz bekommen hat für das Finale und man ihm einen Platz auf dem Feld zum näheren Betrachten eines WM-Finales gegeben hat. Er ist überhaupt kein Faktor und schlendert da von einer Ecke zur anderen. Jetzt rennt er sogar mal im erhöhten Pulsfrequenzbereich, aber nicht so, dass es ein Sprint werden würde, sondern gerade so, um besser und dichter dran zu sein, wie die Spanier auf der rechten Seite wieder was Neues aushecken. Nächsten Streich über Kubasi, dann in die Zentrale zu Pedri, der den Ball da bekommen hat. Dann geht es zurück zu Cucurea, damit wisst ihr, wir sind links unterwegs. Und Nico Williams, die beiden mit den spektakulärsten Frisuren auf Seiten der spanischen Mannschaft. Wir gehen wieder in die Zentrale zum jungen Pedri, der mit dem Ball am Fuß herübergestreichelt, mit rechts aber schlecht reingelassen, in diesem Fall von Mikel Merino. Und deswegen ist der Ball auch schon wieder weg. Die Spanier haben hier mit etwas mehr Körpereinsatz den Ball erobert. Und weil er sich jetzt beschwert hat, kriegt Enzo Fernandes hier am Ende für seine Beschwerden sogar noch die gelbe Karte.
1: Ja, es war auch kein Foulspiel. Ich meine, gleich und gleich gesellt sich gern. Ne? Die Argentinier teilen auch gerne aus. Und so kleine Nicklichkeiten, die gehören eben in Gänze dazu. Ich muss sagen, dieser Wechsel zu Pedri, finde ich, war ein ganz cleverer Schachzug von Luis de la Fuente, denn Pedri hat halt eben, und er hat es gesagt, der spielt es eigentlich anders, ja, beim FC Barcelona, der hat eben diese kreative Komponente im Kopf, der weiß genau, wie er sich bewegen muss, um halt mal einen richtig guten Pass noch nach vorne zu spielen, und das macht er teilweise, wie ich finde, noch mal aktiver, noch mal ein bisschen besser, als Fabian das gemacht hat, der mehr auf Absicherung gegangen ist. Also dieser Wechsel hat sich bislang schon bezahlt gemacht. Extrem viel los auf dem Feld für die Spanier seit dieser Einwechslung. Kann ich alles erzählen, weil es gerade bei Emiliano Martinez und die Uhr, die tickt runter. Wir sind mittlerweile in der 83. Minute angekommen. Stimmungstechnisch könnte immer noch mehr gehen bei dieser Fußball-Weltmeisterschaft. So ein bisschen kommen die argentinischen Fans jetzt hier, auch hier in diesem großen Stadion in New Jersey in Überzahl sind und sehen, dass ihre Mannschaft versucht, aus der eigenen Hälfte rauszuspielen, angelaufen wird da von den Spaniern und der Ball kommt postwendend zurück und das ist Ferran Torres, der legt den nochmal ab auf Mikel Merino. Dann ist es Lamine Yamal auf der rechten Seite, der weiterspielt. Die Argentinier haben schon die Hand gehoben von wegen, hier, guck mal, abpfeifen, war irgendwie abseits oder keine Ahnung was. Die Spanier lassen sich überhaupt nicht davon beirren, machen weiter, spielen da weiter ihren Stiefel runter. Laporte ist das, dann wieder links raus auf Cucurea, dann Nico Williams. Ich habe jetzt nicht mitbekommen, warum die jetzt ehrlicherweise alle pfeifen. Nico Williams wird gefoult, auch das reicht nicht aus. Vincic hat eine sehr klare Linie, wie ich finde, und jetzt können die Argentinier wirklich mal kommen mit Lionel Messi, aber auch dieser Pass ist zu weit für seinen Mitspieler vorne, kommt nicht in die gefährliche Zone und Spanien versucht sofort den Gegenangriff einzuleiten, gibt das nächste Foulspiel dieses Mal im Mittelfeld, wird kurz abgepfiffen und Vincic macht jetzt das einzig Richtige, sagt jetzt ruhig, ruhig, einmal alle kurz durchatmen. Ist auch wichtig, ne, dass er das Spiel da jetzt eben nicht aus der Hand geben lässt, dass er nicht guckt, dass das hier so ein Ding wird, was komplett wild abgeht und deswegen ist es jetzt ein Spiel mit den Spaniern am Ball, aus der eigenen Hälfte raus, auf den Kapitän, auf Rodri, der rüberverteilt auf die rechte Seite, auf den aufgerückten Rechtsverteidiger Pedro Porro.
0: Ja, aber Argentinien hat, wenn sie mal selber die Möglichkeit haben, was zu entwickeln, zu wenig Ballbesitzzeiten. Das ist nach 2-3 Kontakten meist schon weg. Sofort übernehmen wieder die Spanier, die nach wie vor hier dichter dran sind an diesem ersten, vielleicht einzigen Tor dieser 23. Weltmeisterschaften, des 22. Finales, was direkt bei Weltmeisterschaften ausgetragen wird und das jetzt seine Fortsetzung findet für die Rot-Blauen. Das sind die Spanier, die in der Sonne, auch hier bei dieser XXL-WM geht die Sonne übrigens unter, das dürfen wir sagen, sie haben ja vieles hinbekommen, Trump und Infantino, der Schatten wandert hier hinter der großen Haupttribüne langsam so in das Feld hinein, vielleicht schon 10, 15 Meter auf der Seite, wo jetzt Cucurea aus der Sonne gleich in den Schatten treten wird. Jetzt ist es passiert, hat hier schon ein Drittel des Feldes eingenommen. Die Spanier aber nicht nur ein Drittel, sondern mindestens 75%, also zwei Drittel im Ballbesitz in dieser Partie, in diesem Finale, auch jetzt wieder über die rechte Seite, über Pedro Porro, der von McAllister angelaufen wurde, aber sofort ist der Ball auch schon wieder weg und ist bei der spanischen Mannschaft, die ihn in der Hälfte der Argentinier hält und darüber verteilt zu Nico Williams. der Mann mit der Leistenverletzung, die hoffentlich jetzt bald dann endlich zu Ende ist, hat ganz wenig auf der Wiese gestanden in dieser Saison und macht jetzt auch beim Versuch, nicht die beste Figur da nach vorn zu kommen, ist von den Argentiniern unterbunden worden, sodass die spanische Mannschaft über Cubarsí erstmal zu ihrem Keeper, zu Simon, zurückspielt, der weit vor dem eigenen Tor, 20, 25 Meter, nochmal Pedri in Szene setzt, der ihn dann wieder anspielt, der Mann von Barcelona, und raus geht's zum nächsten von Barcelona, auch einen aus dem eigenen Nachwuchs, ähnlich ja wie Lamine Yamal, oder wie er richtig heißt, Lamine Yamal Nasraoui Ebana, hätte er auch für die marokkanische Nationalmannschaft spielen können, wie sein Papa hat sie, und sehr früh ist er mit 15 schon Profi geworden, mit 16 Nationalspieler für die Spanier entschieden. Jetzt hat er den Ball, der Mann, von dem wir reden, Yamal, der hier in diesem Finale auf der rechten Seite, der Rechtsaußen, vielleicht noch ein Faktor werden, kein Ball, kommt in die Mitte, Abschluss! Klasse gemacht, keine Abseitssituation bei diesem direkten Abschluss, nächste gute Gelegenheit für die spanische Mannschaft mit Torres, der aus der Drehung heraus mit rechts diesen Abschluss sucht. Am Ende ist der Schlussmann der Argentinier gar nicht gefragt, weil der Ball, glaube ich, noch knapp vorbeigeht bei diesem Abschluss, den er nicht richtig trifft. Steffi war vielleicht 1,5 Meter, aber das war eine gute Gelegenheit, das war gut gespielt.
1: Ja, und ich finde auch Mikel Merino, du hast es ja schon angesprochen, der ja eine Waffe ist von der Bank, der selber seine Joker-Tore, seine zwei schon gemacht hat bei dieser Weltmeisterschaft, ist halt einer, der sich auf die Position von Olmo mit gesellt hat. Olmo ja jetzt draußen, und der halt eben diesen kleinen Steckpass spielen kann, wie jetzt eben gerade gesehen auf Ferran Torres. Ball ist jetzt bei den Spaniern bei Pedri vom FC Barcelona. Der will gestoppt werden oder will nicht gestoppt werden. Die Argentinier möchten ihn stoppen, aber können ihn nicht stoppen. So ist es richtig. Lamine Yamal kommt zur Hilfe, verteilt den Ball in die Zentrale, in die Mitte, weiter auf Laporte und dann auf Rodri, und dann ist es nochmal Laporte, und weil dann eben Pedri nochmal ein bisschen entgegenkommt, das ganze Höhe des Mittelkreises, kann er von da recht unbedrängt die Kugel rüber verteilen auf die linke Seite, auf Williams, der jetzt gleich zwei Gegenspieler gegen sich hat, nochmal zurücklegt auf den aufgerückten Cucurella, den Linksverteidiger, nochmal weiter auf den Kapitän, auf Rodri. Und dann ist es immer wieder Pedro Porro, der da auch diese Wege in die Mitte macht, der immer so ein bisschen einrückt, sich damit anbietet. Und sie lassen den Ball jetzt laufen, machen das ganz locker, flockig, ganz entspannt. Nico Williams guckt da jetzt, was macht er? Nochmal abgelegt, nochmal auf Pedri. Der hat ja ganz oft mal eine Idee, vielleicht hat er ja jetzt auch eine. Einfach in die Zentrale gelegt, auf Pau Cubarsí, der könnte aus der Entfernung schießen, macht er aber nicht. Ball ist jetzt im 16er, und dann spielen sie es ein bisschen zu schön. Aber Argentinien, JJ, hat aber überhaupt keine Möglichkeit, sich da irgendwie raus zu manövrieren und Ball irgendwie zu klären. Jetzt können sie Lamine Yamal nicht stoppen. Mit zwei, drei Mann in die Mitte nochmal gelegt und dann nochmal raus an den 16-Meter-Knick auf Nico Williams. Der geht da ins 1 gegen 1, gegen zwei Mann, will da durchkommen. Kommt nicht durch. Einmal geklärt, und dann gibt es ein bisschen Applaus hier von den Rängen von den argentinischen Fans. Das reicht ihm schon in einem WM-Finale 2026.
0: Es ist verdammt wenig vom Titelverteidiger. Es ist viel vom Europameister. Viel Mühe, viel Aufwand. Aber der Ertrag gleich 0. 0-0. Wieder der Blick zu die letzten 120 Sekunden der offiziellen Spielzeit laufen. Die zentrale Position hat Cubarsí sehr schön durchgesteckt. Jetzt haben sie ein bisschen Platz. Und dann der Abschluss von Rodri, der sagt, jetzt reicht's mir aber auch mal. War ja Spieler der letzten Weltmeisterschaften. Zieht drüber über das Tor mit seinem Abschluss. Ein ganzes Stück drüber. Auch einer für das All-Star-Team dieser aktuellen Ausgabe des Turnieres, sicherlich einer der ganz großen Kandidaten, könnte am Ende so sein, dass mit Rodri, mit Cucurella, mit Porro gleich drei davon ihre Plätze haben. Ganz vorne werden es andere sein, wie ein Mbappé, ein Haaland und Messi, wie gesagt, der heute noch nichts geliefert hat für seinen All-Star-Team-Platz. Jetzt aber vielleicht die Spanier nochmal auf die linke Seite. Williams gefällt mir nicht, ist oft nur zweiter Sieger. Fehlt einfach die Spritzigkeit, die du auch zu Recht so gelobt hast bei der Europameisterschaft. Mein Gott, was war das eine Kombination, diese Flügelzange, das war Punk, das war Aufregung, das war ein Problem für alle. Jetzt da die großen Weltmeister der Fassung von 2010 mit Iniesta und
1: Casillas, haben wir, glaube ich, noch dabei
0: gesehen, genau, hier zu sehen waren, die auch schon im Halbfinale alle vertreten waren.
1: Genau, die natürlich auch weiter gefolgt sind den Spaniern. Wir bekommen 4 Minuten obendrauf. Und wir haben viel über Argentinien gesprochen bei diesem Spiel. Und ich möchte nur noch einmal ganz kurz sagen, wir sind in der 90. Minute. Wie viele Torschüsse hat Argentinien abgegeben? Rate mal.
0: In der ersten Halbzeit war es gar keiner. Ja. In der zweiten Halbzeit, lass mich überlegen, null.
1: Das
0: Zero.
1: Null. Ja. Argentinien, der Titelverteidiger, steht bei null Torschüssen. Und damit meine ich nicht Schüsse aufs Tor, weil da wird ja noch mal ein bisschen differenziert. Nein, gar kein Torschuss. Null Torschüsse. Spanien 12 und Argentinien 0. Das ist nicht das Ergebnis, denn da steht auf beiden Seiten noch die Null. Und die Spanier machen das Spiel, aber belohnen sich bislang nicht. Das ist so ein bisschen wie 2010 beim letzten und einzigen WM-Titel. Da mussten sie auch in die Verlängerung gegen die Niederlande. Jetzt wird da Lionel Messi gefoult von seinem Gegenspieler, von Laporte. Läuft da so ein bisschen auf. Laporte hat schützend die Hände nach vorne vor sich gestreckt und Messi ist einfach abgeprallt. Aber Slavko Vincic hat gesagt, okay, das reicht mir eigentlich schon für ein Foulspiel und deswegen gibt es einen Freistoß für die Argentinier. Die Szene wird jetzt hier nochmal gezeigt. Ganz ehrlich, Emerick Laporte steht da einfach. Wo soll der denn hin? Also Lionel Messi läuft in ihn rein und vielleicht ist das so ein bisschen der Goat-Bonus, den du dann in dem Moment hast, wenn du der Weltfußballer der vergangenen Jahre bist, einfach eine Legende, dass du dann noch so einen Freistoß zugesprochen bekommst. Ich bin ehrlich, ich hätte ihn eher nicht gegeben. Sei es drum, JJ, die argentinischen Fans, ich hoffe, man hört es zu Hause, hört mal rein. Jetzt sind sie da, in der Nachspielzeit dieser zweiten Hälfte. WM-Finale 26, Spanien gegen Argentinien und die Spanier haben einen Freistoß.
0: Ja, Messi mit dem Ballkontakt 25 in dieser Phase der letzten Minute oder zwei Minuten sind wir jetzt schon drüber. Nachspielzeit läuft, Argentinien jetzt vielleicht mit einer Chance für Messi. Messi den Ball am Fuß und könnte schießen, aber in letzter Sekunde sind die Spanier dazwischen. Aber die Argentinier bleiben in der Hälfte, die Albe Celeste da drüben am 16er Ball von Simeone in die Mitte hinein. Simeone ist unten und versucht das Spiel schnell zu machen, wirft ab auf die rechte Seite raus, geht weiter mit Rodri und dem Ball zu Nico Williams. Jetzt ist Platz da, Williams auf das Tor zu Williams, 3-2 Situation, die Spanier mit der Chance, Schuss, Faustabwehr, beide Fäuste oben. Endlich mal ein bisschen Alarm in diesem Finale, was uns so viel schuldig blieb. Die Spanier, wow, was für ein Einsteigen. Muss definitiv Gelb geben, gibt auch Gelb. Kinder ist ja da reingerauscht und gewollt. Und da Fernandes schon Gelb hatte, gibt es jetzt Gelb-Rot in dieser Phase. Auf die Steigerung in Sachen Fouls haben wir weniger gehofft. Das Einsteigen gegen Kubasi von Enzo Fernandes, wichtiger Weltmeister von 2022, fehlt jetzt da im Maschinenraum Argentiniens.
1: Meine Güte, hat er den umgeholzt. Also Kubasi ist als erster am Ball und der rennt in den Rhein. Und Kubasi, der ist ja jetzt, der wiegt ja auch einiges, der ist durch die Luft gewirbelt worden. Einmal um die eigene Achse gefallen und dann auf den Boden gekracht. Also völlig zurecht, komplett überzogen. Und jetzt kommt noch dazu, wir haben hier die letzte Minute der Nachspielzeit. In dieser zweiten Hälfte, 4 Minuten waren ja angezeigt, etwas mehr als 3 sind schon drüber. Diese Verletzungsgeschichte hier gerade, diese Unterbrechungspause, die wird jetzt auch noch nachgespielt gleich. Und egal was kommt, die Argentinier werden dieses Spiel zu 10 beenden müssen. Wenn es in die Verlängerung geht, dann sind sie nur noch zu 10. Und das, JJ, finde ich, ist eine eklatante Schwächung, denn sie hatten so ja schon Probleme. Unten ist Slavko Vincic jetzt gefordert, der Schiedsrichter, der diskutiert. Und zwar nicht mit dem Kapitän, nicht mit Messi. Messi ist da, doch, Messi ist ganz vorne zu sehen. Aber alle anderen drumherum gehen auch ins Rededuell. Das ist ja fast, als wenn es hier irgendwie die Bundestagswahl wäre oder so. Alle stellen sich vor, alle haben nur irgendwas zu sagen, alle haben nur irgendein Thema auf ihrer Agenda. Aber es ist im Grunde genommen nur Messi, der sich da verständigen darf. Jetzt ist Enzo Fernandes auch da und will wahrscheinlich nochmal ganz genau wissen, weshalb bin ich denn jetzt eigentlich gerade vom Platz geflogen? Kann ich dir sagen, lieber Enzo, weil du deinen Gegenspieler einfach mal richtig weggepokt hast und das gehört sich nicht in einem WM-Finale und wenn man schon gelb vorverwarnt ist, dann gibt es am Ende eben gelb-rot. 4 Minuten über der Zeit sind wir das Ganze beim Stand von 0-0. Spanien ist die bessere Mannschaft. Spanien hat 13 Torschüsse abgegeben. Spanien hat kein Tor erzielt. Argentinien, der Titelverteidiger, da steht die Null. Und zwar nicht nur bei den eigenen Toren und nicht nur bei den Gegentoren. Nein, die haben nicht ein einziges Mal auf den gegnerischen Kasten geschossen. Das ist eines Finales, finde ich, JJ, nicht würdig. Und so langsam aber sicher, gucken wir mal runter, geht es denn jetzt auch weiter mit dem Freistoß für die Spanier.
0: War, glaube ich, erst die zweite gelb-rote Karte nach Embolo hier in diesem Turnier. Ohnehin nicht so viel in Sachen Karten bei dieser Weltmeisterschaft. Enzo Fernandes, 2022, einer der wichtigsten Spieler beim Titelgewinn der Spanier. Könnt ihr euch erinnern vielleicht, war gerade bei Benfica gelandet und nur 6 Monate nachdem Benfica für ihn 44 Millionen bezahlt hatte, hat Chelsea dann 120 Millionen hingelegt für den Mann, der gerade hier mit gelber und roter Karte auf den großen Leinwänden nochmal angezeigt wird. Deswegen, vielleicht habt ihr es gehört im Hintergrund, auch dieses Five-Konzert logischerweise, der hier in Mehrzahl mit den Argentiniern bibbernden Fans. Nico Williams war gerade an diesem sehr schönen Konter beteiligt. Spanien hat den Ball, ist ein Mann mehr. Wir nähern uns dem Nachschlag.

0: nämlich einer 30-minütigen Verlängerung. Und natürlich spricht das. Spanien hat einen Tag mehr Zeit gehabt, hat keine Verlängerung gebraucht in diesem Turnier. Weiter auch für die spanische Mannschaft, die hier nach wie vor ohnehin frischer wird. Jetzt hat Lamine Yamal den Ball aber mal leichtfertig vertändelt. Aber sofort holen ihn sich die Spanier zurück.
1: Und sie machen es richtig gut und sie bekommen einen Freistoß in der verdammt guten Position. Zentrale Position, 20 Meter Torentfernung. Lamine Yamal kriegt erstmal hier, warte, muss mal kurz abmachen, Fleischsternchen von mir. Verliert den Ball vorne, arbeitet nach hinten, holt den direkt wieder, leitet direkt den Gegenangriff ein. Und dann ist es Ferran Torres, der gefoult wird. Sein Gegenspieler trifft nichts. Nix vom Ball, nur Bein und Fuß von Ferran Torres, vom eingewechselten Stürmer bei den Spaniern. Und jetzt gibt es die große Gelegenheit in der Nachspielzeit. Vielleicht, JJ, ist es ja schon die letzte, die allerletzte in diesem Spiel. Vielleicht gibt es das große Hallo-Wach, vielleicht gibt es das Tor, vielleicht gibt es die Entscheidung. Pedro Porro, der so ein starkes Turnier gespielt hat, der Rechtsverteidiger, der steht da bereit. Lamine Yamal, der steht da bereit. Die Mauer aus vier Mann und Lamine Yamal und Pedro Porro gehen dann noch mal ins Gespräch und beraten sich. Und schau mal in das Gesicht von Emiliano Martinez. Der ist fokussiert, der ist konzentriert in der zweiten Hälfte. Da hat der argentinische Torhüter nicht gut ausgesehen in mehreren Szenen. Die Legenden von 2010, die Weltmeister geworden sind, die werden hier noch mal eingeblendet. Iker Casillas, die
0: Xavi,
1: ja, Xavi war auch noch mit dabei. Gucken hier unten auf den Platz und die argentinischen Fans, die schlagen die Hände über dem Kopf zusammen, weil die natürlich angespannt sind ohne Ende. Und jetzt gibt es vielleicht die Entscheidung in diesem Finale.
0: 80.000 halten die Luft an. Die 90 Minuten sind durch. Freistoßchance für die Spanier von der rechten, so ein bisschen nach rechts versetzten Seite. Yamal ist mit da, Pedro Porro ist da. Die zwei werden es unter sich ausmachen. Vincic hat noch ein bisschen zu tun, da vorne die Mauer zu stellen. Zwei Spanier stehen diesen einen Meter, der erlaubt ist, von der Viermann-Mauer der Argentinier entfernt. Ganz rechts der kahlgeschorene Kopf von McAllister in der Mitte im Tor, so ein bisschen nach vorn gebeugt, 1,93 groß, das ist ja ein Riese da hinten, der argentinische Keeper, der jetzt in die Hocke gegangen ist, in Vorbereitung des Schusses. Es wird ja mal sein Schuss und dann mit beiden Händen in die Ecke. Große Tat von Martinez. Der hat die Ecke geahnt vom Linksfuß. Na klar, auf seine linke Ecke. Und er war oben mit beiden Händen und baggert den raus.
1: Aber was für ein sensationeller Freistoß. Und es geht direkt weiter. Nico Williams von der rechten Seite. Und dann wird da Kubasi im Strafraum berührt, gefoult, Fragezeichen. Nee, hat Vincic nicht so gesehen und ich glaube, es ist vorbei. Wir gehen in die Verlängerung, wir gehen in die Overtime. JJ, was wäre das für ein Schlusspunkt gewesen? Lamine Yamal, der 19-Jährige, vor 19 Jahren gebadet von Lionel Messi für so eine Kalenderaktion von UNICEF mit diesem Freistoß aus 20 Metern, mit all der Klasse und Feinheit und Gefühl.
2: Muss ich leider noch einmal rüber, der Verkehrsservice in der ARD. Achtung, Falschfahrer. Achtung in Heidelberg. Falschfahrer auf der Speyerer Straße, Heidelberg, Heidelberg-Kirchheim zwischen Langeanger und Heidelberg-Bahnstadt und Heidelberg-Kirchheim. Kommt Ihnen ein Falschfahrer entgegen? Bitte fahren Sie äußerst rechts, überholen Sie nicht. Auf der Speyerer Straße, Heidelberg, Heidelberg-Kirchheim zwischen Langeanger und Heidelberg-Bahnstadt und Heidelberg-Kirchheim. Dort ein Falschfahrer unterwegs. Vorsicht in beiden Richtungen. Zurück zum Finale.
0: Was eigentlich die Pointe verdient hätte, dass dieser gerade geschilderte, von Steffi Batschek geschilderte Ball eingeschlagen hätte. Messi übrigens in Sachen goldener Schuh hat keine Argumente sammeln können. Ist weiterhin bei seinen 8 Toren. Mbappé, der sich, keine Ahnung, sitzt ja schon im Flieger, sich das Ganze irgendwo anschauen wird,
1: bestimmt,
0: ist im Moment der Mann, der zum ersten Mal in der Geschichte des Sports bei Weltmeisterschaften in der Lage sein könnte, seinen goldenen Schuh von 2022 zu verteidigen. Übrigens auch schon bei 10 Toren, das sind noch bessere Zeiten und Zahlen, die da sofort aufblitzen. Das war ein gewisser Gerd Müller, 1970, der auch einmal 10 Tore gemacht hat. Jetzt, da sich die Mannschaften natürlich versammelt haben, zu den berühmten Kreisen, die Spanier etwas mehr mittig in der Nähe des Rasensprengers, weswegen ein fleißiger Helfer, sehe ich gerade, da unten steht und immer, ihr kennt das ja, so ein Rasensprenger, der dreht seine Kreise mit der Hand, dann sozusagen diesen Rasensprenger wieder korrigiert und jetzt gerade den doch eine kleine Dusche verabreicht hat, weil es nicht immer geklappt hat. De La Fuente mit seinem kahl rasierten Schädel und die spanische La Roja von einer kleinen Dusche, die sie gar nicht so sehr verdient oder gebraucht hätten, wie die über weite Strecken hier enttäuschenden Argentinier zu verschonen. Jetzt hat der, nachdem der Helfer weg ist,

0: Es hat das jetzt einer der Betreuer übernommen und hat sich auf den Wassersprenger da gestürzt. Das als Schilderung dessen, was wir gerade da unten sehen.
1: Ja, also und es ist, man merkt auch so mit der Hingabe, mit der du das da schilderst, dass das ja wirklich etwas ist, was hier ein bisschen heraussticht. Aber ich möchte nochmal dazu sagen, wir haben es ja, glaube ich, auch oft genug erzählt, das ist ein Spiel, was hier komplett an die Spanier geht. Am Ende 14:0 Torschüsse nach 90 Minuten. Sie haben wirklich, JJ, alles versucht, in dieser zweiten Hälfte vor allen Dingen. Sie haben die Argentinier eingeschnürt hinten, sie haben den Druck hochgehalten, sie haben mit klug gewechselt, mit Merino und mit Pedri, der, wie ich finde, nochmal eine ganz andere Note im Mittelfeld reingebracht hat, weil der eben so kluge Wege immer geht, weil der einfach so kluge Pässe spielen kann. Das macht er beim FC Barcelona auch oft genug. Und jetzt kommt die Seite, die wir auch nochmal mit reinhauen müssen. Falls ihr gerade erst einschaltet, falls ihr uns zuhört in Deutschland, 23.18 Uhr, Argentinien geht in diese Verlängerung als Titelverteidiger und in Unterzahl nur noch zu 10.
0: Genau, 90 plus 3, das war die exakte Zeit, als Enzo Fernandes die Geschichte erzählt vom 120-Millionen-Mann, der seinen Marktwert bei dem letzten WM-Turnier in Katar so enorm gesteigert hat. Hier nach diesem verdienten Gelb-Rot hier herunter ist. Also nach diesem harten Abräumen gegen den spanischen Innenverteidiger Kubasi hat sich Vincic, der slowenische Schiedsrichter, schnell entschieden und für Gelb-Rot plädiert. Die Spanier, wie schon nach Wiederbeginn nach der ersten Halbzeit, im Moment schon startbereit, während jetzt die in Unterzahl befindlichen Argentinier langsam sich erst auf den Platz schleppen. Einer der ersten ist McAllister, der seine Position eingenommen hat, während Spanien schon bereitsteht, sich nochmal abklatscht. Die haben einen guten Job hier gemacht, haben hier viel für dieses eine, vielleicht entscheidende Tor in diesem WM-Finale getan. 2010 ging es ja auch ganz knapp aus, auch damals ein 1:0 Erfolg für die Spanier. Vielleicht auch das noch in Erinnerung, weil wir davon angefangen haben, dass sie damals bei diesem Turnier in Südafrika ja auch mit einem Fehlstart gegen die Schweiz hineingekommen sind. Und hier war es eben dieses 0:0 gegen Kap Verde und am Ende war es ein 1:0 in der Verlängerung. Das sind die Parallelen, die dann aus den Fußballarchiven rausgeholt worden, die für Spanien sprechen könnten, neben der absolut eindeutigen Tatsache, dass sie hier in diesem Finale die klar und deutlich bessere Mannschaft sind.
1: Es ist übrigens das erste Mal in der WM-Geschichte, dass es eine Mannschaft geschafft hat, ohne eigenen Torschuss zu bleiben nach 90 Minuten. Also JJ, du heute in deinem letzten Spiel als WM-Reporter, so viele Jahre hast du Weltmeisterschaften mitbegleitet, 32 am Stück, das ist heute dein letzter Einsatz hier, erlebst dann wenigstens noch eine Sache, die spektakulär ist, nämlich, dass eine Mannschaft einfach beschlossen hat, nichts mehr dazu beizutragen und dass aber die andere so gerne will, die Spanier, das Spiel jetzt wieder angestoßen. Wir fangen an mit der ersten Hälfte der Verlängerung und sie haben eine Kampagne vorher gefahren, die hieß Por qué no? Warum denn nicht? Warum denn nicht wir mal wieder nach 2010 und da haben eben die Iniestas und Iker Casillas dieser Welt alle ihren Teil zu beigetragen, haben alle gesprochen in diesem Clip und jetzt kommen sie über Pedri in der Hälfte der Argentinier. Pedri, der ja noch so jung ist, aber schon so erfahren, weil er schon so viele Spiele auf dem Buckel hat, auch auf Clubebene, verteilt den Ball nochmal über Pedro Porro und über Lamine Yamal und über die Zentrale, über Mikel Merino geht er weiter rüber auf die linke Seite zu Nico Williams, der wird gefoult, Spiel läuft weiter, dann Cucurella guckt nochmal auf Nico Williams, auf den linken Flügel, hat seinen Gegenspieler direkt gegen sich und dann nochmal hinten rumgespielt, über Laporte, über den Innenverteidiger, über Pau Cubarsí, der das aus der Distanz könnte, aber nicht abzieht, stattdessen nochmal rauslegt auf Lamine Yamal, nochmal in die Zentrale auf Pedro Porro, kann ich alles erzählen. Ihr seht das, die Argentinier kommen überhaupt gar nicht an den Ball und Lamine Yamal, der schaut, ob da irgendwo eine Lücke ist. Pedro Porro findet die fast, spielt den aber rein auf Ferran Torres, den Eingewechselten zwischen drei Argentinier und weil es dann ein Foulspiel gibt, das Slavko Vincic für Argentinien auslegt. Von Pedro Porro anscheinend ausgeführt, obwohl der sich gerade das Gesicht hält, gibt's, ja, das stimmt, er war unten, der Kontakt, ja, aufgelaufen, genau, und hat dann oben einen kassiert, der Pedro Porro gibt's zu Recht, einen Freistoß für Argentinien, wir sind in der 91. Minute Verlängerung zwischen La Furia Roja und La Albiceleste.
0: Ja, und der Unterschied, weil wir gerade bei dem einzigen Titel für die Spanier sind und die alten retten. Puyol, Piqué, Ramos. Was war das für eine Defensive? Da haben viele gesagt, ja, in diesem Jahr, in diesem Jahrgang 2026 hat Spanien nicht so eine gute Hintermannschaft. Aber hier, ehrlich, Steffi, in diesem Finale hätten sie auch gar keine Recken von dem Ausmaß gebraucht, weil es war schon fast ja, unnütz, dass sie überhaupt ein Tor aufgebaut haben auf ihrer Seite, weil eben die Argentinier überhaupt nicht auf das Tor geschossen haben. In einem Finale einer Weltmeisterschaft verdammt wenig vom Titelverteidiger an Argumenten, um den Titel zu verteidigen. Die Spanier haben den Ball, das hört sich alles sehr ähnlich an. Es geht über Pedri und Rodri rüber in den 16er hinein mit Torres. Ball könnte den Ball nochmal zurückbringen, sehr schön. Aber dann ein Stück an Lamine Yamals linken Schuh vorbei. Vielleicht fehlte genau diese eine Schuhlänge, um da direkt zum Abschluss zu kommen. Aber er holt sich den Ball zurück. Starker Einsatz von Yamal, will den Ball nochmal haben, kriegt ihn aber nicht. In die Mitte zu Williams! Und dann ist wieder Martinez da. Was für eine Parade! Teufelskerl, klasse gemacht.
1: Williams ist genau im richtigen Moment eingelaufen und die Spanier machen direkt weiter. Jetzt gibt es allerdings das Foulspiel an McAllister. Der ist ja auch noch dabei. Der macht ja auch noch mit hier, der Argentinier. Aber wie stark war auch bitte wieder diese Flanke von Pedri. Und ich sag mal so, wenn die Haare von Nico Williams so ein bisschen länger gewesen wären, ein bisschen besser gebunden wären, dann hätte er den wahrscheinlich auch in die andere Richtung drücken können. So kommt er mit der Birne nicht so ganz ran, streift die Haare noch mal kurz. Aber es ist trotzdem eine dicke Gelegenheit für die Spanier. Geht also genauso weiter, wie wir hier aufgehört haben nach den 90 Minuten. Und jetzt ist der Ball im Tor aus. Emiliano Martinez guckt dann auch, dass er den einfach raustrudeln lässt. Kam von einem Spanier, deswegen gibt es den Ballbesitz für Argentinien. Und der macht das einzig Richtige, der Keeper, der 33-Jährige. Der versucht dann immer, das Spiel nicht so schnell zu machen, sondern erstmal ein bisschen langsam, damit seine Jungs sich überhaupt orientieren können. Wo gehen wir denn hin? Und ja, jetzt werden ja auch nochmal die Torschüsse eingeblendet auf der Anzeigetafel. Also Torschüsse aufs Tor, also wirklich aufs Tor. 11:0. Torschüsse generell 15:0 für Spanien. Das ist eine irre Marke und die Spanier hätten es mehr als verdient, hier als Sieger bei dieser Fußball-Weltmeisterschaft vom Platz zu gehen. So furios haben sie Frankreich geschlagen im Halbfinale und kommen jetzt über Pedro Porro, über Mikel Merino, der ja eingewechselt wurde, über Lamine Yamal, über die rechte Seite, nochmal zurückgelegt auf Pedro Porro. Dann ist es Rodri, der Kapitän, der verteilt. Der Ball kommt nicht ganz an, aber sie sind sofort wieder da, sofort wieder einen Schritt schneller. Pedri ist das, der da dagegen geht. Und die Argentinier, guck dir das mal an, die können sich nicht rausspielen, könnten es aber gerade auch nur durch die Zentrale. Da stehen zwei Mann, keiner bewegt sich, außen keiner dabei. Giuliano Simeone, der Sohn von Diego Simeone, bietet sich auch nicht an. Keiner, den man mal anspielen könnte. Und wo ist eigentlich Messi? Spielt er auch noch mit? Ich habe ihn nicht gesehen und zwar schon relativ lange nicht mehr. Der Ball ist bei den Spaniern in der Hälfte der Argentinier.
0: Ja, das Einzige, was sie sammeln, sind Fouls. Paredes ist der Nächste, der hier an der gelb-roten Karte entlang tanzt. Auch schon das dritte, vierte Foul von dem Mann da im Mittelfeld, von dem Boca Juniors, der kein wirklicher Faktor ist. Das habe ich vorher gesagt. Langer Schlag rüber auf Williams, stark gespielt. Williams mit dem Ball am Fuß, kriegt ihn aber nicht vorbei, sodass Argentinien jetzt auf der rechten Seite starten könnte. Kann das auch, aber in letzter Sekunde sind die Spanier noch einmal dazwischen, bringen den Ball ins Seitenhaus. Gibt also, nachdem der letzte Kontakt von Argentinien kam, Einwurf für Spanien drüben. Mittlerweile der Schatten länger geworden, schon in die Hälfte des Spielfeldes fast hineingewandert, ist bei Unai Simon drüben im Tor angekommen. Auf der anderen Seite jetzt aus der Sonne heraus die Spanier hier an diesem Nachmittag. Wir haben 17.26 Uhr. Spanien kommt wieder einmal in die Zentrale. Ein Kontakt und dann in der Mitte, Mikel Merino Williams! Aber vorher der Pfiff. Ja, Slavko Bincic, ich habe ihn natürlich, weil er direkt in der Szene war, direkt daneben gesehen. Nach diesem Einsatz im Moment, Martinez liegt auf der einen Seite im 16er und ungefähr 10 Meter weiter Richtung Schatten sozusagen liegt der nächste Verteidiger, der sich da hineingeworfen hatte in diesen Ball. Spanien ist verdammt dicht dran am ersten Tor dieses Spiels. Es ist immer häufiger diese Auflaufszenen. Otamendi, der Uldi, der 38-Jährige, schnappt jetzt nach Luft, steht aber schon wieder und Martinez steht zum Glück auch. Der mit seinen Paraden, so deutlich müssen wir das sagen, trotz der 2-3 Wackelmomente hier viel dafür getan hat, dass es noch 0:0 steht und der jetzt offenbar auch Unterstützung braucht, nicht nur Otamendi, Steffi.
1: Ja, ich glaube übrigens, dass gerade eben diese Szene nicht zurückgepfiffen wurde wegen Martinez sogar, sondern wegen Otamendi sogar schon vorher. Also sie waren beide faulwürdig. Ja. JJ, du hast es ja gerade auch schon erzählt. ja, voller Einsatz. Ist für Argentinien natürlich auch schwer, ne? Haben wir schon angesprochen. In Unterzahl jetzt gegen diese wirklich starken Spanier hier zu performen. Sie kommen gar nicht mehr raus. Es gibt keine Entlastung. Ich kann das alles erzählen, weil die Partie nach wie vor immer noch unterbrochen ist, weil Emiliano Martinez, der da eben bei diesem zweiten Foul, direkt folgenden Foul, nachdem an Otamendi auch gelegt wurde.

0: nach wie vor da im 16-Meter-Raum sitzt. Und jetzt ist die medizinische Abteilung da. Otamendi sieht jetzt nicht so aus, als wenn ihm hart was wehtut. Aber die medizinische Abteilung guckt sich das nochmal an, tastet jetzt die Wade gerade ab, spricht nochmal mit ihm. Und was machen die Spanier? Die nutzen die Gelegenheit, um eine kleine Trinkpause zu machen unten. Und um nochmal sich ein bisschen zu beraten. Also Luis de la Fuente ist da auch mit dabei, der schaut sich das Ganze an. Und guck mal, die Fans, die Argentinier, die könnten doch eigentlich mal ein bisschen was zeigen. Die müssen doch spüren, dass ihre Mannschaft hier Unterstützung braucht in diesem Finale. Aber da kommt nichts. Da kommt so wenig von der ersten Minute an. Und ich kann euch das erzählen, Partie ist immer noch unterbrochen auf dem Weg hierher. Wir sind wirklich einen weiten Weg gegangen, weil dieses Stadion auch aus New York, wo wir hergekommen sind, ist echt weit entfernt. Und wir haben so viele Fans getroffen, die gesungen haben, die Spaß hatten, die so viel Esprit verspürt haben. Davon ist hier in diesem Stadion nichts, aber absolut gar nichts zu spüren.
1: Kleiner Einspruch, die Hymne war noch ein ganz, ganz großer.
0: Ja, die Hymne, aber das war auch alles.
1: Genau. Dann ging es leider wieder mit der Stimmung ein bisschen runter in diesem Finale, das sich nach der deutschen Zeit jetzt schon der Mitternacht nähert. Rodri raus, Laporte und der nächste Wechsel ist Garcia für Zubimendi. Also Garcia und Zubimendi kommen hinein für Laporte und Rodri. Also die Nummer 4 und die 18 für Laporte und Rodri jetzt drin. Doppelwechsel bei den Spaniern, die aber egal wer neu auf den Platz kam, sofort funktioniert haben, sofort weiter daran Anteil hatten, dass die spanische Mannschaft nach wie vor bestimmt ist. Und Steffi hat ja eine Statistik des Grauens erwähnt. Argentinien, der Titelverteidiger, hat in 90 Minuten nicht einmal aufs Tor geschossen. Das gab es in der Tat noch nie in einem WM-Finale. Ein trauriger Negativrekord an diesem 19. Juli. Jetzt hat Nico Williams fast den Ball, denn die Argentinier, ihr hört es am großen Yeah, haben ihn sich zurückerobert, spielen ihn aber schlampig in die Beine von Merino, der wieder rüber zu Pedro Porro. Alle Feldspieler wieder dort, wo sie meistens sind, wenn sie spanische Trikots anhaben, vor dem Tor von Martins. Und natürlich wird es dann enger und immer noch wird geschlendert da drüben vom Spaziergänger Messi, der jetzt zu Kubasi herübergelaufen ist. Ich weiß nicht, ob er noch mit ihm quatscht. Nein, er sieht den nächsten Angriff in die Zentrale hineingespielt. Jetzt könnte der Ball mal zu Messi kommen, aber Kubasi läuft den ganz locker ab. In diesem Fall hat Messi ihn dann noch gehalten mit dem linken Arm und noch mal einmal aufs Tor geschossen, obwohl die Szene schon längst weggepfiffen war in dieser ersten Halbzeit der Verlängerung. Ihr hört richtig, es ist das WM-Finale, das nicht so richtig kickt. Die Flugzeuge, die Hubschrauber segeln hier über diese Arena hinweg. Jeder will den besonderen Moment von Spiel Nummer 104 einfangen, wahrscheinlich aus Team Heli, der da über uns ist. Aber es sind wenig besondere Momente, gerade von den Titelverteidigern aus Argentinien. Jetzt wieder die Spanier mit Nico Williams. Dann wieder in die Zentrale und der Chipball wird gleich kommen. Nee, denkst du, er geht zu Pedri und dann raus auf die rechte Seite zu Porro. P und P und dann die Flanke in die Mitte. Kopfball! Oh, da war die Chance für Nico Williams da, aber in letzter Sekunde geklärt.
0: Von Molina, aber die Spanier lassen nicht locker mit Zubimendi, der sich da exakt die Position von Rodri geschnappt hat. Der Kapitän hat ein starkes Spiel heute wieder gemacht, trägt die Mannschaft durch dieses Turnier. Dann ist es Pedri in der Zentrale. Für mich der Dreh- und Angelpunkt mittlerweile. Zurück auf Zubimendi. Die spielen sich den Ball jetzt da in der Zentrale zu. Dann ist es Kubasi, der auch aufgerückt ist. Der ja aus der Distanz schießen könnte, macht es nicht. Legt den rechts raus nochmal auf Lamine Yamal. Flanke muss jetzt irgendwie mal kommen. Irgendwo muss eine Lücke sein. Zusammenspiel jetzt von Kubasi und Yamal. Der schießt mit links, aber weit am Tor vorbei. Aber immerhin auch mal aus der Distanz. Wenn man dann merkt, dass die Argentinier sich sehr weit zurückziehen, der Strafraum gut besetzt ist, da ist eben keine Lücke, man kann sie nicht so wirklich raussocken, ist dann auch mal zu probieren aus der Distanz, richtig, Ausführung ist dann auch ausbaufähig, dass das kann der Lamine Yamal, das hat er aber natürlich in diesem Turnier auch schon oft genug bewiesen, hat ja die große Chance quasi, die allerletzte in der regulären Spielzeit auf dem Fuß, als er eben Martinez im Tor getestet hat, der im richtigen Moment da war. Senesi ist der neue Mann, der jetzt reinkommt. Einer für die Defensive bei den Argentiniern und ein Offensiver, Julian Alvarez, geht raus. Also auch da siehst du, in welche Richtung es geht. Es geht in Richtung Elfmeterschießen, JJ. Sie merken natürlich, dass hier gar nichts funktioniert und dass man irgendwie schauen muss, da klarzukommen und hinten die Löcher zu stopfen und zu schauen, dass die Spanier nicht durchkommen. Aber jetzt sind die Argentinier mal in der Hälfte der Spanier. Und guck dir das an, es geht so locker leicht, dieser Pedri. Ich möchte ihm Herzen zuwerfen. Ich mag den einfach. Das ist ein so wahnsinnig toller Spieler. Der lenkt da jetzt alles im Mittelfeld und er schiebt auch den nächsten Angriff an. Der Ball ist

0: jetzt gerade bei Zubimend.
1: Alvarez, teuerster Spieler im Kader der Argentiniens, 100 Millionen Marktwert, hat hier ein wunderschönes Tor geschossen im Viertelfinale gegen die Schweizer. Achtung, Gelegenheit für ein Kopfballtor von Mikel Merino. Was war abseits gewesen? Nächste große Chance. Die Argentinier haben sich eingegraben vor ihrem Tor von Martinez. Sie müssen sich vorkommen wie im Mittelalter, wenn die wilden Horden vor der Stadt lauern und versuchen reinzukommen. Eine Angriffswelle auf die nächste geht auf das Tor der Albiceleste und die Fans. Jawohl, ihr habt Karten gekauft, ihr dürft hier singen in dieser Arena. Es ist kein Gesangesverbot, es kann Unterstützung da sein. Auf den Platz kommt fast nichts mehr. Vielleicht kommt ein bisschen Alarm jetzt von den Rängen für die argentinische Mannschaft, die weiter schwer am Kämpfen ist, das eigene Tor verteidigt mit allen Mitteln und kaum nochmal, eigentlich gar keinen konzentrierten Angriff nach vorn bringt. Stattdessen immer wieder Spanien, unermüdliches Steineklopfen, unermüdliches Anrennen. In diesem Fall wieder mit Pedri, der da das Ding absolut übernommen hat, mit Riesenpräsenz die Bälle von links nach rechts verteilt. Der Mann von Barcelona zu seinem Teamkollegen von Barcelona, zu Yamal raus. Pedri jetzt rüber auf die linke Seite zu Nico Williams. Der hat einen gegen sich, kann jetzt flanken, stoppt aber nochmal ab diesen Versuch, bringt den Ball wahrscheinlich jetzt mit rechts nach innen. Achtung, Schusschance, geblockt noch einmal dieser Versuch und jetzt könnte man ein Konter gehen. Ball geht zumindest zu Messi. Was macht er draus? Jawohl! An einem vorbei und dann ein Außenrissball. Und dann Cucurea im Rennen, beide im Rennen und mit dem Blick nach oben. Und dann laufen sie sich über den Haufen. Ja, hätte ich auch eher als Unfall eingestuft, als als wirkliches Foul.
0: Ja, bin ich völlig bei dir. Und natürlich gehen die Argentinier jetzt hier auf den Rängen mit. Ist ja klar. Was sollen die sonst machen? Das ist ein sehr emotionales Fußballvölkchen. Fußballverrückt. Ich habe Gelegenheit gehabt, mit einem Reporter vorher zu sprechen. Nico May heißt der. Der überträgt jetzt hier dieses WM-Finale gerade. Und bei einer Sache, JJ, weil wir die Wiederholung gerade sehen, guck mal drauf. Haben sie eigentlich recht. Das ist ein Foulspiel von Cucurea. Der geht nur in den Mann. Der geht nur auf Giuliano Simeone. Und manchmal ist es ja so, erst dann, wenn man die Wiederholung nochmal sieht, dann sieht man, aha, okay, hätte man vielleicht doch geben können. In dem Fall verstehe ich die Aufregung tatsächlich. Auf der anderen Seite hat Argentinien aber so viel ausgeteilt und Schiedsrichter Vincic auch so viel laufen lassen, dass das tatsächlich okay ist, so wie es ist. Über 200 Länderspiele. Über 120 Tore hat er erzielt. Lionel Messi. Nach 7.338 Tagen, nachdem er sein erstes WM-Spiel gemacht hat, damals 2006 in Gelsenkirchen für Argentinien, wird das heute wahrscheinlich das Ende im Dress der Nationalmannschaft, der argentinischen, zumindest bei einem großen Turnier. Und es endet so traurig, mit 0 Torschüssen, mit überhaupt keinem Impact gegen überragende Spanier. Und ich sage dir eins, während hier angezeigt wird, dass es 3 Minuten Nachspielzeit gibt in dieser ersten Hälfte der Verlängerung hier im Stadion in New Jersey. JJ, wenn Argentinien mit einer Chance dieses Spiel hier zieht, dann verliere ich meinen Glauben in den Fußballgott. Das kann ich dir aber sagen.
1: Ja, dafür müssten sie aber erst mal über die Mittellinie kommen. Stattdessen schon wieder die Spanier mit diesem Versuch, der aber... Es wollte Torres einen Foul haben, aber das war mir jetzt auch zu wenig. Spanien behält aber den Ball, auch wenn es etwas holter die Polter in Richtung 16er Grenze geht. Und dann wird dieser Versuch jetzt mal von Messi zumindest mal über 2-3 Meter mit Ballbehauptung nach vorn geleitet. Konter läuft die Argentinier. Noch sind sie in der eigenen Spielhälfte und sie werden auch dort bleiben, nachdem Spanien über Merino den Ball wunderbar wieder zurückerobert hat. Es dauert ein bisschen zu lang von Pedri. Gibt einen Crash so ein bisschen im Oberkörper, dann das Einsteigen der Argentinier über Messi. Schöner Ball raus auf die linke Seite, da können sie was draus machen, aber Porro läuft ihn einfach leicht und locker ab und das ist irgendwie ein krassen Unterschied hier an diesem Sonntag, dem 19. Juli, der in Deutschland schon dem Ende entgegengeht. Es ist 23.37 Uhr, wir warten auf eine große Szene vom Titelverteidiger, mittlerweile die Hälfte der Arena im Schatten, auch die großen Lautsprecher, die hier an Strippen, na Kabel sind es hoffentlich, über der Arena baumeln, werfen ihre Schatten auf das Feld, wo es jetzt mehr und mehr immer wieder Spielunterbrechungen gibt. Slavko Vincic hier im vierten Spiel bei dieser Weltmeisterschaft, hat ja auch das Champions-League-Finale damals zwischen Real und dem BVB 2024 geleitet. Kriegt jetzt wahrscheinlich in dieser Schlussphase Steffi auch noch richtig Arbeit.
0: Ja, das auf jeden Fall. Und die Argentinier nehmen natürlich jede Entlastung, die sie irgendwie kriegen können. Also sie sind jetzt gerade in der Hälfte der Spanier, in Höhe der Eckfahne. Spanien löst das sehr elegant, sehr entspannt mit Pau Cubarsí, der ja auch erst

0: 19 Jahre alt ist, muss man sich auch noch mal auf der Zunge zergehen lassen. Guter Mann vom FC Barcelona, einer für die Zukunft, aber auch schon ein gestandener Spieler, trotz seines jungen Alters. Sie haben ja einige davon, unter anderem Lamine Yamal mit seinen 19 Jahren auf dem rechten Flügel, der da immer noch unterwegs ist und der auch jetzt gerade wieder mit dem Kopf am Ball ist. Allerdings die Kugel im Seitenaus, deswegen gibt es den Einwurf für Argentinien. Das Ganze in Höhe der Trainerbänke, das Ganze vor der Trainerbank von Luis de la Fuente, den da gar nichts mehr hält übrigens. Der tigert da immer nur von links nach rechts, ganz angespannt. Dieser elegante Mann, der ja so viel Kluges sagt, der ja auch im Vorfeld des Frankreichspiels, erinnerst du dich, Cäsar zitiert hat, ohne Leiden kein Sieg. Und der natürlich weiß, was das hier bedeutet, der viele dieser jungen Spieler, die jetzt so Mitte der 20er gerade sind, schon vor 12 Jahren in der Jugend begleitet hat und meinte, das ist so emotional. Heute stehen wir in einem Halbfinale, das hatte er gesagt, gegen Frankreich und jetzt halt in diesem WM-Finale. Und jetzt ist die erste Hälfte dieser Verlängerung durch, nichts mehr Wichtiges passiert. Nico Williams für mich übrigens mit der auffälligste bei den Spaniern. Der hat sich richtig gemacht, das darf man nicht vergessen. Er kommt aus einer sehr, sehr schwierigen Saison, war auch verletzt hier bei der WM. Der hat sich reingekämpft, hatte die besten Möglichkeiten in dieser ersten Hälfte der Verlängerung. Und guck dir mal Luis de la Fuente an. Der betet schon. Der betet und sagt, das kann doch nicht sein. Was muss meine Mannschaft hier noch bringen, um dieses Finale auf ihre Seite zu ziehen? Eigentlich spricht alles für Spanien.
1: Ganz gläubiger Mensch. Sein Bruder ist vor 3 Jahren gestorben. Die Eltern sind tot. Das war auch eines der Themen auf der Pressekonferenz. Sein Glauben und dieses, sein Austausch mit Gott in diesen Spielen dann irgendwie vielleicht auch für seine Seite das besondere Momentum zu kreieren. Aber er hat, wie gesagt, das hat der Steffi angedeutet, auch bei diesen Spielern deswegen so einen großen Kredit, weil er mit ihnen eben schon durch so viele große Erfolge gegangen ist, 2 Europameistertitel im U-Bereich geholt hat, unter anderem mit einem ganz entscheidenden Mikel Merino damals, der 2 Tore im Halbfinale mal gegen die Franzosen gemacht hat und der heute hier bei diesem WM-Turnier wieder einer der entscheidenden Spieler war, ja, beim Spiel gegen Portugal in der 90. plus 1 getroffen hat und gegen die Belgier in der 88. in typischer Merino-Joker-Manier zur Stelle war. Das Tor in der 119. gegen Deutschland habe ich angesprochen. Wie viele Mal haben wir Final Countdown gehört? Ich glaube, in jedem Spiel, das war unablässig, dass das kommen musste. Es ist ja wirklich der finale Countdown, auch wenn es anders als gesungen hier über weite Strecken eher so ein bisschen schlapp daherkam, vor allen Dingen von argentinischer Seite. Aber es wird jetzt zu einer Entscheidung kommen. Wir haben noch 15 Minuten und dann das größtmögliche Drama parat. Ein Elfmeterschießen gab es bei internationalen Turnieren zum ersten Mal mit der deutschen Mannschaft. Das ging damals nicht gut aus. Der Ball in den Nachthimmel und dieser Chipball von Panenka. Das war das erste große Elfmeterschießen bei Weltturnieren oder Europameisterschaftsturnieren. Heute sind wir nur noch 15 Minuten davor. Denn der Ball liegt gleich wieder in der Mitte. Steffi Baczek übernimmt und wird mit den Spaniern zur zweiten und definitiv letzten Halbzeit, denn es ist die Verlängerung, eröffnen. 23.41 Uhr bei uns zu Hause und hier bei der XXL-WM, logischerweise Eastern Time, in einer Weltmeisterschaft, die so viele Zeitzonen hatte, 16 Spielorte hatte. Jetzt mit ihrem Final Countdown.
0: 2010, als Spanien das einzige Mal Weltmeister geworden ist, da traf La Furia Roja übrigens auch in Überzahl, übrigens auch in der Verlängerung zum entscheidenden Siegtreffer. Vielleicht wiederholt sich ja Geschichte, wer weiß. Anstoß haben die Argentinier mit Lionel Messi, nur noch zu 10, das zur Erinnerung, wir haben es euch ein paar Mal gesagt, aber das kommt halt erschwerend dazu. Auf der einen Seite die Spanier, die alles geben und die alles im Griff haben, 18:0 Torschüsse und auf der anderen Seite die Argentinier, arg verwundet. Cucurella, der Linksverteidiger, spielt den Ball auf Eric Garcia, der ja für Laporte eingewechselt worden ist, weiter auf Cubarsí und dann schnell auf den sehr guten Pedri, der nach seiner Einwechslung ein Riesenfaktor gewesen ist. Zubimendi nochmal raus auf Lamine Yamal, der geht ins 1-gegen-1 gegen seinen Gegenspieler, zurückgelegt. Pedro Porro mit der Flanke in die Mitte, da ist Nico Williams abgelegt, Schuss, Tor! Sie sind alle aus. Sebastian Boys, Yannicka Garcias und wie sie alle heißen. Ferran Torres, das Tor, das hat er schon im Namen. Und er ist genau im richtigen Moment da, abgelegt von Nico Williams. Und jetzt kommt die Emotion, auch bei Luis de la Fuente, beim Trainer, der natürlich weiß, das muss es doch gewesen sein. Der verdiente Treffer zum 1:0 für Spanien in diesem Weltmeisterschaftsfinale 2026.
1: Olé, España, und die Feierlichkeiten dauern an. Die gehen gar nicht mehr runter da von der Wiese in der Ecke links da im Schatten vor dem spanischen Block, vor den 2.000-3.000 haben sie sich versammelt und haben sie sowas von verdient. Jamal und Nico Williams gerade so wie Jungs in einer kleinen Straßenband gegeneinander gesprungen und immer wieder wird die Hand nach oben gewunken in Richtung der Fans und gesagt, jawohl, jetzt rocken wir den Laden hier zu Ende. Und das haben sie so, so verdient, diesen Ball, der mit einem direkten Kontakt, Abnahme aus der Luft zu halb hoch, voll satt getroffen, mit links so ein bisschen zwischen Vollspann und Innenseite unter das Dach des Tores geht zum 1:0. Spanien führt und das ist so, so, so verdient. Hat Argentinien noch was im Tank? Ich kann es nicht glauben. Wenn dann, liebe Argentinier, muss es jetzt kommen. Jetzt, da wir die Nummer 7 hier oben eingeblendet haben. Ferran Torres. Und da die Argentinier hier so in der Überzahl sind, hat außer mir, glaube ich, keiner den Namen mitgehoben. denn die argentinischen Fans haben vor allen Dingen die Hände vor die Brust verschränkt und sagen, shit, ja, das ging jetzt richtig nach hinten los. Aber es ist das korrekte Resultat in diesem Finale, nur um das deutlich zu sagen.
0: Aber jetzt kommen die Argentinier, haben einen Freistoß kurz hinter der Mittellinie, 10 Meter von der Mittellinie entfernt, in der Hälfte der Spanier. Die müssen jetzt natürlich alles versuchen, was noch irgendwie geht, um hier im Spiel zu bleiben, um sich in die Verlängerung zu retten. Flanke kommt in den 16-Meter-Raum, ja, nicht rausgeköpft, aber der trudelt irgendwie der Ball zu Unai Simón, den ich auch mal wieder erwähnen kann, weil der hatte ja wirklich nichts zu tun, der hat keinen Ball auf sein Tor bekommen. Ja. Das ist eine relativ entspannte Geschichte hier, dieses WM-Finale in den USA für den spanischen Schlussmann und JJ.
1: Ja, wenn du zum Finale keinen Torwart mitbringen brauchst, dann war das schon sehr einsichtig.
0: Da weißt du, was los ist. Also ich muss jetzt wirklich mal den Puls fühlen. Spanien das erste Mal seit 2010 wieder hier angekommen. Der Europameister krönt sich wahrscheinlich heute zum Weltmeister. Ihre Geschichte, sie haben die Kampagne vorher gefahren per Video. Por qué no, haben sie gefragt. Warum denn nicht? Und sie haben alle Argumente geliefert, weshalb sie heute gewinnen sollten. Pedro Porro, der Rechtsverteidiger, ist jetzt da auf Höhe der Mittellinie. Und jetzt bloß nicht irgendwie die Spannung abfallen lassen. Das kann ja auch mal gerne passieren, wenn du so einen Peak erreichst im Spiel, dass du dir Fehler leistest, so wie jetzt gerade Petri in der eigenen Hälfte. Aber der rückt direkt entgegen, als der Ball gespielt wird vom argentinischen Rechtsverteidiger von Molina. Und dann ist es Ferran Torres, der da auch vorne mitverteidigt. Und links von uns, da sitzen die Spanier. Es ist ein kleines Grüppchen dazwischen den ganzen in weiß und hellblau gekleideten Argentiniern. Und die feuern ihre Mannschaft jetzt an. Und Argentinien, guck mal, kommt jetzt mit Lionel Messi. Der geht ins Tänzchen gegen seinen Gegenspieler und verteilt die Kugel nochmal in die Mitte. Dann von der rechten Seite, das ist Molina, der Rechtsverteidiger, mit aufgerückt. Aber das können sie eben auch, JJ. Sie können verteidigen.
1: Ja, yeah. Defense wins Championships, wie es in Englisch heißt. Die Defensive gewinnt Meisterschaften. Und es wäre, wenn es so bleiben würde. Argentinien ist im Moment mit McAllister da, versucht den Ball nach vorne zu bringen, aber sie kriegen ihn nach vorne. Ist unterbunden worden, diese Situation. Also es wäre, wenn es so bleiben würde, auch ein Rekord bei Weltmeisterschaften. Denn noch nie ist eine Mannschaft mit nur einem Gegentor. De Ketelaere war derjenige, der Belgier, der den Ball einmal an Unai Simón vorbeibrachte. Ansonsten null weitere Gegentore. Zwei hatten sie 2010. Und ich darf daran erinnern, an die guten Jahrgänge in Schwarz-Rot-Gold. Damals war übrigens hier das Empire State Building sogar in diesen Farben getaucht. Sogar schon beim 7:1 gegen die Brasilianer und dann auch beim Finalerfolg 2001 in Schwarz-Rot-Gold. Damals hatte die deutsche Mannschaft auch nur 4 Gegentore bekommen bei diesem Weltmeistertitel, dem letzten Spiel 2:0 für eine deutsche Mannschaft. Bei Weltmeisterschaften gibt gerade die nächste gelbe Karte hier in dieser Partie. Und es bleibt dabei, die Defensive gewinnt Meisterschaften. Es ist die spanische Abgeklärtheit vor dem eigenen Tor. Sie haben nichts, aber auch gar nichts zugelassen. Ein Gegentreffer in diesem Turnier. Und mir fehlt die Fantasie, wie Argentinien jetzt mit einem Mann weniger das noch ändern kann. Ein Fehler, tja, den kann es immer geben. Beim Spielaufbau vielleicht dafür die Spanier über Pedro Porro, aber sie wirken auf mich viel zu sicher. Sie waren das bessere Team, faul an Mikel Merino im Mittelfeld. Weitere Minuten, Blick zur Uhr von mir, es sind noch 9.

0: wieder so eine Situation für die Mannschaft von De La Fuente, die die Nations League gewinnt, 23, die 24 Europameister wird und die 26 Weltmeister wird.
1: Ja, und es ist verdient, weil diese Mannschaft sich einfach auch entwickelt hat. Nico Williams, der sich gemacht hat in diesem Spiel, der ja aus dieser Verletzung kam und der ein großer Faktor war als Vorlagengeber, eben gerade bei diesem Tor von Torres. Lamine Yamal, der auch, wie ich finde, ein starkes Finale gespielt hat, immer anspielbar war. Jetzt ist der Ball gerade auf der linken Seite bei Cucurella, der Torschütze. Torres verteilt nochmal auf links auf. Nico Williams einfach geradeaus durchgestreckt und dann durchgestreckt war gerade so ein bisschen der Fuß des Argentiniers, denn der Rechtsverteidiger, der wollte da klären, ist nicht ganz an den Ball gekommen, bekommt jetzt aber trotzdem den Ball zugesprochen, weil es ein Foulspiel gegeben hat von Nico Williams. Und das ist Emiliano Martinez, der die Kugel jetzt lang und weit in die Hälfte der Spanier schlagen wird. Der argentinische Keeper mit seinen 33 Jahren, der ja nochmal davon gesprochen hat, wie sehr ihn das beeinflusst hat. 2006 dieses Aus von Argentinien bei der WM in Deutschland, dass er da vorm Fernseher saß damals. Klein war er dann noch und hat geweint. Und jetzt muss er aufpassen, weil Ferran Torres ist unterwegs. Er ist ganz alleine vor dem Tor. Und die Fahne ist oben. Ja. Also, dann reißen wir uns alle nochmal richtig am Riemen. Und es war, so wie ich das hier sehe, ja, es war knapp, aber es war abseits. Er war schon in der Hälfte der Argentinier beim Pass. Trotzdem, klug gespielt. Und es kommt halt einfach daher, dass die Argentinier jetzt natürlich weit aufrücken müssen, um nochmal irgendwas zu riskieren, um hier irgendwie zum Ausgleichstreffer zu kommen und dann hinten halt relativ offen stehen. Die Spanier versuchen das dann eben mit dem lauernden Ferran Torres, der auch jetzt wieder so Höhe der Mittellinie steht, auszuspielen. Jetzt gibt es das Foulspiel von Nico Williams an seinem Gegenspieler und den Freistoß für Argentinien.
0: Ja. Blick zur Uhr, 114 Minuten sind im Finale gespielt, es bleiben also nur noch 6. Die Spanier führen durch den Treffer von Ferran Torres, groß geworden bei Valencia, der Manchester City, und seit 22 ist er in Barcelona der Angreifer, der in seinem, ich glaube, 66. Länderspiel hier mit Treffer Nummer 25 hier den entscheidenden Punch wahrscheinlich gesetzt hat in diesem Finale. Aber Argentinien braucht jetzt einen Geniestreich. Und wenn diese eine Szene vielleicht mit dem größten aller Zeiten mit Messi gelingt, dann ist ja alles wieder offen. Dann steht es nur 1-1. Ein Tor brauchen sie, um zurückzukommen in die Show mit Messi. Jetzt hat er den Ball in der Hälfte. Der Argentinier ist vorbei, ohne große Gegenwehr an Pedri vorbei. Jetzt an der 16er-Ecke, bringt den Ball in die Mitte, herausgeköpft für die Spanier. Das war jetzt ein guter Angriff, den haben sie relativ sorglos, Steffi, hingenommen, dachte ich.
1: Ja, und schnell ausgeführt jetzt gerade, dieser Eckball von Messi, kurze Variante, bekommt den Ball jetzt gerade wieder zurückgespielt von Paredes, geht in die Mitte und dann ist das ganz, ganz schön knapp. Der war gut getimt, der Ball in die Mitte, und dann verpasst da einer mit dem Kopf und der Ball streichelt das Außennetz. Aber guck dir das mal an, es kann doch gar nicht sein. Wie kannst du denn so lange abwesend sein, nur um jetzt hinten raus wieder das zu machen? Argentinien is doing Argentinian things. Hinten raus nochmal aufzudrehen und zu kommen, das Ganze keinem erzählen. Es bleibt bei diesem 1-0 für Spanien gegen La Albiceleste. Und es könnte das ganz bittere Ende der Nationalmannschaftskarriere, zumindest der Karriere bei großen Turnieren, von Lionel Messi sein. Vielleicht sein letztes Spiel heute im Trikot der Argentinier und dann so ein Finale. Weiß gar nicht, ob dieser Ball von ihm, der ja Richtung Tor gegangen ist, jetzt als erster Torschuss gewertet wurde. Ploppt hier nichts auf. Dafür ploppt da unten auf dem Platz Nico Williams auf der linken Seite, der sich vorbeispielt da an seinem Gegenspieler. Wer ist in der Mitte? Was hat er denn da jetzt gemacht?
0: Ich glaube, er hat es mit einer zauberhaften Variante versucht, mit diesem kurzen Wechsel und dem Zuspieler Ferran Torres, der auch beide Hände hebt und sagt, hey, amigo, das kannst du doch deutlich besser. Das war eine Riesenchance, das Ding hier zuzumachen. Wieder der Blick nach oben zu. 116 Minuten sind rum. Nach wie vor keine Wolke am Himmel in East Rutherford. Bestimmt noch 25 Grad, den leichten Wind, den wir zu Beginn hatten. Der ist weg, drüben auf der Gegengeraden. Alle noch in der Sonne. Und sie alle, die meisten, zittern mit der Albiceleste, mit diesem langen Schlag, vielleicht da drüben nochmal im Spiel zu bleiben. Haben sie zurückgeholt, den Ball. Geht jetzt in die Zentrale. Messi hat den Ball. Schießt mit links. Sehr guter Abschluss. Ging so ein bisschen als Außenschnittball über den Spann drüber, erwischt. Mikel Merino voll und satt mit seinem Schuss. War natürlich keine Absicht, aber war ein guter Abschluss von ihm. Kontakt mit rechts und dann Abschluss mit seinem starken linken Fuß. Ich glaube, er hat ihn mitten im Gesicht getroffen.
1: Ja, der hat den richtig K.O. geschossen gerade, den Mikel Merino. Der liegt auch noch im 16-Meter-Raum im eigenen.

0: und hält sich da das Gesicht. Um ihn herum sind seine Mitspieler. Pedri ist da, beschwichtigt so ein bisschen, tröstet ihn, spricht mit ihm. Mikel Merino hebt den Arm. Der weiß hoffentlich noch, dass er hier heute bei diesem WM-Finale spielt und dass es den zweiten Titel geben könnte nach 2010. Den ersten natürlich für Mikel Merino, den wir ja auch noch ganz gut in Erinnerung haben von der EM24, wo er seine Tore geschossen hat mit dem legendären Jubel um die Eckfahne herum. Und während das Ganze hier unten unterbrochen ist, wird übrigens bei uns hier nochmal angezeigt, wie knapp das war bei diesem vermeintlichen 2:0 von Ferran Torres. Ich habe es euch ja geschildert, dieser Pass, dieser lange Pass nach vorne in die Hälfte der Argentinier, wo Torres kurz hinter der Mittellinie gestartet ist und es war minimal abseits, also wirklich minimal, aber abseits ist eben abseits. Und der deutsche Video Assistant Referee heute, Bastian Dankert aus Rostock, hat da ganz genau hingeschaut und hat die richtige Entscheidung getroffen. Ansonsten hatten wir ja auch wirklich schon knifflige Schiedsrichterentscheidungen, JJ, bei dieser Fußball-Weltmeisterschaft. Heute gibt es am Schiedsrichter, finde ich, bislang nichts auszusetzen.
1: Nee, an anderen der beiden Mannschaften hätten wir, oder da gäbe es diverse beste Verbesserungsvorschläge am Team der Argentinier. Es ist auch so, wir haben ja ein seltsam stimmungsarmes Finale erlebt hier an diesem 19. Juli, das natürlich, wir haben das mehrfach angedeutet, ist keine Entschuldigung, aber es ist so, dass 50.000, 60.000 hier zur Show gekommen sind, um den Weltmeister Argentinien zu feiern und die Spanier haben einfach das Stadion leise gespielt. So nüchtern muss man das sagen. Und mit Ferran Torres wahrscheinlich den entscheidenden Paukenschlag gesetzt in diesem Finale, was so einseitig war und in dem Spanien nach wie vor auf eine klare Torchance wartet. Aber Blick zur Uhr, es sind noch 2 Minuten. Zweimal geht der Sekundenzeiger noch rum. Jetzt vielleicht der Ball nach vorn, aber auch der bleibt hängen, dieser Versuch, da schnell nach vorne zu spielen in diesem Fall. Und deswegen Einwurf für Argentinien, immerhin aber mal in der Hälfte der Spanier, die jetzt mit Yamal Martinez den Schlussmann anlaufen, der mit einem hohen, weiten Ball in die Spitze versucht, da an Messi oder seine Teamkollegen heranzukommen. Messi hat den Ball, aber auch der ging daneben.
0: Ja, Messi ist ein Zauberer seinesgleichen. Messi ist einer der Besten der Welt, auch mit 39 Jahren noch. Aber heute hier kann er eben nichts ausrichten. Es gibt ein Foulspiel gerade am argentinischen Mann mit der Nummer 2, Ancenese, den sie eingewechselt haben, um die Defensive einfach mal ein bisschen zu stärken, nachdem sie nur noch zu zehnt auf dem Platz sind seit der gelb-roten Karte für Enzo Fernandes in der Schlussphase der zweiten Hälfte. Und es gibt nochmal den Freistoß für Argentinien. Und es ist nochmal der Kapitän Lionel Messi. Wir sind in der 120. Minute. Der ist natürlich weit weg vom Tor. Gute 12, 13 Meter Entfernung von der Mittellinie. Und Messi spielt den kurz, weil er will den auf den rechten Fuß haben. Nimmt den Doppelpass da, schiebt den in den 16-Meter-Raum rein. Und dann flach in die Mitte gebracht und vorbei! Und vorbei! Riesengelegenheit für Senesi. Ich hatte ihn gerade schon erwähnt. Flachen Hereingabe in der Mitte, schiebt den Ball da am Tor vorbei. Das Riesending für Argentinien, sich hier irgendwie ins Elfmeterschießen zu retten. Und es ist noch nicht vorbei, JJ, es geht weiter mit einer Ecke.
1: Sehr gute Chance, wieder der Blick zur 120 Minuten sind durch. Messi hat den Ball, 3-4 Sekunden. Der Nachspielzeit dieser zweiten Halbzeit der Verlängerung gelaufen. Blick zur Uhr, 23.56 Uhr. Kann heute am Sonntag oder jetzt hier Ortszeit kurz vor 18 Uhr noch was erfolgen. Kopfball ist da, Chance ist da. Sie kriegen den Ball nicht weg. Und jetzt aus diesem Kuddelmuddel raus gibt es dann doch noch mal eine Ecke. Das sah alles andere als souverän aus. Der Vortrag der Spanier bis hierhin so überzeugend. Aber mit einer solcher Situation machst du alles kaputt und wir kriegen noch 5 Minuten.
0: Und der Ball ist wieder bei Argentinien. Eckball allerdings ein bisschen zu früh ausgeführt, hatten wir schon mal in diesem Spiel. Slavko Vincic war noch nicht fertig, sich dazu besprechen unten. Und deswegen darf Messi das Ganze jetzt nochmal machen. Lionel Messi ist da an der Eckfahne. Vor mir ist ein sehr großer Kollege aufgestanden. Jetzt sehe ich kaum noch was. Aber der Schuss aus der Entfernung reicht vom Elfmeterpunkt knapp übers Tor. Jetzt haben sie die Möglichkeiten. JJ, die können ja noch aufs Tor schießen. Das kannst du doch keinem erzählen. Der Sohn von Simeone, Giuliano Simeone, aus kurzer Distanz, aus 11 Metern, wird er da angespielt, steht völlig frei aus der Drehung, mit rechts zimmert den Ball übers Tor rüber. Also Argentinien lebt noch, ist noch da, zu zehnt auf diesem Platz, aber ich glaube, diese Aufholjagd, die kommt am Ende zu spät.
1: Langer Schlag von Unai Simon rüber in die Hälfte der Argentinier. Immer wieder mein Blick jetzt nach oben. 1:35 Nachspielzeit. 5 Minuten insgesamt laufen. Spanien hatte jetzt echt Glück in dieser Phase. 2, 3 dicke Dinger für die Argentinier.

0: die überhaupt nicht zu sehen waren, die mit einem Tor natürlich wieder drin gewesen wären in diesem Spiel. Aber jetzt da drüben in der Sonne auf der anderen Seite mit zwei Mann anlaufen gegen Lamine Yamal. Spanien aber läuft nur dem Ball hinterher. Martinez, es gibt nur noch eines. Langer Schlag, genau das macht er. Langer Schlag in die Spitze. Laufduell, kurzer Schubser, wird weitergelaufen lassen. Gibt doch den Ball jetzt für die Argentinier, die den da drüben auf der linken Seite einwerfen können. In der Hälfte schon der spanischen Mannschaft. Blick wieder nach oben. 2 Minuten 15 von 5 Minuten sind rum. Ferran Torres war eher der Schütze des goldenen Tores für die La Roja. Guter Pass von Messi rüber in die Zentrale. McAllister mit dem Ball nochmal zurück an die Mittel- oder an den Mittelkreis. Dann raus auf die linke Seite. Flanke könnte vielleicht kommen, wenn McAllister jetzt gleich verlangt. Aber er bleibt hängen bei seinem Versuch. Wollte den Spitzbübisch durch die Beine da durchschieben. Ist nichts draus geworden. Gibt also Ballbesitz für die Mannschaft der Spanier und die lassen sich Zeit. Die Argentinier haben jetzt geholfen, sozusagen den Service gebracht. Hier bei diesem Abschluss, den wir noch mal gesehen haben von Simeone, der das die Riesenchance, Steffi, die Riesen-XXL-Chance bei der XXL-WM hatte, in der Schlussminute ein Spiel, was so einseitig war, auf Seiten der Argentinier noch zu kippen und damit sich ins Elfmeterschießen zu retten. Und da wäre dann wieder alles möglich gewesen.
1: Ja, und Senesi vorher auch mit dem Ball daneben ins Tor

0: eigentlich schon drin. Im Strafraum der Schuss und das Tor. Mbappé, ich fasse es nicht. 3:4. WM-Tor Nummer 10. Und dieses völlig verrückte kleine Finale dreht jetzt komplett frei. 11 Meter für England. Saka, kurzes Antrippeln, Schuss, Tor. 5:3. Dembélé dribbelt an im Strafraum, schießt, Tor. Bellingham tanzt sich durch. Bellingham schießt den Ball rein. 6:4. Ein kleines Finale im Anstrich eines ganz, ganz großen Fußballspiels.
1: Ja, und die Stimmung bitte einmal copy-paste für heute. So, was haben wir vermisst? Stimmt, unseren täglichen Jürgen Klopp. Den gibt uns heute. Kaum ein Tag bei der WM vergeht, ohne dass wir über die Bundestrainersuche beim DFB sprechen. Klopp will, alle sprechen miteinander. Und heute dann diese News hier. Jürgen Klopp steht kurz davor, Bundestrainer zu werden. Der 59-Jährige hat beim Magenta Sports die Berichte bestätigt, dass es eine Einigung mit Klopps aktuellem Arbeitgeber Red Bull gibt, ihn vorzeitig aus seinem bis 2029 laufenden Vertrag zu entlassen.
2: Es ist nichts final und das ist ja nun mal so. Das ist, aber es sind ja so, die Gespräche liefen und alles geht in die richtige Richtung. Also ich habe eine Einigung und eine Regelung mit Red Bull gefunden, eine sehr, sehr großzügige Regel, wenn man so will, dass der Sache praktisch nichts mehr im Wege steht, außer es müssen noch viele Gespräche geführt werden, weil wir ja mit einem Verband sprechen auch. Und da werden viele Leute müssen da informiert werden, was man auch daran merkt, dass viele Informationen relativ frühzeitig rauskommen, ob sie jetzt richtig oder falsch sind, sei mal dahingestellt. Aber es geht alles in die richtige Richtung.
1: Ja, der DFB, der wollte den aktuellen Verhandlungsstand mit Jürgen Klopp nicht kommentieren. So viel also zu dem Thema. Und wenn sich das tut, das erfahrt ihr natürlich hier bei sportschau.de. 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Und jetzt höre ich gerade, dass die Halbzeitshow beginnt. Da ist sie, die Halbzeitshow des WM-Finales 2026. Und los geht's mit einem Paukenschlag. Star-Dirigent Gustavo Dudamel, die New Yorker Philharmoniker und das Simon Bolivar Orchester aus Venezuela eröffnen mit einem Coldplay-Klassiker im großen Orchestergewand. Gänsehaut, bevor der erste Popstar überhaupt die Bühne betreten hat.

Das nicht mal ein Auftakt. Und jetzt ein Stadion-Hit schlechthin. Seven Nation Army, diesmal orchestral von Udamel und seinen Musikern. Und mit einem Augenzwinkern an ihrer Seite die Muppets, der White Stripes-Klassiker. Der wird zur Hymne. Die Fans können weltweit mitkrönen. Garantiert auch bei euch zu Hause.

Und das natürlich. Die Stimmung im Halbfinale. Brasilien, Norwegen. Und genau diese Energie nehmen wir jetzt mit in den nächsten Act. Die explosive K-Pop-Power BTS. Dynamite auf der Bühne. Der Song, der 2020 die Welt eroberte und die US-Charts im Sturm eingenommen hat. Sieben Jungs, ein Sound, der einfach gute Laune macht. 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

0: Muss ich leider einmal ganz kurz rüber mit einem Verkehrsservice. Achtung, Falschfahrer auf der A66 Frankfurt-Wiesbaden zwischen Frankfurt am Main und Nordwestkreuz Frankfurt. Dort kommt Ihnen ein Falschfahrer entgegen. Fahren Sie bitte äußerst rechts oder überholen Sie nicht. Auf der A66 Frankfurt-Wiesbaden zwischen Frankfurt am Main, Mittelallee und Nordwestkreuz Frankfurt. Dort ein Falschfahrer unterwegs. Vorsicht bitte in beiden Richtungen.
1: Und jetzt wird's emotional mit Justin Bieber. Everything Hallelujah zeigt, wie weit der einzige Kinderstar gekommen ist. Vom YouTube-Video bis auf die WM-Bühne. Eine echte Erfolgsgeschichte. Made in Kanada.

Ungewohnt ruhige Töne von Justin Bieber. Und jetzt natürlich Weltmusik pur. Shakira trifft auf Afrobeats Superstar Burner Boy. Dai Dai vereint lateinamerikanischen Hüftschwünge mit nigerianischem Groove. Shakira und die WM, das ist ja fast schon Tradition. Erinnert sich noch jemand?

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1: Bewegender Moment. Bilder der Fußballlegende Pelé leiten über zu We Dance, performt von Coldplay, wieder mit Hugh Damel und dem großen Orchester, dazu die Muppets und die Freunde von der Sesamstraße. Eine Hommage an den König des Fußballs, die unter die

0: ganz zum Schluss der unverwechselbare Sound des Fußballs. Kommentator-Legende Andres Cantor mit seinem berühmten Goal. Ein Schrei, der um die Welt ging. Der perfekte Schlusspunkt oder eine Halbzeitshow für die Ewigkeit. Ihr beiden, Steffi Bartschik und Jens Jörg Krieg, Copy-Paste-Stimmung auf dem Platz, oder? Bitte bewahren.
1: Ja, also das war schon beeindruckend, finde ich. Also Justin Bieber, ich glaube, da hat jetzt nicht so die vielen Fans hier gehabt, jetzt gerade so, was ich an Reaktionen mitbekommen habe. Aber diese, was ja schon A Cappella-Version war, selber dann auch gespielt hat und so, die hat mich jetzt gerade so ein bisschen mitgenommen. Die Kids gerade waren natürlich auch großartig. Fand die Halbzeitpausen-Show hier wirklich super. Aber, und jetzt kommt das große Aber, und JJ nickt schon, er wartet schon darauf, dass ich loslege. Was man natürlich bedenken muss, ist, dass die Pause jetzt auf 25 Minuten gestreckt wird. Und was heißt das für die Spieler? Die kühlen aus, Muskelverletzungen sind wahrscheinlicher und die Sprintgeschwindigkeit, die Schnellkraft, die kann sinken. Der Georg Prede, der Leiter des Instituts für Kreislaufforschung und Sportmedizin an der Deutschen Sporthochschule Köln, hat gesagt, okay, die müssen jetzt mal gucken, dass sie sich extra aufwärmen, ein bisschen mobilisieren, die Steigerungs- und Sprintbewegungen irgendwie noch machen, kurze, damit sie auch wieder reinkommen. Also all das spielt eine Rolle und Luis de la Fuente, der Coach der Spanier, ist gefragt worden auf der Pressekonferenz vor dem Spiel, wie finden sie das denn eigentlich? Und ich dachte, der holt jetzt aus und sagt, nee, vielleicht gar nicht gut, möchte eigentlich nur, dass Fußball gespielt wird, und dann sagt er, wissen Sie, es hat sich in den letzten Jahren so viel verändert. Vielleicht ist das die Zukunft des Fußballs. Vielleicht müssen wir das einfach annehmen. Vielleicht gehört das einfach dazu. Er hat es diplomatisch formuliert. Ich war ein bisschen verwundert, aber so habe ich ihn auch bislang erlebt, dass er immer die richtigen Worte findet.
0: JJ, welche Worte findest du dafür?
2: Ja, we believe in love war ja die zentrale Botschaft. We believe in football. Ich habe immer noch den nicht vorhandenen Torchancen irgendwie hinterher getraut. Ich bin kein American Football-Zuschauer, muss ich sagen. Aber ab und zu bei Großereignissen, wenn wir irgendwo sind, zusammen mit den Kollegen, und wir haben viele Hardcore-Fans bei uns in der ARD, dann habe ich natürlich auch, ich kann mich entsinnen, zuletzt in Peking mal die Halbzeitshow beim American Football gesehen. Ja, das ist jetzt vielleicht so ein kleiner Dämpfer, aber das ist noch mal eine andere Liga, würde ich sagen. Das war hier sehr schön, aber es war eben auch mehr so ein Familienevent. Dieser Kampala Jugendtanzchor aus Uganda, den fand ich am besten, weil ich das mag, wenn die Kinder, und darum geht's ja, auch hier Geld zu sammeln nach der Liebe um eine der schönsten Sachen der Welt, nämlich Bildung für Kinder. Und da sollen 100 Millionen zusammenkommen, und ist guter Dinge bei der FIFA, die ja ordentlich ihre Sponsoren wahrscheinlich noch melken wird. Das wird klappen. Also insofern war das eine gute Sache. Aber so dieses ganz große Wow, once in a lifetime, der Moment war es für mich nicht gewesen. Aber vielleicht, Steffi hat es angedeutet, habe ich auch schon eine ganze Menge gesehen. Und will jetzt nicht ungerecht sein. Also die Botschaft ist gut. Wofür das Geld ausgegeben wird, ist auch sehr, sehr gut für Bildung. Bin ich komplett dafür. Aber wie gesagt, jetzt tickt die Uhr runter. Wir werden weitere 5 Minuten haben. Aber das kann ja alles nur gut sein, denn wir hoffen, dass da mal noch ein Fußballspiel draus wird. Es ist das Finale. Und wenn Argentinien nicht einen einzigen Torschuss in der ersten Halbzeit hatte und Messi der Größte aller Zeiten, man sich fragt, war der überhaupt auf dem Platz? Ja, er war auf dem Platz. Ich habe die Ballkontakte, wahrscheinlich gibt es auch eine Statistik, 5, 6 Ballkontakte gehabt, dann ist das wenig. Die Mannschaften kommen, und es kann, dieser berühmteste Satz aller Reporter, es kann jetzt nur noch besser werden.
1: Ja, und ich kann einmal ganz kurz nachreichen. Erstmals seit 2014 fiel in einem WM-Finale vor der Pause kein Tor. Damit ist, glaube ich, alles gesagt.
0: Gut, ihr habt noch nicht alles gesagt, sondern ihr fangt gleich erstmal an. Ich habe bis dato alles gesagt. Und jetzt schalte ich rüber zu euch, Steffi Bartschik und JJ Rieck. Ich bin Julia Kleine, und wir hören uns gleich wieder. Und jetzt erstmal viel Spaß mit den zweiten 45 Minuten.
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1: JJ, glaubst du eigentlich, dass Macarena hier so ein bisschen Heißmacher sein könnte für die spanische Mannschaft, die erste ist, die tatsächlich wieder in den Katakomben hier kurz bevor es aufs Spielfeld geht auftaucht? Ein bisschen was Spanisches, ein bisschen normaler.
2: Ich glaube, dass im ewigen Lauf und Gang der Menschheit es immer wieder Hoffnung gab, und das hat uns ja auch über manche dunklen Kapitel getragen. Und wir wollen jetzt nicht das ganz große geschichtliche Rad drehen. Aber dieses Fußballspiel ist eines der schwächsten Finals in der Geschichte von Fußball-Weltmeisterschaften seit 1930. Wenn ich gerade an das letzte denke, das wir in Katar gesehen haben. Mein Gott, was war das für ein Spektakel mit den Franzosen, mit den Argentiniern. Und davon sind wir Meilen entfernt. Also das ist Und wie gesagt, gerade vom Titelverteidiger, das ist ja immer noch Argentinien, verdammt wenig. Aber Gelegenheit nach einer, wie auch immer, hoffentlich dramatischen und inspirierenden Halbzeitansprache von Lionel Scaloni, das Ganze jetzt hier auf den Gleis zu setzen. Er hat ja mit der Mannschaft nicht nur den Weltmeistertitel gewonnen, es ging auch zweimal die Copa an ihn. Also wir haben ja nicht nur sozusagen, wenn wir die Meriten zählen, den Rekord-Europameister hier auf der Wiese. Das sind die Spanier. Wir haben auch den Rekord-Südamerika-Meister, das ist die Copa. Und sie sind so hoch dekoriert, aber das Niveau ist sehr, sehr niedrig. Die Reiseflughöhe entspricht nicht einem Finale.
1: Ja, wenn man sich das mal vor Augen hält, in den letzten 18 K.O.-Spielen bei großen Turnieren unter Scaloni, von den 18 Spielen 17 gewonnen und dann das hier heute. Also hoffentlich geht er noch ein bisschen mehr und wer jetzt gerade auf den Platz geht, das ist die spanische Mannschaft. Und ich schaue mal runter, JJ, sieht für mich aus, als wenn die auch unverändert rauskommen, gibt es auch gar keinen Grund zu wechseln. Denn Nafuria Rocha hat das gut gemacht in den ersten 45 Minuten, hatte drei Möglichkeiten. Lamine Yamal mit der besten nach 5 Minuten, würde ich sagen, kurze Distanz. Er ist auch sehr umtriebig, wird immer wieder gesucht auf seiner rechten Seite. Schwer zu stoppen für die Argentinier, während hier auf den Tribünen, und das finde ich ganz schön, JJ, weißt du, wer hier den Macarena-Tanz mittanzt? Das sind die Spanier. Die tanzen aber alle anderen, und da sind wirklich sehr, sehr viele Fans in dieser großen Schüssel, die über 80.000 Fans beherbergen kann, hier in New Jersey, weiß und hellblau sind, da tanzen nur vereinzelt die Fans. Und jetzt gibt es die Ansage hier, dass auch die Argentinier von der anderen Seite aus einem anderen Tunnel das Spiel gerade betreten und jetzt geht's los und die musikalische Unterwarnung nimmt einfach nicht ab. Was ist denn das hier? Die 90er haben angerufen und wollen abgeholt werden.
2: Ja, vielleicht ist das so eine Hoffnung vom Hausmeister, der die Musik hier auflegt, dass sie die Spieler erwecken jetzt in dieser zweiten Halbzeit. Übrigens für mich super tiefenentspannt. Cucurea, ich meine, das ist ein WM-Finale und er ist nur damit beschäftigt, seine Lieben oben auf der Tribüne zu suchen und irgendwelche Herzchen nach oben zu schicken, während jetzt auch die Argentinier zurückkommen. Für mich auch kein großer Wechsel auszumachen auf den ersten Blick. Messi schlendert jetzt in die eigene Hälfte hinein, guckt nochmal, ob die Binde am linken Arm richtig sitzt. Der Mann mit der Nummer 10 steht jetzt auf der Hälfte. Slavko Vincic, der in der ersten Halbzeit einmal gelb zeigte, für den inzwischen nach einer Verletzung nicht mehr auf dem Feld befindlichen Lisandro Martinez. In einer Szene hatte ich gedacht, da wäre es ein Foul gewesen, so in der 14. Minute so neue Asserball-Szene, aber da lag er richtig. Also insgesamt geht das in einem fairen Finale schon in Ordnung, aber es bahnt sich, Steffi, eine Auswechslung an bei den Argentiniern.
1: Ja, da gucken wir gleich mal, wer da kommt. Unten habe ich gesehen, hat sich jemand wegbewegt und das ist Leandro Paredes. Das ist ein Mittelfeldspieler. Mal gucken, wer dafür weichen muss. Also gäbe einige zur Auswahl. Enzo Fernandes, Alexis McAllister, alle nicht sehr auffällig gewesen. Oder Lionel Scaloni hat sich da wirklich eine Umstellung vorgenommen. Das kann natürlich sein. Man muss ja auch sagen, zur Wahrheit gehört dazu, dass er mit seinen Wechseln bislang bei dieser Fußball-Weltmeisterschaft immer sehr gut gelegen hat. Also die er eingewechselt hat, die haben dann eben auch ein bisschen Erfolg gebracht oder Tore. Und es geht Nicolas Gonzalez, von dem er sich viel versprochen hat in der ersten Hälfte. Der Ex-Stuttgarter, der sich reingehängt hat, der gelaufen ist. Aber, JJ, das gehört zur Wahrheit mit dazu, der gegen Pedro Porro auch einfach keine Sonne gesehen hat, da unten auf diesem Platz, der ja von der Sonne bestrahlt wird. Ein Wechsel also nach der Pause, Leandro Paredes für Nicolas Gonzalez und es geht los mit dieser zweiten Hälfte dieses WM-Finals 2026 zwischen Spanien und Argentinien.
2: Dann fangen wir einfach jetzt nochmal ganz von vorn an. Steht ja noch 0:0 drauf, war auch nur 0:0 drin in dieser ersten Halbzeit. Argentinien, der Titel

0: Innenverteidiger ohne Torabschluss. Die Spanier mit einem halben Dutzend, mit Olmo schon wieder am Ball, haben ihn jetzt aber verloren. Von hinten kommt Jamal, erobert den Ball, kriegt ihn jetzt nochmal. Achtung, Jamal könnte starten, aber gerade noch in der Zentrale von Romero, dem Oldie, ausgebessert das Ganze dem 28-Jährigen von Tottenham. Ballbesitz für Argentinien in der eigenen Hälfte. Wir schauen mal rüber zur Uhr. 22:22, nächster Fehler. Die Spanier kommen, haben jetzt die Chance zu schießen. Achtung, Schusschance, Schuss gehalten am Ende. Diese Gelegenheit von der linken Seite reingelaufen in den 16er von Baena oder an den 16er ran. Der Mann, der links in der Dreierkette spielt, mit seinem Abschluss. Aber der war zu zentral, Steffi. Da musste Martinez jetzt auch nicht so viel machen.
1: Muss er nicht viel machen, aber sie müssen ein bisschen aufpassen, die Argentinier. Das war der zweite Fehlpass innerhalb von einer Minute. Und die Spanier sind da ja wirklich so, die brauchen da nicht viel. Ne? Und gucken, dass sie dann direkt nach vorne spielen. Ball ist jetzt gerade beim Keeper, bei Unai Simón, der verteilt auf Cucurella. Der kriegt seinen Fuß noch vor seinen Gegenspieler, aber die Argentinier sind weit aufgerückt. Mit McAllister holen sich jetzt den Ball, verteilt ihn nochmal auf die rechte Seite, auf De Paul. Der spielt den zurück auf den aufgerückten Rechtsverteidiger, auf Montiel. Da ist Messi, macht er vielleicht was. Nochmal in die Mitte gespielt. Dani Olmo kommt, läuft da seinen Gegenspieler an, kann so erstmal so ein bisschen Ruhe reinbringen. Jetzt aktuell alle Argentinier bis auf den Keeper in der Hälfte der Spanier. Haben wir in der ersten Hälfte auch nicht so oft gesehen. Tagliafico, der Linksverteidiger, muss jetzt aber nochmal hintenrum spielen und dann doch wieder über Emiliano Martinez, den 33-Jährigen, der eindrucksvoll auf der PK vor dem Spiel erzählt hat, wie ihn ja, das Aus der argentinischen Mannschaft 2006 bei der WM in Deutschland gegen Deutschland geprägt hat, wie er zu Hause saß und geweint hat und gesagt hat, ich möchte auch mal bei einer WM spielen. Und jetzt spielt er da schon wieder und jetzt gibt es hier gerade den Applaus. Warum? Weil eben Laporte da richtig stark nach hinten gearbeitet hat, sich gerade im letzten Moment vor Montiel, der auf der rechten Seite gestartet war, den Ball geholt hat, geklärt hat. Deswegen gibt es den Eckball jetzt gerade für die Argentinier, während hier über die Anzeigetafel einer der größten Promis angezeigt wurde. Beyoncé ist nämlich auch da mit ihrem Mann, Hip-Hop-Star Jay-Z. Die beiden haben gerade auch noch mal kurz gewunken und ich wink ab und tipp dir mal auf die Schulter. Du machst weiter. Steht 0:0.
0: Nach Ecken 2:1 für die Spanier. Jetzt die Gelegenheit für Messi, den Großen selbst. Gibt sogar noch eine Ecke, weil der Ball jetzt wieder herausgebracht wurde. Nee, wird wegen des Fouls zuvor weggepfiffen. Gibt also Ballbesitz für die Spanier in der eigenen Hälfte. Messi schlendert jetzt wieder zurück in die Zentrale und jetzt trabt er sogar ein bisschen an, weil er sieht, dass die spanische Innenverteidigung mit Laporte und dem jungen, erst 19-jährigen Kubasi, der bei Barcelona im eigenen Nachwuchs groß geworden ist, in einem Finale, in dem übrigens Atletico Madrid der entscheidende Faktor ist. Wie so oft in den letzten Jahren bei allen WM-Finals, das ist die Mannschaft. Auch interessant, mit den meisten Spielern in einem Finale, weil sie offenbar eine Mentalitätsmannschaft sind, die diese Chuzpe dann hat, die du brauchst für die ganz, ganz großen Spiele. Wir sehen erst einmal, dass die Argentinier es versuchen, aus der eigenen Hälfte heraus mit dem Spielaufbau raus auf die linke Seite.
1: Ja, kommen da mit dem neuen Mann, mit Paredes. Und das Spiel ist jetzt ein bisschen anders. Die Außenverteidiger schieben sich häufiger ein bisschen weiter nach vorne, um ein bisschen mehr Breite ins Spiel reinzubekommen, um dann nochmal eine zusätzliche Anspielstation zu sein, wenn sie selber im Ballbesitz sind, so wie jetzt gerade über den rechten Verteidiger, über Romero weiter auf Montiel. Und der wird sofort angelaufen vom immer fleißig arbeitenden Alex Baena, der ja Nico Williams ersetzt da auf der linken Seite. Nico Williams, einer der herausragenden Akteure der spanischen Mannschaft bei der EM24, beim EM-Titel zusammen mit Lamine Yamal, der angeschlagen schon in dieses Turnier gegangen war, eine schwierige Saison hinter sich hatte und auch hier immer nur Einsätze von der Bank bekommen hat. Kann ich alles erzählen? Ball ist gerade bei den Argentiniern, genau genommen bei Emiliano Martinez, der sich das anguckt, sagt, wohin mit der Kugel, einmal weitergelegt auf Romero und dann auf Montiel und dann sind sie sofort wieder da. Die Spanier eben mit Baena, der dann so 2-3 Schritte Anlauf nimmt und guckt, dass er seinen Gegenspieler da sofort unter Druck setzt und so dafür sorgt, dass sie gar nicht erst in diese Aufbausituationen kommen. Obwohl, JJ, muss man ja sagen, das können sie auch nicht besonders gut.
0: Nee, also Ballbesitz jetzt für Argentinien in der eigenen Hälfte. Die Mannschaften nach wie vor in einem sehr gemächlichen Siesta-Modus. Das passt ja zu Spanien. Aber es ist eigentlich Karnevalszeit, liebe Freunde. Wir sind in einem WM-Finale. Es ist 22.27 Uhr. Es ist gleich 16:30 in Deutschland zu Hause. Argentinien kommt über die linke Seite, hat den Ball ein bisschen weit rausgeschoben da, sodass die argentinische Defensive auf der rechten Seite mit Porro natürlich und mit dem hinzugehaltenen Rodri das zumachen kann. Als erster, der anläuft, taucht der blond gefärbt habt der Olmo da vorne auf und natürlich Oyarzabal. Wir sind drüben auf der linken Seite angekommen bei Baena und Cucurea. Und der Ball ist im Seitenhaus. Nach einem kleinen Crash geht es da direkt vor den Trainerbänken weiter. Scaloni sehr im Sportoutfit unterwegs, also mit so einer blauen Trainingshose, einem T-Shirt mit dem argentinischen Wappen. Natürlich jetzt, dass es diesen Freistoß geben wird für die Argentinier. Mittlerweile tickt die Uhr weiter herunter in diesem Finale. 5 Minuten in der zweiten Halbzeit sind auch schon wieder herum und viel ist auch wieder nicht passiert. Sehr schön. Lamine Yamal, einen Haken, zwei Haken, kurz rechts geblinkt, links geblinkt, hat sich den Ball geholt. Der Mann mit dem weißen Stirnband dann zurückverteilt zu Cucurea, geht weiter über Laporte, wahrscheinlich gleich rauf auf zu Cubarsi, der rechts neben ihm läuft. Und dann müssten wir rechts bei Pedro Porro weitermachen. Und dazwischen gab es aber noch einen Foul, Steffi, direkt im Mittelkreis vor den Augen von Slavko Vincic.
1: Ja, da liegt jetzt gerade Rodri, der Kapitän der Spanier. Und jetzt gibt es eine kleine Rudelbildung. Jetzt nehmen sie da alle Fahrt auf. Nochmal zur Erinnerung, der Einzige, der hier mit irgendwem spricht, mit dem Schiedsrichter, das ist der Kapitän. Und der Schiedsrichter, der verteilt jetzt die nächste gelbe Karte, in dem Fall für Leandro Paredes, wenn ich das richtig gesehen habe, weil der sich eben auch lautstark bemerkbar gemacht hat und sagt, Mensch, der Rodri, der übertreibt hier so ein bisschen. Und eben gerade ist auch noch Dani Olmo kurz zu Boden gegangen. Also es war eine Rudelbildung und wir bekommen jetzt die Wiederholung und sehen es. Ja gut, also wir lösen jetzt mal auf. Im Mittelkreis. Rodri kommt mit dem Rücken in der Rückwärtsbewegung Paredes entgegen. Der gibt ihm so einen leichten Schubser mit. Es ist jetzt wirklich nicht schlimm. Also Marc van Bommel würde immer sagen, ganz normaler Körperkontakt. Und Rodri fällt ein bisschen so auf die Art und Weise, wie die Argentinier das häufig gemacht haben bei diesem Turnier. Da kann ich dann den Unmut von Paredes schon verstehen. Die gelbe Karte gibt es auch nicht für das Foul. Die gelbe Karte gibt es, weil er eben gemeckert hat und sich beschwert hat. Und das halt als Kapitän, wer es ja nicht ist, eben nicht darf. Und deswegen ist er jetzt mit Gelb vorverwarnt, der Einwechselspieler. Ball ist jetzt gerade bei den Spaniern auf der linken Seite, bei Cucurella, beim Linksverteidiger. Über die Zentrale geht es weiter, über Fabian und über Rodri und dann einmal rüber auf die andere Seite, auf Pedro Porro und dann doch wieder hinten rum über Pau Cubarsí und den Mann mit der Nummer 14, Laporte, der mal was anderes versucht. Mal einen langen Ball nach vorne, einen langen Schlag, Ruderschlag, ihn lang und dann ist er vielleicht Oyarzabal, aber der hat den nicht bekommen und so können sich die Spanier jetzt nochmal so ein bisschen sortieren und gehen dann auch auf die zweite Kugel, auf den zweiten Ball und dann ist es Dani Olmo, der in der Hälfte der Argentinier McAllister gerade anläuft und dann versuchen die Argentinier sich da rauszuspielen über Tagliafico und landen dann doch wieder mit dem Ball im Seitenaus. Also nichts ist mit rausspielen, nichts ist mit Spiel schnell machen, wenn Spanien den Ball verliert, ist Spanien aber auch ganz schnell wieder dabei, sich die Kugel wieder zu holen. Bleibt trotzdem dabei, JJ. Schön ist anders beim Stand von 0:0.
0: Die Spanier mit der größeren Ballsicherheit und mit einem Manko in ihrem Spiel, das war auch in der ersten Halbzeit schon zu sehen. Ja, sie haben den Ball. Es gibt wahnsinnig viele horizontale Bälle und die Spielverlagerung von rechts nach links, aber wenig vertikal mit Tempo in die Spitze und deswegen im letzten Drittel eben auch keine Gelegenheiten oder konkret übersetzt, wenn ihr gerade dazugekommen seid, jetzt um 10:30 deutscher Zeit. Es gibt in dieser zweiten Halbzeit beim Stand von 0:0 auch noch nicht eine einzige bemerkenswerte Szene im 16er oder irgendeine Art von Abschluss in dieser Partie bei einer WM, die ja insgesamt viele, viele Tore gesehen hat. Das war eine der erfolgreichsten seit den 70er Jahren in Sachen Tore schießen, aber leider nicht in diesem Finale, in dem die Sonne hier jenseits des Hudson weiterwandert und in den Rücken hinein brennt. Immer noch Temperaturen von so vielleicht 28 Grad. Der leichte Wind, den wir hatten, hat sich gelegt. Die Fahnen, die es gab im Stadion, ruhen komplett. Ich sehe nicht eine einzige Fahne in der Luft. Die meisten Menschen hängen matt irgendwie in den Sitzschalen und haben noch so viel Geld für diesen Once-in-a-Lifetime-Moment bezahlt und schauen zu und sehen nichts oder wenig, sagen wir mal. Jetzt wieder ein Direkt dabei, sehr schön mit einem Kontakt gespielt. Wieder Olmo, der entscheidende Vorlagengeber. Oyarzabal steckt durch auf Ruiz und er will klatschen lassen. Und dann ist Oyarzabal einen Schritt zu spät, aber ein wirklich guter Angriff bis dahin.
1: Ja, das war ein Pass zu viel, hätte er direkt den Abschluss suchen sollen und dann wäre es gefährlich gewesen. Aber du hast es ja gerade angesprochen, du hast dich ein bisschen beschwert über das Spiel in die Tiefe, das dir fehlte, haben die Spanier gehört. Und wenn JJ das sagt, dann machen sie es dann auch. Jetzt ist Lamine Yamal unterwegs über die linke Seite, versucht er Richtung 16er reinzugehen, vorbei an seinem Gegenspieler, wird leicht berührt, möchte einen Freistoß haben, bekommt ihn nicht. Das Spiel läuft weiter über De Paul und über Messi in der Zentrale, der da sofort angegangen wird von Fabian. Und dann haben die Argentinier auch überhaupt nie die Ruhe, mal ein bisschen durchzuatmen, müssen dann oft schnell spielen und dann ist Spanien relativ schnell auch wieder im Ballbesitz, so wie das jetzt gerade der Fall ist. Jetzt liegt aber auch der Nächste in Rot und Blau und

0: Gelb. Also es ist ein spanischer Spieler, der da im Mittelkreis gefoult worden ist, während wir hier über die Anzeigetafel nochmal diesen Angriff eben gerade sehen. Euer Sabal, der das besonders schön spielen wollte gerade mit Fabian. Und ich bin mir sicher, wenn euer Sabal einfach gesagt hätte, 5 Tore habe ich ja schon gemacht, ziehe ich doch einfach mal ab, die Situation war günstig, dann wäre das eine richtig gute Gelegenheit gewesen. Spiel läuft jetzt weiter über den Mann mit der Nummer 16, über Rodri. Pau Kubasi hat eine super Idee, schickt Olmo im 16-Meter-Raum und in der Mitte ist Kukureya! Also ich sag mal so, Spiel mit der Tiefe haben sie jetzt auch mal verinnerlicht. Pau Kubasi, ich habe es ja vorhin schon gesagt, der hat das Auge eben genau für diese langen Bälle. Das war ein klasse Pass. Lang und flach in den 16er gespielt, auf die rechte Seite. Olmo startet, legt den zurück. Rechts ist relativ scharf vorbei an allen Verteidigern. Und dann kommt Kukureya nicht mehr ran, weil die Argentinier gerade so in letzter Sekunde Gonzalo Montiel ist es gewesen, klären können. Und ich sag mal, wenn er dran gekommen wäre, der Linksverteidiger, dann wäre er auch ein Tor gewesen.
1: 0:0 in East Rutherford in dieser riesigen Schüssel, die von außen so ein bisschen aussieht wie ein Parkhaus. Gelegenheit für die Spanier, jetzt vor dem Tor des in Grün spielenden Martinez vielleicht zum nächsten Abschluss zu kommen. Ganz hinten sichert Kukureya, der löwenmähnige Linksverteidiger, das Ganze ab. Dann so ein bisschen gestaffelt Pedro Porro an der rechten Ecke des 16ers, kriegt jetzt auch den Ball von Lamine Yamal, wird hineingeschaufelt, geht über alle hinweg, gibt noch einen kleinen Stoß von hinten, aber zurecht geht es weiter mit Ballbesitz. Aber insgesamt bleibt es dabei, den Spaniern fällt nach wie vor mehr ein, den Argentiniern nichts bis gar nichts in dieser Partie. Und auch im berühmten Badewannen-Teamduell hier dieser Weltmeisterschaften im Finale 2007, dieses Foto kann euch unmöglich entgangen sein. Der junge, 5 Monate alte Yamal in den Armen von Messi, damals noch, auch noch ganz jung, aus dem Jahrgang 2007, ist eindeutig Yamal der auffälligere in diesem Duell. Molina ist jetzt der Nächste, der den Platz verlassen wird. Montiel, das ist der logische Wechsel auf der rechten Seite. Beide finde ich nicht überragend. Wir haben den Wechsel von River Plate, von Montiel, einem 30-Jährigen, zu einem 28-Jährigen, zu Molina von Atletico Madrid, der zuvor auch im Halbfinale schon gespielt hat bei ihrem Erfolg und dem erfolgreichen. Und das war ja auch ein seltsames Spiel, mit so viel Hype begleitet, dem deutlichen 2:0 gegen die Franzosen. Da dachte man auch, da wird ein richtiges Spiel draus. Und dann war das eine sehr einseitige Angelegenheit.
0: Ja, und es war clever gemacht von den Spaniern, die da taktisch einfach alles rausgeholt haben und die Franzosen ihrer Stärken beraubt haben. Und ich finde, auch heute haben sie wieder alles im Griff und kommen über Kukureya über die linke Seite. Der hat jetzt schon die Mittellinie überquert. Nimmt da euer Sabal mit, der sich hat weit fallen lassen. Also da ist viel Bewegung jetzt drin, finde ich auch. Dani Olmo rückt mal ein bisschen weiter nach vorne. Euer Sabal kommt dafür nach hinten. Jetzt ist auch gerade vorne im Feld Baena mit eingerückt. Ja, der linke Flügelspieler, auch Lamine Yamal gerade in der Mitte. Schaut, dass er da dann mal irgendwie das 1:1 sucht. Und die Argentinier kommen nicht wirklich weit. Messi ist kein Thema, findet nicht statt. Der Mann, der heute, und das ist, wäre ja so bitter, mit 39 Jahren als ältester Feldspieler, der jemals bei einer WM gespielt hat, hier in die Geschichte eingehen wird. Und dann kommst du hier hin und dann gibt es so ein Finale. Das ist ja wirklich Wahnsinn. Dani Olmo verteilt die Kugel wieder. Und dieses Mal auf Lamine Yamal, auf den 19-Jährigen. Der guckt, wer kommt mit. Das ist Fabian, der Spieler mit der Nummer 8. Daneben Rodri, natürlich. Wer denn sonst? Dani Olmo, wo ist die Lücke? Sie sind alle schon Höhe des 16-Meter-Raums. Starten da jetzt durch mit Pedro Porro. Der wird gefoult und bekommt den Freistoß, JJ. Und das ist mal eine richtig gute Freistoßposition. Wir haben eine gute Stunde rum, 0:0 steht's.
1: Ja, ich hatte jetzt gerade so ein bisschen Déjà-vu. Weit zurück im Jahr 2008 gab es mal ein Europameisterschaftsfinale in Wien, Deutschland gegen die Spanier. Das war auch so ähnlich. Da haben die Spanier beschlossen, dass sie den Ball gar nicht mehr hergeben. Gab leider von Philipp Lahm mal einen schwachen Moment. Torres entwischte 1:0, Feierabend. Und danach war es eben so wie jetzt in dieser Partie. Es spielt nur eine Mannschaft, es spielt nur die Spanische. Es ist vielleicht nicht das 2010er Tiki-Taka, es ist schon ein bisschen anders, eben mehr zielorientiert, nicht so sehr nur auf diesen Ballbesitz aus, sondern eben auch auf diese Momente, über eine Seite nach vorn zu kommen, aber insgesamt sind sie, und da bleiben wir dabei, auch wenn die Uhr immer weiter tickt und in dieser zweiten Halbzeit wir gleich eine Stunde erlebt haben werden, sind sie weiter dichter dran am Tor. Ich kann leider auf dem Bildschirm hier nicht erkennen.
0: Ich muss es nachreichen einmal,
1: sehr gern,
0: weil ich glaube, es war der schönste Schaum? Moment dieser zweiten Hälfte. Also der Schiedsrichter hat natürlich diesen weißen Schaum, den er auf den Boden sprüht, und den hatte er hinten in der Hose, ist da aus Versehen gegengekommen und dann gab es eine Explosion. Man hat den argentinischen Spieler getroffen. Also, sagen wir so.

0: Das war der schönste Moment der zweiten Hälfte.
1: Das war das Zauberspray. Den Zauber wünschen wir uns jetzt, um diesem Spiel einen Kick zu geben. Vielleicht ein Tor. Es gibt eine veritable Versammlung von Künstlern am Ball. Es wird am Ende Jamal wahrscheinlich sein oder Baena. Die zwei sind jetzt von dreien nur noch übrig geblieben. Zur Auswahl, Baena läuft rüber. Jetzt ist sowieso nur noch Jamal da, der direkt in die Mauer hinein Gelegenheit noch einmal zu flanken, von der rechten Seite scharf hinein zu flanken. Die Argentinier versuchen das auszubessern. Baena ist da und erobert den Ball, aber es gibt Einwurf. Aber den Einsatz nach wie vor sehe ich eher auf Seiten der Spanier als auf Seiten der Argentinier. Aber das entscheidende Argument ist ja nach wie vor das, was auf der Anzeigetafel steht. Jetzt, da sich bei den Spaniern auch zwei Wechsel anbahnen und wahrscheinlich und ganz sicher werden wir irgendwann dann auch den Super-Joker Merino sehen. Wir sehen Ruiz runtergehen, wir sehen Oyarzabal runtergehen. Wir reichen gleich nach, wer hier hereinkommt für die Spanier. Pedri und Torres sind es. Und das ist natürlich auch extra klasse auf diesen Positionen mit Pedri von Barcelona, der jetzt den Platz hier erobert hat und gleich zu dieser Situation da drüben links an der Eckfahne rausläuft. Torres und Pedri vor Oyarzabal und Ruiz. Oyarzabal wäre ein guter Schütze für einen Elfmeterschießen, aber so weit sind wir ja noch nicht.
0: So weit sind wir noch nicht, aber ich sag mal so, wenn du Pedri von der Bank bringen kannst, dann hast du schon einiges richtig gemacht und das sagt viel über diese spanische Nationalmannschaft aus. Gibt es jetzt einen Freistoß für Spanien? Den gibt es, weil es ein kleines Foulspiel gegeben hat auf der rechten Angriffsseite an dem neuen Mann, an Ferran Torres. Also gerade mal wenige Sekunden ist er auf dem Feld und wird auch gleich gefoult, macht gleich mal Bekanntschaft mit Otamendi, der mit seinen 38 Jahren natürlich einer der erfahrensten ist, zusammen mit Lionel Messi. Und der Freistoß ist jetzt schnell ausgeführt. Lamine Yamal über die rechte Seite, geht er ins 1 gegen 1, versucht da irgendwie vorbeizukommen, wird gezogen, möchte das Foulspiel, bekommt es nicht. Und das quittieren die Fans hier im Stadion mit ganz viel Applaus. Ich weiß aber auch nicht, ob das tatsächlich gereicht hat am Ende. Also Lamine Yamal ist natürlich einer, der ist sehr schwer zu stoppen. Und der wird da so ein bisschen gezogen. Das reicht nicht für einen Freistoß. Und ich wünschte, ihr könntet sehen, was ich gerade sehe. Ihr müsst euch vorstellen, wir sitzen sehr weit oben in diesem großen Stadion. Von hinten leuchtet die Sonne auf den Bildschirm. Irgendwer hat sich vorher überlegt, unseren Bildschirm so zu putzen, dass überall Schlieren geblieben sind. Diese Schlieren hat JJ Rieck jetzt entdeckt und putzt mit einem Taschentuch diesen Screen hier, diesen Fernseher. Es ist der Wahnsinn. WM-Finale 2026, es steht 0:0 zwischen Spanien und Argentinien.
1: Wir sind bereit, jetzt mit schärferem Blick auch auf die verlangsamte Bildfolge hier im TV die besten Szenen zu sehen. Und wir würden gerne noch viele, viele Szenen und für euch schildern. Noch steht es 0:0. Ihr seid live dabei. 64 Minuten sind rum. Es kommt die Mannschaft, die die meiste Zeit kommt. Es kommen die Spanier über die linke Seite mit Baena. Zweikampf da unten, kann sich behaupten. Ball nach vorn gebracht auf Cucurea, der souverän ihn weiterleitet auf Pedri. Pedri mit dem Ball am Fuß in Richtung 16er rüber zu Olmo. Olmo mit dem Schuss und klatschen gelassen von Martinez. Fehler von Martinez. Haben Sie Glück, dass ihm der Ball am Ende zur Seite rausspringt.
0: Ja, und weißt du, was das Ding ist? Es hat zwei Foulspiele vorher gegeben. Und Vincic hat sich entschieden, beide Male auf Vorteil zu entscheiden. Finde ich auch die richtige Entscheidung. Olmo hat eine gute Schussgelegenheit. Natürlich standen sie jetzt gerade im Anschluss da und haben gesagt, warum hast du nicht abgepfiffen? Warum haben wir den Freistoß nicht bekommen? Ja, weil der eine gute Abschlussposition hatte. Und Emiliano Martinez gerade, aber sowas von unsicher habe ich den jetzt in diesem Spiel bislang auch noch nicht gesehen. Und es gibt den Eckball, der wird jetzt gleich reingebracht von Lamine Yamal. Vorher hat Slavko Vincic noch ein bisschen Redebedarf da. Hat gesehen, dass sich da irgendwer im 16-Meter-Raum ein bisschen zu nahe gekommen ist. Ein bisschen kabbeln darf sein, aber alles im fairen Rahmen bitte. Und dann ist es jetzt auch soweit, dass dieser Eckball reingebracht werden kann. Lamine Yamal hebt die Hand, bringt den flach rein vors Tor. Eigentlich keine gute Variante, aber kann gefährlich werden. Ditscht ein bisschen raus und Yamal bekommt den Ball nochmal zurück von Pedro Porro. Und dann ist da ein Argentinier bei dieser Flanke mit dem Kopf am Ball klärt. Und es gibt den nächsten Eckball. Ich glaube, JJ, der Druck, der Spanier, der nimmt jetzt ein bisschen zu. 65 Minuten sind rum, 0:0.
1: Deutlich in dieser Phase Spanien auf dem Gaspedal. Das bessere Team über weite Strecken. Jetzt richtig dicht dran am ersten Treffer. Ball kommt rein. Schlechte Aktion von Martinez. Kopfball von Olmo. Da haben Sie Glück. Mein Gott, was macht der denn da? Martinez im WM-Finale im letzten noch fast einer der ganz großen Matchwinner. Könnt ihr euch noch an die Szene mit Kolo Muani erinnern, als er das Ding da noch rettet und sie überhaupt erst ins Elfmeterschießen hineinbringt, wo er dann auch einen Elfmeter hält. Also das war jetzt eine schwache Aktion vom argentinischen Schlussmann in Grün, die aber ohne Folgen blieb. Spricht so ein bisschen dafür.

0: dass die Nerven bei einem Mann, der bei Aston Villa wirklich eine gute Saison gespielt hat in diesem Jahr, jetzt auch ein bisschen flattern, weil eben, Steffi hat es richtig gesagt, deutlich zu spüren, Spanien viel, viel dichter hier am ersten Tor. Das Ball ist im Mittelfeld von Pedri erobert worden, ist gar keiner hingelaufen, an Olmo, wie gesagt, nach wie vor einer der ganz großen Faktoren in diesem Spiel. Raus auf die linke Seite, da ist Baena, Baena im Dribbling, ist schon vorbei, bringt den Ball jetzt in die Mitte hinein, gut hineingebracht, Achtung, sie müssen nach hinten laufen und dann rausgeköpft. Das Ganze, nächste Ecke, Ecke auf Ecke, prasselt jetzt auf die Köpfe der Argentiner hinein von der rechten Seite, wenn man aus Sicht der Spanier aufs Spielfeld blickt.
1: Weißt du, was mich das erinnert? An die Schlussphase gegen England, als die Argentinier die Three Lions so dermaßen eingeschnürt haben, dass sie da gar nicht mehr hinten rausgekommen sind. Ganz so schlimm ist es noch nicht mit 12% Ballbesitz von den Engländern auf der einen Seite. Aber das ist wirklich jetzt eine heiße Phase, die La Furia Roja furios hier auf dem Platz legt. Lamine Yamal, nächste Ecke, kommt rein, McAllister bekommt die auf den Kopf und klärt direkt. Und dann sind sie aber beim zweiten Ball sofort da. Pedro Porro nochmal auf Lamine Yamal, der durch zwei durch, bringt die Ball in die Mitte, Kopfballschuss! Ferran Torres! Mit ein bisschen Rücklage, kriegt ihn nicht genau aufs Tor gedrückt. Also kein Problem für Emiliano Martinez, aber wie sich der Lamine Yamal da durchkombiniert. Einmal schön, schlank, vorbei, durch zwei Spieler schlüpft er da durch. Und dann die Flanke wirklich punktgenau auf den Kopf von Ferran Torres. Das war eine richtig gute Gelegenheit. Wenn der noch ein bisschen mehr Möglichkeiten gehabt hätte, da einzulaufen, da wäre es gut gewesen. Und wir sehen hier aber gerade auf dem Monitor ein kleines Foulspiel, was wohl im Vorfeld gewesen sein muss. Da wurde Oyarzabal gefoult. Das muss aber schon eine ganze Weile her sein, weil der ist ja gar nicht mehr auf dem Platz. Mhm. Also du winkst ab mit deiner ganzen Erfahrung. War nix, alles gut. Hier werden ja über den Screen auch manchmal so ein paar Szenen gezeigt, weshalb ich euch das erzähle. Weil schon wieder Trinkpause ist. Hydration Break. Die letzte Trinkpause bei dieser Fußball-Weltmeisterschaft im 104. Spiel. 38 Tage nach der Eröffnung findet also heute das große Finale statt. Und noch, JJ, haben wir keine Tore gesehen zwischen Spanien und Argentinien.
2: Und ich muss einmal ganz kurz unterbrechen. Achtung, Falschfahrer. Auf der A10 südlicher Berliner Ring, Dreieck Spreeau Richtung Schönefelder Kreuz. Zwischen Dreieck Spreeau und Niederelme kommt Ihnen ein Falschfahrer entgegen. Fahren Sie bitte äußerst rechts, überholen Sie nicht. Auf der A10 südlicher Berliner Ring, Dreieck Spreeau Richtung Schönefelder Kreuz. Zwischen Dreieck Spreeau und Niederelme ist ein Falschfahrer unterwegs. Vorsicht dort bitte in beiden Richtungen. Zurück zum Finale.
0: Schuss Unerwartetes verbindet oder diese eine entscheidende Szene, wenn er einen Mitspieler in Szene setzt, das ist mitnichten der Fall. Wenn etwas kommt, dann kommt es vom jungen, erst 19-jährigen Lamine Yamal, wie in der gerade zu Recht von Steffi geschilderten Szene, als er da zwischen zwei hindurch tanzte, während wir zusammen mit Steffi Bacic runterschauen und einen De La Fuente sehen, der jetzt deutlich energischer im Kreis der Spanier nochmal seine Jungs da bearbeitet.
1: Ja, ganz spannend. Beide haben sich jetzt nochmal die Spieler genommen, also Lionel Scaloni und auch Luis De La Fuente, die sich erkennen. Scaloni hat seine Ausbildung gemacht unter De La Fuente. Sie schätzen sich, sie halten sehr viel voneinander, sie sind sogar befreundet und spielen jetzt dieses WM-Finale gegeneinander auf der Trainerposition. Auch das ist eine ganz besondere Geschichte. Und bei den Argentiniern, ja, das gehört halt einfach zur Wahrheit auch mit dazu, dass sie in der Lage sind, hinten immer noch mal etwas Besonderes zu machen. Und das werden mit Sicherheit heute auch Beyoncé und JC, die nochmals eingeblendet worden sind über die Bildschirme hier in diesem großen Stadion, in diesem Midlife-Stadion, über 82.000 Zuschauern, die hier Platz finden, noch mal gezeigt werden und sich das anschauen. Aber sie sehen, JD, und das fand ich ganz spannend, Beyoncé und JC, jetzt auch nicht so begeistert aus. Zidane war gerade noch zu sehen. Also Zidane, da können wir eher drüber sprechen.
0: Serena Williams, die auch zu sehen war, hat natürlich bei solchem Wetter auch viele große Matches in den Sommerturnieren in Paris und Wimbledon gespielt. Das Wetter ist fabelhaft, das Spiel ist es nach wie vor nicht. 0:0, Halbzeit in der Halbzeit durch die Trinkpause. Es sind noch 1, 2, 3, 4, 5, 6, 7, 8, 9 Rasensprenger an auf diesem selbst von oben sehr holprig aussehenden grünen Teppich, der wir hatten bei der Gelegenheit, bei der Möglichkeit, dass die deutsche Mannschaft hier spielte, die Chance sogar mal
3: überfrachtet.
4: Das ist eine sehr, sehr spannende Frage tatsächlich. Ich glaube, da gibt es keine einfache Antwort. Und auch hier spielt wahrscheinlich der Wunsch nach Individualität und individuellen Lösungen auch eine wichtige Rolle. Und auch das wird, denke ich, in Zukunft deutlich stärker in den Fokus rücken, dass ich als Nutzer, wenn ich das möchte,

0: Abfolge der Fahraufgabe letztendlich passend da ist und der Nutzer die Möglichkeit hat, in seinem eigenen Tempo die Aufgabe zu kontrollieren und halt möglichst wenig Interaktionsfehler zu machen.
1: Der Psychologe André Wiggerich von der Bundesanstalt für Straßen- und Verkehrswesen im Interview mit MDR-Moderator Sven Kochhalle.
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1: Während der NS-Zeit mussten Millionen Menschen Zwangsarbeit leisten. Verboten waren nicht nur Freundschaften, sondern jede persönliche oder sexuelle Beziehung zwischen Deutschen und Zwangsarbeitern. Trotzdem entstanden solche Beziehungen und aus ihnen gingen Kinder hervor, die lange kaum Beachtung fanden. Die Wanderausstellung mit dem Titel »Trotzdem da« erzählt ihre Geschichten. Yvonne Koch hat mit der Kuratorin und einem Betroffenen gesprochen.
3: Darüber ist nie gesprochen worden.
4: Detlef Klingenhäger ist mit Totschweigen aufgewachsen. Denn lange Zeit hat ihm niemand erzählt, warum ein Elternteil in seiner Kindheit fehlte.
3: Vorher wusste ich zwar, dass ich keinen Vater habe, wie das damals so schön hieß, aber richtig bewusst ist es mir erst geworden mit 10 Jahren.
4: Mit dieser Erfahrung und mit dem Schweigen ist der heute 80-Jährige nicht allein. Das hat ein Forschungsprojekt der Stiftung Lager St. Bostel herausgefunden. Aus verschiedenen Kontakten und Gesprächen ist deshalb die Wanderausstellung »Trotzdem da« entstanden. Damit dieses Kapitel von Zwangsarbeit endlich öffentlich bekannt wird, betont die Kuratorin Lucy Debus.
5: Manche Kinder sind aufgewachsen bei Adoptiveltern und haben sehr spät in ihrem Leben erst erfahren, dass sie adoptiert sind. Und noch viel später dann durch eigene Recherchen häufig erst, dass die Eltern eben eine zur Zeit des Nationalsozialismus verbotene Beziehung eingegangen waren.
4: Auch bei Detlef Klingenhäger ploppten die Fragen erst durch Zufall auf.
3: Mein bester Freund, der Willi, der hatte gefragt, warum ich denn den Namen meiner Mutter habe und nicht meines Vaters.
4: Und ganz kurz wurde dann das Schweigen gebrochen.
3: Und in dem Zusammenhang hat meine Mutter mir dann die Situation erklärt. Hat mir gesagt, dass mein Vater ein Zwangsarbeiter war, Johann Masieko, und aus dem Raum Ukraine, Polen, Russland käme.
4: Seine Eltern hatten sich während des Kriegs kennengelernt und verliebt. Geboren wurde Detlef erst nach Kriegsende 1946. Aber dann wanderte sein Vater nach Amerika aus. Der Kontakt brach ab. Warum, hat er nie erfahren. Erst nach und nach wurde Detlef Klingenhäger bewusst, dass sein Umfeld ihn schon lange anders behandelt hatte als andere Kinder.
3: Ich stand ständig unter Beobachtung. Zum einen durch das soziale Umfeld, weil uns halt jeder kannte. Zum anderen durch den Pastor, der katholische Pfarrer, der kam mindestens einmal im Monat zu uns, um zu gucken, was aus diesem Kind der Sünde geworden ist.
4: Die Ausstellung »Trotzdem da« zeigt, dass Detlef Klingenhäger mit solchen Erfahrungen nicht allein ist. Und auch wie unterschiedlich die ungewollten Kinder mit dem Trauma ihrer Geburt umgehen, erklärt Kuratorin Debus.
5: An 8 hohen Biografientafeln werden sozusagen die Lebensgeschichten dieser Menschen erzählt, wie sie aufgewachsen sind, wann sie von der Geschichte ihrer Eltern erfahren haben. Viele kannten ihre leiblichen Eltern lange Zeit nicht, haben nach diesen Menschen gesucht, teilweise gefunden, teilweise nicht gefunden.
4: Es geht auch um die Hintergründe, warum eine Verbindung von Deutschen mit Zwangsarbeitern, Zwangsarbeiterinnen und Kriegsgefangenen überhaupt verboten war und darum, wie unerlaubte Verbindungen geahndet wurden.
5: Allerdings gab es da eine rassistische Hierarchisierung. Also der Kontakt zu westlichen ZwangsarbeiterInnen war unerwünscht, aber wurde nicht so hart verfolgt. Aber der Kontakt zu ZwangsarbeiterInnen aus Polen oder Sowjetunion war eben strikt verboten und wurde auch hart verfolgt von den Verfolgungsbehörden.
4: Haft, KZ, Erschießung. Auch davon erzählt die Wanderausstellung. Und auch wenn sie in den Adlerwerken nur in der reduzierten Variante zu sehen ist, also ohne Lichtinstallationen und Medienstationen, die Informationen gibt es trotzdem, versichert Lucy Debus.
5: Die kann man in den Adlerwerken über einen QR-Code auf dem eigenen Handy sich dann anschauen.
1: Die Wanderausstellung »Trotzdem da« ist noch bis zum 16. August in den Frankfurter Adlerwerken zu sehen.
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1: Von einer politischen Sommerpause kann gerade nicht die Rede sein. Im Berliner Betrieb geht es nun um die Frage, wie der Kanzler die Personalkrise der CDU lösen wird. Der plötzliche Rücktritt des Fraktionsvorsitzenden der Union Spahn hat Merz unter Zugzwang gesetzt. Unser Gastautor ist heute Felix Dachsel vom Spiegel. Seiner Meinung nach ist die Debatte über Leihmutterschaft in den USA zu hart geführt worden.
6: Was wurde Jens Spahn in den letzten Tagen alles vorgeworfen? Er habe sich des Menschenhandels schuldig gemacht, er beute Frauenkörper aus, zerstöre Vertrauen in die Demokratie. Eine Bundestagsabgeordnete der

0: Grünen verkündete in Bild gar, dass ganz Deutschland Jens Spahn hasse. Die Leihmutter-Affäre ist ein krasses Beispiel einer politischen Kultur, die geprägt ist von Vehemenz und Erbarmungslosigkeit. Auf der linken Seite tun sich jene mit besonderer Härte hervor, die sonst Hass und Hetze beklagen. Auf der rechten Seite formiert sich ein Neospießertum, das jede Abweichung von der heterosexuellen Norm verteufelt. Man kann Jens Spahn dafür kritisieren, dass er privat etwas lebt, für das er politisch nicht einsteht. Man kann auch generell das Konzept der Leihmutterschaft ablehnen. Aber vielleicht schafft man es dennoch, sich in ein schwules Ehepaar zu versetzen, das sich nach Elternschaft sehnt. Man kann es auch so sehen. Ein Kind, das mit Liebe und Anerkennung aufwächst, ist immer eine gute Nachricht.
1: Die Frankfurter Allgemeine, die Frankfurter Allgemeine Zeitung sieht einen Fehltritt in Spahns Entscheidung, seine veränderte Haltung zur Leihmutterschaft nicht eher zu kommunizieren.
2: Öffentlich blieb er ein Gegner, privat aber war er längst ein Befürworter. Seine Partei führte er damit hinters Licht, so intim die Angelegenheit auch sein mag. Es wäre falsch zu sagen, dass Spahn für den richtigen Zeitpunkt der Mut fehlte. Daran mangelte es ihm nicht und er hat schon ganz andere Konflikte durchgestanden. Vielmehr spricht dafür, dass er die Sache politisch auf die leichte Schulter genommen hat.
1: Die Aachener Zeitung fragt danach, welche Maßstäbe die Union an ihre Spitzenpolitiker legt.
2: Spahn ist über viele Skandale nicht gestolpert. Nicht über die Maskenaffäre, nicht über die Debatten um den Umgang mit Steuergeld, nicht über eine fragwürdige Finanzierung seiner Immobilie in Berlin, nicht über umstrittene Kontakte zu Demokratiefeinden. All das überstand er, lächelte er weg mit Unterstützung aus seiner Partei. Wer konservative Werte ernst nimmt, sollte sie jedoch nicht auf Leihmutterschaft, Schwangerschaftsabbrüche oder Familienmodelle anwenden. Auch Ehrlichkeit, Integrität und ein verantwortungsbewusster Umgang mit öffentlichen Mitteln sind Werte.
1: Nach Einschätzung der Nürnberger Nachrichten hat Spahns Rücktritt auch Folgen für die schwarz-rote Koalition.
2: Für die SPD war der Fraktionschef der Union fast noch wichtiger als der Kanzler selbst, wenn es um das Schmieden von Kompromissen ging. Auch weil sein Wort galt. In den Reihen der CDU hat sonst niemand so ein Standing. Friedrich Merz verliert zwar einen seiner ärgsten Konkurrenten, aber eben auch eine seiner wichtigsten Stützen und steht jetzt vor einem Scherbenhaufen.
1: Das Handelsblatt aus Düsseldorf kommentiert, der Neuanfang biete eine Chance.
2: Denn der Rücktritt zwingt Merz zu einem Schritt, den er längst hätte gehen müssen. Eine Kabinettsumbildung. Lange Personalspekulationen wären allerdings ein Desaster in einer Zeit der Wahlkämpfe in Sachsen-Anhalt, Mecklenburg-Vorpommern und Berlin. Gerade deshalb muss Merz schnell entscheiden und das Machtvakuum füllen, bevor es sich zur Regierungskrise auswächst. Dann ließe sich vielleicht sogar zu dem eigentlichen Plan zurückkehren. Doch noch mit Ruhe in die Sommerpause starten.
1: Das waren die Standpunkte, zusammengestellt von Bethül Sarikaya.

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1: Um 5 Uhr mit Ronald Lessig. Spanien hat die Fußball-Weltmeisterschaft gewonnen. Die Spanier setzten sich im Finale mit 1:0 nach Verlängerung gegen Argentinien durch. Aus dem ARD-WM-Team Hendrik Lückhoff.
2: Es war ein einseitiges Finale. Spanien dominierte von Beginn an, vergab aber gerade in der zweiten Hälfte beste Chancen. So ging es in die Verlängerung, für Argentinien aber nur noch zu zehnt. Enzo Fernandes sah gelb-rot. In der 106. Minute erlöste dann Ferran Torres die Spanier mit dem 1:0 Siegtreffer. So jubelt Spanien über den hochverdienten zweiten WM-Titel. US-Präsident Donald Trump überreichte den goldenen Pokal. Für die Argentinier um Lionel Messi, der nach dem Finale weinte, ist der Traum von der Titelverteidigung ausgeträumt. In der Halbzeitshow traten unter anderem Shakira, Madonna, Justin Bieber und Coldplay auf.
1: In der Union soll jetzt zügig geklärt werden, wer auf den zurückgetretenen Fraktionschef Spahn folgt. Über das weitere Vorgehen beraten heute sowohl das CDU-Präsidium als auch der Vorstand der Bundestagsfraktion. Bundeskanzler und CDU-Chef Merz hatte angekündigt, sich mit CSU-Chef Söder zu besprechen und bald einen Vorschlag für die Nachfolge zu machen. Im ZDF-Interview kritisierte Merz Spahn für dessen Informationspolitik. Er habe die

0: Partei und die Fraktion erst sehr spät über die Leihmutterschaft in Kenntnis gesetzt. In der Golfregion ist kein Ende der Angriffe in Sicht. Das US-Militär hat nach eigenen Angaben neue Attacken auf den Iran geflogen und auch die iranischen Revolutionsgarden nahmen wieder Ziele in mehreren Staaten ins Visier. Aus der Nachrichtenredaktion Laura Jahnke.
1: Aus dem Iran wurden Explosionen in mehreren Gebieten gemeldet. US-Präsident Trump nannte die Attacken eine Reaktion auf die vor kurzem getöteten US-Soldaten. Mehrere Golfstaaten meldeten in der Nacht wiederum Beschuss aus dem Iran. In Bahrain heulten Sirenen, Kuwaits Armee wehrte nach eigenen Angaben Drohnen ab. Vor der Küste des Oman in der Straße von Hormuz brannte es auf einem Schiff. Das teilte die britische Behörde für maritime Sicherheit mit, ohne etwas zur Ursache zu sagen.
0: In einigen Regionen in Südwesteuropa kämpfen die Feuerwehren gegen Waldbrände. Im Süden Frankreichs sind im Departement Var den Behörden zufolge 600 Feuerwehrleute im Einsatz. Dort mussten 150 Menschen in Sicherheit gebracht werden. Mehrere Häuser wurden zerstört. Auch zwei Brände im Norden der Insel Korsika sind nicht unter Kontrolle. In Spanien kämpft die Feuerwehr gegen einen Waldbrand nordöstlich von Madrid. Das waren die Nachrichten. Das Wetter in Deutschland. Am Tage im Norden etwas Regen oder Gewitter, im Süden viel Sonne bei 18 Grad in der Uckermark und bis 26 Grad im Markgräfler Land. Am Dienstag oft heiter, im Süden Niedersachsens Schauer bis 27 Grad und am Mittwoch örtlich Regen bis 28 Grad. 5:03 Uhr.
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3: Die A3 Köln Richtung Oberhausen ist zwischen Kreuz Hilden und Mettmann nach einem Unfall bis ca. 11 Uhr gesperrt und die A4 Erfurt Richtung Chemnitz ist zwischen Weimar und Magdala wegen eines brennenden LKW gesperrt.
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3: Die kommt vom NDR aus Hamburg. Am Mikrofon begrüßt Sie Sven Hasenclever. Guten Morgen. Um 2 Minuten nach Mitternacht ist das hier passiert.
4: Fiesta España! Spanien ist zum zweiten Mal Weltmeister.
5: Everything. I'm so happy.
6: Das war unfassbar. Einfach unglaublich. Es ist der beste Tag meines Lebens. Ich nenne mein Kind vielleicht Ferran.
7: Yeah, I think that Argentina.
8: Argentinien hat echt ein gutes Turnier gespielt und auch mehr Fans dabei gehabt. Aber wir haben den besten Fußball gespielt und sind einfach die Besten der Welt. Spanien ist das beste Land der Welt. Der zweite Titel in 16 Jahren. Wir sind unschlagbar.
6: Es ist das beste Gefühl auf der ganzen Welt.
3: Ja, die WM ist vorbei. Spanien ist Weltmeister. Das Team siegte im Finale durch ein Tor von Torres mit 1:0 nach Verlängerung gegen Titelverteidiger Argentinien. Jeder mag diese WM und wie sie ausgegangen ist, finden, wie er oder sie es will. Aber kaum jemand dürfte bestreiten, dass es eine WM der Skandale war. Burkhard Hupe.
9: Die 23. Fußball-Weltmeisterschaft.
10: Believe me when I tell you or don't believe me if you don't want.
9: Jeder ist willkommen.
10: Believe me when I tell you or don't believe me if you don't want.
9: Jeder kann sich sicher fühlen.
10: Believe me when I tell you or don't believe me if you don't want.
9: Fußball ist unpolitisch.
11: The 23rd World Cup in the history of FIFA is.
12: Es ist ein handfester Skandal.
13: Today I feel rich.
14: Today I feel Swiss.
15: Yes, I asked for a review by FIFA.
9: Womit also anfangen? Wie wäre es mit dem 5. Dezember 2025 in Washington D.C. mit der Auslosung der WM-Endrunde und einem fast beispiellosen Akt der Anbieterei?
16: Please, please welcome the very first winner of the FIFA Peace Prize, the 45th and 47th.
17: Today I feel loaded.
18: Can't stop now, I can't control it.
19: Maybe sometimes it's good as well to just, you know, chill, relax.
9: Gute Idee. Chill and relax. Zum Beispiel in einem amerikanischen Flughafen. Wenn man rein will, eigentlich auch rein darf, aber erstmal nicht reinkommt, so wie die iranische Nationalmannschaft.
20: Sie machen die Dinge sehr schwierig für uns. Zum Beispiel haben wir 6 Stunden gebraucht für einen 50-minütigen Flug, obwohl wir alle Visa haben.
9: Oder wenn man rein will, aber gleich wieder nach Hause geschickt wird, wie der somalische Schiedsrichter Omar Atan.
21: Of course it is unfortunate.

0: as well what happened to Omar, the referee.
1: I hope we can also speak a little bit about Football.
2: Total gerne. Vielleicht über den Fußball, wie er einmal war? Mit 2x45 Minuten und nicht mit 4x25.
3: Hydration breaks are a bit interesting.
4: Die Trinkpausen sind, sagen wir mal, interessant. Ständig diese Werbepausen. Ich kann nicht sagen, dass es mir gefällt. Aber ich habe dazu eigentlich auch schon genug gesagt.
3: But I think I've said enough already for that.
2: Oder sollte man noch ein Wort über die Schiedsrichter und den VAR verlieren, deren Regelauslegung so punktgenau ins Land der unbegrenzten Möglichkeiten passten?
5: Wir haben gegen den Schiedsrichter und gegen den VAR gespielt. Ich glaube, das sind einiges zu viel.
2: Oder sollte man noch darüber nachdenken, warum der FIFA-Präsident mit seinem Privatflieger und großem Nachdruck an seinem ökologischen Fußabdruck arbeitete? Warum die Preise für Busse und Bahnen oder Parkplätze für einen Kurzurlaub in der Eifel gereicht hätten, von den Ticketpreisen mal ganz zu schweigen? Und warum eigentlich Mexiko und Kanada mit je 13 Spielen abgespeist wurden, während sich in den USA gleich 78 Mal die Stadiontore öffneten?
6: Today I feel rich.
2: Das alles kann man getrost vergessen, was allerdings nicht für die Ursünde dieses Turniers gilt. Denn nachdem der US-Präsident in den Apfel der Erkenntnis gebissen hatte, wurde der gesperrte US-Spieler Balogun begnadigt und durfte gegen Belgien und seinen Trainer Rudi Garcia tatsächlich antreten.
7: Also das ist mir jetzt auch neu, dass der 5. Juli bei der FIFA dem 1. April gleichkommt.
2: Die 23. Fußballweltmeisterschaft. Jeder war willkommen. Jeder konnte sich sicher fühlen. Der Fußball war unpolitisch. Der Fußball hat verbunden. Leider auch die Augen.
8: Soweit Burkhard Hupe, und nicht zwingend positiv aufgefallen bei dieser WM sind erneut zwei mächtige Männer, die Sport und Politik, wie nicht wenige finden, auf unnötige Weise verknüpft haben.
9: Ladies and gentlemen, please welcome the President of the United States, Donald J. Trump, and FIFA President Gianni Infantino.
10: Kurz vor dem Finale zeigen sie sich noch einmal gemeinsam. US-Präsident Donald Trump und FIFA-Präsident Gianni Infantino am Freitag im Trump Tower. Zwei Männer, deren enge Beziehung diese Weltmeisterschaft immer wieder geprägt hat. Für Infantino ist es ein Turnier der Superlative. Rekordeinnahmen von bis zu 13 Milliarden Dollar. Volle Stadien trotz teils enormer Ticketpreise. Das ist nicht nur die größte Weltmeisterschaft aller Zeiten. Es ist das größte gesellschaftliche und kulturelle Ereignis, das die Menschheit je erlebt hat. Und dafür danke ich Ihnen, Herr Präsident. Und Donald Trump antwortet: Das ist das erfolgreichste Sportereignis der Geschichte. Diese WM hat die Welt zusammengebracht, durch Zusammenhalt und Patriotismus. Und sie hat nahezu jeden Rekord gebrochen. Ich möchte mich bei Gianni und der FIFA bedanken. Auch in den Spielorten stößt die Weltmeisterschaft auf große Begeisterung. Vor allem in den USA entwickelt sich das Turnier zu einem internationalen Fußballfest. Millionen verfolgen die Spiele im Fernsehen. Der Fußball erreicht ein Publikum weit über seine traditionelle Fangemeinde hinaus. Peter Loach von der George Washington University in Washington, D.C., sieht darin einen seltenen Moment, der ein politisch gespaltenes Land zusammengebracht hat.
11: Unsere Politik spaltet die Menschen. Oft heißt es, Amerikaner seien grundlegend verschieden, je nachdem, woher sie kommen, wie sie beten oder welche Sprache sie sprechen. Dieses Turnier hat gezeigt, wie die USA sein können. Menschen feiern gemeinsam, haben Spaß. Das war großartig.
10: Doch die Weltmeisterschaft zeigt auch, wie eng Fußball und Politik inzwischen miteinander verflochten sind. Nach der roten Karte gegen US-Stürmer Folarin Balogun greift Präsident Donald Trump persönlich ein und fordert in einem Telefonat mit Gianni Infantino eine Überprüfung. Die FIFA hebt die Sperre anschließend auf, ein beispielloser Vorgang. Balogun selbst sagt später, die öffentliche Debatte habe ihn und die Mannschaft eher verunsichert als unterstützt. Für Peter Loach hat dieses Einschreiten das internationale Bild Donald Trumps eher bestätigt als verbessert.
12: President Trump
11: Dass Präsident Trump persönlich bei der FIFA interveniert hat, um die rote Karte aufheben zu lassen, hat weltweit viele Vorurteile über ihn bestätigt. Es vermittelt den Eindruck, dass er alles tut, um Vorteile für die USA zu erreichen, auf Kosten anderer. Das zeigt seine Arroganz.
10: Die von vielen vor dem Turnier befürchteten Einsätze der US-Einwanderungsbehörde ICE rund um die WM-Stadien bleiben zwar aus. Auswirkungen hat die amerikanische Einreisepolitik dennoch. Fans aus mehreren Teilnehmerländern können nicht zu den Spielen reisen. Dem somalischen Schiedsrichter Omar Atan verweigern die US-Behörden die Einreise. Das iranische Team muss sein Quartier kurzfristig nach Mexiko verlegen und erhält strenge Vorgaben für Ein- und Ausreise zu seinen Spielen in den Vereinigten Staaten. Menschenrechtlerin Minky Warden von Human Rights Watch sieht darin einen Widerspruch zu den Werten, die die FIFA für sich beansprucht. Sie wirft Donald Trump vor, die weltweite Aufmerksamkeit des Turniers für seine politische Agenda ausgenutzt zu haben.
12: Donald Trump hat die Bühne der Weltmeisterschaft gezielt genutzt, um rassistische, fremdenfeindliche und gegen Einwanderung gerichtete Botschaften zu verbreiten.
10: Dennoch dürfte Gianni Infantino nach dieser WM und ihren Rekordeinnahmen beste Chancen haben, im kommenden Jahr als FIFA-Präsident wiedergewählt zu werden. Die Debatte über den Preis dieses Erfolgs dürfte ihn allerdings weiter begleiten.
8: Benjamin Best berichtete. Und das Wetter in der ARD-Infonacht, heute in der Nordosthälfte, teils bis nach Ostwestfalen wechselnd bis stark bewölkt und häufig Schauer sowie Gewitter, an der Ostsee windig mit stürmischen Böen. In Richtung Ostfriesland sowie südlich des Mains überwiegend freundlich, mit zum Teil längerem Sonnenschein und trocken, Höchstwerte 18 Grad in der Uckermark und bis zu 26 Grad im Markgräflerland. Das ist übrigens eine sonnenverwöhnte Region im äußersten Südwesten Baden-Württembergs zwischen Freiburg und der Schweizer Grenze. Morgen am Dienstag im Südosten und bis in den Südwesten Niedersachsens hinein vereinzelt Schauer, selten Gewitter, sonst freundlich, teils heiter bei 18 bis 27 Grad. Die Temperaturen zurzeit: Berlin 14 Grad, Frankfurt am Main 15, Hamburg meldet 14 Grad, Köln 10, Leipzig 13 und München 14 Grad.
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8: Der Irankrieg spitzt sich weiter zu. Experten warnen inzwischen vor einer schwer aufzuhaltenden Eskalationsspirale. Nun stocken die USA ihre Militärpräsenz in der Region weiter auf und verlegen Medienberichten zufolge mehr Kampfflugzeuge in den Nahen Osten, unter anderem Jets vom Typ F-16 vom US-Flugplatz Spang-Dahlem in der Eifel. Moritz Behrendt berichtet aus Doha.
14: Im Sender Al Jazeera aus Katar sind die Angriffe am Golf wieder jeden Abend das Top-Thema. Wie reagieren die Iraner auf die US-Luftschläge? Wie sieht danach die Antwort der USA aus? Ein jordanischer Ex-General im Studio in Doha meint, man könne stündlich damit rechnen, dass die Amerikaner ihre Angriffe verstärken. Diese Schläge könnten von hoher Intensität sein, sagt er, deutlich heftiger als die der letzten Tage. Der US-Präsident könnte das damit begründen, dass amerikanische Soldaten getötet wurden. Seit gut einer Woche folgt auf jeden Angriff schnell der Vergeltungsschlag. Es hatte sich fast ein Muster herausgebildet. Nachdem die iranische Marine Schiffe in der Straße von Hormus beschossen hatte, bombardierte die US-Luftwaffe nachts Munitionsdepots und Raketenstellungen an der iranischen Küste. Sobald das für die Region zuständige Militärkommando am frühen Morgen mitteilte, die Angriffswelle sei vorüber, folgte die iranische Antwort. Raketen und Drohnen auf US-Militärbasen in Bahrain und Kuwait sowie auf einen Luftwaffenstützpunkt in Jordanien. Doch zunehmend kommt es auch zu Angriffen, die über dieses scheinbar berechenbare Muster hinausgehen. Die USA zerstören Brücken im Iran, der Iran bombardiert Meerwasserentsalzungsanlagen in Kuwait. Sogar Katar und Saudi-Arabien geraten ins Visier der Iraner. Ist das schon wieder ein voll entflammter Krieg wie im Frühjahr?
15: We're a bit far away from March and April.
14: Von der Situation wie im März und im April sind wir noch etwas entfernt, meint Zaidan Al-Kinani. Er leitet das Arab Perspectives Institut mit Sitz in Doha. Aber wenn es so weitergehe, sagt er im Gespräch mit der ARD, drohe ein halbdauerhafter Krieg. Schläge und Vergeltungsschläge ohne Ende, vielleicht mit kurzen Pausen zwischendrin.
15: Pausing the war whenever they might want to reassess.
14: In Doha, sagt Kinani, verfalle noch niemand in Panik. Weder die Bevölkerung noch die Verantwortlichen, auch wenn es Luftalarm gäbe. Kurzfristig gäbe es jedoch einen Wunsch, und zwar in allen arabischen Golfstaaten.
15: They all agree that there should be an urgent solution to end the war at whatever cost.
14: Den Krieg zu beenden, egal zu welchen Kosten. Aber welche Auswege es gibt, scheint momentan ungewiss. Politikwissenschaftler Hasni Abidi hält eine militärische Lösung nicht für erfolgversprechend. Bei Al Jazeera sagt er,

0: Wenn die militärische Eskalation darauf abzielt, den Einfluss Irans auf die Straße von Hormuz zu verringern, dann ist das eine Fehleinschätzung. Die Kontrolle über die Straße von Hormuz ist für die Iraner inzwischen nicht nur Teil der eigenen Sicherheitsdoktrin, es ist auch ihr einziger Trumpf. Aktuell ist die für den internationalen Handel so wichtige Meerenge faktisch dicht. Öltanker und Containerschiffe stecken im Persischen Golf fest. Von einer ökonomischen Katastrophe spricht Zeydon Al-Kinani. Er verweist aber auch darauf, dass die Golfstaaten aktiv nach alternativen Routen suchen, um ihr Öl und Gas zu exportieren. Das allerdings werde nicht von heute auf morgen klappen und auch mittelfristig sei die Straße von Hormuz nicht zu ersetzen. Daher werde in allen Golfstaaten viel darüber nachgedacht, wie die Beziehungen zum Iran künftig gestaltet werden sollen. Künftig nach dem Krieg. Aktuell ist eine andere Sorge akuter. Wo greifen die Iraner als nächstes an und können die Drohnen und Raketen abgewehrt werden?
1: Moritz Behrendt berichtete. Und weiter geht's mit dem politischen Top-Thema des Wochenendes, mit dem Rücktritt von Jens Spahn als Unionsfraktionschef. Die Amtsgeschäfte übernimmt vorübergehend CSU-Landesgruppenchef Alexander Hoffmann und in der Union hat gleichzeitig die Suche nach einem Nachfolger begonnen. Dass es in diesem Zuge auch zu einer Umbildung innerhalb der Regierung kommen könnte, schließt Kanzler Merz nicht aus. Was er im ZDF-Sommerinterview noch zur Causa Spahn und zur Lage in Deutschland allgemein gesagt hat, berichtet Lissy Kaufmann.
2: Die Suche läuft in der Union nach einem neuen Fraktionsvorsitzenden und nach einem Termin für ein digitales Treffen der Fraktion, jetzt in der parlamentarischen Sommerpause. Eine entsprechende SMS haben die Mitglieder der Unionsfraktion bereits erhalten und auch die Parteigremien beraten, wie Kanzler Friedrich Merz im ZDF-Sommerinterview erzählt.
3: Wir werden relativ bald einen Vorschlag machen, aber es drängt uns jetzt die Zeit nicht.
2: Die Zeit drängt nicht, sagt Merz, der auch Chef der CDU ist. Die Amtsgeschäfte des Fraktionschefs hat CSU-Landesgruppenchef Alexander Hoffmann übernommen, vorübergehend. In Berlin kursieren Namen für einen echten Nachfolger. Einer davon Thorsten Frey, bislang Kanzleramtschef. Der Mann aus Baden-Württemberg ist bekannt dafür, sanft im Ton, aber hart in der Sache zu sein. Sollte er tatsächlich neuer Fraktionschef werden, wäre eine Neubesetzung in der Regierung nötig. Ein Umbau im Kabinett, wäre das denkbar? Merz spricht zumindest von einer Gelegenheit.
3: Es könnte eine Gelegenheit sein, noch einmal über die Aufstellung der Bundesregierung nachzudenken. Noch einmal Sie sprechen und ich auch im Konjunktiv.
2: Im Konjunktiv spricht der Kanzler von einer Gelegenheit. Von einer Chance für Kanzler Merz spricht Grünen-Co-Chefin Franziska Brandner im ARD-Sommerinterview.
4: Eigentlich hat Herr Merz ja jetzt die Chance, sich zu befreien. An sich im Kabinett von allen, die da handwerkliche Schwächen haben und von jenen, die ideologisch verbohrt sind. Das wäre doch jetzt der Moment für Herrn Merz wirklich zu sagen, jetzt Tabula Rasa, wir gehen jetzt nochmal neu los.
2: Tabula Rasa, Umbauspekulationen. Jens Spahn hat ein Beben ausgelöst in Berlin. Das erste am Mittwoch, als Spahn bekannt gibt, dass er und sein Ehemann ein Kind bekommen haben, ausgetragen von einer Leihmutter in den USA, weil das in Deutschland nicht erlaubt ist. Die CDU lehnt eine Legalisierung ab. Das zweite Beben dann am Samstag, als Spahn nach enormem Druck aus den eigenen Reihen seinen Rücktritt als Fraktionschef bekannt gibt. Ein Schritt, den die Grünen-Co-Parteichefin Brandner für richtig hält.
4: Er war überfällig. Jens Spahn hat ja schon in den letzten Jahren immer wieder an Glaubwürdigkeit verloren. Ich erinnere an die Milliarden, die um die Masken dann verloren gegangen sind. Aber auch die Frage, wie nah er eigentlich an den Trump-Demokratiezerstörern dran ist, während Corona, wen er wann getroffen hat.
2: Auch der Kanzler soll Druck gemacht haben, auf Spahn zurückzutreten. Im ZDF äußert sich Merz zurückhaltend. Sein Ton aber verrät so manches. Zum Beispiel, als es darum geht, inwiefern er mit Spahn über die Leihmutterschaft und den Widerspruch zur Parteilinie gesprochen hat.
3: Wir hatten ja alle kaum Gelegenheit, mit ihm darüber zu sprechen. Und er hat ja auch die Partei und die Fraktion erst sehr, sehr spät über das alles informiert.
2: Fühlt sich Merz von Spahn hintergangen?
3: Das will ich jetzt hier nicht öffentlich bewerten, aber der Vorgang als solches ist abgeschlossen.
2: Abgeschlossen, die Causa Spahn. Die Suche nach einem Nachfolger geht weiter. Am Vormittag trifft sich das CDU-Präsidium für weitere Beratungen.
1: Die Arbeit in der Landwirtschaft gilt als besonders kräftezehrend. Trotz Maschinen ist immer noch körperlicher Einsatz gefragt. Und dabei kommt es leider auch immer wieder zu schweren Unfällen. Im vergangenen Jahr haben sich über 55.000 Menschen in der Landwirtschaft, im Gartenbau und bei der Arbeit verletzt, so die Unfallstatistik.

0: Statistik der zuständigen Sozialversicherung. Manche davon sehr schwer, so wie Wolfgang Bauer, ein junger Landwirt aus Dorfen in Oberbayern, der sich mit einer Handprothese zurück ins Leben gekämpft hat. Stefanie Heiß hat ihn getroffen.
1: Wolfgang Bauer ist 20 Jahre alt und mitten im Praxisjahr seiner landwirtschaftlichen Ausbildung, als im Herbst 2015 der Unfall passiert. Beim Grasmähen mit dem Maishäcksler verstopft die Maschine. Er schaltet sie ab, räumt das Gras raus und macht einen Kontrolllauf. Dann schaltet er sie erneut ab, um ein letztes Mal zu kontrollieren und greift rein.
2: Und dann war ich der Meinung, die Maschine steht und sie ist nicht gestanden. Mhm. Und habe dann quasi eine Griffkontrolle über den Wurfbeschleuniger gemacht und das Wurfgebläse hat mir dann meinen Arm runtergezogen.
1: Noch heute verzieht Wolfgang schmerzhaft das Gesicht, wenn er vom Unfall erzählt.
2: Das ist ein Schmerzcocktail, das was man so noch nie gehabt hat. Die Hand hat sich einfach so richtig kochend angefühlt, obwohl es schon immer da war. Wie wenn man so richtig ins kochende Wasser reingelangt.
1: Eigentlich wollte Wolfgang nach der Ausbildung den Betrieb seiner Eltern übernehmen, bis der Unfall ihn mitten aus dem Leben reißt. Ein Erntefahrer setzt sofort den Notruf ab. Wolfgang wird per Hubschrauber nach München geflogen und sofort notoperiert. Doch seine rechte Hand ist nicht mehr zu retten.
2: Und dann war zum Glück meine Familie schon da. Weil sonst, glaube ich, hätte das Ganze psychisch nicht so gepackt.
1: Auch der Gedanke an eine Handprothese, die ihm wieder ein selbstständiges Leben ermöglicht, hält ihn in den Wochen im Krankenhaus aufrecht. In der Reha in Murnau lernt er dann, die Prothese zu bedienen. Wolfgang ist Linkshänder, er muss daher nicht umschulen, was das Schreiben angeht. Und für die Prothesentechnik kann er sich schnell begeistern. Heute ist er 31 Jahre alt und lebt seit 11 Jahren mit der Prothese. Er steht in kurzen Hosen und T-Shirt im Milchviehstall und greift mit beiden Händen nach einer Schaufel. Wäre der Prothesenschaft, der seinen Unterarm ersetzt, nicht schwarz-grün, würde die Prothese kaum auffallen. Die Bewegungen, die Wolfgang macht, wirken selbstverständlich und fließend. Die Prothesenhand steckt in einem hautfarbenen Handschuh und wirkt dabei täuschend echt.
2: Das ist das Geniale an der Prothesensteuerung, dass einfach funktioniert wie die echte Hand.
1: Insgesamt hat Wolfgang 3 verschiedene Prothesenhände, die unterschiedliche Funktionen haben. Je nachdem, welche Arbeiten er verrichtet, sucht er die passende aus. Eine Hand kann fest zupacken für schwere Arbeiten, eine kann alle Finger einzeln bewegen und eine kann das Handgelenk kippen, sodass er ein Messer halten oder einen Joystick am Traktor steuern kann. Das Faszinierende, die Steuerung der Prothese funktioniert allein durch seine Gedanken.
2: Es funktioniert der Kopf nur, es funktioniert der Stumpfen und ich habe bloß das ausführende Organ nicht. Und die Prothese ist das ausführende Organ, sprich es wird die Prothese draufgeschoben. Die Muskelkontraktionen erzeugen auf der Hautoberfläche eine Spannung im Tausendstelbereich. Und die kann man lesen und das braucht sehr viel Rechenleistung, aber die kann das in Echtzeit lesen, dass wenn jetzt ich sage, ich will jetzt den Gegenstand greifen, greife ihn.
1: Ohne jede Zeitverzögerung greift Wolfgang mit der Prothesenhand nach einem Glas. Es wirkt schon fast wie Magie. Dank der modernen Prothesentechnik kann er wieder alle Arbeiten auf dem Hof verrichten. Vom Frontlader bedienen bis zum Melkgeschirr anlegen.
2: 2019 habe ich den Hof übernommen und jetzt machen wir das Ganze doch schon ein paar Jahre und funktioniert sehr, sehr gut.
1: Damit ist sein großer Traum vom eigenen Bauernhof in Erfüllung gegangen. Und auch privat hat Wolfgang sein Glück gefunden. Kurz nach dem Unfall hat er seine heutige Frau Lisa kennengelernt, mit der er mittlerweile 2 Kinder hat.
3: Sport.
4: Mit Moritz Kühn und den Fußballkönigen der Welt. Die Spanier haben sich die WM-Krone aufgesetzt zum 2. Mal in der Geschichte. Im Finale gab es einen 1:0-Sieg nach Verlängerung gegen Argentinien. An Michael Augustin, unseren Reporter im Stadion in New York, ging die Frage, ob Spanien verdient Weltmeister ist.
5: Ja, absolut. Und da würde ich am liebsten noch 3 Ausrufezeichen dahinter setzen. Ich glaube, es waren am Ende 20:2 Torschüsse für die Spanier. Die scheiterten in der regulären Spielzeit immer wieder am besten Argentinier. Und der stand heute im Tor, das war Emiliano Martinez. In der Nachspielzeit sah dann Enzo Fernandes gelb-rot. Argentinien musste die Verlängerung mit einem Mann weniger bestreiten. Allein die Tatsache, dass der Weltmeister die Verlängerung erreicht hatte, war schon ein riesengroßer Erfolg und eine riesengroße Überraschung. Aber daran hat dann Ferran Torres mit seinem Tor in der 106. Minute für die Entscheidung gesorgt. Flanke von der rechten Seite, Kopfballverlängerung von Nico Williams. Ferran Torres mit einem Linksschuss unter die Latte. Sowohl Williams als auch Torres wurden eingewechselt. Luis de la Fuente hat alles richtig gemacht. Lionel Messi ist traurig, Spanien jubelt und feiert völlig verdient zum 2. Mal nach 2010 diesen WM-Titel.
4: Vom wichtigsten Fußballturnier der Welt zum wichtigsten Radrennen der Welt, der Tour de France. Da sind bei der diesjährigen Ausgabe schon 15 der 21 Etappen rum. Und auf dieser 15. Etappe war richtig was los. Ganz bitter lief sie für den zweimaligen Toursieger Jonas Vingegaard, der sich das Schlüsselbein brach. Aus Frankreich, Holger Gerska.
3: Wenn es noch irgendeinen Zweifel an der Überlegenheit des Tadej Pogacar bei dieser Tour de France gegeben hat, spätestens nach dem gestrigen Sturz seines Dauerrivalen Jonas Vingegaard ist der Slowene konkurrenzlos. Mit genau 5 Minuten Vorsprung geht er in die letzte Woche. Für Vingegaard war die Tour um 16.57 Uhr beendet. Und auch die Kapitänsfrage im deutschen Red Bull-Team dürfte sich am Plateau des Solsang geklärt haben, zugunsten des Etappensiegers Remco Evenepoel. Der Belgier ist nun Zweiter der neuen Gesamtwertung. Florian Lipowitz konnte seinem Teamkollegen überraschenderweise nicht folgen, bleibt aber als Fünfter in der Gesamtwertung in Podiumsnähe. Ihm fehlen nur 50 Sekunden auf Platz 3. Heute ist Ruhetag bei der Tour, morgen geht es weiter mit einem Einzelzeitfahren.
4: Und zwar am Genfer See, das einzige Einzelzeitfahren bei dieser Tour. Das, was Tadej Pogacar im Radsport ist, ist in dieser Saison Kimi Antonelli in der Formel 1. Er hat das Rennen in Belgien gewonnen und seine WM-Gesamtführung ausgebaut. Lena Bergmann mit den Einzelheiten.
6: 10. Rennen, 6. Sieg. Nach einigen Rennwochenenden mit technischen Defekten konnte Mercedes-Wunderkind Kimi Antonelli in Spa endlich wieder punkten. Der Abstand auf Antonellis engsten Verfolger in der WM-Wertung wächst sogar auf 50 Punkte, denn für Teamkollege George Russell war das Rennen nach einem Dreher in Runde 1 früh beendet. Der Brite beklagte ein Softwareproblem am Auto. Auf den langen Geraden gehe den Silberpfeilen die Energie aus. Mercedes lässt also erneut Punkte liegen und Ferrari rückt nach dem starken zweiten Platz von Charles Leclerc ran auf 73 Punkte im Kampf um die WM. In der Fahrerwertung muss George Russell Platz 2 an Lewis Hamilton abgeben, der in Spa Vierter wurde. Vom Pech verfolgt scheint weiterhin Nico Hülkenberg. Während Audi-Teamkollege Gabriel Bortoleto auf Platz 8 Punkte einfahren konnte, hat der Deutsche weiterhin mit Defekten an seinem Auto zu kämpfen. Er wurde 13.
4: Ja, und weiter geht's dann schon in einer Woche mit dem Rennen in Ungarn. Und zum Schluss noch der Blick zum Golf. Der Neuseeländer Ryan Fox hat das älteste Golfturnier der Welt, die British Open, gewonnen und damit den bislang größten Erfolg in seiner Karriere gefeiert. Es war sein erster Major-Sieg. Sein Preisgeld ca. 2,8 Millionen Euro. Die British Open, auch Open Championship genannt, zählen zu den 4 wichtigsten Golfturnieren des Jahres.

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1: Um 5.29 Uhr mit Ronald Lessig. Spanien ist zum zweiten Mal Fußball-Weltmeister. Die Mannschaft setzte sich im Finale vor den Toren New Yorks gegen Argentinien durch mit 1:0 nach Verlängerung. Von dort berichtet Michael Augustin.
2: 20:2 Torschüsse sind der Beweis dafür, wie verdient Spanien dieses WM-Finale gewonnen hat. Und trotzdem musste der Europameister vor mehr als 80.000 Zuschauern gegen klar unterlegene Argentinier in die Verlängerung. Dort traf Ferran Torres zum Sieg. Genau wie Torvorbereiter Nico Williams war er vorher eingewechselt worden. Argentinien musste nach einem Platzverweis Ende der regulären Spielzeit in der Verlängerung zu 10 spielen. Lionel Messi konnte anders als in den Partien davor das Finale nicht mehr umbiegen. Zu schwach war er, zu überlegen waren die Spanier. Der Europameister ist nun auch Weltmeister.
1: Bundeskanzler Merz will die Nachfolge von Fraktionschef Spahn nach dessen Rücktritt schnell regeln. Das hat er im ZDF angekündigt. Heute berät die CDU-Spitze über das weitere Vorgehen. Aus der Nachrichtenredaktion Tabea Tschöpe.
3: Das Parteipräsidium und der Vorstand der Bundestagsfraktion kommen heute zusammen. Die Entscheidung wird aber nicht nur in Berlin gefällt, sondern auch in Bayern. Denn Merz muss sich vor allem mit CSU-Chef Söder über die Spahn-Nachfolge einig werden. Auch ein Kabinettsumbau könnte laut dem Kanzler dafür in Frage kommen. Für den Fraktionsvorsitz im Gespräch sind Kanzleramtschef Frei, Generalsekretär Linnemann und Innenminister Dobrindt von der CSU. Gesundheitsministerin Waken wird bisher als einzige Frau für den Posten gehandelt.
1: Im Iran-Krieg ist keine Deeskalation in Sicht. Es werden wieder Angriffe gemeldet. Das US-Militär führt nach eigenen Angaben die 9. Nacht in Folge Attacken gegen den Iran. Von dort gibt es Berichte über Explosionen in mehreren Gebieten. Auch Teheran hat wieder Ziele in den Golfstaaten ins Visier genommen. Unter anderem Kuwaits Armee teilte mit, dass Drohnen aus dem Iran abgewehrt wurden. Außerdem soll die Straße von Hormuz ein Schiff brennen. In Deutschland gibt es zunehmend Menschen, die ihre frühere Kriegsdienstverweigerung widerrufen. Das berichtet das Redaktionsnetzwerk Deutschland und beruft sich auf das Bundesamt für Familie und zivilgesellschaftliche Aufgaben. Demnach sind nach dem Anstieg in den vergangenen Jahren

0: Jahren im ersten Halbjahr dieses Jahres bereits über 400 Widerrufe eingegangen. Hochgerechnet auf das Gesamtjahr bedeutet das einen Höchststand. Wie zuletzt bekannt wurde, steigt aber auch die Zahl der Verweigerer. Im ersten Halbjahr waren es bereits mehr als 5.800. Das Wetter in Deutschland. Am Tage im Norden etwas Regen oder Gewitter, im Süden viel Sonne, bei 18 Grad in der Uckermark und bis 26 Grad im Markgräflerland. Am Dienstag oft heiter, im Süden Niedersachsens Schauer, 18 bis 27 Grad und am Mittwoch örtlich etwas Regen oder Gewitter, im Südwesten freundlich, 18 bis 28 Grad. Das waren die Nachrichten.
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2: Die A3 Köln Richtung Oberhausen ist zwischen Kreuzhilden und Mettmann nach einem Unfall bis ca. 11 Uhr gesperrt. Dadurch jetzt 3 Kilometer Stau. Und die A4 Frankfurt Richtung Dresden ist zwischen Weimar und Magdala wegen eines brennenden LKW gesperrt.
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2: Mit Sven Hasenkleber. Guten Morgen. Nach Monaten einer schweren Regierungskrise bekommt Großbritannien einen neuen Regierungschef. Andy Burnham wird heute zum britischen Premierminister ernannt. Der frühere Bürgermeister von Greater Manchester folgt auf Keir Starmer, der im Juni infolge politischer Fehlschläge seinen Rücktritt angekündigt hatte. Am Freitag war Burnham offiziell zum Vorsitzenden der Regierungspartei Labour ernannt worden. London-Korrespondentin Lisa Maria Röhling über Burnhams Weg in die Downing Street.
3: It is therefore my honour to declare that the duly elected leader of the Labour Party is Andy Burnham.
4: Es war eine Formalie und die ist jetzt erledigt. Andy Burnham, einziger Kandidat für den Posten als Chef von Labour und damit designierter Premierminister, wird von seiner Partei an die Spitze gewählt. Beim außerordentlichen Parteitag in London jubeln die Mitglieder für ihren neuen Chef. Andy Burnham erklärt, er wolle eine starke, geeinte Labour-Partei für ein starkes, geeintes Großbritannien.
5: A stronger, more united Labour Party lifting up a stronger and more united Britain.
4: In seiner Rede gibt er den Ton für sein Amt als Premier vor. Aber er will auch parteipolitisch ein paar Schwerpunkte setzen. Zu lange, findet er, habe sich Labour mit sich selbst beschäftigt, sich in Fraktionskämpfen versteift und so die Sorgen und Bedürfnisse der Bürgerinnen und Bürger aus den Augen verloren.
5: We are united.
4: Wir zeigen uns als Partei geeint und durch diese Einheit wollen wir den Menschen dienen, die viel zu lange darauf gewartet haben, dass sich die Politik um sie kümmert. Wir wollen ihnen Hoffnung schenken.
5: To let them hope again.
4: Seinen Parteigenossen sagt er klar, dass jetzt sei die letzte Chance für Labour, sich zu verändern.
5: This is a last chance to change.
4: Andy Burnham gibt sich als nahbarer Politiker von nebenan, einer, dem die kleinen Leute am Herzen liegen, der ihre Sorgen ernst nehmen und in ihrem Sinne regieren will. Für seine Partei, aber auch für die ganze Politik wählt er deutliche Worte. Lasst uns den Menschen helfen, statt zu versuchen, bei ihnen zu punkten. Lasst uns die großen Probleme lösen, die die Politik vernachlässigt hat. Deswegen will er auch näher an die Menschen ran, mit einem Regionalbüro des Regierungssitzes in Manchester. Number 10 North nennt er das. Alles für ein Ziel. Wir werden die Macht aus den zentralen Regierungssitzen in London herausholen und dahin bringen, wo Sie leben. Seine Pläne sieht er als Gegenentwurf zur Politik der 80er Jahre, zum Neoliberalismus, der Zentralisierung und Privatisierung. Er will die Wirtschaft ankurbeln, Versorgungsunternehmen rekommunalisieren, Wohnungsbauprojekte umsetzen, Kooperationen zwischen öffentlicher Hand und Privatwirtschaft anstreben. Ausprobiert hatte das alles schon als Bürgermeister in Manchester und hatte Erfolg, sagt Sarah Longlands vom Center for Local Economies. Er hat in Manchester gelernt, wie gute Zusammenarbeit funktioniert. Er hat mit Menschen aus unterschiedlichen politischen Richtungen und Parteien gearbeitet, aus verschiedenen Regionen, aus der Wirtschaft. Seine Kommunikationsfähigkeit und seine Fähigkeit, Menschen zusammenzubringen, hat ihn hier sehr weit gebracht. Jetzt hat es ihm den Posten als Parteichef gebracht und den Weg in die Downing Street geebnet. Konservative Kommentatoren und auch die rechtspopulistische Partei Reform UK kritisieren Burnhams Programm scharf. Zu links seien seine politischen Ideen, zu wenig konkret seine Reformvorhaben. Reform UK bleibt bei seiner bisherigen Forderung. Statt einem neuen Labour-Premier brauche es Neuwahlen. Andy Burnham muss dann ab Montag das Vertrauen der Menschen in Großbritannien gewinnen. Bei seinen Kollegen von Labour hat er nach seiner Ernennung zum Parteichef versucht, dafür die ersten Schritte zu machen.
5: I have a plan. And what I also want you to know is that I won't change. I have a style. It's my style. I will always stay close to the ground.
4: Er habe einen Plan, betont er, und er werde sich nicht verändern. Er habe seinen Stil ganz nah an den Menschen bleiben.
1: Wirtschaft.
2: Abgesehen von Flixtrain hat die Deutsche Bahn im Fernverkehr praktisch keinen Wettbewerber. In anderthalb Jahren wird sich das ändern. Dann darf der italienische Zugbetreiber Italo auf deutschen Rennstrecken wie Hamburg-München der Deutschen Bahn Konkurrenz machen. Italo ist ein privater Konzern, der schon in seinem Heimatland der staatlichen Bahn Beine gemacht hat. Über die Erfahrungen dort aus Rom, Verena Schelter.
6: 10.14 Uhr. Der Italo-Zug 9924 fährt in Richtung Mailand ab. Auch Vincenzo Gioia ist an Bord.
7: Ich arbeite in der Logistik und wir haben Niederlassungen in Rom, Florenz, Bologna und Mailand. Ich bin also viel unterwegs.
6: Warum fahren Sie nicht mit dem Auto?
7: Nein, um Himmels Willen, ich ziehe den Zug vor. Abgesehen davon, dass es entspannter ist, kann ich hier auch arbeiten. Und es ist bequem, schön kühl mit Klimaanlage. Außerdem sind die Fahrzeiten mittlerweile sehr kurz, sodass man schnell am Ziel ist.
6: Der Boom der Schnellzüge beginnt bereits 2008. Italien investiert massiv in den Ausbau des Hochgeschwindigkeitsnetzes, Grundvoraussetzung für den Wettbewerb im Fernverkehr. 4 Jahre später steigt Italo ein. Zunächst nur auf einer Strecke, auf Italiens wichtigster Nord-Süd-Achse, Mailand-Rom-Neapel. Heute bieten Italo und Trenitalia allein zwischen Rom und Mailand täglich mehr als 90 Verbindungen an. Italo hat dem ehemaligen Monopolisten Trenitalia aber keine Fahrgäste weggenommen. Stattdessen ist der gesamte Markt gewachsen. Studien sprechen sogar von einer Win-Win-Situation für die Unternehmen und die Reisenden.
7: In Italien war der Angebotszuwachs enorm. Im Jahr 2012 hat sich das Angebot fast verdoppelt. Und das kann auf den Wettbewerb zurückgeführt werden. Die Qualität lässt sich zwar schwerer messen, doch auch in diesem Fall ist es ziemlich offensichtlich, dass es einen qualitativen Vorteil mit sich bringt, wenn zwei Anbieter auf ähnlichen Märkten tätig sind. Und wir haben auch einen Preisrückgang zwischen 15% und 25% nachweisen können.
6: Sagt Paolo Beria von der Technischen Hochschule in Mailand. Mehr Zugverbindungen, besserer Service und günstigere Preise. Ist der Bahnverkehr in Italien also ein Erfolgsmodell? Nicht überall. Abseits der Magistralen zwischen Mailand, Rom und Neapel prägen Regionalzüge auf eingleisigen Strecken das Bild. Und je weiter man in den Süden kommt, desto schlechter die Infrastruktur. Viele Regionen in Süditalien sind noch überhaupt nicht mit dem Schnellzug erreichbar. Und auch bei den Ost-West-Verbindungen gibt es Probleme. Das soll sich ändern, sagt Italo-Chef La Rocca.
7: Der Erfolg der Hochgeschwindigkeitsstrecken hat dazu geführt, dass weiterhin investiert wird und Projekte fertiggestellt werden. Die Strecke Mailand-Genua wird gerade fertiggestellt, ebenso wie die Strecke Rom-Bari. Im Eisenbahnwesen dauert alles Jahre. Der Bau der Infrastruktur dauert mehrere Jahre. Es ist also eine Frage der Zeit.
6: Im Zug nach Mailand macht sich Geschäftsmann Vincenzo Gioia bereit zum Aussteigen. Noch am selben Abend wird Vincenzo wieder zurückfahren. Wieder mit dem Zug. 600 Kilometer in weniger als 3 Stunden.
2: Informationen von Verena Schelter. In Wollenzach im oberbayerischen Landkreis Pfaffenhofen an der Ilm wird es für Kinder aus dem Westen der Ortschaft immer schwerer, in die Schule zu kommen. Das liegt an den vielen Baustellen. Damit den Kindern nichts passiert, hat sich der Bürgermeister eine sehr pragmatische Lösung einfallen lassen. Er setzt sich selbst hinter Steuer und chauffiert. Jeden Morgen noch bis zu den Sommerferien, die in Bayern erst am 3. August beginnen. Katrin Nöbauer hat ihn auf einer Tour begleitet.
8: Angeschnallt.
9: Bürgermeister Simon Zimmermann und seine Tochter Mathilda sind im Woinzacher Marktmobil unterwegs, einem Kleinbus, den Vereine mieten können. Damit sammeln sie gleich Schulkinder aus ihrer Nachbarschaft ein, die wegen der Baustellen nicht mehr zur Schule laufen oder radeln können.
10: Dann haben wir gesagt, okay, da richten wir jetzt einfach auf kurzen Dienstweg eine Buslinie für die Kinder in der Früh ein.
11: Und warum machen Sie das?
10: Weil das die einfachste Lösung ist. Der Bürgermeister hat dahingehend keine Stellenbeschreibung und ich kann jetzt nicht von meiner Verwaltung oder irgendwem verlangen, dass er Bus fährt.
9: Ein Bauhofmitarbeiter hat sich auch freiwillig gemeldet. Jetzt holen sie die Grund- und Mittelschüler jeden Morgen mit 2 Kleinbussen ab.
10: Oh, da wird schon. Wir werden schon freudig erwartet.
9: Rund ein Dutzend Kinder stehen am Treffpunkt.
10: Gut, Dann lad.

0: Hör mal ein.
1: Servus.
2: Guten Morgen.
3: Die Kinder teilen sich auf die beiden Busse auf. Schulranzen und Sporttaschen kommen in den Kofferraum. Pia Eigenseher hat ihren Sohn David zum Treffpunkt begleitet.
4: Das ging ganz schnell und ganz spontan, dass der Shuttle-Dienst eingerichtet wurde. Da sind wir Eltern natürlich sehr froh, dass die Kinder nicht durch die Baustelle mussten.
0: Ja, jetzt wird's kuschelig, ne? Kann man die hochschneiden? Ja, wird.
3: Los geht's zur Grund- und Mittelschule.
0: Und wer hat denn 4 Stunden? Und 5 Stunden? Corner? 6 Stunden?
3: Weil die Kinder alle unterschiedlich aushaben, fährt der Shuttle nur morgens. Nachmittags müssen die Eltern Fahrgemeinschaften bilden.
5: Und wie findet ihr es, dass der Bürgermeister euch jetzt in die Schule fährt?
6: Cool.
7: Sehr cool.
6: Ist jetzt auch ein bisschen Abwechslung.
8: Ist ein Luxus.
9: Das Problem war halt eigentlich die Baustelle, weil die wollten Fahrradfahrer und Fußgänger halt über einen sehr steilen Berg umleiten. Und da war es halt richtig heiß, also so auch schon um die 40 Grad. Und dann hat der Herr Zimmermann angeboten, dass er uns fährt.
5: Ja, und wie ist es für Sie, die Kinder hier rumzufahren?
0: Ist ja nett. Sind ja immer alle gut drauf. Man kriegt immer gleich ein bisschen was mit, was so in der Schule los ist. Und bis zum Schuljahresende, es ist ja Ende in Sicht. Wir haben salopp gesagt, jetzt noch einmal die Zähne zusammenbeißen bis zum August. Und dann wird es am Schluss für alle definitiv einfacher, schöner und vor allem dann auch sicherer.
3: Denn dann sollen die Baustellen, die den Schulweg abschneiden, fertig werden. Und auch die Fahrt ist schon wieder vorbei. Morgen geht's von neuem los mit dem Bürgermeister-Shuttle.
0: Also führt euch.
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11: In Kiew fand an diesem Wochenende das Atlas Musikfestival statt. Auf 6 Bühnen gab es über 60 Stunden Musik. Viele der bekanntesten ukrainischen Künstler traten auf. Auch eine australische Band war dabei. Früher kamen hunderttausende Besucher, jetzt mitten im Krieg deutlich weniger. Stefan Lack berichtet.
12: Der Stadtteil Obolonski im Norden von Kiew ist nicht gerade ein besonders einladender Ort für ein Musikfestival. Zwischen dicht befahrenen mehrspurigen Straßen, Hochspannungsmasten und mehrstöckigen Wohnblocks liegt die Blockbuster-Einkaufsmall. Die Sonne knallt an diesem Wochenende 30 Grad und nirgendwo Schatten. Schon von weitem sind die großen Bühnen in knalligen Farben auf dem riesigen Parkplatz vor der Mall zu sehen. Poppige Dancebeats wehen am Nachmittag über das Gelände. Dass das größte Open-Air-Event der Ukraine ausgerechnet hier stattfindet, ist dem russischen Angriffskrieg geschuldet, erklärt Veranstalter Dimitro Sidorenko. Die riesige Tiefgarage unter dem Einkaufscenter spielt da eine besondere Rolle. Wir haben das Glück, dass es in diesem Einkaufscenter diesen großen Bunker gibt, mit mehreren Eingängen, durch die man die Menschen parallel schnell in Sicherheit bringen kann. Tatsächlich bietet der Schutzraum Platz für 50.000 bis 100.000 Menschen, aber wir haben uns eine Obergrenze von 25.000 gesetzt, da man diese Menge schnell in Sicherheit bringen kann. Vor dem Krieg kamen über 100.000 Besucher pro Veranstaltungstag zum Atlas Festival. Jetzt sind es wegen des Krieges deutlich weniger. Das musikalische Spektrum reicht von Alternative Rock über Hip-Hop, Dance bis hin zu Singer-Songwritern. Boombox, Artyom Pivovarov wie auch Serhiy Zhadan gehören in diesem Jahr zu den Headlinern. Für Zhadan sind solche Auftritte nichts Außergewöhnliches. Nun, die Rakete kann uns überall treffen. Und wir sind schon daran gewöhnt, dass wir uns um die Sicherheit kümmern müssen. Sobald Luftalarm ausgelöst wird, unterbrechen wir die Konzerte. Die schweren russischen Luftangriffe mit ballistischen Raketen in der Nacht zum Sonntag machen klar, wie reell die Gefahr ist. Valeri aus Kharkiv fühlt sich trotz allem relativ sicher. Er hat als Soldat beim Festival freien Eintritt. Das ist wichtig und es ist gut organisiert. Hier ist alles auf die Anzahl der Menschen ausgelegt, die sich hier aufhalten. Alles ist hervorragend, alles ist sicher. Erstens haben wir uns an den ständigen Luftalarm schon gewöhnt. Und zweitens ist dieser Ort kein strategisches Ziel. Die Wahrscheinlichkeit, dass hier etwas einschlägt, ist gering. Eine der kleinen Bühnen des Atlas-Festivals befindet sich in der riesigen Tiefgarage, die als Schutzraum dient. Der Weg dorthin führt vorbei an Rekrutierungsständen von Drohneneinheiten, Hier können Besucher in einer Videosimulation ihre Fähigkeit als Drohnenpilot testen. Gleich nebenan wird eine russische FPV-Drohne, die durch ein elektronisches Störmanöver zur Landung gebracht wurde, versteigert. Kurz zuvor hat es

0: Songwriter Cardanov seinen Auftritt. Er ist selbst bei einer Drohneneinheit und hat für den Auftritt von seinem Kommandanten einen Tag frei bekommen. Viele seiner Songs handeln vom Krieg. Natürlich. Es ist eine Erfahrung, die sich nur schwer in Worte fassen lässt. Aber als Dichter versuche ich, Worte für diese neue Erfahrung zu finden. Ich weiß nicht, wie gut mir das gelingt, aber ich kann sagen, dass das Schreiben für mich eine Art Selbsttherapie ist. Diese Texte, diese Gedichte, sie helfen mir dabei, das zu verarbeiten, was ich erlebe und was um mich herum geschieht. Das Atlas-Festival in Kiew wirkt wie eine Dystopie, ist aber Realität. Das Leben unter freiem Himmel zu genießen, ist nur phasenweise möglich, bevor der nächste russische Luftangriff die Menschen zwingt, unter der Erde Schutz zu suchen.
1: Kultur.
2: Das hat es auch noch nie gegeben. In der Halbzeitpause des WM-Finales zwischen Spanien und Argentinien zünden unter anderem Superstars wie Justin Bieber, Madonna und Shakira ein Showfeuerwerk. Dadurch geriet die Pause allerdings deutlich länger als sonst, 27 statt 15 Minuten. Viele fühlten sich an die Halbzeitshows des Super Bowl erinnert, des Finales der Football-Liga NFL. Anne Herberg berichtet.
3: Klar, das Ganze spielt sich rund um ein Fußballspiel ab und da sind solche Shows eher nicht üblich. Aber wir sind eben in den USA, dem Land, in dem man schon bei jedem College American Football Spiel vor dem Anpfiff das Gefühl hat, dass sich die Tickets gelohnt haben, egal ob man sich für den Sport interessiert oder nicht. Und so soll es wohl auch bei diesem Fußballspiel sein. Die FIFA inszeniert den Finaltag als riesige Unterhaltungsshow, die lange vor dem Anpfiff beginnt. Los geht es mit der sogenannten Closing Ceremony. Auf dem Rasen entsteht eine New Yorker Skyline. Trommelgruppen geben den Rhythmus vor. Dann übernimmt iShow Speed. Wer über 40 ist, hat bei dem Namen vermutlich erst einmal Fragezeichen im Gesicht. Wer unter 25 ist, fragt sich eher, wie man ihn nicht kennen kann. Der YouTuber präsentiert seinen Song Champions, begleitet von Tänzern und Akrobaten. Danach folgt Post Malone, dazu Feuerwerk und jede Menge Pyrotechnik. Nach der Aufwärmphase der Spieler kommt der feierliche Teil. Jennifer Hudson singt die US-Nationalhymne, auch das ein Zeichen dafür, wie stark sich dieses Finale an großen US-Sportevents orientiert. Denn bei einer WM werden ja eigentlich nur die Hymnen der beteiligten Mannschaften gespielt. Es folgen Robbie Williams und Tom Cruise und als wäre das alles noch nicht amerikanisch genug, kommt die letzte Ansage vor dem Anpfiff von den Buffer-Brüdern. Michael Buffer ist die legendäre Stimme des Boxsports, Bruce Buffer das Gesicht der UFC.
4: Time now for the first ever World Cup Final FIFA Halftime Show.
3: Beim Stand von 0:0 zur Halbzeit dann die im Vorfeld sehr umstrittene Halftime Show nach dem Vorbild des Super Bowl. Eine Premiere. Im Stadion entsteht eine Showbühne voller Farben, Botschaften und Musik. Was folgt, ist ein musikalisches Feuerwerk. Den Anfang macht Madonna, danach treffen Pop-Klassik und Popkultur aufeinander. Ein großes Orchester spielt gemeinsam mit den Muppets, den Fußballklassiker Seven Nation Army. Dann kommen BTS mit Dynamite. Aber auch die norwegischen Fans bekommen einen kurzen Moment. Mit Justin Bieber und seiner Gitarre wird es kurz etwas ruhiger. Wahrscheinlich der einzige Moment des Tages, in dem niemand explodiert, tanzt oder von einer Bühne abgeseilt wird oder auch Fußball spielt. Denn der geht an diesem Nachmittag zugegeben zwischenzeitlich etwas unter. Und natürlich kommt auch der offizielle WM-Song Die Die auf die Stadionbühne, performt von Shakira und dem nigerianischen Superstar Burna Boy. Das große Finale gehört Coldplay. Gemeinsam mit einem Kinderchor und allen zuvor aufgetretenen Künstlern endet die erste WM-Halbzeitshow der Geschichte. Natürlich nicht ohne Feuerwerk. Die FIFA macht aus dem WM-Finale ein buntes Unterhaltungsprogramm. Gedauert hat das Ganze 11 Minuten. Nach knapp 27 Minuten Pause ging das Spiel weiter. Diese WM hat viele Debatten ausgelöst über Trump und Infantino, über 48 Mannschaften und über vieles andere. Über all das kann man unterschiedlicher Meinung sein. Doch nach diesem Finaltag bleibt vor allem eine Erkenntnis. Die Amerikaner verstehen etwas von großer Inszenierung. Sie können Show und zwar richtig. Bleibt noch die Frage, ob Donald Trump diesmal die Bühne rechtzeitig verlassen hat. Bei der

0: Fremdkörper aus, zerstöre Vertrauen in die Demokratie. Eine Bundestagsabgeordnete der Grünen verkündete in Bild gar, dass ganz Deutschland Jens Spahn hasse. Die Leihmutter-Affäre ist ein krasses Beispiel einer politischen Kultur, die geprägt ist von Vehemenz und Erbarmungslosigkeit. Auf der linken Seite tun sich jene mit besonderer Härte hervor, die sonst Hass und Hetze beklagen. Auf der rechten Seite formiert sich ein Neospießertum, das jede Abweichung von der heterosexuellen Norm verteufelt. Man kann Jens Spahn dafür kritisieren, dass er privat etwas lebt, für das er politisch nicht einsteht. Man kann auch generell das Konzept der Leihmutterschaft ablehnen. Aber vielleicht schafft man es dennoch, sich in ein schwules Ehepaar zu versetzen, das sich nach Elternschaft sehnt. Man kann es auch so sehen. Ein Kind, das mit Liebe und Anerkennung aufwächst, ist immer eine gute Nachricht.
1: Die Frankfurter Allgemeine Zeitung sieht einen Fehltritt in Spahns Entscheidung, seine geänderte Haltung zur Leihmutterschaft nicht eher zu kommunizieren.
2: Öffentlich blieb er ein Gegner, privat aber war er längst ein Befürworter. Seine Partei führte er damit hinters Licht, so intim die Angelegenheit auch sein mag. Es wäre falsch zu sagen, dass Spahn für den richtigen Zeitpunkt der Mut fehlte. Daran mangelte es ihm nicht und er hat schon ganz andere Konflikte durchgestanden. Vielmehr spricht dafür, dass er die Sache politisch auf die leichte Schulter genommen hat.
1: Die Aachener Zeitung fragt danach, welche Maßstäbe die Union an ihre Spitzenpolitiker anlegt.
2: Spahn ist über viele Skandale nicht gestolpert. Nicht über die Maskenaffäre, nicht über die Debatten um den Umgang mit Steuergeld, nicht über eine fragwürdige Finanzierung seiner Immobilie in Berlin, nicht über umstrittene Kontakte zu Demokratiefeinden. All das überstand er, lächelte er weg mit Unterstützung aus seiner Partei. Wer konservative Werte ernst nimmt, sollte sie jedoch nicht auf Leihmutterschaft, Schwangerschaftsabbrüche oder Familienmodelle anwenden. Auch Ehrlichkeit, Integrität und ein verantwortungsbewusster Umgang mit öffentlichen Mitteln sind Werte.
1: Nach Einschätzung der Nürnberger Nachrichten hat Spahns Rücktritt auch Folgen für die schwarz-rote Koalition.
2: Für die SPD war der Fraktionschef der Union fast noch wichtiger als der Kanzler selbst, wenn es um das Schmieden von Kompromissen ging. Auch weil sein Wort galt. In den Reihen der CDU hat sonst niemand so ein Standing. Friedrich Merz verliert zwar einen seiner ärgsten Konkurrenten, aber eben auch eine seiner wichtigsten Stützen und steht jetzt vor einem Scherbenhaufen.
1: Das Handelsblatt aus Düsseldorf kommentiert, der Neuanfang biete eine Chance.
2: Denn der Rücktritt zwingt Merz zu einem Schritt, den er längst hätte gehen müssen. Eine Kabinettsumbildung. Lange Personalspekulationen wären allerdings ein Desaster in einer Zeit der Wahlkämpfe in Sachsen-Anhalt, Mecklenburg-Vorpommern und Berlin. Gerade deshalb muss Merz schnell entscheiden und das Machtvakuum füllen, bevor es sich zur Regierungskrise auswächst. Dann ließe sich vielleicht sogar zu dem eigentlichen Plan zurückkehren. Doch noch mit Ruhe in die Sommerpause starten.
1: Das waren die Standpunkte, zusammengestellt von Betül Sarikaya.
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1: Heute vor 25 Jahren eskalierten beim G8-Gipfel in Genua die Auseinandersetzungen zwischen Polizei und Demonstranten. Michael Kruse blickt zurück.
4: Genua gleicht schon vor Beginn des Gipfels einer Festung. 20.000 Sicherheitskräfte sollen verhindern, dass es zu Ausschreitungen kommt. Der Stadtkern wird mit 4 Meter hohen Zäunen abgeriegelt. Kriegsschiffe bewachen das Kreuzfahrtschiff im Hafen, auf dem die Staats- und Regierungschefs übernachten. Längst haben sich Hunderttausende Globalisierungsgegner in der Stadt versammelt. Anfangs ist es weitgehend friedlich.
5: Uns ist ganz wichtig, bei diesem Event hier Inhalte zu transportieren, dass es nicht nur damit getan ist, irgendwelche Globalisierungsprozesse anzugreifen und auch nicht unbedingt die G8-Leute da.
4: Doch der Gipfel zieht auch Krawalltouristen an, Autonome, außerdem Militante aus dem sogenannten Schwarzen Block. Erste Angriffe dann am dritten Tag, als sie die Carabinieri attackieren. Der Journalist Mario Portanuova ist Augenzeuge.
6: Plötzlich fliegen Steine. Allerdings nicht aus dem Protestzug, sondern von woanders. Und der Kommandant der Carabinieri trifft die folgenschwere Entscheidung, die 15.000 Demonstranten, die sich in Richtung Sperrgebiet schieben, zu attackieren. Ab hier kommt es zu 3 Stunden Guerilla.
4: Mit Schlagstöcken und Tränengas gehen die Sicherheitskräfte auf die Demonstranten los. Selbst wer bereits wehrlos am Boden liegt, wird nicht verschont. Dann fallen Schüsse. Der 20-jährige Student Carlo Giuliani wird tödlich getroffen. Hunderte Demonstranten landen nach den Straßenschlachten in der Polizeikaserne von Bolzano.

0: Eto. Es sind vornehmlich die männlichen Gefangenen, die hinterher von Folterungen berichten. Später werden einige wenige Polizisten verurteilt zu vergleichsweise milden Gefängnisstrafen. Der Carabinieri, der Carlo Giuliani erschossen hat, wird freigesprochen mit der Begründung, sein Warnschuss sei von einem Steinwurf unglücklich abgelenkt worden. Der Student starb am 20. Juli 2001, heute vor 25 Jahren.
1: Der Stichtag war das von Michael Kruse und das war auch die ARD-Infonacht. Gleich um 6 geht's hier wie gewohnt weiter mit den Nachrichten.
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4: A6 Waidhaus Richtung Nürnberg zwischen Waidhaus Autobahn und Bleistein 4 Kilometer Stau an einer Baustelle.

0: Montag, der 20. Juli ist heute. Es ist 6 Uhr.
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0: Spanien ist im Feierrausch. Im Finale haben die Spanier 1:0 gegen Titelverteidiger Argentinien gewonnen, bei der größten WM, die es jemals gegeben hat. Wir schauen heute früh auf den Sport, aber wir fragen auch, was bleibt von diesem Großereignis? Berlin steht heute Kopf. Nach dem Rücktritt von Unionsfraktionschef Spahn im Zuge der Leihmutter-Affäre wird heute über den Nachfolger beraten und dabei wohl auch das Kabinett umgebildet. Und Großbritannien bekommt einen neuen Regierungschef. Andy Burnham wird heute offiziell vom König ernannt. Im Studio ist Sabine Strasser. Einen schönen guten Morgen.
2: Konfetti regnet auf die spanischen Spieler herab. Rodri hüpft und tanzt und jubelt. Seine Mitspieler tanzen mit. Spanien ist Weltmeister.
0: Die Spieler fallen sich in die Arme und das spanische Publikum im Stadion in New Jersey rastet aus. Mit einem 1:0 hat Spanien die Fußball-Weltmeisterschaft für sich entschieden. Damit sind die Argentinier mit Topspieler Messi als Weltmeister von 2022 entthront. Zu Recht, wie Michael Augustin berichtet.
3: 20:2 Torschüsse sind der Beweis dafür, wie verdient Spanien dieses WM-Finale gewonnen hat. Und trotzdem musste der Europameister vor mehr als 80.000 Zuschauern gegen klar unterlegene Argentinier in die Verlängerung. Dort traf Ferran Torres zum Sieg. Genau wie Torvorbereiter Nico Williams war er vorher eingewechselt worden. Argentinien musste nach einem Platzverweis Ende der regulären Spielzeit in der Verlängerung zu 10 spielen. Lionel Messi konnte anders als in den Partien davor das Finale nicht mehr umbiegen. Zu schwach war er, zu überlegen waren die Spanier. Der Europameister ist nun auch Weltmeister.
0: Soweit Michael Augustin über das WM-Finale gestern. Und zugeschaut hat auch Ann-Kathrin Rose. Sie ist uns jetzt live zugeschaltet. Guten Morgen.
4: Ja, guten Morgen.
0: Da war ja gestern neben dem Fußball auch noch einiges andere geboten, unter anderem ein Riesenspektakel bei der Halbzeitshow. Mal ehrlich, wie viel Super Bowl war denn da drin in diesem WM-Finale?
4: Sagen wir so, es war als Super Bowl geplant oder angedacht, nämlich als großes Event und so war es auch durchchoreografiert. Aber es fühlte sich dann eben an wie eine Show mit Stoppuhr, wo wirklich die Weltstars im Minutentakt durchgeschleust wurden. Das war so ein bisschen, ja, das hat so ein gewisses Unbehagen ausgelöst. Denn beispielsweise Madonna, die das Ganze eröffnet hat, die war sehr lange in irgendeinem der Gänge des Stadions und alle im Stadion haben sich angeguckt und gedacht, wo ist sie denn zu hören? War sie nämlich sehr wohl. Also das sollte wie Super Bowl wirken, sah aber bisweilen gar nicht so aus. Ich glaube, am Fernseher wirkte das deutlich besser. Im Stadion gab es ein kleines Störgefühl und sonst ist nicht viel rübergekommen an Emotionen.
0: Ein gewisses Störgefühl gab es wohl auch an anderer Stelle. Für US-Präsident Trump und FIFA-Präsident Infantino hat es ein Pfeif-Konzert gegeben, insbesondere für Trump, weil der wohl nach der Pokalübergabe weiter auf der Bühne stehen geblieben ist. Was ist da genau passiert?
4: Ja, also das Pfeif-Konzert, das gab es tatsächlich, als Trump und Infantino unten auf dem Rasen erschienen sind. Die saßen ja vorher in einer Art Loge, übrigens sehr spannend. Die Stadionregie hat sie nur ein einziges Mal auf der großen Leinwand eingeblendet. Ich glaube auch, um da schon diese Pfiffe zu vermeiden. Und dann gab es diesen Moment der Pokalübergabe, vor dem, glaube ich, alle so ein bisschen Respekt hatten. Donald Trump hat gemeinsam mit Infantino diesen Pokal übergeben und Infantino hat dann versucht, das war sehr gut zu erkennen, ihn von der Bühne zu lotsen. Rechts rum, links rum. Donald Trump hat immer den anderen Weg gewählt und hat sich dann gedacht, Mensch, ich kann doch noch mit diesen Spielern mich kurz unterhalten. Ich glaube auch in dem Wissen, dass er wusste, naja, gleich stemmen die den Pokal nach oben und dann bin ich mit im Bild. Und so ist es am Ende tatsächlich auch gekommen. Irgendwann hat jemand in der großen Regie mal den Konfetti-Knopf gedrückt und dann ist er zumindest in diesem Konfetti ein bisschen verschwunden. Aber er stand sehr lange dabei und ich glaube, er wollte auch sehr gerne in diesem Bild mit drin sein.
0: Zur Gesamteinschätzung. Diese WM hat ja mit vielen alten Regeln gebrochen, viele neue Standards gesetzt. Was wird davon bleiben?
4: Ja, ich glaube, wenn es nach den Fußballfans geht, dann müsste vieles nicht bleiben. Beispielsweise die Trinkpausen, die eher Werbepausen sind. Und das ist einer der zentralen Kritikpunkte, dass diese WM mal wieder wenig Transparenz hatte. Dafür viel Kommerz, viele auch politische Einflussnahme, etwa von Donald Trump, der ja Gianni Infantino angerufen hat und mal den kleinen Hinweis gegeben hat, dass eine rote Karte gegen einen US-Spieler vielleicht doch nicht so eine gute Idee ist. Und davon soll möglichst wenig bleiben, was aus Sicht der Fans ganz sicher ist. sicher bleiben kann, sind die vielen besonderen Momente, die nicht choreografiert, nicht geplant waren. Die Fanmomente, die Spieler, die vorher fast niemand kannte, beispielsweise Torhüter von den Kapverden, die dann plötzlich kleine und sehr große Stars geworden sind. Also all das darf bleiben. Die gute Nachricht für alle, die Trinkpausen kommen erstmal nicht in die Bundesliga. Es heißt also aufatmen, wenn da der Ball wieder rollt.
0: Vielen Dank erstmal für diese Einschätzungen an Katrin Rosim. Wir sprechen gleich nochmal ausführlich über die Fußball-WM um 20 nach 7 in unserem Thema des Tages. Damit in die Berliner Politik. Am Ende ging es schneller als von vielen erwartet, vor allem von ihm selbst. Jens Spahn hatte ja gerade noch auf das nächste Treffen des Parteipräsidiums nach der Sommerpause verwiesen. Aber dann kam doch schon vorgestern die Nachricht, dass der Unionsfraktionschef im Zuge seiner Leihmutter-Affäre zurücktreten wird. Und die CDU-Spitze trifft sich schon heute, um zu beraten, wie es jetzt weitergehen soll. Denn es hängt viel an dem Posten des Unionsfraktionschefs. Ruth Kirchner berichtet darüber aus dem die Hauptstadtstudio.
5: In Berlin kommt am späten Vormittag das Präsidium der CDU zusammen. Der Vorstand der Unionsfraktion im Bundestag berät ebenfalls unter dem Vorsitz von Interimschef Alexander Hoffmann von der CSU. CDU-Chef und Bundeskanzler Friedrich Merz will die Nachfolge von Jens Spahn zügig regeln, auch wenn er am Sonntagabend im ZDF-Sommerinterview sagte, es gebe keinen Zeitdruck. Traditionell haben die Parteichefs von CDU und CSU das Vorschlagsrecht für den Posten des Fraktionschefs. Gewählt wird er von den Bundestagsabgeordneten beider Parteien. Als Nachfolger von Spahn ist unter anderem Kanzleramtsminister Thorsten Frey im Gespräch. Sollte er den Fraktionsvorsitz übernehmen, wäre eine Kabinettsumbildung nötig. Merz sagte, die Neubesetzung der Fraktionsspitze könnte, Zitat, eine Gelegenheit sein, noch einmal über die Aufstellung der Bundesregierung nachzudenken. Er betonte zugleich aber, dass er hier im Konjunktiv spreche. Spahn hatte vergangene Woche bekannt gegeben, dass er und sein Ehemann ein Kind bekommen haben, ausgetragen von einer Leihmutter in den USA. Damit umgingen die beiden ein in Deutschland geltendes Verbot, das Spahn als CDU-Politiker mitgetragen hat. Nach wachsender Kritik, vor allem aus der Union, trat Spahn am Samstag vom Fraktionsvorsitz zurück.
0: Und wie gehört, bei der Suche nach einem Nachfolger für Spahn schließt Kanzler Merz eben nicht aus, auch nochmal über die Aufstellung der Bundesregierung nachzudenken. Die Grünen-Chefin Franziska Brandner hält das für eine gute Idee. Sie hat Merz im ARD-Sommerinterview dazu aufgerufen, diese Chance zu nutzen.
6: Und eigentlich hat Herr Merz ja jetzt die Chance, sich zu befreien. An sich im Kabinett von allen, die da handwerkliche Schwächen haben und von jenen, die ideologisch verbohrt sind. Das wäre doch jetzt der Moment für Herrn Merz wirklich zu sagen, jetzt tabula rasa, wir gehen jetzt nochmal neu los.
0: So, die Grünen-Chefin Franziska Brandner im ARD-Sommerinterview. Nach Monaten der Regierungskrise bekommt Großbritannien heute einen neuen Regierungschef. Andy Burnham wird am Vormittag von König Charles zum Premierminister ernannt. Danach wird der frühere Bürgermeister von Greater Manchester an seinem neuen Amtssitz in der Downing Street eine Rede halten. Der 56-Jährige wird damit der siebte Premier binnen 10 Jahren. Aus London berichtet Lisa Maria Rühling.
7: Ein Satz hat in den vergangenen 10 Jahren die britische Politik wie kaum ein anderer geprägt.
8: I will resign.
9: I will resign.
10: I am resigning.
7: I will resign. Ich trete zurück. Gesagt haben diesen Satz oder Variationen davon in den vergangenen 10 Jahren insgesamt 6 britische Premierminister. Alles begann mit David Cameron. Im Juni 2016, nachdem das Vereinigte Königreich für den Austritt aus der EU gestimmt hatte, geht der konservative Premierminister. Sein Plan, die Euroskeptiker in seiner Partei mit dem Referendum ruhig zu stellen, war gescheitert. In diesem Moment wird der Posten des Premiers in der Londoner 10 Downing Street zum Schleudersitz. In den Medien wird auch jetzt wieder die Frage gestellt, ist Großbritannien unregierbar? Einige politische Kommentatoren erklären, das Land habe sich rasant verändert. Der Brexit, die steigenden Energie- und Lebenshaltungskosten durch weltweite Krisen, die anhaltenden Debatten über die Migrationspolitik. Und auch die Parteilandschaft ist anders geworden. Das rechtspopulistische Reform UK hat vor allem ehemalige Labour-Wähler angezogen. Die konservativen Tories verlieren stetig an Bedeutung. Das gewohnte System aus 2 großen, starken Parteien bröckelt. Andy Burnham als aktueller Kandidat für den Labour-Vorsitz und damit Premierminister muss sich diesen Herausforderungen und Anforderungen nun stellen. Wie er sie meistert, wird darüber entscheiden, wie lange er sich im Amt hält.
0: Bundesaußenminister Wadephul startet heute zu seiner 3. Afrika-Reise in diesem Jahr. Der CDU-Politiker fliegt zunächst nach Mauretanien, später dann nach Nigeria und nach Südafrika. Hintergrund der Reise ist das Bemühen, neue Partnerschaften zu suchen und bestehende zu festigen. Georg Schwarte schaut voraus.
8: Drei starten in 4 Tagen. Es ist eine Wirbelwindtour, die heute in Mauretaniens Hauptstadt Nouakchott beginnt. Wichtigste Themen dort: Gespräche über den Ausbau einer Energiepartnerschaft. In Mauretanien herrschen nahezu perfekte Bedingungen zur Herstellung von grünem Wasserstoff. Darüber hinaus gibt es gemeinsame Projekte zur Extremismusprävention. Mauretanien ist mit seiner Lage und einem 750 Kilometer langen Küstenstreifen Teil einer NATO-Partnerschaft. Das Land, fast dreimal so groß wie die Bundesrepublik, hat lediglich knapp 5 Millionen Einwohner, beherbergt aber derzeit über 320.000 Flüchtlinge aus dem benachbarten Mali. Der letzte Besuch eines deutschen Außenministers dort liegt über 20 Jahre zurück. Morgen dann Nigeria, Deutschlands zweitwichtigster Handelspartner in Subsahara-Afrika. Erst 2021 hat Deutschland eine bestehende Energiepartnerschaft um ein Wasserstoffbüro in Abuja erweitert. Deutschland unterstützt außerdem die nigerianischen Sicherheitskräfte bei Ausbildung und Ausstattung im Kampf gegen terroristische Bedrohungen. Dort, wie auch auf seiner letzten Station in Südafrika, dürfte Wadefuhl außerdem über die Auswirkungen des Iran-Krieges beraten und mit seinem südafrikanischen Amtskollegen auch über das im Dezember anstehende G20-Treffen von Gastgeber USA sprechen. US-Präsident Trump hatte Südafrika, Gründungsmitglied der G20, mit dem Verweis auf angeblichen Rassismus gegenüber weißen Farmern ausgeladen.
0: Wer plant, sich eine neue klimafreundliche Heizung einzubauen, kann dazu ab morgen wieder einen Förderantrag stellen. Denn bis dahin hat die Förderbank KfW das Antragsportal gemäß der neuen Richtlinien angepasst. Wer also eine neue Wärmepumpe einbaut oder eine andere klimafreundliche Heizung, der bekommt weiterhin Geld vom Staat, wenn auch nicht mehr so viel wie bisher. Lissi Kaufmann aus Berlin.
9: Die maximal förderfähigen Kosten sinken von 30.000 Euro auf zunächst 28.000 Euro und dann alle 6 Monate weiter um 750 Euro bis zum Jahr 2030. Das heißt aber nicht, dass ein Antragsteller diese Summe komplett erstattet bekommt. Maximal zahlt der Staat 80%. Die genaue Summe hängt jetzt stärker vom Einkommen ab als vorher. Relevant ist auch, ob noch mindestens ein minderjähriges Kind im Haushalt lebt. Eine Familie mit einem Jahreseinkommen bis zu 30.000

0: Euro zum Beispiel kann die gesamten 80% der förderfähigen Kosten erstattet bekommen. Ein Paar mit einem Jahreseinkommen von über 50.000 Euro bekommt dagegen nur etwa halb so viel Geld. Die Regierung erklärt die Kürzungen auch mit Sparzwängen wegen der schlechten Haushaltslage. Die Änderungen sind erst in der letzten Woche vor der Sommerpause Mitte Juli beschlossen worden. Die Antragsseite bei der Förderbank KfW wurde deshalb vorübergehend offline genommen, um die technischen Änderungen im System vornehmen zu können. Eine weitere Änderung ist ab dem kommenden Jahr geplant. Dann soll es weniger Geld geben für all jene, die sich eine Wärmepumpe einbauen lassen, die nicht in der EU hergestellt worden ist.
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2: Elefanten können auf viele unterschiedliche Arten miteinander kommunizieren. Sie können brüllen, trompeten, quieken und sie können sehr tief grollen. So tief, dass wir Menschen es nicht hören. Der Schall in diesem Frequenzbereich breitet sich über den Boden sehr weit aus und so kommunizieren Elefanten über Distanzen von 10 Kilometer und mehr. Wie genau Elefanten dieses Grollen im Boden hören, das haben jetzt amerikanische Wissenschaftler herausgefunden. Jenny von Sperber aus der ARD Wissenschaftsredaktion.
3: Das Geheimnis liegt in den Ohren der Elefanten. Genauer gesagt in ihrem Mittelohrknochen. Denn dieser Knochen ist bei Elefanten so groß, dass er bei den tiefen Frequenzen besonders stark in Schwingung versetzt wird. Das hat Caitlin O'Connell-Rodley von der Harvard Medical School im Labor gemessen.
4: Im Rahmen unserer Studie konnten wir messen, wie stark die Mittelohrknochen bei Stimulation reagiert haben, woraus sich ableiten lässt, wie empfindlich ihr Gehör ist und insbesondere, wie gut sie diese Vibrationen wahrnehmen können.
3: Die Frequenzen dieses Grummelns, die Wissenschaftler nennen es Rumble, sind so tief, dass wir Menschen es nicht hören können. Es geht sozusagen durch den Boden und über die Elefantenfüße in ihren Körper bis ins Ohr, wo ihr großer Mittelohrknochen die Vibration an die Ohrschnecke im Innenohr weiterleitet. Dort werden die Schallwellen in neuronale Signale verwandelt. Und dann haben die Elefanten noch einen weiteren Trick. Sie können bewusst ihre Ohren zumachen. So blenden sie Außengeräusche, die über die Luft transportiert werden, aus und hören das Vibrieren in ihrem Körper nochmal besser.
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6: 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Ihre Birgit Matt.
2: 6.15 Uhr.
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2: Die Nachrichten mit Andreas Dirschall.
7: Spanien ist Fußballweltmeister. Im Finale in New Jersey setzten sich die Iberer in der Verlängerung mit 1:0 gegen Titelverteidiger Argentinien durch. Den Siegtreffer erzielte Ferran Torres in der 106. Minute. Für Spanien ist es der zweite WM-Titel nach 2010. Kapitän Rodri wurde als bester Spieler des Turniers ausgezeichnet. Unionsspitzen beraten über Spahn-Nachfolge. Am Vormittag kommen das CDU-Präsidium und der geschäftsführende Vorstand der Bundestagsfraktion zusammen. Bundeskanzler und CDU-Chef Merz will sich außerdem mit CSU-Chef Söder beraten und zeitnah einen Vorschlag für die Nachfolge machen. Spahn war am Samstag als Fraktionsvorsitzender zurückgetreten. Auslöser war, dass Spahn und sein Mann mithilfe einer Leihmutter in den USA ein Kind bekommen haben. Andy Burnham wird neuer britischer Premierminister. König Charles will den 56-jährigen Labour-Politiker am Vormittag ernennen. Damit bekommt Großbritannien den 7. Regierungschef in 10 Jahren. Bereits am Freitag war Burnham als Nachfolger von Keir Starmer zum Chef der Labour-Partei gewählt worden. USA greifen erneut den Iran an. Nach eigenen Angaben führte das US-Militär die 9. Nacht in Folge Attacken aus. Im Iran gibt es Berichte über Explosionen in mehreren Gebieten. Darunter in der Stadt Tabriz im Norden des Landes und in mehreren Hafenstädten. Auch Teheran hat wieder Ziele in den Golfstaaten ins Visier genommen. Kuwaits Armee teilte mit, dass Drohnen aus dem Iran abgewehrt wurden. Auch in Bahrain und Jordanien heulten die Sirenen. Mann bewirft Söder bei einer Veranstaltung mit Tomate. Zu dem Vorfall kam es nach Informationen der dpa in Bernau am Chiemsee. Die Bild-Zeitung berichtete unter Berufung auf Augenzeugen, der Angreifer sei

0: plötzlich aus einem Gebüsch gesprungen. LKA-Beamte hätten ihn sofort überwältigt. Ministerpräsident Söder sei unverletzt geblieben. Das Wetter in Bayern: Sonne und einige Wolken bei 18 bis 26 Grad.
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2: Die Gewalttat auf einem Dorffest in Egling im Kreis Bad Tölz-Wolfratshausen hat am Wochenende viele aufgeschreckt. Iris Härtle aus dem BR24-Bayern-Team. Der Vorfall beschäftigt die Ermittler ja noch weiter.
3: Ja, denn der Messerangreifer ist nach wie vor flüchtig. Er konnte nach dem Vorfall, bei dem mindestens 8 Menschen verletzt wurden, in der Menge untertauchen. Polizeireporter Willi Willmann blickt nochmal zurück auf das, was Samstagnacht in Egling passiert ist.
4: Laut Polizei begann der Ärger, als einer der rund 700 Gäste von einem bisher unbekannten Mann ohne ersichtlichen Grund einen Schlag gegen den Kopf erhielt. Direkt danach verletzte der Angreifer einen weiteren Partygast laut Zeugenaussagen mit einem Messer schwer am Unterarm. Dies war der Auslöser für einige Schlägereien auf dem vom Burschenverein Egling veranstalteten Fest. Was folgte, war ein Großeinsatz der Polizei mit 60 Einsatzkräften und Verstärkung durch das Unterstützungskommando aus München. Da die Stimmung insgesamt sehr aggressiv war, mussten laut Polizei mehrere Personen gefesselt werden, als die Party aufgelöst wurde. Die Polizei bittet Zeugen darum, sich zu melden. Interessant sind dabei auch Bilder oder Videos, die auf der Veranstaltung gedreht wurden.
3: Damit nach Mittelfranken. 13 Jahre lang hat Siemens an seinem neuen Standort im Süden von Erlangen gebaut. Jetzt ist der neue Campus, ein ganzer Stadtteil, fertig. Baukosten rund 1 Milliarde Euro. Am Wochenende wurde der weltweit größte Standort des Unternehmens feierlich eingeweiht. Andreas Schuster.
5: In den vergangenen Wochen und Monaten ist zunehmend Leben eingekehrt in das riesige Campusgelände mit seinen 17 Bürogebäuden, einem Labor und 7 Parkhäusern. Standorte, die bisher in der Region verteilt waren, in Erlangen, Nürnberg und Fürth, sind hierher umgezogen. Der Campus bietet Platz für 16.000 Siemens-Beschäftigte. Finanzchefin Veronika Bienert schätzt besonders, dass hier nun Beschäftigte unterschiedlichster Geschäftsbereiche zusammenkommen.
6: Das ist wirklich wie ein Ökosystem und ein Ort, wo man sich gegenseitig befruchtet, neue Ideen entwickelt.
5: Zum Tragen kommen sollen diese Netzwerkeffekte zum Beispiel im nicht weit entfernten Siemens-Gerätewerk in Erlangen, obwohl die Fertigung jetzt schon als Vorzeigestandort gilt. Der neue Siemens-Campus in Erlangen. Für den Konzern ist er auch ein Imagegewinn. So gilt der Campus als Vorbild, wenn es darum geht, frühere Industriestandorte zu neuen Stadtquartieren zu transformieren.
3: In Schwaben hat die Gewerkschaft Verdi für heute Streiks im Einzel- und Großhandel angekündigt. Das bedeutet, viele Geschäfte könnten geschlossen bleiben. Etwa die Edeka-Filialen in Dillingen, Wemding und Monheim, H&M in Augsburg und Donauwörth sowie der Mediamarkt Friedberg und Metro in Neu-Ulm. Die Arbeitgeber hatten die geplante Tarifverhandlung für diese Woche kurzfristig abgesagt. 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
2: Im Finale der Fußball-WM hat Spanien den Titel geholt gegen den bisherigen Weltmeister Argentinien. Mit nur einem Tor in der 106. Minute von Ferran Torres endet das eher einseitige Spiel im Stadion von New Jersey. Nach Abpfiff fallen sich die spanischen Fans in den Reihen in die Arme, jubeln und feiern unter Freudentränen. Seit 16 Jahren hat Spanien keinen WM-Titel geholt. Jetzt gibt's endlich den zweiten Stern auf dem Trikot. Tausende Kilometer weiter haben die Fans in Madrid die Nacht zum Tag gemacht. Unsere Korrespondentin Anna Mund war mitten unter den Feiernden.
7: So klingt es, wenn Spanien Weltmeister wird. Für zehntausende Fußballfans im Zentrum Madrids gibt es mit dem Abpfiff kein Halten mehr. Minutenlang liegen sie sich in den Armen und hüpfen ausgelassen auf und ab. Die vielen jungen Menschen auf der Plaza de Colón überwältigt vor Glück. Das hier ist unbeschreiblich. Es gibt keine Gefühle, keine Worte für das, was wir gerade fühlen. Das bedeutet mir so viel. Es ist der erste WM-Sieg, den ich erleben kann, und ich bin so glücklich. Das ist ein historischer Moment. Seit 2010 haben wir nicht gewonnen. Dabei ließ der erlösende Moment so lange auf sich warten. Nach vielen vergebenen Torchancen vor der Großleinwand immer wieder Haare raufen. Ich bin sicher, jede Sekunde fällt das Tor, meint Regina. Spanien dominiert das Spiel. Ich warte nur darauf, mit all den Leuten hier Tor schreien zu können. Und es kommt, wir wissen es. Als Spanien

0: in die Verlängerung muss, geben die Fans noch einmal alles, um ihre Mannschaft anzufeuern. Erst in der 106. Minute werden sie endlich erlöst. Ferran Torres trifft in New York und in Madrid fliegen die Bierbecher in die Luft.
1: Super, super emocionante. Cuando ha marcado, estaba justo rezando y he dicho.
0: Eva erzählt, in dem Moment, als er getroffen hat, habe ich gerade gebetet und gesagt, mir soll ruhig das ganze Bier über den Kopf laufen, ist mir egal. Und genau da hat er getroffen und ich habe richtig viel Bier abbekommen. Spanien führt 1:0 und nur noch wenige Minuten sind zu spielen. Mit dem Abpfiff wird die gesamte Innenstadt zur Partyzone. Obwohl es weit nach Mitternacht ist, feiern Zehntausende den Weltmeistertitel in den Straßen Madrids. Wir haben Argentinien den Titel weggeschnappt. Die haben große Töne gespuckt und am Ende alles zurücknehmen müssen. Spanien hat von der ersten bis zur 120. Minute dominiert. Hier hat nur Spanien das Sagen. Wir haben richtig gekämpft und verdienen es heute, Weltmeister zu werden. Wir sind einfach überglücklich. Bei dieser WM ist Gerechtigkeit geschehen. Argentinien konnte Spanien nichts entgegensetzen. Die haben überhaupt nicht gewusst, wie man spielt. Und Spanien? Weltmeister. Heute Nachmittag kommt die Nationalmannschaft nach Madrid zurück. Dann geht der kollektive Siegesrausch weiter.
2: Im Finale der Fußball-WM hat sich Spanien den Titel geholt. Wie die Fans in Madrid den Sieg gefeiert haben, hat unsere Korrespondentin Anna Mund berichtet.
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2: Sam Altman und Elon Musk wollten einst eine künstliche Intelligenz zum Wohle der Menschheit entwickeln und gründeten dafür die Firma OpenAI. ChatGPT hat alles verändert. Der Podcast Die OpenAI Story erzählt die Geschichte des Milliardenunternehmens aus dem Silicon Valley. 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
4: Es ist der 30. November 2022, als ChatGPT der Öffentlichkeit zur Verfügung gestellt wird. Hausaufgaben machen, E-Mails oder Bewerbungen schreiben, all das geht seither in Sekundenschnelle. Nick Turley ist heute Head of ChatGPT bei OpenAI und er erinnert sich, dass damals eigentlich niemand im Team an diese Art der Anwendung gedacht und deshalb auch keiner mit derartigem Erfolg gerechnet hat.
5: Ursprünglich hatten wir gedacht, dass ChatGPT nur einen Monat oder so zur Verfügung bleibt und wir dann die Demo runterschalten und das richtige Produkt bauen, also das echte Produkt mit den Erkenntnissen von dieser Demo.
4: Die Veröffentlichung von ChatGPT war ein Experiment. Man wollte herausfinden, was Menschen mit dem Sprachmodell machen. Experimente gehören seit der Gründung von OpenAI zur DNA. Das erklärte Ziel des ehemaligen Non-Profit-Unternehmens lautete, eine allgemeine künstliche Intelligenz entwickeln, und zwar schneller als Google. Host Fritz Espenlaub fasst die Anfangszeit so zusammen.
6: Die Mitarbeiter sollen Projekte vorschlagen. Egal was. Hauptsache neu. Dadurch entstehen in der Anfangszeit von OpenAI sehr viele, teils völlig unterschiedliche Projekte. Manche sind so abgefahren, dass ich vor der Arbeit an diesem Podcast noch nie von ihnen gehört hatte. OpenAI entwickelt damals zum Beispiel eine KI, die Dota 2 spielen kann. Das ist so ein Fantasy-Multiplayer-Game. Und die Mitarbeiter programmieren eine Roboterhand, die selbstständig einen Zauberwürfel löst. OpenAI funktioniert damals eher wie ein Forschungslabor, weniger wie ein Startup.
4: Einfach machen und mal schauen, was passiert. Das mag aus Startup-Perspektive eine gute Idee sein, aber für die Nutzer der Produkte und auch für die Menschheit als Ganzes ist es das nicht zwangsläufig.
6: Irgendwann, wenn man die Modelle mit genug Daten füttert, können sie plötzlich Dinge, die ihnen niemand beigebracht hat. Sie lösen Matheaufgaben. Sie schreiben funktionierenden Code. Sie übersetzen zwischen Sprachen, die sie nie gezielt gelernt haben. Das ist so, als würdest du einem Kind nur Bücher vorlesen und es lernt dabei irgendwie Schach. Und du hast keine Ahnung, warum.
4: Nicht nur für die Nutzer selbst stellt sich deshalb schnell die Frage, ob künstliche Intelligenz der Menschheit irgendwann gefährlich werden kann.
6: In der KI-Szene, vor allem bei den effektiven Altruisten, gibt es deshalb einen düsteren Running Gag. Auf Partys fragt man sich gegenseitig nach dem eigenen P-Doom. P steht für Probability, also für wie wahrscheinlich man es persönlich hält, dass eine künstliche Intelligenz die gesamte Menschheit auslöschen könnte. Die Schätzungen der verschiedenen KI-Firmenchefs Die variieren auch. Manche sagen 10%, manche 20, 25.
7: Even 50%.
6: Einige sind sogar bei 50%.
4: OpenAI, so zeichnet es Fritz Espenlaub in dem Podcast nach, will aber grundsätzlich nicht präventiv einschreiten. Beobachten, einschreiten nur, wenn es das Nutzerfeedback erforderlich macht. Experimentieren eben. Das ist sowohl für die Menschheit ernüchternd, schließlich hatte OpenAI einst das Ziel, das gute Unternehmen im Dienste aller zu sein, aber auch für die Mitarbeiter selbst. Denn Sam Altman hatte einige explizit mit dem Versprechen gelockt, dort für die Guten zu arbeiten. Als Teile der Mitarbeiter anfingen daran zu zweifeln, verließen rund ein Dutzend das Unternehmen und gründeten Anthropic. Die OpenAI-Story ist hörenswert, weil spannend nacherzählt wird, wie schnell eine gute Idee auf Abwege geraten kann, wenn individuelle Interessen überhand nehmen.
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2: Mit nur einer Meldung zur Stunde: A73 Nürnberg Richtung Feucht. Die Ausfahrt Nürnberg-Münchner Straße ist nach einem Unfall mit 3 Fahrzeugen gesperrt. Und wir schauen aufs Wetter in Bayern. Teils Sonne heute, ein paar Wolken sind auch dabei. Und nachmittags kann es nördlich des Mains auch ganz vereinzelt Schauer geben. Die Höchstwerte heute 18 bis 26 Grad. In der kommenden Nacht kühlt es ab auf 12 bis 6 Grad. Die weiteren Aussichten: morgen wieder teils sonnig, teils bewölkt. Auch da nachmittags örtlich Schauer, vor allem im Norden. Am Mittwoch dann auch nach sonnigem Tagesbeginn im Laufe des Tages von Norden her mehr Wolken. Und auch da am Abend wieder im Norden wieder etwas Regen möglich. Am Donnerstag insgesamt mehr Wolken als Sonne, immer wieder mal Regen oder Gewitter, vor allem in höheren Lagen. Es weht insgesamt ein lebhafter Wind in den nächsten Tagen bei Höchstwerten zwischen 18 und 26 Grad.

0: Montag, der 20. Juli ist heute und es ist 6.30 Uhr.
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0: Spanien ist Fußballweltmeister am Ende der größten und umstrittensten WM, die es jemals gab. Ein Bericht vom Spiel gleich hier im Programm. Das große innenpolitische Thema heute früh ist der Rücktritt von Unionsfraktionschef Spahn. Heute geht es nämlich um seine Nachfolge und wir schauen gleich mal, auf wen es da zulaufen könnte. Außerdem Thema in den nächsten Minuten: Bundesaußenminister Wadephul reist nach Afrika. Da stehen Mauretanien, Nigeria und Südafrika auf dem Programm. Im Studio ist Sabine Strasser. Im Finale der Fußball-WM hat sich Spanien den Titel geholt. Mit einem 1:0 gegen Argentinien haben die Spanier den bisherigen Weltmeister von 22 vom Thron gestoßen. Nach Abpfiff herrschten Freude, Jubel und Ungläubigkeit im Stadion von New Jersey, wie Anne van Eickels berichtet.
2: Als Spaniens Kapitän Rodri den goldenen Pokal in den Nachmittagshimmel von New Jersey reckte und das goldene Konfetti durch die Luft flirrte, da hatte auch der Fußball gewonnen.
3: Spanien ist Weltmeister! Sowas von verdient!
2: Denn es gewann eine Mannschaft, das Kollektiv im Mannschaftssport Fußball. Spanien, ein Team mit herausragenden Spielern, von denen während des Turniers keiner herausragte.
4: Vor allem bin ich stolz, sehr stolz, auf diese Generation von Fußballern, die mit dieser Idee zu spielen aufgewachsen ist und ihr treu geblieben ist. Die Gruppe ist ein Vorbild, als Mannschaft, als Familie und als großartige Fußballer. Und besonders stolz bin ich, weil es für mich wirklich eine Ehre ist, diese Jungs auf dieser ganzen Reise begleitet zu haben.
2: Im Triumph blieb Trainer Luis de la Fuente bescheiden, freute sich ziemlich still, während seine Spieler fast zu müde waren, um zu feiern. Sie hatten das sehr einseitige Spiel dominiert, hatten während der 120 Minuten immer wieder fiese Ellbogen einstecken müssen, aber sich nicht anstecken lassen von der argentinischen Kratzbürste. Doch dem Treten blieb nur Silber, denn in der 106. Minute wurde der Fußball zu Gold.
3: Oh, Nico, der Cabeza, ahí está.
4: Ehrlich gesagt habe ich gar nicht viel nachgedacht. Ich habe nur den Ball gesehen, wie er auf mich zukommt. Und dann habe ich mit der Kraft aller Spanier und Spanierinnen einfach draufgeschossen.
2: Und während Ferran Torres nach dem Abpfiff sein weltmeisterliches Glück noch gar nicht fassen konnte,
5: honestly, I can't believe it. I just try to enjoy, but I don't know what's happening.
2: Weinte Lionel Messi, der größte Spieler seiner Zeit. Er trug die Silbermedaille um den Hals, blickte zu den argentinischen Fans auf der Tribüne und ließ seinen Emotionen freien Lauf. Es sah aus wie ein Abschied für immer, aber keiner, den er sich erträumt hatte und sich sein Trainer Lionel Scaloni für ihn gewünscht hatte.
4: Er ist ein großartiges Vorbild für unser Volk, für unser Land. Und vor allem zeigt er uns, dass man zwar scheitern kann, aber immer wieder aufstehen muss. Es gibt einfach keinen anderen Weg.
2: Lionel Messi blieb so lange auf dem Rasen, bis die Sieger den Pokal in den Händen hielten. Er weiß, was sich gehört, auch bei einer Niederlage in einem Spiel, das komplett an ihm vorbeilief. Weil die Spanier den Fußball spielten, den er selbst jahrelang in Barcelona zelebriert hatte. Diesmal gewann nicht der Star, sondern das Kollektiv von Luis de la Fuente.
4: Ich bin tatsächlich sehr bewegt. Jetzt haben wir alles gewonnen, einfach alles. Und das ist wunderbar. Mit einer Generation von Fußballern, das sage ich immer wieder, die ein Vorbild ist. Gemeinsam sind wir immer stärker. Daran darf niemand zweifeln.
2: Und so gewann am Ende der Fußball.
0: Spanien ist Fußball-Weltmeister und damit ist eine WM zu Ende gegangen, die mit vielen alten Regeln gebrochen hat, viele neue Standards gesetzt hat. Was davon bleiben wird, darüber sprechen wir heute noch ausführlich im Thema des Tages um 7:20. Und damit in die Berliner Politik. Vorgestern ist Unionsfraktionschef Spahn zurückgetreten, weil er mit Hilfe einer Leihmutter Vater geworden ist, was den Prinzipien der Union zutiefst widerspricht. Bundeskanzler Merz habe ihn am Ende am Telefon zu dem Schritt gedrängt, zu berichten verschiedene Medien. Fest steht, der Posten des Unionsfraktionschefs ist jetzt frei. Heute berät die CDU-Spitze, wie es weitergehen soll. Ruth Kirchner berichtet darüber aus dem ARD-Hauptstadtstudio.
6: In Berlin kommt am späten Vormittag das Präsidium der CDU zusammen. Der Vorstand der Unionsfraktion im Bundestag berät ebenfalls unter dem Vorsitz von Interimschef Alexander Hoffmann von der CSU. CDU-Chef und Bundeskanzler Friedrich Merz will die Nachfolge von Jens Spahn zügig regeln, auch wenn er am Sonntagabend im ZDF-Sommerinterview sagte, es gebe keinen Zeitdruck. Traditionell haben die Parteichefs von CDU und CSU das Vorschlagsrecht für den Posten des Fraktionschefs. Gewählt wird er von den Bundestagsabgeordneten beider Parteien. Als Nachfolger von Spahn ist unter anderem Kanzleramtsminister Thorsten Frey im Gespräch. Sollte er den Fraktionsvorsitz übernehmen, wäre eine Kabinettsumbildung nötig. Merz sagte, die Neubesetzung der Fraktionsspitze könnte, Zitat, eine Gelegenheit sein, noch einmal über die Aufstellung der Bundesregierung nachzudenken. Er betonte zugleich aber, dass er hier im Konjunktiv spreche. Spahn hatte vergangene Woche bekannt gegeben, dass er und sein Ehemann ein Kind bekommen haben, ausgetragen von einer Leihmutter in den USA. Damit umgingen die beiden ein in Deutschland geltendes Verbot, das Spahn als CDU-Politiker mitgetragen hat. Nach wachsender Kritik, vor allem aus der Union, trat Spahn am Samstag vom Fraktionsvorsitz zurück.
0: Und bei der Suche nach einem Nachfolger für Spahn schließt Bundeskanzler Merz eben nicht aus, auch nochmal über die gesamte Aufstellung der Bundesregierung nachzudenken. Die Grünen-Chefin Franziska Brandner hat schon mal gesagt, dass sie das für eine gute Idee hält. Sie hat Merz im ARD-Sommerinterview dazu aufgerufen, die Chance zu nutzen.
7: Und eigentlich hat Herr Merz ja jetzt die Chance, sich zu befreien. An sich im Kabinett von allen, die da handwerkliche Schwächen haben und von jenen, die ideologisch verbohrt sind. Das wäre doch jetzt der Moment für Herrn Merz wirklich zu sagen, jetzt tabula rasa, wir gehen jetzt nochmal neu los.
0: Soweit die Grünen-Chefin Franziska Brandner im ARD-Sommerinterview. Und damit nach Großbritannien. Da bekommt das Land nach Monaten der Regierungskrise einen neuen Regierungschef. Andy Burnham wird am Vormittag vom König zum Premierminister ernannt. Und danach wird der frühere Bürgermeister von Greater Manchester an seinem neuen Amtssitz in der Downing Street eine Rede halten. Der 56-Jährige wird damit der 7. Premier innerhalb von 10 Jahren. Aus London, Lisa Maria Röhl.
8: Ein Satz hat in den vergangenen 10 Jahren die britische Politik wie kaum ein anderer geprägt.
9: I will resign.
10: I will resign.
11: I am resigning.
8: I will resign. Ich trete zurück. Gesagt haben diesen Satz oder Variationen davon in den vergangenen 10 Jahren insgesamt 6 britische Premierminister. Alles begann mit David Cameron. Im Juni 2016, nachdem das Vereinigte Königreich für den Austritt aus der EU gestimmt hatte, geht der konservative Premierminister. Sein Plan, die Euroskeptiker in seiner Partei mit dem Referendum ruhig zu stellen, war gescheitert. In diesem Moment wird der Posten des Premiers in der Londoner 10 Downing Street zum Schleudersitz. In den Medien wird auch jetzt wieder die Frage gestellt, ist Großbritannien unregierbar? Einige politische Kommentatoren erklären, das Land habe sich rasant verändert. Der Brexit, die steigenden Energie- und Lebenshaltungskosten durch weltweite Krisen, die anhaltenden Debatten über die Migrationspolitik. Und auch die Parteilandschaft ist anders geworden. Das rechtspopulistische Reform UK hat vor allem ehemalige Labour-Wähler angezogen. Die konservativen Tories verlieren stetig an Bedeutung. Das gewohnte System aus 2 großen, starken Parteien bröckelt. Andy Burnham als aktueller Kandidat für den Labour-Vorsitz und damit Premierminister muss sich diesen Herausforderungen und Anforderungen nun stellen. Wie er sie meistert, wird darüber entscheiden, wie lange er sich im Amt hält.
0: Bundesaußenminister Wadephul startet heute zu seiner 3. Afrika-Reise in diesem Jahr. Der CDU-Politiker fliegt zunächst nach Mauretanien, später nach Nigeria und nach Südafrika. Hintergrund der Reise ist das Bemühen, neue Partnerschaften zu suchen und die bestehenden zu festigen. Vor allem angesichts der protektionistischen Handelspolitik von US-Präsident Trump. Georg Schwarte schaut voraus auf Wadephuls Reise.
12: 3 Staaten in 4 Tagen. Es ist eine Wirbelwindtour, die heute in Mauretaniens Hauptstadt Nouakchott beginnt. Wichtigste Themen dort: Gespräche über den Ausbau einer Energiepartnerschaft. In Mauretanien herrschen nahezu perfekte Bedingungen zur Herstellung von grünem Wasserstoff. Darüber hinaus gibt es gemeinsame Projekte zur Extremismusprävention. Mauretanien ist mit seiner Lage und einem 750 Kilometer langen Küstenstreifen Teil einer NATO-Partnerschaft. Das Land, fast 3-mal so groß wie die Bundesrepublik, hat lediglich knapp 5 Millionen Einwohner, beherbergt aber derzeit über 320.000 Flüchtlinge aus dem benachbarten Mali. Der letzte Besuch eines deutschen Außenministers dort liegt über 20 Jahre zurück. Morgen dann Nigeria, Deutschlands zweitwichtigster Handelspartner in Subsahara-Afrika. Erst 2021 hat Deutschland eine bestehende Energiepartnerschaft um ein Wasserstoffbüro in Abuja erweitert. Deutschland unterstützt außerdem die nigerianischen Sicherheitskräfte bei Ausbildung und Ausstattung im Kampf gegen terroristische Bedrohungen. Dort, wie auch auf seiner letzten Station in Südafrika, dürfte Wadephul außerdem über die Auswirkungen des Iran-Krieges beraten und mit seinem südafrikanischen Amtskollegen auch über das im Dezember anstehende G20-Treffen von Gastgeber USA sprechen. US-Präsident Trump hatte Südafrika, Gründungsmitglied der G20, mit dem Verweis auf angeblichen Rassismus gegenüber weißen Farmern ausgeladen.
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0: Im bayerischen Einzelhandel laufen zurzeit Tarifverhandlungen. Heute sollte eigentlich verhandelt werden, Rigobert Kaiser. Was ist da los?
9: Es sollte, statt verhandelt, wird gestreikt, und zwar vor allem in Schwaben, in Augsburg und auch in Mittelfranken. Und der Handelsverband Bayern und die Gewerkschaft Verdi, die wollten sich zum dritten Mal treffen, liegen aber über Kreuz. Und vergangene Woche haben die Arbeitgeber überraschend die heutige Verhandlungsrunde abgesagt. Zu den Hintergründen Birgit Habrath.
10: Der Grund: die andauernde Blockadehaltung des Verdi-Bundesvorstandes in Berlin. Man lasse sich von der Gewerkschaft nicht an der Nase herumführen. Die kontert und wirft dem Handelsverband einen Generalangriff auf die Existenz der Beschäftigten vor. Scharfe Worte in einer Tarifrunde, die beide Seiten diesmal eigentlich schnell beenden wollten. Die Forderung der Gewerkschaft liegt auf dem Tisch: 222 Euro mehr im Monat. Das Angebot der Arbeitgeber beim zweiten Treffen: 3,5% in zwei Schritten und bei einer Laufzeit von 24 Monaten. Nun wird im Einzelhandel nicht zentral verhandelt, sondern für einzelne Gebiete. Dabei sprechen sich Gewerkschaft und Arbeitgeber über Tarifgrenzen hinweg ab. Sie koordinieren sich intern, um am Ende doch wieder möglichst einheitliche Verträge hinzubekommen. Ein verbessertes Angebot der Arbeitgeber in anderen Bundesländern fiel bei der Gewerkschaft auf Bundesebene durch. Darum die Absage des Handelsverbandes auch in Bayern. Und nun? Der Ball liegt jetzt im Feld von Verdi, heißt es auf Nachfrage beim Handelsverband in Bayern. Verdi wiederum wartet auf ein Signal der Arbeitgeberseite. Vielleicht liefern das die Tarifparteien für den Großhandel in Bayern. Der hat einen eigenen Tarifvertrag und verhandelt morgen weiter.
9: Eine gute Nachricht für die Beschäftigten in Deutschland: Es wurde im vergangenen Jahr mehr verdient, vor allem dank der höheren Tarifabschlüsse. Das sogenannte Medianentgelt für Vollzeitbeschäftigte stieg um 5,1% monatlich auf 4,4217 Euro brutto. Wer plant

0: Und sich eine neue klimafreundliche Heizung einzubauen, kann ab morgen wieder Förderanträge stellen. Die KfW hat das Antragsportal an die neuen Richtlinien angepasst. Denn während dieser Zeit konnten ja keine Anträge gestellt werden. Wie die neuen Richtlinien aussehen, erklärt Lissy Kaufmann.
1: Wer eine neue Wärmepumpe einbaut oder eine andere klimafreundliche Heizung, der bekommt weiterhin Geld vom Staat. Allerdings nicht mehr so viel wie bisher. Die maximal förderfähigen Kosten sinken von 30.000 Euro auf zunächst 28.000 Euro und dann alle 6 Monate weiter um 750 Euro bis zum Jahr 2030. Das heißt aber nicht, dass ein Antragsteller diese Summe komplett erstattet bekommt. Maximal zahlt der Staat 80%. Die genaue Summe hängt jetzt stärker vom Einkommen ab als vorher. Relevant ist auch, ob noch mindestens ein minderjähriges Kind im Haushalt lebt. Eine Familie mit einem Jahreseinkommen bis zu 30.000 Euro zum Beispiel kann die gesamten 80% der förderfähigen Kosten erstattet bekommen. Ein Paar mit einem Jahreseinkommen von über 50.000 Euro bekommt dagegen nur etwa halb so viel Geld. Die Regierung erklärt die Kürzungen auch mit Sparzwängen wegen der schlechten Haushaltslage. Die Änderungen sind erst in der letzten Woche vor der Sommerpause Mitte Juli beschlossen worden. Die Antragsseite bei der Förderbank KfW wurde deshalb vorübergehend offline genommen, um die technischen Änderungen im System vornehmen zu können. Eine weitere Änderung ist ab dem kommenden Jahr geplant. Dann soll es weniger Geld geben für all jene, die sich eine Wärmepumpe einbauen lassen, die nicht in der EU hergestellt worden ist.

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3: Es ist 6.45 Uhr.
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4: Spanien gewinnt die Fußball-WM. Die Mannschaft gewann in New Jersey nach Verlängerung mit 1:0 gegen Argentinien. Den Treffer erzielte Ferran Torres in der 106. Minute. Für Spanien ist es der zweite Titelgewinn nach 2010. US-Präsident Trump überreichte den Siegern nach dem Finale den WM-Pokal. Wegen mehreren Show-Einlagen dauerte die Halbzeit fast eine halbe Stunde. CDU-Spitze tagt zu Spahn-Nachfolge. Das Präsidium will am Vormittag zusammenkommen. Auch der Fraktionsvorstand will über das weitere Vorgehen beraten. Spahn war am Samstag als Unionsfraktionschef zurückgetreten. Grund war die massive Kritik an seiner Familiengründung mit Hilfe einer Leihmutter in den USA. Als mögliche Kandidaten für seine Nachfolge gelten unter anderem Kanzleramtschef Frey und Bundesinnenminister Dobrindt. Mehrere Menschen werden bei russischen Angriffen in der Ukraine getötet. Bei einem Angriff auf ein Wohngebäude in der Region Saporischschja gab es laut Rettungskräften 2 Tote, mindestens 42 weitere Menschen wurden verletzt. Zudem seien bei einem russischen Raketenangriff auf ein Frachtschiff im Schwarzen Meer mindestens 6 Menschen getötet worden. Krankschreibungen im Job gehen leicht zurück. Nach einer Auswertung der Krankenkasse DAK waren Erwerbstätige in der ersten Hälfte des Jahres im Schnitt 9,6 Tage arbeitsunfähig geschrieben. Im ersten Halbjahr 2025 waren es noch 9,9 Tage. Die häufigste Ursache für Fehlzeiten waren demnach psychische Erkrankungen. Bei Atemwegsinfekten gab es eine deutliche Abnahme. Hunderte Feuerwehrleute kämpfen gegen Waldbrände in Südfrankreich. Im Departement Var mussten laut Behörden 150 Menschen evakuiert werden. Mehrere Häuser wurden zerstört. Auch 2 Brände auf der Insel Korsika sind nicht unter

0: unter Kontrolle. Das Wetter in Bayern: Sonne und einige Wolken bei 18 bis 26 Grad.
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2: Das Einfamilienhaus. Für viele Menschen in Bayern ist das Lebenstraum oder Teil ihrer Selbstverwirklichung. Am besten wäre ein eigener Neubau mit Garage und Garten im Grünen. Aber diese Art des Wohnens steht immer mehr in der Kritik. Denn Einfamilienhäuser brauchen viel Platz und Ressourcen. Eine Alternative wäre das Bauen in die Höhe. Aber auch das hat so seine Hürden. Rüdiger Kronthaler über die oftmals schwierigen Umstände, die das Wohnen und das Bauen mit sich bringt.
3: Verabredung zu einer Rundfahrt durch Oberschleißheim mit Bürgermeister Markus Böck. 12.000 Einwohner leben hier, offiziell ein Dorf. Aber kommt man in die Ortsmitte von Oberschleißheim, wirkt es eher wie in einer Stadt. Ein neues Hochhaus ist gerade fertiggestellt, ein weiteres soll entstehen. Der Quadratmeterpreis in Oberschleißheim liegt zwischen 20 und 27 Euro, je nach Lage und Wohnungsgröße, sagt der Bürgermeister.
4: Was schon brutal ist, das muss man sich erst einmal leisten können. Deswegen ist natürlich die Nachfrage nach bezahlbarem Wohnraum ganz besonders groß. Soziale Schichten auch bei uns in allen Richtungen vertreten, die vor allem nach bezahlbarem Wohnraum suchen und auch brauchen. Und da versuchen wir als Gemeinde natürlich, das Bestmögliche irgendwie auch rauszuholen.
3: Oberschleißheim hat bereits Hochhäuser gebaut in den 60er Jahren. Doch dann soll es Widerstand im Ort gegeben haben. In der Folgezeit wurden Baugebiete jedenfalls nur noch für niedrige Häuser ausgewiesen. Das Problem: kleine Häuser bedeuten viel Versiegelung und Naturzerstörung pro Kopf. Bereits auf der Klimakonferenz von Rio 1992 hatte sich die Weltgemeinschaft geeinigt, den Flächenhunger zu stoppen. Deutschland hat sich das Ziel gesetzt, ab 2020 nur noch 30 Hektar Fläche täglich zu verbrauchen. Erfolglos. Heute sind es immer noch etwa 50 Hektar pro Tag. Allein in Bayern etwa 10 Hektar. Professor Alain Thierstein hat ein akademisches Leben lang zur Zersiedelung in Ballungsräumen geforscht.
5: Wir kommen natürlich nirgendwo hin, weil es sozusagen keine übergeordnete Planungsinstanz gibt, die dieses Ziel auch verfolgt, weil die Flächennutzungsplanung ist den Kommunen überlassen und da guckt jede Kommune im Wesentlichen für sich selbst.
3: Der emeritierte Professor für Raumplanung von der TU München fordert eine strenge Deckelung des Flächenverbrauchs, wie beispielsweise in der Schweiz. Zweiter Stopp in Oberschleißheim an einer neuen Siedlung am Ortseingang. Hier werden ausschließlich Mehrfamilienhäuser gebaut, drei Geschosse hoch, mit viel Versickerungsfläche außenrum. Nur 15 Minuten sind es zur S-Bahn. Es soll ein Lastenrad-Sharing geben, eine Demenz-WG. Es klingt nach Großstadt. Und dann? Der Druck, weitere Wohnungen zu bauen, wird bleiben. Im alten Ortskern könnte man nachverdichten, wo viele kleine Häuser mit großen Gärten stehen, sagt Bürgermeister Markus Böck. Aber maßvoll, denn die dörfliche Identität von Oberschleißheim soll dort nicht verloren gehen.
4: Es ist aber ein schmaler Grat, da genau die Balance zu finden, die man braucht.
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2: Das US-Militär bombardiert Munitionsdepots und Raketenstellungen an der iranischen Küste. Als Antwort greift der Iran US-Militärbasen in verschiedenen Golfstaaten an. So läuft das jetzt schon seit 9 Nächten. Und die Sorge wächst, dass der Iran-Krieg noch weiter eskaliert. Auch weil Washington laut US-Medienberichten weitere Kampf- und Tankflugzeuge in die Region verlegt. US-Außenminister Rubio hat allerdings gerade noch mal betont, dass die USA weiterhin zu Gesprächen mit dem Iran bereit seien. Wie man in der Region auf die aktuelle Lage schaut, berichtet Moritz Behrendt aus Doha.
6: Im Sender Al Jazeera aus Katar sind die Angriffe am Golf wieder jeden Abend das Top-Thema. Wie reagieren die Iraner auf die US-Luftschläge? Wie sieht danach die Antwort der USA aus? Ein jordanischer Ex-General im Studio in Doha meint, man könne stündlich damit rechnen, dass die Amerikaner ihre Angriffe verstärken. Diese Schläge könnten von hoher Intensität sein, sagt er, deutlich heftiger als die der letzten Tage. Der US-Präsident könnte das damit begründen, dass amerikanische Soldaten getötet wurden. Seit gut einer Woche folgt auf jeden Angriff schnell der Vergeltungsschlag. Es hatte sich fast ein Muster herausgebildet. Nachdem die iranische Marine Schiffe in der Straße von Hormus beschossen hatte, bombardierte die US-Luftwaffe nachts Munitionsdepots und Raketenstellungen an der iranischen Küste. Sobald das für die Region zuständige Militärkommando am frühen Morgen mitteilte, die Angriffswelle sei vorüber, folgte die iranische Antwort. Raketen und Drohnen auf US-Militärbasen in Bahrain und Kuwait sowie auf einen Luftwaffenstützpunkt in Jordanien.

0: urgent solution to end the war at whatever cost.
1: Den Krieg zu beenden, egal zu welchen Kosten. Aber welche Auswege es gibt, scheint momentan ungewiss. Politikwissenschaftler Hasni Abidi hält eine militärische Lösung nicht für erfolgversprechend. Bei Al Jazeera sagt er, wenn die militärische Eskalation darauf abzielt, den Einfluss Irans auf die Straße von Hormuz zu verringern, dann ist das eine Fehleinschätzung. Die Kontrolle über die Straße von Hormuz ist für die Iraner inzwischen nicht nur Teil der eigenen Sicherheitsdoktrin, es ist auch ihr einziger Trumpf. Aktuell ist die für den internationalen Handel so wichtige Meerenge faktisch dicht. Öltanker und Containerschiffe stecken im Persischen Golf fest.
0: It's a economic disaster.
1: Von einer ökonomischen Katastrophe spricht Zeydon Al-Kinani. Er verweist aber auch darauf, dass die Golfstaaten aktiv nach alternativen Routen suchen, um ihr Öl und Gas zu exportieren.
0: Commitment and engagement in trying to find these alternative routes.
1: Das allerdings werde nicht von heute auf morgen klappen und auch mittelfristig sei die Straße von Hormuz nicht zu ersetzen. Daher werde in allen Golfstaaten viel darüber nachgedacht, wie die Beziehungen zum Iran künftig gestaltet werden sollen. Künftig nach dem Krieg. Aktuell ist eine andere Sorge akuter. Wo greifen die Iraner als nächstes an und können die Drohnen und Raketen abgewehrt werden?
2: Über die aktuelle Lage im Iran und den Golfstaaten berichtete Moritz Behrendt.
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2: Spanien ist der neue Fußballweltmeister. Frank Hollmann aus der Sportredaktion. Ist Spanien auch ein verdienter Weltmeister?
4: Absolut. 1:0 im Finale gegen Argentinien. Das klingt zwar knapp, aber Spanien war drückend überlegen. Argentinien rettete sich ohne einen Torschuss in der regulären Spielzeit in die Verlängerung. Spanien hätte da schon längst deutlich führen müssen und war auch über das gesamte Turnier gesehen die stärkste Mannschaft. Und das heißt auch, Messi kann seinen Titel nicht verteidigen. Burkhard Hupe.
5: Natürlich bedeutete es keinen Trost, dass es der Göttliche auch nicht geschafft hatte. Auch Diego Maradona blieb es ja 1990 versagt, zum zweiten Mal in Folge Weltmeister zu werden. Nun also Lionel Messi. Wie damals Diego, ein Ende mit leeren Händen und leerem Blick. Trainer Lionel Scaloni war darüber angemessen bekümmert.
6: Er ist ein großartiges Vorbild für unser Volk, für unser Land. Und vor allem zeigt er uns, dass man zwar scheitern kann, aber immer wieder aufstehen muss.
5: Das einzige Tor des Finals fiel spät, aber es fiel und es fiel auf der richtigen Seite. Es erinnerte in der Tat vieles an die Nacht von Rom im Juli 1990. Argentinien verleugnete erneut ausgerechnet im WM-Finale seine Befähigung zum schönen Spiel. Ein starker Torhüter, ein alterndes Genie und eine Bande von Schurken in Schnürschuhen bekamen mit unnachgiebiger Wucht und Nachdrücklichkeit ihre Unterlegenheit aufgezeigt. Doch Trainer Scaloni nahm seine Mannschaft in Schutz.
6: Natürlich hätten wir gerne gewonnen, aber was soll's. Dankbarkeit ist das einzige Wort, das mir einfällt. Und Traurigkeit, klar. Aber wenn man alles gibt, egal ob man dann auch gut oder schlecht spielt, dann ist es sehr schwer, meinen Jungs irgendwas vorzuwerfen. Wirklich sehr schwer.
5: Scalonis Argentinien hatte versucht, mit einer Mischung aus psychischen und vor allem physischen Grenzerfahrungen das wichtigste Fußballspiel der Welt zu gewinnen. Etliche Zweikämpfe wurden teilweise mit brutaler Obszönität geführt. Es wurde gestoßen, getreten, gemeckert und geschrien. Nur Fußball wurde kaum gespielt. Mittelfeldspieler Enzo Fernandes beispielsweise hatte sich 90 Minuten lang mit Nachdruck um einen Platzverweis bemüht, ehe diesem Ansinnen endlich stattgegeben wurde.
7: Kinder ist da reingerauscht und gewollt. Und da Fernandes schon gelb hatte, gibt es jetzt gelb in dieser Phase.
5: Die zweite Krönungsmesse für Lionel Messi fiel also aus und einige argentinische Spieler präsentierten sich darüber hinaus als schlechte Verlierer. Leandro Paredes beispielsweise versuchte sich nach dem Schlusspfiff als Partycrasher und wollte die jubelnden Spanier unbedingt noch in eine Massenschlägerei verwickeln. Auch das gelang nicht. Argentinien hatte verloren, der Fußball gewonnen. Viel mehr gibt es über dieses Spiel nicht zu sagen.
4: Ja, vielleicht das noch. Der Spanier Rodri ist nach diesem WM-Finale als Spieler des Turniers ausgezeichnet worden. Nach dem 1:0 gegen Argentinien bekam der 30-Jährige von Manchester City den goldenen Ball. Den silbernen Ball gab es für Argentiniens Lionel Messi, den bronzenen an den Franzosen Kylian Mbappé. Zum Fußball in Deutschland, da steigt heute auch Meister FC Bayern in die Saisonvorbereitung ein, als letzter Bundesligist, allerdings nur mit einem Rumpfaufgebot. Die WM-Teilnehmer der

0: Bayern haben nach dem Turnier noch Urlaub und werden erst nach und nach in dieses Training einsteigen. Die deutschen Fußballnationalspieler werden in der kommenden Woche beim Trainingslager am Tegernsee erwartet. Heute gibt es zunächst die obligatorische Leistungsdiagnostik.
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2: A73 Nürnberg Richtung Feucht. Die Ausfahrt Nürnberg-Münchner Straße ist nach einem Unfall mit 3 Fahrzeugen gesperrt. Und die A94 Passau Richtung München. Da ist zwischen Paarstetten und Markt Schwaben 8 Kilometer stockender Verkehr. Und wir schauen noch aufs Wetter in Bayern. Da gibt es heute Sonne und auch ein paar Wolken. An den Alpen und im Norden Frankens oder in der Oberpfalz kann es auch mal etwas regnen. Und es weht ein lebhafter Wind heute, 18 bis 26 Grad die Höchstwerte. Die Tiefstwerte in der kommenden Nacht 12 bis 6 Grad. Die weiteren Aussichten, morgen wird es teils sonnig, teils bewölkt, am Nachmittag auch örtlich Schauer, vor allem im Norden Bayerns und im Bayerischen Wald. Am Mittwoch dann erst sonnig zu Beginn des Tages, dann im Laufe des Tages immer mehr Wolken und auch etwas Regen und am Donnerstag dann insgesamt mehr Wolken als Sonne, vereinzelt Regen oder Gewitter, vor allem im Mittelgebirgsraum oder in Richtung Alpen. Und auch in den nächsten Tagen weht weiter ein mitunter recht lebhafter Wind, bei Höchstwerten zwischen 18 und 26 Grad. Die Tiefstwerte in den kommenden Nächten liegen zwischen 14 und 7 Grad.

0: Montag, der 20. Juli ist heute, es ist 7 Uhr.
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0: Spanien ist im Feierrausch. Im Finale haben die Spanier 1:0 gegen Titelverteidiger Argentinien gewonnen. Bei der größten WM, die es jemals gegeben hat. Wir schauen heute früh auf den Sport, aber wir fragen auch, was bleibt von diesem Großereignis? Unter anderem gleich im Thema des Tages um 20 nach 7. Berlin steht heute Kopf. Nach dem Rücktritt von Unionsfraktionschef Spahn im Zuge der Leihmutter-Affäre wird heute über den Nachfolger beraten und dabei wohl auch das Kabinett umgebildet. Darüber sprechen wir gleich live mit unserer Korrespondentin in Berlin. Und außerdem Thema heute früh: Großbritannien bekommt einen neuen Regierungschef. Andy Burnham wird heute vom König offiziell ernannt. Im Studio ist Sabine Strasser. Guten Morgen. Im Finale der Fußball-WM hat sich Spanien den Titel geholt. Mit einem 1:0 gegen Argentinien haben die Spanier den bisherigen Weltmeister von 2022 vom Thron gestoßen. Nach dem Abpfiff herrschten Freude, Jubel und Ungläubigkeit im Stadion in New Jersey. Anne van Eickels berichtet.
2: Als Spaniens Kapitän Rodri den goldenen Pokal in den Nachmittagshimmel von New Jersey reckte und das goldene Konfetti durch die Luft flirrte, da hatte auch der Fußball gewonnen.
3: Sowas von verdient.
2: Denn es gewann eine Mannschaft, das Kollektiv im Mannschaftssport Fußball. Spanien, ein Team mit herausragenden Spielern, von denen während des Turniers keiner herausragte.
4: Vor allem bin ich stolz, sehr stolz, auf diese Generation von Fußballern, die mit dieser Idee zu spielen aufgewachsen ist und ihr treu geblieben ist. Die Gruppe ist ein Vorbild, als Mannschaft, als Familie und als großartige Fußballer. Und besonders stolz bin ich, weil es für mich wirklich eine Ehre ist, diese Jungs auf dieser ganzen Reise begleitet zu haben.
2: Im Triumph blieb Trainer Luis de la Fuente bescheiden, freute sich ziemlich still, während seine Spieler fast zu müde waren, um zu feiern. Sie hatten das sehr einseitige Spiel dominiert, hatten während der 120 Minuten immer wieder fiese Ellbogen einstecken müssen, aber sich nicht anstecken lassen von der argentinischen Kratzbürste. Doch dem Treten blieb nur Silber, denn in der 106. Minute wurde der Fußball zu Gold.
4: Ehrlich gesagt habe ich gar nicht viel nachgedacht. Ich habe nur den Ball gesehen, wie er auf mich zukommt. Und dann habe ich mit der Kraft aller Spanier und Spanierinnen einfach draufgeschossen.
2: Und während Ferran Torres nach dem Abpfiff sein weltmeisterliches Glück noch gar nicht fassen konnte,
5: honestly, I can't believe it. I just try to enjoy, but I don't know what's happening.
2: Weinte Lionel Messi, der größte Spieler seiner Zeit. Er trug die Silbermedaille um den Hals, blickte zu den argentinischen Fans auf der Tribüne und ließ seinen Emotionen freien Lauf. Es sah aus wie ein Abschied für immer, aber keiner, den er sich erträumt hatte und sich sein Trainer Lionel Scaloni für ihn gewünscht hatte.
4: Er ist ein großartiges Vorbild für unser Volk, für unser Land. Und vor allem zeigt er uns, dass man zwar scheitern kann, aber immer wieder aufstehen muss. Es gibt einfach keinen anderen Weg.
2: Lionel Messi blieb so lange auf dem Rasen, bis die Sieger den Pokal in den Händen hielten. Er weiß, was sich gehört. Auch bei einer Niederlage in einem Spiel, das komplett an ihm vorbeilief. Weil die Spanier den Fußball spielten, den er selbst jahrelang in Barcelona zelebriert hatte. Diesmal gewann nicht der Star, sondern das Kollektiv von Luis de la Fuente.
4: Ich bin tatsächlich sehr bewegt. Jetzt haben wir alles gewonnen, einfach alles. Und das ist wunderbar. Mit einer Generation von Fußballern, das sage ich immer wieder, die ein Vorbild ist. Gemeinsam sind wir immer stärker. Daran darf niemand zweifeln.
2: Und so gewann am Ende der Fußball.
0: Und wie es weitergeht nach dieser größten Fußball-WM aller Zeiten, darüber sprechen wir gleich bei uns im Thema des Tages um 20 nach 7. Und damit nach Berlin. Da braucht die Unionsfraktion einen neuen Vorsitzenden. Weil Jens Spahn mit seinem Lebenspartner ein Kind von einer Leihmutter in den USA hat austragen lassen, war eine Welle der Kritik über ihn hereingebrochen. Vorgestern hat er seinen Rücktritt bekannt gegeben. Statt Sommerpause ist deshalb in Berlin mal wieder Krise angesagt. Es wird vermutlich nicht nur der Unionsfraktionschef ausgewechselt, sondern wie es aussieht, läuft es auf eine Kabinettsumbildung hinaus. Das hat Bundeskanzler Merz gestern im Sommer Interview anklingen lassen. Zugestaltet aus der Hauptstadt ist uns jetzt Sabine Henkel. Guten Morgen.
6: Guten Morgen.
0: Was kann man denn heute früh sagen? Kanzleramtschef frei, Innenminister Dobrindt, Generalsekretär Linnemann. Drei Namen stehen im Raum. Auf wen setzen denn in Berlin im Moment die meisten?
3: Ja, also Alexander Dobrindt wird ja so ungefähr alles zugetraut, was man hier an Führungsposten übernehmen kann. Aber für wahrscheinlicher halten viele in der Fraktion, dass Thorsten Frey ihr neuer Vorsitzender werden soll. Einfach, weil er das ohnehin werden wollte bei der Regierungsbildung im letzten Jahr und weil er als Kanzleramtschef nicht unbedingt immer eine gute Figur macht. Das wäre also eine Chance für Friedrich Merz, zwei Posten mit geeigneten neuen Kandidaten zu besetzen. Er hat ja tatsächlich nicht ausgeschlossen gestern Abend, dass es eine Personalrochade geben könnte. Konjunktiv, also ich bin da noch ein bisschen vorsichtig und wir werden uns etwas gedulden müssen, bis wir wissen, welchen Vorschlag Friedrich Merz und Markus Söder gemeinsam der Fraktion machen werden.
0: Dann folgt natürlich die Frage, wenn der jetzige Kanzleramtschef Frey neuer Unionsfraktionschef würde, wir bleiben auch im Konjunktiv, wer könnte denn dann neuer Kanzleramtschef werden?
3: Ja, da kursiert ein Name, das ist der von Günther Krings. Der ist Vorsitzender der Landesgruppe Nordrhein-Westfalen in der Fraktion. Ein Mann mit Einfluss, der anerkannt ist, respektiert wird und der anders als Frey wohl auch im Hintergrund arbeiten würde, was ein Kanzleramtsminister ja eigentlich auch macht, anders als Frey, der gern in der Öffentlichkeit steht. Krings wäre eine Option, allerdings hat auch er noch nie regiert in der ersten Reihe, also käme ebenfalls ohne Erfahrung in ein so wichtiges Regierungsamt.
0: Mal angenommen, es würde doch Bundesinnenminister Dobrindt der neue Unionsfraktionschef. Würde das dann nicht auch eine Machtverschiebung innerhalb der Union Richtung CSU bedeuten?
3: Ja, das würde es. Und da stellen sich mir zwei Fragen. Zum einen, möchte Markus Söder, dass ein anderer als er so viel Macht in Berlin bekommt? Und wird die CDU zustimmen, diesen wichtigen Posten an die CSU abzutreten? Das vor allem ist die entscheidende Frage. Wenn ja, dann wäre das ein Zeichen dafür, dass Merz und die Fraktion sich jemanden mit viel Erfahrung wünschen und sie die Lage offenbar so prekär einschätzen würden, dass das Parteibuch keine so große Rolle spielt.
0: Jetzt hat diese Regierungskoalition ja gerade vor der Sommerpause doch noch einige gemeinsame Reformprojekte auf den Weg gebracht, was wohl auch damit zu tun hatte, dass Spahn ganz gut mit dem SPD-Fraktionschef Mirsch zusammengearbeitet hat. Mhm. Was für Folgen hat denn der Rücktritt von Jens Spahn für die Stimmung in der Koalition?
3: Ja, Matthias Mirsch hat es bedauert, dass Spahn zurücktreten musste, aber er hat auch gleich nach vorn geschaut und mitgeteilt, dass die Arbeit weitergehen muss. Also wichtig ist, dass Merz und Söder jemanden aussuchen, der gut mit Mirsch kann, denn die Achse muss stehen für die Koalition. Die beiden müssen gemeinsam Mehrheiten organisieren und Strippen ziehen und das am besten von Beginn an, nicht so wie es zu Beginn von Spahns Zeit als Fraktionsvorsitzender war, als die Wahl der Bundesverfassungsrichterin schief lief und später die junge Gruppe gegen die Rentenpläne rebellierte.
0: Jetzt nochmal zu dieser Leihmutter-Affäre. Bundeskanzler Merz hat erklärt, Spahn hat

0: habe ihm erst vor ein paar Tagen darüber informiert, dass er über eine Leihmutter ein Kind bekommt, was ja den Prinzipien der Union klar widerspricht. Kann es denn sein, dass wirklich niemand in der Koalition davon gewusst hat? Weil das würde ja bedeuten, dass Spahn die Sache ganz bewusst geheim gehalten hat.
1: Ja, das kann ich mir vorstellen, denn Spahn war sicherlich bewusst, dass niemand applaudieren würde daraufhin. Damit hat er nicht gerechnet, aber dass es so großen Unmut geben würde, damit wiederum hat er auch nicht gerechnet. Das hat er dann letztendlich unterschätzt. Auch, dass das jetzt direkt zu Beginn der Sommerpause kam, das sieht für mich auch ein bisschen nach Timing aus. Denn bei einer Leihmutterschaft kann man ja besser timen als eine natürliche Schwangerschaft. Also ich denke, Spahn hat es geheim gehalten. Er hatte da einen Plan, aber der ist letztendlich nicht aufgegangen.
0: Vielen Dank für diese Einschätzungen. Das war Sabine Henkel für uns live aus Berlin. Und damit nach Großbritannien. Da bekommt das Land nach Monaten der Regierungskrise heute einen neuen Regierungschef. Andy Burnham wird am Vormittag von König Charles zum Premierminister ernannt. Danach wird der frühere Bürgermeister von Greater Manchester an seinem neuen Amtssitz in der Downing Street eine Rede halten. Der 56-Jährige wird damit der 7. Premier innerhalb von 10 Jahren. Aus London, Lisa Maria Röhling.
2: Ein Satz hat in den vergangenen 10 Jahren die britische Politik wie kaum ein anderer geprägt.
3: I will resign.
4: I will resign.
5: I am resigning.
2: I will resign. Ich trete zurück. Gesagt haben diesen Satz oder Variationen davon in den vergangenen 10 Jahren insgesamt 6 britische Premierminister. Alles begann mit David Cameron. Im Juni 2016, nachdem das Vereinigte Königreich für den Austritt aus der EU gestimmt hatte, geht der konservative Premierminister. Sein Plan, die Euroskeptiker in seiner Partei mit dem Referendum ruhig zu stellen, war gescheitert. In diesem Moment wird der Posten des Premiers in der Londoner 10 Downing Street zum Schleudersitz. In den Medien wird auch jetzt wieder die Frage gestellt, ist Großbritannien unregierbar? Einige politische Kommentatoren erklären, das Land habe sich rasant verändert. Der Brexit, die steigenden Energie- und Lebenshaltungskosten durch weltweite Krisen, die anhaltenden Debatten über die Migrationspolitik. Und auch die Parteilandschaft ist anders geworden. Das rechtspopulistische Reform UK hat vor allem ehemalige Labour-Wähler angezogen. Die konservativen Tories verlieren stetig an Bedeutung. Das gewohnte System aus 2 großen, starken Parteien bröckelt. Andy Burnham als aktueller Kandidat für den Labour-Vorsitz und damit Premierminister muss sich diesen Herausforderungen und Anforderungen nun stellen. Wie er sie meistert, wird darüber entscheiden, wie lange er sich im Amt hält.
0: Sich beim Arbeitgeber krank zu melden, das soll für Beschäftigte künftig schwieriger werden. Das ist zumindest der Plan der Bundesregierung. Laut Bundeskanzler Merz gibt es in Deutschland zu viele Krankschreibungen und die schaden nach seiner Ansicht der Wirtschaft. Aber tatsächlich sind im ersten Halbjahr die Zahlen sogar etwas gesunken, wie Franziska Kulczycki aus der BR24-Redaktion berichtet.
6: Eine Auswertung der Krankenkasse DAK Gesundheit zeigt, dass die Krankschreibungen im ersten Halbjahr von 2025 leicht zurückgegangen sind, von 5,4 auf 5,3%. Damit waren an jedem Tag von Anfang Januar bis Ende Juni im Schnitt 53 von 1.000 Beschäftigte krankgeschrieben. Angestiegen sind dabei die Ausfälle bei psychischen Erkrankungen wie Depressionen. Am häufigsten haben sich Arbeitnehmer allerdings bei Atemwegserkrankungen wie Erkältungen und Grippe krank gemeldet. Damals waren die Fehltage wegen einer Erkältungswelle Anfang des Jahres deutlich hochgegangen. Außerdem zeigt die Auswertung der DAK Gesundheit, dass jüngere Beschäftigte sich seltener krank melden als ältere Kollegen. Um die Fehlzeiten bei der Arbeit einzudämmen, plant die schwarz-rote Koalition jetzt strengere Regeln bei Krankschreibungen. Anfang Juli hatten sich dabei Union und SPD auf ein Reformpaket mit 34 Maßnahmen geeinigt. Künftig sollen Beschäftigte bereits ab dem ersten Krankheitstag eine ärztliche Arbeitsunfähigkeitsbescheinigung vorlegen müssen, statt wie bisher am 4. Tag. Auch die Möglichkeit, sich telefonisch und ohne einen extra Praxisbesuch krankschreiben zu lassen, soll wegfallen. Merz begründet diese Maßnahmen mit, Zitat, exorbitant gewordenen Krankenständen seit der Corona-Pandemie. Deutsche Unternehmen hätten dadurch einen deutlichen Wettbewerbsnachteil, so der Kanzler. Gegen die Pläne der Bundesregierung gibt es breite Proteste. Es grenze an Irrsinn, aber tausende Menschen für das reine Ausfüllen von Zetteln in die Praxen zu jagen, kritisierte zum Beispiel die Kassenärztliche Bundesvereinigung.
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0: Elefanten können auf viele unterschiedliche Arten miteinander kommunizieren. Sie können brüllen, Trompeten, quieken und sie können sehr tief grollen. So tief, dass wir Menschen es nicht hören. Der Schall in diesem Frequenzbereich breitet sich über den Boden sehr weit aus und so kommunizieren Elefanten über Distanzen von 10 Kilometern und mehr. Wie genau Elefanten dieses Grollen im Boden hören, das haben jetzt amerikanische Wissenschaftler herausgefunden. Jenny von Sperber aus der ARD Wissenschaftsredaktion.
3: Das Geheimnis liegt in den Ohren der Elefanten. Genauer gesagt in ihrem Mittelohrknochen. Denn dieser Knochen ist bei Elefanten so groß, dass er bei den tiefen Frequenzen besonders stark in Schwingung versetzt wird. Das hat Caitlin O'Connell-Rodley von der Harvard Medical School im Labor gemessen.
4: Im Rahmen unserer Studie konnten wir messen, wie stark die Mittelohrknochen bei Stimulation reagiert haben, woraus sich ableiten lässt, wie empfindlich ihr Gehör ist und insbesondere, wie gut sie diese Vibrationen wahrnehmen können.
3: Die Frequenzen dieses Grummelns, die Wissenschaftler nennen es Rumble, sind so tief, dass wir Menschen es nicht hören können. Es geht sozusagen durch den Boden und über die Elefantenfüße in ihren Körper bis ins Ohr, wo ihr großer Mittelohrknochen die Vibration an die Ohrschnecke im Innenohr weiterleitet. Dort werden die Schallwellen in neuronale Signale verwandelt. Und dann haben die Elefanten noch einen weiteren Trick. Sie können bewusst ihre Ohren zumachen. So blenden sie Außengeräusche, die über die Luft transportiert werden, aus und hören das Vibrieren in ihrem Körper nochmal besser.

0: Es ist 7.15 Uhr.
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0: Die Nachrichten mit Andreas Dirschall.
2: Spanien gewinnt WM-Finale gegen Argentinien. Der Europameister konnte sich in der Verlängerung nach einem Treffer von Ferran Torres mit 1:0 durchsetzen. Spaniens Kapitän Rodri wurde als bester Spieler des Turniers ausgezeichnet. Der goldene Schuh für den besten Torschützen des Turniers ging an den Franzosen Kylian Mbappé. Unionsspitzen beraten über Spahn-Nachfolge. Am Vormittag kommen das CDU-Präsidium und der geschäftsführende Vorstand der Bundestagsfraktion zusammen. Bundeskanzler und CDU-Chef Merz will sich außerdem mit CSU-Chef Söder beraten und zeitnah einen Vorschlag für die Nachfolge machen. Spahn war am Samstag als Fraktionsvorsitzender zurückgetreten. Auslöser war, dass Spahn und sein Mann mit Hilfe einer Leihmutter in den USA ein Kind bekommen haben. Andy Burnham wird neuer britischer Premierminister. König Charles will den 56-jährigen Labour-Politiker am Vormittag ernennen. Damit bekommt Großbritannien den 7. Regierungschef in 10 Jahren. Bereits am Freitag war Burnham als Nachfolger von Keir Starmer zum Chef der Labour-Partei gewählt worden. Iran und USA setzen gegenseitige Angriffe fort. Nach eigenen Angaben führte das US-Militär die 9. Nacht in Folge Attacken aus. Die Angriffe auf Militäranlagen sollen iranische Angriffe auf Schiffe in der Straße von Hormus verhindern. Als Reaktion führte Teheran Vergeltungsschläge gegen Länder mit US-Militärstützpunkten in der Region durch. So meldete Kuwait in der Nacht erneuten Beschuss. In Deutschland wurde 2025 mehr verdient. Wie die Bundesagentur für Arbeit mitteilte, stieg das mittlere Einkommen, der sogenannte Medianlohn, im Vergleich zum Vorjahr um 5,1% auf knapp 4.200 Euro brutto pro Monat. Das deutliche Plus erkläre sich durch höhere Tarifabschlüsse, hieß es von der Bundesagentur. Die Inflationsrate lag im vergangenen Jahr bei durchschnittlich 2,2%. Das Wetter in Bayern, Sonne und einige Wolken bei 18 bis 26 Grad.
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0: Es sollte ein unbeschwertes Dorffest werden in Egling, aber dann greift ein Mann mehrere Besucher an. Mindestens 8 Menschen werden verletzt. Und Iris Härtle aus dem BR24 Bayern-Team, da gibt es für die Polizei noch viele offene Fragen.
3: Ja, vor allem, wer ist der Angreifer? Der Mann konnte nach der Tat in Egling im Landkreis Bad Tölz-Wolfratshausen in der Menge untertauchen und flüchten. Die Polizei bittet nun Zeugen um Hinweise. Interessant seien auch Bilder und Videos von der Veranstaltung. Christoph Müller berichtet.
4: Der Unbekannte hatte am späten Samstagabend einen 16-Jährigen mit einem Messer attackiert und verletzt. Zuvor hatte er den 24-Jährigen

0: 20-jährigen Bekannten des Jugendlichen niedergeschlagen. Beide sind Österreicher. 6 weitere Menschen wurden durch andere Schlägereien auf dem Gelände verletzt. Die Polizei hofft durch Videoaufnahmen, den Täter zu finden. Die Polizeiinspektion Wolfratshausen will heute dazu mehr mitteilen. Rund 700 Gäste waren bei der Party. Die Stimmung soll aufgeheizt gewesen sein. Bei der Auflösung der Veranstaltung hätten die Beamten einige Partygäste in Gewahrsam nehmen oder sogar fesseln müssen, so die Polizei. Der Vorsitzende des Burschenvereins und Hauptorganisator der Blaulichtparty sagte dem Münchner Merkur, er sei geschockt, es sei immer ein gemütliches Fest gewesen. Jetzt sei unsicher, ob es noch ein weiteres Mal stattfinden wird.
1: Rechtzeitig vor dem Start der Sommerferien gibt es im Landkreis Augsburg auch heuer wieder eine Schulschwimmwoche. Von heute an lernen Schülerinnen und Schüler in 10 Bädern die wichtigsten Grundlagen vom sicheren Schwimmen über Gefahren erkennen bis hin zum richtigen Handeln im Notfall. Unterstützt wird die Aktion unter anderem von der Wasserwacht Augsburg-Land. Saatkrähen sind vielerorts zu einer echten Plage geworden. Sie sind nämlich nicht nur laut, sondern können auch die Ernte vernichten und sie haben sich zuletzt stark vermehrt. Wie man ihren Bestand dezimieren kann, das wird seit 2024 in Dachau und Erding getestet. Dieses Vergrämungsprojekt wird jetzt auf ganz Bayern ausgedehnt, wie Anton Rauch berichtet.
2: Im Pilotprojekt zur Krähenvergrämung in Dachau und Erding haben die Forscher einiges ausprobiert. Lärmvertreibung, Vogelscheuchen und sogar einen Wüstenbussard als Greifvogel, also einen natürlichen Feind. Doch weil Saatkrähen schlau sind und zusammenhalten, hat das kaum Wirkung gezeigt. Den Bussard haben sie in die Zange genommen und sind auf ihn losgegangen und mit dem Lärm konnten sie sich abfinden. Ganz anders war es, als einer der Vögel wirklich vom Ast oder der Leitung gefallen ist und nicht mehr mit den anderen davonfliegen konnte. Wo Krähen geschossen wurden, haben keine anderen mehr gebrütet, so Saatkrähenexperte Michael Schulze vom Landesamt für Umwelt. Damit sei ein Nachweis über die Wirksamkeit der Vergrämungsmethode erreicht. Künftig können in ganz Bayern Sondergenehmigungen erteilt werden zum Abschuss einzelner Saatkrähen.
1: Der bayerische Ministerpräsident Markus Söder ist gestern bei einer Veranstaltung in Bernau am Chiemsee mit einer Tomate beworfen worden. Medienberichten zufolge konnten LKA-Beamte den Angreifer sofort überwältigen. Söder sei unverletzt geblieben. 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
4: Mit Sabine Strasser. Die Fußball-Weltmeisterschaft ist zu Ende und Spanien hat den Titel gewonnen gestern. Damit sind über 5 Wochen WM vorbei und viele Eindrücke bleiben.
5: The FIFA World Cup. The greatest show on planet Earth.
6: Messi. It's Harry Kane!
7: Jonathan Tah muss jetzt treffen gegen Orlando Hill. Komm Junge, mach den einfach rein. Jonathan Tah drüber! Der schießt den drüber, ich glaub das nicht!
8: Deutschland ist aus!
9: If you win, everything is perfect. If you lose, everything is shit.
10: Folarin Balogun, Mittelstürmer, 24 Jahre, 1,79 groß, Rechtsfuß.
11: Final decision is red card.
12: And it wasn't a foul. I asked for a review by FIFA. I'm the one that got them to do it.
13: Wolle Spanier, Wolle Spanier, Wolle Spanier!
14: Super gemacht, klack, klack, patsch, patsch.
15: Spanien schlägt Frankreich.
16: Das ist ja ohne eine Katastrophe.
17: Game over für England!
18: Sie haben komplett aufgehört, Fußball zu spielen.
19: Wolle, das war's! Argentinien ist im Finale! Lionel Messi jubelt! Er kann nochmal Weltmeister werden!
20: Das ist meine Tor!
21: Ferran Torres mit dem 1:0!
4: Highlights der Fußball-WM waren das, zusammengetragen von Julius Richter. Wir wollen hier in unserem Thema des Tages nochmal Bilanz ziehen und fragen, was bleibt von dieser WM? Zunächst blicken wir dafür noch einmal auf eins der Gastgeberländer, auf die USA, wo gestern Abend ja auch das Finale stattgefunden hat. Mit einer fulminanten Halbzeitshow, wie sie Sportfans sonst nur aus dem amerikanischen Football kennen. Nachdem der Sieger ausgespielt war, übergab US-Präsident Trump den Pokal. Vom Abschluss der WM berichtet Anne Schneider.
22: Die FIFA inszeniert den Finaltag als riesige Unterhaltungsshow, die lange vor dem Anpfiff beginnt. Los geht es mit der sogenannten Closing Ceremony. Auf dem Rasen entsteht eine New Yorker Skyline. Trommelgruppen geben den Rhythmus vor.

0: Dann übernimmt iShows Beat. Der YouTuber präsentiert seinen Song Champions, begleitet von Tänzern und Akrobaten. Danach folgt Post Malone, dazu Feuerwerk und jede Menge Pyrotechnik. Nach der Aufwärmphase der Spieler kommt der feierliche Teil. Jennifer Hudson singt die US-Nationalhymne, auch das ein Zeichen dafür, wie stark sich dieses Finale an großen US-Sportevents orientiert. Denn bei einer WM werden ja eigentlich nur die Hymnen der beteiligten Mannschaften gespielt.
1: Time now for the first ever World Cup Final FIFA Halftime Show.
0: Beim Stand von 0:0 zur Halbzeit dann die im Vorfeld sehr umstrittene Halftime Show nach dem Vorbild des Super Bowl. Eine Premiere. Im Stadion entsteht eine Showbühne voller Farben, Botschaften und Musik. Was folgt, ist ein musikalisches Feuerwerk. Den Anfang macht Madonna, danach treffen Pop, Klassik und Popkultur aufeinander. Ein großes Orchester spielt gemeinsam mit den Muppets, den Fußballklassiker Seven Nation Army. Dann kommen BTS mit Dynamite. Aber auch die norwegischen Fans bekommen einen kurzen Moment. Mit Justin Bieber und seiner Gitarre wird es kurz etwas ruhiger. Wahrscheinlich der einzige Moment des Tages, in dem niemand explodiert, tanzt oder von einer Bühne abgeseilt wird oder auch Fußball spielt. Denn der geht an diesem Nachmittag zugegeben zwischenzeitlich etwas unter. Und natürlich kommt auch der offizielle WM-Song Die Die auf die Stadionbühne, performt von Shakira und dem nigerianischen Superstar Burna Boy. Das große Finale gehört Coldplay. Gemeinsam mit einem Kinderchor und allen zuvor aufgetretenen Künstlern endet die erste WM-Halbzeitshow der Geschichte. Die FIFA macht aus dem WM-Finale ein buntes Unterhaltungsprogramm. Gedauert hat das Ganze 11 Minuten. Nach knapp 27 Minuten Pause ging das Spiel weiter. Bleibt noch die Frage, ob Donald Trump diesmal die Bühne rechtzeitig verlassen hat. Bei der Club-WM im vergangenen Jahr blieb er nach der Pokalübergabe einfach stehen. Diesmal genügte ein dezenter Hinweis von FIFA-Chef Gianni Infantino und die Spanier durften ihr Siegerfoto alleine machen.
2: Und zugeschaltet ist uns jetzt unsere WM-Reporterin Ann-Kathrin Rose. Hallo an die Ostküste.
3: Guten Morgen.
2: US-Präsident Trump, wir haben es gehört, hat den Schlusspunkt zur WM gesetzt. Er hat sich dabei wieder mal selbst in den Mittelpunkt gestellt, indem er mit den Spielern auf dem Podest stehen blieb, bis FIFA-Chef Infantino ihn offensichtlich weggelotst hat. Wie haben denn die Fans darauf reagiert?
3: Ja, die haben immer dann, wenn Donald Trump zu sehen war, und das war gar nicht so häufig, also da scheint auch die Stadionregie schon dafür gesorgt zu haben, dass es gar nicht so häufig Pfiffe gibt, war das aber deutlich spürbar. Also als Gianni Infantino und dann auch Donald Trump auf den Rasen gekommen sind, um diesen Pokal zu übergeben, da gab es deutliche Pfiffe. Und ansonsten haben sich die Spanier vor allen Dingen selbst gefeiert und die Argentinier, vor allem die argentinischen Fans, die wirkten fast ein bisschen zu geschockt von dem Auftritt ihres Teams in dem Finale, um sich auch noch um Donald Trump zu kümmern.
2: Der US-Präsident hat ja bei dieser WM auch Sportgeschichte geschrieben. Er hat durch persönliche Einflussnahme auf den FIFA-Präsidenten erreicht, dass die rote Karte für den US-Stürmer Balogun ausgesetzt wurde. Ein quasi unvergleichlicher Vorgang. Wie sehr wird das den Blick auf den internationalen Fußball in Zukunft verändern?
3: Naja, es war ein Tabubruch. Ich glaube, so können wir es schon beschreiben, denn das hat er ja offen auch danach zugegeben, dass er mal ganz kurz seinen Freund Gianni, wie er ihn gerne nennt, angerufen hat und den Hinweis gegeben hat, dass das vielleicht nicht so eine gute Idee ist mit der roten Karte. Und es bleibt eben ein Eingriff in das Spiel, das auch davon lebt, dass es feste Regeln hat und dass es Regeln gibt, an die sich alle halten müssen. Und wenn das plötzlich nicht mehr gibt, dann führt es dazu, dass es neue Diskussionen gibt, dass es neuen Diskussionen Raum eröffnet, dass plötzlich an ganz anderer Stelle Diskussionen aufkommen. Plötzlich wurde dann diskutiert, diese Schiedsrichter, die pfeifen alle sehr pro Argentinien, was wir übrigens jetzt in Bilanz dieser WM nicht bestätigen können. Aber es gibt eben Raum für Theorien und das alles, das tut dem Fußball, so wie er sein soll, nicht gut.
2: Diese größte WM aller Zeiten hat ja in vielerlei Hinsicht neue Standards gesetzt. Eine entscheidende Veränderung waren auch diese sogenannten Trinkpausen. Aus 2 Halbzeiten wurden 4 Viertelzeiten. Das hat ja viel Geld eingebracht. Wird sich das in Zukunft durchsetzen?
3: Ich glaube, dass die FIFA daran festhalten wird, denn es sind eben nicht nur 4 Viertel, sondern es ist eben eine pro Halbzeit 3-minütige

0: Werbefläche. Auch die kann man noch kommerzialisieren. Auch dort lässt sich noch Geld machen. Und auch das ist dann ein Grund, warum die FIFA mal wieder vorschiebt. Es ginge um die Gesundheit, um das Wohlergehen der Spieler. Die gute Nachricht ist aber, dass das in der Bundesliga vorerst zumindest nicht kommen wird. Also alle, die sich Sorgen machen, dass im November auf der Ostalb zu viel Wasser getrunken wird bei 3 Grad, die müssen die nicht haben.
1: Die WM hat ja auch in Mexiko und Kanada stattgefunden, aber im Fokus waren nun mal die USA. Dort haben 78 der 104 WM-Spiele stattgefunden. Wie bleiben die USA denn in Erinnerung als Gastgeber? Stichworte Einreiseverbote, Eiskontrollen, hohe Ticketkosten und so weiter.
0: Also ich würde das gerne unterteilen in 2 Kategorien, nämlich zum einen die Menschen in den USA, die uns alle sehr mit offenen Armen empfangen haben. Wir hatten das große Privileg überall, also in allen Städten, in denen ich beispielsweise war, in Dallas, in Miami, in New York, aber auch in Winston-Salem in North Carolina, wo das deutsche Team war, sehr herzlich aufgenommen worden zu sein. Und dann gibt es eben nicht die Menschen, die hier wohnen, sondern vor allen Dingen die Regierung, die, wir haben es gerade gehört, dann eben Schiedsrichter hat nicht einreisen lassen, die für manche Teams da nochmal, sagen wir mal, eine Sonderbehandlung und auch da die politische Einflussnahme hat spüren lassen. Und das ist was, auch das ist eine besorgniserregende Entwicklung, die so Großereignisse nicht gut tut, denn auch das verändert die Statik eines Turniers, sowie die Trinkpausen die Statik eines Spiels verändern.
1: Danke für diese Einschätzungen. Das war unsere WM-Reporterin Ann-Kathrin Rose. Das war unser Thema des Tages zum Ende der Fußball-Weltmeisterschaft. 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
1: A3 Passau Richtung Nürnberg zwischen Hengersberg und Kreuz-Deckendorf 6 Kilometer Stau. A3 Frankfurt Richtung Würzburg zwischen Würzburg-Kist und Würzburg-Heidingsfeld ein Unfall. A92 Deckendorf Richtung München zwischen Landau an der Isar und Pilsting Groß-Köllenbach ein Unfall auf der rechten Spur. A99 Westumfahrung München Richtung Nürnberg zwischen Germering Nord und Ludwigsfeld 6 Kilometer stockend. Und die B2 Nürnberg-Bayreuth ist in Höhe Fort in beiden Richtungen wegen eines Brandes gesperrt. Das Wetter heute teils sonnig, teils bewölkt, ganz vereinzelte Schauer, die Höchstwerte 18 bis 26 Grad.

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1: Ich freue mich auf Sie. Ihre Birgit Matt.
2: Jetzt ist es 7.31 Uhr. Heute ist Montag, der 20. Juli.
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2: Am Mikrofon Stefanie Mannhardt. Schönen guten Morgen. Wir schauen natürlich als erstes auf das WM-Finale gestern Abend. Spanien hat gewonnen, 1:0 gegen Argentinien. Und wir hören rein in die ganz großen Emotionen. Außerdem wichtig, wer folgt auf Jens Spahn? In Berlin berät die CDU über den Unionsfraktionsvorsitz. Und in Großbritannien soll Andy Burnham zum neuen Regierungschef ernannt werden. Spanien ist Fußballweltmeister. Das Team von Trainer Luis de la Fuente hat 1:0 gegen Argentinien gewonnen in der Verlängerung und hoch verdient, wie sich die Kommentatoren einig sind. Ferran Torres hat das Siegtor gemacht. Ein emotionaler Moment natürlich war das im Stadion bei New York. Aber auch nach dem Spiel ging es weiter mit solchen großen Emotionen. Weltfußballer Messi weinte, dass seine Argentinier den WM-Titel nicht verteidigen konnten. Und die Fans, die haben FIFA-Chef Gianni Infantino und US-Präsident Trump lautstark ausgebuht. Anne van Eickels berichtet.
4: Als Spaniens Kapitän Rodri den goldenen Pokal in den Nachmittagshimmel von New Jersey reckte und das goldene Konfetti durch die Luft flirrte, da hatte auch der Fußball gewonnen.
5: Spanien ist Weltmeister! Sowas von verdient!
4: Denn es gewann eine Mannschaft, das Kollektiv im Mannschaftssport Fußball. Spanien, ein Team mit herausragenden Spielern, von denen während des Turniers keiner herausragte.
6: Vor allem bin ich stolz, sehr stolz, auf diese Generation von Fußballern, die mit dieser Idee zu spielen aufgewachsen ist und ihr treu geblieben ist. Die Gruppe ist ein Vorbild, als Mannschaft, als Familie und als großartige Fußballer. Und besonders stolz bin ich, weil es für mich wirklich eine Ehre ist, diese Jungs auf dieser ganzen Reise begleitet zu haben.
4: Im Triumph blieb Trainer Luis de la Fuente bescheiden, freute sich ziemlich still,

0: während seine Spieler fast zu müde waren, um zu feiern. Sie hatten das sehr einseitige Spiel dominiert, hatten während der 120 Minuten immer wieder fiese Ellbogen einstecken müssen, aber sich nicht anstecken lassen von der argentinischen Kratzbürstigkeit. Doch dem Treten blieb nur Silber, denn in der 106. Minute wurde der Fußball zu Gold.
1: Oh, Nico, der Cabeza, ahí está.
2: Ehrlich gesagt habe ich gar nicht viel nachgedacht. Ich habe nur den Ball gesehen, wie er auf mich zukommt. Und dann habe ich mit der Kraft aller Spanier und Spanierinnen einfach draufgeschossen.
0: Und während Ferran Torres nach dem Abpfiff sein weltmeisterliches Glück noch gar nicht fassen konnte,
3: honestly, I can't believe it. I just try to enjoy, but I don't know what's happening.
0: Weinte Lionel Messi, der größte Spieler seiner Zeit. Er trug die Silbermedaille um den Hals, blickte zu den argentinischen Fans auf der Tribüne und ließ seinen Emotionen freien Lauf. Es sah aus wie ein Abschied für immer, aber keiner, den er sich erträumt hatte und sich sein Trainer Lionel Scaloni für ihn gewünscht hatte.
2: Er ist ein großartiges Vorbild für unser Volk, für unser Land. Und vor allem zeigt er uns, dass man zwar scheitern kann, aber immer wieder aufstehen muss. Es gibt einfach keinen anderen Weg.
0: Lionel Messi blieb so lange auf dem Rasen, bis die Sieger den Pokal in den Händen hielten. Er weiß, was sich gehört. Auch bei einer Niederlage in einem Spiel, das komplett an ihm vorbeilief. Weil die Spanier den Fußball spielten, den er selbst jahrelang in Barcelona zelebriert hatte. Diesmal gewann nicht der Star, sondern das Kollektiv von Luis de la Fuente.
2: Ich bin tatsächlich sehr bewegt. Jetzt haben wir alles gewonnen, einfach alles. Und das ist wunderbar. Mit einer Generation von Fußballern, das sage ich immer wieder, die ein Vorbild ist. Gemeinsam sind wir immer stärker. Daran darf niemand zweifeln.
0: Und so gewann am Ende der Fußball.
4: Spanien ist Fußballweltmeister, aber was bleibt von dieser WM? Ist der Fußball jetzt dauerhaft anders mit Werbepausen und Halbzeitshow im Finale? Darüber sprechen wir ausführlich in unserem BR24-Thema des Tages um 20 nach 8. Die Unionsfraktion im Bundestag braucht einen neuen Chef. Nach dem Rücktritt von Jens Spahn am Wochenende wollen CDU und CSU die Nachfolge schnell klären, auch wenn das praktisch gar nicht so einfach ist, weil die Abgeordneten der Fraktion ja gerade alle in der Sommerpause sind. CDU-Chef Merz hat nach eigenen Angaben über diese Personalie schon mit CSU-Chef Söder gesprochen. Beide haben das Vorschlagsrecht für diesen Posten und natürlich kursieren auch schon Namen. Und dann geht es auch schon um die Frage, ob der Kanzler diese Personalentscheidung nutzt, um auch das Kabinett umzubauen. Aus Berlin berichtet Jan Zimmermann.
5: Es soll schnell gehen. Darin sind sich in der Union alle einig. CDU-Chef und Bundeskanzler Merz will die Spahn-Nachfolge bald entscheiden, betonte er im ZDF-Sommerinterview. Er habe am Wochenende schon Gespräche mit CSU-Chef Söder geführt. Die beiden haben das Vorschlagsrecht für den Posten. Am Vormittag kommt das Präsidium der CDU zusammen. Auch der Vorstand der Bundestagsfraktion berät sich. Merz deutete im ZDF auch eine Umbildung des Kabinetts an. Der Spahn-Rücktritt könnte eine Gelegenheit sein, nochmal über die Aufstellung der Bundesregierung nachzudenken, sagte der Kanzler. Ob er das tatsächlich macht, ließ er aber offen. Mehrere CDU-Spitzenpolitiker sehen in dem Rückzug von Spahn eine Chance für die Union und die Möglichkeit für eine personelle Neuaufstellung. Die Landesverbände, die sich derzeit im Wahlkampf befinden, Sachsen-Anhalt, Berlin und Mecklenburg-Vorpommern, hoffen, dass Merz und Söder schnell entscheiden. Als Nachfolger des am Wochenende zurückgetretenen Unionsfraktionsvorsitzenden Spahn sind unter anderem Kanzleramtschef Frei und Bundesinnenminister Dobrindt im Gespräch.
4: Ja, und auch aus der Opposition kommen da jetzt schon Ratschläge, was die Personalie angeht. Die Grünen-Co-Vorsitzende Brandner rief Kanzler Merz im ARD-Sommerinterview dazu auf, sich von einem Teil seines Kabinetts zu verabschieden.
6: Und eigentlich hat Herr Merz ja jetzt die Chance, sich zu befreien. An sich im Kabinett von allen, die da handwerkliche Schwächen haben und von jenen, die ideologisch verbohrt sind. Das wäre doch jetzt der Moment für Herrn Merz wirklich zu sagen, jetzt tabula rasa, wir gehen jetzt nochmal neu los.
4: Ratschläge also aus der Opposition. Die CDU-Spitze berät heute über das weitere Vorgehen nach dem Rücktritt von Unionsfraktionschef Spahn. Kommissarisch führt jetzt der Chef der CSU-Landesgruppe Hoffmann die Fraktion. Großbritannien bekommt heute einen neuen Regierungschef, nachdem die Labour-Partei Andy Burnham letzten Freitag ja schon zum neuen Parteichef gewählt hatte, wird er heute von König Charles zum neuen Premierminister ernannt. Burnham, der früher Bürgermeister des Großraums Manchester war, folgt auf Keir Starmer, der wegen schlechter Umfragewerte und mangelnden Rückhalts in seiner Partei zurückgetreten war. Burnham steht vor großen Herausforderungen. Die britische Wirtschaft schwächelt, den Menschen machen hohe Energiepreise und auch die Wohnungsnot zu schaffen. Probleme, die in den letzten Jahren schon viele britische Regierungschefs nicht in den Griff bekommen haben, wie Lisa Maria Röhling berichtet.
7: Ein Satz hat in den vergangenen 10 Jahren die britische Politik wie kaum ein anderer geprägt.
8: I will resign.
9: I will resign.
10: I am resigning.
7: I will resign. Ich trete zurück. Gesagt haben diesen Satz oder Variationen davon in den vergangenen 10 Jahren insgesamt 6 britische Premierminister. Alles begann mit David Cameron. Im Juni 2016, nachdem das Vereinigte Königreich für den Austritt aus der EU gestimmt hatte, geht der konservative Premierminister. Sein Plan, die Euroskeptiker in seiner Partei mit dem Referendum ruhig zu stellen, war gescheitert. In diesem Moment wird der Posten des Premiers in der Londoner 10 Downing Street zum Schleudersitz. In den Medien wird auch jetzt wieder die Frage gestellt, ist Großbritannien unregierbar? Einige politische Kommentatoren erklären, das Land habe sich rasant verändert. Der Brexit, die steigenden Energie- und Lebenshaltungskosten durch weltweite Krisen, die anhaltenden Debatten über die Migrationspolitik. Und auch die Parteilandschaft ist anders geworden. Das rechtspopulistische Reform UK hat vor allem ehemalige Labour-Wähler angezogen. Die konservativen Tories verlieren stetig an Bedeutung. Das gewohnte System aus 2 großen, starken Parteien bröckelt. Andy Burnham als aktueller Kandidat für den Labour-Vorsitz und damit Premierminister muss sich diesen Herausforderungen und Anforderungen nun stellen. Wie er sie meistert, wird darüber entscheiden, wie lange er sich im Amt hält.
4: Außenminister Wadephul startet heute seine 3. Afrika-Reise in diesem Jahr. Auf dem Programm stehen Mauretanien, Nigeria und Südafrika. Und da geht es einerseits um Energiepolitik, also um Vereinbarungen zum Import von grünem Wasserstoff aus Afrika. Aber es geht auch darum, die 3 Länder perspektivisch als enge Wirtschaftspartner zu gewinnen, auch um das Feld nicht China zu überlassen, das ja gerade in Afrika massiv versucht, Einfluss zu gewinnen. Die Einzelheiten von Georg Schwarte aus Berlin.
11: 3 Staaten in 4 Tagen. Es ist eine Wirbelwindtour, die heute in Mauretaniens Hauptstadt Nouakchott beginnt. Wichtigste Themen dort: Gespräche über den Ausbau einer Energiepartnerschaft. In Mauretanien herrschen nahezu perfekte Bedingungen zur Herstellung von grünem Wasserstoff. Darüber hinaus gibt es gemeinsame Projekte zur Extremismusprävention. Mauretanien ist mit seiner Lage und einem 750 Kilometer langen Küstenstreifen Teil einer NATO-Partnerschaft. Das Land, fast 3-mal so groß wie die Bundesrepublik, hat lediglich knapp 5 Millionen Einwohner, beherbergt aber derzeit über 320.000 Flüchtlinge aus dem benachbarten Mali. Der letzte Besuch eines deutschen Außenministers dort liegt über 20 Jahre zurück. Morgen dann Nigeria, Deutschlands zweitwichtigster Handelspartner in Subsahara-Afrika. Erst 2021 hat Deutschland eine bestehende Energiepartnerschaft um ein Wasserstoffbüro in Abuja erweitert. Deutschland unterstützt außerdem die nigerianischen Sicherheitskräfte bei Ausbildung und Ausstattung im Kampf gegen terroristische Bedrohungen. Dort, wie auch auf seiner letzten Station in Südafrika, dürfte Wadephul außerdem über die Auswirkungen des Iran-Krieges beraten und mit seinem südafrikanischen Amtskollegen auch über das im Dezember anstehende G20-Treffen von Gastgeber USA sprechen. US-Präsident Trump hatte Südafrika, Gründungsmitglied der G20, mit dem Verweis auf angeblichen Rassismus gegenüber weißen Farmern ausgeladen.
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4: Erlangen ist die Siemensstadt und der riesige Hightech-Konzern hat da auch erheblich investiert. Rigobert Kaiser, was bedeutet der sogenannte Siemens-Campus denn für die mittelfränkische Unistadt?
13: Ja, Siemens hat da 13 Jahre lang im Erlanger Süden investiert. Kostenpunkt 1 Milliarde Euro. Es ist weltweit der größte Standort des Unternehmens und Siemens will, dass dieser Campus den gesamten Konzern voranbringen soll. Andreas Schuster.
14: In den vergangenen Wochen und Monaten ist zunehmend Leben eingekehrt in das riesige Campusgelände mit seinen 17 Bürogebäuden, einem Labor und 7 Parkhäusern. Standorte, die bisher in der Region verteilt waren, in Erlangen, Nürnberg und Fürth, sind hierher umgezogen. Der Campus bietet Platz für 16.000 Siemens-Beschäftigte. Finanzchefin Veronika Bienert schätzt besonders, dass hier nun Beschäftigte unterschiedlichster Geschäftsbereiche zusammenkommen.
8: Das ist wirklich wie ein Ökosystem und ein Ort, wo man sich gegenseitig befruchtet, neue Ideen entwickelt.
14: Zum Tragen kommen sollen diese Netzwerkeffekte zum Beispiel im nicht weit entfernten Siemens-Gerätewerk in Erlangen, obwohl die Fertigung jetzt schon als Vorzeigestandort gilt.
8: Hier wollen wir im Bereich Automatisierungstechnik, aber auch Digitalisierung und künstliche Intelligenz das eben so miteinander verbinden, dass wir diese Technologien auch noch stärker vorantreiben können.
14: Der neue Siemens Campus in Erlangen. Für den Konzern ist er auch ein Imagegewinn. So gilt der Campus als Vorbild, wenn es darum geht, frühere Industriestandorte zu neuen Stadtquartieren zu transformieren.
13: Nach der WM ist vor der WM. Bei der WM 2030 wird die Deutsche Telekom erneut alle 104 Spiele übertragen. Und zwar natürlich auf der Plattform Magenta. Das gab sie gestern Abend bekannt. Die WM findet in 6 Ländern auf 3 Kontinenten statt: Spanien, Portugal, Marokko, Uruguay, Paraguay und Argentinien. Kinder und Jugendliche aus ärmeren Familien sollen sozial nicht ausgeschlossen werden, zum Beispiel beim Sport oder bei Freizeiten. Dafür gibt es Geld vom Staat, das aber nicht abgerufen wird. Julia Thies berichtet.
9: Familien, die Grundsicherung beziehen, haben in Deutschland Anspruch auf das Bildungs- und Teilhabepaket. Ein zentraler Baustein ist der sogenannte Teilhabebetrag für Kinder und Jugendliche. 15 Euro pro Monat, gedacht für Sportvereine, Musikunterricht oder Ferienfreizeiten. So sollen Kinder und Jugendliche aus Familien mit wenig Geld bei Bildung, Freizeit und sozialem Leben mitmachen können, unabhängig vom Geldbeutel der Eltern. Laut einer neuen Bertelsmann-Studie bleibt dieses Versprechen der Politik in vielen Fällen aber uneingelöst. Mehr als 8 von 10 anspruchsberechtigten Kindern und Jugendlichen erhalten diesen Betrag nicht. Die Gründe dafür sind vielfältig: zu komplizierte Formulare, um das Geld zu beantragen, fehlende Informationen über das Angebot und zu viele Pflichten für die Familien, den Anspruch nachzuweisen. Die Autorinnen der Studie fordern deswegen, dass es einfacher werden muss, die Unterstützung zu beantragen. Außerdem sollen Verwaltungen Familien besser informieren und der Teilhabebetrag müsse angepasst werden. 15 Euro pro Monat seien zu wenig, um reale Freizeitkosten abzudecken.
4: Es ist 7.45 Uhr.
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4: Die Nachrichten mit Andreas Dirschel.
12: Spanien gewinnt die Fußball-WM. Die Mannschaft gewann in New Jersey nach Verlängerung mit 1:0 gegen Argentinien. Den Treffer erzielte Ferran Torres in der 106. Minute. Für Spanien ist es der 2. Titelgewinn nach 2010. US-Präsident Trump überreichte den Siegern nach dem Finale den WM-Pokal. Wegen mehrerer Show-Einlagen dauerte die Halbzeitpause fast eine halbe Stunde. CDU-Spitze tagt zu Spahn nach Folge. Das Präsidium will am Vormittag zusammenkommen. Spahn war am Samstag als Unionsfraktionschef zurückgetreten. Grund war die massive Kritik an seiner Familiengründung mit Hilfe einer Leihmutter in den USA. Als mögliche Nachfolger gelten unter anderem Kanzleramtschef Frey und Bundesinnenminister Dobrindt. Mehrere Menschen werden bei russischen Angriffen in der Ukraine getötet. Bei einem Angriff auf ein Wohngebäude in der Region Saporischschja gab es laut Rettungskräften 2 Tote, mindestens 42 weitere Menschen wurden verletzt. Zudem seien bei einem russischen Raketenangriff auf ein Frachtschiff im Schwarzen Meer mindestens 6 Menschen getötet worden. Mehr Kriegsdienstverweigerer machen ihre Entscheidung rückgängig. Laut Redaktionsnetzwerk Deutschland gingen im ersten Halbjahr über 400 Widerrufe beim Bundesamt für Familie und zivilgesellschaftliche Aufgaben ein. Hochgerechnet auf das Gesamtjahr würde dies einen neuen Rekord bedeuten. Aber auch die Zahl der Verweigerer stieg an. Im ersten Halbjahr waren es bereits über 5.000. Nach Axtangriff in ICE wird heute das Urteil erwartet. Ein Syrer hatte vor einem Jahr mehrere Fahrgäste in einem Zug attackiert. 2 Menschen erlitten schwere Verletzungen. Dem Mann werden vor dem Landgericht Regensburg versuchter Totschlag und gefährliche Körperverletzung vorgeworfen. Er gilt aufgrund einer psychischen Erkrankung als schuldunfähig. Das Wetter in Bayern: Sonne und einige Wolken bei 18 bis 26 Grad.
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4: Das Einfamilienhaus, das ist für viele Menschen auch in Bayern der große Lebenstraum. Am liebsten hätten die meisten dann einen Neubau mit Garage und schönem Garten im Grünen. Aber diese Art des Wohnens, die steht auch in der Kritik, weil nämlich Einfamilienhäuser eben sehr viel Platz brauchen und auch Ressourcen. Eine Alternative wäre da das Bauen in die Höhe, aber auch das hat seine Hürden, wie Rüdiger Kronthaler berichtet.
15: Verabredung zu einer Rundfahrt durch Oberschleißheim mit Bürgermeister Markus Böck. 12.000 Einwohner leben hier, offiziell ein Dorf, aber kommt man in die Ortsmitte von Oberschleißheim, wirkt es eher wie in einer Stadt. Ein neues Hochhaus ist gerade fertiggestellt, ein weiteres soll entstehen. Der Quadratmeterpreis in Oberschleißheim liegt zwischen 20 und 27 Euro, je nach Lage und Wohnungsgröße, sagt der Bürgermeister.
16: Was schon brutal ist, das muss man sich erst einmal leisten können. Deswegen ist natürlich die Nachfrage nach bezahlbarem Wohnraum ganz besonders groß. Soziale Schichten auch bei uns in allen Richtungen vertreten, die vor allem nach bezahlbarem Wohnraum suchen und auch brauchen. Und da versuchen wir als Gemeinde natürlich, das Bestmögliche irgendwie auch rauszuholen.
15: Oberschleißheim hat bereits Hochhäuser gebaut in den 60er Jahren, doch dann soll es Widerstand im Ort gegeben haben. In der Folgezeit wurden Baugebiete jedenfalls nur noch für niedrige Häuser ausgewiesen. Das Problem? Kleine Häuser bedeuten viel Versiegelung und Naturzerstörung pro Kopf. Bereits auf der Klimakonferenz von Rio 1992 hatte sich die Weltgemeinschaft geeinigt, den Flächenhunger zu stoppen. Deutschland hat sich das Ziel gesetzt, ab 2020 nur noch 30 Hektar Fläche täglich zu verbrauchen. Erfolglos. Heute sind es immer noch etwa 50 Hektar pro Tag. Allein in Bayern etwa 10 Hektar. Professor Alain Thierstein hat ein akademisches Leben lang zur Zersiedelung in Ballungsräumen geforscht.
17: Wir kommen natürlich nirgendwo hin, weil es sozusagen keine übergeordnete Planungsinstanz gibt, die dieses Ziel auch verfolgt, weil die Flächennutzungsplanung ist den Kommunen überlassen und da guckt jede Kommune im Wesentlichen für sich selbst.
15: Der emeritierte Professor für Raumplanung von der TU München fordert eine strenge Deckelung des Flächenverbrauchs, wie beispielsweise in der Schweiz. Zweiter Stopp in Oberschleißheim an einer neuen Siedlung am Ortseingang. Hier werden ausschließlich Mehrfamilienhäuser gebaut, drei Geschosse hoch, mit viel Versickerungsfläche außenrum. Nur 15 Minuten sind es zur S-Bahn. Es soll ein Lastenrad-Sharing geben, eine Demenz-WG. Es klingt nach Großstadt. Und dann? Der Druck, weitere Wohnungen zu bauen, wird bleiben. Im alten Ortskern könnte man nachverdichten, wo viele kleine Häuser mit großen Gärten stehen, sagt Bürgermeister Markus Böck. Aber maßvoll, denn die dörfliche Identität von Oberschleißheim soll dort nicht verloren gehen.
16: Es ist aber ein schmaler Grat, da genau die Balance zu finden, die man braucht.
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4: Bei der Union ist seit Samstag ein Spitzenposten frei, der des Fraktionschefs im Bundestag. Der bisherige Amtsinhaber Jens Spahn ist ja zurückgetreten wegen der sogenannten Leihmutter-Affäre. Und während inzwischen die parlamentarische Sommerpause begonnen hat, läuft das Such- und Bewerberverfahren für Spahns Nachfolge. Dass es in dem Zug auch zu einer Umbildung innerhalb der Regierung kommen könnte, das schließt Bundeskanzler Merz nicht aus. Aus Berlin berichtet Lissy Kaufmann.
18: Die Suche läuft in der Union nach einem neuen Fraktionsvorsitzenden und nach einem Termin für ein digitales Treffen der Fraktion, jetzt in der parlamentarischen Sommerpause. Eine entsprechende SMS haben die Mitglieder der Unionsfraktion bereits erhalten und auch die Parteigremien beraten, wie Kanzler Friedrich Merz im ZDF-Sommerinterview erzählt.
19: Wir werden relativ bald einen Vorschlag machen, aber es drängt uns jetzt die Zeit nicht.
18: Die Zeit drängt nicht, sagt Merz, der auch Chef der CDU ist. Die Amtsgeschäfte des Fraktionschefs hat CSU-Landesgruppenchef Alexander Hoffmann übernommen, vorübergehend. In Berlin kursieren Namen für einen echten Nachfolger. Einer davon Thorsten Frey, bislang Kanzleramtschef. Der Mann aus Baden-Württemberg ist bekannt dafür, sanft im Ton, aber hart in der Sache zu sein. Sollte er tatsächlich neuer Fraktionschef werden, wäre eine Neubesetzung in der Regierung nötig. Ein Umbau im Kabinett, wäre das denkbar? Merz spricht zumindest von einer Gelegenheit.
19: Es könnte eine Gelegenheit sein, noch einmal über die Aufstellung der Bundesregierung nachzudenken. Noch einmal Sie sprechen und ich auch im Konjunktiv.
18: Im Konjunktiv spricht der Kanzler von einer Gelegenheit. Von einer Chance für Kanzler Merz spricht Grünen-Co-Chefin Franziska Brandner im ARD-Sommerinterview.
6: Eigentlich hat Herr Merz ja jetzt die Chance, sich zu befreien. An sich im Kabinett von allen, die da handwerkliche Schwächen haben und von jenen, die ideologisch verbohrt sind. Das wäre doch jetzt der Moment für Herrn Merz wirklich zu sagen, jetzt Tabula Rasa, wir gehen jetzt nochmal neu los.
18: Tabula Rasa, Umbauspekulationen. Jens Spahn hat ein Beben ausgelöst in Berlin. Das erste am Mittwoch, als Spahn bekannt gibt, dass er und sein Ehemann ein Kind bekommen haben, ausgetragen von einer Leihmutter in den USA, weil es in Deutschland nicht erlaubt ist. Die CDU lehnt eine Legalisierung ab. Das zweite Beben dann am Samstag, als Spahn nach enormem Druck aus den eigenen Reihen seinen Rücktritt als Fraktionschef bekannt gibt. Ein Schritt, den die Grünen-Co-Parteichefin Brandner für richtig hält.
6: Er war überfällig. Jens Spahn hat ja schon in den letzten Jahren immer wieder an Glaubwürdigkeit verloren. Ich erinnere an die Milliarden,

0: Sachsen die Causa Spahn. Die Suche nach einem Nachfolger geht weiter. Am Vormittag trifft sich das CDU-Präsidium für weitere Beratungen.
1: Also der Rücktritt von Unionsfraktionschef Spahn sorgt möglicherweise für noch mehr Stühlerücken in Berlin. Das war ein Beitrag von Lissy Kaufmann.
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1: Spanien ist der neue Fußball-Weltmeister nach dem Sieg gegen Argentinien im Finale. Frank Kollmann vom Sport ist jetzt bei mir. 1:0 der Endstand nach Verlängerung. Das klingt ja nach einem engen Spiel.
3: Ja, so können Ergebnisse täuschen. Spanien war in der Tat drückend überlegen, hätte schon früh deutlich führen können, ja sogar müssen, denn die Argentinier haben in der regulären Spielzeit nicht einmal auf das spanische Tor geschossen. Egal, am Ende jubelten die Iberer und bei Argentiniens Ausnahmekönner Lionel Messi flossen die Tränen. Burkhard Hupe.
4: Natürlich bedeutete es keinen Trost, dass es der Göttliche auch nicht geschafft hatte. Auch Diego Maradona blieb es ja 1990 versagt, zum zweiten Mal in Folge Weltmeister zu werden. Nun also Lionel Messi. Wie damals Diego, ein Ende mit leeren Händen und leerem Blick. Trainer Lionel Scaloni war darüber angemessen bekümmert.
5: Er ist ein großartiges Vorbild für unser Volk, für unser Land. Und vor allem zeigt er uns, dass man zwar scheitern kann, aber immer wieder aufstehen muss.
4: Das einzige Tor des Finals fiel spät, aber es fiel und es fiel auf der richtigen Seite. Es erinnerte in der Tat vieles an die Nacht von Rom im Juli 1990. Argentinien verleugnete erneut ausgerechnet im WM-Finale seine Befähigung zum schönen Spiel. Ein starker Torhüter, ein alterndes Genie und eine Bande von Schurken in Schnürschuhen bekamen mit unnachgiebiger Wucht und Nachdrücklichkeit ihre Unterlegenheit aufgezeigt. Doch Trainer Scaloni nahm seine Mannschaft in Schutz.
5: Natürlich hätten wir gerne gewonnen, aber was soll's. Dankbarkeit ist das einzige Wort, das mir einfällt. Und Traurigkeit, klar. Aber wenn man alles gibt, egal ob man dann auch gut oder schlecht spielt, dann ist es sehr schwer, meinen Jungs irgendwas vorzuwerfen. Wirklich sehr schwer.
4: Scalonis Argentinien hatte versucht, mit einer Mischung aus psychischen und vor allem physischen Grenzerfahrungen das wichtigste Fußballspiel der Welt zu gewinnen. Etliche Zweikämpfe wurden teilweise mit brutaler Obszönität geführt. Es wurde gestoßen, getreten, gemeckert und geschrien. Nur Fußball wurde kaum gespielt. Mittelfeldspieler Enzo Fernandes beispielsweise hatte sich 90 Minuten lang mit Nachdruck um einen Platzverweis bemüht, ehe diesem Ansinnen endlich stattgegeben wurde.
6: Kinder ist ja da reingerauscht, schon gelb-rot. Und da Fernandes schon gelb hatte, gibt es jetzt gelb-rot. In dieser Phase.
4: Die zweite Krönungsmesse für Lionel Messi fiel also aus und einige argentinische Spieler präsentierten sich darüber hinaus als schlechte Verlierer. Leandro Paredes beispielsweise versuchte sich nach dem Schlusspfiff als Partycrasher und wollte die jubelnden Spanier unbedingt noch in eine Massenschlägerei verwickeln. Auch das gelang nicht. Argentinien hatte verloren, der Fußball gewonnen. Viel mehr gibt es über dieses Spiel nicht zu sagen.
3: Bei der Tour de France ist heute Ruhetag, bevor die Radprofis dann morgen wieder in die Pedale treten. Holger Gasker.
7: Wenn es noch irgendeinen Zweifel an der Überlegenheit des Tadej Pogacar bei dieser Tour de France gegeben hat, spätestens nach dem gestrigen Sturz seines Dauerrivalen Jonas Vingegaard ist der Slowene konkurrenzlos. Mit genau 5 Minuten Vorsprung geht er in die letzte Woche. Für Vingegaard war die Tour um 16.57 Uhr beendet. Und auch die Kapitänsfrage im deutschen Red Bull Team dürfte sich am Plateau des Solsona geklärt haben, zugunsten des Etappensiegers Remco Evenepoel. Der Belgier ist nun Zweiter der neuen Gesamtwertung. Florian Lipowitz konnte seinem Team Kollegen überraschenderweise nicht folgen, bleibt aber als Fünfter in der Gesamtwertung in Podiumsnähe. Ihm fehlen nur 50 Sekunden auf Platz 3. Heute ist Ruhetag bei der Tour, morgen geht es weiter mit einem Einzelzeitfahren.
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1: A3, Passau Richtung Nürnberg, zwischen Hengersberg und dem Kreuz Deggendorf, 6 Kilometer Stau. A3, Frankfurt Richtung Würzburg, zwischen Helmstadt und Würzburg-Heidingsfeld, 4 Kilometer Stau wegen Bergungsarbeiten. A7, Würzburg Richtung Ulm, zwischen Ahlen, Oberkochen und Heidenheim, 4 Kilometer Stau. A7, Ulm Richtung Füssen, zwischen dem Kreuz Ulm-Elchingen und dem Rastplatz Leiby, da hat es einen Unfall auf der linken Spur gegeben. Jetzt die A9, Nürnberg Richtung München, zwischen dem Dreieck Holledau und Allershausen, 5 Kilometer Stau. A92, Deggendorf Richtung München, zwischen Landau an der Isar und Pilsting Groß-Köllenbach, da hat es einen

Unfall gegeben. A99, Westumfahrung München Richtung Nürnberg zwischen Lochhausen und dem Dreieck Feldmoching, 7 Kilometer stockend. A99, Westumfahrung München Richtung Lindau zwischen Ludwigsfeld und Germering Nord, 9 Kilometer stockend. Und die B2 Nürnberg-Bayreuth, die ist in Höhe Fort in beiden Richtungen wegen eines Brandes gesperrt. Schauen wir aufs Wetter in Bayern. Heute scheint wieder oft die Sonne. Zwischendurch sind zwar auch mal ein paar Wolken mit dabei, aber nur im Norden ist es dann auch mal länger grau und vereinzelt kann es da auch Schauer geben. Dazu Höchstwerte heute zwischen 18 und 26 Grad. Morgen ganz ähnlich, Sonne und Wolken, im Norden vereinzelt Schauer. Mittwoch dann zuerst noch überall sonnig, später aber oft grau. Und am Donnerstag sollen dann die Wolken überwiegen, dann soll es auch wieder öfter gewittern. Es bleibt aber warm, bis zu 26 Grad auch in den nächsten Tagen.

0: 8 Uhr an diesem Montag. Heute ist der 20. Juli. Schönen guten Morgen.
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0: Spanien gewinnt das Finale der Fußball-WM gegen Argentinien. Auf das Spiel schauen wir als erstes und wir fragen in unserem BR24-Thema des Tages, wie sehr hat diese WM den Fußball verändert? Außerdem spreche ich gleich mit unserer Korrespondentin in London über Andy Burnham, der heute zum neuen britischen Regierungschef ernannt werden soll. Und eine wichtige Personalentscheidung steht ja auch bei der CDU an, die berät heute über die Nachfolge von Fraktionschef Spahn. Am Mikrofon begleitet sie Stefanie Mannhardt. Spanien ist Fußball-Weltmeister. Das Team von Trainer Luis de la Fuente hat 1:0 gegen Argentinien gewonnen in der Verlängerung und hochverdient, wie sich die Kommentatoren einig sind. Ferran Torres hat das Siegtor gemacht und ein emotionaler Moment war das natürlich dann im Stadion bei New York. Aber auch nach dem Spiel ging es noch weiter mit so großen Emotionen. Weltfußballer Messi, der weinte, dass seine Argentinier den WM-Titel nicht verteidigen konnten. Und die Fans, die haben FIFA-Chef Gianni Infantino und US-Präsident Trump lautstark ausgebuht. Anne van Eickels berichtet.
2: Als Spaniens Kapitän Rodri den goldenen Pokal in den Nachmittagshimmel von New Jersey reckte und das goldene Konfetti durch die Luft flirrte, da hatte auch der Fußball gewonnen.
3: Spanien ist Weltmeister! Sowas von verdient!
2: Denn es gewann eine Mannschaft, das Kollektiv im Mannschaftssport Fußball. Spanien, ein Team mit herausragenden Spielern, von denen während des Turniers keiner herausragte.
4: Vor allem bin ich stolz, sehr stolz, auf diese Generation von Fußballern, die mit dieser Idee zu spielen aufgewachsen ist und ihr treu geblieben ist. Die Gruppe ist ein Vorbild, als Mannschaft, als Familie und als großartige Fußballer. Und besonders stolz bin ich, weil es für mich wirklich eine Ehre ist, diese Jungs auf dieser ganzen Reise begleitet zu haben.
2: Im Triumph blieb Trainer Luis de la Fuente bescheiden, freute sich ziemlich still, während seine Spieler fast zu müde waren, um zu feiern. Sie hatten das sehr einseitige Spiel dominiert, hatten während der 120 Minuten immer wieder fiese Ellbogen einstecken müssen, aber sich nicht anstecken lassen von der argentinischen Kratzbürste. Doch dem Treten blieb nur Silber, denn in der 106. Minute wurde der Fußball zu Gold.
4: Ehrlich gesagt habe ich gar nicht viel nachgedacht. Ich habe nur den Ball gesehen, wie er auf mich zukommt. Und dann habe ich mit der Kraft aller Spanier und Spanierinnen einfach draufgeschossen.
2: Und während Ferran Torres nach dem Abpfiff sein weltmeisterliches Glück noch gar nicht fassen konnte,
5: honestly, I can't believe it. I just try to enjoy, but I don't know what's happening.
2: Weinte Lionel Messi, der größte Spieler seiner Zeit. Er trug die Silbermedaille um den Hals, blickte zu den argentinischen Fans auf der Tribüne und ließ seinen Emotionen freien Lauf. Es sah aus wie ein Abschied für immer, aber keiner, den er sich erträumt hatte und sich sein Trainer Lionel Scaloni für ihn gewünscht hatte.
4: Er ist ein großartiges Vorbild für unser Volk, für unser Land. Und vor allem zeigt er uns, dass man zwar scheitern kann, aber immer wieder aufstehen muss. Es gibt einfach keinen anderen Weg.
2: Lionel Messi blieb so lange auf dem Rasen, bis die Sieger den Pokal in den Händen hielten. Er weiß, was sich gehört. Auch bei einer Niederlage in einem Spiel, das komplett an ihm vorbeilief. Weil die Spanier den Fußball spielten, den er selbst jahrelang in Barcelona zelebriert hatte. Diesmal gewann nicht der Star, sondern das Kollektiv von Luis de la Fuente.
4: Ich bin tatsächlich sehr bewegt. Jetzt haben wir alles gewonnen, einfach alles. Und das ist wunderbar. Mit einer Generation von Fußballern, das sage ich immer wieder, die ein Vorbild ist. Gemeinsam sind wir immer stärker. Daran darf niemand zweifeln.
2: Und so gewann am Ende der Fußball.
0: Ja, Spanien ist also Fußballweltmeister zum zweiten Mal in seiner Geschichte. Und wir fragen, was bleibt von dieser WM? Ist der Fußball jetzt dauerhaft anders mit Werbepausen und einer großen Halbzeitshow im Finale? Darüber sprechen wir ausführlich in unserem BR24-Thema des Tages in gut einer Viertelstunde um 8:20. Schauen wir jetzt nach Großbritannien. Da ist der Posten des Premierministers in den letzten Jahren zu einer Art Schleudersitz geworden. Heute startet der 7. Regierungschef innerhalb von 10 Jahren. König Charles wird den neuen Chef der regierenden Labour-Partei zum neuen Premierminister ernennen. Andy Burnham war ja letzten Freitag von der Labour-Partei zum Nachfolger des unbeliebten Keir Starmer gewählt worden. Ja, was kommt jetzt auf die Briten und die politischen Partner wie Deutschland zu? Darüber spreche ich mit unserer Korrespondentin in London, live zugeschaltet, Lisa Maria Röhling. Schönen guten Morgen.
6: Guten Morgen.
0: Was will Andy Burnham denn anders machen als Keir Starmer?
6: Also Andy Burnham hat einen großen Fokus aufs Innenpolitische gelegt. Er hat sich sehr hervorgetan mit Plänen zur Dezentralisierung. Also er will einen sozusagen Regionalregierungssitz der Number 10, eine Number 10 North in Manchester aufmachen, um näher an die Leute ranzukommen, um mehr sozusagen an die kleinen Leute ranzukommen. Er hat große Pläne zur Rekommunalisierung von zum Beispiel Versorgungsunternehmen, um die Lebenshaltungskosten zu senken. Er will einen großen Wirtschaftsaufschwung starten und unter anderem auch eine Wohnungsbauoffensive starten.
0: Also wir haben die Probleme gehört, Wohnungsnot, Wirtschaftsschwäche, hohe Energiepreise, das sind ja Probleme, die auch uns hier in Deutschland nicht ganz unbekannt sind. Wie konkret sind da die Pläne eben auch zum Beispiel, um die Wirtschaft wieder in Schwung zu bringen?
6: Also Andy Burnham war ja vorher 10 Jahre Bürgermeister in Manchester und in Manchester hat er tatsächlich einen bemerkenswerten Wirtschaftsaufschwung hinbekommen. Also er hat es geschafft, dass diese Stadt ja aus der Krise rausgekommen ist und dass es da wirklich aufwärts geht. Die Wirtschaftsunternehmen haben sich jetzt vor der offiziellen Wahl zum Premierminister einigermaßen zurückgehalten, was diese Pläne von Andy Burnham angeht. Aber man merkt schon, dass eine gewisse Hoffnung besteht, eben weil er so erfolgreich in Manchester war und da wirklich einiges, ja ganz platt gesagt, gerissen hat, dass er das auch für Gesamt-Großbritannien umsetzen kann.
0: Jetzt war sein Vorgänger Keir Starmer im Land selbst zwar offensichtlich unbeliebt, aber bei den europäischen Partnern hoch angesehen, weil er mitgegangen ist, ganz vorne als Ukraine-Unterstützer, weil er zum Beispiel auch US-Präsident Trump auch mal Paroli geboten hat. Was für ein Partner wird jetzt Burnham für Deutschland?
6: Also auch in Sachen Außenpolitik hat sich Andy Burnham bisher relativ bedeckt gehalten. Sein Fokus liegt wirklich im Moment auf der Innenpolitik, aber er hat schon klare Signale gesetzt. Er will weiter aktiv bleiben in dieser Koalition der Willigen, in der sich Keir Starmer ja sehr hervorgetan hat und ja auch Großbritannien sozusagen auf dem internationalen Tableau wieder sehr positioniert hat. Er hat sich auch zum britischen Kurs in Sachen Ukraine bekannt, aber in allen weiteren Dingen hat er sich sehr bedeckt gehalten, übrigens auch in Fragen von zurück in die EU. Denn der Brexit, den hat er zwar kritisiert, er zwar seit vielen, vielen Jahren, hat aber auch sehr klar gemacht, nee, Schlingerkurs können wir da jetzt nicht fahren. Es wird unter ihm keinen Rückeintritt von Großbritannien in die EU geben, aber man wolle eng zusammenarbeiten.
0: Großbritannien gilt ja auch als sehr gespalten, nicht zuletzt eben wegen des Brexit. Ihre Einschätzung, wird es Andy Burnham gelingen, das Land zu einen?
6: Also er macht zumindest mit dem, was er jetzt tut, ein explizites Gegenangebot zu Reform UK. Also die rechtspopulistische Reform UK wirkt ja immer darauf ein, dass sie sozusagen ein Angebot den Menschen machen, um aus den Krisen des Alltages herauszukommen. Die vorherigen Regierungen haben es nicht geschafft, dafür sozusagen ein Gegenmodell herzustellen. Und Andy Burnham mit seinem Fokus eben auf die Menschen, auf die Alltagsprobleme, scheint da schon ein Gegenprogramm aufstellen zu wollen. Und man merkt schon, dass die Bevölkerung da eine gewisse Hoffnung setzt, dass dieser neue Labour-Prime Minister jetzt wirklich es schafft, wieder Einheit und Ruhe reinzubringen.
0: Großbritannien bekommt heute einen neuen Regierungschef. Andy Burnham soll von König Charles zum neuen Premier ernannt werden. Das waren Informationen von Lisa Maria Röhling live aus London. Vielen Dank.
6: Sehr gerne.
0: Die Unionsfraktion im Bundestag sucht einen neuen Chef. Nach dem Rücktritt von Jens Spahn am Wochenende wollen CDU und CSU die Nachfolge schnell klären, auch wenn das praktisch gar nicht so einfach ist, weil die Abgeordneten der Fraktion ja gerade alle in der Sommerpause sind. CDU-Chef Merz, der hat nach eigenen Angaben über die Personal

0: Weil ja auch schon mit CSU-Chef Söder gesprochen und natürlich kursieren auch schon Namen. Und dann geht es auch gleich um die Frage, ob der Kanzler diese Personalentscheidung nutzt, um auch das Kabinett umzubauen. Aus Berlin berichtet Jan Zimmermann.
1: Es soll schnell gehen. Darin sind sich in der Union alle einig. CDU-Chef und Bundeskanzler Merz will die Spahn-Nachfolge bald entscheiden, betonte er im ZDF-Sommerinterview. Er habe am Wochenende schon Gespräche mit CSU-Chef Söder geführt. Die beiden haben das Vorschlagsrecht für den Posten. Am Vormittag kommt das Präsidium der CDU zusammen. Auch der Vorstand der Bundestagsfraktion berät sich. Merz deutete im ZDF auch eine Umbildung des Kabinetts an. Der Spahn-Rücktritt könnte eine Gelegenheit sein, nochmal über die Aufstellung der Bundesregierung nachzudenken, sagte der Kanzler. Ob er das tatsächlich macht, ließ er aber offen. Mehrere CDU-Spitzenpolitiker sehen in dem Rückzug von Spahn eine Chance für die Union und die Möglichkeit für eine personelle Neuaufstellung. Die Landesverbände, die sich derzeit im Wahlkampf befinden, Sachsen-Anhalt, Berlin und Mecklenburg-Vorpommern, hoffen, dass Merz und Söder schnell entscheiden. Als Nachfolger des am Wochenende zurückgetretenen Unionsfraktionsvorsitzenden Spahn sind unter anderem Kanzleramtschef Frei und Bundesinnenminister Dobrindt im Gespräch.
0: Die Bundesregierung plant ja umfassende Sozialreformen und da hat vor allem eine Maßnahme für einen regelrechten Aufschrei gesorgt, nämlich das Vorhaben, dass Arbeitnehmer, die krank sind, ab dem ersten Fehltag eine Bescheinigung vom Arzt brauchen. Jetzt gibt es dazu eine neue Erhebung und die zeigt, die Zahl der Fehltage ist zuletzt zurückgegangen. Mehr dazu von Franziska Kulschitzki aus dem BR24-Team.
2: Eine Auswertung der Krankenkasse DAK Gesundheit zeigt, dass die Krankschreibungen im ersten Halbjahr leicht zurückgegangen sind, von 5,4 auf 5,3%. Damit waren an jedem Tag von Anfang Januar bis Ende Juni im Schnitt 53 von 1000 Beschäftigte krankgeschrieben. Angestiegen sind dabei die Ausfälle bei psychischen Erkrankungen wie Depressionen. Am zweithäufigsten haben sich Arbeitnehmer allerdings bei Atemwegserkrankungen wie Erkältungen und Grippe krank gemeldet. Damals waren die Fehltage wegen einer Erkältungswelle Anfang des Jahres deutlich hochgegangen. Außerdem zeigt die Auswertung der DAK Gesundheit, dass jüngere Beschäftigte sich seltener krank melden als ältere Kollegen. Um die Fehlzeiten bei der Arbeit einzudämmen, plant die schwarz-rote Koalition jetzt strengere Regeln bei Krankschreibungen. Anfang Juli hatten sich dabei Union und SPD auf ein Reformpaket mit 34 Maßnahmen geeinigt. Künftig sollen Beschäftigte bereits ab dem ersten Krankheitstag eine ärztliche Arbeitsunfähigkeitsbescheinigung vorlegen müssen, statt wie bisher am vierten Tag. Auch die Möglichkeit, sich telefonisch und ohne einen extra Praxisbesuch krankschreiben zu lassen, soll wegfallen. Merz begründet diese Maßnahmen mit, Zitat, exorbitant gewordenen Krankenständen seit der Corona-Pandemie. Deutsche Unternehmen hätten dadurch einen deutlichen Wettbewerbsnachteil, so der Kanzler. Gegen die Pläne der Bundesregierung gibt es breite Proteste. Es grenze an Irrsinn, aber tausende Menschen für das reine Ausfüllen von Zetteln in die Praxen zu jagen, kritisierte zum Beispiel die Kassenärztliche Bundesvereinigung.
0: Auf den Tag genau. 57 Jahre ist es her, da haben Menschen zum ersten Mal den Mond betreten. Ja, und die Faszination für den Mond, die hält bis heute an. Viele Länder wollen auch wieder Menschen hinschicken, zum Beispiel die USA. Die haben dazu jetzt einen Zeitplan vorgelegt, wie Nina Barth berichtet.
3: Die USA haben ambitionierte Pläne. 2028 wollen die Amerikaner auf dem Mond landen. Gerade erst vor ein paar Monaten im April hat ja die Artemis-2-Mission den Mond umrundet. Zum ersten Mal seit 50 Jahren sind Menschen da wieder zum Mond geflogen. Eine weitere wichtige Vorstufe zur geplanten Mondlandung. Im nächsten Jahr kommt die Artemis-3-Mission. Die Crew der Artemis-3 wird dann in den erdnahen Orbit starten, um das Andocken einer Landefähre zu üben. Und dann 2028 die bemannte Mondlandung. Der Zeitplan ist aber schon allein deshalb ambitioniert, weil noch nicht klar ist, mit welchem Landefahrzeug auf dem Mond gelandet werden soll. Denn das passiert nicht mit einer Kapsel der NASA, sondern mit einem Raumschiff eines privaten Anbieters. Das wird sehr wahrscheinlich entweder SpaceX sein oder Blue Origin. Wer da am Ende das Rennen macht, ist noch offen.
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0: Elefanten können auf viele unterschiedliche Arten miteinander kommunizieren. Sie können brüllen, trompeten oder auch quieken. Und sie können sehr tief grollen. So tief, dass wir Menschen das gar nicht hören können. Der Schall in diesem Frequenzbereich, der breitet sich über den Boden sehr weit aus. Und so kommunizieren Elefanten über Distanzen von 10 Kilometern und mehr. Wie genau Elefanten dieses Grollen im

0: Boden hören. Das haben amerikanische Wissenschaftler jetzt herausgefunden. Jenny von Sperber berichtet.
1: Das Geheimnis liegt in den Ohren der Elefanten. Genauer gesagt in ihrem Mittelohrknochen. Denn dieser Knochen ist bei Elefanten so groß, dass er bei den tiefen Frequenzen besonders stark in Schwingung versetzt wird. Das hat Caitlin O'Connell-Rodley von der Harvard Medical School im Labor gemessen.
2: Im Rahmen unserer Studie konnten wir messen, wie stark die Mittelohrknochen bei Stimulation reagiert haben, woraus sich ableiten lässt, wie empfindlich ihr Gehör ist und insbesondere, wie gut sie diese Vibrationen wahrnehmen können.
1: Die Frequenzen dieses Grummelns, die Wissenschaftler nennen es Rumble, sind so tief, dass wir Menschen es nicht hören können. Es geht sozusagen durch den Boden und über die Elefantenfüße in ihren Körper bis ins Ohr, wo ihr großer Mittelohrknochen die Vibration an die Ohrschnecke im Innenohr weiterleitet. Dort werden die Schallwellen in neuronale Signale verwandelt. Und dann haben die Elefanten noch einen weiteren Trick. Sie können bewusst ihre Ohren zumachen. So blenden sie Außengeräusche, die über die Luft transportiert werden, aus und hören das Vibrieren in ihrem Körper nochmal besser.
0: Es ist 7:45.
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0: Die Nachrichten mit Andreas Dirscher.
4: Spanien gewinnt WM-Finale gegen Argentinien. Der Europameister konnte sich in der Verlängerung nach einem Treffer von Ferran Torres mit 1:0 durchsetzen. Spaniens Kapitän Rodri wurde als bester Spieler des Turniers ausgezeichnet. Der goldene Schuh für den besten Torschützen des Turniers ging an den Franzosen Kylian Mbappé. Andy Burnham wird neuer Premierminister in Großbritannien. Der Labour-Politiker soll heute Vormittag von König Charles ernannt werden. Er folgt auf Keir Starmer und ist der 7. britische Regierungschef in den vergangenen 10 Jahren. Der ehemalige Bürgermeister von Greater Manchester verspricht, die politische und wirtschaftliche Macht wieder stärker in die öffentliche Hand und in die Regionen zu verlagern. Unionsspitzen beraten nach Spahn-Rücktritt. Das CDU-Präsidium und der Fraktionsvorstand wollen heute tagen. Bundeskanzler Merz hatte gestern angekündigt, er wolle in den nächsten Tagen über einen Nachfolger für Jens Spahn beraten, der am Samstag als Unionsfraktionschef zurückgetreten war. Auslöser war die massive Kritik daran, dass er mit Hilfe einer Leihmutter in den USA Vater geworden ist. Iran und USA setzen gegenseitige Angriffe fort. Nach eigenen Angaben führte das US-Militär die 9. Nacht in Folge Attacken aus. Die Angriffe auf Militäranlagen sollen iranische Angriffe auf Schiffe in der Straße von Hormuz verhindern. Als Reaktion führte Teheran Vergeltungsschläge gegen Länder mit US-Militärstützpunkten in der Region durch. In Deutschland wurde 2025 mehr verdient. Wie die Bundesagentur für Arbeit mitteilte, stieg das mittlere Einkommen, der sogenannte Medianlohn, im Vergleich zum Vorjahr um 5,1% auf knapp 4.200 Euro brutto pro Monat. Das deutliche Plus erkläre sich durch höhere Tarifabschlüsse, hieß es von der Bundesagentur. Das Wetter in Bayern? Sonne und einige Wolken bei 18 bis 26 Grad.
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0: Es sollte ein unbeschwertes Dorffest werden in Oberbayern, aber dann greift ein Mann in Egling jetzt am Wochenende mehrere Besucher an. Mindestens 8 Menschen werden verletzt. Iris Härtle aus unserem BR24 Bayern-Team. Für die Polizei gibt es da noch viele offene Fragen.
5: Ja, vor allem, wer ist der Angreifer? Der Mann konnte nach der Tat in Egling im Landkreis Bad Tölz-Wolfratshausen in der Menge untertauchen und flüchten. Die Polizei bittet nun Zeugen um Hinweise. Christoph Müller berichtet.
6: Der Unbekannte hatte am späten Samstagabend einen 16-Jährigen mit einem Messer attackiert und verletzt. Zuvor hatte er den 24-jährigen Bekannten des Jugendlichen niedergeschlagen. Beide sind Österreicher. 6 weitere Menschen wurden durch andere Schlägereien auf dem Gelände verletzt. Die Polizei hofft durch Videoaufnahmen den Täter zu finden. Die Polizeiinspektion Wolfratshausen will heute dazu mehr mitteilen. Rund 700 Gäste waren bei der Party. Die Stimmung soll aufgeheizt gewesen sein. Bei der Auflösung der Veranstaltung hätten die Beamten einige Partygäste in Gewahrsam nehmen oder sogar fesseln müssen, so die Polizei. Der Vorsitzende des Burschenvereins und Hauptorganisator der Blaulichtparty sagte dem Münchner Merkur, er sei geschockt, es sei immer ein gemütliches Fest gewesen, jetzt sei unsicher, ob es noch ein weiteres Mal stattfinden wird.
5: auch wenn es zuletzt immer wieder mal geregnet hat. Der Grundwasserspiegel bleibt in vielen Teilen Bayerns auf niedrigem Niveau, vor allem in Unterfranken. Im Aschafftal hat der Wasserzweckverband deshalb vor einem Jahr eine sogenannte Wasserampel eingeführt. Barbara Ecke erklärt, was dahinter steckt.
7: In den 7 Kommunen des Wasserzweckverbandes Aschafftal im Kreis Aschaffenburg steht die Ampel gerade auf Gelb. Das bedeutet, der Trinkwasserverbrauch liegt auf einem hohen Niveau. Die Bürgerinnen und Bürger sind zu sparsamen Umgang mit Wasser aufgerufen. Wie viel Wasser mit der Ampel bisher tatsächlich eingespart wurde, lässt sich noch nicht eindeutig beziffern, sagt die Verbandsvorsitzende und Bürgermeisterin von Goldbach, Sandra Rußmann. Was wir absolut mit der Ampel erreichen, ist die Diskussion und einfach das Nachdenken über einen moderaten Wasserverbrauch, so Rußmann.
5: Der Wassermangel macht sich heute auch beim Nahbadar in Ulm und Neu-Ulm bemerkbar. Das ist schwäbisch und heißt übersetzt hinunterbaden. Diese traditionelle Schlauchbootfahrt auf der Donau lockt wieder tausende Besucher an. Peter Allgeier blickt voraus.
8: Es ist wahrscheinlich die größte Wasserschlacht Deutschlands, sagt Markus Schwender, der Organisator des Nahbader. Denn es darf gespritzt werden mit Eimern oder Wasserpistolen. Jeder, der möchte, darf mitmachen und sich etwa 7 Kilometer weit auf der Donau treiben lassen. Weil der Wasserpegel derzeit aber rund 70 Zentimeter niedriger liegt als sonst, ist die Fließgeschwindigkeit langsam. Die Fahrt wird etwa 3 Stunden dauern.
5: Der bayerische Ministerpräsident Markus Söder ist gestern bei einer Veranstaltung in Bernau am Chiemsee mit einer Tomate beworfen worden. Medienberichten zufolge konnten LKA-Beamte den Angreifer sofort überwältigen. Söder sei unverletzt geblieben. 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
9: Die Fußball-Weltmeisterschaft ist zu Ende. Spanien hat den Titel gestern gewonnen. Damit sind über 5 Wochen WM vorbei. Einige Eindrücke aber bleiben.
10: 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The greatest show on planet Earth.
11: Messi. It's Harry Kane!
12: Jonathan Tah muss jetzt treffen gegen Orlando Hill. Komm, Junge, mach den einfach rein. Jonathan Tah drüber! Der schießt den drüber, ich glaub das nicht!
13: Deutschland ist aus!
14: If you win, everything is perfect. If you lose, everything is shit.
15: Folarin Balogun, Mittelstürmer, 24 Jahre, 1,79 groß, Rechtsfuß.
16: Final decision is red card.
17: And it wasn't a foul. I asked for a review by FIFA. I'm the one that got them to do it.
18: Wolle Spanier, Wolle Spanier, Wolle Spanier!
19: Super gemacht, klack, klack, patsch, patsch!
20: Spanien schlägt Frankreich.
21: Das ist ja ohne seine Sündkatastrophe.
22: Game over für England!
23: Sie haben komplett aufgehört, Fußball zu spielen.
24: Vorne, das war's! Argentinien ist im Finale! Lionel Messi jubelt! Er kann nochmal Weltmeister werden!
25: Das ist meine Tor!
26: Ferran Torres mit dem 1:0!
9: Ja, die letzten 5 Wochen waren das im Schnelldurchlauf in 1:10. Und wir wollen jetzt aber hier in diesem BR24-Thema des Tages nochmal ausführlich Bilanz ziehen und fragen, was bleibt von dieser WM? Erstmal blicken wir dafür nochmal auf eins der Gastgeberländer, auf die USA, wo gestern Abend ja auch das Finale stattgefunden hat. Mit einer fulminanten Halbzeitshow, wie sie Sportfans sonst nur aus dem amerikanischen Football kennen. Nachdem der Sieger ausgespielt war, übergab dann US-Präsident Trump den Pokal. Vom Abschluss der WM berichtet Anne Schneider.
27: Die FIFA inszeniert den Finaltag als riesige Unterhaltungsshow, die lange vor dem Anpfiff beginnt. Los geht es mit der sogenannten Closing Ceremony. Auf dem Rasen entsteht eine New Yorker Skyline. Trommelgruppen geben den Rhythmus vor. Dann übernimmt iShow Speed. Der YouTuber präsentiert seinen Song Champions, begleitet von Tänzern und Akrobaten. Danach folgt Post Malone, dazu Feuerwerk und jede Menge Pyrotechnik. Nach der Aufwärmphase der Spieler kommt der feierliche Teil. Jennifer Hudson singt die US-Nationalhymne, auch das ein Zeichen dafür, wie stark sich dieses Finale an großen US-Sportevents orientiert. Denn bei einer WM werden ja eigentlich nur die Hymnen der beteiligten Mannschaften gespielt.
0: Time now for the first ever World Cup Final FIFA Halftime Show.
27: Beim Stand von 0:0 zur Halbzeit dann die im Vorfeld sehr umstrittene Halftime Show nach dem Vorbild des Super Bowl. Eine Premiere. Im Stadion entsteht eine Showbühne voller Farben, Botschaften und Musik. Was folgt, ist ein musikalisches Feuerwerk. Den Anfang macht Madonna, danach treffen Pop, Klassik und Popkultur aufeinander. Ein großes Orchester spielt gemeinsam mit den Muppets, den Fußballklassiker Seven Nation Army. Dann kommen BTS mit Dynamite. Aber auch die norwegischen Fans bekommen einen kurzen Moment. Mit Justin Bieber und seiner Gitarre wird es kurz etwas ruhiger. Wahrscheinlich der einzige Moment des Tages, in dem niemand explodiert, tanzt oder von einer Bühne abgeseilt wird oder auch Fußball spielt. Denn der geht an diesem Nachmittag zugegeben zwischenzeitlich etwas unter. Und natürlich kommt auch der offizielle WM-Song Die Die auf die Stadionbühne, performt von Shakira und dem nigerianischen Superstar Burna Boy. Das große Finale gehört Coldplay. Gemeinsam mit einem Kinderchor und allen zuvor aufgetretenen Künstlern endet die erste WM-Halbzeitshow der Geschichte. Die FIFA macht aus dem WM-Finale ein buntes Unterhaltungsprogramm. Gedauert hat das Ganze 11 Minuten. Nach knapp 27 Minuten Pause ging das Spiel weiter. Bleibt noch die Frage, ob Donald Trump diesmal die Bühne rechtzeitig verlassen hat. Bei der Club-WM im vergangenen Jahr blieb er nach der Pokalübergabe einfach stehen. Diesmal genügte ein dezenter Hinweis von FIFA-Chef Gianni Infantino und die Spanier durften ihr Siegerfoto alleine machen.
9: Ja, der US-Präsident war also auch beim WM-Finale dabei und zwar auch sehr präsent. Darüber hat meine Kollegin Sabine Strasser vorhin mit Ann-Kathrin Rose gesprochen und sie gefragt, wie die Fans reagiert haben.
1: Ja, die haben immer dann, wenn Donald Trump zu sehen war, und das war gar nicht so häufig, also da scheint auch die Stadionregie schon dafür gesorgt zu haben, dass es gar nicht so häufig Pfiffe gibt, war das aber deutlich spürbar. Also als Gianni Infantino und dann auch Donald Trump auf den Rasen gekommen sind, um diesen Pokal zu übergeben, da gab es deutliche Pfiffe. Und ansonsten haben sich die Spanier vor allen Dingen selbst gefeiert und die Argentinier, vor allem die argentinischen Fans, die wirkten fast ein bisschen zu geschockt von dem Auftritt ihres Teams in dem Finale, um sich auch noch um Donald Trump zu kümmern.
2: Der US-Präsident hat ja bei dieser WM auch Sportgeschichte geschrieben. Er hat durch persönliche Einflussnahme auf den FIFA-Präsidenten erreicht, dass die rote Karte für den US-Stürmer Balogun ausgesetzt wurde. Ein quasi unvergleichlicher Vorgang. Wie sehr wird das den Blick auf den internationalen Fußball in Zukunft verändern?
1: Naja, es war ein Tabubruch. Ich glaube, so können wir es schon beschreiben, denn das hat er ja offen auch danach zugegeben, dass er mal ganz kurz seinen Freund Gianni, wie er ihn gerne nennt, angerufen hat und den Hinweis gegeben hat, dass das vielleicht nicht so eine gute Idee ist mit der roten Karte. Und es bleibt eben ein Eingriff in das Spiel, das auch davon lebt, dass es feste Regeln hat und dass es Regeln gibt, an die sich alle halten müssen. Und wenn es die plötzlich nicht mehr gibt, dann führt es dazu, dass es neue Diskussionen gibt, dass es neuen Diskussionen Raum eröffnet, dass plötzlich an ganz anderer Stelle Diskussionen aufkommen. Plötzlich wurde dann diskutiert, diese Schiedsrichter, die pfeifen alle sehr pro Argentinien, was wir übrigens jetzt in Bilanz dieser WM nicht bestätigen können. Aber es gibt eben Raum für Theorien und das alles, das tut dem Fußball, so wie er sein soll, nicht gut.
2: Diese größte WM aller Zeiten hat ja in vielerlei Hinsicht neue Standards gesetzt. Eine entscheidende Veränderung waren auch diese sogenannten Trinkpausen. Aus 2 Halbzeiten wurden 4 Viertelzeiten. Das hat ja viel Geld eingebracht. Wird sich das in Zukunft durchsetzen?
1: Ich glaube, dass die FIFA daran festhalten wird, denn es sind eben nicht nur 4 Viertel, sondern es ist eben eine pro Halbzeit 3-minütige Werbefläche. Auch die kann man noch kommerzialisieren. Auch dort lässt sich noch Geld machen. Und auch das ist dann ein Grund, warum die FIFA mal wieder vorschiebt, es ginge um die Gesundheit, um das Wohlergehen der Spieler. Die gute Nachricht ist aber, dass das in der Bundesliga vorerst zumindest nicht kommen wird. Also alle, die sich Sorgen machen, dass im November auf der Ostalb zu viel Wasser getrunken wird bei 3 Grad, die müssen die nicht haben.
2: Die WM hat ja auch in Mexiko und Kanada stattgefunden, aber im Fokus waren nun mal die USA. Dort haben 78 der 104 WM-Spiele stattgefunden. Wie bleiben die USA denn in Erinnerung als Gastgeber? Stichworte Einreiseverbote, Eiskontrollen, hohe Ticketkosten und so weiter.
1: Also ich würde das gerne unterteilen in zwei Kategorien, nämlich zum einen die Menschen in den USA, die uns alle sehr mit offenen Armen empfangen haben. Wir hatten das große Privileg überall, also in allen Städten, in denen ich beispielsweise war, in Dallas, in Miami, in New York, aber auch in Winston-Salem in North Carolina, wo das deutsche Team war, sehr herzlich aufgenommen worden zu sein. Und dann gibt es eben nicht die Menschen, die hier wohnen, sondern vor allen Dingen die Regierung, die, wir haben es gerade gehört, dann eben Schiedsrichter hat nicht einreisen lassen, die für manche Teams da nochmal, sagen wir mal, eine Sonderbehandlung und auch da die politische Einflussnahme hat spüren lassen. Auch das ist eine besorgniserregende Entwicklung, die so große Ereignisse nicht gut tut, denn auch das verändert die Statik eines Turniers sowie die Trinkpausen die Statik eines Spiels verändern.
9: Einschätzungen waren das von unserer WM-Reporterin Ann-Kathrin Rose. Und das war unser BR24-Thema des Tages. 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
9: A3 Passau Richtung Nürnberg zwischen Hengersberg und dem Kreuz Deggendorf 7 Kilometer Stau. A3 Frankfurt Richtung Würzburg zwischen Helmstadt und Würzburg-Heidingsfeld 6 Kilometer Stau und stockender Verkehr wegen Bergungsarbeiten. A7 Würzburg Richtung Ulm zwischen Ahlen-Oberkochen und Heidenheim 6 Kilometer Stau. A7 Ulm Richtung Füssen zwischen dem Kreuz Ulm-Elchingen und Nersingen. Da hat es einen Unfall auf der linken Spur gegeben, zurzeit 4 Kilometer Stau. Und noch die B2 Nürnberg-Bayreuth, die ist in Höhe Fort in beiden Richtungen wegen eines Brandes gesperrt. Kurzer Blick aufs Wetter in Bayern. Heute scheint wieder oft die Sonne. Zwischendurch sind allerdings auch mal immer wieder ein paar Wolken dabei. Und im Norden soll es auch länger dann mal grau sein. Vereinzelt kann es da auch Schauer geben. Das Ganze bei Höchstwerten heute zwischen 18 und 26 Grad.
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9: Es ist 8.30 Uhr, heute ist Montag, der 20. Juli.
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9: Am Mikrofon Stefanie Mannhardt. Guten Morgen. Und das sind einige unserer Themen in dieser halben Stunde. Los geht es mit der Fußball-WM. Wir berichten über das emotionale Finale, das Spanien gegen Argentinien gewonnen hat. Außerdem wichtig, wer folgt auf Jens Spahn? In Berlin berät die CDU über den Unionsfraktionsvorsitz. Und in Großbritannien soll Andy Burnham zum neuen Regierungschef ernannt werden. Spanien ist Fußball-Weltmeister. Das Team von Trainer Luis de la Fuente hat 1:0 gegen Argentinien gewonnen in der Verlängerung und hochverdient, wie sich die Kommentatoren einig sind. Ferran Torres hat das Siegtor geschossen. Ein emotionaler Moment war das natürlich im Stadion bei New York. Aber auch nach dem Spiel ging es noch weiter mit großen Emotionen. Weltfußballer Messi, der hat geweint, dass seine Argentinier den WM-Titel nicht verteidigen konnten. Und die Fans, die haben FIFA-Chef Gianni Infantino und US-Präsident Trump lautstark ausgebuht. Anne van Eickels berichtet.
6: Als Spaniens Kapitän Rodri den goldenen Pokal in den Nachmittagshimmel von New Jersey reckte und das goldene Konfetti durch die Luft flirrte, da hatte auch der Fußball gewonnen.
7: Spanien ist Weltmeister! Sowas von verdient!
6: Denn es gewann eine Mannschaft, das Kollektiv im Mannschaftssport Fußball. Spanien, ein Team mit herausragenden Spielern, von denen während des Turniers keiner herausragte.
8: Vor allem bin ich stolz, sehr stolz, auf diese Generation von Fußballern, die mit dieser Idee zu spielen aufgewachsen ist und ihr treu geblieben ist. Die Gruppe ist ein Vorbild, als Mannschaft, als Familie und als großartige Fußballer. Und besonders stolz bin ich, weil es für mich wirklich eine Ehre ist, diese Jungs auf dieser ganzen Reise begleitet zu haben.
6: Im Triumph blieb Trainer Luis de la Fuente bescheiden, freute sich ziemlich still, während seine Spieler fast zu müde waren, um zu feiern. Sie hatten das sehr einseitige Spiel dominiert, hatten während der 120 Minuten immer wieder fiese Ellbogen einstecken müssen, aber sich nicht anstecken lassen von der argentinischen Kratzbürste. Möglichkeit. Doch dem Treten blieb nur Silber, denn in der 106. Minute wurde der Fußball zu Gold.
10: Oh, Nico, der Cabeza, ahí está.
8: Ehrlich gesagt habe ich gar nicht viel nachgedacht. Ich habe nur den Ball gesehen, wie er auf mich zukommt. Und dann habe ich mit der Kraft aller Spanier und Spanierinnen einfach draufgeschossen.
6: Und während Ferran Torres nach dem Abpfiff sein weltmeisterliches Glück noch gar nicht fassen konnte,
11: honestly, I can't believe it. I just try to enjoy, but I don't know what's happening.
6: Weinte Lionel Messi, der größte Spieler seiner Zeit. Er trug die Silbermedaille um den Hals, blickte zu den argentinischen Fans auf der Tribüne und ließ seinen Emotionen freien Lauf. Es sah aus wie ein Abschluss.

0: Abschied für immer. Aber keiner, den er sich erträumt hatte und sich sein Trainer Lionel Scaloni für ihn gewünscht hatte.
1: Er ist ein großartiges Vorbild für unser Volk, für unser Land. Und vor allem zeigt er uns, dass man zwar scheitern kann, aber immer wieder aufstehen muss. Es gibt einfach keinen anderen Weg.
0: Lionel Messi blieb so lange auf dem Rasen, bis die Sieger den Pokal in den Händen hielten. Er weiß, was sich gehört. Auch bei einer Niederlage in einem Spiel, das komplett an ihm vorbeilief. Weil die Spanier den Fußball spielten, den er selbst jahrelang in Barcelona zelebriert hatte. Diesmal gewann nicht der Star, sondern das Kollektiv von Luis de la Fuente.
1: Ich bin tatsächlich sehr bewegt. Jetzt haben wir alles gewonnen, einfach alles. Und das ist wunderbar. Mit einer Generation von Fußballern, das sage ich immer wieder, die ein Vorbild ist. Gemeinsam sind wir immer stärker. Daran darf niemand zweifeln.
0: Und so gewann am Ende der Fußball.
2: Und von der sportlichen Weltbühne jetzt auf die politische Bühne in Berlin. Da sucht die Unionsfraktion im Bundestag einen neuen Chef. Nach dem Rücktritt von Jens Spahn am Wochenende wollen CDU und CSU die Nachfolge schnell klären, auch wenn das praktisch gar nicht so einfach werden dürfte, weil die Abgeordneten ja gerade alle in der Sommerpause sind. CDU-Chef Merz, der hat nach eigenen Angaben über die Personalie auch schon mit CSU-Chef Söder gesprochen. Und natürlich kursieren auch schon Namen. Und dann geht es auch gleich um die Frage, ob der Kanzler diese Personalentscheidung nutzt, um auch das Kabinett umzubauen. Aus Berlin berichtet Jan Zimmermann.
3: Es soll schnell gehen. Darin sind sich in der Union alle einig. CDU-Chef und Bundeskanzler Merz will die Spahn-Nachfolge bald entscheiden, betonte er im ZDF-Sommerinterview. Er habe am Wochenende schon Gespräche mit CSU-Chef Söder geführt. Die beiden haben das Vorschlagsrecht für den Posten. Am Vormittag kommt das Präsidium der CDU zusammen. Auch der Vorstand der Bundestagsfraktion berät sich. Merz deutete im ZDF auch eine Umbildung des Kabinetts an. Der Spahn-Rücktritt könnte eine Gelegenheit sein, nochmal über die Aufstellung der Bundesregierung nachzudenken, sagte der Kanzler. Ob er das tatsächlich macht, ließ er aber offen. Mehrere CDU-Spitzenpolitiker sehen in dem Rückzug von Spahn eine Chance für die Union und die Möglichkeit für eine personelle Neuaufstellung. Die Landesverbände, die sich derzeit im Wahlkampf befinden, Sachsen-Anhalt, Berlin und Mecklenburg-Vorpommern, hoffen, dass Merz und Söder schnell entscheiden. Als Nachfolger des am Wochenende zurückgetretenen Unionsfraktionsvorsitzenden Spahn sind unter anderem Kanzleramtschef Frei und Bundesinnenminister Dobrindt im Gespräch.
2: Ja, was muss aus Oppositionssicht jetzt passieren? Das hat Britta Hasselmann, die Co-Fraktionsvorsitzende der Grünen, im Morgenmagazin von ARD und ZDF gesagt.
4: Selbstverständlich liegt die Entscheidung, was die Union macht, bei der Union. Da habe ich keine Ratschläge zu erteilen. Wichtig ist aber, nach einem Jahr Koalition unter der Kanzlerführung von Friedrich Merz, will man sie eigentlich nur dazu aufrufen, zu sagen, reißt euch zusammen und liefert endlich mal. Es wurden große Erwartungen geweckt, immer wieder, die enttäuscht wurden. Öffentlich destruktiver Streit, das ist das, was wir mit einem Jahr Koalition verbinden. Und deshalb, ja, es ist jetzt Zeit, dass Friedrich Merz und seine Koalition mit Lars Klingbeil endlich liefern und das Land nach vorn bringen.
2: Das meint Britta Hasselmann, die Co-Fraktionsvorsitzende der Grünen im Morgenmagazin von ARD und ZDF. Schauen wir jetzt nach Großbritannien. Da soll es ab heute einen neuen Regierungschef geben, nachdem die Labour-Partei Andy Burnham letzten Freitag ja schon zum neuen Parteichef gewählt hatte, wird er heute von König Charles zum neuen Premierminister ernannt. Burnham, der früher Bürgermeister des Großraums Manchester war, der folgt auf Keir Starmer, der wegen schlechter Umfragewerte und mangelnden Rückhalts in seiner Partei zurückgetreten war. Burnham steht vor großen Herausforderungen. Die britische Wirtschaft schwächelt, den Menschen machen hohe Energiepreise und auch die Wohnungsnot zu schaffen. Probleme, die in den letzten Jahren schon viele britische Regierungschefs nicht in den Griff bekommen haben, wie Lisa Maria Röhling berichtet.
5: Ein Satz hat in den vergangenen 10 Jahren die britische Politik wie kaum ein anderer geprägt.
6: I will resign.
7: I will resign.
8: I am resigning.
5: I will resign. Ich trete zurück. Gesagt haben diesen Satz oder Variationen davon in den vergangenen 10 Jahren insgesamt 6 britische Premierminister. Alles begann mit David Cameron. Im Juni 2016, nachdem das Vereinigte Königreich für den Austritt aus der EU gestimmt hatte, geht der konservative Premierminister. Sein Plan, die Euroskeptiker in seiner Partei mit dem Referendum ruhig zu stellen, war gescheitert. In diesem Moment wird der Posten des Premiers in der Londoner 10 Downing Street zum Schleudersitz. In den Medien wird auch jetzt wieder die Frage gestellt, ist Großbritannien unregierbar? Einige politische Kommentatoren

0: Erklären, das Land habe sich rasant verändert. Der Brexit, die steigenden Energie- und Lebenshaltungskosten durch weltweite Krisen, die anhaltenden Debatten über die Migrationspolitik. Und auch die Parteilandschaft ist anders geworden. Das rechtspopulistische Reform UK hat vor allem ehemalige Labour-Wähler angezogen. Die konservativen Tories verlieren stetig an Bedeutung. Das gewohnte System aus zwei großen, starken Parteien bröckelt. Andy Burnham als aktueller Kandidat für den Labour-Vorsitz und damit Premierminister muss sich diesen Herausforderungen und Anforderungen nun stellen. Wie er sie meistert, wird darüber entscheiden, wie lange er sich im Amt hält.
1: Die Bundesregierung plant ja umfassende Sozialreformen und da hat vor allem eine Maßnahme für einen regelrechten Aufschrei gesorgt, nämlich das Vorhaben, dass Arbeitnehmer, die krank sind, ab dem ersten Fehltag eine Bescheinigung vom Arzt brauchen. Jetzt gibt es dazu eine neue Erhebung, die zeigt, die Zahl der Fehltage, die ist zuletzt zurückgegangen. Mehr dazu von Franziska Kulczycki aus dem BR24-Team.
2: Eine Auswertung der Krankenkasse DAK Gesundheit zeigt, dass die Krankschreibungen im ersten Halbjahr leicht zurückgegangen sind, von 5,4 auf 5,3%. Damit waren an jedem Tag von Anfang Januar bis Ende Juni im Schnitt 53 von 1.000 Beschäftigte krankgeschrieben. Angestiegen sind dabei die Ausfälle bei psychischen Erkrankungen wie Depressionen. Am zweithäufigsten haben sich Arbeitnehmer allerdings bei Atemwegserkrankungen wie Erkältungen und Grippe krank gemeldet. Damals waren die Fehltage wegen einer Erkältungswelle Anfang des Jahres deutlich hochgegangen. Außerdem zeigt die Auswertung der DAK Gesundheit, dass jüngere Beschäftigte sich seltener krank melden als ältere Kollegen. Um die Fehlzeiten bei der Arbeit einzudämmen, plant die schwarz-rote Koalition jetzt strengere Regeln bei Krankschreibungen. Anfang Juli hatten sich dabei Union und SPD auf ein Reformpaket mit 34 Maßnahmen geeinigt. Künftig sollen Beschäftigte bereits ab dem ersten Krankheitstag eine ärztliche Arbeitsunfähigkeitsbescheinigung vorlegen müssen, statt wie bisher am vierten Tag. Auch die Möglichkeit, sich telefonisch und ohne einen extra Praxisbesuch krankschreiben zu lassen, soll wegfallen. Merz begründet diese Maßnahmen mit, Zitat, exorbitant gewordenen Krankenständen seit der Corona-Pandemie. Deutsche Unternehmen hätten dadurch einen deutlichen Wettbewerbsnachteil, so der Kanzler. Gegen die Pläne der Bundesregierung gibt es breite Proteste. Es grenze an Irrsinn, aber tausende Menschen für das reine Ausfüllen von Zetteln in die Praxen zu jagen, kritisierte zum Beispiel die Kassenärztliche Bundesvereinigung.
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1: Im bayerischen Einzelhandel laufen gerade Tarifverhandlungen. Heute sollte eigentlich verhandelt werden, aber die Gespräche sind unterbrochen. Rigobert Kaiser, was ist denn da los?
4: Ja, ursprünglich war tatsächlich geplant, der Handelsverband Bayern und die Gewerkschaft Verdi treffen sich heute zum dritten Mal, um eine Einigung zu finden. Doch vergangene Woche haben dann die Arbeitgeber überraschend abgesagt. Jetzt kommt es zu Warnstreiks, vor allem in Schwaben und auch in Mittelfranken. Zu den Hintergründen Birgit Habrath.
5: Der Grund, die andauernde Blockadehaltung des Verdi-Bundesvorstandes in Berlin. Man lasse sich von der Gewerkschaft nicht an der Nase herumführen. Die kontert und wirft dem Handelsverband einen Generalangriff auf die Existenz der Beschäftigten vor. Scharfe Worte in einer Tarifrunde, die beide Seiten diesmal eigentlich schnell beenden wollten. Die Forderung der Gewerkschaft liegt auf dem Tisch. 222 Euro mehr im Monat. Das Angebot der Arbeitgeber beim zweiten Treffen. 3,5% in zwei Schritten und bei einer Laufzeit von 24 Monaten. Nun wird im Einzelhandel nicht zentral verhandelt, sondern für einzelne Gebiete. Dabei sprechen sich Gewerkschaft und Arbeitgeber über Tarifgrenzen hinweg ab. Sie koordinieren sich intern, um am Ende doch wieder möglichst einheitliche Verträge hinzubekommen. Ein verbessertes Angebot der Arbeitgeber in anderen Bundesländern fiel bei der Gewerkschaft auf Bundesebene durch. Darum die Absage des Handelsverbandes auch in Bayern. Und nun? Der Ball liegt jetzt im Feld von Verdi, heißt es auf Nachfrage beim Handelsverband in Bayern. Verdi wiederum wartet auf ein Signal der Arbeitgeberseite. Vielleicht liefern das die Tarifparteien für den Großhandel in Bayern. Der hat einen eigenen Tarifvertrag und verhandelt morgen weiter.
4: Und Amazon hebt seine Löhne an, und zwar um 3,1% auf 18,87 Euro für seine Logistikmitarbeiter. Amazon hat in Deutschland keinen Tarifvertrag, betont aber, dass man ein guter Arbeitgeber sei und seit 2014 die Löhne auch ohne Vertrag automatisch anhebe. Die LFA Förderbank Bayern unterstützt mittelständische Unternehmen und Kommunen bei Investitionen. Im vergangenen Jahr vergab das staatliche Institut Fördergelder von rund 2,5 Milliarden Euro, ein Plus von 40% gegenüber dem Vorjahr. In München findet heute ein Fest

0: Jubiläumsakt zum 75-jährigen Bestehen statt. Stefan Liener.
1: In den frühen 50er Jahren lag Bayern wirtschaftlich am Boden. Ganze Regionen waren ökonomische Armenhäuser. Fabriken, Städte und große Teile der Infrastruktur waren im Krieg zerstört worden. Dazu kamen fast 2 Millionen Vertriebene, etwa aus dem Sudetenland im heutigen Tschechien. Viele von ihnen waren gut ausgebildet und brachten Know-how und Patente aus der alten Heimat mit nach Bayern, hatten aber ihre Betriebe, ihr Vermögen und ihre Maschinen zurücklassen müssen. Um diesen Menschen einen wirtschaftlichen Neuanfang zu ermöglichen, wurde am 1. Mai 1951 in München die Landesanstalt für Aufbaufinanzierung gegründet. Umgangssprachlich galt sie zunächst als Vertriebenenbank, weitete ihr Fördermodell aber schnell aus auf mittelständische und auch größere Unternehmen und federte in den Jahrzehnten darauf immer wieder die Folgen von Umbrüchen und Wirtschaftskrisen ab. Überhaupt passte sich die LFA Förderbank Bayern immer wieder an die Bedürfnisse der jeweiligen Zeit an. Ein Schwerpunkt heute: die Förderung von Innovationen, insbesondere im Mittelstand.
2: Es ist 8.45 Uhr.
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2: Die Nachrichten mit Andreas Dirschall.
4: Spanien ist Fußballweltmeister. Die Mannschaft gewann im Finale in New Jersey nach Verlängerung mit 1:0 gegen Argentinien. Den Treffer erzielte Ferran Torres in der 106. Minute. Damit sind jetzt 3 Fußballtitel in Spanien, denn die Männer sind gleichzeitig amtierender Europameister und die Frauen ebenfalls Weltmeisterinnen. CDU will Spahn-Nachfolge zügig regeln. Heute beraten das CDU-Präsidium und der geschäftsführende Fraktionsvorstand. Bundeskanzler Merz will sich außerdem mit CSU-Chef Söder abstimmen und zeitnah einen Vorschlag für die Neubesetzung machen. Als mögliche Nachfolger als Unionsfraktionsvorsitzender gelten unter anderem Kanzleramtschef Frei und Bundesinnenminister Dobrindt. Spahn war am Samstag zurückgetreten. Außenminister Wadefuhl beginnt mehrtägige Afrika-Reise. Heute wird er in Mauretanien erwartet, später geht es weiter nach Nigeria und Südafrika. Vor seiner Reise erklärte Wadefuhl, dass gerade in Zeiten globaler geopolitischer Verwerfungen eine verlässliche Zusammenarbeit mit den afrikanischen Partnern wichtig sei. Hunderte Feuerwehrleute kämpfen gegen Waldbrände in Südfrankreich. Im Departement Var mussten laut Behörden 150 Menschen evakuiert werden, mehrere Häuser wurden zerstört. Auch 2 Brände auf der Insel Korsika sind nicht unter Kontrolle. Es gibt immer mehr Ladesäulen für E-Autos in Europa. Nach einer Einschätzung der Umweltorganisation Transport and Environment ist die EU auf Kurs, ihre selbstgesteckten Ziele zu erreichen. Dazu gehört, dass auf den wichtigsten Autobahnen mindestens alle 60 Kilometer eine Ladesäule steht. Gleichzeitig sind E-Autos in den vergangenen 5 Jahren deutlich billiger geworden. Nach einer Fraunhofer-Studie sanken die Listenpreise in Deutschland um 18%. Das Wetter in Bayern: Sonne und einige Wolken bei 18 bis 26 Grad.
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2: Das Einfamilienhaus, das ist für viele Menschen auch in Bayern der Lebenstraum. Am liebsten hätten da die meisten einen eigenen Neubau mit Garage und kleinem Garten im Grünen. Nur diese Art des Wohnens, die steht auch in der Kritik, weil solche Einfamilienhäuser viel Platz und damit auch viele Ressourcen verbrauchen. Eine Alternative wäre das Bauen in die Höhe, aber auch das hat seine Probleme. Rüdiger Kronthaler berichtet.
5: Verabredung zu einer Rundfahrt durch Oberschleißheim mit Bürgermeister Markus Böck. 12.000 Einwohner leben hier, offiziell ein Dorf, aber kommt man in die Ortsmitte von Oberschleißheim, wirkt es eher wie in einer Stadt. Ein neues Hochhaus ist gerade fertiggestellt, ein weiteres soll entstehen. Der Quadratmeterpreis in Oberschleißheim liegt zwischen 20 und 27 Euro, je nach Lage und Wohnungsgröße, sagt der Bürgermeister.
6: Was schon brutal ist, das muss man sich erst einmal leisten können. Deswegen ist natürlich die Nachfrage nach bezahlbarem Wohnraum ganz besonders groß. Soziale Schichten auch bei uns in allen Richtungen vertreten, die vor allem nach bezahlbarem Wohnraum suchen und auch brauchen. Und da versuchen wir als Gemeinde natürlich, das Bestmögliche irgendwie auch rauszuholen.
5: Oberschleißheim hat bereits Hochhäuser gebaut in den 60er Jahren. Doch dann soll es Widerstand im Ort gegeben haben. In der Folgezeit wurden Baugebiete jedenfalls nur noch für niedrige Häuser ausgewiesen. Das Problem: kleine Häuser bedeuten viel Versiegelung und Naturzerstörung pro Kopf. Bereits auf der Klimakonferenz von Rio 1992 hatte sich die Weltgemeinschaft geeinigt, den Flächenhunger zu stoppen. Deutschland hat sich das Ziel gesetzt, ab 2020 nur noch 30 Hektar Fläche täglich zu verbrauchen. Erfolglos. Heute sind es immer noch etwa 50 Hektar pro Tag. Allein in Bayern etwa 10 Hektar. Professor Alain Thierstein hat ein akademisches Leben lang zur Zersiedelung in Ballungsräumen geforscht.
3: Wir kommen natürlich nirgendwo hin, weil es sozusagen keine übergeordnete Planungsinstanz gibt, die dieses Ziel auch verfolgt, weil die Flächennutzungsplanung ist den Kommunen überlassen und da guckt jede Kommune im Wesentlichen für sich selbst.
5: Der emeritierte Professor für Raumplanung von der TU München fordert eine strenge Deckelung des Flächenverbrauchs, wie beispielsweise in der Schweiz. Zweiter Stopp in Oberschleißheim an einer neuen Siedlung am Ortseingang. Hier werden ausschließlich Mehrfamilienhäuser gebaut, drei Geschosse hoch, mit viel Versickerungsfläche außenrum. Nur 15 Minuten sind es zur S-Bahn. Es soll ein Lastenrad-Sharing geben, eine Demenz-WG. Es klingt nach Großstadt. Und dann? Der Druck, weitere Wohnungen zu bauen, wird bleiben. Im alten Ortskern könnte man nachverdichten, wo viele kleine Häuser mit großen Gärten stehen, sagt Bürgermeister Markus Böck. Aber maßvoll, denn die dörfliche Identität von Oberschleißheim soll dort nicht verloren gehen.
6: Es ist aber ein schmaler Grat, da genau die Balance zu finden, die man braucht.
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2: Das US-Militär bombardiert Munitionsdepots und Raketenstellungen an der iranischen Küste. Als Antwort greift der Iran US-Militärbasen in verschiedenen Golfstaaten an. So läuft das jetzt schon seit 9 Nächten und die Sorge wächst, dass der Iran-Krieg noch weiter eskalieren könnte. Auch weil Washington laut US-Medienberichten weitere Kampf- und Tankflugzeuge in die Region verlegen will. US-Außenminister Rubio hat aber auch noch mal betont, dass die USA weiter zu Gesprächen mit dem Iran bereit sein. Wie man in der Region auf die aktuelle Lage schaut, berichtet Moritz Behrendt aus Doha.
8: Im Sender Al Jazeera aus Katar sind die Angriffe am Golf wieder jeden Abend das Top-Thema. Wie reagieren die Iraner auf die US-Luftschläge? Wie sieht danach die Antwort der USA aus? Ein jordanischer Ex-General im Studio in Doha meint, man könne stündlich damit rechnen, dass die Amerikaner ihre Angriffe verstärken. Diese Schläge könnten von hoher Intensität sein, sagt er, deutlich heftiger als die der letzten Tage. Der US-Präsident könnte das damit begründen, dass amerikanische Soldaten getötet wurden. Seit gut einer Woche folgt auf jeden Angriff schnell der Vergeltungsschlag. Es hatte sich fast ein Muster herausgebildet. Nachdem die iranische Marine Schiffe in der Straße von Hormus beschossen hatte, bombardierte die US-Luftwaffe nachts Munitionsdepots und Raketenstellungen an der iranischen Küste. Sobald das für die Region zuständige Militärkommando am frühen Morgen mitteilte, die Angriffswelle sei vorüber, folgte die iranische Antwort. Raketen und Drohnen auf US-Militärbasen in Bahrain und Kuwait sowie auf einen Luftwaffenstützpunkt in Jordanien. Doch zunehmend kommt es auch zu Angriffen, die über dieses scheinbar berechenbare Muster hinausgehen. Die USA zerstören Brücken im Iran, der Iran bombardiert Meerwasserentsalzungsanlagen in Kuwait. Sogar Katar und Saudi-Arabien geraten ins Visier der Iraner. Ist das schon wieder ein voll entflammter Krieg wie im Frühjahr? Von der Situation wie im März und im April sind wir noch etwas entfernt, meint Zaidan Al-Kinani. Er leitet das Arab Perspectives Institut mit Sitz in Doha. Aber wenn es so weitergehe, sagt er im Gespräch mit der ARD, drohe ein halbdauerhafter Krieg. Schläge und Vergeltungsschläge ohne Ende, vielleicht mit kurzen Pausen zwischendrin.
9: Pausing the war whenever they might want to reassess.
8: In Doha, sagt Kinani, verfalle noch niemand in Panik. Weder die Bevölkerung noch die Verantwortlichen, auch wenn es Luftalarm gäbe. Kurzfristig gäbe es jedoch einen Wunsch, und zwar in allen arabischen Golfstaaten.
9: They all agree that there should be an urgent solution to end the war at whatever cost.
8: Den Krieg zu beenden, egal zu welchen Kosten. Aber welche Auswege es gibt, scheint momentan ungewiss. Politikwissenschaftler Hasni Abidi hält eine militärische Lösung nicht für erfolgversprechend. Bei Al Jazeera sagt er, wenn die militärische Eskalation darauf abzielt, den Einfluss Irans auf die Straße von Hormus zu verringern, dann ist das eine Fehleinschätzung. Die Kontrolle über die Straße von Hormus ist für die Iraner inzwischen nicht nur Teil der eigenen Sicherheitsdoktrin, es ist auch ihr einziger Trumpf. Aktuell ist die für den internationalen Handel so wichtige Meerenge faktisch dicht. Öltanker und Containerschiffe stecken im Persischen Golf fest.
9: It's a economic disaster.
8: Von einer ökonomischen Katastrophe spricht Zeydon

0: Spanien ist der neue Fußball-Weltmeister. Frank Hollmann aus der Sportredaktion ist jetzt bei mir im Studio. Ist Spanien denn auch verdienter Weltmeister?
1: Absolut. 1:0 im Finale gegen Argentinien. Das klingt zwar knapp, aber Spanien war drückend überlegen. Argentinien rettete sich ohne einen Torschuss in der regulären Spielzeit in die Verlängerung. Spanien hätte da schon längst deutlich führen müssen und war auch über das gesamte Turnier gesehen die stärkste Mannschaft. Ja, und das heißt auch, Messi kann seinen Titel nicht verteidigen. Pukatupe.
2: Natürlich bedeutete es keinen Trost, dass es der Göttliche auch nicht geschafft hatte. Auch Diego Maradona blieb es ja 1990 versagt, zum zweiten Mal in Folge Weltmeister zu werden. Nun also Lionel Messi. Wie damals Diego, ein Ende mit leeren Händen und leerem Blick. Trainer Lionel Scaloni war darüber angemessen bekümmert.
3: Er ist ein großartiges Vorbild für unser Volk, für unser Land. Und vor allem zeigt er uns, dass man zwar scheitern kann, aber immer wieder aufstehen muss.
2: Das einzige Tor des Finals fiel spät, aber es fiel und es fiel auf der richtigen Seite. Es erinnerte in der Tat vieles an die Nacht von Rom im Juli 1990. Argentinien verleugnete erneut ausgerechnet im WM-Finale seine Befähigung zum schönen Spiel. Ein starker Torhüter, ein alterndes Genie und eine Bande von Schurken in Schnürschuhen bekamen mit unnachgiebiger Wucht und Nachdrücklichkeit ihre Unterlegenheit aufgezeigt. Doch Trainer Scaloni nahm seine Mannschaft in Schutz.
3: Natürlich hätten wir gerne gewonnen, aber was soll's. Dankbarkeit ist das einzige Wort, das mir einfällt. Und Traurigkeit, klar. Aber wenn man alles gibt, egal ob man dann auch gut oder schlecht spielt, dann ist es sehr schwer, meinen Jungs irgendwas vorzuwerfen. Wirklich sehr schwer.
2: Scalonis Argentinien hatte versucht, mit einer Mischung aus psychischen und vor allem physischen Grenzerfahrungen das wichtigste Fußballspiel der Welt zu gewinnen. Etliche Zweikämpfe wurden teilweise mit brutaler Obszönität geführt. Es wurde gestoßen, getreten, gemeckert und geschrien. Nur Fußball wurde kaum gespielt. Mittelfeldspieler Enzo Fernandes beispielsweise hatte sich 90 Minuten lang mit Nachdruck um einen Platzverweis bemüht, ehe diesem Ansinnen endlich stattgegeben wurde.
4: Kinder ist ja da reingerauscht, schon gelb-rot. Und da Fernandes schon gelb hatte, gibt es jetzt gelb-rot. In dieser Phase.
2: Die zweite Krönungsmesse für Lionel Messi fiel also aus und einige argentinische Spieler präsentierten sich darüber hinaus als schlechte Verlierer. Leandro Paredes beispielsweise versuchte sich nach dem Schlusspfiff als Partycrasher und wollte die jubelnden Spanier unbedingt noch in eine Massenschlägerei verwickeln. Auch das gelang nicht. Argentinien hatte verloren, der Fußball gewonnen. Viel mehr gibt es über dieses Spiel nicht zu sagen.
1: Ja, vielleicht das noch. Der Spanier Rodri ist nach dem WM-Finale als Spieler des Turniers ausgezeichnet worden. Der 30-Jährige von Manchester City bekam den goldenen Ball als Trophäe überreicht. Den silbernen gab es für Argentiniens Lionel Messi. Der bronzene ging an den Franzosen Kylian Mbappé. Zum Fußball in Deutschland, da steigt heute auch der Meister FC Bayern in die Saisonvorbereitung ein als letzter Bundesligist. Allerdings vorerst nur mit einem Rumpfaufgebot. Die WM-Teilnehmer haben nach dem Turnier noch Urlaub und werden erst nach und nach ins Training einsteigen. Die deutschen Fußballnationalspieler werden in der kommenden Woche beim Trainingslager am Tegernsee erwartet. Und heute gibt es zunächst die obligatorische Leistungsdiagnostik.
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0: A3 Passau Richtung Nürnberg zwischen Hengersberg und dem Kreuz Deggendorf 7 Kilometer Stau. A3 Frankfurt Richtung Würzburg zwischen Helmstadt und Würzburg-Heidingsfeld 6 Kilometer Stau und stockend wegen Bergungsarbeiten. A7 Würzburg Richtung Ulm zwischen Ahlen, Oberkochen und Heidenheim 4 Kilometer Stau. A7 Ulm Richtung Füssen zwischen Kreuz Ulm-Elchingen und Nersingen, da hat es einen Unfall auf der linken Spur gegeben, zurzeit 5 Kilometer Stau. A9 Nürnberg Richtung München zwischen dem Dreieck Holledau und der Raststätte in der Holledau, auch da ein Unfall auf der linken Spur. A70 Bayreuth Richtung Bamberg zwischen Turnau West und Schirradorf. Da hat es einen LKW-Unfall gegeben. Achtung, da sind Personen auf der Fahrbahn. Und noch die A92 München Richtung Deggendorf zwischen Eching Ost und Freising Süd. Ein Unfall auf der linken Spur. Der Blick aufs Wetter in Bayern. Heute scheint wieder oft die Sonne. Ein paar Wolken sind auch mit dabei. Und im Norden kann es vereinzelt Schauer geben. Dazu 18 bis 26 Grad. Morgen ganz ähnlich Sonne und Wolken. Mittwoch dann zuerst sonnig, später mehr Wolken. Und am Donnerstag sollen dann die Wolken überwiegen, aber es bleibt weiter warm.

0: Es ist 9 Uhr.
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0: Und wir schauen auf die Nachfolgediskussion rund um den scheidenden Unionsfraktionschef Spahn. In etwa 2 Stunden setzen sich die Unionsspitzen zusammen, um zu beraten, wer Spahn nachfolgen könnte. Fördermittel für Kinder in Armut kommen häufig nicht bei diesen Kindern an. Das belegen neue Zahlen der Bertelsmann Stiftung. Und die Krankheitstage der Deutschen sind weniger geworden. Und das noch vor der von Kanzler Merz ausgelösten Debatte darüber. Das zeigen Zahlen aus dem ersten Halbjahr. Im Studio ist Sabine Strasser. Das Spahnbeben erschüttert heute das politische Berlin. Wie geht's weiter nach dem Rücktritt des Unionsfraktionschefs im Zuge der Leihmutter-Affäre? Wer wird Spahns Nachfolger und was zieht die Neubesetzung seines Amtes nach sich in Bezug auf das ganze Regierungskabinett? Viele Fragen für eine Bundesregierung, die sich eigentlich schon in der Sommerpause wähnte. Darüber habe ich vorhin mit Sabine Henkel in unserem Hauptstadtstudio gesprochen. Was kann man denn heute früh sagen? Kanzleramtschef frei, Innenminister Dobrindt, Generalsekretär Linnemann. 3 Namen stehen im Raum. Auf wen setzen denn in Berlin im Moment die meisten?
2: Ja, also Alexander Dobrindt wird ja so ungefähr alles zugetraut, was man hier an Führungsposten übernehmen kann. Aber für wahrscheinlicher halten viele in der Fraktion, dass Thorsten Frey ihr neuer Vorsitzender werden soll. Einfach, weil er das ohnehin werden wollte bei der Regierungsbildung im letzten Jahr und weil er als Kanzleramtschef nicht unbedingt immer eine gute Figur macht. Das wäre also eine Chance für Friedrich Merz, 2 Posten mit geeigneten neuen Kandidaten zu besetzen. Er hat ja tatsächlich nicht ausgeschlossen gestern Abend, dass es eine Personalrochade geben könnte. Konjunktiv, also ich bin da noch ein bisschen vorsichtig und wir werden uns etwas gedulden müssen, bis wir wissen, welchen Vorschlag Friedrich Merz und Markus Söder gemeinsam der Fraktion machen werden.
0: Dann folgt natürlich die Frage, wenn der jetzige Kanzleramtschef frei neuer Unionsfraktionschef würde, wir bleiben auch im Konjunktiv, wer könnte denn dann neuer Kanzleramtschef werden?
2: Ja, da kursiert ein Name, das ist der von Günther Krings. Der ist Vorsitzender der Landesgruppe Nordrhein-Westfalen in der Fraktion. Ein Mann mit Einfluss, der anerkannt ist, respektiert wird und der anders als frei wohl auch im Hintergrund arbeiten würde, was ein Kanzleramtsminister ja eigentlich auch macht, anders als frei, der gern in der Öffentlichkeit steht. Krings wäre eine Option, allerdings hat auch er noch nie regiert in der ersten Reihe, also käme ebenfalls ohne Erfahrung in ein so wichtiges Regierungsamt.
0: Mal angenommen, es würde doch Bundesinnenminister Dobrindt der neue Unionsfraktionschef, würde das dann nicht auch eine Machtverschiebung innerhalb der Union Richtung CSU bedeuten?
2: Ja, das würde es. Und da stellen sich mir 2 Fragen. Zum einen, möchte Markus Söder, dass ein anderer als er so viel Macht in Berlin bekommt? Und wird die CDU zustimmen, diesen wichtigen Posten an die CSU abzutreten? Das vor allem ist die entscheidende Frage. Wenn ja, dann wäre das ein Zeichen dafür, dass Merz und die Fraktion sich jemanden mit viel Erfahrung wünschen und sie die Lage offenbar so prekär einschätzen würden, dass das Parteibuch keine so große Rolle spielt.
0: Jetzt hat diese Regierungskoalition ja gerade vor der Sommerpause doch noch einige gemeinsame Reformprojekte auf den Weg gebracht, was wohl auch damit zu tun hatte, dass Spahn ganz gut mit dem SPD-Fraktionschef Mirsch zusammengearbeitet hat. Mhm. Was für Folgen hat denn der Rücktritt von Jens Spahn für die Stimmung in der Koalition?
2: Ja, Matthias Mirsch hat es bedauert, dass Spahn zurücktreten musste, aber er hat auch gleich nach vorn geschaut und mitgeteilt, dass die Arbeit weitergehen muss. Also wichtig ist, dass Merz und Söder jemanden aussuchen, der gut mit Mirsch kann, denn die Achse muss stehen für die Koalition. Die beiden müssen gemeinsam Mehrheiten organisieren und Strippen ziehen und das am besten von Beginn an, nicht so wie es zu Beginn von Spahns Zeit als Fraktionsvorsitzender war, als die Wahl der Bundesverfassungsrichterin schief lief und später die junge Gruppe gegen die Rentenpläne rebellierte.
0: Einschätzungen von Sabine Henkel in Berlin waren das. Gegen 11 Uhr beginnt die Präsidiumssitzung, bei der über die Nachfolge von Jens Spahn gesprochen werden soll. Alle Kinder und Jugendlichen sollen am sozialen und kulturellen Leben teilnehmen können, zum Beispiel im Sportverein oder bei Klassenfahrten, egal wie viel oder wie wenig ihre Eltern verdienen. Kinder, deren Eltern Grundsicherung beziehen, haben deshalb seit 15 Jahren Anspruch auf finanzielle Unterstützung vom Bund. Laut einer Analyse der Bertelsmann Stiftung kommen diese Gelder in den meisten Fällen aber nicht an. Aus dem BR24-Team berichtet Ariane Dreisbach.
3: 15 Euro im Monat für den Sportverein, den Musikunterricht oder die Ferienfreizeit. Das steht Kindern und Jugendlichen zu, deren Eltern wenig Geld haben. Berechnungen der Bertelsmann Stiftung zeigen aber, dass 8 von 10 Berechtigten diese Unterstützung nicht in Anspruch nehmen. Bei den 6- bis 14-Jährigen sind es demnach rund 18%, bei den 15- bis 18-Jährigen nur 12%. In Bayern sind es jeweils noch rund 2% weniger. Den Zuschuss für Schulbedarf von 195 Euro pro Jahr erhalten laut der Analyse 78% der 6- bis 14-Jährigen, deren Eltern Grundsicherung erhalten. Damit bleibt jedes fünfte Kind ohne Unterstützung für Hefte, Stifte oder andere Lernmittel. Das gemeinsame Mittagessen nutzen laut Bertelsmann Stiftung nur 37%. Wie viel Unterstützung für die Kinder armer Familien abgerufen wird, ist je nach Wohnort der Eltern sehr unterschiedlich. In Schleswig-Holstein nehmen 59% der Berechtigten die Leistungen in Anspruch, in Mecklenburg-Vorpommern 38%. In Berlin, Hamburg und Rheinland-Pfalz erreicht der Teilhabebetrag nur 1 von 10 der anspruchsberechtigten jungen Menschen. Das liegt nach Angaben der Bertelsmann-Stiftung nicht daran, dass die Kinder keinen Bedarf hätten. Es sei aber sehr aufwendig, an den kleinen Betrag zu kommen, so die Expertin für Familienpolitik, Antje Funke. Sie betonte mit Blick auf die aktuellen Zahlen auch, Teilhabe sei kein Zusatz, sondern eine wichtige Voraussetzung für Bildung, Zugehörigkeit und ein gutes Aufwachsen. Die Stiftung fordert deshalb, den Zugang zu den Leistungen zu erleichtern. Gelder sollten ohne zusätzliche Anträge ausgezahlt und so auch Bürokratie abgebaut werden.
0: Auf der Suche nach Erleichterungen für die schwächelnde deutsche Wirtschaft ist Bundeskanzler Merz auf die Zahl der Krankheitstage in Deutschland gekommen. Die Pläne der Bundesregierung sehen vor, dass eine Krankschreibung künftig ab dem ersten Tag fällig werden soll. Nun zeigt aber eine Auswertung der Krankenkasse DAK Gesundheit, dass die krankheitsbedingten Ausfälle im ersten Halbjahr 2026 ohnehin zurückgegangen sind. Aus dem BR24-Team berichtet Franziska Kulczycki.
4: Eine Auswertung der Krankenkasse DAK Gesundheit zeigt, dass die Krankschreibungen im ersten Halbjahr leicht zurückgegangen sind, von 5,4 auf 5,3%. Damit waren an jedem Tag von Anfang Januar bis Ende Juni im Schnitt 53 von 1000 Beschäftigte krankgeschrieben. Angestiegen sind dabei die Ausfälle bei psychischen Erkrankungen wie Depressionen. Am zweithäufigsten haben sich Arbeitnehmer allerdings bei Atemwegserkrankungen wie Erkältungen und Grippe krank gemeldet. Damals waren die Fehltage wegen einer Erkältungswelle Anfang des Jahres deutlich hochgegangen. Außerdem zeigt die Auswertung der DAK Gesundheit, dass jüngere Beschäftigte sich seltener krank melden als ältere Kollegen. Um die Fehlzeiten bei der Arbeit einzudämmen, plant die schwarz-rote Koalition jetzt strengere Regeln bei Krankschreibungen. Anfang Juli hatten sich dabei Union und SPD auf ein Reformpaket mit 34 Maßnahmen geeinigt. Künftig sollen Beschäftigte bereits ab dem ersten Krankheitstag eine ärztliche Arbeitsunfähigkeitsbescheinigung vorlegen müssen, statt wie bisher am vierten Tag. Auch die Möglichkeit, sich telefonisch und ohne einen extra Praxisbesuch krankschreiben zu lassen, soll wegfallen. Merz begründet diese Maßnahmen mit, Zitat, exorbitant gewordenen Krankenständen seit der Corona-Pandemie. Deutsche Unternehmen hätten dadurch einen deutlichen Wettbewerbsnachteil, so der Kanzler. Gegen die Pläne der Bundesregierung gibt es breite Proteste. Es grenze an Irrsinn, abertausende Menschen für das reine Ausfüllen von Zetteln in die Praxen zu jagen, kritisierte zum Beispiel die Kassenärztliche Bundesvereinigung.
0: Das vielgeschmähte sogenannte Heizungsgesetz heißt jetzt Gebäudeenergiegesetz. Im Zuge dieser Reform hat die schwarz-rote Bundesregierung das Gesetz der Vorgängerregierung geändert und damit vor allem die Förderrichtlinien. Da hat es jetzt eine Weile Förderpause gegeben, weil die KfW-Bank die Antragsformulare umstellen musste. Aber ab morgen geht es wieder. Wer eine neue klimafreundliche Heizung einbauen will, kann wieder Fördermittel beantragen, wenn auch weniger als vorher. Lissi Kaufmann aus unserem Hauptstadtstudio berichtet.
5: Die maximal förderfähigen Kosten sinken von 30.000 Euro auf zunächst 28.000 Euro und dann alle 6 Monate weiter um 750 Euro bis zum Jahr 2030. Das

0: Das heißt aber nicht, dass ein Antragsteller diese Summe komplett erstattet bekommt. Maximal zahlt der Staat 80%. Die genaue Summe hängt jetzt stärker vom Einkommen ab als vorher. Relevant ist auch, ob noch mindestens ein minderjähriges Kind im Haushalt lebt. Eine Familie mit einem Jahreseinkommen bis zu 30.000 Euro zum Beispiel kann die gesamten 80% der förderfähigen Kosten erstattet bekommen. Ein Paar mit einem Jahreseinkommen von über 50.000 Euro bekommt dagegen nur etwa halb so viel Geld. Die Regierung erklärt die Kürzungen auch mit Sparzwängen wegen der schlechten Haushaltslage. Die Änderungen sind erst in der letzten Woche vor der Sommerpause Mitte Juli beschlossen worden. Die Antragsseite bei der Förderbank KfW wurde deshalb vorübergehend offline genommen, um die technischen Änderungen im System vornehmen zu können. Eine weitere Änderung ist ab dem kommenden Jahr geplant. Dann soll es weniger Geld geben für all jene, die sich eine Wärmepumpe einbauen lassen, die nicht in der EU hergestellt worden ist.
1: Zum siebten Mal innerhalb von 20 Jahren bekommt Großbritannien einen neuen Regierungschef. Andy Burnham wird am Vormittag von König Charles zum Premierminister ernannt. Mit Spannung wird seine erste Rede in der Downing Street erwartet. Lisa Maria Röhling über ein Land, in dem die Regierungskrise fast schon zum Normalzustand geworden ist.
2: Ein Satz hat in den vergangenen 10 Jahren die britische Politik wie kaum ein anderer geprägt.
3: I will resign.
4: I will resign.
5: I am resigning.
2: I will resign. Ich trete zurück. Gesagt haben diesen Satz oder Variationen davon in den vergangenen 10 Jahren insgesamt 6 britische Premierminister. Alles begann mit David Cameron. Im Juni 2016, nachdem das Vereinigte Königreich für den Austritt aus der EU gestimmt hatte, geht der konservative Premierminister. Sein Plan, die Euroskeptiker in seiner Partei mit dem Referendum ruhig zu stellen, war gescheitert. In diesem Moment wird der Posten des Premiers in der Londoner 10 Downing Street zum Schleudersitz. In den Medien wird auch jetzt wieder die Frage gestellt, ist Großbritannien unregierbar? Einige politische Kommentatoren erklären, das Land habe sich rasant verändert. Der Brexit, die steigenden Energie- und Lebenshaltungskosten durch weltweite Krisen, die anhaltenden Debatten über die Migrationspolitik. Und auch die Parteilandschaft ist anders geworden. Das rechtspopulistische Reform UK hat vor allem ehemalige Labour-Wähler angezogen. Die konservativen Tories verlieren stetig an Bedeutung. Das gewohnte System aus 2 großen, starken Parteien bröckelt. Andy Burnham als aktueller Kandidat für den Labour-Vorsitz und damit Premierminister muss sich diesen Herausforderungen und Anforderungen nun stellen. Wie er sie meistert, wird darüber entscheiden, wie lange er sich im Amt hält.
1: Spanien ist Fußballweltmeister. Am Ende einer in vielerlei Hinsicht denkwürdigen WM. Das gestrige Finalspiel gegen Argentinien gewannen die Spanier 1:0. Obwohl sich alle Augen auf den argentinischen Topspieler Lionel Messi gerichtet hatten. Warum es für die Argentinier nicht reichen konnte, dazu ARD-Sportreporterin Stefanie Bacik.
6: 0 Torschüsse nach 90 Minuten. Harmlos, ideenlos, glanzlos. Das war Titelverteidiger Argentinien im Endspiel der Fußballweltmeisterschaft. Vor über 80.000 Fans im MetLife Stadium in New Jersey wirkte La Albiceleste platt. Auch Kapitän Lionel Messi, in diesem Turnier oft der entscheidende Mann bei den Südamerikanern, legte eine enttäuschende Vorstellung hin. Er konnte sein Team zu keiner Zeit wirklich mitziehen. Die Argentinier kamen oft nur mit Foulspielen hinterher. Enzo Fernandes im Halbfinale gegen England noch Torschütze, flog in der Nachspielzeit der zweiten Hälfte mit Gelb Brot vom Platz. Spätestens da war es nur noch eine Frage der Zeit, bis Spanien das entscheidende Tor erzielt. Nach 2014, jetzt also die nächste Finalniederlage bei einer WM für Argentinien. Und die Erkenntnis, dass es allem Anschein nach das letzte Spiel des großen Lionel Messi im Dress der Nationalmannschaft gewesen sein könnte. Der 39-jährige, 8-fache Torschütze in diesem Turnier, weinte nach dem Schlusspfiff bittere Tränen.
1: Und wie Spanien-Fans in München das WM-Finale erlebt haben, das hören Sie gleich bei uns im BR24-Hintergrund in wenigen Minuten.

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1: Und jetzt ist es 9.15 Uhr.
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3: Unionsspitzen beraten nach Spahn-Rücktritt. Das CDU-Präsidium. Unionsspitzen beraten nach Spahn-Rücktritt. Das CDU-Präsidium und der Fraktionsvorstand wollen heute tagen. Bundeskanzler Merz hatte gestern angekündigt, er wolle in den nächsten Tagen über einen Nachfolger für Jens Spahn beraten, der am Samstag als Unionsfraktionschef zurückgetreten war. Der Rücktritt könne eine Gelegenheit sein, noch einmal über die Aufstellung der Bundesregierung nachzudenken, so Merz. Ärmere Kinder bekommen oft keine staatlichen Zusatzleistungen. Nach Berechnungen der Bertelsmann Stiftung erreicht der sogenannte Teilhabebetrag weniger als 20% der berechtigten Kinder und Jugendlichen. Dabei handelt es sich um 15 Euro pro Monat. Gedacht ist das Geld zum Beispiel für Vereinssport oder Musikunterricht. Der Stiftung zufolge wissen viele Familien nicht, dass sie Anspruch darauf haben. Andy Burnham wird neuer Premierminister in Großbritannien. Der Labour-Politiker soll heute Vormittag von König Charles ernannt werden. Er folgt auf Keir Starmer und ist der 7. britische Regierungschef in den vergangenen 10 Jahren. Der ehemalige Bürgermeister von Greater Manchester verspricht, die politische und wirtschaftliche Macht wieder stärker in die öffentliche Hand und in die Regionen zu verlagern. In Deutschland wurde 2025 mehr verdient. Wie die Bundesagentur für Arbeit mitteilte, stieg das mittlere Einkommen, der sogenannte Medianlohn, im Vergleich zum Vorjahr um 5,1% auf knapp 4.200 Euro brutto pro Monat. Das deutliche Plus erkläre sich durch höhere Tarifabschlüsse, hieß es von der Bundesagentur. Waldbrand im Müritz-Nationalpark ist gelöscht. Das teilte das Umweltministerium in Mecklenburg-Vorpommern mit. Eine dauerhafte Entwarnung könne für das mit Munition belastete Gelände aber noch nicht gegeben werden. Der Brand war vor einer Woche gemeldet worden. Das Wetter in Bayern, Sonne und einige Wolken bei 18 bis 26 Grad.
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1: Am Mikrofon Iris Hertle. 13 Jahre lang hat Siemens an seinem neuen Standort im Süden von Erlangen gebaut. Jetzt ist der neue Campus, ein ganzer Stadtteil, fertig. Baukosten rund 1 Milliarde Euro. Am Wochenende wurde der weltweit größte Standort des Unternehmens feierlich eingeweiht. Andreas Schuster.
4: In den vergangenen Wochen und Monaten ist zunehmend Leben eingekehrt in das riesige Campusgelände mit seinen 17 Bürogebäuden, einem Labor und 7 Parkhäusern. Standorte, die bisher in der Region verteilt waren, in Erlangen, Nürnberg und Fürth, sind hierher umgezogen. Der Campus bietet Platz für 16.000 Siemens-Beschäftigte. Finanzchefin Veronika Bienert schätzt besonders, dass hier nun Beschäftigte unterschiedlichster Geschäftsbereiche zusammenkommen.
5: Das ist wirklich wie ein Ökosystem und ein Ort, wo man sich gegenseitig befruchtet, neue Ideen entwickelt.
4: Zum Tragen kommen sollen diese Netzwerkeffekte zum Beispiel im nicht weit entfernten Siemens-Gerätewerk in Erlangen, obwohl die Fertigung jetzt schon als Vorzeigestandort gilt. Der neue Siemens-Campus in Erlangen. Für den Konzern ist er auch ein Imagegewinn. So gilt der Campus als Vorbild, wenn es darum geht, frühere Industriestandorte zu neuen Stadtquartieren zu transformieren.
1: Die Polizei hatte von einem bundesweit bedeutenden Schlag gegen die Geldfälscherszene gesprochen. Die Festnahme eines 33-Jährigen, der sich ab heute zusammen mit seiner Komplizin vor dem Landgericht Ingolstadt verantworten muss. Noch diese Woche soll das Urteil fallen. Daniela Olivares berichtet.
6: Das Falschgeld soll der 33-Jährige zu Hause hergestellt und dann über das Darknet und Messenger-Dienste vertrieben haben. Als Bezahlung soll er Kryptowährung erhalten haben. Die 40-jährige Mitangeklagte soll ihn dabei zunächst unterstützt haben und später mit ihm gemeinsam Herstellung, Verkauf und Versand organisiert haben. Die Staatsanwaltschaft geht davon aus, dass das Paar mindestens 400.000 Euro an Falschgeld hergestellt hat. Davon sollen sie im Herbst 2024 über 30.000 Euro an 3 Kunden im Raum Ingolstadt verschickt haben, die dafür mittlerweile rechtskräftig verurteilt wurden.
1: Damit nach Schwaben. Bald beginnen die Sommerferien in Bayern. Und damit Kinder dann auch sicher im Schwimmbad, See oder am Meer unterwegs sind, startet heute im Landkreis Augsburg wieder die Schule.

0: Schulschwimmwoche. Anna Klein erklärt, was geplant ist.
1: Mit der Schulschwimmwoche bekommen Schülerinnen und Schüler kurz vor den Ferien eine extra Übungsgelegenheit im Wasser. Gerade Kinder, die noch nicht schwimmen können, sollen so rechtzeitig vor den Sommerferien zu sicheren Schwimmern werden. In insgesamt 10 Schwimmbädern im Landkreis Augsburg geht es nicht nur um die richtige Schwimmtechnik, sondern auch um Baderegeln und Erste Hilfe. Zusammen mit den Ehrenamtlichen der Wasserwacht und vom Roten Kreuz organisiert das Landratsamt die Schulschwimmwoche bereits seit 2018. Auch heuer machen wieder über 1000 Kinder mit.
0: Und damit nach Oberbayern. Auf der A94 bei Anzing sind bei einem Unfall in der Nacht 4 Menschen verletzt worden, eine Frau schwer. Nach bisherigen Erkenntnissen wollte die 33-Jährige mit ihrem Kleinwagen einen LKW überholen. Ein nachfolgender PKW prallte laut Polizei mit Tempo 180 auf den vorausfahrenden PKW. 3 weitere Insassen des Kleinwagens wurden leicht verletzt. Die Autobahn war in Fahrtrichtung München rund 1,5 Stunden vollgesperrt.
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3: Wenn sich die Münchner Innenstadt mit roten Trikots füllt, dann hat das eigentlich meist mit dem FC Bayern zu tun. Gestern färbten allerdings die Shirts der spanischen Fußballfans die Straßen und Lokale der Stadt rot. Zwar war Deutschland schon längst nicht mehr im Turnier, Public Viewing gab es zum Fußball-WM-Finale trotzdem überall. Für die Spanien-Fans in München hatte sich da vor allem eine Location rauskristallisiert, um ihre Mannschaft im WM-Finale gegen Argentinien anzufeuern. BR-Reporterin Marlene Thiele war dabei.
4: Spanien ist Fußball-Weltmeister. Gefeiert wurde bis in die Morgenstunden, auch in München.
5: Wir haben jahrelang darauf gewartet. Heute war es endlich soweit. Wir haben es verdient. Wir haben sehr gut gespielt. Und wir sind alle sehr glücklich.
6: Vamos! Vamos, España!
4: Patricia hat das WM-Finale im Löwenbräukeller geschaut, wie viele andere Spanier. Die Brauereigaststätte ist inzwischen die Location für Spanien-Fans, sagt Andreas Beuerl, der das Public Viewing hier organisiert hat.
7: Wir haben tatsächlich alle Spiele übertragen und die Spanier sind am Anfang mit einer relativ überschaubaren Gruppe gekommen und dann hat sich das rumgesprochen und von Spiel zu Spiel wurden es mehr. So viele, dass wir dann irgendwann angefangen haben, die Tische mit Tickets zu verkaufen, damit wir eine organisierte Struktur reinbekommen.
4: Das sagt er natürlich vor dem Spiel, als noch alles offen war. Derweil füllen sich die Festhalle, das Bräustübel und der Biergarten. Die ersten Maßkrüge werden gezapft. Kellner servieren Schweinebraten und Obertstar. Erwartet werden 1.800 Gäste.
7: Also beim Halbfinale, als Spanien das zweite Tor geschossen hat, waren innerhalb von 30 Minuten alle Tische vergeben, weil die während dem Spiel noch online gegangen sind und alle Tische ausgebucht haben.
4: Die Trikotfarbe fast ausschließlich rot. Doch da ist auch ein ganz mutiger Fan in blau-weißen Streifen.
5: Spanien ist eine sehr starke Mannschaft, aber ich hoffe, dass Argentinien am Ende doch noch gewinnt. Es wird spannend.
4: Bis zur Entscheidung dauert es. Nach 90 Minuten plus Nachspielzeit immer noch 0:0. In der Verlängerung dann das erlösende Tor und schließlich der Countdown, der besiegelt, Spanien ist Weltmeister. Wie zuletzt 2010. Viele Gäste hier waren damals noch Kinder. Zum Beispiel Jorge.
8: Es fühlt sich fair an. Also ich finde, Fußball hat gewonnen heute. Wir haben alle gesehen, wie Spanien gespielt hat und wir haben alle darauf vertraut, dass ein Tor kommt.
4: Dass sie jetzt nicht in Spanien feiern können, finden die meisten hier überhaupt nicht schlimm.
8: Und hier hat sich auch irgendwie wie Spanien angefühlt. Also wir waren gefühlt 2000 Spanier.
4: Und so ist der Löwenbräukeller in dieser Nacht zu einem kleinen Exil-Spanien geworden. Mit lauter glücklichen Fans.
3: Wie die Spanien-Fans in München den WM-Sieg gefeiert haben, darüber berichtete Marlene Thiele.
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3: KI-generierte Songs fluten gerade die Streaming-Dienste. Auf dieser zum Beispiel, da waren 44% der neuen Uploads im April 2026 KI-generiert. Fast 4-mal so viele wie ein Jahr zuvor. Immer häufiger stehen hinter den Songs auch KI-generierte Bands mit eigener Biografie, eigenen Avataren. Die Songs von Bands wie The Velvet Sundown werden millionenfach gestreamt. Tobias Dirr über KI-Bands und die Frage, wo Kreativität beginnt und wo sie aufhört.
9: Wir verwässern Gottes Wort nicht, wir verbreiten es. Das ist das Motto der Band Shunt at the Funeral. So steht es in der Bandbeschreibung auf dem offiziellen YouTube-Kanal. Auf dem Bandfoto blicken einen 3 Frauen ernst an. Rund 250.000 Abonnenten hat der Kanal.

0: Von Musikvideos über Live-Tracks bis hin zu Videos, die die Band im Studio zeigen, findet man auf der Homepage alles, was zum üblichen Portfolio einer Band gehört. Nur Shunt at the Funeral gibt es eigentlich nicht. Oder besser gesagt, sie sind keine Band aus Fleisch und Blut. Wer will, kann das erkennen. Die Musikvideos sehen häufig stark nach Computerspiel aus und der enorme musikalische Output von 7 Alben 2025 und 3 Alben 2026 lässt auf KI-Unterstützung schließen. Wie stark die ist, schwer zu sagen. Auf der Website der Band wird lediglich darauf verwiesen, dass moderne Hilfsmittel im Rahmen des kreativen Prozesses verwendet werden. Das Herz des Projekts sei jedoch menschlich. Auf Spotify haben die Songs teilweise mehrere hunderttausend Abrufe. Die meisten Kommentare unter den Musikvideos sind positiv. Entweder merken die Hörerinnen und Hörer nicht, dass hinter Shunt at the Funeral eine KI steht, oder es ist ihnen schlicht egal. Das sei nicht ungewöhnlich, sagt Ali Nikrang. Zwar würden Produkte, die komplett KI-generiert sind, kritisch rezipiert.
1: Aber sobald das Publikum weiß, dass der Künstler, die Künstlerin sozusagen die KI selbst in einer kreativen Art und Weise benutzt hat, zum Beispiel versucht hat, die KI zu kontrollieren, um zu einem bestimmten Ergebnis zu kommen, dann schätzen sie wieder die Ergebnisse ganz normal wie in normalen Kunstwerken.
0: Nikrang ist Professor für künstliche Intelligenz und musikalische Kreation an der Musikhochschule in München. Einen Prompt in ein KI-Tool zu hacken und das Ergebnis dann auf Spotify zu stellen, sei zwar noch kein kreativer Akt, sagt er, aber...
1: Wenn man eine ganze Band macht, wo alle Figuren virtuell sind und versucht einfach zu fragen, wie kommt es beim Publikum an, da würde ich sagen, okay, das ist etwas Neues dabei, ja. Das ist eine kreative Auseinandersetzung mit der KI.
0: Eine Frage, die sich auch Daniel Troha stellte, als er sich eine Vita für seinen KI-Künstler Kai Noir überlegte.
2: Ich habe mich da für so einen jungen skandinavischen Producer entschieden. Der macht halt so Minimal Tech House Musik. Das war sozusagen meine Idee.
0: Als Musikproduzent hat Daniel Troha Musik mit Sarah Connor oder den No Angels produziert. Jetzt ist er zudem Geschäftsführer von Smob Records, einem Label nur für KI-Künstler.
3: Ja, wir machen eigentlich genau das, was die anderen Labels auch machen. Nur halt, dass wir die Plattform bieten eben für KI-produzierte oder generierte Musik.
0: Smob Records betreibt ganz klassischen Künstleraufbau und versucht, die eigenen Künstler auf dem Markt zu etablieren, sprich auf Spotify sichtbar zu machen. Als Musiker kann Troha zwar die Kritik am Einsatz von KI nachvollziehen, aber...
3: Ich finde es auch toll, dass eben durch diese Tools Menschen ihre Art von Kreativität umsetzen können, die möglicherweise kein Instrument spielen können oder die vielleicht sich nicht ein Tonstudio leisten können oder eben halt das Geld für Sänger oder Musiker haben.
0: Das KI-Tool als Hilfsmittel, um künstlerische Ideen zu verwirklichen. So sieht es Daniel Troha. Dass KI-Künstler echte Künstler obsolet machen, glaubt er indes nicht.
3: Ich denke, das sind einfach Parallelwelten, die eine Koexistenz finden werden.
0: Man möchte wünschen, dass er damit Recht behält.
4: Tobias Dirr war das über KI-Bands und welchen Einfluss sie auf das Musikstreaming haben.
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4: A7 Würzburg Richtung Ulm zwischen Ahlen-Westhausen und Heidenheim 5 Kilometer Stau. A9 Nürnberg Richtung München zwischen Dreieck Holledau und Raststätte in der Holledau ein Unfall auf der linken Spur. A70 Bayreuth Richtung Bamberg zwischen Thurnau-West und Schirradorf ein Lkw-Unfall, dort sind Personen auf der Fahrbahn. A92 München Richtung Deckendorf zwischen Eching-Ost und Freising-Süd ein Unfall auf der linken Spur. A96 Lindau Richtung München zwischen Buchloe-Ost und Landsberg am Lech-West ein Unfall, 4 Kilometer Stau. Und A99 Westumfahrung München Richtung Lindau zwischen Ludwigsfeld und Germering-Nord 6 Kilometer Stau und stockender Verkehr. Das Wetter in Bayern, meist sonnig, auch ein paar Wolken gibt's und nördlich des Mains auch ganz vereinzelt Schauer, die Höchstwerte 18 bis 26 Grad. Die weiteren Aussichten, morgen auch teils sonnig, teils bewölkt, auch da am Nachmittag örtlich Schauer, vor allem im Norden und im Bayerischen Wald. Am Mittwoch ist der Tagesbeginn eher sonnig. Im Laufe des Tages kommt dann auch wieder etwas Wolken und Regen dazu und am Donnerstag überwiegen dann die Wolken. Da gibt es immer wieder mal Gewitter und es weht überhaupt an allen Tagen lebhafter Wind. Die Höchstwerte 18 bis 26 Grad in den nächsten Tagen und die Tiefstwerte in den kommenden Nächten 14 bis 7 Grad.

0: Es ist 9.30 Uhr.
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0: Und wir blicken auf die Nachfolgediskussion rund um den scheidenden Unionsfraktionschef Spahn. In etwa 1,5 Stunden setzen sich die Unionsspitzen zusammen, um zu beraten, wer Spahn nachfolgen könnte. Außerdem Thema in den nächsten Minuten: Fördermittel für Kinder in Armut kommen häufig nicht bei diesen an. Das belegen neue Zahlen der Bertelsmann Stiftung. Und die Krankheitstage der Deutschen sind etwas weniger geworden. Noch vor der von Kanzler Merz ausgelösten Debatte darüber. Das zeigen jetzt Zahlen aus dem ersten Halbjahr. Im Studio ist Sabine Strasser. Am Ende ging es schneller, als viele erwartet hatten, vor allem wohl er selbst. Jens Spahn hatte Ende letzter Woche noch auf das nächste Treffen des Parteipräsidiums nach der Sommerpause verwiesen. Aber dann kam doch schon vorgestern die Nachricht, dass der Unionsfraktionschef im Zuge seiner Leihmutter-Affäre zurücktreten wird. Und die CDU-Spitze trifft sich schon heute, um zu beraten, wie es jetzt weitergehen soll. Aus Berlin Jan Zimmermann.
2: Es soll schnell gehen. Darin sind sich in der Union alle einig. CDU-Chef und Bundeskanzler Merz will die Spahn-Nachfolge bald entscheiden, betonte er im ZDF-Sommerinterview. Er habe am Wochenende schon Gespräche mit CSU-Chef Söder geführt. Die beiden haben das Vorschlagsrecht für den Posten. Am Vormittag kommt das Präsidium der CDU zusammen. Auch der Vorstand der Bundestagsfraktion berät sich. Merz deutete im ZDF auch eine Umbildung des Kabinetts an. Der Spahn-Rücktritt könnte eine Gelegenheit sein, nochmal über die Aufstellung der Bundesregierung nachzudenken, sagte der Kanzler. Ob er das tatsächlich macht, ließ er aber offen. Mehrere CDU-Spitzenpolitiker sehen in dem Rückzug von Spahn eine Chance für die Union und die Möglichkeit für eine personelle Neuaufstellung. Die Landesverbände, die sich derzeit im Wahlkampf befinden, Sachsen-Anhalt, Berlin und Mecklenburg-Vorpommern, hoffen, dass Merz und Söder schnell entscheiden. Als Nachfolger des am Wochenende zurückgetretenen Unionsfraktionsvorsitzenden Spahn sind unter anderem Kanzleramtschef Frei und Bundesinnenminister Dobrindt im Gespräch.
0: Und auch eine mögliche größere Kabinettsumbildung hat Bundeskanzler Merz bereits anklingen lassen. Was sagt die Opposition dazu? Britta Hasselmann, Co-Fraktionsvorsitzende der Grünen, erklärte im gemeinsamen Morgenmagazin von ARD und ZDF.
3: Selbstverständlich liegt die Entscheidung, was die Union macht, bei der Union. Da habe ich keine Ratschläge zu erteilen. Wichtig ist aber, nach einem Jahr Koalition unter der Kanzlerführung von Friedrich Merz, will man sie eigentlich nur dazu aufrufen, zu sagen, reißt euch zusammen und liefert endlich mal. Es wurden große Erwartungen geweckt. Immer wieder, die enttäuscht wurden. Öffentlich destruktiver Streit, das ist das, was wir mit einem Jahr Koalition verbinden. Und deshalb, ja, es ist jetzt Zeit, dass Friedrich Merz und seine Koalition mit Lars Klingbeil endlich liefern und das Land nach vorn bringen.
0: Sagt Britta Hasselmann, Co-Fraktionsvorsitzende der Grünen. Und gesagt hat sie das im gemeinsamen Morgenmagazin von ARD und ZDF. Kinderarmut, das ist ein abstrakter Begriff. Im konkreten Leben bedeutet er, dass das Geld fürs Schwimmbad fehlt, für Klassenfahrten oder für die Gitarrenstunde. Fast jedes siebte Kind in Deutschland ist armutsgefährdet. Damit möglichst viele von ihnen trotzdem am sozialen und kulturellen Leben teilhaben können, wurde für Kinder, deren Eltern Grundsicherung beziehen, eine Teilhabeleistung eingeführt. Diesen Zuschuss gibt es seit 15 Jahren. Aber wie die Bertelsmann Stiftung jetzt erhoben hat, kommen die Gelder in den meisten Fällen nicht bei den Betroffenen an. Aus dem BR24-Team Ariane Dreisbach.
4: 15 Euro im Monat für den Sportverein, den Musikunterricht oder die Ferienfreizeit. Das steht Kindern und Jugendlichen zu, deren Eltern wenig Geld haben. Berechnungen der Bertelsmann Stiftung zeigen aber, dass 8 von 10 Berechtigten diese Unterstützung nicht in Anspruch nehmen. Bei den 6- bis 14-Jährigen sind es demnach rund 18%, bei den 15- bis 18-Jährigen nur 12%. In Bayern sind es jeweils noch rund 2% weniger. Den Zuschuss für Schulbedarf von 195 Euro pro Jahr erhalten laut der Analyse 78% der 6- bis 14-Jährigen, deren Eltern Grundsicherung

0: Rentensicherung erhalten. Damit bleibt jedes fünfte Kind ohne Unterstützung für Hefte, Stifte oder andere Lernmittel. Das gemeinsame Mittagessen nutzen laut Bertelsmann Stiftung nur 37%. Wie viel Unterstützung für die Kinder armer Familien abgerufen wird, ist je nach Wohnort der Eltern sehr unterschiedlich. In Schleswig-Holstein nehmen 59% der Berechtigten die Leistungen in Anspruch, in Mecklenburg-Vorpommern 38%. In Berlin, Hamburg und Rheinland-Pfalz erreicht der Teilhabebetrag nur 1 von 10 der anspruchsberechtigten jungen Menschen. Das liegt nach Angaben der Bertelsmann Stiftung nicht daran, dass die Kinder keinen Bedarf hätten. Es sei aber sehr aufwendig, an den kleinen Betrag zu kommen, so die Expertin für Familienpolitik, Antje Funke. Sie betonte mit Blick auf die aktuellen Zahlen auch, Teilhabe sei kein Zusatz, sondern eine wichtige Voraussetzung für Bildung, Zugehörigkeit und ein gutes Aufwachsen. Die Stiftung fordert deshalb, den Zugang zu den Leistungen zu erleichtern. Gelder sollten ohne zusätzliche Anträge ausgezahlt und so auch Bürokratie abgebaut werden.
1: Auf der Suche nach Erleichterungen für die schwächelnde deutsche Wirtschaft ist Bundeskanzler Merz auf die Zahl der Krankheitstage in Deutschland gekommen. Die Pläne der Bundesregierung sehen nun vor, dass eine Krankschreibung künftig schon ab dem ersten Tag fällig werden soll. Nun zeigen aber Zahlen der DAK, dass die Krankheitstage ohnehin weniger geworden sind. Aus dem BR24-Team berichtet Franziska Kulczycki.
2: Eine Auswertung der Krankenkasse DAK Gesundheit zeigt, dass die Krankschreibungen im ersten Halbjahr leicht zurückgegangen sind, von 5,4 auf 5,3%. Damit waren an jedem Tag von Anfang Januar bis Ende Juni im Schnitt 53 von 1000 Beschäftigte krankgeschrieben. Angestiegen sind dabei die Ausfälle bei psychischen Erkrankungen wie Depressionen. Am zweithäufigsten haben sich Arbeitnehmer allerdings bei Atemwegserkrankungen wie Erkältungen und Grippe krank gemeldet. Damals waren die Fehltage wegen einer Erkältungswelle Anfang des Jahres deutlich hochgegangen. Außerdem zeigt die Auswertung der DAK Gesundheit, dass jüngere Beschäftigte sich seltener krank melden als ältere Kollegen. Um die Fehlzeiten bei der Arbeit einzudämmen, plant die schwarz-rote Koalition jetzt strengere Regeln bei Krankschreibungen. Anfang Juli hatten sich dabei Union und SPD auf ein Reformpaket mit 34 Maßnahmen geeinigt. Künftig sollen Beschäftigte bereits ab dem ersten Krankheitstag eine ärztliche Arbeitsunfähigkeitsbescheinigung vorlegen müssen, statt wie bisher am vierten Tag. Auch die Möglichkeit, sich telefonisch und ohne einen extra Praxisbesuch krankschreiben zu lassen, soll wegfallen. Merz begründet diese Maßnahmen mit, Zitat, exorbitant gewordenen Krankenständen seit der Corona-Pandemie. Deutsche Unternehmen hätten dadurch einen deutlichen Wettbewerbsnachteil, so der Kanzler. Gegen die Pläne der Bundesregierung gibt es breite Proteste. Es grenze an Irrsinn, aber tausende Menschen für das reine Ausfüllen von Zetteln in die Praxen zu jagen, kritisierte zum Beispiel die Kassenärztliche Bundesvereinigung.
1: Vor dem Landgericht Regensburg soll heute Vormittag das Urteil gegen den Mann fallen, der laut Ermittlern Fahrgäste in einem ICE mit einer Axt angegriffen hat, wohl mit der Absicht, sie zu töten. Der Angriff hatte im Juli 2025 auf der Strecke zwischen Straubing und Straßkirchen stattgefunden. Christian Akbar Sade berichtet.
3: Laut Gutachten leidet der Mann unter einer paranoiden Schizophrenie. Bis heute habe er Wahnvorstellungen und höre Stimmen. Wegen seiner psychischen Erkrankung soll der Mann zum Tatzeitpunkt schuldunfähig gewesen sein. Zeugen hatten berichtet, dass er schon vor den Angriffen unruhig gewirkt und einen seltsam feindseligen Blick hatte. Der Staatsanwalt beantragte am vergangenen Verhandlungstag die Unterbringung in einem geschlossenen psychiatrischen Krankenhaus auf unbestimmte Zeit. Es gehe weiter Gefahr von ihm aus. Der Verteidiger schloss sich dem Antrag an. Dem damals 20-jährigen Syrer wird vorgeworfen, unter anderem eine syrische Familie mit einer Kleinaxt und einem Zimmererhammer im ICE zwischen Straubing und Straßkirchen in Tötungsabsicht angegriffen zu haben. Zwei Fahrgäste erlitten eine Schädelfraktur. Vor allem die Mutter der syrischen Familie leidet psychisch bis heute unter der Tat. Das Urteil soll um 10.30 Uhr fallen.
1: Spanien ist Fußballweltmeister am Ende einer in vielerlei Hinsicht denkwürdigen WM. Das gestrige Finalspiel gegen Argentinien gewannen die Spanier 1:0, obwohl sich eigentlich alle Augen auf den argentinischen Topspieler Lionel Messi gerichtet hatten. Warum es für die Argentinier nicht reichen konnte, dazu ARD-Sportreporterin Stefanie Bacik.
4: Null Torschüsse nach 90 Minuten. Harmlos, ideenlos, glanzlos. Das war Titelverteidiger Argentinien im Endspiel der Fußball-Weltmeisterschaft. Vor über 80.000 Fans im MetLife Stadium in New Jersey wirkte La Albiceleste platt. Auch Kapitän Lionel Messi, in diesem Turnier oft der entscheidende Mann bei den Südamerikanern, legte eine enttäuschende Vorstellung hin. Er konnte sein Team zu keiner Zeit wirklich mitziehen. Die Argentinier kamen oft nur mit Foulspielen hinterher. Enzo Fernandes im Halbfinale gegen England, noch Torschütze, flog in der Nachspielzeit der zweiten Hälfte mit Gelb-Rot vom Platz. Spätestens da war es nur noch eine Frage der Zeit, bis Spanien das entscheidende Tor erzielt. Nach 2014, jetzt also die nächste Finalniederlage bei einer WM für Argentinien. Und die Erkenntnis, dass es allem Anschein nach das letzte Spiel des großen Lionel Messi im Dress der Nationalmannschaft gewesen sein könnte. Der 39-jährige, achtfache Torschütze in diesem Turnier, weinte nach dem Schlusspfiff bittere Tränen.
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6: Mit Rigobert Kaiser. 13 Jahre lang hat Siemens an seinem neuen Standort im Erlanger Süden gebaut. Jetzt ist der Siemens Campus fertig. Vergangenen Samstag wurde mit dem letzten Teilbereich, dem Modul 8, der gesamte Standort eingeweiht. Er ist weltweit der größte des Konzerns. Kostenpunkt rund 1 Milliarde Euro. Andrea Schuster.
7: In den vergangenen Wochen und Monaten ist zunehmend Leben eingekehrt in das riesige Campusgelände mit seinen 17 Bürogebäuden, einem Labor und 7 Parkhäusern. Standorte, die bisher in der Region verteilt waren, in Erlangen, Nürnberg und Fürth, sind hierher umgezogen. Der Campus bietet Platz für 16.000 Siemens-Beschäftigte. Finanzchefin Veronika Bienert schätzt besonders, dass hier nun Beschäftigte unterschiedlichster Geschäftsbereiche zusammenkommen.
8: Das ist wirklich wie ein Ökosystem und ein Ort, wo man sich gegenseitig befruchtet, neue Ideen entwickelt.
7: Zum Tragen kommen sollen diese Netzwerkeffekte zum Beispiel im nicht weit entfernten Siemens-Gerätewerk in Erlangen, obwohl die Fertigung jetzt schon als Vorzeigestandort gilt.
8: Hier wollen wir im Bereich Automatisierungstechnik, aber auch Digitalisierung und künstliche Intelligenz das eben so miteinander verbinden, dass wir diese Technologien auch noch stärker vorantreiben können.
7: Der neue Siemens Campus in Erlangen. Für den Konzern ist er auch ein Imagegewinn. So gilt der Campus als Vorbild, wenn es darum geht, frühere Industriestandorte zu neuen Stadtquartieren zu transformieren.
6: Deutschland importiert immer mehr Waren aus China. Von Januar bis Mai wuchsen die Einfuhren um 6,2% auf 72,4 Milliarden Euro. Gleichzeitig gingen die Exporte deutlich zurück, und zwar um über 14% auf unter 30 Milliarden Euro. Vor allem deutsche Autos und Maschinen sind in China weniger gefragt. Das sind die ernüchternden Zahlen, die das Statistische Bundesamt veröffentlicht hat. Wer plant, sich eine neue klimafreundliche Heizung einzubauen, kann ab morgen wieder Förderanträge stellen. Die KfW hat das Antragsportal an die neuen Richtlinien angepasst. Während dieser Zeit konnten ja keine Anträge gestellt werden. Wie die neuen Regelungen aussehen, erklärt Lissi Kaufmann.
9: Wer eine neue Wärmepumpe einbaut oder eine andere klimafreundliche Heizung, der bekommt weiterhin Geld vom Staat. Allerdings nicht mehr so viel wie bisher. Die maximal förderfähigen Kosten sinken von 30.000 Euro auf zunächst 28.000 Euro und dann alle 6 Monate weiter um 750 Euro bis zum Jahr 2030. Das heißt aber nicht, dass ein Antragsteller diese Summe komplett erstattet bekommt. Maximal zahlt der Staat 80%. Die genaue Summe hängt jetzt stärker vom Einkommen ab als vorher. Relevant ist auch, ob noch mindestens ein minderjähriges Kind im Haushalt lebt. Eine Familie mit einem Jahreseinkommen bis zu 30.000 Euro zum Beispiel kann die gesamten 80% der förderfähigen Kosten erstattet bekommen. Ein Paar mit einem Jahreseinkommen von über 50.000 Euro bekommt dagegen nur etwa halb so viel Geld. Die Regierung erklärt die Kürzungen auch mit Sparzwängen wegen der schlechten Haushaltslage. Die Änderungen sind erst in der letzten Woche vor der Sommerpause Mitte Juli beschlossen worden. Die Antragsseite bei der Förderbank KfW wurde deshalb vorübergehend offline genommen, um die technischen Änderungen im System vornehmen zu können. Eine weitere Änderung ist ab dem kommenden Jahr geplant. Dann soll es weniger Geld geben für all jene, die sich eine Wärmepumpe einbauen lassen, die nicht in der EU hergestellt worden ist.
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2: Es ist 9.45 Uhr.
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2: Die Nachrichten mit Andreas Dirschel.
4: CDU will Spahn-Nachfolge zügig regeln. Heute beraten das CDU-Präsidium und der geschäftsführende Fraktionsvorstand. Bundeskanzler Merz will sich außerdem mit CSU-Chef Söder abstimmen und zeitnah einen Vorschlag für die Neubesetzung machen. Als mögliche Nachfolger als Unionsfraktionsvorsitzender gelten unter anderem Kanzleramtschef Rai und Bundesinnenminister Dobrindt. Spahn war am Samstag zurückgetreten. Teilhabebetrag kommt bei vielen Kindern nicht an. Das ergibt eine Studie der Bertelsmann Stiftung. Der Zuschuss in Höhe von 15 Euro für soziale und kulturelle Aktivitäten erreiche weniger als 20% der berechtigten Kinder und Jugendlichen. Laut Studie sind der Betrag zu klein und die Bewilligungs- und Antragsverfahren zu komplex. Außenminister Badeful beginnt mehrtägige Afrika-Reise. Heute wird er in Mauretanien erwartet, später geht es weiter nach Nigeria und Südafrika. Vor seiner Reise erklärte Badeful, dass gerade in Zeiten globaler geopolitischer Verwerfungen eine verlässliche Zusammenarbeit mit den afrikanischen Partnern wichtig sei. Es gibt immer mehr Ladesäulen für E-Autos in Europa. Nach einer Einschätzung der Umweltorganisation Transport and Environment ist die EU auf Kurs, ihre selbstgesteckten Ziele zu erreichen. Dazu gehört, dass auf den wichtigsten Autobahnen mindestens alle 60 Kilometer eine Ladesäule steht. Gleichzeitig sind E-Autos in den vergangenen 5 Jahren deutlich billiger geworden. Nach einer Fraunhofer-Studie sanken die Listenpreise in Deutschland um 18%. Nach Axtangriff in ICE wird heute das Urteil erwartet. Ein Syrer hatte vor einem Jahr mehrere Fahrgäste in einem Zug attackiert. 2 Menschen erlitten schwere Verletzungen. Dem Mann werden vor dem Landgericht Regensburg versuchter Totschlag und gefährliche Körperverletzung vorgeworfen. Er gilt aufgrund einer psychischen Erkrankung als schuldunfähig. Das Wetter in Bayern: Sonne und einige Wolken bei 18 bis 26 Grad.
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2: Am Mikrofon Iris Hertle. Die große Liebe finden, das wollen wohl viele Menschen. Oft klappt das auch übers Internet. Doch dabei ist Vorsicht geboten, denn nicht alle meinen es ernst. Stichwort Love Scam, also Liebesbetrug. Zuerst werden große Gefühle vorgegaukelt, um dann an das Geld der Betroffenen zu kommen. Eva Di Gaetano schildert einen Fall, der gerade noch mal gut ausgegangen ist.
5: Ich hoffe, du hast wunderbar geschlafen und wünsche dir einen traumhaften Tag, meine Süße.
6: Johanna, wie wir sie nennen, bekommt solche Nachrichten von Anton, wie er sich nennt. Die beiden lernen sich über eine Freizeit-App kennen. Eigentlich will die 63-jährige Witwe aus der Oberpfalz vor allem neue Freundschaften schließen. Doch Anton schreibt sie direkt an.
5: Das Foto allein, der hätte gar nichts schreiben müssen. Ich war wirklich das blind. Muss man sagen, das Foto hat mich absolut überzeugt und angezogen.
6: Angezogen wird sie von Antons Aussehen und Profil. 60 Jahre alt, Architekt, lebt erst seit kurzem in München. Eigentlich kommt er aus Dublin, hat lange in den Niederlanden gelebt. Was sie noch nicht ahnt, Anton ist nicht echt, sondern ein Liebesbetrüger. Ein gefälschtes Profil, das schnell Vertrauen aufbauen soll, um Betroffene finanziell auszunutzen. Solche Fälle laufen oft ähnlich ab, schreibt die bayerische Polizei. Attraktive Fotos, alles über den anderen wissen wollen.
5: Jeder hat mich gewarnt, ich habe es nicht gehört. Alle haben gesagt, pass bitte auf. Nein, nein, nein. Bei mir ist es nicht so, das ist kein Fake.
6: Die beiden schreiben immer mehr miteinander.
5: Er wurde einfach immer einfühlsamer. Ja, wir haben viel Privates auch ausgetauscht.
6: Der Austausch ein zweiter Schritt, um mehr Vertrauen aufzubauen, sagt die Polizei. Zu einem echten Treffen kommt es nie, denn Anton sagt, er muss wegen seines Jobs nach Istanbul. Kein Treffen, sie schreiben weiter. tagelang, bis dieser eine Nachricht kommt.
5: Dann hat er mich gefragt, ob ich ihm helfen kann. Und dann hat er gesagt, ja, also er muss jetzt sehr viele Rechnungen bezahlen und sein Offshore-Konto funktioniert hier nicht, ob ich für ihn Überweisungen tätigen kann.
6: In Deutschland nimmt Love-Scamming zu. Opfer sollen laut dem Global Financial Crime Report allein im vergangenen Jahr rund 380 Millionen Euro verloren haben. Wie viele Fälle es aktuell in Bayern gibt, kann das Landeskriminalamt nicht sagen. Love Scam wird in der polizeilichen Kriminalstatistik nicht gesondert ausgewiesen. 2023 gab es laut bayerischem Innenministerium aber hunderte Anzeigen mit einem geschätzten Schaden von mehreren Millionen Euro. Johanna aber hat Glück im Unglück.
5: Warum wurde ich stutzig? Das war das Wort Offshore-Konto. Und auf einmal fiel mir der Enkeltrick ein.
6: Sie lehnt die Überweisungen ab, beendet sofort den Kontakt. Ihre klare Botschaft an andere Betroffene?
5: Einfach anhand dieser Chatverläufe diese Muster rausfiltern.
6: Sie möchte aufklären, dass auch andere in Zukunft die Muster eines Liebesbetrugs leichter erkennen.
2: Love Scam, wie sich Betroffene schützen können, das können Sie auch nachlesen im Netz und in der App auf
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7: Bei der Union ist seit Samstag ein Spitzenposten frei, der des Fraktionschefs im Bundestag. Denn der bisherige Amtsinhaber Jens Spahn ist zurückgetreten wegen der sogenannten Leihmutter-Affäre. Und während inzwischen die parlamentarische Sommerpause begonnen hat, läuft das Such- und Bewerberverfahren für Spahns Nachfolge. Dass es in diesem Zuge auch zu einer Umbildung der ganzen Regierung kommen könnte, schließt Bundeskanzler Merz nicht aus. Bei den Grünen sieht man im Rücktritt von Jens Spahn sogar eine Chance, so berichtet unsere Hauptstadtkorrespondentin Lissi Kaufmann.
8: Die Suche läuft in der Union nach einem neuen Fraktionsvorsitzenden und nach einem Termin für ein digitales Treffen der Fraktion, jetzt in der parlamentarischen Sommerpause. Eine entsprechende SMS haben die Mitglieder der Unionsfraktion bereits erhalten und auch die Parteigremien beraten, wie Kanzler Friedrich Merz im ZDF-Sommerinterview erzählt.
9: Wir werden relativ bald einen Vorschlag machen, aber es drängt uns jetzt die Zeit nicht.
8: Die Zeit drängt nicht, sagt Merz, der auch Chef der CDU ist. Die Amtsgeschäfte des Fraktionschefs hat CSU-Landesgruppenchef Alexander Hoffmann übernommen, vorübergehend. In Berlin kursieren Namen für einen echten Nachfolger. Einer davon Thorsten Frey, bislang Kanzleramtschef. Der Mann aus Baden-Württemberg ist bekannt dafür, sanft im Ton, aber hart in der Sache zu sein. Sollte er tatsächlich neuer Fraktionschef werden, wäre eine Neubesetzung in der Regierung nötig. Ein Umbau im Kabinett, wäre das denkbar? Merz spricht zumindest von einer Gelegenheit.
9: Es könnte eine Gelegenheit sein, noch einmal über die Aufstellung der Bundesregierung nachzudenken. Noch einmal, Sie sprechen und ich auch im Konjunktiv.
8: Im Konjunktiv spricht der Kanzler von einer Gelegenheit. Von einer Chance für Kanzler Merz spricht Grünen-Co-Chefin Franziska Brandner im ARD-Sommerinterview.
10: Eigentlich hat Herr Merz ja jetzt die Chance, sich zu befreien. An sich im Kabinett von allen, die da handwerkliche Schwächen haben und von jenen, die ideologisch verbohrt sind. Das wäre doch jetzt der Moment für Herrn Merz wirklich zu sagen, jetzt tabula rasa, wir gehen jetzt nochmal neu los.
8: Tabula rasa, Umbauspekulationen. Jens Spahn hat ein Beben ausgelöst in Berlin. Das erste am Mittwoch, als Spahn bekannt gibt, dass er und sein Ehemann ein Kind bekommen haben, ausgetragen von einer Leihmutter in den USA, weil das in Deutschland nicht erlaubt ist. Die CDU lehnt eine Legalisierung ab. Das zweite Beben dann am Samstag, als Spahn nach enormem Druck aus den eigenen Reihen seinen Rücktritt als Fraktionschef bekannt gibt. Ein Schritt, den die Grünen-Co-Parteichefin Brandner für richtig hält.
10: Er war überfällig. Jens Spahn hat ja schon in den letzten Jahren immer wieder an Glaubwürdigkeit verloren. Ich erinnere an die Milliarden, die um die Masken dann verloren gegangen sind. Aber auch die Frage, wie nah er eigentlich an den Trump-Demokratiezerstörern dran ist, während Corona, wen er wann getroffen hat.
8: Auch der Kanzler soll Druck gemacht haben, auf Spahn zurückzutreten. Im ZDF äußert sich Merz zurückhaltend. Sein Ton aber verrät so manches. Zum Beispiel, als es darum geht, inwiefern er mit Spahn über die Leihmutterschaft und den Widerspruch zur Parteilinie gesprochen hat.
9: Wir hatten ja alle kaum Gelegenheit, mit ihm darüber zu sprechen. Und er hat ja auch die Partei und die Fraktion erst sehr, sehr spät über das alles informiert.
8: Fühlt sich Merz von Spahn hintergangen?
9: Das will ich jetzt hier nicht öffentlich bewerten, aber der Vorgang als solches ist abgeschlossen.
8: Abgeschlossen, die Causa Spahn. Die Suche nach einem Nachfolger geht weiter. Am Vormittag trifft sich das CDU-Präsidium für weitere Beratungen.
7: Der Rücktritt von Unionsfraktionschef Spahn sorgt möglicherweise für noch mehr Stühlerücken in Berlin. Das war ein Bericht von Lissy Kaufmann.
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0: Besonders nach diesem zermürbenden Finale. Bis in die Verlängerung mussten Spaniens Fußballfans auf das erlösende 1:0 warten. Dann gab es aber wirklich kein Halten mehr. Überwältigt lagen sich die Menschen in den Armen, hüpften auf und ab, viele sprachlos vor Glück. Damit sind die Spanier zum zweiten Mal gleichzeitig Europameister und Weltmeister.
1: Jubel in Madrid also, Trauer dagegen in Buenos Aires. Auch dort hatten Zehntausende das Finale bei Public Viewings verfolgt. Oliver Neuroth.
2: Der Schreck steht ihnen ins Gesicht geschrieben. Den vielen tausend Fans der argentinischen Nationalmannschaft, die ins Zentrum von Buenos Aires gekommen sind, um ihr Team zu feiern, den nächsten Weltmeistertitel. Nach dem Schlusspfiff und dem späten Siegtor der spanischen Mannschaft blicken sie versteinert in den Abendhimmel. Einige haben Tränen auf den Wangen, wie Lucia. Ihre blau-weiße Schminke in Argentinienfarben ist verwischt.
3: Wir werden schon, pero muy agradecida con la selección argentina y con Messi.
2: Ja, ich muss weinen, bin aber auch sehr dankbar dafür, was das argentinische Team und Messi erreicht haben. Sie haben es immer ganz nach oben geschafft. Danke, dass ihr uns wieder in ein Finale gebracht habt nach 2022. Wir sind sehr dankbar. Auch Alex hat verweinte Augen. Er trägt ein Argentinien-Trikot und eine Argentinien-Mütze. Der Abend hätte für ihn komplett anders laufen sollen. Wir haben verloren, weil das Glück manchmal verrückt ist. Argentinien bleibt das beste Team der Welt. Das war wohl die letzte WM für Messi. Aber auch wenn das so ist, die Mannschaft wird es ohne ihn schaffen, Titel zu holen. Messi ist allgegenwärtig. Sein Gesicht hängt auf riesigen Plakaten an Hochhäusern. Auf den Obelisken, die weiße Steinsäule im Zentrum von Buenos Aires, werden an diesem Abend Szenen aus Messis Karriere projiziert. Für diesen Fan ist und bleibt er der Superstar des argentinischen Teams.
4: Gracias, Messi! Gracias por todo, Messi! Gracias!
2: Wir haben beim letzten Mal die WM gewonnen. Man muss immer das Gute sehen. Wir sind schließlich Argentinier. Die besten Spieler kommen hierher. Maradona, Messi, das macht mich glücklich. Erzählt Carolina. Ihre Freundin Tatjana gibt zu, der Gegner auf dem Platz war in diesem Finale einfach besser. Spanien hat uns übertroffen. Das muss man anerkennen. Sie haben deutlich besser gespielt.
1: So die Stimmung also in Buenos Aires. Bei der Tour de France ist heute Ruhetag, bevor die Radprofis morgen wieder in die Pedale treten. Holger Gasker.
5: Wenn es noch irgendeinen Zweifel an der Überlegenheit des Tadej Pogacar bei dieser Tour de France gegeben hat, spätestens nach dem gestrigen Sturz seines Dauerrivalen Jonas Vingegaard ist der Slowene konkurrenzlos. Mit genau 5 Minuten Vorsprung geht er in die letzte Woche. Für Vingegaard war die Tour um 16.57 Uhr beendet. Und auch die Kapitänsfrage im deutschen Red Bull-Team dürfte sich am Plateau des Solsona geklärt haben, zugunsten des Etappensiegers Remco Evenepoel. Der Belgier ist nun Zweiter der neuen Gesamtwertung. Florian Lipowitz konnte seinem Team Kollegen überraschenderweise nicht folgen, bleibt aber als Fünfter in der Gesamtwertung in Podiumsnähe. Ihm fehlen nur 50 Sekunden auf Platz 3. Heute ist Ruhetag bei der Tour, morgen geht es weiter mit einem Einzelzeitfahren.
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7: A3 Nürnberg Richtung Würzburg, zwischen Nürnberg Nord und Erlangen-Tennenlohe ein Unfall auf der linken Spur. A7 Fulda Richtung Würzburg, zwischen Dreieck Fulda und Bad Brückenau-Wildflecken 7 Kilometer stockender Verkehr. A7 Würzburg Richtung Ulm, zwischen Ahlen-Westhausen und Heidenheim 5 Kilometer Stau. A9 Nürnberg Richtung München, zwischen Dreieck Holledau und Raststätte in der Holledau ein Unfall auf der linken Spur. A70 Bayreuth Richtung Bamberg, zwischen Turnau-West und Scherradorf ein LKW-Unfall. A96 Lindau Richtung München, zwischen Buchloe-Ost und Landsberg am Lech-West ebenfalls ein Unfall, 4 Kilometer Stau. Und A99 Westumfahrung München Richtung Lindau, zwischen Ludwigsfeld und Germering-Nord 6 Kilometer Stau und stockender Verkehr. Das Wetter in Bayern. Teils Sonne, teils auch ein paar Wolken und ganz vereinzelte Schauer nördlich des Mains. 18 bis 26 Grad die Höchstwerte. Die Aussichten, morgen wird es auch teils sonnig, teils bewölkt. Da kann es auch gelegentlich im Norden und im Bayerischen Wald etwas regnen. Am Mittwoch beginnt der Tag mit Sonne, aber auch im Laufe des Tages wieder Wolken und etwas Regen. 18 bis 26 Grad die Höchstwerte. Uhr ist es jetzt.
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7: Und wir berichten gleich über die Nachfolgediskussion rund um den scheidenden Unionsfraktionschef Spahn.

0: In gut einer Stunde kommt das CDU-Präsidium zusammen, um zu beraten, wer Spahn nachfolgen könnte. Außerdem Thema Fördermittel für Kinder in Armut kommen offenbar häufig nicht bei den Betroffenen an. Das zeigen jetzt neue Zahlen der Bertelsmann Stiftung. Und die Krankheitstage der Deutschen sind etwas weniger geworden. Das belegen wiederum Zahlen aus dem ersten Halbjahr. Im Studio ist Sabine Strasser. Am Ende ging es dann doch schneller, als viele erwartet hatten, vor allem wohl er selbst. Jens Spahn hatte Ende letzter Woche noch auf das nächste Treffen des Parteipräsidiums nach der Sommerpause verwiesen. Aber dann kam doch schon vorgestern die Nachricht, dass der Unionsfraktionschef im Zuge seiner Leihmutter-Affäre zurücktreten wird. Und die CDU-Spitze, die trifft sich schon heute, um zu beraten, wie es jetzt weitergehen soll. Aus Berlin Jan Zimmermann.
1: Es soll schnell gehen. Darin sind sich in der Union alle einig. CDU-Chef und Bundeskanzler Merz will die Spahn-Nachfolge bald entscheiden, betonte er im ZDF-Sommerinterview. Er habe am Wochenende schon Gespräche mit CSU-Chef Söder geführt. Die beiden haben das Vorschlagsrecht für den Posten. Am Vormittag kommt das Präsidium der CDU zusammen. Auch der Vorstand der Bundestagsfraktion berät sich. Merz deutete im ZDF auch eine Umbildung des Kabinetts an. Der Spahn-Rücktritt könnte eine Gelegenheit sein, nochmal über die Aufstellung der Bundesregierung nachzudenken, sagte der Kanzler. Ob er das tatsächlich macht, ließ er aber offen. Mehrere CDU-Spitzenpolitiker sehen in dem Rückzug von Spahn eine Chance für die Union und die Möglichkeit für eine personelle Neuaufstellung. Die Landesverbände, die sich derzeit im Wahlkampf befinden, Sachsen-Anhalt, Berlin und Mecklenburg-Vorpommern, hoffen, dass Merz und Söder schnell entscheiden. Als Nachfolger des am Wochenende zurückgetretenen Unionsfraktionsvorsitzenden Spahn sind unter anderem Kanzleramtschef Frei und Bundesinnenminister Dobrindt im Gespräch.
0: Und auch eine mögliche größere Kabinettsumbildung hat Bundeskanzler Merz bereits anklingen lassen. Aber was sagt die Opposition dazu? Britta Hasselmann, Co-Fraktionsvorsitzende der Grünen, erklärte im gemeinsamen Morgenmagazin von ARD und ZDF.
2: Selbstverständlich liegt die Entscheidung, was die Union macht, bei der Union. Da habe ich keine Ratschläge zu erteilen. Wichtig ist aber, nach einem Jahr Koalition unter der Kanzlerführung von Friedrich Merz, will man sie eigentlich nur dazu aufrufen, zu sagen, reißt euch zusammen und liefert endlich mal. Es wurden große Erwartungen geweckt. Immer wieder, die enttäuscht wurden, öffentlich destruktiver Streit, das ist das, was wir mit einem Jahr Koalition verbinden und deshalb, ja, es ist jetzt Zeit, dass Friedrich Merz und seine Koalition mit Lars Klingbeil endlich liefern und das Land nach vorn bringen.
0: Soweit Britta Hasselmann, Co-Fraktionsvorsitzende der Grünen, heute früh im gemeinsamen Morgenmagazin von ARD und ZDF. Kinderarmut, das ist ein abstrakter Begriff. Im konkreten Leben bedeutet er, dass das Geld fürs Schwimmbad fehlt, für Klassenfahrten oder für die Gitarrenstunde. Fast jedes siebte Kind in Deutschland ist armutsgefährdet. Damit möglichst viele von ihnen trotzdem am sozialen und kulturellen Leben teilnehmen können, wurde für Kinder, deren Eltern Grundsicherung beziehen, eine Teilhabeleistung eingeführt. Diesen Zuschuss gibt es seit 15 Jahren, aber wie die Bertelsmann Stiftung erhoben hat, kommen die Gelder in den meisten Fällen nicht bei den Betroffenen an. Aus dem BR24-Team Ariane Dreisbach.
3: 15 Euro im Monat für den Sportverein, den Musikunterricht oder die Ferienfreizeit. Das steht Kindern und Jugendlichen zu, deren Eltern wenig Geld haben. Berechnungen der Bertelsmann Stiftung zeigen aber, dass 8 von 10 Berechtigten diese Unterstützung nicht in Anspruch nehmen. Bei den 6- bis 14-Jährigen sind es demnach rund 18%, bei den 15- bis 18-Jährigen nur 12%. In Bayern sind es jeweils noch rund 2 Prozentpunkte weniger. Den Zuschuss für Schulbedarf von 195 Euro pro Jahr erhalten laut der Analyse 78% der 6- bis 14-Jährigen, deren Eltern Grundsicherung erhalten. Damit bleibt jedes fünfte Kind ohne Unterstützung für Hefte, Stifte oder andere Lernmittel. Das gemeinsame Mittagessen nutzen laut Bertelsmann Stiftung nur 37%. Wie viel Unterstützung für die Kinder armer Familien abgerufen wird, ist je nach Wohnort der Eltern sehr unterschiedlich. In Schleswig-Holstein nehmen 59% der Berechtigten die Leistungen in Anspruch, in Mecklenburg-Vorpommern 38%. In Berlin, Hamburg und Rheinland-Pfalz erreicht der Teilhabebetrag nur 1 von 10 der anspruchsberechtigten jungen Menschen. Das liegt nach Angaben der Bertelsmann-Stiftung nicht daran, dass die Kinder keinen Bedarf hätten. Es sei aber sehr aufwendig, an den kleinen Betrag zu kommen, so die Expertin für Familienpolitik, Antje Funke. Sie betonte mit Blick auf die aktuellen Zahlen auch,

0: auch, Teilhabe sei kein Zusatz, sondern eine wichtige Voraussetzung für Bildung, Zugehörigkeit und ein gutes Aufwachsen. Die Stiftung fordert deshalb, den Zugang zu den Leistungen zu erleichtern. Gelder sollten ohne zusätzliche Anträge ausgezahlt und so auch Bürokratie abgebaut werden.
1: Auf der Suche nach Erleichterungen für die schwächelnde deutsche Wirtschaft ist Bundeskanzler Merz auf die Zahl der Krankheitstage in Deutschland gekommen. Die Pläne der Bundesregierung sehen jetzt vor, dass eine Krankschreibung künftig schon ab dem ersten Tag fällig werden soll. Nun zeigen aber Zahlen der DAK, dass die Krankheitstage davon unabhängig schon etwas weniger geworden sind. Aus dem BR24-Team Franziska Kulczycki.
2: Eine Auswertung der Krankenkasse DAK Gesundheit zeigt, dass die Krankschreibungen im ersten Halbjahr leicht zurückgegangen sind, von 5,4 auf 5,3%. Damit waren an jedem Tag von Anfang Januar bis Ende Juni im Schnitt 53 von 1000 Beschäftigte krankgeschrieben. Angestiegen sind dabei die Ausfälle bei psychischen Erkrankungen wie Depressionen. Am zweithäufigsten haben sich Arbeitnehmer allerdings bei Atemwegserkrankungen wie Erkältungen und Grippe krank gemeldet. Damals waren die Fehltage wegen einer Erkältungswelle Anfang des Jahres deutlich hochgegangen. Außerdem zeigt die Auswertung der DAK Gesundheit, dass jüngere Beschäftigte sich seltener krank melden als ältere Kollegen. Um die Fehlzeiten bei der Arbeit einzudämmen, plant die schwarz-rote Koalition jetzt strengere Regeln bei Krankschreibungen. Anfang Juli hatten sich dabei Union und SPD auf ein Reformpaket mit 34 Maßnahmen geeinigt. Künftig sollen Beschäftigte bereits ab dem ersten Krankheitstag eine ärztliche Arbeitsunfähigkeitsbescheinigung vorlegen müssen, statt wie bisher am vierten Tag. Auch die Möglichkeit, sich telefonisch und ohne einen extra Praxisbesuch krankschreiben zu lassen, soll wegfallen. Merz begründet diese Maßnahmen mit, Zitat, exorbitant gewordenen Krankenständen seit der Corona-Pandemie. Deutsche Unternehmen hätten dadurch einen deutlichen Wettbewerbsnachteil, so der Kanzler. Gegen die Pläne der Bundesregierung gibt es breite Proteste. Es grenze an Irrsinn, abertausende Menschen für das reine Ausfüllen von Zetteln in die Praxen zu jagen, kritisierte zum Beispiel die Kassenärztliche Bundesvereinigung.
1: Das vielgeschmähte sogenannte Heizungsgesetz heißt jetzt Gebäudeenergiegesetz. Im Zuge dieser Reform hat die schwarz-rote Bundesregierung das Gesetz der Vorgängerregierung geändert und damit vor allem die Förderrichtlinien. Da hat es jetzt eine Weile Förderpause gegeben, weil die KfW-Bank die Antragsformulare umstellen musste. Aber ab morgen geht es wieder. Wer eine neue klimafreundliche Heizung einbauen will, kann wieder Fördermittel beantragen, wenn auch deutlich weniger als vorher. Lissy Kaufmann aus unserem Hauptstadtstudio.
3: Die maximal förderfähigen Kosten sinken von 30.000 Euro auf zunächst 28.000 Euro und dann alle 6 Monate weiter um 750 Euro bis zum Jahr 2030. Das heißt aber nicht, dass ein Antragsteller diese Summe komplett erstattet bekommt. Maximal zahlt der Staat 80%. Die genaue Summe hängt jetzt stärker vom Einkommen ab als vorher. Relevant ist auch, ob noch mindestens ein minderjähriges Kind im Haushalt lebt. Eine Familie mit einem Jahreseinkommen bis zu 30.000 Euro zum Beispiel kann die gesamten 80% der förderfähigen Kosten erstattet bekommen. Ein Paar mit einem Jahreseinkommen von über 50.000 Euro bekommt dagegen nur etwa halb so viel Geld. Die Regierung erklärt die Kürzungen auch mit Sparzwängen wegen der schlechten Haushaltslage. Die Änderungen sind erst in der letzten Woche vor der Sommerpause Mitte Juli beschlossen worden. Die Antragsseite bei der Förderbank KfW wurde deshalb vorübergehend offline genommen, um die technischen Änderungen im System vornehmen zu können. Eine weitere Änderung ist ab dem kommenden Jahr geplant. Dann soll es weniger Geld geben für all jene, die sich eine Wärmepumpe einbauen lassen, die nicht in der EU hergestellt worden ist.
1: Zum 7. Mal innerhalb von 20 Jahren bekommt Großbritannien einen neuen Regierungschef. Andy Burnham wird am Vormittag von König Charles zum Premierminister ernannt. Mit Spannung wird dann seine erste Rede in der Downing Street erwartet. Lisa Maria Röhling über ein Land, in dem die Regierungskrise fast schon zum Normalzustand geworden ist.
4: Ein Satz hat in den vergangenen 10 Jahren die britische Politik wie kaum ein anderer geprägt.
5: I will resign.
6: I will resign.
7: I am resigning.
4: I will resign. Ich trete zurück. Gesagt haben diesen Satz oder Variationen davon in den vergangenen 10 Jahren insgesamt 6 britische Premierminister. Alles begann mit David Cameron. Im Juni 2016, nachdem das Vereinigte Königreich für den Austritt aus der EU gestimmt hatte, geht der konservative Premierminister. Sein Plan, die Euroskeptiker in seiner Partei mit dem Referendum ruhig zu stellen, war gescheitert. In diesem Moment wird der Posten des Premiers in der Londoner 10 Downing Street zum Schleudersitz. In den Medien wird auch jetzt wieder die Frage gestellt, ist Großbritannien unregierbar? Einige politische Kommentatoren erklären, das Land habe sich rasant verändert. Der Brexit, die steigenden Energie- und Lebenshaltungskosten durch weltweite Krisen, die anhaltenden Debatten über die Migrationspolitik. Und auch die Parteilandschaft ist anders geworden. Das rechtspopulistische Reform UK hat vor allem ehemalige Labour-Wähler angezogen. Die konservativen Tories verlieren stetig an Bedeutung. Das gewohnte System aus zwei großen, starken Parteien bröckelt. Andy Burnham als aktueller Kandidat für den Labour-Vorsitz und damit Premierminister muss sich diesen Herausforderungen und Anforderungen nun stellen. Wie er sie meistert, wird darüber entscheiden, wie lange er sich im Amt hält.
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1: Wie werden Roboter schlau? Um diese Frage drehte sich vieles bei der weltgrößten Messe für KI und Robotik. Die ist gerade in Shanghai zu Ende gegangen. Die Fachleute suchten auch Antworten darauf, wie die Maschinen das Denken, Fühlen und spontane Reagieren lernen. Berühmt durch Social Media sind ja inzwischen Roboter, die Fußball spielen oder miteinander boxen. Johannes Jolmes hat sich den Stand der Entwicklungen auf der Messe angeschaut.
6: Chinesische Unternehmen präsentieren Roboter, die Tischtennis oder Fußball spielen, T-Shirts falten oder einen Salat zusammenstellen. Einiges, was in den drei großen Hallen zu sehen ist, wirkt wie eine Spielerei. Doch dabei soll es nicht bleiben. Startups zeigen, wie Roboter auch in der Industrie genutzt werden, etwa beim Sortieren von Paketen. Professor Wolfram Burgert von der Technischen Universität Nürnberg ist einer von nur wenigen deutschen Forschern auf der Messe. Er ist Experte für Robotik und KI und beobachtet die Fortschritte der Chinesen sehr genau.
7: Jedes Mal, wenn man hier ist, sind die ein Stück weiter. Also letztes Jahr, als ich im August hier war, da konnte man diese Roboter entweder nur herumlaufen sehen oder sie waren am Boden festgeschraubt. Es geht ständig weiter hier und es ist am Wachsen ohne Ende und gleichzeitig investieren sie auch noch massiv in künstliche Intelligenz.
6: Bis 2030 will China KI in 90% aller Wirtschaftsanwendungen nutzen. Während Wirtschaftszweige wie die Immobilienbranche in China zurzeit schwächeln, boomen KI und Robotik. Beide Schlüsseltechnologien sind zentraler Bestandteil der chinesischen Industriestrategie. Chinas Staats- und Parteichef Xi Jinping eröffnete die Messe höchst selbst. Für China-Kennerin Antonia Maidi vom Mercator-Institut für China-Studien ist dieser Auftritt ein Fingerzeig.
8: Dass Xi jetzt dort aufgetreten ist, ist ein ganz klares Zeichen, dass KI heute ein Thema nicht nur für Lokalregierungen, sondern dass wirklich auf der höchsten Ebene angekommen ist.
6: China will das Rennen um die Technologien der Zukunft gewinnen. In den nächsten Monaten stehen internationale Verhandlungen mit den USA über Regeln für den Einsatz von künstlicher Intelligenz an. Peking will mitreden und vor allem mitbestimmen. Das macht Staats- und Parteichef Xi in seiner Rede klar. Wir sollten uns beeilen, einen globalen Ordnungsrahmen zu etablieren, der auf einem breiten Konsens beruht, damit diese Zukunftstechnologie einen großen Nutzen für den Menschen hat. China setzt KI auch im eigenen Land zur Kontrolle der Bevölkerung und zur Machtabsicherung der Kommunistischen Partei ein. Nach Shanghai zum KI-Gipfel sind auch 28 Staaten angereist. Aus dem globalen Süden, aber auch Russland ist vor Ort. Sie haben eine gemeinsame Erklärung unterzeichnet. Offiziell ist von Partnerschaft die Rede. Strategisch geht es China laut Beobachtern auch darum, Märkte für KI-Anwendungen zu sichern. So bietet Peking den Ländern Schulungen und Trainings für chinesische KI-Modelle an. Besonders umringt auf der Messe eine Tischtennisplatte. Besucher können gegen Roboter antreten. Meist geht die Partie für den Menschen aus. Vorerst jedenfalls noch.
1: Johannes Jolmes berichtete von der KI- und Robotikmesse in Shanghai.

0: Es ist 10.15 Uhr.
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0: Die Nachrichten mit Andreas Dirschall.
2: Grüne fordern nach Spahn-Rücktritt Kurswechsel. Fraktionschefin Hasselmann sagte, die Koalition müsse endlich stärker die Interessen der Bürger in den Blick nehmen. Co-Chefin Brandner warf Jens Spahn vor, mit seinem Verhalten der gesamten Politik geschadet zu haben. Spahn war am Samstag als Unionsfraktionsvorsitzender zurückgetreten, nachdem es massive Kritik an seiner Familiengründung mit Hilfe einer Leihmutter gab. Die Union will in den kommenden Tagen über eine Nachfolge entscheiden. Ärmere Kinder bekommen oft keine staatlichen Zusatzleistungen. Nach Berechnungen der Bertelsmann Stiftung erreicht der sogenannte Teilhabebetrag weniger als 20% der berechtigten Kinder und Jugendlichen. Dabei handelt es sich um 15 Euro pro Monat. Gedacht ist das Geld zum Beispiel für Vereinssport oder Musikunterricht. Der Stiftung zufolge wissen Familien nicht, dass sie Anspruch darauf haben. Mehrere Menschen werden bei russischen Angriffen in der Ukraine getötet. Bei einem Angriff auf ein Wohngebäude in der Region Saporischschja gab es laut Rettungskräften 2 Tote. Mindestens 42 weitere Menschen wurden verletzt. Zudem seien bei einem russischen Raketenangriff auf ein Frachtschiff im Schwarzen Meer mindestens 10 Menschen getötet worden. Gender Pay Gap verringert sich. Wie die Bundesagentur für Arbeit mitteilte, lag im vergangenen Jahr das mittlere Einkommen, der sogenannte Medianlohn, der Männer in Deutschland bei rund 4.330 Euro. Bei Frauen waren es 4.020 Euro. Die Differenz ging im Vergleich zu 2024 um 37 Euro zurück. Entscheidend für die Differenz sind laut Agentur unterschiedliche Branchenschwerpunkte von Frauen und Männern sowie die bei Frauen häufiger vorkommenden familienbedingten Erwerbsunterbrechungen. Das Wetter in Bayern: Sonne und einige Wolken bei 18 bis 26 Grad.
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3: Am Mikrofon Iris Hertle. Es sollte ein unbeschwertes Dorffest werden. Doch dann greift ein Mann im oberbayerischen Egling am Wochenende mehrere Besucher an. Mindestens 8 Menschen werden verletzt. Die Suche nach dem Angreifer läuft. Laut Polizei trug er Jeans und eine graue Fleecejacke. Die Polizei bittet Zeugen um weitere Hinweise. Christoph Müller berichtet.
4: Der Unbekannte hatte am späten Samstagabend einen 16-Jährigen mit einem Messer attackiert und verletzt. Zuvor hatte er den 24-jährigen Bekannten des Jugendlichen niedergeschlagen. Beide sind Österreicher. 6 weitere Menschen wurden durch andere Schlägereien auf dem Gelände verletzt. Die Polizei hofft durch Videoaufnahmen, den Täter zu finden. Die Polizeiinspektion Wolfratshausen will heute dazu mehr mitteilen. Rund 700 Gäste waren bei der Party. Die Stimmung soll aufgeheizt gewesen sein. Bei der Auflösung der Veranstaltung hätten die Beamten einige Partygäste in Gewahrsam nehmen oder sogar fesseln müssen, so die Polizei. Der Vorsitzende des Burschenvereins und Hauptorganisator der Blaulichtparty sagte dem Münchner Merkur, er sei geschockt, es sei immer ein gemütliches Fest gewesen, jetzt sei unsicher, ob es noch ein weiteres Mal stattfinden wird.
3: Vor dem Landgericht Regensburg fällt in Kürze das Urteil im Fall des Axtangriffs in einem ICE. Der Angeklagte hatte im Juli 2025 Fahrgäste mit einer Axt angegriffen und 2 Menschen schwer verletzt. Er soll zum Tatzeitpunkt allerdings schuldunfähig gewesen sein wegen einer psychischen Erkrankung. Christian Akbarzade berichtet.
5: Laut Gutachten leidet der Mann unter einer paranoiden Schizophrenie. Bis heute habe er Wahnvorstellungen und höre Stimmen. Der Staatsanwalt beantragte am vergangenen Verhandlungstag die Unterbringung in einem geschlossenen psychiatrischen Krankenhaus auf unbestimmte Zeit. Es gehe weiter Gefahr von ihm aus. Der Verteidiger schloss sich dem Antrag an. Dem damals 20-jährigen Syrer wird vorgeworfen, unter anderem eine syrische Familie mit einer Kleinaxt und einem Zimmererhammer im ICE zwischen Straubing und Straßkirchen in Tötungsabsicht angegriffen zu haben.
3: Saatkrähen sind vielerorts zu einer echten Plage geworden. Sie sind nämlich nicht nur laut, sondern können auch die Ernte vernichten. Und sie haben sich zuletzt stark vermehrt. Wie man ihren Bestand dezimieren kann, das wird seit 2024 in Dachau und Erding getestet. Dieses Vergrämungsprojekt wird jetzt auf ganz Bayern ausgedehnt. Anton Rauch berichtet.
6: Im Pilotprojekt zur Krähenvergrämung in Dachau und Irding haben die Forscher einiges ausprobiert. Lärmvertreibung, Vogelscheuchen und sogar einen Wüstenbussard als Greifvogel, also einen natürlichen Feind. Doch weil Saatkrähen schlau sind und zusammenhalten, hat das kaum Wirkung gezeigt. Ganz anders war es, als einer der Vögel wirklich vom Ast oder der Leitung gefallen ist und nicht mehr mit den anderen davonfliegen konnte. Wo Krähen geschossen wurden, haben

0: keine anderen mehr gebrütet, so Schadkrähenexperte Michael Schulze vom Landesamt für Umwelt. Künftig können in ganz Bayern Sondergenehmigungen erteilt werden zum Abschuss einzelner Saatkrähen.
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3: Im Finale der Fußball-WM hat Spanien den Titel geholt gegen den bisherigen Weltmeister Argentinien. Mit nur einem Tor in der 106. Minute von Ferran Torres endet das eher einseitige Spiel im Stadion von New Jersey. Nach Abpfiff fallen sich die spanischen Fans in den Reihen in die Arme, jubeln und feiern unter Freudentränen. Seit 16 Jahren hat Spanien keinen WM-Titel mehr geholt. Jetzt gibt's endlich den zweiten Stern auf dem Trikot. In Madrid, da haben die Fans die Nacht zum Tag gemacht. Anna Mund berichtet.
4: So klingt es, wenn Spanien Weltmeister wird. Für zehntausende Fußballfans im Zentrum Madrids gibt es mit dem Abpfiff kein Halten mehr. Minutenlang liegen sie sich in den Armen und hüpfen ausgelassen auf und ab. Die vielen jungen Menschen auf der Plaza de Colón überwältigt vor Glück. Das hier ist unbeschreiblich. Es gibt keine Gefühle, keine Worte für das, was wir gerade fühlen. Das bedeutet mir so viel. Es ist der erste WM-Sieg, den ich erleben kann, und ich bin so glücklich. Das ist ein historischer Moment. Seit 2010 haben wir nicht gewonnen. Dabei ließ der erlösende Moment so lange auf sich warten. Nach vielen vergebenen Torchancen vor der Großleinwand immer wieder Haare raufen. Ich bin sicher, jede Sekunde fällt das Tor, meint Regina. Spanien dominiert das Spiel. Ich warte nur darauf, mit all den Leuten hier Tor schreien zu können. Und es kommt, wir wissen es. Als Spanien in die Verlängerung muss, geben die Fans noch einmal alles, um ihre Mannschaft anzufeuern. Erst in der 106. Minute werden sie endlich erlöst. Ferran Torres trifft in New York und in Madrid fliegen die Bierbecher in die Luft. Super, super emocionante. Cuando ha marcado, estaba justo rezando y he dicho. Eva erzählt, in dem Moment, als er getroffen hat, habe ich gerade gebetet und gesagt, mir soll ruhig das ganze Bier über den Kopf laufen, ist mir egal. Und genau da hat er getroffen und ich habe richtig viel Bier abbekommen. Spanien führt 1:0 und nur noch wenige Minuten sind zu spielen. Mit dem Abpfiff wird die gesamte Innenstadt zur Partyzone. Obwohl es weit nach Mitternacht ist, feiern Zehntausende den Weltmeistertitel in den Straßen Madrids. Wir haben Argentinien den Titel weggeschnappt. Die haben große Töne gespuckt und am Ende alles zurücknehmen müssen. Spanien hat von der ersten bis zur 120. Minute dominiert. Hier hat nur Spanien das Sagen. Wir haben richtig gekämpft und verdienen es heute, Weltmeister zu werden. Wir sind einfach überglücklich. Bei dieser WM ist Gerechtigkeit geschehen. Argentinien konnte Spanien nichts entgegensetzen. Die haben überhaupt nicht gewusst, wie man spielt. Und Spanien, Weltmeister. Heute Nachmittag kommt die Nationalmannschaft nach Madrid zurück. Dann geht der kollektive Siegesrausch weiter.
3: Wie Fans in Madrid den WM-Sieg gefeiert haben, hat unsere Korrespondentin Anna Mund berichtet.
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3: Sam Altman und Elon Musk wollten einst eine künstliche Intelligenz zum Wohle der Menschheit entwickeln und sie gründeten dafür die Firma OpenAI. ChatGPT hat alles verändert. Der Podcast Die OpenAI Story erzählt die Geschichte des Milliardenunternehmens aus dem Silicon Valley. Eine Hörempfehlung von Esther Diestelmann.
5: Es ist der 30. November 2022, als ChatGPT der Öffentlichkeit zur Verfügung gestellt wird. Hausaufgaben machen, E-Mails oder Bewerbungen schreiben, all das geht seither in Sekundenschnelle. Nick Turley ist heute Head of ChatGPT bei OpenAI und er erinnert sich, dass damals eigentlich niemand im Team an diese Art der Anwendung gedacht und deshalb auch keiner mit derartigen Erfolg gerechnet hat.
6: Ursprünglich hatten wir gedacht, dass ChatGPT nur einen Monat oder so zur Verfügung bleibt und wir dann die Demo runterschalten und das richtige Produkt bauen, also das echte Produkt mit den Erkenntnissen von dieser Demo.
5: Die Veröffentlichung von ChatGPT war ein Experiment. Man wollte herausfinden, was Menschen mit dem Sprachmodell machen. Experimente gehören seit der Gründung von OpenAI zur DNA. Das erklärte Ziel des ehemaligen Non-Profit-Unternehmens lautete, eine allgemeine künstliche Intelligenz

0: ins Entwickeln und zwar schneller als Google. Host Fritz Espenlaub fasst die Anfangszeit so zusammen.
1: Die Mitarbeiter sollen Projekte vorschlagen. Egal was, Hauptsache neu. Dadurch entstehen in der Anfangszeit von OpenAI sehr viele, teils völlig unterschiedliche Projekte. Manche sind so abgefahren, dass ich vor der Arbeit an diesem Podcast noch nie von ihnen gehört hatte. OpenAI entwickelt damals zum Beispiel eine KI, die Dota 2 spielen kann. Das ist so ein Fantasy-Multiplayer-Game. Und die Mitarbeiter programmieren eine Roboterhand, die selbstständig einen Zauberwürfel löst. OpenAI funktioniert damals eher wie ein Forschungslabor, weniger wie ein Startup.
0: Einfach machen und mal schauen, was passiert. Das mag aus Startup-Perspektive eine gute Idee sein, aber für die Nutzer der Produkte und auch für die Menschheit als Ganzes ist es das nicht zwangsläufig.
1: Irgendwann, wenn man die Modelle mit genug Daten füttert, können sie plötzlich Dinge, die ihnen niemand beigebracht hat. Sie lösen Matheaufgaben. Sie schreiben funktionierenden Code. Sie übersetzen zwischen Sprachen, die sie nie gezielt gelernt haben. Das ist so, als würdest du einem Kind nur Bücher vorlesen und es lernt dabei irgendwie Schach. Und du hast keine Ahnung, warum.
0: Nicht nur für die Nutzer selbst stellt sich deshalb schnell die Frage, ob künstliche Intelligenz der Menschheit irgendwann gefährlich werden kann.
1: In der KI-Szene, vor allem bei den effektiven Altruisten, gibt es deshalb einen düsteren Running Gag. Auf Partys fragt man sich gegenseitig nach dem eigenen P-Doom. P steht für Probability, also für wie wahrscheinlich man es persönlich hält, dass eine künstliche Intelligenz die gesamte Menschheit auslöschen könnte. Die Schätzungen der verschiedenen KI-Firmenchefs, die variieren auch. Manche sagen 10%, manche 20%, 25%.
2: Even 50%.
1: Einige sind sogar bei 50%.
0: OpenAI, so zeichnet es Fritz Espenlaub in dem Podcast nach, will aber grundsätzlich nicht präventiv einschreiten. Beobachten, einschreiten nur, wenn es das Nutzerfeedback erforderlich macht. Experimentieren eben. Das ist sowohl für die Menschheit ernüchternd, schließlich hatte OpenAI einst das Ziel, das gute Unternehmen im Dienste aller zu sein, aber auch für die Mitarbeiter selbst. Denn Sam Altman hatte einige explizit mit dem Versprechen gelockt, dort für die Guten zu arbeiten. Als Teile der Mitarbeiter anfingen daran zu zweifeln, verließen rund ein Dutzend das Unternehmen und gründeten Anthropic. Die OpenAI-Story ist hörenswert, weil spannend nacherzählt wird, wie schnell eine gute Idee auf Abwege geraten kann, wenn individuelle Interessen überhand nehmen.
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3: A3 Nürnberg Richtung Würzburg zwischen Nürnberg-Nord und Erlangen-Tennenlohe. Ein Unfall auf der linken Spur. A6 Heilbronn Richtung Nürnberg zwischen Kirchberg und Karlsheim. 5 Kilometer Stau. A7 Ulm Richtung Würzburg zwischen Dinkelsbühl-Fichtenau und Feuchtwangen-West. 2 Kilometer Stau. A7 Fulda Richtung Würzburg zwischen Dreieck Fulda und Bad Brückenau-Wildflecken. 10 Kilometer Stau und stockend. A7 Würzburg Richtung Ulm zwischen Ahlen-Westhausen und Heidenheim. 6 Kilometer Stau. A9 Nürnberg Richtung München zwischen Dreieck Holle und Raststätte in der Holledau. Ein Unfall auf der linken Spur. A93 Rosenheim Richtung Kiefersfelden zwischen Brandenburg und Kiefersfelden. Immer wieder stockender Verkehr für Lkw wegen der Blockabfertigung an der österreichischen Grenze. A96 Lindau Richtung München zwischen Buchloe Ost und Landsberg am Lech West. Ein Unfall, 4 Kilometer Stau. Und A99 Westumfahrung München Richtung Lindau zwischen Ludwigsfeld und Germering Nord. 6 Kilometer Stau und stockender Verkehr. Das Wetter in Bayern, teils sonnig, auch ein paar Wolken. Vereinzelt kann es auch Schauer geben. 18 bis 26 Grad die Höchstwerte heute und die Aussichten. Morgen auch teils sonnig, teils bewölkt und auch da am Nachmittag örtlich Schauer, vor allem im Norden. Am Mittwoch beginnt der Tag mit Sonne, aber im Laufe des Tages kommen auch da wieder Wolken und etwas Regen auf. Die Höchstwerte 18 bis 26 Grad in den kommenden Tagen.

0: Es ist 10.30 Uhr.
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0: Mit Stefanie Mannhardt und diesen Themen. Zuerst geht es um den Unionsfraktionsvorsitz. Da wird ja ein Nachfolger von Jens Spahn gesucht und möglicherweise wird auch gleich das Kabinett umgebildet. Außerdem zeigt eine neue Untersuchung, das Geld aus dem sogenannten Teilhabepaket kommt oft nicht an bei armen Kindern. Und in Regensburg wird gleich das Urteil erwartet nach der Axtattacke in einem ICE letztes Jahr. Eigentlich hat sich das politische Berlin in die parlamentarische Sommerpause verabschiedet, aber gerade geht's trotzdem hoch her, und zwar, weil die Unionsfraktion ohne Chef dasteht. Jens Spahn ist nach Kritik rund um die sogenannte Leihmutterschaft-Affäre ja zurückgetreten. Und jetzt ist die große Frage, wer folgt ihm nach? Das Präsidium der CDU kommt gleich zusammen, um darüber zu beraten. Kanzler Merz hat nach eigenen Angaben auch schon mit CSU-Chef Söder gesprochen. Fest steht, es kursieren schon einige Namen und es gibt auch Spekulationen, ob Merz direkt auch das Kabinett umbildet. Aus Berlin dazu Jan Zimmermann.
2: Es soll schnell gehen. Darin sind sich in der Union alle einig. CDU-Chef und Bundeskanzler Merz will die Spahn-Nachfolge bald entscheiden, betonte er im ZDF-Sommerinterview. Er habe am Wochenende schon Gespräche mit CSU-Chef Söder geführt. Die beiden haben das Vorschlagsrecht für den Posten. Am Vormittag kommt das Präsidium der CDU zusammen. Auch der Vorstand der Bundestagsfraktion berät sich. Merz deutete im ZDF auch eine Umbildung des Kabinetts an. Der Spahn-Rücktritt könnte eine Gelegenheit sein, nochmal über die Aufstellung der Bundesregierung nachzudenken, sagte der Kanzler. Ob er das tatsächlich macht, ließ er aber offen. Mehrere CDU-Spitzenpolitiker sehen in dem Rückzug von Spahn eine Chance für die Union und die Möglichkeit für eine personelle Neuaufstellung. Die Landesverbände, die sich derzeit im Wahlkampf befinden, Sachsen-Anhalt, Berlin und Mecklenburg-Vorpommern, hoffen, dass Merz und Söder schnell entscheiden. Als Nachfolger des am Wochenende zurückgetretenen Unionsfraktionsvorsitzenden Spahn sind unter anderem Kanzleramtschef Frei und Bundesinnenminister Dobrindt im Gespräch.
0: Wer wird neuer Unionsfraktionschef? Heute dazu also wichtige Runden in Berlin. Und von den Grünen, da kam schon der Vorschlag, gleich eben noch einige Ministerinnen und Minister auszutauschen. Grünen-Co-Fraktionschefin Hasselmann ist da aber zurückhaltender.
3: Selbstverständlich liegt die Entscheidung, was die Union macht, bei der Union. Da habe ich keine Ratschläge zu erteilen. Wichtig ist aber, nach einem Jahr Koalition unter der Kanzlerführung von Friedrich Merz, will man sie eigentlich nur dazu aufrufen, zu sagen, reißt euch zusammen und liefert endlich mal. Es wurden große Erwartungen geweckt. Immer wieder, die enttäuscht wurden, öffentlich destruktiver Streit, das ist das, was wir mit einem Jahr Koalition verbinden. Und deshalb, ja, es ist jetzt Zeit, dass Friedrich Merz und seine Koalition mit Lars Klingbeil endlich liefern und das Land nach vorn bringen.
0: Grünen Fraktionschefin Hasselmann war das im Morgenmagazin von ARD und ZDF. Seit 15 Jahren gibt es das sogenannte Bildungs- und Teilhabepaket. Damit unterstützt der Staat Kinder aus ärmeren Familien. Sie bekommen Geld zum Beispiel für Schulmaterialien oder auch für den Sportverein. Aber wie dieses Geld von den Familien beantragt werden kann, das unterscheidet sich je nach Bundesland zum Teil erheblich. Und das wiederum hat Auswirkungen darauf, wie viele Kinder am Ende von der Unterstützung profitieren. Das zeigt jetzt eine Untersuchung der Bertelsmann Stiftung. Ariane Dreisbach aus dem BR24-Team berichtet.
4: 15 Euro im Monat für den Sportverein, den Musikunterricht oder die Ferienfreizeit. Das steht Kindern und Jugendlichen zu, deren Eltern wenig Geld haben. Berechnungen der Bertelsmann Stiftung zeigen aber, dass 8 von 10 Berechtigten diese Unterstützung nicht in Anspruch nehmen. Bei den 6- bis 14-Jährigen sind es demnach rund 18%, bei den 15- bis 18-Jährigen nur 12%. In Bayern sind es jeweils noch rund 2 Prozentpunkte weniger. Den Zuschuss für Schulbedarf von 195 Euro pro Jahr erhalten laut der Analyse 78% der 6- bis 14-Jährigen, deren Eltern Grundsicherung erhalten. Damit bleibt jedes fünfte Kind ohne Unterstützung für Hefte, Stifte oder andere Lernmittel. Das gemeinsame Mittagessen nutzen laut Bertelsmann Stiftung nur 37%. Wie viel Unterstützung für die Kinder armer Familien abgerufen wird, ist je nach Wohnort der Eltern sehr unterschiedlich. In Schleswig-Holstein nehmen 59%

0: der Berechtigten die Leistungen in Anspruch, in Mecklenburg-Vorpommern 38%. In Berlin, Hamburg und Rheinland-Pfalz erreicht der Teilhabebetrag nur 1 von 10 der anspruchsberechtigten jungen Menschen. Das liegt nach Angaben der Bertelsmann Stiftung nicht daran, dass die Kinder keinen Bedarf hätten. Es sei aber sehr aufwendig, an den kleinen Betrag zu kommen, so die Expertin für Familienpolitik Antje Funke. Sie betonte mit Blick auf die aktuellen Zahlen auch, Teilhabe sei kein Zusatz, sondern eine wichtige Voraussetzung für Bildung, Zugehörigkeit und ein gutes Aufwachsen. Die Stiftung fordert deshalb, den Zugang zu den Leistungen zu erleichtern. Gelder sollten ohne zusätzliche Anträge ausgezahlt und so auch Bürokratie abgebaut werden.
1: Die Bundesregierung plant ja umfassende Sozialreformen und da hat vor allem eine Maßnahme für einen regelrechten Aufschrei gesorgt, nämlich das Vorhaben, dass Arbeitnehmer, die krank sind, ab dem ersten Fehltag eine Bescheinigung vom Arzt brauchen. Gewerkschaften werfen der Regierung vor, die Menschen als faule Simulanten abzustempeln und Ärzte befürchten einen gigantischen Bürokratieaufwand. Und jetzt zeigt eine neue Erhebung, die Zahl der Fehltage, die ist zuletzt zurückgegangen. Mehr dazu von Franziska Kulczycki aus dem BR24-Team.
2: Eine Auswertung der Krankenkasse DAK Gesundheit zeigt, dass die Krankschreibungen im ersten Halbjahr leicht zurückgegangen sind, von 5,4 auf 5,3%. Damit waren an jedem Tag von Anfang Januar bis Ende Juni im Schnitt 53 von 1.000 Beschäftigte krankgeschrieben. Angestiegen sind dabei die Ausfälle bei psychischen Erkrankungen wie Depressionen. Am zweithäufigsten haben sich Arbeitnehmer allerdings bei Atemwegserkrankungen wie Erkältungen und Grippe krank gemeldet. Damals waren die Fehltage wegen einer Erkältungswelle Anfang des Jahres deutlich hochgegangen. Außerdem zeigt die Auswertung der DAK Gesundheit, dass jüngere Beschäftigte sich seltener krank melden als ältere Kollegen. Um die Fehlzeiten bei der Arbeit einzudämmen, plant die schwarz-rote Koalition jetzt strengere Regeln bei Krankschreibungen. Anfang Juli hatten sich dabei Union und SPD auf ein Reformpaket mit 34 Maßnahmen geeinigt. Künftig sollen Beschäftigte bereits ab dem ersten Krankheitstag eine ärztliche Arbeitsunfähigkeitsbescheinigung vorlegen müssen, statt wie bisher am vierten Tag. Auch die Möglichkeit, sich telefonisch und ohne einen extra Praxisbesuch krankschreiben zu lassen, soll wegfallen. Merz begründet diese Maßnahmen mit, Zitat, exorbitant gewordenen Krankenständen seit der Corona-Pandemie. Deutsche Unternehmen hätten dadurch einen deutlichen Wettbewerbsnachteil, so der Kanzler. Gegen die Pläne der Bundesregierung gibt es breite Proteste. Es grenze an Irrsinn, aber tausende Menschen für das reine Ausfüllen von Zetteln in die Praxen zu jagen, kritisierte zum Beispiel die Kassenärztliche Bundesvereinigung.
1: Gut ein Jahr ist es her, dass ein Mann in einem ICE auf der Strecke zwischen Straubing und Straßkirchen mit einer Axt auf andere Reisende losgegangen ist. Zwei Menschen wurden schwer verletzt, viele weitere leiden bis heute unter den psychischen Folgen. Der mutmaßliche Täter, ein junger Mann aus Syrien, ist seit der Tat in einer Psychiatrie untergebracht. Am Landgericht Regensburg wird gleich das Urteil gegen ihn erwartet. Christian Akbarzadeh berichtet.
3: Laut Gutachten leidet der Mann unter einer paranoiden Schizophrenie. Bis heute habe er Wahnvorstellungen und höre Stimmen. Wegen seiner psychischen Erkrankung soll der Mann zum Tatzeitpunkt schuldunfähig gewesen sein. Zeugen hatten berichtet, dass er schon vor den Angriffen unruhig gewirkt und einen seltsam feindseligen Blick hatte. Der Staatsanwalt beantragte am vergangenen Verhandlungstag die Unterbringung in einem geschlossenen psychiatrischen Krankenhaus auf unbestimmte Zeit. Es gehe weiter Gefahr von ihm aus. Der Verteidiger schloss sich dem Antrag an. Dem damals 20-jährigen Syrer wird vorgeworfen, unter anderem eine syrische Familie mit einer Kleinaxt und einem Zimmererhammer im ICE zwischen Straubing und Straßkirchen in Tötungsabsicht angegriffen zu haben. Zwei Fahrgäste erlitten eine Schädelfraktur. Vor allem die Mutter der syrischen Familie leide psychisch bis heute unter der Tat. Das Urteil soll um 10.30 Uhr fallen.
1: Heute vor 57 Jahren ist Historisches passiert. Zum ersten Mal sind Menschen auf dem Mond gelandet. Die NASA-Mission Apollo 11 war das. Neil Armstrong und Buzz Aldrin waren die ersten, die den Mond betreten haben. Ja, und in den letzten Jahren versuchen viele Länder genau da wieder anzuknüpfen, planen also bemannte Mondmissionen. Wie genau da der Zeitplan der USA aussieht, berichtet Nina Barth aus Washington.
4: Die USA haben ambitionierte Pläne. 2028 wollen die Amerikaner auf dem Mond landen. Gerade erst vor ein paar Monaten im April hat ja die Artemis-2-Mission den Mond umrundet. Zum ersten Mal seit 50 Jahren.

0: sind Menschen da wieder zum Mond geflogen. Eine weitere wichtige Vorstufe zur geplanten Mondlandung. Im nächsten Jahr kommt die Artemis-3-Mission. Die Crew der Artemis 3 wird dann in den erdnahen Orbit starten, um das Andocken einer Landefähre zu üben. Und dann 2028 die bemannte Mondlandung. Der Zeitplan ist aber schon allein deshalb ambitioniert, weil noch nicht klar ist, mit welchem Landefahrzeug auf dem Mond gelandet werden soll. Denn das passiert nicht mit einer Kapsel der NASA, sondern mit einem Raumschiff eines privaten Anbieters. Das wird sehr wahrscheinlich entweder SpaceX sein oder Blue Origin. Wer da am Ende das Rennen macht, ist noch offen.
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2: Mit Rigobert Kaiser. Deutschland importiert immer mehr Waren aus China. Von Januar bis Mai wuchsen die Einfuhren um 6,2% auf 72,4 Milliarden Euro. Gleichzeitig gingen die Exporte deutlich zurück, und zwar um 14% auf unter 30 Milliarden. Vor allem deutsche Autos und Maschinen sind in China immer weniger gefragt. Die Zahlen stammen vom Statistischen Bundesamt. Die LFA-Förderbank unterstützt mittelständische Unternehmen und Kommunen bei Investitionen. Im vergangenen Jahr vergab das staatliche Finanzinstitut Fördergelder von rund 2,5 Milliarden Euro, ein Plus von 40% gegenüber dem Vorjahr. In München feiert die LFA heute ihr 75-jähriges Bestehen. Stefan Liener.
3: In den frühen 50er Jahren lag Bayern wirtschaftlich am Boden. Ganze Regionen waren ökonomische Armenhäuser. Fabriken, Städte und große Teile der Infrastruktur waren im Krieg zerstört worden. Dazu kamen fast 2 Millionen Vertriebene, etwa aus dem Sudetenland im heutigen Tschechien. Viele von ihnen waren gut ausgebildet und brachten Know-how und Patente aus der alten Heimat mit nach Bayern, hatten aber ihre Betriebe, ihr Vermögen und ihre Maschinen zurücklassen müssen. Um diesen Menschen einen wirtschaftlichen Neuanfang zu ermöglichen, wurde am 1. Mai 1951 in München die Landesanstalt für Aufbaufinanzierung gegründet. Umgangssprachlich galt sie zunächst als Vertriebenenbank, weitete ihr Fördermodell aber schnell aus auf mittelständische und auch größere Unternehmen und federte in den Jahrzehnten darauf immer wieder die Folgen von Umbrüchen und Wirtschaftskrisen ab. Überhaupt passte sich die LFA-Förderbank Bayern immer wieder an die Bedürfnisse der jeweiligen Zeit an. Ein Schwerpunkt heute: die Förderung von Innovationen, insbesondere im Mittelstand.
2: Vergangene Woche gerieten die internationalen Börsen unter Druck, weil der Krieg in der Golfregion erneut ausbrach. Prompt stieg der Ölpreis Richtung 90 Dollar das Barrel und der DAX rutschte knapp unter die Marke 25.000 Punkte. Lilly-Marie Hilscher mit einem Ausblick auf die Woche.
4: Belastet wurde der DAX zuletzt vor allem durch den Einbruch vieler KI-Aktien. Und der Krieg im Iran bleibt ebenfalls beherrschendes Thema. In der Nacht gab es wieder gegenseitige Angriffe zwischen den USA und dem Iran. In der Straße von Hormuz, wichtig für den weltweiten Ölhandel, drohen wieder Angriffe auf Handelsschiffe. Die Folge: weniger Schiffe fahren durch die Meerenge. Und der Ölpreis steigt. Ein Fass der Nordseesorte Brent kostet aktuell mehr als 90 Dollar. Der höchste Preis seit Juni. Experten warnen, bleibt die Straße von Hormuz länger gestört, könnte der Ölpreis Richtung 150 Dollar steigen. Auch die Inflation steht in dieser Woche im Fokus, heute erstmal die Erzeugerpreise. Sie lagen im Juni 1,8% höher als vor einem Jahr, im Vergleich zum Mai aber sind sie gesunken um 0,3%. Erzeugerpreise gelten als Frühindikator für die allgemeine Inflation. Auf deren Entwicklung blickt in dieser Woche die Europäische Zentralbank. Sie berät am Donnerstag über den Leitzins, aktuell steht er bei 2,25%. Unternehmen blicken heute außerdem auf die Luftfahrtmesse im britischen Farnborough. Dort rückt die Rüstungsbranche in den Mittelpunkt.
2: Die Deutschen haben im vergangenen Jahr wieder mehr verdient, Grund die höheren Tarifabschlüsse. Das sogenannte Medianentgelt stieg um 5,1% auf monatlich 4.217 Euro brutto.
5: Es ist 10.45 Uhr.
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5: Die Nachrichten mit Andreas Dirschall.
6: Unionsparteien beraten über neuen Fraktionsvorsitz. Nach dem Rücktritt von Jens Spahn kommt heute neben dem CDU-Präsidium auch der Vorstand der Bundestagsfraktion zusammen. Bundeskanzler Merz will die Nachfolge nach eigenen

0: Angaben zügig regeln. Als Kandidat gilt unter anderem Kanzleramtschef Frei. Teilhabebetrag kommt bei vielen Kindern nicht an. Das ergibt eine Studie der Bertelsmann Stiftung. Der Zuschuss in Höhe von 15 Euro für soziale und kulturelle Aktivitäten erreiche weniger als 20% der berechtigten Kinder und Jugendlichen. Laut Studie sind der Betrag zu klein und die Bewilligungs- und Antragsverfahren zu komplex. Wadefuhl beginnt mehrtägige Afrika-Reise. Heute wird er in Mauretanien erwartet, später geht es weiter nach Nigeria und Südafrika. Vor seiner Reise erklärte Wadefuhl, dass gerade in Zeiten globaler geopolitischer Verwerfungen eine verlässliche Zusammenarbeit mit den afrikanischen Partnern wichtig sei. Tausende junge Menschen gehen in Indien auf die Straße. Angeführt von der sogenannten Cockroach-Bewegung protestierten sie in der Hauptstadt Neu-Delhi gegen die Regierung von Ministerpräsident Modi. Die Behörden hatten den Protest zuvor untersagt. Auslöser waren durchgesickerte Prüfungsunterlagen für den Medizinertest. Mehr als 2 Millionen Menschen mussten den Test wiederholen. Die Demonstranten werfen der Regierung Korruption und Betrug vor. Krankschreibungen im Job gehen leicht zurück. Nach einer Auswertung der Krankenkasse DAK waren Erwerbstätige in der ersten Hälfte des Jahres im Schnitt 9,6 Tage arbeitsunfähig geschrieben. Im ersten Halbjahr 2025 waren es noch 9,9 Tage. Die häufigste Ursache für Fehlzeiten waren demnach psychische Erkrankungen. Bei Atemwegsinfekten gab es eine deutliche Abnahme. Das Wetter in Bayern: Sonne und einige Wolken bei 18 bis 26 Grad.
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2: Am Mikrofon Iris Hertle. Die große Liebe finden, das wollen wohl viele Menschen. Oft klappt das auch übers Internet. Doch dabei ist Vorsicht geboten, denn nicht alle meinen es ernst. Stichwort Love Scam, also Liebesbetrug. Zuerst werden große Gefühle vorgegaukelt, um dann an das Geld der Betroffenen zu kommen. Eva Di Gaetano schildert einen Fall, der gerade noch mal gut ausgegangen ist.
3: Ich hoffe, du hast wunderbar geschlafen und wünsche dir einen traumhaften Tag, meine Süße.
4: Johanna, wie wir sie nennen, bekommt solche Nachrichten von Anton, wie er sich nennt. Die beiden lernen sich über eine Freizeit-App kennen. Eigentlich will die 63-jährige Witwe aus der Oberpfalz vor allem neue Freundschaften schließen. Doch Anton schreibt sie direkt an.
3: Das Foto allein, der hätte gar nichts schreiben müssen. Ich war wirklich das blind. Muss man sagen, das Foto hat mich absolut überzeugt und angezogen.
4: Angezogen wird sie von Antons Aussehen und Profil. 60 Jahre alt, Architekt, lebt erst seit kurzem in München. Eigentlich kommt er aus Dublin, hat lange in den Niederlanden gelebt. Was sie noch nicht ahnt, Anton ist nicht echt, sondern ein Liebesbetrüger. Ein gefälschtes Profil, das schnell Vertrauen aufbauen soll, um Betroffene finanziell auszunutzen. Solche Fälle laufen oft ähnlich ab, schreibt die bayerische Polizei. Attraktive Fotos, alles über den anderen wissen wollen.
3: Jeder hat mich gewarnt, ich habe es nicht gehört. Alle haben gesagt, pass bitte auf. Nein. Bei mir ist es nicht so, das ist kein Fake.
4: Die beiden schreiben immer mehr miteinander.
3: Er wurde einfach immer einfühlsamer. Ja, wir haben viel Privates auch ausgetauscht.
4: Der Austausch ein zweiter Schritt, um mehr Vertrauen aufzubauen, sagt die Polizei. Zu einem echten Treffen kommt es nie, denn Anton sagt, er muss wegen seines Jobs nach Istanbul. Kein Treffen, sie schreiben weiter, tagelang. Bis dieser eine Nachricht kommt.
3: Dann hat er mich gefragt, ob ich ihm helfen kann. Und dann hat er gesagt, ja, also er muss jetzt sehr viele Rechnungen bezahlen und sein Offshore-Konto funktioniert hier nicht, ob ich für ihn Überweisungen tätigen kann.
4: In Deutschland nimmt Love Scamming zu. Opfer sollen laut dem Global Financial Crime Report allein im vergangenen Jahr rund 380 Millionen Euro verloren haben. Wie viele Fälle es aktuell in Bayern gibt, kann das Landeskriminalamt nicht sagen. Love Scam wird in der polizeilichen Kriminalstatistik nicht gesondert ausgewiesen. 2023 gab es laut bayerischem Innenministerium aber hunderte Anzeigen mit einem geschätzten Schaden von mehreren Millionen Euro. Johanna aber hat Glück im Unglück.
3: Warum wurde ich stutzig? Das war das Wort Offshore-Konto. Und auf einmal fiel mir der Enkeltrick ein.
4: Sie lehnt die Überweisungen ab, beendet sofort den Kontakt. Ihre klare Botschaft an andere Betroffene?
3: Einfach anhand dieser Chatverläufe diese Muster rausfiltern.
4: Sie möchte aufklären, dass auch andere in Zukunft die Muster eines Liebesbetrugs leichter erkennen.
2: Love Scam. Wie sich Betroffene schützen können, das können Sie

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2: Heute vor 57 Jahren landeten mit Apollo 11 die ersten Menschen auf dem Mond. Das ist einer der größten Erfolge des menschlichen Entdeckerdrangs. Nur über eine Sache wird dabei wenig gesprochen, nämlich darüber, dass wir überall unseren Müll liegen lassen, auch auf dem Mond. Etwa 200 Tonnen menschengemachter Müll liegt da und auch die Umlaufbahn um den Mond ist ein Ort für Weltraumschrott. Mehr dazu von David Beck.
3: Ausgediente Landesonden, abgestürzte Raketenstufen und Satelliten und alles, was die Apollo-Astronauten zurückgelassen haben. Wissenschaftliche Experimente, die Flaggen und etwa 100 Beutel mit anderen menschlichen Hinterlassenschaften. Auch in der Umlaufbahn um den Mond schwirrt einiges an Schrott, sagt Jan Siminski aus der Abteilung für Weltraumschrott der Europäischen Raumfahrtagentur ESA.
4: Wir haben halt die Mission, die wir dorthin geschickt haben.
3: Seit 1959 gab es knapp 150 Missionen zum Mond. Bis auf die Apollo-Missionen und Artemis II, alles unbemannte Sonden, Lander oder Satelliten, von denen die meisten in eine Mondumlaufbahn einschwenken sollten. Nicht alle davon haben es geschafft und von denen, die es geschafft haben, sind nicht mehr alle dort. Wegen der schwachen Mondanziehung könnten sie entweder auf die Oberfläche gestürzt oder ganz vom Mond weggeschleudert worden sein.
4: Es können vielleicht so ein Dutzend Objekte sein, die noch auf einigermaßen stabilen Umlaufbahnen dort sind. Und auf dem Mond selber sind auch natürlich einige Sachen, die man auch teilweise sehen kann. Aber im Endeffekt um den Mond herum kann man es eigentlich gar nicht sagen.
3: Die niedrigen Umlaufbahnen um den Mond können selbst mit den besten Teleskopen von hier nicht beobachtet werden, sagt Siminski. Streulicht von der Mondoberfläche machen das von der Erde aus unmöglich. Je mehr Objekte um den Mond schwirren, desto größer wird so die Wahrscheinlichkeit, dass zwei davon zusammenstoßen und in tausende Teile zerschmettern. Die können dann auch auf der Oberfläche einschlagen.
4: Das heißt, im Endeffekt hat man eine Art Shotgun, die auf den Mond schießt mit lauter Teilchen, die dann auch nicht verglühen in der Atmosphäre, sondern wirklich eintreffen und dort Gefahr für zukünftige Mondinfrastruktur darstellt.
3: Das Risiko ist zwar nur sehr klein, aber es ist da. Deswegen will die ESA zunächst den Schrott in der Umlaufbahn um den Mond sichtbar machen, sagt Jan Siminski. Dazu soll ein Teleskop in einer Mondumlaufbahn stationiert werden. Aber Ziel der ESA ist es auch, die Mondumlaufbahn möglichst frei von Schrott zu halten. Die Raumfahrtagentur hat sich 2022 selbst dazu verpflichtet, keinen Schrott mehr im All zu hinterlassen.
4: Man wird vielleicht trotzdem noch Missionen abstürzen lassen, aber dann vielleicht kontrolliert in Gebiete, die weniger interessant sind. Aber prinzipiell wollen wir versuchen, den Mond auch zu beschützen.
3: Mit einem kontrollierten Absturz können wir immerhin selbst bestimmen, wo der Schrott einschlagen wird. Das wird besonders dann wichtig, wenn es auf dem Mond eine dauerhaft besetzte Basis gibt. Aber auch heute schon ist die Mondoberfläche schützenswert, denn
4: es gibt natürlich auch noch den Schutz von historischen Sites.
3: Das sind zum Beispiel die Gegenden, wo die Apollo-Missionen landeten. Neben den Beuteln mit unsäglichem Inhalt liegt dort nämlich auch noch sehr viel interessanterer, in Anführungszeichen, Müll. Zwei Golfbälle zum Beispiel, die Alan Shepard mit Apollo 14 auf den Mond geschmuggelt hat. Eine Feder und ein Hammer, die David Scott, Kommandant von Apollo 15, gleichzeitig hat fallen lassen, um zu zeigen, dass ohne Atmosphäre beide gleich schnell fallen.
5: Tranquility Base here. The Eagle has landed.
3: Oder die Plakette, angebracht an der Leiter der Landestufe von Apollo 11, die den Ort markiert, an dem Neil Armstrong und Buzz Aldrin am 20. Juli 1969 als erste Menschen den Mond betraten.
5: It's one small step for man, one giant leap for mankind.
2: 57 Jahre nach der Mondlandung hat der Mond ein Müllproblem. Das war ein Beitrag von David Beck.
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6: Im Studio Frank Hollmann. Das sind die Bayern ausnahmsweise mal nicht die Nummer 1 im deutschen Fußball. Erst heute startet der FCB in die Vorbereitung für die neue Saison als letzter der deutschen Erstligisten. Und das ist zudem ein Start mit angezogener Handbremse. Taufik Khalil.
7: Saisonstart leid beim FC Bayern. Wegen der heute Nacht mit dem Finale ohne Münchner Beteiligung beendeten Fußball-WM in den USA beginnt der Rekordmeister und Doublesieger seine neue Saison am heutigen Tag mit einem sehr dünnen Profikader. Cheftrainer Vincent Kompany kann heute von den Profis nur den dritten Torwart Sven Ulreich, Tom Bischoff und Heidenheim-Rückkehrer Arjen Ibrahimovic begrüßen. Auf dem Programm stehen erstmal medizinische Tests im Krankenhaus und später dann Leistungsdiagnostik und Vermessungen an der Säbener Straße. Erst morgen wird auf dem Platz trainiert. Serge Gnabry und Lennart Kahl, die die WM wegen Verletzungen verpasst hatten, arbeiten ab

0: Wochenende kehrte er erstmals zurück und er wurde von den Fans gefeiert und Sebastian Krause hat das verfolgt.
1: Der 30. Juni 2006 in der Nähe von Straßburg. Reporter, Kamerateams, Fotografen vor dem Teamhotel. Jan Ullrich kommt raus und spricht mit leerem Blick in die Mikrofone.
2: Das Einzige, was ich sagen kann, dass ich geschockt bin, dass ich nach wie vor nichts mit diesen Sachen zu tun habe.
1: Der dunkelste Tag seines Lebens, sagt Ullrich jetzt, 20 Jahre danach.
3: Es war ein Schockmoment für mich. Es war ja so schlimm, dass ich da viele Jahre drunter gelitten habe.
1: Neben Ullrich waren Dutzende weitere Fahrer in die Fuentes-Affäre verwickelt. Und jetzt, 20 Jahre später?
3: Ich glaube schon, dass das alles viel sauberer geworden ist.
1: Tatsächlich hat sich im Radsport einiges bewegt. Als Reaktion auf die Fuentes-Affäre wird der sogenannte Blutpass eingeführt, um anhand von abnormalen Blutwerten Doper zu überführen. Intelligente, unangekündigte Dopingtests sind im Radsport inzwischen Standard. Bei der Tour wurden die beiden Stars, Pogacar und Vingegaard, jetzt sogar in der Nacht getestet. Red Bull-Teamchef Ralf Denk sagt,
4: dass der Radsport das engmaschigste Anti-Doping-Kontrollsystem hat im Vergleich zum gesamten Spitzensport. Was auch ein Novum ist, dass der Profi-Radsport selbst Budget frei macht, um On-Top-Kontrollen zu installieren. Der Topf ist um die 20 Millionen groß.
1: In den Topf zahlen die Teams ein, aber auch die Fahrer selbst. 3% der Preisgelder gehen direkt ab, bestätigt Georg Zimmermann.
5: Ich habe den Posten in der Abrechnung schon oft gelesen, aber jetzt mich noch nie drüber geärgert. An sich haben Dopingkontrollen schon ihre Daseinsberechtigung und das passt schon.
1: Fakt ist, es gibt immer noch Dopingmittel und Methoden, die nicht oder nur sehr schwer nachzuweisen sind.
6: Einen komplett sauberen Radsport oder einen kompletten sauberen Spitzensport, den wird es niemals geben.
1: Ein systematisches, organisiertes Doping in den Teams, wie zu Zeiten von Jan Ullrich, gilt aber als sehr unwahrscheinlich.
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8: A3 Würzburg Richtung Nürnberg. Zwischen dem Kreuz Biebelried und Wiesentheid 5 Kilometer Stau und stockender Verkehr. A6 Heilbronn Richtung Nürnberg. Zwischen Kirchberg und Crailsheim 6 Kilometer Stau. A7 Ulm Richtung Würzburg. Zwischen Dinkelsbühl-Fichtenau und dem Kreuz Feuchtwangen-Crailsheim 5 Kilometer Stau. A7 Fulda Richtung Würzburg. Zwischen dem Dreieck Fulda und Bad Brückenau-Wildflecken 10 Kilometer Stau und stockender Verkehr. A7 Würzburg Richtung Ulm. Zwischen Ahlen-Westhausen und Heidenheim 7 Kilometer Stau. Jetzt die A93 Rosenheim Richtung Kiefersfelden, zwischen Brandenburg und Kiefersfelden immer wieder stockender Verkehr für Lkw wegen der Blockabfertigung an der österreichischen Grenze. Und noch die A99 Westumfahrung München Richtung Lindau zwischen Ludwigsfeld und Germering Nord, 6 Kilometer Stau und stockender Verkehr. Schauen wir aufs Wetter in Bayern. Heute ist es oft sonnig, nur an den Alpen und im Norden ist es auch mal länger bewölkt und ganz vereinzelt kann es da auch kurze Schauer geben. Das Ganze bei Höchstwerten heute zwischen 18 und 26 Grad. Morgen Sonne und Wolken und wieder im Norden vereinzelt Schauer. Am Mittwoch dann zuerst noch sonnig, dann zieht es sich aber im Laufe des Tages immer mehr zu und der Donnerstag wird dann überwiegend bewölkt, dann kann es auch wieder gewittern. Es bleibt aber warm in den nächsten Tagen, weiterhin bis zu 26 Grad.

0: 11 Uhr.
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0: Am Mikrofon Stefanie Mannhardt. Schön, dass Sie eingeschaltet haben an diesem Montagvormittag. Und das sind einige unserer Themen. Zuerst geht es um den Unionsfraktionsvorsitz. In Berlin kommt dazu gerade das CDU-Präsidium zusammen, um zu beraten, wer Nachfolger von Jens Spahn werden soll. Außerdem wichtig heute, in Großbritannien wird Andy Burnham zum neuen Premierminister ernannt. Und wir klären, was das auch für die Beziehung zu Deutschland bedeutet. Und in der BR24 Kultur um kurz vor halb dann Antworten auf eine ketzerische Frage, nämlich ob es noch echte Bands braucht, wo die KI doch inzwischen alles kann. Eigentlich hat sich das politische Berlin in die parlamentarische Sommerpause verabschiedet, aber gerade geht's trotzdem hoch her, und zwar, weil die Unionsfraktion

0: Redaktion ohne Chef dasteht. Jens Spahn ist ja nach der Kritik rund um die sogenannte Leihmutterschaft-Affäre zurückgetreten. Und jetzt ist die große Frage, wer folgt ihm nach? Das Präsidium der CDU, das kommt in diesen Minuten zusammen, um darüber zu beraten. Und Kanzler Merz hat nach eigenen Angaben auch schon mit CSU-Chef Söder gesprochen. Fest steht, es kursieren schon einige Namen und es gibt auch Spekulationen, ob Merz gleich auch das Kabinett noch umbildet. Aus Berlin dazu Jan Zimmermann.
1: Es soll schnell gehen. Darin sind sich in der Union alle einig. CDU-Chef und Bundeskanzler Merz will die Spahn-Nachfolge bald entscheiden, betonte er im ZDF-Sommerinterview. Er habe am Wochenende schon Gespräche mit CSU-Chef Söder geführt. Die beiden haben das Vorschlagsrecht für den Posten. Am Vormittag kommt das Präsidium der CDU zusammen. Auch der Vorstand der Bundestagsfraktion berät sich. Merz deutete im ZDF auch eine Umbildung des Kabinetts an. Der Spahn-Rücktritt könnte eine Gelegenheit sein, nochmal über die Aufstellung der Bundesregierung nachzudenken, sagte der Kanzler. Ob er das tatsächlich macht, ließ er aber offen. Mehrere CDU-Spitzenpolitiker sehen in dem Rückzug von Spahn eine Chance für die Union und die Möglichkeit für eine personelle Neuaufstellung. Die Landesverbände, die sich derzeit im Wahlkampf befinden, Sachsen-Anhalt, Berlin und Mecklenburg-Vorpommern, hoffen, dass Merz und Söder schnell entscheiden. Als Nachfolger des am Wochenende zurückgetretenen Unionsfraktionsvorsitzenden Spahn sind unter anderem Kanzleramtschef Frei und Bundesinnenminister Dobrindt im Gespräch.
0: Tja, wer wird neuer Unionsfraktionschef? Heute dazu also wichtige Runden in Berlin. Und von den Grünen kam auch schon der Vorschlag, gleich noch einige Ministerinnen oder Minister auszutauschen. Grünen-Co-Fraktionschefin Hasselmann ist da aber zurückhaltender.
2: Selbstverständlich liegt die Entscheidung, was die Union macht, bei der Union. Da habe ich keine Ratschläge zu erteilen. Wichtig ist aber, nach einem Jahr Koalition unter der Kanzlerführung von Friedrich Merz, will man sie eigentlich nur dazu aufrufen, zu sagen, reißt euch zusammen und liefert endlich mal. Es wurden große Erwartungen geweckt. Immer wieder, die enttäuscht wurden. Öffentlich destruktiver Streit, das ist das, was wir mit einem Jahr Koalition verbinden. Und deshalb, ja, es ist jetzt Zeit, dass Friedrich Merz und seine Koalition mit Lars Klingbeil endlich liefern und das Land nach vorn bringen.
0: Grünen Co-Fraktionschefin Hasselmann war das im Morgenmagazin von ARD und ZDF. Der Posten des britischen Premierministers, der ist in den letzten Jahren zu einer Art Schleudersitz geworden. Heute startet der 7. Regierungschef innerhalb von 10 Jahren. König Charles wird den neuen Chef der regierenden Labour-Partei zum Premierminister ernennen. Andy Burnham, der war ja letzten Freitag von der Labour-Partei zum Nachfolger des unbeliebten Keir Starmer gewählt worden. Ja, was kommt jetzt auf die Briten und auch auf die politischen Partner, also Deutschland, zu? Darüber habe ich heute früh mit unserer Korrespondentin in London gesprochen, mit Lisa Maria Röhling. Und ich habe sie zuerst gefragt, was Burnham denn jetzt anders machen will als Starmer.
3: Also Andy Burnham hat einen großen Fokus aufs Innenpolitische gelegt. Er hat sich sehr hervorgetan mit Plänen zur Dezentralisierung. Also er will einen sozusagen Regionalregierungssitz der Number 10, eine Number 10 North in Manchester aufmachen, um näher an die Leute ranzukommen, um mehr sozusagen an die kleinen Leute ranzukommen. Er hat große Pläne zur Rekommunalisierung von zum Beispiel Versorgungsunternehmen, um die Lebenshaltungskosten zu senken. Er will einen großen Wirtschaftsaufschwung starten und unter anderem auch eine Wohnungsbauoffensive starten.
0: Also wir haben die Probleme gehört, Wohnungsnot, Wirtschaftsschwäche, hohe Energiepreise, das sind ja Probleme, die auch uns hier in Deutschland nicht ganz unbekannt sind. Wie konkret sind da die Pläne eben auch zum Beispiel, um die Wirtschaft wieder in Schwung zu bringen?
3: Also Andy Burnham war ja vorher 10 Jahre Bürgermeister in Manchester und in Manchester hat er tatsächlich einen bemerkenswerten Wirtschaftsaufschwung hinbekommen. Also er hat es geschafft, dass diese Stadt ja aus der Krise rausgekommen ist und dass es da wirklich aufwärts geht. Die Wirtschaftsunternehmen haben sich jetzt vor der offiziellen Wahl zum Premierminister einigermaßen zurückgehalten, was diese Pläne von Andy Burnham angeht. Aber man merkt schon, dass eine gewisse Hoffnung besteht, eben weil er so erfolgreich in Manchester war und da wirklich einiges, ja ganz platt gesagt, gerissen hat, dass er das auch für gesamt Großbritannien umsetzen kann.
0: Jetzt war sein Vorgänger Keir Starmer im Land selbst zwar offensichtlich unbeliebt, aber bei den europäischen Partnern hoch angesehen, weil er mitgegangen ist, ganz vorne als Ukraine-Unterstützer, weil er zum Beispiel auch US-Präsident Trump auch mal Paroli geboten hat. Was für ein Partner wird jetzt Burnham für Deutschland?
3: Also auch in Sachen Außenpolitik hat sich Andy Burnham bisher relativ bedeckt gehalten. Sein Fokus liegt wirklich im Moment auf der Innenpolitik, aber er hat schon klare Signale gesetzt.

0: Er will weiter aktiv bleiben in dieser Koalition der Willigen, in der sich Keir Starmer ja sehr hervorgetan hat und ja auch Großbritannien sozusagen auf dem internationalen Tableau wieder sehr positioniert hat. Er hat sich auch zum britischen Kurs in Sachen Ukraine bekannt, aber in allen weiteren Dingen hat er sich sehr bedeckt gehalten, übrigens auch in Fragen von zurück in die EU, denn der Brexit, den hat er zwar kritisiert, er zwar seit vielen, vielen Jahren, hat aber auch sehr klar gemacht, nee, Schlingerkurs können wir da jetzt nicht fahren, es wird unter ihm keinen Rückeintritt von Großbritannien in die EU geben, aber man wolle eng zusammenarbeiten.
1: Großbritannien gilt ja auch als sehr gespalten, nicht zuletzt eben wegen des Brexit. Ihre Einschätzung, wird es Andy Burnham gelingen, das Land zu einen?
0: Also er macht zumindest mit dem, was er jetzt tut, ein explizites Gegenangebot zu Reform UK. Also die rechtspopulistische Reform UK wirkt ja immer darauf ein, dass sie sozusagen ein Angebot den Menschen machen, um aus den Krisen des Alltages herauszukommen. Die vorherigen Regierungen haben es nicht geschafft, dafür sozusagen ein Gegenmodell herzustellen. Und Andy Burnham mit seinem Fokus eben auf die Menschen, auf die Alltagsprobleme, scheint da schon ein Gegenprogramm aufstellen zu wollen. Und man merkt schon, dass die Bevölkerung da eine gewisse Hoffnung setzt, dass dieser neue Labour-Prime Minister jetzt wirklich es schafft, wieder Einheit und Ruhe reinzubringen.
1: Einschätzungen von unserer London-Korrespondentin Lisa Maria Röhling. Also Andy Burnham soll heute von König Charles zum neuen Premierminister ernannt werden. Außenminister Wadephul, der startet heute seine dritte Afrika-Reise in diesem Jahr. Auf dem Programm stehen Mauretanien, Nigeria und Südafrika. Und da geht es einerseits um Energiepolitik, also um Vereinbarungen zum Import von grünem Wasserstoff aus Afrika. Aber es geht auch darum, die drei Länder perspektivisch als enge Wirtschaftspartner zu gewinnen. Auch um das Feld nicht China zu überlassen, das ja gerade in Afrika massiv versucht, Einfluss zu gewinnen. Die Einzelheiten von Georg Schwarte aus Berlin.
2: Drei Staaten in vier Tagen. Es ist eine Wirbelwindtour, die heute in Mauretaniens Hauptstadt Nouakchott beginnt. Wichtigste Themen dort: Gespräche über den Ausbau einer Energiepartnerschaft. In Mauretanien herrschen nahezu perfekte Bedingungen zur Herstellung von grünem Wasserstoff. Darüber hinaus gibt es gemeinsame Projekte zur Extremismusprävention. Mauretanien ist mit seiner Lage und einem 750 Kilometer langen Küstenstreifen Teil einer NATO-Partnerschaft. Das Land, fast dreimal so groß wie die Bundesrepublik, hat lediglich knapp 5 Millionen Einwohner, beherbergt aber derzeit über 320.000 Flüchtlinge aus dem benachbarten Mali. Der letzte Besuch eines deutschen Außenministers dort liegt über 20 Jahre zurück. Morgen dann Nigeria, Deutschlands zweitwichtigster Handelspartner in Subsahara-Afrika. Erst 2021 hat Deutschland eine bestehende Energiepartnerschaft um ein Wasserstoffbüro in Abuja erweitert. Deutschland unterstützt außerdem die nigerianischen Sicherheitskräfte bei Ausbildung und Ausstattung im Kampf gegen terroristische Bedrohungen. Dort, wie auch auf seiner letzten Station in Südafrika, dürfte Wadephul außerdem über die Auswirkungen des Iran-Krieges beraten und mit seinem südafrikanischen Amtskollegen auch über das im Dezember anstehende G20-Treffen von Gastgeber USA sprechen. US-Präsident Trump hatte Südafrika, Gründungsmitglied der G20, mit dem Verweis auf angeblichen Rassismus gegenüber weißen Farmern ausgeladen.
1: Seit 15 Jahren gibt es das sogenannte Bildungs- und Teilhabepaket. Damit unterstützt der Staat Kinder aus ärmeren Familien. Sie bekommen zum Beispiel Geld für Schulmaterialien oder auch für den Sportverein. Aber wie dieses Geld von den Familien beantragt werden kann, das unterscheidet sich je nach Bundesland zum Teil erheblich. Und das wiederum hat Auswirkungen darauf, wie viele Kinder am Ende von der Unterstützung profitieren. Das zeigt jetzt eine Untersuchung der Bertelsmann Stiftung. Ariane Dreisbach berichtet.
3: 15 Euro im Monat für den Sportverein, den Musikunterricht oder die Ferienfreizeit. Das steht Kindern und Jugendlichen zu, deren Eltern wenig Geld haben. Berechnungen der Bertelsmann Stiftung zeigen aber, dass 8 von 10 Berechtigten diese Unterstützung nicht in Anspruch nehmen. Bei den 6- bis 14-Jährigen sind es demnach rund 18%, bei den 15- bis 18-Jährigen nur 12%. In Bayern sind es jeweils noch rund 2 Prozentpunkte weniger. Den Zuschuss für Schulbedarf von 195 Euro pro Jahr erhalten laut der Analyse 78% der 6- bis 14-Jährigen, deren Eltern Grundsicherung erhalten. Damit bleibt jedes fünfte Kind ohne Unterstützung für Hefte, Stifte oder andere Lernmittel. Das gemeinsame Mittagessen nutzen laut Bertelsmann Stiftung nur 37%. Wie viel Unterstützung für die Kinder armer Familien abgerufen wird, ist je nach Wohnort der Eltern sehr unterschiedlich. In Schleswig-Holstein nehmen 59% der Berechtigten die Leistungen in Anspruch, in Mecklenburg-Vorpommern 38%. In Berlin, Hamburg und Rheinland-Pfalz erreicht der Teilhabebetrag nur einen von 10 der anspruchsberechtigten jungen Menschen. Das liegt nach Angaben der Bertelsmann Stiftung nicht daran, dass die Kinder keinen Bedarf hätten. Es sei aber sehr aufwendig, an den kleinen Betrag zu kommen, so die Expertin für Familienpolitik, Antje Funke. Sie betonte mit Blick auf die aktuellen Zahlen auch, Teilhabe sei kein Zusatz, sondern eine wichtige Voraussetzung für Bildung, Zugehörigkeit und ein gutes Aufwachsen. Die Stiftung fordert deshalb, den Zugang zu den Leistungen zu erleichtern. Gelder sollten ohne zusätzliche Anträge ausgezahlt und so auch Bürokratie abgebaut werden.
1: Die Bundesregierung plant ja umfassende Sozialreformen und da hat vor allem eine Maßnahme für einen regelrechten Aufschrei gesorgt, nämlich das Vorhaben, dass Arbeitnehmer, die krank sind, ab dem ersten Fehltag eine Bescheinigung vom Arzt brauchen. Jetzt zeigt eine neue Erhebung, die Zahl der Fehltage ist zuletzt zurückgegangen. Mehr dazu von Franziska Kulschitzki.
4: Eine Auswertung der Krankenkasse DAK Gesundheit zeigt, dass die Krankschreibungen im ersten Halbjahr leicht zurückgegangen sind, von 5,4 auf 5,3%. Damit waren an jedem Tag von Anfang Januar bis Ende Juni im Schnitt 53 von 1000 Beschäftigte krankgeschrieben. Angestiegen sind dabei die Ausfälle bei psychischen Erkrankungen wie Depressionen. Am zweithäufigsten haben sich Arbeitnehmer allerdings bei Atemwegserkrankungen wie Erkältungen und Grippe krank gemeldet. Damals waren die Fehltage wegen einer Erkältungswelle Anfang des Jahres deutlich hochgegangen. Außerdem zeigt die Auswertung der DAK Gesundheit, dass jüngere Beschäftigte sich seltener krank melden als ältere Kollegen. Um die Fehlzeiten bei der Arbeit einzudämmen, plant die schwarz-rote Koalition jetzt strengere Regeln bei Krankschreibungen. Anfang Juli hatten sich dabei Union und SPD auf ein Reformpaket mit 34 Maßnahmen geeinigt. Künftig sollen Beschäftigte bereits ab dem ersten Krankheitstag eine ärztliche Arbeitsunfähigkeitsbescheinigung vorlegen müssen, statt wie bisher am vierten Tag. Auch die Möglichkeit, sich telefonisch und ohne einen extra Praxisbesuch krankschreiben zu lassen, soll wegfallen. Merz begründet diese Maßnahmen mit, Zitat, exorbitant gewordenen Krankenständen seit der Corona-Pandemie. Deutsche Unternehmen hätten dadurch einen deutlichen Wettbewerbsnachteil, so der Kanzler. Gegen die Pläne der Bundesregierung gibt es breite Proteste. Es grenze an Irrsinn, aber tausende Menschen für das reine Ausfüllen von Zetteln in die Praxen zu jagen, kritisierte zum Beispiel die Kassenärztliche Bundesvereinigung.
1: Die Bundesregierung hat das sogenannte Gebäudemodernisierungsgesetz geändert. Das Gesetz also, das zu Zeiten der Ampelkoalition von so manchen Medien als Heizungshammer bezeichnet wurde. Morgen tritt also nun diese Änderung in Kraft und das heißt dann nicht nur, dass weiterhin Öl- und Gasheizungen neu eingebaut werden dürfen. Es bedeutet auch, dass die staatliche Förderung für klimafreundliche Heizungen zurückgefahren wird. Aus Berlin berichtet Lissy Kaufmann.
5: Die maximal förderfähigen Kosten sinken von 30.000 Euro auf zunächst 28.000 Euro und dann alle 6 Monate weiter um 750 Euro bis zum Jahr 2030. Das heißt aber nicht, dass ein Antragsteller diese Summe komplett erstattet bekommt. Maximal zahlt der Staat 80%. Die genaue Summe hängt jetzt stärker vom Einkommen ab als vorher. Relevant ist auch, ob noch mindestens ein minderjähriges Kind im Haushalt lebt. Eine Familie mit einem Jahreseinkommen bis zu 30.000 Euro zum Beispiel kann die gesamten 80% der förderfähigen Kosten erstattet bekommen. Ein Paar mit einem Jahreseinkommen von über 50.000 Euro bekommt dagegen nur etwa halb so viel Geld. Die Regierung erklärt die Kürzungen auch mit Sparzwängen wegen der schlechten Haushaltslage. Die Änderungen sind erst in der letzten Woche vor der Sommerpause Mitte Juli beschlossen worden. Die Antragsseite bei der Förderbank KfW wurde deshalb vorübergehend offline genommen, um die technischen Änderungen im System vornehmen zu können. Eine weitere Änderung ist ab dem kommenden Jahr geplant. Dann soll es weniger Geld geben für all jene, die sich eine Wärmepumpe einbauen lassen, die nicht in der EU hergestellt worden ist.
1: Es ist 10:45.
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1: Die Nachrichten mit Andreas Dirscher.
7: Grüne fordern nach Spahn-Rücktritt Kurswechsel. Fraktionschefin Hasselmann sagte, die Koalition müsse endlich stärker die Interessen der Bürger in den Blick nehmen. Co-Chefin Brandner warf Jens Spahn vor, mit seinem Verhalten der gesamten Politik geschadet zu haben. Spahn war am Samstag als Unionsfraktionsvorsitzender zurückgetreten, nachdem es massive Kritik an seiner Familiengründung mit Hilfe einer Leihmutter gab. Die Union will in den kommenden Tagen über eine Nachfolge entscheiden. Andy Burnham wird neuer Premierminister in Großbritannien. Der Labour-Politiker soll heute Vormittag von König Charles ernannt werden. Er folgt auf Keir Starmer und ist der 7. britische Regierungschef in den vergangenen 10 Jahren. Der ehemalige Bürgermeister von Greater Manchester verspricht, die politische und wirtschaftliche Macht wieder stärker in die öffentliche Hand und in die Regionen zu verlagern. Immer weniger deutsche Autoexporte nach China. Von Januar bis Mai wurden laut Statistischem Bundesamt Autos und Autoteile im Wert von 4,7 Milliarden Euro in die Volksrepublik ausgeführt. Das sind knapp 26% weniger als noch im Vorjahreszeitraum. Bereits 2025 waren die Exporte um 33% eingebrochen. Mehrere Menschen werden bei russischen Angriffen in der Ukraine getötet. Bei einem Angriff auf ein Wohngebäude in der Region Saporischschja gab es laut Rettungskräften 2 Tote. Mindestens 42 weitere Menschen wurden verletzt. Zudem seien bei einem russischen Raketenangriff auf ein Frachtschiff im Schwarzen Meer mindestens 10 Menschen getötet worden. Waldbrand im Müritz-Nationalpark ist gelöscht, das teilte das Umweltministerium in Mecklenburg-Vorpommern mit. Eine dauerhafte Entwarnung könne für das mit Munition belastete Gelände aber noch nicht gegeben werden. Der Brand war vor einer Woche gemeldet worden. Das Wetter in Bayern: Sonne und einige Wolken bei 18 bis 26 Grad.
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8: Am Mikrofon Iris Hertle. Auch wenn es zuletzt immer wieder mal geregnet hat, der Grundwasserspiegel bleibt in vielen Teilen Bayerns auf niedrigem Niveau. Vor allem in Unterfranken. Im Aschafftal arbeitet der Wasserzweckverband deshalb mit einer sogenannten Wasserampel, einzusehen vor Ort und im Internet. Barbara Ecke.
9: In den 7 Kommunen des Wasserzweckverbandes Aschafftal im Kreis Aschaffenburg steht die Ampel gerade auf Gelb. Das bedeutet, der Trinkwasserverbrauch liegt auf einem hohen Niveau. Die Bürgerinnen und Bürger sind zu sparsamen Umgang mit Wasser aufgerufen. Wie viel Wasser mit der Ampel bisher tatsächlich eingespart wurde, lässt sich noch nicht eindeutig beziffern, sagt die Verbandsvorsitzende und Bürgermeisterin von Goldbach, Sandra Rußmann. Was wir absolut mit der Ampel erreichen, ist die Diskussion und einfach das Nachdenken über einen moderaten Wasserverbrauch, so Rußmann.
8: Der Wassermangel macht sich heute auch beim Nabada in Ulm und Neu-Ulm bemerkbar. Das ist schwäbisch und heißt übersetzt hinunterbaden. Diese traditionelle Schlauchbootfahrt auf der Donau lockt wieder tausende Besucher an. Peter Allgeier blickt voraus.
10: Es ist wahrscheinlich die größte Wasserschlacht Deutschlands, sagt Markus Schwender, der Organisator des Nabader. Denn es darf gespritzt werden mit Eimern oder Wasserpistolen. Jeder, der möchte, darf mitmachen und sich etwa 7 Kilometer weit auf der Donau treiben lassen. Weil der Wasserpegel derzeit aber rund 70 Zentimeter niedriger liegt als sonst, ist die Fließgeschwindigkeit langsam. Die Fahrt wird etwa 3 Stunden dauern. Neben unzähligen Schlauchbooten sind auch 14 Themenboote auf dem Wasser. Wie bei einem Karnevalsumzug werden Ereignisse satirisch umgesetzt. Dieses Jahr geht es etwa um die vielen Baustellen in der Stadt oder die hohen Spritpreise.
8: Im vergangenen Jahr ist ein Teil des Bayerischen Waldes offiziell als Sternenpark ausgezeichnet worden. Voraussetzung war, dass hier wenig künstliches Licht die Nächte erhält. Beste Lage also für eine Sternwarte, die dort gerade gebaut wird. Annika Exner.
11: Die Naturpark-Sternwarte Bayerwald entsteht auf einem ehemals als Radarstation genutzten militärischen Gelände auf dem Eschenberg auf 1042 Metern Höhe. Ein idealer Standort, sagt Detlef Koschny von der Astronomischen Vereinigung Mittlerer Bayerischer Wald.
12: Wir sind hier einigermaßen weit weg von Lichtquellen. Astronomen, genau wie die Insekten auch, stört nächtliche Beleuchtung. Und dann ist auch noch hier irgendwie aus irgendeinem Grund, wahrscheinlich weil die Winde so über den Berg hoch streifen, ist die Luft sehr ruhig. Ich kann also mit meinen Teleskopen sehr stark vergrößern.
11: Ins Leben gerufen hat das Projekt der Naturpark Bayerischer Wald zusammen mit der Astronomischen Vereinigung Mittlerer Bayerischer Wald. Laut Naturpark soll auf dem Eschenberg das größte 1-Meter-Teleskop Deutschlands errichtet werden, das robotisch steuerbar und barrierefrei ist. Voraussichtlich ab Sommer oder Herbst 2027 könnte die Sternwarte für Besucher geöffnet werden.
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1: Wenn sich die Münchner Innenstadt mit roten Trikots füllt, dann hat das ja meistens mit dem FC Bayern zu tun. Gestern aber kam

0: kam dieses Rot von den Shirts der spanischen Fußballfans. Und für die Spanien-Fans, da hat sich in München beim Public Viewing vor allem eine Location als besonders beliebt herauskristallisiert, um die Mannschaft anzufeuern. BR-Reporterin Marlene Thiele war dabei.
1: Spanien ist Fußball-Weltmeister. Gefeiert wurde bis in die Morgenstunden, auch in München.
2: Wir haben jahrelang darauf gewartet. Heute war es endlich soweit. Wir haben es verdient. Wir haben sehr gut gespielt. Und wir sind alle sehr glücklich.
3: Vamos! Vamos, España!
1: Patricia hat das WM-Finale im Löwenbräukeller geschaut, wie viele andere Spanier. Die Brauereigaststätte ist inzwischen die Location für Spanien-Fans, sagt Andreas Beuerl, der das Public Viewing hier organisiert hat.
4: Wir haben tatsächlich alle Spiele übertragen und die Spanier sind am Anfang mit einer relativ überschaubaren Gruppe gekommen und dann hat sich das rumgesprochen und von Spiel zu Spiel wurden es mehr. So viele, dass wir dann irgendwann angefangen haben, die Tische mit Tickets zu verkaufen, damit wir eine organisierte Struktur reinbekommen.
1: Das sagt er natürlich vor dem Spiel, als noch alles offen war. Derweil füllen sich die Festhalle, das Bräustübel und der Biergarten. Die ersten Maßkrüge werden gezapft. Kellner servieren Schweinebraten und Obertstar. Erwartet werden 1.800 Gäste.
4: Also beim Halbfinale, als Spanien das zweite Tor geschossen hat, waren innerhalb von 30 Minuten alle Tische vergeben, weil die während dem Spiel noch online gegangen sind und alle Tische ausgebucht haben.
1: Die Trikotfarbe fast ausschließlich rot. Doch da ist auch ein ganz mutiger Fan in blau-weißen Streifen.
2: Spanien ist eine sehr starke Mannschaft, aber ich hoffe, dass Argentinien am Ende doch noch gewinnt. Es wird spannend.
1: Bis zur Entscheidung dauert es. Nach 90 Minuten plus Nachspielzeit immer noch 0:0. In der Verlängerung dann das erlösende Tor und schließlich der Countdown, der besiegelt, Spanien ist Weltmeister. Wie zuletzt 2010. Viele Gäste hier waren damals noch Kinder. Zum Beispiel Jorge.
5: Es fühlt sich fair an. Also ich finde, Fußball hat gewonnen heute. Wir haben alle gesehen, wie Spanien gespielt hat und wir haben alle darauf vertraut, dass ein Tor kommt.
1: Dass sie jetzt nicht in Spanien feiern können, finden die meisten hier überhaupt nicht schlimm.
5: Und hier hat sich auch irgendwie wie Spanien angefühlt. Also wir waren gefühlt 2000 Spanier.
1: Und so ist der Löwenbräukeller in dieser Nacht zu einem kleinen Exil-Spanien geworden. Mit lauter glücklichen Fans.
0: Wie die Spanien-Fans in München den WM-Sieg gefeiert haben, das war ein Beitrag von Marlene Thiele.
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0: KI-generierte Songs fluten gerade die Streaming-Dienste. Auf dieser zum Beispiel waren 44% der neuen Uploads im April diesen Jahres KI-generiert. Fast viermal so viele wie ein Jahr zuvor. Und immer häufiger stehen hinter den Songs auch KI-generierte Bands mit eigener Biografie, also eigenen Avataren. Die Songs von Bands wie The Velvet Sundown werden millionenfach gestreamt. Tobias Dirr über KI Bands und die Frage, wo Kreativität beginnt und wo sie aufhört.
7: Wir verwässern Gottes Wort nicht, wir verbreiten es. Das ist das Motto der Band Shunt at the Funeral. So steht es in der Bandbeschreibung auf dem offiziellen YouTube-Kanal. Auf dem Bandfoto blicken einen drei Frauen ernst an. Rund 250.000 Abonnenten hat der Kanal. Von Musikvideos über Live-Tracks bis hin zu Videos, die die Band im Studio zeigen, findet man auf der Homepage alles, was zum üblichen Portfolio einer Band gehört. Nur Shunt at the Funeral gibt es eigentlich nicht. Oder besser gesagt, sie sind keine Band aus Fleisch und Blut. Wer will, kann das erkennen. Die Musikvideos sehen häufig stark nach Computerspiel aus und der enorme musikalische Output von 7 Alben 2025 und 3 Alben 2026 lässt auf KI-Unterstützung schließen. Wie stark die ist, schwer zu sagen. Auf der Website der Band wird lediglich darauf verwiesen, dass moderne Hilfsmittel im Rahmen des kreativen Prozesses verwendet werden. Das Herz des Projekts sei jedoch menschlich. Auf Spotify haben die Songs teilweise mehrere hunderttausend Abrufe. Die meisten Kommentare unter den Musikvideos sind positiv. Entweder merken die Hörerinnen und Hörer nicht, dass hinter Shunt at the Funeral eine KI steht, oder es ist ihnen schlicht egal. Das sei nicht ungewöhnlich, sagt Ali Nikrang. Zwar würden Produkte, die komplett KI generiert sind, kritisch rezipiert,
8: aber sobald das Publikum weiß, dass der Künstler, die Künstlerin sozusagen die KI selbst in

0: einer kreativen Art und Weise benutzt hat, zum Beispiel versucht hat, die KI zu kontrollieren, um zu einem bestimmten Ergebnis zu kommen, dann schätzen sie wieder die Ergebnisse ganz normal wie in normalen Kunstwerken.
1: Nikrang ist Professor für künstliche Intelligenz und musikalische Kreation an der Musikhochschule in München. Einen Prompt in ein KI-Tool zu hacken und das Ergebnis dann auf Spotify zu stellen, sei zwar noch kein kreativer Akt, sagt er, aber
0: Wenn man eine ganze Band macht, wo alle Figuren virtuell sind und versucht einfach zu fragen, wie kommt es beim Publikum an? Da würde ich sagen, okay, das ist etwas Neues dabei, ja. Das ist eine kreative Auseinandersetzung mit der KI.
1: eine Frage, die sich auch Daniel Troha stellte, als er sich eine Vita für seinen KI-Künstler Kai Noir überlegte.
2: Ich habe mich da für so einen jungen skandinavischen Producer entschieden. Der macht halt so Minimal Tech House Musik. Das war sozusagen meine Idee.
1: Als Musikproduzent hat Daniel Troha Musik mit Sarah Connor oder den No Angels produziert. Jetzt ist er zudem Geschäftsführer von Smob Records, einem Label nur für KI-Künstler.
3: Ja, wir machen eigentlich genau das, was die anderen Labels auch machen. Nur halt, dass wir die Plattform bieten, eben für KI-produzierte oder generierte Musik.
1: Smob Records betreibt ganz klassischen Künstleraufbau und versucht, die eigenen Künstler auf dem Markt zu etablieren, sprich auf Spotify sichtbar zu machen. Als Musiker kann Troha zwar die Kritik am Einsatz von KI nachvollziehen, aber
3: Ich finde es auch toll, dass eben durch diese Tools Menschen ihre Art von Kreativität umsetzen können, die möglicherweise kein Instrument spielen können oder die vielleicht sich nicht ein Tonstudio leisten können oder eben halt das Geld für Sänger oder Musiker haben.
1: das KI-Tool als Hilfsmittel, um künstlerische Ideen zu verwirklichen. So sieht es Daniel Troha. Dass KI-Künstler echte Künstler obsolet machen, glaubt er indes nicht.
3: Ich denke, das sind einfach Parallelwelten, die eine Koexistenz finden werden.
1: Man möchte wünschen, dass er damit recht behält.
4: Tobias Dirr war das über KI-Bands und welchen Einfluss sie auf Musikstreaming haben.
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4: Wir schauen auf die Straßen A6 Heilbronn Richtung Nürnberg zwischen Kirchberg und Crailsheim, 6 Kilometer Stau. A7 Füssen Richtung Ulm zwischen Bergheim und Altenstadt an der Iller, da staut es sich. Und weiter auf der A7 in Richtung Würzburg zwischen Dinkelsbühl-Fichtenau und dem Kreuz Feuchtwangen-Crailsheim nochmal 5 Kilometer Stau. Jetzt die A7 Fulda Richtung Würzburg zwischen Fulda Dreieck und Bad Brückenau Wildflecken, 10 Kilometer Stau und stockender Verkehr. Und weiter auf der A7 Richtung Ulm zwischen Ahlen, Westhausen und Heidenheim, 7 Kilometer Stau. Und jetzt die A7 Ulm Richtung Füssen zwischen Dietmannsried und Kempten, 4 Kilometer Stau. Und noch weiter zwischen Nesselwang und dem Grenztunnel Füssen, 4 Kilometer Stau. Das war's mit der A7. Jetzt machen wir weiter mit der A9 München Richtung Nürnberg zwischen Pfaffenhofen und Langenbruck, stockender Verkehr. A93 Rosenheim Richtung Kiefersfelden zwischen Brandenburg und Kiefersfelden, 13 Kilometer Stau und stockender Verkehr. Und noch die B318 Holzkirchen Richtung Rottach-Egern zwischen Bad Wiessee und Rottach-Egern, 3 Kilometer Stau. Der Blick aufs Wetter in Bayern. Heute ist es oft sonnig, nur an den Alpen und im Norden ist es auch mal länger bewölkt. Ganz vereinzelt kann es vor allem im Norden auch Schauer geben. Dazu Höchstwerte heute zwischen 18 und 26 Grad. Morgen ganz ähnlich, Sonne und Wolken und im Norden vereinzelt Schauer. Am Mittwoch dann zuerst sonniger Start, insgesamt später aber mehr Wolken. Und am Donnerstag überwiegen dann auch die Wolken, dann kann es auch wieder gewittern. Es bleibt aber warm in den nächsten Tagen weiterhin bis zu 26 Grad. Jetzt ist es 11.30 Uhr.
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4: Mit Stefanie Mannhardt und diesen Themen. Die CDU-Spitze hat ein Datum genannt, wann die Bundestagsfraktion über ihren neuen Vorsitz entscheiden soll. Da schauen wir als erstes drauf. Außerdem zeigt eine neue Untersuchung, das Geld aus dem Teilhabepaket kommt oft nicht an bei armen Kindern. Und in Großbritannien wird Andy Burnham heute als neuer Regierungschef ernannt. Eigentlich hat das politische Berlin gerade Sommerpause. Das hat sich da in die Sommerpause verabschiedet, aber trotzdem geht es gerade ziemlich hoch her. Und zwar, weil die Unionsfraktion ja ohne Chef da steht. Jens Spahn ist am Wochenende nach Kritik rund um die sogenannte Leihmutterschaft-Affäre zurückgetreten. Und jetzt ist die große Frage, wer folgt ihm nach? Das Präsidium der CDU, das ist vorhin zu Beratungen zusammengekommen. Und dabei hat Kanzler Merz dann offenbar angekündigt, dass die Unionsfraktion zu einer Sondersitzung am 29. Juli zusammenkommen soll und dabei dann den Nachfolger von Jens Spahn wählen soll. Fest steht schon jetzt, es kursieren mehrere Namen und es gibt auch Spekulationen, ob Kanzler Merz gleich auch noch das Kabinett umbildet. Aus Berlin dazu Jan Zimmermann.
6: Es soll schnell gehen. Darin sind sich in der Union alle einig. CDU-Chef und Bundeskanzler Merz will die Spahn-Nachfolge bald entscheiden, betonte er im ZDF-Sommerinterview. Er habe am Wochenende schon Gespräche mit CSU-Chef Söder geführt. Die beiden haben das Vorschlagsrecht für den Posten. Am Vormittag kommt das Präsidium der CDU zusammen. Auch der Vorstand der Bundestagsfraktion berät sich. Merz deutete im ZDF auch eine Umbildung des Kabinetts an. Der Spahn-Rücktritt könnte eine Gelegenheit sein, nochmal über die Aufstellung der Bundesregierung nachzudenken, sagte der Kanzler. Ob er das tatsächlich macht, ließ er aber offen. Mehrere CDU-Spitzenpolitiker sehen in dem Rückzug von Spahn eine Chance für die Union und die Möglichkeit für eine personelle Neuaufstellung. Die Landesverbände, die sich derzeit im Wahlkampf befinden, Sachsen-Anhalt, Berlin und Mecklenburg-Vorpommern, hoffen, dass Merz und Söder schnell entscheiden. Als Nachfolger des am Wochenende zurückgetretenen Unionsfraktionsvorsitzenden Spahn sind unter anderem Kanzleramtschef Frei und Bundesinnenminister Dobrindt im Gespräch.
4: Also gerade kam nochmal die Bestätigung, jetzt steht es fest, am 29. Juli soll die Unionsfraktion zu einer Sondersitzung zusammenkommen und dann eben über die Nachfolge von Jens Spahn entscheiden. Seit 15 Jahren gibt es in Deutschland jetzt schon das sogenannte Bildungs- und Teilhabepaket. Damit unterstützt der Staat Kinder aus ärmeren Familien. Sie bekommen Geld zum Beispiel für Schulmaterialien oder auch für den Sportverein. Aber wie dieses Geld von den Familien beantragt werden kann, das unterscheidet sich je nach Bundesland zum Teil erheblich. Und das wiederum hat Auswirkungen darauf, wie viele Kinder am Ende von der Unterstützung profitieren. Das zeigt jetzt eine Untersuchung der Bertelsmann Stiftung. Marianne Dreisbach aus dem BR24-Team berichtet.
7: 15 Euro im Monat für den Sportverein, den Musikunterricht oder die Ferienfreizeit. Das steht Kindern und Jugendlichen zu, deren Eltern wenig Geld haben. Berechnungen der Bertelsmann-Stiftung zeigen aber, dass 8 von 10 Berechtigten diese Unterstützung nicht in Anspruch nehmen. Bei den 6- bis 14-Jährigen sind es demnach rund 18%, bei den 15- bis 18-Jährigen nur 12%. In Bayern sind es jeweils noch rund 2 Prozentpunkte weniger. Den Zuschuss für Schulbedarf von 195 Euro pro Jahr erhalten laut der Analyse 78% der 6- bis 14-Jährigen, deren Eltern Grundsicherung erhalten. Damit bleibt jedes fünfte Kind ohne Unterstützung für Hefte, Stifte oder andere Lernmittel. Das gemeinsame Mittagessen nutzen laut Bertelsmann-Stiftung nur 37%. Wie viel Unterstützung für die Kinder armer Familien abgerufen wird, ist je nach Wohnort der Eltern sehr unterschiedlich. In Schleswig-Holstein nehmen 59% der Berechtigten die Leistungen in Anspruch, in Mecklenburg-Vorpommern 38%. In Berlin, Hamburg und Rheinland-Pfalz erreicht der Teilhabebetrag nur 1 von 10 der anspruchsberechtigten jungen Menschen. Das liegt nach Angaben der Bertelsmann-Stiftung nicht daran, dass die Kinder keinen Bedarf hätten. Es sei aber sehr aufwendig, an den kleinen Betrag zu kommen, so die Expertin für Familienpolitik, Antje Funke. Sie betonte mit Blick auf die aktuellen Zahlen auch, Teilhabe sei kein Zusatz, sondern eine wichtige Voraussetzung für Bildung, Zugehörigkeit und ein gutes Aufwachsen. Die Stiftung fordert deshalb, den Zugang zu den Leistungen zu erleichtern. Gelder sollten ohne zusätzliche Anträge ausgezahlt und so auch Bürokratie abgebaut werden.
4: Die Bundesregierung plant ja umfassende Sozialreformen und da hat vor allem eine Maßnahme für einen regelrechten Aufschrei gesorgt, nämlich das Vorhaben, dass Arbeitnehmer, die krank sind, ab dem ersten Fehltag eine Bescheinigung vom Arzt brauchen. Gewerkschaften werfen der Regierung vor, die Menschen als faule Simulanten abzustempeln und Ärzte befürchten einen gigantischen Bürokratieaufwand. Ja, und jetzt zeigt eine neue Erhebung. Die Zahl der Fehltage ist zuletzt zurückgegangen. Mehr dazu von Franziska Kulschitzki aus dem BR24-Team. Eine Auswertung der Krankenkasse DAK Gesundheit zeigt, dass die Krankschreibungen im ersten Halbjahr leicht zurückgegangen sind, von 5,4 auf 5,3%.

0: 1,5%. Damit waren an jedem Tag von Anfang Januar bis Ende Juni im Schnitt 53 von 1.000 Beschäftigte krankgeschrieben. Angestiegen sind dabei die Ausfälle bei psychischen Erkrankungen wie Depressionen. Am zweithäufigsten haben sich Arbeitnehmer allerdings bei Atemwegserkrankungen wie Erkältungen und Grippe krank gemeldet. Damals waren die Fehltage wegen einer Erkältungswelle Anfang des Jahres deutlich hochgegangen. Außerdem zeigt die Auswertung der DAK Gesundheit, dass jüngere Beschäftigte sich seltener krank melden als ältere Kollegen. Um die Fehlzeiten bei der Arbeit einzudämmen, plant die Schwarz-Rote Koalition jetzt strengere Regeln bei Krankschreibungen. Anfang Juli hatten sich dabei Union und SPD auf ein Reformpaket mit 34 Maßnahmen geeinigt. Künftig sollen Beschäftigte bereits ab dem ersten Krankheitstag eine ärztliche Arbeitsunfähigkeitsbescheinigung vorlegen müssen, statt wie bisher am vierten Tag. Auch die Möglichkeit, sich telefonisch und ohne einen extra Praxisbesuch krankschreiben zu lassen, soll wegfallen. Merz begründet diese Maßnahmen mit, Zitat, exorbitant gewordenen Krankenständen seit der Corona-Pandemie. Deutsche Unternehmen hätten dadurch einen deutlichen Wettbewerbsnachteil, so der Kanzler. Gegen die Pläne der Bundesregierung gibt es breite Proteste. Es grenze an Irrsinn, abertausende Menschen für das reine Ausfüllen von Zetteln in die Praxen zu jagen, kritisierte zum Beispiel die Kassenärztliche Bundesvereinigung.
1: Großbritannien bekommt heute einen neuen Premierminister. Andy Burnham übernimmt das Amt von seinem Vorgänger Keir Starmer, der ja letzten Monat zurückgetreten war. Und damit ist Burnham der inzwischen siebte Premierminister in 10 Jahren. Der Labour-Vorsitzende steht vor der Aufgabe, Großbritannien zu stabilisieren, sowohl politisch als auch wirtschaftlich. Aus London berichtet Lisa Maria Röhling.
2: Andy Burnham wird gegen Mittag offiziell von König Charles mit der Regierungsbildung beauftragt. Bereits am Freitag hatte die Labour-Partei Burnham zu ihrem neuen Vorsitzenden ernannt. Er folgt auf Keir Starmer, der nach 2 Jahren im Amt im Juni seinen Rücktritt angekündigt hatte. Andy Burnham hat große Pläne für Großbritannien. Der ehemalige Bürgermeister von Manchester plant Reformen für den Wohnungsbau, eine Rekommunalisierung von Versorgungsunternehmen und er will ein Regionalbüro des Regierungssitzes im nordenglischen Manchester aufbauen. Kritiker finden seine Politik zu links, außerdem zweifeln sie, ob ihm mit seinen Plänen tatsächlich ein Wirtschaftsaufschwung in Großbritannien gelingt. Nach seiner Ernennung wird Burnham seine erste Rede vor der Downing Street Nummer 10 halten und im Anschluss erste Kabinettsmitglieder vorstellen.
1: Heute vor 57 Jahren ist Historisches passiert. Zum ersten Mal sind da Menschen auf dem Mond gelandet. Die NASA-Mission Apollo 11 war das. Neil Armstrong und Buzz Aldrin waren die ersten, die den Mond betreten haben. Ja, und in den letzten Jahren versuchen ja immer mehr Länder genau da wieder anzuknüpfen, planen also bemannte Mondmissionen. Wie genau da der Zeitplan der USA aussieht, berichtet Nina Barth aus Washington.
3: Die USA haben ambitionierte Pläne. 2028 wollen die Amerikaner auf dem Mond landen. Gerade erst vor ein paar Monaten im April hat ja die Artemis-2-Mission den Mond umrundet. Zum ersten Mal seit 50 Jahren sind Menschen da wieder zum Mond geflogen. Eine weitere wichtige Vorstufe zur geplanten Mondlandung. Im nächsten Jahr kommt die Artemis-3-Mission. Die Crew der Artemis 3 wird dann in den erdnahen Orbit starten, um das Andocken einer Landefähre zu üben. Und dann 2028 die bemannte Mondlandung. Der Zeitplan ist aber schon allein deshalb ambitioniert, weil noch nicht klar ist, mit welchem Landefahrzeug auf dem Mond gelandet werden soll. Denn das passiert nicht mit einer Kapsel der NASA, sondern mit einem Raumschiff eines privaten Anbieters. Das wird sehr wahrscheinlich entweder SpaceX sein oder Blue Origin. Wer da am Ende das Rennen macht, ist noch offen.
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5: Mit Rigobert Kaiser. Die Finanzaufsicht BaFin wirft der Landesbank Hessen-Thüringen vor, die Kontrollen bei Geldwäsche mangelhaft durchzuführen, vor allem bei der Identifizierung der Kunden und der Überprüfung ihrer Daten gäbe es Mängel. Transaktionen würden nicht korrekt geprüft. Damit verstoße die Landesbank gegen das Geldwäschegesetz. Die BaFin fordert die Helaba auf, die Mängel umgehend zu beseitigen. Wer plant, sich eine neue klimafreundliche Heizung einzubauen, kann ab morgen wieder Förderanträge stellen. Die KfW hat das Antragsportal an die neuen Richtlinien angepasst. Während dieser Zeit konnten ja keine Anträge gestellt werden. Wie die neuen Regeln aussehen, erklärt Lissy Kaufmann.
6: Wer eine neue Wärmepumpe einbaut oder eine andere klimafreundliche Heizung, der bekommt weiterhin Geld vom Staat. Allerdings nicht mehr so viel wie bisher. Die maximal förderfähigen Kosten sinken von 30.000 Euro auf zunächst 8.000 Euro.

0: 28.000 Euro und dann alle 6 Monate weiter um 750 Euro bis zum Jahr 2030. Das heißt aber nicht, dass ein Antragsteller diese Summe komplett erstattet bekommt. Maximal zahlt der Staat 80%. Die genaue Summe hängt jetzt stärker vom Einkommen ab als vorher. Relevant ist auch, ob noch mindestens ein minderjähriges Kind im Haushalt lebt. Eine Familie mit einem Jahreseinkommen bis zu 30.000 Euro zum Beispiel kann die gesamten 80% der förderfähigen Kosten erstattet bekommen. Ein Paar mit einem Jahreseinkommen von über 50.000 Euro bekommt dagegen nur etwa halb so viel Geld. Die Regierung erklärt die Kürzungen auch mit Sparzwängen wegen der schlechten Haushaltslage. Die Änderungen sind erst in der letzten Woche vor der Sommerpause Mitte Juli beschlossen worden. Die Antragsseite bei der Förderbank KfW wurde deshalb vorübergehend offline genommen, um die technischen Änderungen im System vornehmen zu können. Eine weitere Änderung ist ab dem kommenden Jahr geplant. Dann soll es weniger Geld geben für all jene, die sich eine Wärmepumpe einbauen lassen, die nicht in der EU hergestellt worden ist.
1: 13 Jahre lang hat Siemens seinen neuen Standort im Erlanger Süden gebaut. Jetzt ist der Siemens Campus fertig. Vergangenen Samstag wurde mit dem letzten Teilbereich, dem Modul 8, der gesamte Standort eingeweiht. Er ist weltweit der größte des Konzerns. Kostenpunkt rund 1 Milliarde Euro. Andreas Schuster berichtet.
2: In den vergangenen Wochen und Monaten ist zunehmend Leben eingekehrt in das riesige Campusgelände mit seinen 17 Bürogebäuden, einem Labor und 7 Parkhäusern. Standorte, die bisher in der Region verteilt waren, in Erlangen, Nürnberg und Fürth, sind hierher umgezogen. Der Campus bietet Platz für 16.000 Siemens-Beschäftigte. Finanzchefin Veronika Bienert schätzt besonders, dass hier nun Beschäftigte unterschiedlichster Geschäftsbereiche zusammenkommen.
3: Das ist wirklich wie ein Ökosystem und ein Ort, wo man sich gegenseitig befruchtet, neue Ideen entwickelt.
2: Zum Tragen kommen sollen diese Netzwerkeffekte zum Beispiel im nicht weit entfernten Siemens-Gerätewerk in Erlangen, obwohl die Fertigung jetzt schon als Vorzeigestandort gilt.
3: Hier wollen wir im Bereich Automatisierungstechnik, aber auch Digitalisierung und künstliche Intelligenz das eben so miteinander verbinden, dass wir diese Technologien auch noch stärker vorantreiben können.
2: Der neue Siemens Campus in Erlangen. Für den Konzern ist er auch ein Imagegewinn. So gilt der Campus als Vorbild, wenn es darum geht, frühere Industriestandorte zu neuen Stadtquartieren zu transformieren.
1: Und damit noch ein kurzer Blick auf die Börsen. Der DAX hat ja vergangene Woche nachgegeben, ist wieder unter die Marke 25.000 Punkte gerutscht. Aktuell notiert er 0,4% höher bei 24.930.

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1: Und jetzt ist es 11.45 Uhr.
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1: Die Nachrichten mit Markus Terhaast.
3: Spahn-Nachfolge wird in der kommenden Woche entschieden. Die CDU-CSU-Bundestagsfraktion will Mittwoch nächster Woche zu einer Sondersitzung zusammenkommen, um die neue Fraktionsspitze zu wählen. Das kündigte Bundeskanzler Merz in Abstimmung mit CSU-Chef Söder an. Derzeit ist die Spahn-Nachfolge auch Thema im CDU-Präsidium. Teilhabebetrag kommt bei vielen Kindern nicht an. Das ergibt eine Studie der Bertelsmann-Stiftung. Der Zuschuss in Höhe von 15 Euro für soziale und kulturelle Aktivitäten erreiche weniger als 20% der berechtigten Kinder und Jugendlichen. Laut Studie sind der Betrag zu klein und die Bewilligungs- und Antragsverfahren zu komplex. Schiff in der Straße von Hormuz angegriffen. Es sei von einem unbekannten Geschoss getroffen worden, meldete die britische Behörde zur Sicherheit der Schifffahrt. An Bord sei ein Feuer.

0: ausgebrochen, woraufhin die Besatzung evakuiert worden sei. Irans Revolutionsgarden sprachen von einer Explosion. Teheran hatte zuvor wiederholt erklärt, nur eine vom Iran vorgegebene Route durch die Straße von Hormuz sei sicher. Tausende junge Menschen gehen in Indien auf die Straße. Angeführt von der sogenannten Cockroach-Bewegung protestierten sie in der Hauptstadt Neu-Delhi gegen die Regierung von Ministerpräsident Modi. Auslöser waren durchgesickerte Prüfungsunterlagen für den Medizinertest. Mehr als 2 Millionen Menschen mussten den Test wiederholen. Die Demonstranten werfen der Regierung Korruption und Betrug vor. Syrer bleibt nach Axtangriff in ICE in der Psychiatrie. Das entschied das Landgericht Regensburg. Der Mann war wegen versuchtem Totschlag und gefährlicher Körperverletzung angeklagt, weil er vor einem Jahr mehrere Fahrgäste in einem Zug attackiert hatte. 2 Menschen erlitten schwere Verletzungen. Aufgrund einer psychischen Erkrankung gilt der Mann als schuldunfähig. Das Wetter in Bayern: Sonne und einige Wolken, 18 bis 26 Grad.
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2: Am Mikrofon Iris Hertle. 13 Jahre lang hat Siemens an seinem neuen Standort im Süden von Erlangen gebaut. Jetzt ist der neue Campus fertig. Ein ganzer Stadtteil ist neu entstanden. Baukosten rund 1 Milliarde Euro. Am Wochenende wurde der weltweit größte Standort des Unternehmens feierlich eingeweiht. Andreas Schuster.
3: Volksfeststimmung auf dem Siemens Campus. Bis zu 24.000 Menschen sind am Samstag gekommen. Siemens-Beschäftigte und ihre Familien, aber auch Neugierige, die einen Eindruck bekommen wollten von dem Campus, der mit seinen 18 Gebäuden und 7 Parkhäusern die Dimension eines kleinen Stadtteils hat. Der letzte Bauabschnitt, der fertig geworden ist, umfasst die Gebäude des Moduls 8. Hier fand auch der offizielle Festakt statt. Veronika Bienert, die neue Finanzchefin von Siemens, umreißt in ihrer Rede vor den geladenen Gästen die Relevanz des letzten Campus-Puzzleteils nach 13 Jahren Planungs- und Bauzeit.
4: Es ist nicht einfach nur die Eröffnung von 3 Gebäuden, sondern es ist eben viel mehr. Und zwar mit dem Modul 8 vollenden wir eben den Campus Erlangen.
3: Der ist nun der größte Siemens-Standort weltweit. Es gibt Platz für 16.000 Siemens-Beschäftigte. Rechnet man die Mitarbeitenden weiterer Firmen wie Siemens Energy auf dem Areal dazu, sind es sogar 20.000 Menschen. Siemens hat hier Standorte zusammengezogen, die zuvor in der Region verteilt waren, in Erlangen, aber auch in Nürnberg und Fürth. Diese Konzentration hier am Campus soll den Konzern noch einmal spürbar voranbringen.
5: Das ist eben wirklich wie ein Ökosystem und ein Ort, wo man sich gegenseitig befruchtet, wo man eben neue Ideen entwickelt und eben auch Kundenlösungen entwickelt, die wir wirklich in die ganze Welt auch bringen wollen,
3: sagt Finanzchefin Veronika Bienert, die im Siemens-Vorstand auch für die Metropolregion zuständig ist. So sind in den vergangenen Wochen und Monaten viele Siemens-Beschäftigte mit ihren Abteilungen hier nach Erlangen umgezogen. Die neuen Räumlichkeiten kommen gut an.
6: Die Büros sind wirklich richtig schön geworden, arbeitet sich sehr schön. Was auch ein Aspekt ist, es ist einfach toll, mit dem Team zusammenzusitzen. Also das ist ein Riesenvorteil, dass wir jetzt einen gemeinsamen Arbeitsplatz haben.
7: Dadurch hat man einen direkteren Draht zu den einzelnen Abteilungen, zu den Kollegen.
3: Der Siemens Campus, spätestens mit den Abteilungsumzügen der vergangenen Wochen, füllt sich der neue Erlanger Stadtteil mit Leben. Zur Freude von Erlangens Bürgermeister Jörg Vollett.
8: Selbst in die Kantine kann jede Erlangerin und jeder Erlanger kann einfach reingehen. Also ganz, ganz toll, wie offen und durchgängig hier alles gestaltet wurde. Man kann sich vorstellen, wenn dann in ein paar Jahren der Campus der Universität hier auch noch erwächst, was hier für ein Leben stattfinden wird.
3: Und im Süden des Campusgeländes soll noch ein riesiges Wohnquartier entstehen mit rund 2000 Wohnungen. Bis in 4 Jahren, so der Plan, soll auch in der direkten Nachbarschaft des Campus dann alles fertig sein.
2: Der neue Siemens Campus in Erlangen. Andreas Schuster berichtete.
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9: Sommerurlaub, aber bitte ohne Hitze. Für immer mehr Menschen heißt es deshalb ab nach Skandinavien. Die norwegischen Lofoten, ziemlich weit im Norden des Landes, gehören zu den großen Gewinnern dieses Trends. Viele kleine Inseln mit toller Landschaft gibt es da zu sehen. Aber der Tourismusboom, der bringt die Gemeinden immer mehr an ihre Grenzen. In Zukunft dürfen sie deshalb eine Touristensteuer erheben, um Parkplätze, Wanderwege oder auch Toiletten zu finanzieren. Ob das reicht, um den Konflikt zwischen Gästen und Einheimischen zu entschärfen, hat sich Arne Bart

0: Großraum auf den Lofoten angeschaut.
1: Wenn Bauer Anders Nielsen im Traktor auf seinem Feld unterwegs ist, dann beneidet ihn wohl jeder, der vorbeikommt, für seinen Ausblick bei der Arbeit. Der Acker des 41-Jährigen liegt direkt an einem langen weißen Sandstrand mit blauem Wasser zwischen meterhohen grauen Felsen. Es sieht aus wie die Kulisse eines epischen Hollywood-Films. Aber für Anders Nielsen bedeutet dieser Ausblick vor allem eins: Ärger. Sobald er mit seinem Traktor vom Feld auf die kleine Straße davor fährt, hängt er ein Seil mit einem Schild vor die Einfahrt. Darauf steht auf Englisch: Parken verboten.
2: Wenn ich dieses Schild nicht aufhänge, stehen plötzlich 100 oder 200 Wohnwagen auf meinem Feld. Die Leute glauben, die Fläche werde nicht genutzt. Dann fahren sie einfach drauf und campen. Und dabei zerstören sie das Futter für unsere Tiere.
1: Besonders im Sommer wird es manchmal eng. Hunderte Autos und Wohnwagen versuchen, auf der kleinen Straße zwischen seinem Feld und dem Strand aneinander vorbeizukommen. Die Lofoten haben sich dank ihrer milden Temperaturen im Sommer in den vergangenen Jahren zum Hotspot entwickelt. Bauer Anders Nielsen.
2: Früher kamen hier nur ein paar deutsche Touristen. Das war völlig in Ordnung. Heute kommen die Menschen aus der ganzen Welt. Aus Asien, aus ganz Europa.
1: Viel Müll, volle Parkbuchten und zu enge Straßen, auf denen nur schwer mehrere große Wagen aneinander vorbeikommen. Die Infrastruktur auf den Lofoten kommt mit dem Touristenboom bisher nicht mit. Das sieht auch Hotelbesitzer Ula Chirset. Er hat in den 90er Jahren angefangen, alte Fischerhütten zu Ferienwohnungen umzubauen.
3: Wir sind gerade mal 25.000 Menschen, die hier auf den Lofoten leben, aber haben inzwischen mehr als 1 Million Touristen im Jahr. Natürlich stellt uns das für große Herausforderungen. Wer diesen exklusiven und schönen Ort erleben möchte, soll deshalb ruhig einen Beitrag zahlen.
1: Die Kommunen in Norwegen dürfen deshalb eine Touristensteuer einführen. Bis zu 3% des Übernachtungspreises werden dann zusätzlich fällig. Doch es gibt einen Haken. Das neue Gesetz gilt nur für gebuchte Übernachtungen, zum Beispiel in Hotels oder Ferienwohnungen. Wildcamper, die sich nirgends anmelden, können nicht abgerechnet werden, erklärt Marit Olsen, stellvertretende Bürgermeisterin der Kommune Vågan auf den Lofoten.
4: Wer auf einem Campingplatz übernachtet, wird zum Beispiel die Abgabe zahlen müssen. Wer dagegen mit seinem Wohnwagen auf einem öffentlichen Parkplatz steht oder zeltet, von dem können wir die Abgabe nicht verlangen.
1: Es werden also längst nicht alle die Abgabe zahlen müssen. Und selbst wenn, abhalten dürften die zusätzlichen paar Euro pro Übernachtung ohnehin kaum jemanden, wie unsere Umfrage unter Touristen auf den Lofoten zeigt.
2: Ich würde alles zahlen, um das Nordkap zu sehen.
5: Bei Norwegen weiß man eh, dass es teuer wird. Da macht das keinen Unterschied.
3: Wir würden trotzdem kommen, einfach um mal was anderes zu sehen.
1: Die neue Touristensteuer wird wohl nicht dazu führen, dass deutlich weniger Menschen auf die Lofoten kommen. Aber das eingenommene Geld soll dabei helfen, dass Einheimische und Besucher in Zukunft gleichermaßen vom Tourismus profitieren.
0: Die Lofoten in Norwegen erleben einen Tourismusboom. Um damit umgehen zu können, erlaubt es Norwegen jetzt, eine Steuer auf Übernachtungen zu erheben. Das war ein Beitrag von unserem Korrespondenten Arne Bartram.
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7: Im Studio Frank Rollmann. Das wird ein triumphaler Empfang heute in Madrid. In Kürze sollen die spanischen Fußballweltmeister in der Hauptstadt landen und dann steigt die große Party. Anke Feller.
8: Nach dem Triumph gegen Argentinien macht man sich in Spanien bereit für die große Feier. Die spanische Nationalmannschaft wird am frühen Nachmittag zu einer Riesenparty mit hunderttausenden Fußballfans zurück in Madrid erwartet. Die Maschine mit den neuen Weltmeistern soll gegen 12.50 Uhr auf dem Flughafen Barajas landen. Gegen 16.30 Uhr empfängt König Felipe das Team. Von dort geht es zum Regierungssitz, wo Ministerpräsident Pedro Sanchez den Weltmeistern gratulieren möchte. Danach fahren die Spieler im offenen Bus durch Madrid, wo Hunderttausende an den Straßen und auf dem Cibeles-Platz erwartet werden. Auf dem soll der Bus mit der Mannschaft gegen 21 Uhr eintreffen. Gemeinsam mit den Fans soll der WM-Titel dann gebührend gefeiert werden.
7: Jubel also in Madrid, Trauer dagegen in Buenos Aires. Auch dort hatten gestern Abend Zehntausende das Finale bei Public Viewings verfolgt. Oliver Neuroth.
9: Der Schreck steht ihnen ins Gesicht geschrieben. Den vielen tausend Fans der argentinischen Nationalmannschaft, die ins Zentrum von Buenos Aires gekommen sind, um ihr Team zu feiern, den nächsten Weltmeistertitel. Nach dem Schlusspfiff und dem späten Siegtor der spanischen Mannschaft blicken sie versteinert in den Abendhimmel. Einige haben Tränen auf

0: aber auch die Fahrer selbst. 3% der Preisgelder gehen direkt ab, bestätigt Georg Zimmermann.
1: Ich habe den Posten in der Abrechnung schon oft gelesen, aber jetzt mich noch nie drüber geärgert. An sich haben Dopingkontrollen schon ihre Daseinsberechtigung und das passt schon.
0: Fakt ist, es gibt immer noch Dopingmittel und Methoden, die nicht oder nur sehr schwer nachzuweisen sind.
2: Einen komplett sauberen Radsport oder einen kompletten sauberen Spitzensport, den wird es niemals geben.
0: Ein systematisches, organisiertes Doping in den Teams, wie zu Zeiten von Jan Ullrich, gilt aber als sehr unwahrscheinlich.
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4: A3 Frankfurt Richtung Würzburg, zwischen dem Dreieck Würzburg-West und Würzburg-Randersacker 9 Kilometer stockender Verkehr nach einem Unfall. A6 Heilbronn Richtung Nürnberg, zwischen Kirchberg und Greilsheim Stau. A7 Fulda Richtung Würzburg-Ulm, zwischen Fulda Dreieck und Bad Brückenau-Wildflecken 7 Kilometer Stau. Und weiter auf der A7 Richtung Ulm, zwischen Dinkelsbühl-Fichtenau und Ellwangen 6 Kilometer stockender Verkehr. Weiter dann immer noch auf der A7 Richtung Füssen zwischen Niederstotzingen und Nersingen. 6 Kilometer Stau nach einem Unfall auf der linken Spur. A8 München Richtung Salzburg zwischen Irschenberg und Rosenheim. 9 Kilometer stockender Verkehr. Und von Salzburg Richtung München zwischen Bergen und Grabenstedt. 4 Kilometer Stau nach einem Unfall auf der linken Spur. Dann zwischen Weyern und dem Kreuz München Süd. Ebenfalls stockender Verkehr. Wir kommen zur A9 Berlin Richtung Nürnberg zwischen Mike Jorgast und Dreieck Bayreuth-Kulmbach. 6 Kilometer stockender Verkehr. A93 Rosenheim Richtung Kiefersfelden zwischen Brandenburg und Kiefersfelden. Immer wieder stockender Verkehr. Die A96 München Richtung Lindau in Höhe Kreuz Memmingen. Ein Unfall im Baustellenbereich. Und B318 Holzkirchen Richtung Rottach-Egern zwischen Bad Wiessee und Rottach-Egern Stau. Für beide Richtungen ist nur ein Fahrstreifen abwechselnd frei. Das Wetter in Bayern, heute Sonne und Wolken im Freistaat. Nördlich des Mains sind am Nachmittag ein paar Tropfen möglich. Windig ist es bei 18 bis 26 Grad. Heute Nacht kühlt es ab auf 12 bis 6 Grad. In den kommenden Tagen teils sonnig, teils bewölkt, ab und zu örtliche Schauer. Am Donnerstag dann mehr Wolken als Sonne. Und inzwischen ist es 13 Uhr.
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4: Die Union sucht eine Nachfolge für Jens Spahn. Wir schauen, welche Anforderungen dieser Job mit sich bringt. Andy Burnham wird neuer britischer Premier. Ich spreche gleich live mit unserer London-Korrespondentin. Und die EU verhängt eine Geldstrafe gegen AliExpress, denn die verstoßen gegen die Digitalregeln. Das sind einige unserer Themen. In der kommenden halben Stunde am Mikrofon ist Joachim Dangel. Der Vorsitz der Unionsfraktion ist einer der mächtigsten Jobs in Berlin und nach dem Rücktritt von Jens Spahn muss die Stelle neu besetzt werden. Zeit also für einen Blick auf das Anforderungsprofil. Mehr dazu von Dietrich Karl Meurer aus unserem Hauptstadtstudio.
5: Gesucht wird eine Persönlichkeit aus dem Kreis der Abgeordneten. Männlich, weiblich, divers. Eine Person, die morgens Schlagzeilen liest, mittags Mehrheiten organisiert und abends noch die Telefonnummern der Koalitionspartner im Kopf hat. Arbeitsort ist Berlin, zwischen eigenem Büro, CDU-CSU-Fraktionssaal und regelmäßig verschiedenen TV- und Radiostudios. Zu ihren Aufgaben gehört die Führung einer vielstimmigen Fraktion. Sie vermitteln zwischen Parteispitze, Landesgruppen und Fraktionsmitgliedern mit eigenen Ideen. Sie schmieden Kompromisse, möglichst geräuschlos, und sorgen dafür, dass die Fraktion geschlossen in Abstimmungen geht. Außerdem vertreten sie die Fraktion nach außen und halten engen Kontakt zu den Chefs anderer Fraktionen, insbesondere zum Koalitionspartner SPD. Ihr Profil? Sie verfügen über Erfahrung im politischen Maschinenraum, über Verhandlungsgeschick und Belastbarkeit bei Gegenwind, Seitenwind und innerparteilichen Wetterlagen. Sie können auch widersprüchliche Aussagen als gemeinsame Linie verkaufen. Auch in stürmischen Zeiten treten sie souverän auf. Geboten wird, Kontakt zu den Entscheidungsträgern der Republik, ein dynamisches Arbeitsumfeld, flexible Arbeitszeiten mit Einsätzen an Abenden und Wochenenden sowie ein Diensthandy im Dauerbetrieb. Zusätzlich zur Abgeordnetenentschädigung von knapp 12.000 Euro und einer steuerfreien Kostenpauschale von rund 5.400 Euro gibt es eine Funktionszulage, deren Höhe die Union allerdings nicht verfolgt.

0: veröffentlicht. Über die Stellenvergabe entscheidet die Fraktion bei einer Sondersitzung per Fraktionswahl.
1: Das war eine Zusammenfassung von Karl-Dietrich Meurer zur Stellenausschreibung bei der Unionsfraktion, die eine neue Führung sucht. Großbritannien bekommt auch eine neue Führung, einen neuen Premierminister. Andy Burnham übernimmt das Amt heute offiziell von seinem Vorgänger Keir Starmer. Damit ist Burnham der inzwischen 7. Premierminister in 10 Jahren für das Vereinigte Königreich. Und in diesen Minuten müsste es soweit sein, dass König Charles ihn mit der Regierungsbildung beauftragt. Ich bin verbunden mit Franziska Hoppen, unserer Korrespondentin in London. Hallo.
2: Hallo.
1: Ist Andy Burnham schon beim König? Also läuft alles nach Plan?
2: Also wenn ich das jetzt richtig sehe, ich gucke hier parallel auf die BBC, die das Ganze überträgt, dann fährt Andy Burnham gerade mit dem Auto beim König vor. Und wir haben vorhin auch schon das Foto gesehen, wo Starmer die Hand von König Charles geschüttelt hat, um da offiziell abzudanken.
1: Ich hatte es ja gerade schon erwähnt, Burnham ist der 7. Premierminister in 10 Jahren. Kommt bald der 8. oder ist ihm zuzutrauen, dass er länger bleibt und was erreicht?
2: Das ist natürlich schwer zu sagen in diesen Zeiten. Andererseits haben, glaube ich, alle genug von diesem ewigen Hin und Her. Und die Hoffnung ist sehr groß, dass Burnham das Ruder rumreißen könnte. Einmal in der Partei, denn er gilt als beliebtester Labour-Politiker im Land. Also er soll einerseits die Wähler wieder an die Partei binden. Labour hat ja vor allem an die Grünen und die Liberaldemokraten Stimmen verloren. Und er soll aber auch die Gewerkschaften und den linken Flügel wieder versöhnen und die Partei so wieder zusammenbringen. Burnham sagt auch, die Partei habe sich selbst wegen dieser ganzen Machtkämpfe intern verloren. Und in der Bevölkerung gibt es auch tatsächlich vorsichtige Hoffnung.
1: Und was sind denn dann die Punkte, um die er sich jetzt vorrangig kümmern will?
2: Wir haben jetzt immer wieder einen Satz gehört, er will Wirtschaftswachstum und zwar in jeder Postleitzahl und wieder Hoffnung in den Herzen der Briten. Also Ziel Nummer 1, Lebenshaltungskosten senken und die Wirtschaft ankurbeln. Und das große Stichwort dabei ist Dezentralisierung. Also Macht und Geld aus London rein in die Regionen und Kommunen, damit die mehr Handlungsspielraum haben. Er hat ja auch eine Number 10 of the North angekündigt, also ein Regionalbüro der Downing Street in Manchester. Er will also buchstäblich näher ran an die Menschen und dann vor Ort die Zusammenarbeit von Industrie und öffentlicher Hand stärken und so Dinge wie mehr sozialen Wohnungsbau anstoßen, die Privatisierung von Versorgungsunternehmen beenden. Und da merkt man schon, er ist sehr innenpolitisch fokussiert und hat viele der großen Themen der Briten auch auf dem Schirm.
1: Ich meine, natürlich steht bei Andy Burnham als neuem britischen Premier erstmal im Mittelpunkt, wie er Großbritannien weiterbringen will. Aber die Rolle des britischen Premiers erfordert ja auch auf international Bühne einiges. Hat er da bereits Erfahrungen?
2: Nee, da hat er praktisch keine Erfahrungen. Das ist insgesamt das Problem bei Andy Burnham, der ja als Bürgermeister sehr gelobt wurde. Die letzten Jahre war er das ja in Manchester. Kann die Realität des Amtes, kann er dieser Realität standhalten mit seinem Stil? Also bei den außenpolitischen Themen hat er sich auch bisher sehr zurückgehalten. Was man weiß, er plant weiter ein gutes Verhältnis mit US-Präsident Trump. Er will Starmers Kurs in Sachen NATO und Nuklearabwehr fortfahren. Aber wie es jetzt mit der Beziehung zu Deutschland, zu der EU generell, zur Koalition der Willigen aussieht, das bleibt alles abzuwarten. Der Fokus, wie gesagt, erstmal ganz auf der Innenpolitik.
1: Informationen waren das von Franziska Hoppen aus London. Vielen Dank dafür. Andy Burnham wird dort derzeit von König Charles mit der Regierungsbildung beauftragt. Immer wieder geht die EU gegen chinesische Online-Shops vor, die gegen die hier geltenden Digitalregeln verstoßen. Nun trifft es AliExpress. Der Versandhändler aus China soll in der EU verbotene Produkte verkauft haben und muss dafür nun eine Millionenstrafe bezahlen. Aus Brüssel berichtet Katrin Schmidt.
3: Laut EU-Kommission stehen Kundinnen und Kunden in Europa vor einem großen Risiko, über AliExpress illegale Produkte zu beziehen. Das heißt konkret gefährliche, giftige oder gefälschte Produkte. Also vor allem Fake-Waren bzw. illegale Imitationen bekannter Marken im Bereich Schuhe, Kleidung oder Taschen. Die Plattform verstoße dabei in vielerlei Hinsicht gegen europäische Digitalregeln, heißt es von der EU-Kommission zur Begründung der 550 Millionen Euro Strafe. Es ist auch die höchste bisher nach dem Digital Services Act der EU verhängte Strafe. AliExpress hat laut den Analysen der Kommission keine ausreichende Risikobewertung vorgenommen. Es gäbe viel zu wenig Personal, um die Überprüfung von illegalen Produkten sicherzustellen. So funktioniere das gesamte System zur Erkennung und Entfernung dieser Produkte nicht ausreichend. Zuletzt blieben etwa laut Kommission rund 7 Millionen Produkte von Fälschungen über unsicheres Spielzeug bis hin zu gefährlichen Kosmetika weiterhin online verfügbar, obwohl sie bereits als illegal gemeldet wurden. Die betroffenen Händler würden außerdem häufig weder geblockt noch sanktioniert. Die EU-Kommission hat nun all die Mängel in einen Actionplan umgewandelt, den AliExpress in den nächsten Monaten umsetzen muss, um mit den europäischen Digitalregeln konform zu gehen. Andernfalls drohen weitere Strafen.
1: In vielen Bereichen ziehen die Preise seit Jahren kräftig an, aber nicht so bei den Elektroautos. Die sind in den vergangenen 5 Jahren deutlich günstiger geworden. Offensichtlich nähern sich die Preise von Verbrennern und E-Autos immer weiter an, und über diese genaue Entwicklung berichtet Till Bücker.
4: Während Elektroautos zwischen 2020 und 2025 inflationsbereinigt rund 18% günstiger geworden sind, wurden Verbrenner im gleichen Zeitraum leicht teurer. Das zeigt eine Untersuchung des Fraunhofer Instituts für System- und Innovationsforschung und des International Council on Clean Transportation. Dafür haben die Forscher mehr als 100.000 Angaben aus einer ADAC-Datenbank ausgewertet. Das Ergebnis? Die Listenpreise für Elektroautos sind zurückgegangen, wenn man die Inflation rausrechnet. Die für vergleichbare Verbrenner dagegen etwas gestiegen. Gleichzeitig bieten E-Autos heute im Schnitt mehr Leistung und größere Reichweiten, was die Kosten pro Kilometer deutlich zugunsten der Elektromobilität verschiebt. Und die Preise dürften sich bis 2030 sogar komplett angleichen, erwarten die Experten. Die Gründe? Gesunkene Batteriepreise, steigende Stückzahlen und die CO2-Vorgaben für Hersteller. Zusätzlich zu den gesunkenen Listenpreisen profitieren Verbraucherinnen und Verbraucher auch noch von den neuen staatlichen Kaufprämien für Elektroautos. Seit dem Start des Antragsportals wurden bis Ende Juni laut Umweltministerium mehr als 50 Millionen Euro aus dem Förderprogramm ausgezahlt. Die meisten Bewilligungen gab es dabei für Teslas, gefolgt von Skoda-Modellen.
1: Wer plant, eine neue klimafreundliche Heizung einzubauen, kann ab morgen wieder einen Förderantrag stellen. Die Förderbank KfW hatte das Antragsportal zunächst den neuen Richtlinien anpassen müssen, denn die Bundesregierung hat ja einige Änderungen am sogenannten Heizungsgesetz vorgenommen. Wer also eine neue Wärmepumpe einbaut oder eine andere klimafreundliche Heizung, der bekommt weiterhin Geld vom Staat. Allerdings nicht mehr so viel wie bisher. Lissi Kaufmann aus unserem Hauptstadtstudio mit den Details.
5: Die maximal förderfähigen Kosten sinken von 30.000 Euro auf zunächst 28.000 Euro und dann alle 6 Monate weiter um 750 Euro bis zum Jahr 2030. Das heißt aber nicht, dass ein Antragsteller diese Summe komplett erstattet bekommt. Maximal zahlt der Staat 80%. Die genaue Summe hängt jetzt stärker vom Einkommen ab als vorher. Relevant ist auch, ob noch mindestens ein minderjähriges Kind im Haushalt lebt. Eine Familie mit einem Jahreseinkommen bis zu 30.000 Euro zum Beispiel kann die gesamten 80% der förderfähigen Kosten erstattet bekommen. Ein Paar mit einem Jahreseinkommen von über 50.000 Euro bekommt dagegen nur etwa halb so viel Geld. Die Regierung erklärt die Kürzungen auch mit Sparzwängen wegen der schlechten Haushaltslage. Die Änderungen sind erst in der letzten Woche vor der Sommerpause Mitte Juli beschlossen worden. Die Antragsseite bei der Förderbank KfW wurde deshalb vorübergehend offline genommen, um die technischen Änderungen im System vornehmen zu können. Eine weitere Änderung ist ab dem kommenden Jahr geplant. Dann soll es weniger Geld geben für all jene, die sich eine Wärmepumpe einbauen lassen, die nicht in der EU hergestellt worden ist.
1: Es sind Szenen aus Italien, die an den Fall des getöteten Afroamerikaners George Floyd erinnern. 2020 war er bei einem Polizeieinsatz in Minneapolis ums Leben gekommen, nachdem ein Polizist ihm minutenlang sein Knie in den Nacken gedrückt hatte. Ähnliches ist jetzt in Bologna passiert. Anna Giordano mit Details.
6: Es ist ein Video, das offenbar von einem Anwohner in der Straße des Geschehens aufgenommen wurde und das mittlerweile auf fast allen Webseiten italienischer Zeitungen zu sehen ist. Es zeigt, wie zwei Polizisten minutenlang auf einem Mann sitzen und ihn niederdrücken, während dieser verzweifelt um Hilfe ruft, bis er am Ende verstummt. Die anschließend eintreffenden Rettungskräfte können nur noch seinen Tod feststellen. Bei dem Mann handelt es sich um einen 43-jährigen Marokkaner, der seit 30 Jahren in Italien lebte. Medienberichten zufolge hatten Anwohner die Polizei gerufen, weil er einen Wutanfall hatte und dabei ein Auto beschädigte. Beim Eintreffen der Polizei soll er auch gegen deren Streifenwagen geschlagen haben. Der Fall hat in Italien heftige Diskussionen ausgelöst. Die Regierungspartei Lega bezeichnete den Tod des Mannes als tragisch. Dennoch müsse man das Handeln der Polizei respektieren. Aus dem Innenministerium in Rom hieß es, man werde den Fall aufklären und dabei völlige Transparenz walten lassen. Der Bürgermeister von Bologna sprach von einem schmerzhaften Moment. Er hat für den

0: Abend zu einer Gedenkminute für den Verstorbenen in der Nähe des Tatortes aufgerufen.
1: Ein rot-gelb-rotes Fahnenmeer und überall spanische Nationaltrikots. In Madrid gibt es heute wohl die größte Party im Land, denn hier erwarten hunderttausende Fans die frisch gebackenen Weltmeister. Unter anderem werden Lamine Jamal, Rodri und all die anderen Kicker in einer Parade durch die spanische Hauptstadt ziehen. Und wie genau die Weltmeister in der Heimat empfangen werden, das berichtet Anke Feller.
2: Nach dem Triumph gegen Argentinien macht man sich in Spanien bereit für die große Feier. Die spanische Nationalmannschaft wird am frühen Nachmittag zu einer Riesenparty mit hunderttausenden Fußballfans zurück in Madrid erwartet. Die Maschine mit den neuen Weltmeistern soll gegen 12.50 Uhr auf dem Flughafen Barajas landen. Gegen 16.30 Uhr empfängt König Felipe das Team. Von dort geht es zum Regierungssitz, wo Ministerpräsident Pedro Sánchez den Weltmeistern gratulieren möchte. Danach fahren die Spieler im offenen Bus durch Madrid, wo Hunderttausende an den Straßen und auf dem Cibeles-Platz erwartet werden. Auf dem soll der Bus mit der Mannschaft gegen 21 Uhr eintreffen. Gemeinsam mit den Fans soll der WM-Titel dann gebührend gefeiert werden.

0: Jetzt ist es 13.15 Uhr.
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0: Die Nachrichten mit Markus Terhast.
2: Union entscheidet Ende des Monats über Spahn-Nachfolge. Die Bundestagsfraktion soll am 29. Juli zu einer Sondersitzung zusammenkommen. Das gab Bundeskanzler Merz während einer Präsidiumssitzung bekannt. Spahn war am Samstag als Unionsfraktionsvorsitzender zurückgetreten, nachdem es massive Kritik an seiner Familiengründung mit Hilfe einer Leihmutter gegeben hatte. Starmer reicht Rücktritt bei König Charles ein. Vor seiner Fahrt zum Buckingham-Palast hatte sich der britische Premier an seinem Amtssitz in London verabschiedet. In einer kurzen Rede verwies Starmer auf seine Erfolge. Großbritannien sei stärker, die Gesellschaft fairer. Seinem Nachfolger, dem neuen Labour-Chef Burnham, versprach er seine Unterstützung. EU verhängt Millionenstrafe gegen Online-Marktplatz AliExpress. Der chinesische Online-Riese muss 550 Millionen Euro zahlen, weil er illegale Produkte verkauft hat. Darunter waren gefälschte Kleidung und gefährliche Spielzeuge. Die Produkte wurden wochenlang nicht von der Plattform genommen, wie die EU-Kommission mitteilte. Ermittlungen nach Fensterbruch in Ryanair-Flugzeug kommen voran. Offenbar wurde der Unfall Anfang des Monats von einem Fremdkörper verursacht, wie die Fluggesellschaft mitteilte. Vermutet wird, dass beim Start in Griechenland ein Teil des Triebwerks abgebrochen ist und das Fenster zertrümmert hat. Ein Passagier wäre durch den Druckverlust beinahe herausgesaugt worden. Umweltschützer registrieren Storchenrekord. Nach Angaben des Naturschutzbundes brüten gerade so viele Tiere hierzulande wie noch nie seit Beginn der Aufzeichnungen. Bundesweit gibt es 15.000 Brutpaare. In den 80er Jahren galt der Weißstorch in Deutschland als Sorgenfall. Gezielte Schutzmaßnahmen hätten eine Trendwende geschafft, so der NABU. Das Wetter in Bayern: am Nachmittag Sonne und Wolken, im Norden vereinzelt Schauer. Höchstwerte 18 bis 26 Grad.
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3: Im Studio Gerhard Amberger. Vor gut einem Jahr hat ein 21-Jähriger in einem ICE mehrere Reisende mit einer Axt und einem Hammer angegriffen. Jetzt hat das Landgericht Regensburg für den Mann aus Syrien die Unterbringung in einer psychiatrischen Klinik angeordnet.

0: geordnet. In der Urteilsverkündung wurde festgestellt, dass der Mann aufgrund einer Erkrankung schuldunfähig ist. Der Beschuldigte habe während seiner dreijährigen Flucht als unbegleiteter Minderjähriger eine Schizophrenie entwickelt. Er höre unter anderem Stimmen und habe sich zum Tatzeitpunkt selbst bedroht und in einer Notwehrsituation gefühlt, hieß es weiter. Zwei Menschen hatten bei dem Angriff schwere Verletzungen erlitten. Dass niemand zu Tode kam, sei schlichtweg Zufall gewesen, sagte die Vorsitzende Richterin. Das Urteil ist noch nicht rechtskräftig. Die Technische Universität München und das Landeskriminalamt arbeiten an einem gemeinsamen Projekt. Dabei soll künstliche Intelligenz noch intensiver für die Aufklärung von Verbrechen genutzt werden. Birgit Grundner.
1: An Tatorten muss oft alles sehr schnell gehen, auch die Dokumentation wichtiger Spuren. Da entstehen schon mal tausende Fotos. Mit diesen werden bereits jetzt 3D-Modelle von Tatorten gemacht für die weiteren Ermittlungen nach der Spurensicherung. Jetzt will man noch einen Schritt weitergehen. Die TU München will dafür sorgen, dass die Ermittler den virtuellen Tatort nicht nur anschauen, sondern mit Hilfe künstlicher Intelligenz sozusagen befragen können. Zeige mir alle scharfen Gegenstände. Fragen wie diese soll die spezielle KI-Software direkt beantworten. Aktuell arbeitet das Forscherteam zusammen mit dem LKA zum Beispiel an Funktionen, die räumliche Beziehungen zwischen Objekten analysieren können, wie in einer Mitteilung der TU erklärt wird. Damit sollen auch Sichtlinienberechnungen möglich sein, etwa um zu untersuchen, ob sich Personen von bestimmten Positionen aus gegenseitig sehen konnten.
0: Am Starnberger See ist am Wochenende ein Streit an einer Badestelle in Tutzing eskaliert. Ein alkoholisierter 35-Jähriger soll mit Bierflasche, Steinen und Klappstühlen auf Badegäste losgegangen sein. Mehrere Menschen wurden verletzt. Frank Jordan berichtet.
2: Der 35-Jährige soll von einem Badesteg in den Starnberger See uriniert haben. Laut Polizei war der Mann und seine 40 Jahre alte Begleiterin bereits zuvor stark alkoholisiert. Badegäste sprachen ihn auf sein Verhalten an. Daraufhin soll er eine Bierflasche zerbrochen und damit einen 45-Jährigen bedroht haben. Nachdem der 35-Jährige in den See geschubst worden war, warf er von dort aus Steine auf mehrere Badegäste und drückte einen von ihnen kurz unter Wasser. Außerdem griff er Badegäste mit einem Klappstuhl an. Mehrere Menschen wurden bei der Auseinandersetzung leicht verletzt. Anschließend verließ der 35-Jährige mit seiner Begleiterin das Gelände. Polizeibeamte konnten ihn stellen und in Gewahrsam nehmen. Gegen den polnischen Staatsangehörigen wird wegen des Verdachts der Körperverletzung, der Bedrohung sowie der Beleidigung ermittelt.
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4: Sommerurlaub aber bitte ohne Hitze und für immer mehr Menschen heißt deswegen ab nach Skandinavien. Die norwegischen Lofoten, ziemlich weit im Norden des Landes, gehören zu den großen Gewinnern dieses Trends. Einiges ist dort aber auch los und der Tourismusboom führt dazu, dass jetzt eine Touristensteuer erhoben werden soll. Arne Bartram hat sich das angeschaut.
5: Wenn Bauer Anders Nielsen im Traktor auf seinem Feld unterwegs ist, dann beneidet ihn wohl jeder, der vorbeikommt, für seinen Ausblick bei der Arbeit. Der Acker des 41-Jährigen liegt direkt an einem langen weißen Sandstrand mit blauem Wasser zwischen meterhohen grauen Felsen. Es sieht aus wie die Kulisse eines epischen Hollywood-Films. Aber für Anders Nielsen bedeutet dieser Ausblick vor allem eins: Ärger. Sobald er mit seinem Traktor vom Feld auf die kleine Straße davor fährt, hängt er ein Seil mit einem Schild vor die Einfahrt. Darauf steht auf Englisch: Parken verboten.
6: Wenn ich dieses Schild nicht aufhänge, stehen plötzlich 100 oder 200 Wohnwagen auf meinem Feld. Die Leute glauben, die Fläche werde nicht genutzt. Dann fahren sie einfach drauf und campen. Und dabei zerstören sie das Futter für unsere Tiere.
5: Besonders im Sommer wird es manchmal eng. Hunderte Autos und Wohnwagen versuchen, auf der kleinen Straße zwischen seinem Feld und dem Strand aneinander vorbeizukommen. Die Lofoten haben sich dank ihrer milden Temperaturen im Sommer in den vergangenen Jahren zum Hotspot entwickelt. Bauer Anders Nielsen.
6: Früher kamen hier nur ein paar deutsche Touristen. Das war völlig in Ordnung. Heute kommen die Menschen aus der ganzen Welt. Aus Asien, aus ganz Europa.
5: Viel Müll, volle Parkbuchten und zu enge Straßen, auf denen nur schwer mehrere große Wagen aneinander vorbeikommen. Die Infrastruktur auf den Lofoten kommt mit dem Touristenboom bisher nicht mit. Das sieht auch Hotelbesitzer Ulla Kjerset.

0: hat in den 90er Jahren angefangen, alte Fischerhütten zu Ferienwohnungen umzubauen.
1: Wir sind gerade mal 25.000 Menschen, die hier auf den Lofoten leben, aber haben inzwischen mehr als 1 Million Touristen im Jahr. Natürlich stellt uns das für große Herausforderungen. Wer diesen exklusiven und schönen Ort erleben möchte, soll deshalb ruhig einen Beitrag zahlen.
0: Die Kommunen in Norwegen dürfen deshalb eine Touristensteuer einführen. Bis zu 3% des Übernachtungspreises werden dann zusätzlich fällig. Doch es gibt einen Haken. Das neue Gesetz gilt nur für gebuchte Übernachtungen, zum Beispiel in Hotels oder Ferienwohnungen. Wildcamper, die sich nirgends anmelden, können nicht abgerechnet werden, erklärt Marit Olsen, stellvertretende Bürgermeisterin der Kommune Vågan auf den Lofoten.
2: Wer auf einem Campingplatz übernachtet, wird zum Beispiel die Abgabe zahlen müssen. Wer dagegen mit seinem Wohnwagen auf einem öffentlichen Parkplatz steht oder zeltet, von dem können wir die Abgabe nicht verlangen.
0: Es werden also längst nicht alle die Abgabe zahlen müssen. Und selbst wenn, abhalten dürften die zusätzlichen paar Euro pro Übernachtung ohnehin kaum jemanden, wie unsere Umfrage unter Touristen auf den Lofoten zeigt.
3: Ich würde alles zahlen, um das Nordkap zu sehen.
4: Bei Norwegen weiß man eh, dass es teuer wird. Da macht das keinen Unterschied.
1: Wir würden trotzdem kommen, einfach um mal was anderes zu sehen.
0: Die neue Touristensteuer wird wohl nicht dazu führen, dass deutlich weniger Menschen auf die Lofoten kommen. Aber das eingenommene Geld soll dabei helfen, dass Einheimische und Besucher in Zukunft gleichermaßen vom Tourismus profitieren.
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6: Die Irrfahrten des Helden Odysseus sind bekannt, doch wie wäre es, Homers Epos mal anders zu erzählen und die weiblichen Figuren in den Mittelpunkt zu rücken? Die Wortkünstlerin Maike Rötzer erzählt die Odyssee als achtteiliges Hörbuch und wie das klingt, wollte Kirsten Böttcher wissen.
7: Odysseus zerfließt in Tränen. Sie laufen seine Wangen hinunter vor Verzweiflung, als er seine eigene Geschichte hört. Dieses Massaker, von ihm erdacht, von ihm angeführt, lässt ihn nicht mehr los. König Alkinoos, der Gast hat sich doch dieses Lied selbst gewünscht, weist den Dichter an, die Leier zur Seite zu legen, damit alle fröhlich sein können, Gastgeber und Gäste. Er muss jetzt endlich wissen, wer der Fremde ist. Wie haben dich deine Eltern genannt? Und jetzt wird's spannend. Was wird Odysseus erzählen? Was lässt er weg?
8: Was wird ausgesprochen, was gerade nicht? Gelebte Erzählkonventionen heute und vor Tausenden von Jahren. Homers Odyssee gilt nicht nur als eine der am häufigsten bearbeiteten Stoffe der Weltliteratur, sondern basiert auch auf mündlicher Überlieferung. Kein schlechter Anknüpfungspunkt für die Autorin, Schauspielerin und Erzählperformerin Maike Rötzer, die bekannt ist für ihre Live-Nacherzählungen großer Klassiker, von Anna Karenina bis zu den Buddenbrooks. Nun also hat die 55-jährige Künstlerin auf Initiative des Bayerischen Rundfunks eine weitere Bearbeitung der berühmten Abenteuergeschichte hinzugefügt und die Odyssee in eine knackig kurze Erzählperformance gewandelt. Nur 7 Stunden lang. Stephen Frys Version beispielsweise ist schon mal 2 Stunden länger. Schauspielerkollegin Claire Danes trumpft mit 13 Stunden auf.
7: Ich bin Odysseus, Laertes Sohn. Ich stamme aus Ithaka, wo die schwankenden Wälder den Berg Neriton verbergen. Wie ihr wisst, hielt mich die göttliche Kalypso fest, wollte mich heiraten, aber mein Herz blieb unberührt. Denn ist ein Mann weit weg von zu Hause, gibt es nichts, das kostbarer wäre als seine Heimat und seine Familie. Dass es den Frauen, die als Sklavinnen in die Fremde verschleppt werden, vielleicht genauso gehen könnte, erwähnt Homer nicht.
8: In ihrer Bearbeitung nimmt sich Maike Rötzer einige Freiheiten. Hier beispielsweise erwähnt sie Erzähllücken in Homers Text, das Schicksal verschleppter Frauen. Stilistische Besonderheiten hebt sie hervor. Auch bemerkenswert ist, wie oft der Held von Troja in diesem Hörbuch in Tränen aufgelöst ist oder wie häufig der Begriff Xenia fällt. Das Gebot der Gastfreundschaft gegenüber Fremden, das vielen großen Helden letztlich das Leben rettet. Und vor allem setzt Maike Rötzer den Fokus auf die weiblichen Figuren. Sie sieht in Penelope, Nausikaa, Kalypso, Kirke, Odysseus' Amme Eurykleia oder Göttin Athene Stimmen, in denen sich weibliche Erfahrungen bis heute spiegeln.
7: Athene eilt herbei und senkt sie in tiefen Schlaf. Penelope darf jetzt hier keine Rolle spielen. Diese Demütigung von Penelope hat Potenzial, das alle Pläne sprengte, Vater Zeus' Ordnung

0: zu erhalten. Schmerz der Frauen wird Wut, wird Zorn, wird Handlung, wird Protest, Widerstand. Und wieder einmal wird Penelope betäubt. Sephiroth sackt an ihrem Bett neben der Schlafenden zusammen. Er kennt das göttliche Spiel mit den Frauen und es ist immer gleich.
1: Sephiroth, der milde Westwind, dem wir leitmotivisch folgen in Maike Rötzers Odyssee, funktioniert vielleicht auch als Motiv für diese Neubearbeitung. Die Schauspielerin hat Sephiroth ähnlich mild und klug Homers Epos zu ihrem ganz eigenen luftigen Erzählsolo entwickelt, das gleichermaßen kritisch und fasziniert auf das antike Epos blickt. Erfrischend und ein spannender Gegensatz zur monumentalen Kinoverfilmung.
0: So, Schluss. Jetzt reicht's auch mit dem Gemetzel.
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2: A3 Frankfurt Richtung Würzburg. Zwischen dem Dreieck Würzburg-West und Würzburg-Randersacker 9 Kilometer stockender Verkehr nach einem Unfall. A6 Heilbronn Richtung Nürnberg. Zwischen Kirchberg und Crailsheim Stau. A7 Fulda Richtung Würzburg, zwischen Fulda Dreieck und Bad Brückenau-Wildflecken, 8 Kilometer stockender Verkehr. A7 Würzburg Richtung Ulm, zwischen Dinkelsbühl-Fichtenau und Ellwangen, 6 Kilometer stockender Verkehr. Und weiter auf der A7 Richtung Füssen, zwischen Niederstrotzingen und Nersingen, 7 Kilometer Stau. A8 München Richtung Salzburg, zwischen Irschenberg und Rosenheim, 9 Kilometer stockender Verkehr. A8 München Richtung Salzburg, zwischen Irschenberg und Rosenheim-West, ebenfalls 6 Kilometer stockender Verkehr. Dann die A8 Salzburg Richtung München zwischen Siegsdorf West und Grabenstedt. 6 Kilometer Stau nach einem Unfall auf der linken Spur. A8 Salzburg Richtung München zwischen Weihern und dem Kreuz München Süd. Ebenfalls stockender Verkehr. Dann zur A9 dort München in Richtung Nürnberg zwischen Manching und Denkendorf stockender Verkehr. Auf der A9 Berlin Richtung Nürnberg zwischen Markt Schorgast und Dreieck Bayreuth-Kulmbach. 6 Kilometer stockender Verkehr. A93 Rosenheim Richtung Kiefersfelden zwischen Brandenburg und Kiefersfelden immer wieder stockend. A95 München Richtung Garmisch-Partenkirchen zwischen Eschenlohe und dem Anschluss zur B2 Stau. A96 München Richtung Lindau in Höhe Kreuzmemmingen, ein Unfall im Baustellenbereich. Und B113 Holzkirchen Richtung Rottach-Egern zwischen Bad Wiessee und Rottach-Egern 2 Kilometer Stau. Das Wetter in Bayern, Sonne und Wolken heute. Im Freistaat am Nachmittag sind vereinzelte Schauer nördlich des Mains möglich. Es ist windig bei 18 bis 26 Grad.

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1: Die Unionsfraktion berät über die Nachfolge von Jens Spahn. Entschieden werden soll die Personalie bis 29. Juli. Andy Burnham ist neuer britischer Premier. Der Labour-Chef wurde von König Charles zum Nachfolger von Keir Starmer ernannt. Kinder aus einkommensschwachen Familien haben einen Anspruch auf einen Teilhabebetrag. Doch viele nehmen ihn gar nicht in Anspruch. Ich bin Tanja Sluka und begleite Sie durch den Nachmittag. Wer führt künftig die Unionsfraktion im Bundestag? Seit dem Rücktritt von Jens Spahn wird darüber öffentlich spekuliert. Mehrere Politiker von CDU und CSU sind im Gespräch. Entschieden wird die Personalie zwar von den Parteichefs Merz und Söder. Sie schlagen den entsprechenden Kandidaten vor, der dann auf einer Fraktionssitzung am 29. Juli gewählt werden soll. Wer für den Posten geeignet wäre, darüber wird aber schon heute in Berlin gesprochen. Birte Sönnigsen berichtet.
2: Das CDU-Präsidium ist zusammengekommen und auch der Vorstand der Bundestagsfraktion will über mögliche Nachfolger sprechen. Sven Schulze, CDU-Ministerpräsident von Sachsen-Anhalt, sagte vor der Sitzung, es sei gut, dass das Thema jetzt gelöst wird, damit bundespolitische Themen nicht den Wahlkampf überlagern. Im September stehen Landtagswahlen in 3 Bundesländern an. Traditionell schlagen die Parteichefs von CDU und CSU, also Friedrich Merz und Markus Söder, gemeinsam einen Fraktionsvorsitzenden vor. Gewählt werden muss er dann aber von den Bundestagsabgeordneten beider Parteien. Das soll nächste Woche Mittwoch passieren in einer Sondersitzung der Unionsfraktion. Als möglicher Nachfolger von Jens Spahn ist unter anderem Kanzleramtschef Thorsten Frey im Gespräch.

0: Gespräch. Sollte er den Fraktionsvorsitz übernehmen, bräuchte Merz einen neuen Kanzleramtschef. Dass es zu einer Kabinettsumbildung kommen könnte, wollte der Bundeskanzler im ZDF-Interview zumindest nicht ausschließen.
1: Großbritannien hat einen neuen Premier. Im Buckingham Palace wurde Andy Burnham von König Charles zum Regierungschef ernannt. Davor war der bisherige Premier Starmer aus dem Amt entlassen worden. Er gehe mit einem Lächeln, hatte Starmer erklärt, denn Großbritannien sei heute stärker und fairer als bei seinem Amtsantritt vor 2 Jahren. Der Stabwechsel in London ging reibungslos vonstatten, wie Lisa Marie Röhling berichtet.
2: Bereits am Freitag hatte die Labour-Partei Burnham zu ihrem neuen Vorsitzenden ernannt. Er folgt auf Keir Starmer, der nach 2 Jahren im Amt im Juni seinen Rücktritt angekündigt hatte. Andy Burnham hat große Pläne für Großbritannien. Der ehemalige Bürgermeister von Manchester plant Reformen für den Wohnungsbau, eine Rekommunalisierung von Versorgungsunternehmen und er will ein Regionalbüro des Regierungssitzes im nordenglischen Manchester aufbauen. Kritiker finden seine Politik zu links. Außerdem bezweifeln sie, ob ihm mit seinen Plänen tatsächlich ein Wirtschaftsaufschwung in Großbritannien gelingt. Nach seiner Ernennung wird Burnham seine erste Rede vor der Downing Street Nummer 10 halten und im Anschluss erste Kabinettsmitglieder vorstellen.
1: Geld, um den Sportverein, die Musikschule oder das Feriencamp mitzufinanzieren. Seit 15 Jahren haben Kinder aus einkommensschwachen Familien in Deutschland einen Anspruch auf Mittel aus dem sogenannten Bildungs- und Teilhabepaket. Doch längst nicht alle Berechtigten erhalten die Mittel auch. Das zeigen Berechnungen der Bertelsmann Stiftung. Manche wissen gar nicht, dass sie das Geld beanspruchen können. Anderen ist womöglich der Aufwand zu groß, denn meist geht es um recht geringe Beträge. Ariane Dreisbach berichtet.
3: 15 Euro im Monat für den Sportverein, den Musikunterricht oder die Ferienfreizeit. Das steht Kindern und Jugendlichen zu, deren Eltern wenig Geld haben. Berechnungen der Bertelsmann Stiftung zeigen aber, dass 8 von 10 Berechtigten diese Unterstützung nicht in Anspruch nehmen. Bei den 6- bis 14-Jährigen sind es demnach rund 18%, bei den 15- bis 18-Jährigen nur 12%. In Bayern sind es jeweils noch rund 2 Prozentpunkte weniger. Den Zuschuss für Schulbedarf von 195 Euro pro Jahr erhalten laut der Analyse 78% der 6- bis 14-Jährigen, deren Eltern Grundsicherung erhalten. Damit bleibt jedes 5. Kind ohne Unterstützung für Hefte, Stifte oder andere Lernmittel. Das liegt nach Angaben der Bertelsmann Stiftung nicht daran, dass die Kinder keinen Bedarf hätten. Es sei aber sehr aufwendig, an den Betrag zu kommen, so die Expertin für Familienpolitik Antje Funke. Sie betonte mit Blick auf die aktuellen Zahlen auch, Teilhabe sei kein Zusatz, sondern eine wichtige Voraussetzung für Bildung, Zugehörigkeit und ein gutes Aufwachsen. Die Stiftung fordert deshalb, den Zugang zu den Leistungen zu erleichtern. Gelder sollten ohne zusätzliche Anträge ausgezahlt und so auch Bürokratie abgebaut werden.
1: Psychische Erkrankungen waren in diesem Jahr bisher der häufigste Grund, dass Beschäftigte in Deutschland krank zu Hause blieben. Das zeigen Zahlen der DAK Gesundheit, die die Krankenkasse heute in Hamburg veröffentlicht hat. Dass die Zahl der Krankheitstage immer weiter steigt, diese politisch viel diskutierte Behauptung scheint zumindest durch die vergangenen Monate widerlegt zu sein. Franziska Kulczycki.
4: Eine Auswertung der Krankenkasse DAK Gesundheit zeigt, dass die Krankschreibungen im ersten Halbjahr leicht zurückgegangen sind, von 5,4 auf 5,3%. Damit waren an jedem Tag von Anfang Januar bis Ende Juni im Schnitt 53 von 1.000 Beschäftigte krankgeschrieben. Angestiegen sind dabei die Ausfälle bei psychischen Erkrankungen wie Depressionen. Am zweithäufigsten haben sich Arbeitnehmer allerdings bei Atemwegserkrankungen wie Erkältungen und Grippe krank gemeldet. Damals waren die Fehltage wegen einer Erkältungswelle Anfang des Jahres deutlich hochgegangen. Außerdem zeigt die Auswertung der DAK Gesundheit, dass jüngere Beschäftigte sich seltener krank melden als ältere Kollegen. Um die Fehlzeiten bei der Arbeit einzudämmen, plant die schwarz-rote Koalition jetzt strengere Regeln bei Krankschreibungen. Anfang Juli hatten sich dabei Union und SPD auf ein Reformpaket mit 34 Maßnahmen geeinigt. Künftig sollen Beschäftigte bereits ab dem ersten Krankheitstag eine ärztliche Arbeitsunfähigkeitsbescheinigung vorlegen müssen, statt wie bisher am 4. Tag.
1: Bundesaußenminister Wadephul hat für eine engere Zusammenarbeit mit afrikanischen Ländern geworben. Kurz bevor er heute Richtung Mauretanien abflog, betonte er die Bedeutung der Handelspartner auf dem Kontinent. Mauretanien sei ein stabiler Staat in einer sonst hochgradig fragilen Region, erklärte Wadephul und lobte das Land als verlässlichen Partner Deutschlands. Georg Schwarte über die Afrikareise des Außenministers.
5: 3 Staaten in 4 Tagen. Es ist eine Wirbelwindtour, die heute in Mauretaniens Hauptstadt Nouakchott beginnt. Wichtigste Themen dort: Gespräche über den Ausbau einer Energiepartnerschaft. In

0: Mauretanien herrschen nahezu perfekte Bedingungen zur Herstellung von grünem Wasserstoff. Darüber hinaus gibt es gemeinsame Projekte zur Extremismusprävention. Mauretanien ist mit seiner Lage und einem 750 Kilometer langen Küstenstreifen Teil einer NATO-Partnerschaft. Das Land, fast dreimal so groß wie die Bundesrepublik, hat lediglich knapp 5 Millionen Einwohner, beherbergt aber derzeit über 320.000 Flüchtlinge aus dem benachbarten Mali. Der letzte Besuch eines deutschen Außenministers dort liegt über 20 Jahre zurück. Morgen dann Nigeria, Deutschlands zweitwichtigster Handelspartner in Subsahara-Afrika. Erst 2021 hat Deutschland eine bestehende Energiepartnerschaft um ein Wasserstoffbüro in Abuja erweitert. Deutschland unterstützt außerdem die nigerianischen Sicherheitskräfte bei Ausbildung und Ausstattung im Kampf gegen terroristische Bedrohungen. Dort, wie auch auf seiner letzten Station in Südafrika, dürfte Wadefuhl außerdem über die Auswirkungen des Iran-Krieges beraten und mit seinem südafrikanischen Amtskollegen auch über das im Dezember anstehende G20-Treffen von Gastgeber USA sprechen. US-Präsident Trump hatte Südafrika, Gründungsmitglied der G20, mit dem Verweis auf angeblichen Rassismus gegenüber weißen Farmern ausgeladen.
1: Genau 57 Jahre ist es her, dass auf dem Mond Historisches geschah. Zum ersten Mal landeten dort Menschen. Die NASA-Mission Apollo 11 mit Neil Armstrong und Buzz Aldrin. Damit war der Wettlauf zum Mond beendet. In den vergangenen Jahren haben zahlreiche Länder damit begonnen, Mondlandungen zu planen. Wie der Zeitplan der USA aussieht, berichtet Nina Barth aus Washington.
2: Die USA haben ambitionierte Pläne. 2028 wollen die Amerikaner auf dem Mond landen. Gerade erst vor ein paar Monaten im April hat ja die Artemis-2-Mission den Mond umrundet. Zum ersten Mal seit 50 Jahren sind Menschen da wieder zum Mond geflogen. Eine weitere wichtige Vorstufe zur geplanten Mondlandung. Im nächsten Jahr kommt die Artemis-3-Mission. Die Crew der Artemis 3 wird dann in den erdnahen Orbit starten, um das Andocken einer Landefähre zu üben. Und dann 2028 die bemannte Mondlandung. Der Zeitplan ist aber schon allein deshalb ambitioniert, weil noch nicht klar ist, mit welchem Landefahrzeug auf dem Mond gelandet werden soll. Denn das passiert nicht mit einer Kapsel der NASA, sondern mit einem Raumschiff eines privaten Anbieters. Das wird sehr wahrscheinlich entweder SpaceX sein oder Blue Origin. Wer da am Ende das Rennen macht, ist noch offen.
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4: Im Studio Dirk Vilsmeier. Weil der chinesische Online-Marktplatz AliExpress nicht genügend gegen illegale Produkte unternimmt, bekommt er jetzt eine hohe Strafe durch die EU-Kommission aufgebrummt. Mehr als eine halbe Milliarde Euro. Verbraucher wurden demnach nicht ausreichend vor Händlern auf dem Marktplatz geschützt, die dort Waren anboten, die in der EU nichts verloren haben. Aus Brüssel, Katrin Schmidt.
5: Laut EU-Kommission stehen Kundinnen und Kunden in Europa vor einem großen Risiko, über AliExpress illegale Produkte zu beziehen. Das heißt konkret gefährliche, giftige oder gefälschte Produkte. Also vor allem Fake-Waren bzw. illegale Imitationen bekannter Marken im Bereich Schuhe, Kleidung oder Taschen. Die Plattform verstoße dabei in vielerlei Hinsicht gegen europäische Digitalregeln, heißt es von der EU-Kommission zur Begründung der 550 Millionen Euro Strafe. Es ist auch die höchste bisher nach dem Digital Services Act der EU verhängte Strafe. AliExpress hat laut den Analysen der Kommission keine ausreichende Risikobewertung vorgenommen. Es gäbe viel zu wenig Personal, um die Überprüfung von illegalen Produkten sicherzustellen. So funktioniere das gesamte System zur Erkennung und Entfernung dieser Produkte nicht ausreichend. Zuletzt blieben etwa laut Kommission rund 7 Millionen Produkte von Fälschungen über unsicheres Spielzeug bis hin zu gefährlichen Kosmetika weiterhin online verfügbar, obwohl sie bereits als illegal gemeldet wurden. Die betroffenen Händler würden außerdem häufig weder geblockt noch sanktioniert. Die EU-Kommission hat nun all die Mängel in einen Actionplan umgewandelt, den AliExpress in den nächsten Monaten umsetzen muss, um mit den europäischen Digitalregeln konform zu gehen. Andernfalls drohen weitere Strafen.
4: Elektroautos sind in den vergangenen Jahren um einiges günstiger geworden, zumindest was die um die Inflation berichtigten Listenpreise angeht. Das hat eine Untersuchung des Fraunhofer-Instituts für System- und Innovationsforschung ergeben. Autos mit Verbrennermotoren und E-Autos nähern sich damit preislich immer weiter an. Till Bückler.
6: Während Elektroautos zwischen 2020 und 2025 inflationsbereinigt rund 18% günstiger geworden sind, wurden Verbrenner im gleichen Zeitraum leicht teurer. Das zeigt eine Untersuchung des Fraunhofer Instituts für System- und Innovationsforschung und des International Council on Clean Transportation. Dafür haben die Forscher mehr als 100.000 Angaben aus einer ADAC-Datenbank ausgewertet. Das Ergebnis? Die Listenpreise für Elektroautos sind zurückgegangen, wenn man die Inflation rausrechnet. Die für vergleichbare Verbrenner dagegen etwas gestiegen. Gleichzeitig bieten E-Autos heute im Schnitt mehr Leistung und größere Reichweiten, was die Kosten pro Kilometer deutlich zugunsten der Elektromobilität verschiebt. Und die Preise dürften sich bis 2030 sogar komplett angleichen, erwarten die Experten. Die Gründe? Gesunkene Batteriepreise, steigende Stückzahlen und die CO2-Vorgaben für Hersteller. Zusätzlich zu den gesunkenen Listenpreisen profitieren Verbraucherinnen und Verbraucher auch noch von den neuen staatlichen Kaufprämien für Elektroautos. Seit dem Start des Antragsportals wurden bis Ende Juni laut Umweltministerium mehr als 50 Millionen Euro aus dem Förderprogramm ausgezahlt. Die meisten Bewilligungen gab es dabei für Teslas, gefolgt von Skoda-Modellen.
4: Die Bundesregierung plant derzeit keine weitere Entlastung für Autofahrer, trotz der wieder deutlich gestiegenen Spritpreise. Momentan sehe man keine Notwendigkeit für neue Maßnahmen, so ein Regierungssprecher in Berlin. Dabei verwies er auf die Preisschwankungen in Abhängigkeit von der Lage im Irankrieg. Damit werde man noch eine Weile leben müssen, auch wenn die Regierung das genau beobachten werde, so der Sprecher. In den vergangenen Wochen sind die Preise für Benzin und Diesel wieder deutlich gestiegen im Vergleich zu den etwas beruhigten Preisen. Nach dem Ende des Tankrabatts ist Super E10 derzeit knapp 14 Cent teurer, Diesel im Schnitt sogar gut 23 Cent.

0: Gleich nach den Nachrichten berichten wir über das Eröffnungsfest auf dem Siemens Campus in Erlangen. Außerdem über Burnhams Weg in die Downing Street No. 10. Der neue Regierungschef in Großbritannien ist eingesetzt. 13.45 Uhr.
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0: Die Nachrichten mit Markus Terhast.
2: Spahn-Nachfolge wird in der kommenden Woche entschieden. Die Bundestagsfraktion der Union kommt Mittwoch nächster Woche zu einer Sondersitzung zusammen, um eine neue Fraktionsspitze zu wählen. So steht es in einer Nachricht des Interims-Fraktionschefs Hoffmann. Spahn war am Samstag zurückgetreten nach einer Debatte über seine Glaubwürdigkeit. Andy Burnham ist neuer britischer Premierminister. Der Chef der Labour-Partei wurde von König Charles offiziell mit der Regierungsbildung beauftragt. Damit ist er nun der 7. britische Premierminister innerhalb von 10 Jahren. Sein Vorgänger Keir Starmer versprach Burnham in einer Abschiedsrede, ihn zu unterstützen. Staatliche Förderung von Sport und Kultur kommt bei vielen Kindern nicht an. Der sogenannte Teilhabebetrag in Höhe von 15 Euro für soziale und kulturelle Aktivitäten erreicht weniger als 20% der berechtigten Kinder und Jugendlichen. Das zeigt eine Studie der Bertelsmann Stiftung. Der Betrag sei zu niedrig und der Antrag zu komplex, so die Studienmacher. Nach Axtangriff im ICE bleibt Täter in der Psychiatrie. Das Landgericht Regensburg ordnete die weitere Unterbringung des 21-jährigen Syrers an. In der Urteilsverkündung wurde der Mann als schuldunfähig bezeichnet. Er habe während seiner 3-jährigen Flucht als unbegleiteter Minderjähriger eine Schizophrenie entwickelt und höre Stimmen. 2 Menschen hatten bei dem Angriff vor gut einem Jahr schwere Verletzungen erlitten. Mieten in Deutschland steigen weiter. Im 2. Quartal waren es 4% mehr als im Vorjahreszeitraum. Dabei gab es zwischen Großstädten erhebliche Unterschiede, wie eine Statistik des Kölner Instituts der deutschen Wirtschaft belegt. So kletterten die Mieten in Köln um fast 8%, Stuttgart und Berlin verzeichneten dagegen nur rund 1% plus. Das Wetter in Bayern: Sonne und einige Wolken, 18 bis 26 Grad.
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0: Mit dem Siemens Campus ist in Erlangen quasi ein neuer Stadtteil entstanden. Ein Milliardenprojekt. Nach 13 Jahren Bauzeit ist nun auch der letzte Bauabschnitt fertig. Nach und nach sind tausende Siemens-Beschäftigte in die neuen Büros eingezogen.

0: gezogen. Jetzt sind alle da und das wurde am Samstag ordentlich gefeiert. Andreas Schuster war mit dabei.
1: Volksfeststimmung auf dem Siemens Campus. Bis zu 24.000 Menschen sind am Samstag gekommen. Siemens-Beschäftigte und ihre Familien, aber auch Neugierige, die einen Eindruck bekommen wollten von dem Campus, der mit seinen 18 Gebäuden und 7 Parkhäusern die Dimension eines kleinen Stadtteils hat. Der letzte Bauabschnitt, der fertig geworden ist, umfasst die Gebäude des Moduls 8. Hier fand auch der offizielle Festakt statt. Veronika Bienert, die neue Finanzchefin von Siemens, umreißt in ihrer Rede vor den geladenen Gästen die Relevanz des letzten Campus-Puzzleteils nach 13 Jahren Planungs- und Bauzeit.
2: Denn es ist nicht einfach nur die Eröffnung von 3 Gebäuden, sondern es ist eben viel mehr. Und zwar mit dem Modul 8 vollenden wir eben den Campus Erlangen.
1: Der ist nun der größte Siemens-Standort weltweit. Es gibt Platz für 16.000 Siemens-Beschäftigte. Rechnet man die Mitarbeitenden weiterer Firmen wie Siemens Energy auf dem Areal dazu, sind es sogar 20.000 Menschen. Siemens hat hier Standorte zusammengezogen, die zuvor in der Region verteilt waren, in Erlangen, aber auch in Nürnberg und Fürth. Diese Konzentration hier am Campus soll den Konzern noch einmal spürbar voranbringen.
3: Das ist eben wirklich wie ein Ökosystem und ein Ort, wo man sich gegenseitig befruchtet, wo man eben neue Ideen entwickelt und eben auch Kundenlösungen entwickelt, die wir wirklich in die ganze Welt auch bringen wollen,
1: sagt Finanzchefin Veronika Bienert, die im Siemens-Vorstand auch für die Metropolregion zuständig ist. So sind in den vergangenen Wochen und Monaten viele Siemens-Beschäftigte mit ihren Abteilungen hier nach Erlangen umgezogen. Die neuen Räumlichkeiten kommen gut an.
4: Die Büros sind wirklich richtig schön geworden, arbeitet sich sehr schön. Was auch ein Aspekt ist, es ist einfach toll, mit dem Team zusammenzusitzen. Also das ist ein Riesenvorteil, dass wir jetzt einen gemeinsamen Arbeitsplatz haben.
5: Dadurch hat man einen direkteren Draht zu den einzelnen Abteilungen, zu den Kollegen.
1: Der Siemens Campus, spätestens mit den Abteilungsumzügen der vergangenen Wochen, füllt sich der neue Erlanger Stadtteil mit Leben. Zur Freude von Erlangens Bürgermeister Jörg Vollett.
6: Selbst in die Kantine kann jede Erlangerin und jeder Erlanger kann einfach reingehen. Also ganz, ganz toll, wie offen und durchgängig hier alles gestaltet wurde. Man kann sich vorstellen, wenn dann in ein paar Jahren der Campus der Universität hier auch noch erwächst, was hier für ein Leben stattfinden wird.
1: Und im Süden des Campusgeländes soll noch ein riesiges Wohnquartier entstehen mit rund 2000 Wohnungen. Bis in 4 Jahren, so der Plan, soll auch in der direkten Nachbarschaft des Campus dann alles fertig sein.
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0: Es ist ein eingespieltes Ritual, das bei jedem Regierungswechsel in Großbritannien vollzogen wird. Der alte Premierminister fährt von seinem Amtssitz 10 Downing Street zum Buckingham Palast, um beim König um seinen Rücktritt zu bitten. Anschließend kommt dann der Neue, der vom britischen Staatsoberhaupt aufgefordert wird, eine neue Regierung zu bilden und gleichzeitig zum Premier ernannt wird. So geschehen heute in London. Andy Burnham ist nun neuer Premier. Aus London berichtet Lisa Maria Röhling.
8: It is therefore my honour to declare that the duly elected leader of the Labour Party is Andy Burnham.
9: Es war eine Formalie und die ist jetzt erledigt. Andy Burnham, einziger Kandidat für den Posten als Chef von Labour und damit designierter Premierminister, wird von seiner Partei an die Spitze gewählt. Beim außerordentlichen Parteitag in London jubeln die Mitglieder für ihren neuen Chef. Andy Burnham erklärt, er wolle eine starke, geeinte Labour-Partei für ein starkes, geeintes Großbritannien.
10: A stronger, more united Labour Party lifting up a stronger and more united Britain.
9: In seiner Rede gibt er den Ton für sein Amt als Premier vor. Aber er will auch parteipolitisch ein paar Schwerpunkte setzen. Zu lange, findet er, habe sich Labour mit sich selbst beschäftigt, sich in Fraktionskämpfen versteift und so die Sorgen und Bedürfnisse der Bürgerinnen und Bürger aus den Augen verloren.
10: We are united.
9: Heute zeigen wir uns als Partei geeint und durch diese Einheit wollen wir den Menschen dienen, die viel zu lange darauf gewartet haben, dass sich die Politik um sie kümmert. Wir wollen ihnen Hoffnung schenken.
10: To let them hope again.
9: Seinen Parteigenossen sagt er klar, dass jetzt sei die letzte Chance für Labour, sich zu verändern.
10: This is a last chance to change.
9: Andy Burnham gibt sich als nahbarer Politiker von nebenan, einer, dem die kleinen Leute am Herzen liegen, der ihre Sorgen ernst nehmen und in ihrem Sinne regieren will. Für seine Partei, aber auch für die ganze Politik wählt er deutliche Worte. Lasst uns den Menschen helfen, statt zu versuchen, bei ihnen zu punkten. Lasst uns die großen Probleme lösen, die die Politik vernachlässigt hat. Deswegen will er auch näher an die Menschen ran, mit einem Regionalbüro des Regierungssitzes in Manchester. Number 10 North nennt er das. Alles für ein Ziel. Wir werden die Macht aus den zentralen Regierungssitzen in London herausholen und dahin bringen, wo Sie leben. Seine Pläne sieht er als Gegenentwurf zur Politik der 80er Jahre, zum Neoliberalismus, der Zentralisierung und Privatisierung. Er will die Wirtschaft ankurbeln, Versorgungsunternehmen rekommunalisieren, Wohnungsbauprojekte umsetzen, Kooperationen zwischen öffentlicher Hand und Privatwirtschaft anstreben. Ausprobiert hat er das alles schon als Bürgermeister in Manchester und hatte Erfolg, sagt Sarah Longlands vom Centre for Local Economies. Er hat in Manchester gelernt, wie gute Zusammenarbeit funktioniert. Er hat mit Menschen aus unterschiedlichen politischen Richtungen und Parteien gearbeitet, aus verschiedenen Regionen, aus der Wirtschaft. Seine Kommunikationsfähigkeit und seine Fähigkeit, Menschen zusammenzubringen, hat ihn hier sehr weit gebracht. Jetzt hat es ihm mindestens den Posten als Parteichef gebracht und sehr wahrscheinlich den Weg in die Downing Street geebnet. Konservative Kommentatoren und auch die rechtspopulistische Partei Reform UK kritisieren Burnhams Programm scharf. Zu links seien seine politischen Ideen, zu wenig konkret seine Reformvorhaben. Reform UK bleibt bei seiner bisherigen Forderung, statt einem neuen Labour-Premier brauche es Neuwahlen. Der erste Eindruck der Briten von ihrem neuen Premier ist gemischt. Wir müssen ihm eine Chance geben. Er kommt sehr nett rüber, kann gut sprechen, kann eine Verbindung mit den Menschen herstellen. Grundsätzlich finde ich ihn gut. Er ist ein Mann aus der Arbeiterklasse im Norden, sehr nah an den Menschen dran. Das könnte sehr gut sein. Er ist interessant und wirkt sehr nahbar. Er ist genau wie Keir Starmer, da wird nur Müll bei rumkommen. Andy Burnham muss dann ab Montag das Vertrauen der Menschen in Großbritannien gewinnen. Bei seinen Kollegen von Labour hat er nach seiner Ernennung zum Parteichef versucht, dafür die ersten Schritte zu machen.
10: I have a plan. And what I also want you to know is that I won't change. I have a style. It's my style. I will always stay close to the ground.
9: Er habe einen Plan, betont er, und er werde sich nicht verändern. Er habe seinen Stil, ganz nah an den Menschen bleiben.
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11: Im Studio Erich Wartusch. Da saßen sie also gestern beim Finale noch einmal beisammen, ganz offensichtlich scherzend und bester Laune. Donald Trump und Gianni Infantino, die beiden, die dieser Fußball-WM, die ja in drei Ländern stattgefunden hat, den Stempel aufgedrückt haben. Mein Kollege Benjamin Best zieht eine sportpolitische Bilanz dieser Veranstaltung.
12: Ladies and gentlemen, please welcome the President of the United States, Donald J. Trump. And FIFA-Präsident Gianni Infantino.
13: Kurz vor dem Finale zeigen sie sich noch einmal gemeinsam. US-Präsident Donald Trump und FIFA-Präsident Gianni Infantino am Freitag im Trump Tower. Zwei Männer, deren enge Beziehung diese Weltmeisterschaft immer wieder geprägt hat. Für Infantino ist es ein Turnier der Superlative. Rekordeinnahmen von bis zu 13 Milliarden Dollar. Volle Stadien trotz teils enormer Ticketpreise.
14: This has not just been and is not just.
13: Das ist nicht nur die größte Weltmeisterschaft aller Zeiten. Es ist das größte gesellschaftliche und kulturelle Ereignis, das die Menschheit je erlebt hat. Und dafür danke ich Ihnen, Herr Präsident. Und Donald Trump antwortet. Das ist das erfolgreichste Sportereignis der Geschichte. Diese WM hat die Welt zusammengebracht, durch Zusammenhalt und Patriotismus. Und sie hat nahezu jeden Rekord gebrochen. Ich möchte mich bei Gianni und der FIFA bedanken. Auch in den Spielorten stößt die Weltmeisterschaft auf große Begeisterung. Vor allem in den USA entwickelt sich das Turnier zu einem internationalen Fußballfest. Millionen verfolgen die Spiele im Fernsehen. Der Fußball erreicht ein Publikum weit über seine traditionelle Fangemeinde hinaus. Peter Loach von der George Washington University in Washington, D.C., sieht darin einen seltenen Moment, der ein politisch gespaltenes Land zusammengebracht hat.
15: Unsere Politik spaltet die Menschen. Oft heißt es, Amerikaner seien grundlegend verschieden, je nachdem, woher sie kommen, wie sie beten oder welche Sprache sie sprechen. Dieses Turnier hat gezeigt, wie die USA sein können. Menschen feiern gemeinsam, haben Spaß. Das war großartig.
13: Doch die Weltmeisterschaft zeigt auch, wie eng Fußball und Politik inzwischen miteinander verflochten sind. Nach der roten Karte gegen US-Stürmer Folarin Balogun greift Präsident Donald Trump persönlich ein und fordert in einem Telefonat mit Gianni Infantino eine Überprüfung. Die FIFA hebt die Sperre anschließend auf, ein beispielloser Vorgang. Balogun selbst sagt später, die öffentliche Debatte habe ihn und die Mannschaft eher verunsichert als unterstützt. Für Peter Loach hat dieses Einschreiten das internationale Bild

0: Aufgaben für Ein- und Ausreise zu seinen Spielen in den Vereinigten Staaten. Menschenrechtlerin Minky Warden von Human Rights Watch sieht darin einen Widerspruch zu den Werten, die die FIFA für sich beansprucht. Sie wirft Donald Trump vor, die weltweite Aufmerksamkeit des Turniers für seine politische Agenda ausgenutzt zu haben.
1: Donald Trump hat die Bühne der Weltmeisterschaft gezielt genutzt, um rassistische, fremdenfeindliche und gegen Einwanderung gerichtete Botschaften zu verbreiten.
0: Dennoch dürfte Gianni Infantino nach dieser WM und ihren Rekordeinnahmen beste Chancen haben, im kommenden Jahr als FIFA-Präsident wiedergewählt zu werden. Die Debatte über den Preis dieses Erfolgs dürfte ihn allerdings weiter begleiten.
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3: A3 Frankfurt Richtung Würzburg, zwischen Würzburg-Kiste und Würzburg-Randersacker. 8 Kilometer stockender Verkehr nach einem Unfall. A6 Heilbronn Richtung Nürnberg, zwischen Kirchberg und Crailsheim Stau. A7 Würzburg Richtung Fulda, zwischen Gramschatzer Wald und Dreieck Schweinfurt-Werneck, Stau an einer Baustelle. A7 Würzburg Richtung Ulm, zwischen Dinkelsbühl-Fichtenau und Ellwangen, 7 Kilometer stockend. A7 Ulm Richtung Füssen, zwischen Langenau und Nersingen, stockender Verkehr. A8 München Richtung Salzburg, zwischen Bad Aibling und Rohrdorf, 9 Kilometer stockender Verkehr. A9 München Richtung Nürnberg zwischen Manching und Denkendorf stockend. A93 Rosenheim Richtung Kiefersfelden zwischen Brandenburg und Kiefersfelden 9 Kilometer stockend. B318 Rottach-Egern Richtung Holzkirchen zwischen Rottach-Egern und Bad Wiessee Stau. Das Wetter in Bayern: heute Nachmittag oft sonnig, an den Alpen und im Norden Frankens und der Oberpfalz mehr Wolken, nördlich des Mains ein paar Schauer, die Höchstwerte 18 bis 26 Grad. Kommende Nacht teils klar, teils bewölkt, Tiefstwerte 13 bis 6 Grad. Und die weiteren Aussichten: morgen teils sonnig, teils bewölkt, nachmittags örtlich Schauer, vor allem im Norden und im Bayerischen Wald, die Tageshöchstwerte 18 bis 26 Grad. Es ist 14 Uhr.
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3: Die Unionsfraktion berät über die Nachfolge von Jens Spahn. Entschieden werden soll die Personalie bis 29. Juli. Andy Burnham ist neuer britischer Premier. Der Labour-Chef wurde von König Charles zum Nachfolger von Keir Starmer ernannt. Und bei 11KM geht es diesmal um ein schmieriges Geschäft. Frittenfett, das tonnenweise gestohlen und illegal weiterverkauft wird. Ich bin Tanja Sluka und begleite Sie durch den Nachmittag. Wer führt künftig die Unionsfraktion im Bundestag? Seit dem Rücktritt von Jens Spahn wird darüber öffentlich diskutiert. Mehrere Politiker von CDU und CSU sind im Gespräch. Entschieden wird die Personalie zwar von den Parteichefs Merz und Söder. Sie schlagen den entsprechenden Kandidaten vor, der dann auf einer Fraktionssitzung am 29. Juli gewählt wird. Wer für den Posten geeignet wäre, darüber wird aber schon heute in Berlin gesprochen. Birte Sönnigsen berichtet.
4: Sven Schulze, CDU-Ministerpräsident von Sachsen-Anhalt, sagte vor der Sitzung, es sei gut, dass das Thema jetzt gelöst wird, damit bundespolitische Themen nicht den Wahlkampf überlagern. Im September stehen Landtagswahlen in 3 Bundesländern an. Traditionell schlagen die Parteichefs von CDU und CSU, also Friedrich Merz und Markus Söder, gemeinsam einen Fraktionsvorsitzenden vor. Gewählt werden muss er dann aber von den Bundestagsabgeordneten beider Parteien. Das soll nächste Woche Mittwoch passieren in einer Sondersitzung der Unionsfraktion.
3: Großbritannien hatte einen neuen Premier. Im Buckingham Palace wurde Andy Burnham von König Charles zum Regierungschef ernannt. Davor war der bisherige Premier Starmer aus dem Amt entlassen worden. Er gehe mit einem Lächeln, hatte Starmer erklärt, denn Großbritannien sei heute stärker und fairer als bei seinem Antritt vor 2 Jahren. Der Stabwechsel in London ging reibungslos vonstatten, wie Lisa Maria Röhling berichtet.
5: Bereits am Freitag hatte die Labour-Partei Burnham zu ihrem neuen Vorsitzenden ernannt. Er folgt auf Keir Starmer, der nach 2 Jahren im Amt im Juni seinen Rücktritt angekündigt hatte. Andy Burnham hat große Pläne für Großbritannien. Der ehemalige Bürgermeister von Manchester plant Reformen für den Wohnungsbau, eine Rekommunalisierung von Versorgungsunternehmen und er will ein Regionalbüro des Regierungssitzes im nordenglischen Manchester aufbauen. Kritiker finden seine Politik zu links. Außerdem bezweifeln sie, ob ihm mit seinen Plänen tatsächlich ein Wirtschaftsaufschwung in Großbritannien gelingt.
3: Wer Produkte von der Online-Plattform AliExpress kauft, lebt offenbar gefährlich. Denn die Dinge, die dort gekauft werden können, sind laut EU-Kommission zum Teil illegal, gefälscht oder auch nicht ausreichend geprüft. Weil AliExpress

0: Expresses bisher versäumt hat, die Mängel abzustellen, hat Brüssel nun ein Bußgeld von 550 Millionen Euro gegen den Online-Händler verhängt. Katrin Schmidt mit Einzelheiten.
1: Laut EU-Kommission stehen Kundinnen und Kunden in Europa vor einem großen Risiko, über AliExpress illegale Produkte zu beziehen. Das heißt konkret gefährliche, giftige oder gefälschte Produkte. Also vor allem Fake-Waren bzw. illegale Imitationen bekannter Marken im Bereich Schuhe, Kleidung oder Taschen. Die Plattform verstoße dabei in vielerlei Hinsicht gegen europäische Digitalregeln, heißt es von der EU-Kommission zur Begründung der 550 Millionen Euro Strafe. Es ist auch die höchste bisher nach dem Digital Services Act der EU verhängte Strafe. AliExpress hat laut den Analysen der Kommission keine ausreichende Risikobewertung vorgenommen. Es gäbe viel zu wenig Personal, um die Überprüfung von illegalen Produkten sicherzustellen.
0: Zu wenig Auswahl, Reichweite und Lademöglichkeiten. Diese Argumente von E-Auto-Kritikern sind mittlerweile schwächer geworden. Denn was Angebotspalette, Batteriekapazität und Ladesäulen angeht, hat sich einiges verbessert in Deutschland. Bleibt noch der Kaufpreis, der im Vergleich zu Verbrennern immer noch höher liegt. Allerdings ist der Unterschied mittlerweile deutlich geringer geworden, wie Till Bücker berichtet.
2: Während Elektroautos zwischen 2020 und 2025 inflationsbereinigt rund 18% günstiger geworden sind, wurden Verbrenner im gleichen Zeitraum leicht teurer. Das zeigt eine Untersuchung des Fraunhofer Instituts für System- und Innovationsforschung und des International Council on Clean Transportation. Dafür haben die Forscher mehr als 100.000 Angaben aus einer ADAC-Datenbank ausgewertet. Das Ergebnis? Die Listenpreise für Elektroautos sind zurückgegangen, wenn man die Inflation rausrechnet. Die für vergleichbare Verbrenner dagegen etwas gestiegen.
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4: Tonnenweise schmieriges altes Frittenfett von Fastfoodketten oder Restaurants. Klingt eklig, ist aber wertvoll. So wertvoll, dass Kriminelle es sogar klauen. Und das passiert in Deutschland jeden Tag. Warum altes Speiseöl eine wertvolle Ressource ist und sich kriminelle Banden am Handel damit bereichern, erklärt uns Katja Hackmann. Die Journalistin arbeitet im Team Recherche beim Saarländischen Rundfunk und hat die Spur der Fettdiebe quer durch Europa verfolgt. Ihr hört 11KM, der Tagesschau-Podcast, wie immer mit einem Thema in aller Tiefe. Mein Name ist David Krause. Herzlich willkommen bei 11KM. Hallo Katja.
5: Hallo. Es ist nachts und wir können das Ganze sehr gut erkennen, was da passiert, weil die Bewegungsmelder angesprungen sind. Und auf diesem Video von einer Überwachungskamera sieht man zwei Männer, die tragen eine leere blaue Plastiktonne auf diesen Hinterhof. Und ja, die Vermutung ist eben, dass die Tonne leer ist, weil die Männer haben überhaupt keine Probleme, diese Tonne zu bewegen. Und nach kurzer Zeit rollen sie dann wieder eine blaue Tonne, aber in diesem Fall ist sie viel schwerer Richtung Transporter. Und das Ganze passiert relativ schnell, also innerhalb von ein paar Minuten. Und was man auf diesem Video auch erkennen kann, also diese Überwachungskamera scheint sie überhaupt nicht zu stören. Sie gucken teilweise total direkt in die Kamera und machen aber überhaupt keine Anstalten, sich da irgendwie ja wegzudrehen, sind auch nicht vermummt. Also eigentlich ein dreistes Vorgehen hier.
4: Katja, jetzt musst du uns aber erzählen, was passiert da gerade?
5: Ja, diese Männer, die klauen altes Speisefett. Also das ist genau das, was anfällt, wenn wir ja Pommes frittieren, Schnitzel braten oder Bratkartoffeln in die Pfanne hauen. Das sieht ehrlich gesagt total eklig aus. Also das ist so eine dickflüssige, zähe Brühe und eigentlich ein Abfallprodukt. Und diese Diebe sind, ja, die sind eigentlich zu jeder Tages- und Nachtzeit unterwegs. Also in der Regel nachts oder in den frühen Morgenstunden, aber teilweise, und das ist dann natürlich besonders dreist, sind die wirklich am helllichten Tag unterwegs, kommen dann vorbei und geben sich manchmal dann auch als Entsorgungsunternehmer aus. Mhm. Und genauso ist das auch passiert bei einem Restaurant in Speyer in Rheinland-Pfalz. Und der Restaurantbetreiber Boris Rentschler hat uns davon erzählt. Der hat uns eben gesagt, ja, da kam eben Mann und
6: ich habe gesagt, ich möchte Speisefett entsorgen. Und die Mitarbeiter haben sich dann überhaupt keine Gedanken gemacht.
5: Wurden dann erst stutzig

0: sich, als eben keine leere Tonne im Austausch dann gebracht wurde.
1: Und Tage später, glaube ich, haben wir dann nachgefragt, was da los war. Und da hat sich das Ganze dann langsam aufgeklärt, dass das um Betrug oder um irgendwelche dreisten Machenschaften ging.
0: Ja, man muss dazu tatsächlich wissen, seit einigen Jahren ist dieses alte Speisefett zu einem richtig begehrtem Diebesgut geworden. Das zeigen auch Zahlen vom BDE, also vom Bundesverband der Deutschen Entsorgungs-, Wasser- und Kreislaufwirtschaft. Die sprechen von 100 Fällen, also von 100 Diebstählen pro Tag in Deutschland.
2: Aber warum klaut man denn überhaupt altes Speisefett?
0: Tatsächlich war das auch die Frage, die ganz am Anfang unserer Recherche stand. Aber tatsächlich lohnt sich dieser Diebstahl richtig, denn dieses alte Speisefett ist ein Rohstoff. Und nach der Aufbereitung, also eben dieses alte Fett wird dann nochmal aufbereitet, kann dann wiederverwendet werden. Und die Nachfrage nach diesem Rohstoff ist total hoch. Theoretisch könnte das alte Fett in der Kosmetikbranche oder auch im Pharmabereich eingesetzt werden. Aber eigentlich landet das gesamte Altfett, was in Deutschland gesammelt wird, im Kraftstoffbereich.
3: Sie können es natürlich nicht mehr als Speiseöl verwenden, aber ansonsten hat es alle Qualitäten eines Öles.
0: Bei den Raffinerien ist das so begehrt, weil sie dadurch das Endprodukt Biodiesel herstellen können. Darüber haben wir auch gesprochen mit Horst Fehrenbach vom Institut für Energie- und Umweltforschung in Heidelberg.
3: Es hat einen hohen Heizwert, es hat einen hohen Energiewert. Wenn es wenig verunreinigt ist, können Sie das für viele Zwecke einsetzen. Sie können es natürlich als Kraftstoff, was der übliche Weg ist, derzeit einsetzen. Es kann als Brennstoff eingesetzt werden, es kann aber auch als Rohstoff für die Chemie eingesetzt werden. Viele Bereiche, Waschreinigungsmittel, beruhen auf alten, fetten Ölen.
0: Und für Biodiesel, wenn wir jetzt nochmal da bei dem Thema bleiben, könnte man, und das wird ja auch häufig noch gemacht, könnte man auch Rapsöl verwenden. Klassischerweise wurde früher ja Biodiesel vor allem eben aus Rapsöl hergestellt. Aber durch Biodiesel aus alten Speisefetten spart man nochmal mehr Treibhausgase ein, als wenn man jetzt Biodiesel aus Rapsöl herstellt.
2: Ah ja, okay, weil das Fett ist ja schon da und wird dann zweitverwertet und damit spart man ja dann auch mehr CO2 als mit Rapsöl zum Beispiel.
0: Tatsächlich muss das der Kraftstoffsektor auch richtig doll tun, denn es gibt so eine Richtlinie für erneuerbare Energien der EU. Und diese Richtlinie schreibt Ihnen eben vor, dass Sie eine gewisse Menge an Treibhausgasen einsparen müssen. Und diese Quotenziele erreichen Sie eben vor allem dadurch, wenn Sie halt als Speisefett einsetzen und kein Rapsöl.
2: Wie ist das kohletechnisch? Geld spielt da ja sicherlich eine Rolle. Von welchen Preisen sprechen wir da?
0: Das hat uns Horst Fehrenbach erzählt.
3: Wir liegen bei Preisen von 1.000 Euro die Tonne. Damit liegen wir deutlich über dem Preis, dem Weltmarktpreis von Palmöl. Das heißt, Sie bekommen für eine Tonne Altspeisefett mehr Geld als für eine Tonne Palmöl.
2: Wer steckt denn eigentlich hinter den Diebstählen von verbrauchtem Frittierfett?
0: Nach unserer Recherche gehen wir tatsächlich davon aus, dass dahinter organisierte Strukturen stecken. Dafür gibt es mehrere Hinweise. Wir konnten unter anderem auch mit einem Mitarbeiter aus einem Entsorgungsunternehmen sprechen. Der hat uns das bestätigt und ja, zu seiner eigenen Sicherheit haben wir seine Aussagen nachsprechen lassen, weil er eben anonym bleiben will. Und es war tatsächlich so, dass diese Diebe Kontakt zu ihm aufgenommen haben. Und die wollten ihm einen Deal vorschlagen.
4: Sie wollten eigentlich das Fett, das sie uns geklaut haben, an uns zurückverkaufen. Um uns das Ganze lukrativer zu machen, kam dann auch das Angebot, sie klauen bloß noch die Behälter von Mitbewerbern und lassen unsere dann stehen, wenn ich damit besser zurechtkomme.
0: Ja, und der Mitarbeiter hat sich nicht auf dieses Angebot eingelassen, weil das wäre natürlich illegal.
2: Muss dieser Mitarbeiter anonym gehalten werden zu seinem eigenen Schutz, weil da auch, ich sag jetzt mal, Gewalt eine Rolle spielt bei diesem Klientel?
0: Es war einfach so, dass es nicht auszuschließen ist. Also wir bewegen uns halt einfach im Bereich der organisierten Kriminalität. Und ich glaube, was man sagen kann, ist, dass der Handel mit altem Speisefett, also mit geklautem alten Speisefett, nicht der einzige Geschäftsbereich dieser Banden ist.
2: Ah, das ist aber interessant. Das finde ich interessant. Weiß man denn mehr über die Täter, wo die herkommen und so?
0: Was ich ganz spannend fand, was dieser anonyme Mitarbeiter uns erzählt hat, war, dass bei diesem Treffen die Männer komplett wie so normale Geschäftsleute gewirkt haben. Ne? Okay. Also jetzt nicht, wie man sich vielleicht irgendwie Bandenmitglieder vorstellt, sondern sind total gepflegt aufgetreten, eine schicke Kleidung. Er hat auch gesagt, ich hatte das Gefühl, dass ich bei einem Geschäftsmeeting sitze. Er hat auch von sehr professionellen Strukturen gesprochen, also dass es so Aufgabenbereiche gibt, die verteilt sind, also Personen, die eben für dieses Sammeln von dem Fett zuständig sind und dann eben andere, die wiederum Entscheidungen treffen. Sie haben während dieses Treffens wirklich ganz offen den Begriff Klauen verwendet. Ah, also ja. Sie haben gesagt, ne, wir klauen das Fett. Das war kein Geheimnis. Ja.
2: Die fühlen sich also total sicher. Das hat ja auch schon das Überwachungsvideo gezeigt. Wie geht's denn dann mit dem Fett weiter, wenn die Diebe das, wie sie ja selber einräumen, geklaut haben?
0: Es gibt deutliche Hinweise darauf, dass ein Großteil dieses geklauten Fetts in die Niederlande und nach Belgien geht.
2: Und wie habt ihr das rausgefunden?
0: Wir haben dann so ein kleines Experiment, sage ich mal, gestartet, indem wir eben GPS-Tracker in Fässern von Restaurants untergebracht haben. Also entweder direkt ins Fett versenkt haben oder dann irgendwo so an die Behälter. Also wir konnten dann tracken anhand dieser GPS-Tracker, wo dann die Reise hingeht. Und dann hat sich ein Tracker auf einmal aus Belgien gemeldet. Anhand der GPS-Daten konnten wir dann erkennen, dass sich dieser Tracker mitsamt dem geklauten Fett auf einem Firmengelände eines großen Recyclingunternehmens in Belgien befindet. Dann dachten wir uns natürlich, okay, wir fragen jetzt mal nach beim Unternehmen. Wie kann es denn sein, dass sich da quasi Hehlerware bei euch auf dem Firmengelände befindet? Und wir haben dann auch relativ schnell eine Antwort bekommen. Die waren jetzt nicht wirklich verwundert.
2: Ah ja, echt?
0: Und haben es auch nicht abgestritten oder so, was wir jetzt vielleicht erst vermutet hätten. Sie haben uns dann erklärt, dass sie in Deutschland vor allem mit Drittanbietern zusammenarbeiten, die eben für sie das Fett sammeln. Also sie sammeln dort nicht selbst, sondern kaufen dann eben dieses gesammelte Fett in Deutschland auf. Dadurch sagen sie halt, weil sie nicht selbst sammeln, kann sowas dann passieren. Aber sie versuchen eben ihr System dahingehend nachzuschärfen, dass das irgendwie nicht mehr so leicht oder überhaupt nicht mehr möglich ist.
2: Ja, das finde ich schon krass, ne? Das heißt ja, die Firma weiß im Grunde, dass geklautes Fett aus Deutschland bei ihr landet und nimmt das irgendwie so hin. Aber sag mal, warum geht das alte Fett überhaupt nach Belgien?
0: Da gibt es einfach sehr große Aufbereitungsanlagen und auch große Raffinerien. Also generell Belgien und Niederlande hat dieses Thema Altspeisefett und die Verwertung damit schon viel länger auf dem Schirm, als das jetzt zum Beispiel in Deutschland der Fall ist.
2: Altes Fett, wie wird das normalerweise entsorgt? Wie läuft das ab, wenn keine Kriminellen im Spiel sind?
0: Ja, also eigentlich ist es so, dass Restaurants, Imbissbuden oder auch Fastfoodketten dazu verpflichtet sind, Speiseöl, Altspeisefett gesondert zu entsorgen. Und die müssen das eben auch nachweisen. Dieses Altspeisefett wird dann in spezielle Abfalltonnen geschüttet. Die sehen ehrlich gesagt genauso aus wie normale Mülltonnen, nur dass da eben nur altes Speisefett drin ist. Und in den meisten Fällen stehen diese Tonnen da, wo auch der restliche Müll steht, nämlich irgendwo im Hinterhof.
2: Na ja.
0: Und zwar frei zugänglich. Und diese Tonnen holt dann ein Entsorgungsunternehmen ab. Also normalerweise, ne, wenn davor nicht schon Diebe irgendwie dieses alte Fett abgeholt haben. Diese Entsorgungsunternehmen kaufen dann den Gastronomen das Fett ab. Und für die Gastrobetreiber ist dieser Diebstahl vor allem ärgerlich, weil sie ja eigentlich nachweisen müssen, dass sie das Fett richtig entsorgen.
2: Mhm.
0: dieser Nachweis fehlt dann natürlich. Außerdem kriegen sie natürlich auch eigentlich ein bisschen Geld von den Entsorgern für das Fett, was sie dann natürlich auch nicht bekommen, wenn es geklaut wurde.
2: Und was sagen da die Entsorger, wenn sie da bei den Restaurants vorbeifahren und die Tonnen sind nicht mehr da oder schon leer?
0: Ja, also denen geht tatsächlich ihre Geschäftsgrundlage flöten, ne? Weil ja diese Entsorgungsunternehmen dann eigentlich das alte Speisefett bei den Gastrobetrieben abholen, es dann entweder selbst aufbereiten oder es erst noch an Aufbereitungsunternehmen verkaufen, bevor es dann wiederum an Raffinerien weiterverkauft wird. Vor allem natürlich für die kleineren und mittelständischen Unternehmen, deren Geschäftsgrundlage wirklich nur dieses Sammeln von Altfett ist, für die sind die Diebstähle dann sogar existenzbedrohend.
5: Wir gehen davon aus, dass zwischen 20 und 30 Tonnen Altspeisefett dieses Jahr definitiv schon geklaut worden sind.
0: Davon erzählt uns auch der Entsorgungsunternehmer Stefan Henning aus dem rheinland-pfälzischen Germersheim.
5: Damit meine ich nicht die Behälter an sich, sondern metrische Tonnen, also 20.000 bis 30.000 Kilo.
0: Er hat da von einem Schaden von irgendwie 40.000 Euro gesprochen und hat uns eben auch erklärt, dass es nicht nur um diesen Schaden geht, sondern auch um viel mehr.
5: Wir müssen zu dem Fahrer oder zu diesem Kunde auch wieder hinfahren, müssen die Behälter gegebenenfalls auch tauschen lassen, wenn sie demoliert wurden, Deckel abgerissen worden sind.
2: Das ist dann für ein mittelständisches Unternehmen direkt auch eine andere Nummer, ne?
0: Genau.
2: Als wenn das so ein Riesenunternehmen wäre. Dadurch, dass das so ein neues Phänomen ist, gibt es da eigentlich offizielle Zahlen, wie groß die Schäden sind, die so passieren?
0: Also wir sprechen da tatsächlich auch von einer hohen Dunkelziffer. Aber Sascha Roth vom zuständigen Verband vom BDE.
2: Also vom Bundesverband der Deutschen Entsorgungs-, Wasser- und Kreislaufwirtschaft.
0: Spricht tatsächlich von einem gesamtwirtschaftlichen Schaden in Millionenhöhe pro Jahr in Deutschland.
6: Wir haben einzelne Unternehmen, die melden im hohen zweistelligen bis sogar im dreistelligen Bereich einzelne Diebstähle an. Da hat ein einzelnes Unternehmen auch mal schnell einen hohen fünfstelligen bis niedrigen sechsstelligen Betrag.
0: Also das, würde ich sagen, ist schon ganz schön enorm. Und bisher konnten die Diebe ziemlich unbehelligt vorgehen.
2: Das ist ja quasi eine illegale Marktlücke, die ihr da entdeckt habt, wenn man so möchte. Ihr habt ja mit verschiedenen Behörden, auch mit der Polizei gesprochen. Was könnt ihr daraus schlussfolgern? Haben die das Thema in irgendeiner Form auf dem Schirm?
0: Wenn Fälle verfolgt werden, dann werden diese Fälle einzeln verfolgt, ne? Also dann wird jeder Diebstahl einzeln betrachtet. Da ist der Schaden natürlich immer relativ gering. Aber es geht ja eigentlich um diesen Blick aufs große Ganze. Und deswegen sind auch Unternehmer, also Entsorgungsunternehmer wie zum Beispiel Stefan Henning, irgendwie frustriert und haben sich teilweise dann echt gedacht, okay, wir werden jetzt selbst irgendwie zum Ermittler und haben dann, wie wir ja auch schon, dann ihre Tonnen eben selbst getrackt.
2: Okay.
5: Wir haben umgehend die Polizeidienststelle in Rheinland-Pfalz informiert. In Germersheim haben wir gesagt, okay, passt auf, wir haben hier aktuellen Diebstahl, wir können diesen Behälter bis auf einen ganz kleinen Kreis nachverfolgen. Was sollen wir tun? Da war aber der Tracker bereits in Nordrhein-Westfalen unterwegs, das heißt auf der Autobahn. Dann hat mir Rheinland-Pfalz gesagt, ja, das ist nicht der Zuständigkeit. Ich muss mich an Nordrhein-Westfalen melden. Dann habe ich in Nordrhein-Westfalen angerufen. Und nach der dritten Polizeidienststelle habe ich dann gesagt, okay, das führt zu nichts, weil jeder gesagt hat, ja, das ist nicht ihre Zuständigkeit.
0: Irgendwann hat er dann für sich entschieden, er ist jetzt zu frustriert, um das Ganze noch weiter zu verfolgen.
5: Auch Hilflosigkeit macht sich da breit, weil die Frage ist ja, was soll ich denn noch mehr tun? Wir haben nachgewiesen, es sind unsere Behälter. Wir können nachweisen, wo sie stehen. Wir können die Wege nachverfolgen. Und trotzdem passiert nichts. Das ist sehr, unbefriedigend.
0: Also kurz gesagt ist es schon so, dass viele Unternehmen den Eindruck haben, dass Polizei und Strafverfolgung grundsätzlich eigentlich zu wenig tun.
2: Ich kann mir vorstellen, wenn man da als so mittelständischer Unternehmer oder Unternehmerin bei der Polizei das anzeigt, wie ist das eigentlich? Gibt es da Zahlen, wie viele Anzeigen es gibt?
0: Also ich glaube, jeder, der schon mal eine Anzeige erstattet hat, weiß, dass das jetzt auch nicht mal eben so passiert. Also allein das nimmt ja auch wahnsinnig viel Zeit in Anspruch.
5: Und da ist natürlich die Frustration, wenn Sie weit über 100 Anzeigen gestellt haben, irgendwo natürlich schon sehr stark. Und es ist ihre Firma und sie kämpfen da um die Existenz, um die Wirtschaftlichkeit.

0: Das nimmt sie mit.
1: Und nicht nur er macht das, sondern super viele. Und deswegen spricht der Verband, also der BDE, von 7000 Strafanzeigen in Deutschland allein im Jahr 2023. Da war so ein Peak, was die Diebstähle anging. Deswegen hat eben der Verband damals gesagt, wir müssen jetzt irgendwas tun. Wir versuchen uns jetzt mal an die Politik zu wenden und haben damals eben, also vor knapp 3 Jahren, ein Schreiben an die Justizministerkonferenz aufgesetzt mit der Forderung nach einer gezielten Strafverfolgung. Und das Ganze sollte durch eine Einrichtung von Staatsanwaltschaften passieren, die sich schwerpunktmäßig mit diesem Thema beschäftigen. Aber ja, eine Antwort darauf, auf dieses Schreiben, gab es damals nicht. Und bis heute wurde dieses Thema tatsächlich auch auf keiner Justizministerkonferenz thematisiert.
2: Für die Strafverfolgung sind ja neben den Justizministern und Ministerinnen auch Innenministerien zuständig. Habt ihr die auch mal angefragt? Was sagen die dazu?
1: Wir haben tatsächlich das Innenministerium in Rheinland-Pfalz angefragt, weil die ja eben in dem Gebiet von Stefan Henning, von seinem Betrieb zuständig sind. Und die sehen aktuell keine Anhaltspunkte dafür, dass diese Diebstähle von altem Speisefett zur organisierten Kriminalität gehören. Sagen aber auch, dass sie natürlich schon bei Straftaten länderübergreifend mit anderen Bundesländern zusammenarbeiten.
2: Ist diese Antwort vom Innenministerium plausibel für dich?
1: Also nach unserer Recherche haben sich eben doch einige Anhaltspunkte gezeigt, warum man da eben schon von organisierter Kriminalität sprechen kann. Und die Frage ist eben, wie stark arbeiten die Ermittlungsbehörden, die Strafverfolgungsbehörden aktuell schon länderübergreifend zusammen, um überhaupt in der Lage zu sein, diese organisierte Kriminalität in diesem Deliktsbereich feststellen zu können.
2: Wir haben über das Video am Anfang dieser Episode gesprochen. Die Täter sind offensichtlich einfach davongekommen. Gibt es auch Täter, die gefasst wurden? So auf frischer Tat meine ich jetzt?
1: Ja, da war ein Vorfall Anfang Dezember in Hockenheim. Da wurden 2 Männer verhaftet, die mutmaßlich 12 Fässer Altfett von einem Fastfood-Restaurant in Hockenheim gestohlen haben sollen. Und das Ganze ist aufgefallen, als sie in eine nächtliche Polizeikontrolle geraten sind und dann keinen Nachweis über diese Fässer vorlegen konnten und wirkten wohl auch sichtlich nervös und ja, da ist es dann aufgeflogen. Aber vermutlich haben sie jetzt auch keine hohe Strafe zu befürchten, weil eben die Beute auch nur in Anführungszeichen ne, einen hohen dreistelligen bis irgendwie niedrig vierstelligen Betrag hat. Und das, was jetzt hier aber trotzdem auffällt, das haben wir vorhin schon mal kurz angesprochen, die Verfahren richten sich halt nur gegen die Fahrer und die stehen halt in der Hierarchie eher weiter unten. Die, die irgendwas zu sagen haben, die was zu entscheiden haben, die saßen jetzt zumindest nicht, was wir mitbekommen haben, saßen jetzt noch nicht auf der Anklagebank.
2: Diese kriminellen Banden sind jetzt schon seit einigen Jahren unterwegs. Was müsste denn passieren, um diese Fettdiebe zu stoppen?
1: Was passieren müsste, wäre einfach, dass Strafverfolgungsbehörden versuchen, die Struktur, die Organisation dahinter zu sehen und eben nicht dann immer nur das, was am Ende steht, diese einzelnen Diebstähle, sondern wo geht das hin, wo wird es dann vielleicht auch zwischengelagert. Also diese ganzen Punkte, und das ist natürlich nicht leistbar als einzelne Polizeidienststelle, sondern das muss eben über die Ländergrenzen hinweg betrachtet werden.
2: Katja, danke dir fürs Gespräch.
1: Danke dir.
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4: A3 Frankfurt Richtung Würzburg zwischen Würzburg-Kist und Würzburg-Randersacker. 8 Kilometer stockender Verkehr nach einem Unfall. A6 Heilbronn Richtung Nürnberg zwischen Kirchberg und Crailsheim Stau. Die A6 Nürnberg Richtung Pilsen ist zwischen Wernberg Ost und Leuchtenberg nach einem Fahrzeugbrand gesperrt. Es staut sich. A7 Würzburg Richtung Fulda zwischen Gramschatzer Wald und Dreieck Schweinfurt-Werneck, Stau an einer Baustelle. A7 Würzburg Richtung Ulm zwischen Dinkelsbühl, Fichtenau und Ellwangen, 7 Kilometer stockender Verkehr. A7 Ulm Richtung Füssen zwischen Langenau und Nersingen, stockender Verkehr. A8 München Richtung Salzburg zwischen Bad Aibling und Rohrdorf, 9 Kilometer stockender Verkehr. A9 München Richtung Nürnberg zwischen Manching und Denkendorf stockend. A93 Rosenheim Richtung Kiefersfelden zwischen Brandenburg und Kiefersfelden 9 Kilometer und stockender Verkehr. Und B318 Rottach-Egern Richtung Holzkirchen zwischen Rottach-Egern und Bad Wiessee Stau. Das Wetter in Bayern. Heute Nachmittag oft sonnig. An den Alpen und im Norden Frankens und der Oberpfalz mehr Wolken. Nördlich des Mainz sind auch ein paar Schauer möglich. Die Höchstwerte 18 bis 26 Grad. In der kommenden Nacht teils klar, teils wolkig. Tiefstwerte 13 bis 6 Grad. Und die weiteren Aussichten. Morgen teils sonnig, teils bewölkt. Nachmittags örtlich Schauer, vor allem im Norden und im Bayerischen Wald bei lebhaftem Wind. Und Höchstwerten zwischen 18 und 26 Grad. Ähnlich am Mittwoch. Erst sonnig, dann von Norden her mehr Wolken und zum Abend hin nördlich des Mainz wieder etwas Regen. In den Nächten kühlt es jeweils ab auf 14 bis 7 Grad.

0: Es ist 14.30 Uhr.
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0: Großbritannien hat einen neuen Premier. Andy Burnham ist zum Nachfolger von Keir Starmer ernannt worden. Die Unionsfraktion berät in Berlin über die Nachfolge von Jens Spahn. Entschieden werden soll bis 29. Juli. Die Zahl der Krankschreibungen in Deutschland ist in diesem Jahr leicht zurückgegangen. Häufigster Krankheitsgrund sind mittlerweile psychische Probleme. Ich bin Tanja Sluka und begleite Sie durch den Nachmittag. Großbritannien hat einen neuen Premier. Im Buckingham Palace wurde Andy Burnham von König Charles zum Regierungschef ernannt. Davor war der bisherige Premier Starmer aus dem Amt entlassen worden. Er gehe mit einem Lächeln, hatte Starmer erklärt. Denn Großbritannien sei heute stärker und fairer als bei seinem Antritt vor 2 Jahren. Der Stabwechsel in London ging reibungslos vonstatten, wie Lisa Maria Röhling berichtet.
2: Bereits am Freitag hatte die Labour-Partei Burnham zu ihrem neuen Vorsitzenden ernannt. Er folgt auf Keir Starmer, der nach 2 Jahren im Amt im Juni seinen Rücktritt angekündigt hatte. Andy Burnham hat große Pläne für Großbritannien. Der ehemalige Bürgermeister von Manchester plant Reformen für den Wohnungsbau, eine Rekommunalisierung von Versorgungsunternehmen und er will ein Regionalbüro des Regierungssitzes im nordenglischen Manchester aufbauen. Kritiker finden seine Politik zu links. Außerdem bezweifeln sie, ob ihm mit seinen Plänen tatsächlich ein Wirtschaftsaufschwung in Großbritannien gelingt. Nach seiner Ernennung wird Burnham seine erste Rede vor der Downing Street Nummer 10 halten und im Anschluss erste Kabinettsmitglieder vorstellen.
0: Wer führt künftig die Unionsfraktion im Bundestag? Seit dem Rücktritt von Jens Spahn wird darüber öffentlich spekuliert. Mehrere Politiker von CDU und CSU sind im Gespräch. Entschieden wird die Personalie von den Parteichefs Merz und Söder. Sie schlagen den entsprechenden Kandidaten vor, der dann auf einer Fraktionssitzung am 29. Juli gewählt werden soll. Wer für den Posten geeignet wäre, darüber wird schon heute in Berlin gesprochen. Birte Sönnigsen mit Einzelheiten.
3: Das CDU-Präsidium ist zusammengekommen und auch der Vorstand der Bundestagsfraktion will über mögliche Nachfolger sprechen. Sven Schulze, CDU-Ministerpräsident von Sachsen-Anhalt, sagte vor der Sitzung, es sei gut, dass das Thema jetzt gelöst wird, damit bundespolitische Themen nicht den Wahlkampf überlagern. Im September stehen Landtagswahlen in 3 Bundesländern an. Traditionell schlagen die Parteichefs von CDU und CSU, also Friedrich Merz und Markus Söder, gemeinsam einen Fraktionsvorsitzenden vor. Gewählt werden muss er dann aber von den Bundestagsabgeordneten beider Parteien. Das soll nächste Woche Mittwoch passieren in einer Sondersitzung der Unionsfraktion. Als möglicher Nachfolger von Jens Spahn ist unter anderem Kanzleramtschef Thorsten Frey im Gespräch. Sollte er den Fraktionsvorsitz übernehmen, bräuchte Merz einen neuen Kanzleramtschef. Dass es zu einer Kabinettsumbildung kommen könnte, wollte der Bundeskanzler im ZDF-Interview zumindest nicht ausschließen.
0: Geld, um den Sportverein, die Musikschule oder das Feriencamp mitzufinanzieren. Seit 15 Jahren haben Kinder aus einkommensschwachen Familien in Deutschland einen Anspruch auf Mittel aus dem sogenannten Bildungs- und Teilhabepaket.

0: Doch längst nicht alle Berechtigten erhalten die Mittel auch. Das zeigen Berechnungen der Bertelsmann Stiftung. Manche wissen gar nicht, dass sie das Geld beanspruchen können. Anderen ist womöglich der Aufwand zu groß, denn meist geht es um recht geringe Beträge. Ariane Dreisbach.
1: 15 Euro im Monat für den Sportverein, den Musikunterricht oder die Ferienfreizeit. Das steht Kindern und Jugendlichen zu, deren Eltern wenig Geld haben. Berechnungen der Bertelsmann Stiftung zeigen aber, dass 8 von 10 Berechtigten diese Unterstützung nicht in Anspruch nehmen. Bei den 6- bis 14-Jährigen sind es demnach rund 18%, bei den 15- bis 18-Jährigen nur 12%. In Bayern sind es jeweils noch rund 2 Prozentpunkte weniger. Den Zuschuss für Schulbedarf von 195 Euro pro Jahr erhalten laut der Analyse 78% der 6- bis 14-Jährigen, deren Eltern Grundsicherung erhalten. Damit bleibt jedes 5. Kind ohne Unterstützung für Hefte, Stifte oder andere Lernmittel. Das liegt nach Angaben der Bertelsmann Stiftung nicht daran, dass die Kinder keinen Bedarf hätten. Es sei aber sehr aufwendig, an den Betrag zu kommen, so die Expertin für Familienpolitik Antje Funke. Sie betonte mit Blick auf die aktuellen Zahlen auch, Teilhabe sei kein Zusatz, sondern eine wichtige Voraussetzung für Bildung, Zugehörigkeit und ein gutes Aufwachsen. Die Stiftung fordert deshalb, den Zugang zu den Leistungen zu erleichtern. Gelder sollten ohne zusätzliche Anträge ausgezahlt und so auch Bürokratie abgebaut werden.
0: Psychische Erkrankungen waren in diesem Jahr bisher der häufigste Grund, dass Beschäftigte in Deutschland krank zu Hause geblieben sind. Das zeigen Zahlen der DAK, die die Krankenkasse heute in Hamburg veröffentlicht hat. Dass die Zahl der Krankheitstage immer weiter steigt, diese politisch viel diskutierte Behauptung scheint zumindest durch die vergangenen Monate widerlegt zu sein. Franziska Kulczycki.
2: Eine Auswertung der Krankenkasse DAK Gesundheit zeigt, dass die Krankschreibungen im ersten Halbjahr leicht zurückgegangen sind, von 5,4 auf 5,3%. Damit waren an jedem Tag von Anfang Januar bis Ende Juni im Schnitt 53 von 1000 Beschäftigte krankgeschrieben. Angestiegen sind dabei die Ausfälle bei psychischen Erkrankungen wie Depressionen. Am zweithäufigsten haben sich Arbeitnehmer allerdings bei Atemwegserkrankungen wie Erkältungen und Grippe krank gemeldet. Damals waren die Fehltage wegen einer Erkältungswelle Anfang des Jahres deutlich hochgegangen. Außerdem zeigt die Auswertung der DAK Gesundheit, dass jüngere Beschäftigte sich seltener krank melden als ältere Kollegen. Um die Fehlzeiten bei der Arbeit einzudämmen, plant die schwarz-rote Koalition jetzt strengere Regeln bei Krankschreibungen. Anfang Juli hatten sich dabei Union und SPD auf ein Reformpaket mit 34 Maßnahmen geeinigt. Künftig sollen Beschäftigte bereits ab dem ersten Krankheitstag eine ärztliche Arbeitsunfähigkeitsbescheinigung vorlegen müssen, statt wie bisher am 4. Tag.
0: Bundesaußenminister Wadephul hat für eine engere Zusammenarbeit mit afrikanischen Ländern geworben. Kurz bevor er heute Richtung Mauretanien abflog, betonte er die Bedeutung der Handelspartner auf dem Kontinent. Mauretanien etwa sei ein stabiler Staat in einer sonst hochgradig fragilen Region, erklärte der Minister und lobte das Land als verlässlichen Partner Deutschlands. Georg Schwarte über die Afrika-Reise von Bundesaußenminister Wadephul.
3: 3 Staaten in 4 Tagen. Es ist eine Wirbelwindtour, die heute in Mauretaniens Hauptstadt Nouakchott beginnt. Wichtigste Themen dort: Gespräche über den Ausbau einer Energiepartnerschaft. In Mauretanien herrschen nahezu perfekte Bedingungen zur Herstellung von grünem Wasserstoff. Darüber hinaus gibt es gemeinsame Projekte zur Extremismusprävention. Mauretanien ist mit seiner Lage und einem 750 Kilometer langen Küstenstreifen Teil einer NATO-Partnerschaft. Das Land, fast 3-mal so groß wie die Bundesrepublik, hat lediglich knapp 5 Millionen Einwohner, beherbergt aber derzeit über 320.000 Flüchtlinge aus dem benachbarten Mali. Der letzte Besuch eines deutschen Außenministers dort liegt über 20 Jahre zurück. Morgen dann Nigeria, Deutschlands zweitwichtigster Handelspartner in Subsahara-Afrika. Erst 2021 hat Deutschland eine bestehende Energiepartnerschaft um ein Wasserstoffbüro in Abuja erweitert. Deutschland unterstützt außerdem die nigerianischen Sicherheitskräfte bei Ausbildung und Ausstattung im Kampf gegen terroristische Bedrohungen. Dort, wie auch auf seiner letzten Station in Südafrika, dürfte Wadephul außerdem über die Auswirkungen des Iran-Krieges beraten und mit seinem südafrikanischen Amtskollegen auch über das im Dezember anstehende G20-Treffen von Gastgeber USA sprechen. US-Präsident Trump hatte Südafrika, Gründungsmitglied der G20, mit dem Verweis auf angeblichen Rassismus gegenüber weißen Farmern ausgeladen.
0: Genau 57 Jahre ist es her, dass auf dem Mond Historisches geschah. Zum ersten Mal landeten dort Menschen, die NASA-Mission Apollo 11 mit Neil Armstrong und Buzz Aldrin. Damit war der Wettlauf zum Mond zwischen Amerikanern und Sowjets beendet. In den

0: vergangenen Jahren haben zahlreiche Länder damit begonnen, ebenfalls Mondlandungen zu planen. Die NASA trifft ebenfalls entsprechende Vorbereitungen. Über den Zeitplan der Amerikaner Nina Barth aus Washington.
1: Die USA haben ambitionierte Pläne. 2028 wollen die Amerikaner auf dem Mond landen. Gerade erst vor ein paar Monaten im April hat ja die Artemis-2-Mission den Mond umrundet. Zum ersten Mal seit 50 Jahren sind Menschen da wieder zum Mond geflogen. Eine weitere wichtige Vorstufe zur geplanten Mondlandung. Im nächsten Jahr kommt die Artemis-3-Mission. Die Crew der Artemis 3 wird dann in den erdnahen Orbit starten, um das Andocken einer Landefähre zu üben. Und dann 2028 die bemannte Mondlandung. Der Zeitplan ist aber schon allein deshalb ambitioniert, weil noch nicht klar ist, mit welchem Landefahrzeug auf dem Mond gelandet werden soll. Denn das passiert nicht mit einer Kapsel der NASA, sondern mit einem Raumschiff eines privaten Anbieters. Das wird sehr wahrscheinlich entweder SpaceX sein oder Blue Origin. Wer da am Ende das Rennen macht, ist noch offen.
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3: Im Studio Dirk Filzmaier. Nicht nur Eigentümer und Geschäftsführungen dürfen regelmäßig beurteilen, wie es ihren Unternehmen geht. Auch die Beschäftigten werden dazu befragt, zum Beispiel von der IG Metall Bayern. Die zählen dafür eine regelmäßige Umfrage auf ihre Betriebsräte. Heute wurden die Ergebnisse der jüngsten Umfrage vorgestellt und sie zeichnen ein eher düsteres Bild vom Standort. Birgit Habrath.
4: Kaum ein Tag, wo nicht ein Metall- oder Elektrobetrieb mit Stellenabbau von sich reden macht. Von den großen Autobauern bis hin zu ihren Zulieferern oder kleineren Familienbetrieben.
5: Momentan eine Erhebung zu machen, die aktuell ist, ist in dem Moment schon unaktuell, wenn der nächste Tag beginnt.
4: Die von Horst Ott, IG Metallchef in Bayern, jetzt vorgestellten Ergebnisse stammen von einer Umfrage unter 325 Betrieben im Juni. Und sie beunruhigen die Gewerkschaft. Fast die Hälfte der Mitarbeitenden gibt an, dass bei ihnen die Produktion verlagert werden soll. In der Automobilindustrie sind es sogar 74%. Und immer mehr Firmen verabschieden sich von der Forschung und Entwicklung hierzulande. Neue Produkte und Prozesse würden immer weniger in heimischen Betrieben eingeführt. Dabei sei dies immer die Stärke der bayerischen Industrie gewesen.
5: Das ist keine Zukunftsperspektive, das ist Aktionismus. Was wir brauchen, ist langfristiges unternehmerisches Handeln und Perspektive.
4: Die hohen Löhne sieht Gewerkschafter Ott nicht als das Problem. Die würden den Konsum anfeuern und so Nachfrage erzeugen. Manchmal verlagerten Firmen, obwohl die Kosten am neuen Standort höher seien. Und was bedeutet das für die im Herbst anstehende Tarifrunde? Das diskutieren gerade die Mitglieder vor Ort. Mitte September soll die Forderung stehen.
3: China kauft immer weniger Waren und Dienstleistungen in Deutschland ein. Der Wert der Importe aus China dagegen steigt. Infolgedessen verschlechtert sich die Handelsbilanz aus deutscher Sicht immer weiter, so auch im ersten Halbjahr. Hauptursache ist das schwindende Interesse an deutschen Autos in China und daran wird sich so schnell wohl auch nichts mehr ändern. Felix Linke.
6: Die Abhängigkeit von China ist auch in den ersten 5 Monaten 2026 weitergewachsen. Bei den Importen war die Volksrepublik erneut mit Abstand der wichtigste Handelspartner. Wie das Statistische Bundesamt berichtet, stiegen die Einfuhren im Vergleich zum Vorjahreszeitraum um 6,2% auf einen Wert von 72,4 Milliarden Euro. Viele Verbrauchsgüter, vor allem Elektronik und einige Dinge des täglichen Lebens, kaufen Konsumenten wie Unternehmen gern aus China, weil die unschlagbar günstig sind. Bei den Exporten fällt der deutsche Maschinenbau in China weiter zurück, weil das Know-how dort längst angekommen ist. Sonst bleiben bei Made in Germany vor allem deutsche Autos übrig, die in China inzwischen auf einem schwierigen Markt treffen. So sanken die Exporte insgesamt in den ersten 5 Monaten um weitere 14,5%. Unterm Strich kletterte das Defizit aus Ein- und Ausfuhren fast um ein Drittel auf 42,8 Milliarden Euro, was die deutsche Wirtschaft Wachstum kostet. Die Unternehmen müssen sich neue Absatzmärkte suchen, weil auch mit den USA die Handelsüberschüsse sinken. Derzeit kann nur der europäische Markt die deutsche Exportbilanz retten.
3: Der chinesische Online-Marktplatz AliExpress ist von der EU zu einer Geldstrafe in Höhe von 550 Millionen Euro verurteilt worden. Die EU-Kommission wirft dem Unternehmen vor, nicht genügend gegen den Verkauf von Produkten unternommen zu haben, die in der EU illegal sind. Dabei geht es beispielsweise um gefälschte Kleidung, unsicheres Spielzeug und auch gefährliche

Kosmetika. AliExpress hat sich demnach nicht ausreichend dafür eingesetzt, dass solche Waren schnell von der Plattform genommen werden. Verbraucher seien damit nicht ausreichend geschützt worden. Außerdem soll AliExpress gar nicht genügend Mitarbeiter haben, die potenziell illegale Produkte überprüfen. Auf der Plattform seien rechtswidrige Produkte sogar empfohlen oder gar beworben worden.

0: Im schwäbischen Zusmarshausen haben sich am vergangenen Wochenende die besten Nachwuchshelfer im Freistaat in Sachen Erste Hilfe getroffen. Mehr dazu gleich in BR24 Bayern hier bei uns.
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0: Es ist 14.45 Uhr.
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0: Die Nachrichten mit Markus der Haast.
5: Andy Burnham ist neuer britischer Premierminister. Bei einer Antrittsrede in der Downing Street kündigte er die größten Veränderungen der letzten 40 Jahre an. Politik müsse besser funktionieren, sagte Burnham. Als erste Amtshandlung will er Obdachlosigkeit beenden, indem er den Bau von Sozialwohnungen ankurbelt. Generell soll die Zentralregierung in London Macht an die Regionen abgeben. Spahn-Nachfolge wird in der kommenden Woche entschieden. Die Bundestagsfraktion der Union kommt am Mittwoch zu einer Sondersitzung zusammen, um eine neue Fraktionsspitze zu wählen. So steht es in einer Nachricht des Interimsfraktionschefs Hoffmann. Spahn war am Samstag zurückgetreten nach einer Debatte über seine Glaubwürdigkeit. Förderung von Kindern bei Sport und Kultur kommt bei vielen Berechtigten nicht an. Der sogenannte Teilhabebetrag in Höhe von 15 Euro für soziale und kulturelle Aktivitäten erreicht weniger als 20% der Kinder und Jugendlichen. Das zeigt eine Studie der Bertelsmann Stiftung. Der Betrag sei zu niedrig und der Antrag zu komplex, so die Studienmacher. Nach Axtangriff im ICE bleibt Täter in der Psychiatrie. Das Landgericht Regensburg ordnete die weitere Unterbringung des 21-jährigen Syrers an. In der Urteilsverkündung wurde der Mann als schuldunfähig bezeichnet. Er habe während seiner dreijährigen Flucht als unbegleiteter Minderjähriger eine Schizophrenie entwickelt und höre Stimmen. Zwei Menschen hatten bei dem Angriff vor gut einem Jahr schwere Verletzungen erlitten. 15-Jähriger soll wegen Terrorverdachts vor Gericht. Die Generalstaatsanwaltschaft München klagte den Jugendlichen aus dem Landkreis Augsburg an. Er soll im vergangenen Jahr eine Kugelbombe gebaut haben. Dabei sprengte er sich versehentlich mehrere Finger ab und verletzte einen anderen Jugendlichen. Mit dem Sprengstoff soll er einen Anschlag auf eine Synagoge geplant haben. Das Wetter in Bayern: am Nachmittag Sonne und Wolken, im Norden vereinzelt Schauer, 18 bis 26 Grad.
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0: Leben retten, wenn es drauf ankommt. Der Gedanke kann durchaus nervös machen, vor allem wenn der absolvierte Erste-Hilfe-Kurs schon länger zurückliegt. Wie funktioniert nochmal die stabile Seitenlage, wie die Herzdruckmassage? Jugendliche und Kinder, die das ganz genau wissen, haben sich am Wochenende im schwäbischen Zusmarshausen getroffen. Sie gehören zu den besten Nachwuchshelfern im Freistaat und haben sich für den Landesentscheid qualifiziert. Michaela Neukirch war für uns dabei.
6: Auf dem Boden sitzt ein Mädchen. Es wimmert, hält sich die verletzte Hand. Sie und ihre Freundin haben sich beim Müllsammeln an Glasscherben verletzt. Obwohl diese Szene nur gespielt ist, packen Lotta und ihre Freunde von der Wasserwacht Meitingen gleich wie bei einem echten Notfall richtig an. Sie wollen zeigen, was sie in Erster Hilfe alles können.

0: Rettungsdecken werden ausgebreitet, die Hand vorsichtig verbunden.
1: Und dann kommt da eine Mullbinde drüber.
0: Insgesamt 300 Kinder und Jugendliche vom Bayerischen Jugendrotkreuz haben sich für den diesjährigen Landesentscheid qualifiziert. Sie alle engagieren sich beispielsweise als Schulsanitäter oder Rettungsschwimmer. Für die 12-jährige Lotta und den 11 Jahre alten Finlay Ehrensache, dafür einen Teil ihrer Freizeit zu opfern.
2: Ich mach's, weil mir Spaß macht und weil man damit anderen Menschen helfen kann.
3: Es macht eigentlich fast immer mehr Spaß, als irgendwie daheim irgendwas zu machen.
0: An insgesamt 11 Stationen werden die Kids in Theorie und Praxis geprüft. Mal müssen Prellungen versorgt und Bewusstlose in die stabile Seitenlage gedreht werden. Mal geht es um den korrekten Notruf oder Fragen zur Geschichte des Roten Kreuzes. Schiedsrichter beurteilen das Vorgehen und vergeben Punkte.
4: Also es hat uns auch gefallen, was wir gesehen haben.
5: Habt ihr sehr gut gemacht. Ich würde stolz auf euch sein.
0: Neben Fachwissen geht es auch um Geschicklichkeit, Teamarbeit und Schnellsein. Wie schnell man tatsächlich auch im Alltag in eine Situation kommen kann, in der man als Helfer gebraucht wird, hat Lotta erst vor wenigen Tagen selbst erlebt. 2 Mitschüler wurden durch den Schulbus verletzt.
2: Der Bus ist da genau drauf stehen geblieben, auf denen ihre Füße. Am Anfang war ich halt so ein bisschen unter Schock, aber dann hat es ganz gut funktioniert.
0: Im Notfall nicht wegzuschauen, das ist es, was schon Kinder lernen sollten, betont auch Marvin Klim, Vorsitzender vom Bayerischen Jugendrotkreuz.
6: Das ist genau das, was auch die Arbeit hier auszeichnet. Man lernt früh zu helfen und man baut vor allem auch Barrieren ab, überhaupt jemandem zu helfen in einer schwierigen Situation.
0: Klim ist stolz auf die gezeigten Leistungen. Wettbewerbe wie dieser würden sichtbar machen, was in jungen Menschen steckt.
6: Das haben viele Kinder schon, Erwachsenen, das Leben gerettet, weil sie einfach den Notruf gewählt haben und gesagt haben, hey, hier ist jemand mit Herzinfarkt, weil es die Kinder schon erkannt haben. Ganz klar ist, niemand ist zu klein, um in irgendeiner Art und Weise Helferin oder Helfer zu sein.
0: Für Lotta und ihr Team läuft es beim Wettbewerb gut. Am Ende reicht es sogar für Platz 3.
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8: Künstliche Intelligenz wird auch beim Fliegen immer wichtiger. Künftig soll sie nicht nur die Wartung von Maschinen und die Flugplanung verbessern, sondern auch im Tower assistieren. Eine KI ist dann digitaler Co-Lotse, der Verkehrslagen analysiert, mögliche Konflikte erkennt und darauf achtet, ob der Mensch gerade überlastet sein könnte, abgelenkt oder müde wirkt. Wie genau diese Mitarbeit im Tower aussehen kann, was die KI kann und was nicht, Frank Rothe-Löschen ist diesen Fragen nachgegangen.
9: Delta 493 cleared for takeoff runway 27R, wind 260.
10: Alltag in einem Flughafentower. Ein Fluglotse gibt die Freigabe für die Maschine auf der Startbahn. Ein fordernder Beruf, ständig Schichtdienst, eine anspruchsvolle und langwierige Ausbildung. Deshalb plagen Personalprobleme die Branche.
11: In Europa fehlen so grob 900 Lotsen an den wirklich neuralgischen Punkten,
10: sagt Sebastian Schier-Morgenthal vom DLR, dem Deutschen Zentrum für Luft- und Raumfahrt. Und die Nachwuchssorgen dürften noch wachsen.
11: 20-30% gehen in den nächsten Jahren in Rente und die Ausbildungskapazitäten sind gar nicht da.
10: Durch den Personalmangel drohen Verspätungen und Flugausfälle. Wie ließe sich das Problem entschärfen? Mit Hilfe von KI, hofft das DLR.
12: Für den Bereich der Flugsicherung überlegen wir uns, wie ein digitaler Fluglotse, der mit KI ausgestattet ist, den menschlichen Fluglotsen bei der Kontrolle von Flugzeugen in einem Sektor unterstützen kann.
10: Beschreibt Projektleiterin Carmen Bruder.
12: Bisher kontrollieren 2 Menschen, 2 Fluglotsen in einem Sektor den Luftverkehr. Und in Zukunft könnte das ein Fluglotse zusammen mit dem digitalen Controller, den wir entwickelt haben, machen.
10: Vor allem Routineaufgaben könnten 2er Teams aus Mensch und KI erledigen.
11: Verkehr, der reinkommt in den Sektor und wieder rausfliegt, ohne dass eine Flugrichtungsänderung nötig ist oder eben auch nachts, wo nicht viel Verkehr ist. Und hier einfach Fluglotsen in Schichten entlasten, die sowieso nicht besonders beliebt sind. Und so können sie sich auf die wesentlichen Aufgaben konzentrieren.
10: Per Computersimulation zeigt Sebastian Schier-Morgenthal, wie das konkret aussehen kann.
11: Jetzt sehen wir zum Beispiel, dass der digitale Lotse mich auch unterstützt in meiner Arbeit. Wir sehen 2 Flugzeuge mit einer Raute, die mir gehören. Der digitale Lotse wird mich jetzt aber darauf hinweisen, er hat jetzt so ein A da dran gemalt, zu sagen, du hast hier einen Konflikt, pass mal auf, du solltest dich eigentlich darum kümmern. Also so wie das auch heute mein zweiter Mann oder meine zweite Frau macht, die neben mir sitzt, die weist mich auch immer mal hin drauf, guck mal, hier hast du jemanden, den du gerade übersiehst. Genau das macht der digitale Lotse auch.
10: Die Kontrolle gilt aber auch umgekehrt. Sebastian Schier-Morgenthal kann sehen, wie die KI die Dreiecke dirigiert und kann gegebenenfalls eingreifen. Doch wie zuverlässig erledigt der digitale Fluglotse seinen Job? Das sollte ein

0: Eine realitätsnahe Übung beantworten, sagt Carmen Bruder.
1: Wir haben am Ende den finalen Prototypen validiert und haben herausbekommen, dass er sehr gut geeignet ist, in normalen Situationen den Fluglotsen so zu entlasten, dass er sich weniger belastet fühlt und auch zuverlässig funktioniert.
0: Immerhin, in diesen Simulationen konnten menschliche und digitale Lotsen zusammen bis zu 25% mehr Verkehr bewältigen als üblich. Doch es bleiben Fragen. Welche Aufgaben sollte man dem KI-Fluglotsen auf keinen Fall anvertrauen? Kann er mit seltenen Situationen umgehen, etwa einem orientierungslosen Sportflieger bei null Sicht oder wenn eine Maschine einen ungewöhnlichen Defekt hat, wie einen Riss in der Cockpitscheibe? Und kann die KI erkennen, ob ihr menschlicher Partner müde ist und unaufmerksam? Bis das beantwortet ist, dürfte es noch dauern, sagen die Fachleute vom DLR. Deshalb dürfte ein kompletter digitaler Lotse frühestens in 10 Jahren zum Einsatz kommen. Komplett ersetzen wird er den Menschen wohl kaum, meint Sebastian Schiermorgenthal.
2: Wenn es ein komplexerer Fall ist, ich habe vielleicht sogar ein Flugzeug dabei, was gerade technisch irgendwie eine Schwierigkeit hat, dann sollte das der Mensch machen. Der kann die Situation einfach besser einschätzen an der Stelle. Er kann sich natürlich an verschiedenen Stellen durch den digitalen Lotsen da unterstützen lassen, mit Vorschlägen zum Beispiel.
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4: mit Martin Raspe. In Spaniens Hauptstadt Madrid wird heute gefeiert. Natürlich der Titelgewinn der Fußballer bei der Fußball-WM in den USA. Spaniens Fußballer lassen sich von Hunderttausenden von Fans feiern auf den Straßen für ihren WM-Erfolg. Ja, und es war eine WM, die so politisch war wie kaum eine andere zuvor. Mitverantwortlich dafür vor allem FIFA-Präsident Gianni Infantino und US-Präsident Donald Trump. Benjamin Best mit einer Bilanz.
5: Kurz vor dem Finale zeigen sie sich noch einmal gemeinsam. US-Präsident Donald Trump und FIFA-Präsident Gianni Infantino am Freitag im Trump Tower. Zwei Männer, deren enge Beziehung diese Weltmeisterschaft immer wieder geprägt hat. Für Infantino ist es ein Turnier der Superlative. Rekordeinnahmen, volle Stadien, trotz teils enormer Ticketpreise. Das ist nicht nur die größte Weltmeisterschaft aller Zeiten. Es ist das größte gesellschaftliche und kulturelle Ereignis, das die Menschheit je erlebt hat. Und dafür danke ich Ihnen, Herr Präsident. Und Donald Trump antwortet. Das ist das erfolgreichste Sportereignis der Geschichte. Diese WM hat die Welt zusammengebracht, durch Zusammenhalt und Patriotismus. Und sie hat nahezu jeden Rekord gebrochen. Ich möchte mich bei Gianni und der FIFA bedanken. Auch in den Spielorten stößt die Weltmeisterschaft auf große Begeisterung. In den USA verfolgen Millionen die Spiele im Fernsehen. Vielerorts entwickelt sich das Turnier zum internationalen Fußballfest. Peter Loach von der George Washington University sieht darin einen seltenen Moment, der die Menschen zusammengebracht hat.
6: Unsere Politik spaltet die Menschen. Oft heißt es, Amerikaner seien grundlegend verschieden, je nachdem, woher sie kommen, wie sie beten oder welche Sprache sie sprechen. Dieses Turnier hat gezeigt, wie die USA sein können. Menschen feiern gemeinsam, haben Spaß. Das war großartig.
5: Doch die Weltmeisterschaft zeigt auch, wie eng Fußball und Politik miteinander verflochten sind. Nach der roten Karte gegen US-Stürmer Folarin Balogun greift Präsident Donald Trump persönlich ein und fordert in einem Telefonat mit Gianni Infantino eine Überprüfung. Ein beispielloser Vorgang. Die FIFA hebt die Sperre anschließend auf. Für Peter Loach hat Donald Trump mit seinem Anruf bei der FIFA genau das Bild bestätigt, das viele Menschen weltweit von ihm haben.
6: Präsident Trump. Dass Präsident Trump persönlich bei der FIFA interveniert hat, um die rote Karte aufheben zu lassen, hat weltweit viele Vorurteile über ihn bestätigt. Es vermittelt den Eindruck, dass er alles tut, um Vorteile für die USA zu erreichen, auf Kosten anderer. Das zeigt seine Arroganz.
5: Dennoch dürfte Gianni Infantino mit dieser WM und ihren Rekordeinnahmen beste Chancen haben, im kommenden Jahr als FIFA-Präsident wiedergewählt zu werden.
4: Ja, und wir bleiben noch in den USA, schauen zu einer anderen Sportart, nämlich zur Kanuslalom-WM, die in Oklahoma City beginnt und aus deutscher Sicht, ja, mit zurückhaltenden Erfolgsaussichten, Thorsten vom Wege.
7: Prinzipiell ist das ja schlau. Die eigenen Erwartungen nicht zu hoch zu hängen, schützt vor großen Enttäuschungen. Vielleicht ist Kanuslalom-Cheftrainer Thomas Apel deshalb vor Beginn der WM so zurückhaltend.
8: Ich gehe jetzt hier nicht von einer Anzahl Medaillen aus, die wir jetzt hier ausgeben. Ich denke, wir sind in vielen Disziplinen schlagkräftig genug.
7: Wenn er denn eine Medaillenzahl hätte nennen müssen, mit 2 wäre Apel weit vorn gewesen. 2 Plaketten.

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1: A3 Frankfurt Richtung Nürnberg, zwischen Helmstadt und Würzburg-Randersacker 11 Kilometer Stau und stockender Verkehr. A6 Heilbronn Richtung Nürnberg, zwischen Kirchberg und Crailsheim Stau. A6 Waidhaus Richtung Nürnberg, zwischen Waidhaus Autobahn und Pleistein 4 Kilometer Stau an einer Baustelle. A7 Würzburg Richtung Fulda, zwischen Gramschatzer Wald und Dreieck Schweinfurt-Werneck 7 Kilometer stockend. A7 Würzburg Richtung Ulm, zwischen Dinkelsbühl-Fichtenau und Ellwangen 5 Kilometer Stau. Weiter auf der A7 Ulm Richtung Füssen, zwischen Dietmannsried und Betzigau Stau. A9 München Richtung Nürnberg zwischen Allershausen und Pfaffenhofen. 3 Kilometer Stau nach einem LKW-Unfall und weiter zwischen Manching und Denkendorf. 11 Kilometer Stau an einer Baustelle. A9 Nürnberg Richtung München zwischen Eching und dem Kreuz München Nord. 6 Kilometer Stau. Und B318 Holzkirchen Richtung Rottach-Egern zwischen Bad Wiessee und Rottach-Egern Stau. Das Wetter in Bayern heute Nachmittag oft sonnig. An den Alpen und im Norden Frankens und der Oberpfalz mehr Wolken. Nördlich des Mains auch ein paar Schauer. 18 bis 26 Grad.

0: Es ist 15 Uhr.
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0: Und das sind einige unserer Themen in der kommenden halben Stunde. Andy Burnham ist neuer britischer Premierminister. Wir klären, welche Pläne er für sein Land hat. Die Unionsfraktion sucht einen neuen Vorsitzenden. Wir schauen, welche Anforderungen dieser Job mit sich bringt. Und klimafreundliche Heizungen werden auch künftig gefördert. Wir berichten gleich wie. Am Mikrofon ist Joachim Dangel. Schön, dass Sie dabei sind. Großbritannien hat einen neuen Premierminister, Andy Burnham. Er hat das Amt heute offiziell von seinem Vorgänger Keir Starmer übernommen. König Charles hatte ihn am Mittag mit der Regierungsbildung beauftragt. Damit ist Burnham der inzwischen siebte Premierminister in 10 Jahren für das Vereinigte Königreich. Heute Mittag habe ich mit Franziska Hoppen, unserer Korrespondentin in London, gesprochen, unter anderem darüber, ob jetzt bald der achte Premier kommt oder ob Burnham zuzutrauen ist, dass er länger bleibt und etwas erreicht.
2: Das ist natürlich schwer zu sagen in diesen Zeiten. Andererseits haben, glaube ich, alle genug von diesem ewigen Hin und Her. Und die Hoffnung ist sehr groß, dass Burnham das Ruder rumreißen könnte. Einmal in der Partei, denn er gilt als beliebtester Labour-Politiker im Land. Also er soll einerseits die Wähler wieder an die Partei binden. Labour hat ja vor allem an die Grünen und die Liberaldemokraten Stimmen verloren. Und er soll aber auch die Gewerkschaften und den linken Flügel wieder versöhnen und die Partei so wieder zusammenbringen. Burnham sagt auch, die Partei habe sich selbst wegen dieser ganzen Machtkämpfe intern verloren. Und in der Bevölkerung gibt es auch tatsächlich vorsichtige Hoffnung.
0: Und was sind denn dann die Punkte, um die er sich jetzt vorrangig kümmern will?
2: Wir haben jetzt immer wieder einen Satz gehört, er will Wirtschaftswachstum und zwar in jeder Postleitzahl und wieder Hoffnung in den Herzen der Briten. Also Ziel Nummer 1, Lebenshaltungskosten senken und die Wirtschaft ankurbeln. Und das große Stichwort dabei ist Dezentralisierung, also Macht und Geld aus London rein in die Regionen und Kommunen, damit die mehr Handlungsspielraum haben. Er hat ja auch eine Number 10 of the North angekündigt, also ein Regionalbüro der Downing Street in Manchester. Er will also buchstäblich näher ran an die Menschen und dann vor Ort die Zusammenarbeit von Industrie und öffentlicher Hand stärken und so Dinge wie mehr sozialen Wohnungsbau anstoßen, die Privatisierung von Versorgungsunternehmen beenden. Und da merkt man schon, er ist sehr innenpolitisch fokussiert und hat viele der großen Themen der Briten auch auf dem Schirm.
0: Ich meine, natürlich steht bei Andy Burnham als neuem britischen Premier erstmal im Mittelpunkt, wie er Großbritannien weiterbringen will. Aber die Rolle des britischen Premiers erfordert ja auch auf internationaler Bühne einiges. Hat er da bereits Erfahrungen?
2: Nee, da hat er praktisch keine Erfahrungen. Das ist insgesamt das Problem bei Andy Burnham, der ja als Bürgermeister sehr gelobt wurde. Die letzten Jahre war er das ja in Manchester. Kann die Realität des Amtes, kann er dieser Realität standhalten mit seinem Stil? Also bei den außenpolitischen Themen hat er sich auch bisher sehr zurückgehalten. Was man weiß, er plant weiter ein gutes Verhältnis mit US-Präsident Trump. Er will Starmers Kurs in Sachen NATO und Nuklearabwehr fortfahren. Aber wie es jetzt mit der Beziehung zu Deutschland, zu der EU generell, zur Koalition der Willigen aussieht, das bleibt alles abzuwarten. Der Fokus, wie gesagt,

0: erstmal ganz auf der Innenpolitik.
1: Informationen von Franziska Hoppen aus London über die Pläne des neuen Premiers in Großbritannien, Andy Burnham. Der Vorsitz der Unionsfraktion ist einer der mächtigsten Jobs in Berlin und nach dem Rücktritt von Jens Spahn muss diese Stelle neu besetzt werden. Zeit also für einen Blick auf das Anforderungsprofil. Mehr dazu von Dietrich Karl Meurer aus unserem Hauptstadtstudio.
2: Gesucht wird eine Persönlichkeit aus dem Kreis der Abgeordneten. Männlich, weiblich, divers. Eine Person, die morgens Schlagzeilen liest, mittags Mehrheiten organisiert und abends noch die Telefonnummern der Koalitionspartner im Kopf hat. Arbeitsort ist Berlin, zwischen eigenem Büro, CDU-CSU-Fraktionssaal und regelmäßig verschiedenen TV- und Radiostudios. Zu ihren Aufgaben gehört die Führung einer vielstimmigen Fraktion. Sie vermitteln zwischen Parteispitze, Landesgruppen und Fraktionsmitgliedern mit eigenen Ideen. Sie schmieden Kompromisse, möglichst geräuschlos, und sorgen dafür, dass die Fraktion geschlossen in Abstimmungen geht. Außerdem vertreten sie die Fraktion nach außen und halten engen Kontakt zu den Chefs anderer Fraktionen, insbesondere zum Koalitionspartner SPD. Ihr Profil? Sie verfügen über Erfahrung im politischen Maschinenraum, über Verhandlungsgeschick und Belastbarkeit bei Gegenwind, Seitenwind und innerparteilichen Wetterlagen. Sie können auch widersprüchliche Aussagen als gemeinsame Linie verkaufen. Auch in stürmischen Zeiten treten sie souverän auf. Geboten wird, Kontakt zu den Entscheidungsträgern der Republik, ein dynamisches Arbeitsumfeld, flexible Arbeitszeiten mit Einsätzen an Abenden und Wochenenden sowie ein Diensthandy im Dauerbetrieb. Zusätzlich zur Abgeordnetenentschädigung von knapp 12.000 Euro und einer steuerfreien Kostenpauschale von rund 5.400 Euro gibt es eine Funktionszulage, deren Höhe die Union allerdings nicht veröffentlicht. Über die Stellenvergabe entscheidet die Fraktion bei einer Sondersitzung per Fraktionswahl.
1: Die Bundesregierung hat heute an den Widerstand gegen die nationalsozialistische Gewaltherrschaft erinnert. Anlass ist der heutige Jahrestag des Attentats auf Adolf Hitler vor 82 Jahren. Die Hauptrede der Gedenkveranstaltung hielt in diesem Jahr Bundesfamilienministerin Prien und sie wählte sehr emotionale Worte. Aus Berlin Isabel Karas.
3: Eine Demokratie bleibe nur dann stark, wenn genügend Menschen den Mut hätten, sich einzubringen. Mit diesen Worten hat Bundesbildungs- und Familienministerin Karin Prien bei der Gedenkstunde im Ehrenhof des Berliner Bendlerblocks in der Stauffenbergstraße an die Lehren aus dem Widerstand gegen das NS-Regime erinnert. Haltung, sagte Prien, entstehe lange vor der Bewährungsprobe. Im Alltag, in Familien, in der Schule, in Vereinen und Betrieben. Mit Blick auf junge Generationen betonte die CDU-Politikerin vor allem die Notwendigkeit zeitgemäßer Erinnerungsformen wie digitaler Technologien. Diese könnten jedoch nicht die persönliche Auseinandersetzung auch mit Nachkommen der Opfer ersetzen. An der Gedenkfeier nahm auch Bundesverteidigungsminister Boris Pistorius von der SPD teil. Der heutige Tag erinnert an das gescheiterte Attentat von Klaus Schenk, Graf von Stauffenberg und anderen Widerstandskämpfern auf Adolf Hitler am 20. Juli 1944. Nach dem Umsturzversuch wurden Stauffenberg und weitere Beteiligte im Bendlerblock erschossen.
1: Wer plant, eine neue klimafreundliche Heizung einzubauen, kann ab morgen wieder einen Förderantrag stellen. Die Förderbank KfW hatte das Antragsportal zunächst den neuen Richtlinien anpassen müssen, denn die Bundesregierung hat ja einige Änderungen am sogenannten Heizungsgesetz vorgenommen. Wer also eine neue Wärmepumpe einbaut oder eine andere klimafreundliche Heizung, der bekommt weiterhin Geld vom Staat, allerdings nicht mehr so viel wie bisher. Lissi Kaufmann aus unserem Hauptstadtstudio mit den Details.
4: Die maximal förderfähigen Kosten sinken von 30.000 Euro auf zunächst 28.000 Euro und dann alle 6 Monate weiter um 750 Euro bis zum Jahr 2030. Das heißt aber nicht, dass ein Antragsteller diese Summe komplett erstattet bekommt. Maximal zahlt der Staat 80%. Die genaue Summe hängt jetzt stärker vom Einkommen ab als vorher. Relevant ist auch, ob noch mindestens ein minderjähriges Kind im Haushalt lebt. Eine Familie mit einem Jahreseinkommen bis zu 30.000 Euro zum Beispiel kann die gesamten 80% der förderfähigen Kosten erstattet bekommen. Ein Paar mit einem Jahreseinkommen von über 50.000 Euro bekommt dagegen nur etwa halb so viel Geld. Die Regierung erklärt die Kürzungen auch mit Sparzwängen wegen der schlechten Haushaltslage. Die Änderungen sind erst in der letzten Woche vor der Sommerpause Mitte Juli beschlossen worden. Die Antragsseite bei der Förderbank KfW wurde deshalb vorübergehend offline genommen, um die technischen Änderungen im System vornehmen zu können. Eine weitere Änderung ist ab dem kommenden

0: kommenden Jahr geplant. Dann soll es weniger Geld geben für all jene, die sich eine Wärmepumpe einbauen lassen, die nicht in der EU hergestellt worden ist.
1: In vielen Bereichen ziehen die Preise seit Jahren kräftig an, aber nicht so bei Elektroautos. Die sind in den vergangenen 5 Jahren deutlich günstiger geworden. Offensichtlich nähern sich die Preise von Verbrennern und E-Autos immer weiter an. Über die genaue Entwicklung berichtet Till Bücker.
2: Während Elektroautos zwischen 2020 und 2025 inflationsbereinigt rund 18% günstiger geworden sind, wurden Verbrenner im gleichen Zeitraum leicht teurer. Das zeigt eine Untersuchung des Fraunhofer Instituts für System- und Innovationsforschung und des International Council on Clean Transportation. Dafür haben die Forscher mehr als 100.000 Angaben aus einer ADAC-Datenbank ausgewertet. Das Ergebnis? Die Listenpreise für Elektroautos sind zurückgegangen, wenn man die Inflation rausrechnet. Die für vergleichbare Verbrenner dagegen etwas gestiegen. Gleichzeitig bieten E-Autos heute im Schnitt mehr Leistung und größere Reichweiten, was die Kosten pro Kilometer deutlich zugunsten der Elektromobilität verschiebt. Und die Preise dürften sich bis 2030 sogar komplett angleichen, erwarten die Experten. Die Gründe? Gesunkene Batteriepreise, steigende Stückzahlen und die CO2-Vorgaben für Hersteller. Zusätzlich zu den gesunkenen Listenpreisen profitieren Verbraucherinnen und Verbraucher auch noch von den neuen staatlichen Kaufprämien für Elektroautos. Seit dem Start des Antragsportals wurden bis Ende Juni laut Umweltministerium mehr als 50 Millionen Euro aus dem Förderprogramm ausgezahlt. Die meisten Bewilligungen gab es dabei für Teslas, gefolgt von Skoda-Modellen.
1: Immer wieder geht die EU gegen Online-Shops vor, die gegen die hier geltenden Digitalregeln verstoßen. Nun trifft es AliExpress. Der Versandhändler aus China soll in der EU verbotene Produkte verkauft haben und muss dafür nun eine Millionenstrafe zahlen. Aus Brüssel berichtet Katrin Schmidt.
3: Laut EU-Kommission stehen Kundinnen und Kunden in Europa vor einem großen Risiko, über AliExpress illegale Produkte zu beziehen. Das heißt konkret gefährliche, giftige oder gefälschte Produkte. Also vor allem Fake-Waren bzw. illegale Imitationen bekannter Marken im Bereich Schuhe, Kleidung oder Taschen. Die Plattform verstoße dabei in vielerlei Hinsicht gegen europäische Digitalregeln, heißt es von der EU-Kommission zur Begründung der 550 Millionen Euro Strafe. Es ist auch die höchste bisher nach dem Digital Services Act der EU verhängte Strafe. AliExpress hat laut den Analysen der Kommission keine ausreichende Risikobewertung vorgenommen. Es gäbe viel zu wenig Personal, um die Überprüfung von illegalen Produkten sicherzustellen. So funktioniere das gesamte System zur Erkennung und Entfernung dieser Produkte nicht ausreichend. Zuletzt blieben etwa laut Kommission rund 7 Millionen Produkte von Fälschungen über unsicheres Spielzeug bis hin zu gefährlichen Kosmetika weiterhin online verfügbar, obwohl sie bereits als illegal gemeldet wurden. Die betroffenen Händler würden außerdem häufig weder geblockt noch sanktioniert. Die EU-Kommission hat nun all die Mängel in einen Actionplan umgewandelt, den AliExpress in den nächsten Monaten umsetzen muss, um mit den europäischen Digitalregeln konform zu gehen. Andernfalls drohen weitere Strafen.
1: Es war eine erschütternde Nachricht. Ein Sicherheitsmitarbeiter der Bahn war am Freitagabend bei Ettlingen im Kreis Karlsruhe aus einem fahrenden Zug gestürzt. Dem Ganzen ging ein Gerangel bei einer Fahrkartenkontrolle voraus. Der Sicherheitsmitarbeiter wurde bei dem Sturz aus dem Zug lebensgefährlich verletzt. Heute gab es nun eine positive Nachricht. Eckehard Jaime berichtet.
4: Laut einem Sprecher der Staatsanwaltschaft ist sein Zustand inzwischen nicht mehr kritisch. Bei dem Vorfall soll ein alkoholisierter 36-jähriger Fahrgast den Sicherheitsmitarbeiter körperlich angegriffen haben. Dabei soll sich aus noch ungeklärter Ursache eine Zugtür geöffnet haben. Das Amtsgericht Karlsruhe lehnte den Erlass eines Haftbefehls ab, unter anderem deswegen, weil ein Überwachungsvideo seiner Ansicht nach weitere Fragen aufwirft. Die Staatsanwaltschaft prüft derzeit, ob sie dagegen Beschwerde einlegt. Weitere Einzelheiten zu den Untersuchungen des Vorfalls wollte die Staatsanwaltschaft heute aus ermittlungstaktischen Gründen nicht mitteilen.

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4: Es ist 15.15 Uhr.
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4: Markus Terhaast mit den Nachrichten.
5: Burnham verspricht Reformen. Nach seiner Ernennung durch König Charles III. Sagte der neue britische Premierminister, Großbritannien müsse seine Stabilität zurückgewinnen. Bereits morgen werde er erste Sofortmaßnahmen anordnen, um wieder mehr junge Menschen in Arbeit zu bringen, das Bildungssystem zu verändern und mehr kommunale Wohnungen zu bauen. Spahn-Nachfolge wird kommende Woche geregelt. Die Unionsfraktion soll dafür am 29. Juli zu einer Sondersitzung zusammenkommen. Das hat Kanzler Merz nach Informationen der Deutschen Presseagentur in der heutigen Präsidiumssitzung angekündigt. Die gut 200 Abgeordneten von CDU und CSU müssen dafür ihre Sommerpause unterbrechen. Italienisches Bahnunternehmen Italo bestellt 26 Hochgeschwindigkeitszüge bei Siemens Mobility. Die Kosten belaufen sich nach Unternehmensangaben auf 3 Milliarden Euro. Außerdem sei eine Option auf 14 weitere Züge vereinbart. Italo braucht die Züge für den Einstieg in den deutschen Markt. Ab 2028 sollen die Strecken München-Köln-Dortmund und München-Berlin-Hamburg bedient werden. Mieten in Deutschland steigen weiter. Die Vermieter verlangten im zweiten Quartal bundesweit 4% mehr als im Vorjahreszeitraum. Dabei gab es zwischen Großstädten erhebliche Unterschiede, wie eine Statistik des Kölner Instituts der Deutschen Wirtschaft belegt. In Köln kletterten die Mieten um fast 8%, in Hamburg um 5,5%, in Stuttgart und Berlin dagegen nur um rund 1%. Umweltschützer registrieren Storchenrekord. Nach Angaben des Naturschutzbundes brüten gerade so viele Tiere hierzulande wie noch nie seit Beginn der Aufzeichnungen. Bundesweit gibt es 15.000 Brutpaare. Noch in den 80er Jahren galt der Weißstorch in Deutschland als Sorgenfall. Das Wetter in Bayern, am Nachmittag Sonne und Wolken, im Norden vereinzelt Schauer, Höchstwerte 18 bis 26 Grad.
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6: Im Studio Gerhard Amberger. Ein 15-Jähriger aus dem Landkreis Augsburg soll Sprengstoff gehortet und einen Anschlag auf eine Synagoge geplant haben. Die Generalstaatsanwaltschaft München hat ihn angeklagt. Barbara Leinfelder.
7: Kurz nach seiner Festnahme hatten die Ermittler bereits darauf hingewiesen, dass der 15-Jährige eine Synagoge als mögliches Anschlagsziel ins Visier genommen haben soll. Außerdem soll er mit der Terrororganisation Islamischer Staat sympathisieren. Die Anklage umfasst daher mehrere Vorwürfe: Vorbereitung einer schweren, staatsgefährdenden Gewalttat, Herbeiführen einer Sprengstoffexplosion, gefährliche Körperverletzung. Der Jugendliche war kurz nach der Explosion festgenommen worden und sitzt seither in U-Haft. Im September soll der Prozess gegen ihn starten. Sein Anwalt Moritz Bode sagte dem BR, der Junge sei mutmaßlich online in ein Terrornetzwerk hineingezogen worden. Bis zu einer rechtskräftigen Verurteilung gilt für den 15-Jährigen die Unschuldsvermutung.
6: Er selbst soll sich als der deutsche Marktführer in Sachen Geldfälschung bezeichnet haben. Insgesamt soll der Mann über 350.000 Euro an Falschgeld produziert haben. Nun muss er sich dafür gemeinsam mit seiner Partnerin vor dem Landgericht Ingolstadt verantworten. Alisa Schröter berichtet.
8: Als die Ermittler im Herbst 2025 den Angeklagten und seine Partnerin erwischten, sollen sogar noch die Drucker gelaufen sein. Laut den Ermittlern stand nämlich ein Großauftrag bevor. Auch in Bayern wurde bestellt, erklärt Gerichtssprecher Fabian Lettenbauer.
9: Es ist so, dass das Falschgeld ja im Darknet veräußert wurde und es 3 Abnehmer in Ingolstadt gab, die hier Falschgeld gekauft haben sollen.
8: Deswegen wird der Fall hier am Landgericht Ingolstadt verhandelt. Bereits kurz nach Prozessauftakt gestanden die beiden Angeklagten ihre Taten und hoffen nun auf ein milderes Urteil der Richter.
6: Im vergangenen Jahr ist ein Teil des Bayerischen Waldes offiziell als Sternenpark ausgezeichnet worden. Voraussetzung war, dass hier wenig künstliches Licht die Nacht erhält. Beste Lage also für eine Sternwarte, die dort gerade gebaut wird. Annika Exner.
10: Die Naturpark-Sternwarte Bayerwald entsteht auf einem ehemals als Radarstation genutzten militärischen Gelände auf dem Eschenberg auf 1042 Metern Höhe. Ein idealer Standort, sagt Detlef Koschny von der Astronomischen Vereinigung Mittlerer Bayerischer Wald.
11: Wir sind hier einigermaßen weit weg von Lichtquellen. Astronomen, genau wie die Insekten auch, stört nächtliche Beleuchtung.
10: Ins Leben gerufen hat das Projekt der Naturpark Bayerischer Wald zusammen mit der Astronomischen Vereinigung Mittlerer Bayerischer Wald. Laut Naturpark soll auf dem Eschenberg das größte 1-Meter-Teleskop Deutschlands errichtet werden, das robotisch steuerbar und barrierefrei ist. Voraussichtlich ab Sommer oder Herbst 2027 könnte die Sternwarte für Besucher geöffnet werden.
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12: mit Gabi Gerlach. Diese Woche geht es bei den Vereinten Nationen wieder ums Welterbe. In Südkorea berät die UNESCO über die Aufnahme von 33 Kultur- und Naturstätten. Deutschland hat die Waldsiedlung Zehlendorf vorgeschlagen, auch Papageiensiedlung genannt. Global betrachtet sind die Welterbetitel aber ziemlich ungleich verteilt. Europa und Nordamerika stellen immer noch fast die Hälfte der Stätten. Und für die Ausgezeichneten ist das Ganze zwar prestigeträchtig, die Medaille hat aber auch eine Kehrseite. Darüber kann ich mit Alexander Wiesnett von der Bayerischen Schlösserverwaltung sprechen. Hallo Herr Wiesnett.
13: Ja, hallo Frau Gerlach.
12: Mir kommt es ein bisschen so vor, als würden am liebsten alle auf die Welterbeliste und es ist auch gar nicht mehr so schwer, den Titel zu bekommen, wie mir scheint. Viele sagen, es geht nur noch ums Geld. Sie haben vor einem Jahr erfolgreich die Bayerischen Königsschlösser vorgeschlagen. Was sagen Sie?
13: Ja, so ganz einfach ist es nicht, aber die Welterbeliste ist natürlich sehr, sehr beliebt und sie ist auch ein großes Prestigeprojekt. Aber wenn man zum Beispiel mal sieht, wie lange wir gebraucht haben für die Königsschlösser, um auf die Welterbeliste zu kommen, da kamen doch locker mal 10 Jahre zusammen. Also so ein ganz schneller, einfacher Titel ist es nicht. Es ist immer viel, viel Arbeit dahinter und auch viel Manpower, die da zu leisten ist. Und ja, aber man freut sich natürlich, wenn man auf die Liste gekommen ist. Und es ist, wie gesagt, auch ein Modell, was sehr beliebt ist weltweit und natürlich auch oftmals auch Touristen anlockt.
12: Man stellt sich das so schön vor mit dieser Welterbe-Auszeichnung. Aber was haben die Bewohner vor Ort davon? Nehmen wir doch gleich mal Schwangau.
13: Naja, Schwangau ist natürlich jetzt auch ein Beispiel, wo wir natürlich seit Jahrzehnten oder auch seitdem die Schlösser gebaut sind, Neuschwanstein, einen hohen Tourismusfaktor haben. Die Leute vor Ort oder auch die Gemeinden leben natürlich auch vom Tourismus. Und da ging es natürlich auch darum, die Leute mitzunehmen, die Schwangauer letztlich auch die örtliche Bevölkerung mit partizipieren zu lassen und auch ein Zukunftsmodell letztlich zu schaffen. Wir haben während der Nominierungsphase eng mit der Bevölkerung zusammengearbeitet und ihnen auch gezeigt und auch Ängste genommen, auch erklärt, was bedeutet UNESCO-Welterbe und, denke ich, auch ganz gute Konzepte gemeinsam auch entwickelt.
12: Also der Ort wird jetzt nicht überrannt, noch mehr als vorher schon?
13: Naja, also die Bekanntheit von Neuschwanstein ist ja eigentlich weltweit nicht zu toppen. Im Gegenteil haben wir mit der Bevölkerung und auch in unserer Verwaltung festgelegt, dass wir eine Besucherbegrenzung machen, dass wir jetzt auch Online-Ticketing einführen. Das sind alles Sachen, die im Laufe der Welterbe-Nominierung seit 2015 diskutiert, aber auch schon umgesetzt worden ist. Weil UNESCO-Welterbe ist jetzt nicht nur ein Tourismusfaktor, sondern es soll letztlich auch langfristig den Schutz dieser Städte und auch der Natur und auch Kulturerbe gewährleisten.
12: Das wollte ich Sie gerade fragen. Was für einen Kulturbegriff hat die UNESCO denn eigentlich? Weil ich hätte jetzt so die Vorstellung, wenn Sie sagen Schutz, da geht es vielleicht doch auch mehr um kleinere Sachen, die man nicht auf den ersten Blick sieht, die aber trotzdem wichtig sind.
13: Naja, zum einen schon, aber es geht natürlich auch um die Objekte, die den außergewöhnlichen universellen Wert für die gesamte Menschheit haben. Und es sind kleine Objekte, auch klar, die man schützen muss, oftmals auch im Naturerbe, wo man sagt, da gibt es ganz besondere Artenvielfalt und die brauchen auch einen besonderen Schutz. Aber natürlich sind es auch die Destinations wie die Pyramiden in Gizeh, das Taj Mahal oder auch Machu Picchu in Peru oder eben auch Neues

0: Warnstein, wo großer Druck auch an Bevölkerung, aber letztlich auch an Kommerzialisierung da ist und wo natürlich auch dann gewisse Gefährdungspotenziale auch da sind. Und die brauchen schon auch einen Schutz, wenn man so möchte. Auch wenn sie bekannt sind, sind sie deswegen ja nicht automatisch vor Gefahren geschützt.
1: Besonders in großen Städten kollidieren die Vorgaben der UNESCO häufig mit der Stadtentwicklung, zum Beispiel dem Wohnungsbau. Die Präsidentin der deutschen UNESCO-Kommission Maria Böhmer hat heute gesagt, das Welterbe sei auch ein Auftrag für die Zukunft. Klimawandel, Kriege, rasant wachsende Städte und ein Tourismus setzten Kultur- und Naturerbestätten weltweit unter Druck. Vor diesem Hintergrund, wie müssten sich aus Ihrer Sicht die Kriterien der UNESCO ändern?
0: Die Kriterien haben sich zum Teil schon geändert. Man merkt in den letzten Jahren, dass das Thema Klimaschutz oder Climate Change, aber auch eben erneuerbare Energien ganz, ganz präsent wird. Also ich denke, UNESCO-Welterbe, aber auch die Denkmalpflege allgemein geht ja nur mit Menschen. Und das ist natürlich gerade in Städten eine ganz besondere Thematik, dass man jetzt hier nicht Käseglocken verordnet und sagt, wir haben jetzt einen Titel und können nichts mehr machen, sondern es geht ja letztlich auch darum, dass in die Zukunft, wie Frau Böhmer sagt, hier hinein zu begleiten, aber natürlich auch im Hinblick, dass die besondere Art und Weise dieser Welterbestätten erhalten bleibt. Das heißt nicht, dass nichts mehr möglich ist, sondern dass man hier vielleicht auch Musterlösungen schafft und hier auch ein besonderes Qualitätssteigerungsmerkmal einführt und sagt, hier müssen wir besonders aufpassen. Nicht nichts machen ist die Lösung, sondern eigentlich auch optimale Lösungen entwickeln für Welterbestätte, die dann auch Vorbild sind vielleicht und in die Breite gehen können für andere.
1: Wie kommt es eigentlich, dass Bayern diesmal keinen Vorschlag eingebracht hat?
0: Bayern hat letztes Jahr einen Vorschlag eingebracht und in Deutschland ist es so, dass es eine paritätische Verteilung gibt der Bundesländer. Man hat sich feste Zeiten vorgenommen, dass jedes Bundesland zu einem gewissen Termin dran ist und wir waren jetzt eben letztes Jahr dran und ich glaube, der nächste Vorschlag aus Bayern, soweit ich es weiß, ist das Münchner Olympiazentrum. Das dauert aber alles auch noch ein bisschen und die Bundesländer haben sich oder der Bund in Deutschland hat sich dazu verpflichtet, nur pro Jahr eine Welterbestätte in Deutschland zu nominieren, um eben gerade auch die Liste klein zu halten, was schwierig ist und dass wir da im Prinzip vorbildlich sind und nicht mehrere Städten pro Jahr geben. Und so hat man einen Bundesländerreigen gestartet und dieses Mal sind wir nicht dran.
1: Die UNESCO berät diese Woche über künftige neue Welterbestätten. Das waren Informationen von Alexander Wiesnett von der Bayerischen Schlösserverwaltung. Danke, Herr Wiesnett.
0: Ja, danke auch, Frau Geller.
1: Tschüss, schönen Tag noch.
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3: A6 Nürnberg Richtung Weidhaus zwischen Wernberg Ost und Leuchtenberg 4 Kilometer Stau. A7 Würzburg Richtung Ulm zwischen Dinkelsbühl-Fichtenau und Ellwangen 5 Kilometer Stau. A7 Ulm Richtung Füssen zwischen Nersingen und Föhringen 9 Kilometer Stau. A9 München Richtung Nürnberg zwischen dem Kreuz Neufahrn und Pfaffenhofen 10 Kilometer Stau nach einem LKW-Unfall. Und weiter zwischen Manching und Denkendorf 11 Kilometer Stau an einer Baustelle. A99 Westumfahrung München Richtung Lindau zwischen Neuherberg und Dreieck Allach 9 Kilometer stockender Verkehr. Und B318 Holzkirchen Richtung Rottach-Egern zwischen Bad Wiessee und Rottach-Egern Stau. Das Wetter in Bayern, Sonne und Wolken heute im Freistaat. Am Nachmittag sind nördlich des Mains vereinzelte Schauer oder ein paar Tropfen möglich. Es ist windig bei 18 bis 26 Grad. Heute Nacht trocken, es kühlt ab auf 13 bis 6 Grad. Und die Aussichten bis zum Donnerstag? Morgen teils sonnig, teils bewölkt und nachmittags örtlich Schauer, vor allem im Norden und im Bayerischen Wald. Am Mittwoch dann im Laufe des Tages von Norden her Wolken und zum Abend nördlich des Mains etwas Regen. Am Donnerstag dann mehr Wolken als Sonne, vereinzelt Regen oder Gewitter, vor allem im Mittelgebirgsraum und in Richtung Alpen. Die Höchstwerte in den kommenden Tagen 18 bis 26 und in den Nächten 14 bis 7 Grad.

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4: Es ist 15.30 Uhr.
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4: Andy Burnham ist neuer britischer Premierminister. Wir klären, welche Pläne er für sein Land hat. Die Unionsfraktion sucht einen neuen Vorsitzenden und wir schauen, wie der Fahrplan dafür aussieht. Und eine DAK-Studie zeigt, bei Krankschreibungen gibt es in Deutschland einen leichten Rückgang. Das alles und mehr, die Themen der nächsten halben Stunde. Am Mikrofon ist Joachim Dangel. Die Aufgaben für den neuen britischen Premier Andy Burnham sind groß und vielfältig. Eine lahmende Wirtschaft, Wohnungsmangel, Arbeitslosigkeit und viele weitere innenpolitische sowie außenpolitische Probleme, die er anpacken muss. Am Mittag wurde er von König Charles zum neuen Regierungschef ernannt. Direkt danach kündigte er ein ehrgeiziges Programm an, um Großbritannien aus der Krise zu führen. Der Labour-Chef will weitreichende Reformen angehen und das Königreich binnen 10 Jahren wieder zu alter Stärke führen. Einzelheiten von Christoph Brössel aus London.
5: 7 Prime Minister in 10 Jahren. Ich glaube, das zeigt, wie hoch die Erwartungen bei vielen Menschen sind und wie hoch der Druck ist, zu reüssieren, erfolgreich zu sein. Und das weiß er. Er hat jetzt eine Sommerpause. Der Parlamentsbetrieb wird etwas ruhiger sein in den kommenden Monaten. Zeit möchte man meinen, um die ein oder andere Entscheidung vorzubereiten. Aber in Wahrheit hat er keine. Er hätte gestern schon alles entscheiden müssen. Als er heute hier gesprochen hat, hat er gesagt, er will jetzt die Wohnungslosigkeit, die Obdachlosigkeit heute als ersten Schritt beenden. Und das zeigt schon, wie schnell er da agieren muss, wie schnell er mit Plänen vorstoßen muss. Er hat auch schon viel am Wochenende jetzt in den Interviews gesagt, beispielsweise Steuerfreibeträge, die sollen größer ausfallen, damit mehr Menschen im Land auch spüren, dass es zu einer Erleichterung kommt. Aber es geht eben auch um Wasserversorgung, Energieversorgung, es geht um öffentlichen Nahverkehr und dann ist natürlich auch noch der ganz große Bereich Außenpolitik, über den er jetzt hier gar nicht so viel gesprochen hat. Auch das ein Vorgeschmack, weil es so wichtig ist, in der regionalen, in der Politik vor Ort, in der Landespolitik erst einmal Erfolge vorlegen zu können.
4: Fraktionschef Jens Spahn ist Geschichte. Seit dem Wochenende suchen die Unionsabgeordneten einen neuen Vorsitzenden. Einige Namen sind im Gespräch, konkret ist aber noch nichts. Aber es gibt nun einen Zeitplan, bis wann die Spahn-Nachfolge entschieden sein soll. In rund einer Woche könnte der oder die neue schon feststehen, berichtet Birte Sönnigsen aus unserem Hauptstadtstudio.
6: Das CDU-Präsidium ist zusammengekommen und auch der Vorstand der Bundestagsfraktion will über mögliche Nachfolger sprechen. Sven Schulze, CDU-Ministerpräsident von Sachsen-Anhalt, sagte vor der Sitzung, es sei gut, dass das Thema jetzt gelöst wird, damit bundespolitische Themen nicht den Wahlkampf überlagern. Im September stehen Landtagswahlen in 3 Bundesländern an. Traditionell schlagen die Parteichefs von CDU und CSU, also Friedrich Merz und Markus Söder, gemeinsam einen Fraktionsvorsitzenden vor. Gewählt werden muss er dann aber von den Bundestagsabgeordneten beider Parteien. Das soll nächste Woche Mittwoch passieren in einer Sondersitzung der Unionsfraktion. Als möglicher Nachfolger von Jens Spahn ist unter anderem Kanzleramtschef Thorsten Frey im Gespräch. Sollte er den Fraktionsvorsitz übernehmen, bräuchte Merz einen neuen Kanzleramtschef. Dass es zu einer Kabinettsumbildung kommen könnte, wollte der Bundeskanzler im ZDF-Interview zumindest nicht ausschließen.
4: Die Bundesregierung hat heute an den Widerstand gegen die nationalsozialistische Gewaltherrschaft erinnert. Anlass ist der heutige Jahrestag des Attentats auf Adolf Hitler vor 82 Jahren. Die Hauptrede der Gedenkveranstaltung hielt in diesem Jahr Bundesfamilienministerin Prien und sie wählte sehr emotionale Worte. Aus Berlin Isabel Karas.
7: Eine Demokratie bleibe nur dann stark, wenn genügend Menschen den Mut hätten, sich einzubringen. Mit diesen Worten hat Bundesbildungs- und Familienministerin Karin Prien bei der Gedenkstunde im Ehrenhof des Berliner Bendlerblocks in der Stauffenbergstraße an die Lehren aus dem Widerstand gegen das NS-Regime erinnert. Haltung, sagte Prien, entstehe lange vor der Bewährungsprobe. Im Alltag, in Familien, in der Schule, in Vereinen und Betrieben. Mit Blick auf junge Generationen betonte die CDU-Politikerin vor allem die Notwendigkeit zeitgemäßer Erinnerungsformen wie digitaler Technologien. Diese könnten jedoch nicht die persönliche Auseinandersetzung auch mit Nachkommen der Opfer ersetzen. An der Gedenkfeier nahm auch Bundesverteidigungsminister Boris Pistorius von der SPD teil. Der heutige Tag erinnert an das gescheiterte Attentat von Klaus Schenk, Graf von Stauffenberg und anderen Widerstandskämpfern auf Adolf Hitler am 20. Juli 1944. Nach dem Umsturzversuch wurden Stauffenberg und weitere Beteiligte im Bendlerblock erschossen.
4: Die Deutschen lassen sich zu häufig krank schreiben und das schadet der Wirtschaft. Grob zusammengefasst hat das Kanzler Merz so formuliert und er will dafür sorgen, dass sich Arbeitnehmer künftig schneller ein Attest besorgen müssen und das auch nicht einfach am Telefon. Jenseits dieser Pläne ist die Zahl der Krankschreibungen im ersten Halbjahr dieses Jahres tatsächlich bereits etwas gesunken, wie Franziska Kulczycki berichtet.
8: Eine Auswertung der Krankenkasse DAK Gesundheit zeigt, dass die Krankschreibungen im ersten Halbjahr leicht zurückgegangen sind, von 5,4 auf 5,3%. Damit waren an jedem Tag von Anfang Januar bis Ende Juni im Schnitt 53 von 1.000 Beschäftigte krankgeschrieben. Angestiegen sind dabei die Ausfälle bei psychischen Erkrankungen wie Depressionen. Am zweithäufigsten haben sich Arbeitnehmer allerdings bei Atemwegserkrankungen wie Erkältungen und Grippe krank gemeldet. Damals waren die Fehltage wegen einer Erkältungswelle Anfang des Jahres deutlich hochgegangen. Außerdem zeigt die Auswertung der DAK Gesundheit, dass jüngere Beschäftigte sich seltener krank melden als ältere Kollegen. Um die Fehlzeiten bei der Arbeit einzudämmen, plant die schwarz-rote Koalition jetzt strengere Regeln bei Krankschreibungen. Anfang Juli hatten sich dabei Union und SPD auf ein Reformpaket mit 34 Maßnahmen geeinigt. Künftig sollen Beschäftigte bereits ab dem ersten Krankheitstag eine ärztliche Arbeitsunfähigkeitsbescheinigung vorlegen müssen, statt wie bisher am vierten Tag.
4: Es sind Szenen aus Italien, die an den Fall des getöteten Afroamerikaners George Floyd erinnern. 2020 war bei einem Polizeieinsatz in Minneapolis er ums Leben gekommen, nachdem ein Polizist ihn minutenlang sein Knie in den Nacken gedrückt hatte. Ähnliches ist jetzt in Bologna passiert. Anna Giordano mit Details.
9: Es ist ein Video, das offenbar von einem Anwohner in der Straße des Geschehens aufgenommen wurde und das mittlerweile auf fast allen Webseiten italienischer Zeitungen zu sehen ist. Es zeigt, wie zwei Polizisten minutenlang auf einem Mann sitzen und ihn niederdrücken, während dieser verzweifelt um Hilfe ruft, bis er am Ende verstummt. Die anschließend eintreffenden Rettungskräfte können nur noch seinen Tod feststellen. Bei dem Mann handelt es sich um einen 43-jährigen Marokkaner, der seit 30 Jahren in Italien lebte. Medienberichten zufolge hatten Anwohner die Polizei gerufen, weil er einen Wutanfall hatte und dabei ein Auto beschädigte. Beim Eintreffen der Polizei soll er auch gegen deren Streifenwagen geschlagen haben. Der Fall hat in Italien heftige Diskussionen ausgelöst. Die Regierungspartei Lega bezeichnete den Tod des Mannes als tragisch, dennoch müsse man das Handeln der Polizei respektieren. Aus dem Innenministerium in Rom hieß es, man werde den Fall aufklären und dabei völlige Transparenz walten lassen. Der Bürgermeister von Bologna sprach von einem schmerzhaften Moment. Er hat für den Abend zu einer Gedenkminute für den Verstorbenen in der Nähe des Tatortes aufgerufen.
4: Der Fußball-Weltmeister ist in seiner Heimat gelandet. Am Mittag ist das spanische Team in der Hauptstadt Madrid angekommen und hier soll nun die große Party mit großer Parade stattfinden. Und die Mannschaft erwartet ein echter Feiermarathon mit hunderttausenden Fans an den Straßen und Plätzen. Was alles geplant ist, erklärt Nicolas Bruschlüter.
10: Spanien bereitet für seine frisch gebackenen Fußball-Weltmeister einen Mega-Empfang in Madrid vor. Das Programm für die Mannschaft erfordert einiges Durchhaltevermögen. Vom Flughafen geht es zunächst zum Königspalast, wo die Königsfamilie wartet, und danach zum Regierungssitz zum spanischen Ministerpräsidenten. Im Anschluss nimmt die Mannschaft ein Bad in der Menge, in einem offenen Doppeldeckerbus, der sich quer durch die Innenstadt schlängeln wird. Zu Ende gehen soll die Party mit mehreren 10.000 Fans am Cibeles-Brunnen, wo auch Real Madrid traditionell seine Titel feiert. Viele Fans

0: Fans haben sich den zweiten Stern schon selbst auf ihre Trikots geklebt.
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2: Im Studio Dirk Filzmaier. Das italienische Bahnunternehmen Italo wird der Deutschen Bahn in Deutschland wohl bald Konkurrenz machen. Und zwar im Fernverkehr mit Hochgeschwindigkeitszügen. Dafür hat Italo jetzt eine Großbestellung bei Siemens Mobility aufgegeben. Die Deutschlandverbindungen sollen vor allem den Wettbewerb auf Strecken ab München anheizen. Geplant sind täglich 50 Verbindungen. Aus Rom, Anna Giordano.
3: Italo wird 26 Hochgeschwindigkeitszüge bei Siemens Mobility kaufen. Auch deren Wartung wird 30 Jahre lang bei dem deutschen Konzern liegen. Diese Details aus dem Vertrag hat das italienische Bahnunternehmen bekannt gegeben. Die Züge vom Typ Velaro sollen im Siemenswerk in Krefeld gebaut werden. Sie haben eine Höchstgeschwindigkeit von 320 km/h. In jedem Zug soll es laut Italo einen Speisewagen und schnelles Internet geben. Insgesamt investiert der italienische Konzern 3,6 Milliarden Euro in Deutschland. Darin eingerechnet ist neben den Zügen und deren Wartung die Einstellung und Ausbildung von 2500 Mitarbeitern, zudem Investitionen in Bahnhöfe und IT-Infrastruktur. Italo gibt auch schon bekannt, wo seine Züge ab 2028 verkehren sollen, nämlich auf den Hauptkorridoren München-Köln-Dortmund sowie München-Berlin-Hamburg. Möglich macht den Einstieg von Italo eine neue Quotenregelung der Bundesnetzagentur zur Stärkung des Bahnwettbewerbs, gegen die die Deutsche Bahn allerdings rechtliche Schritte prüft.
2: Weil der chinesische Online-Marktplatz AliExpress nicht genügend gegen illegale Produkte unternimmt, bekommt er jetzt eine hohe Strafe durch die EU-Kommission aufgebrummt, mehr als eine halbe Milliarde Euro. Verbraucher wurden demnach nicht ausreichend vor Händlern auf dem Marktplatz geschützt, die dort Waren anboten, die in der EU nichts verloren haben. Aus Brüssel, Katrin Schmidt.
4: Laut EU-Kommission stehen Kundinnen und Kunden in Europa vor einem großen Risiko, über AliExpress illegale Produkte zu beziehen. Das heißt konkret gefährliche, giftige oder gefälschte Produkte. Also vor allem Fake-Waren bzw. illegale Imitationen bekannter Marken im Bereich Schuhe, Kleidung oder Taschen. Die Plattform verstoße dabei in vielerlei Hinsicht gegen europäische Digitalregeln, heißt es von der EU-Kommission zur Begründung der 550 Millionen Euro Strafe. Es ist auch die höchste bisher nach dem Digital Services Act der EU verhängte Strafe. AliExpress hat laut den Analysen der Kommission keine ausreichende Risikobewertung vorgenommen. Es gäbe viel zu wenig Personal, um die Überprüfung von illegalen Produkten sicherzustellen. So funktioniere das gesamte System zur Erkennung und Entfernung dieser Produkte nicht ausreichend. Zuletzt blieben etwa laut Kommission rund 7 Millionen Produkte von Fälschungen über unsicheres Spielzeug bis hin zu gefährlichen Kosmetika weiterhin online verfügbar, obwohl sie bereits als illegal gemeldet wurden. Die betroffenen Händler würden außerdem häufig weder geblockt noch sanktioniert. Die EU-Kommission hat nun all die Mängel in einen Actionplan umgewandelt, den AliExpress in den nächsten Monaten umsetzen muss, um mit den europäischen Digitalregeln konform zu gehen. Andernfalls drohen weitere Strafen.
2: Die Bundesregierung plant derzeit keine weitere Entlastung für Autofahrer, trotz der wieder deutlich gestiegenen Spritpreise. Momentan sehe man keine Notwendigkeit für neue Maßnahmen, so ein Regierungssprecher in Berlin. Dabei verwies er auf die Preisschwankungen in Abhängigkeit von der Lage im Irankrieg. Damit werde man noch eine Weile leben müssen. Auch wenn die Regierung das genau beobachten werde. In den vergangenen Wochen sind die Preise für Benzin und Diesel wieder deutlich gestiegen. Im Vergleich zu den etwas beruhigten Preisen nach dem Ende des Tankrabatts ist Super E10 derzeit knapp 14 Cent teurer, Diesel im Schnitt sogar gut 23 Cent.

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1: Mittwoch in einer Woche trifft sich die Unionsfraktion zu einer Sondersitzung in Berlin. Die Bundestagsabgeordneten von CDU und CSU wählen den Nachfolger oder die Nachfolgerin von Jens Spahn. Der Termin steht fest, der Name noch nicht. Wer neuer Unionsfraktionschef werden könnte, darüber sprechen wir gleich mit unserem Hauptstadtkorrespondenten.
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2: Es ist 15.45 Uhr.
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2: Die Nachrichten mit Markus der Haast.
3: Andy Burnham ist neuer britischer Premierminister. Bei einer Antrittsrede in der Downing Street kündigte er einen 10-Jahres-Plan an, um das Land wieder aufzurichten. Der neue Labour-Chef will die Industrie stärken, das Bildungssystem reformieren und neue Sozialwohnungen bauen lassen. Als erstes hat er sich vorgenommen, die Obdachlosigkeit zu beenden. Spahn-Nachfolge wird in der kommenden Woche entschieden. Die Bundestagsfraktion der Union kommt am übernächsten Mittwoch zu einer Sondersitzung zusammen, um eine neue Fraktionsspitze zu wählen. So steht es in einer Nachricht des Interimsfraktionschefs Hoffmann. Spahn war am Samstag zurückgetreten nach einer Debatte über seine Glaubwürdigkeit. 15-Jähriger soll wegen Terrorverdachts vor Gericht. Die Generalstaatsanwaltschaft München hat Anklage erhoben. Der Jugendliche aus dem Landkreis Augsburg soll im vergangenen Jahr eine Kugelbombe gebaut haben. Dabei sprengte er sich versehentlich mehrere Finger ab und verletzte einen anderen Jugendlichen. Mit dem Sprengstoff soll er einen Anschlag auf eine Synagoge geplant haben. Ukraine und Russland melden Tote und Verletzte. Bei einem ukrainischen Drohnenangriff starben nach russischen Angaben 5 Menschen in einem Bus. 23 wurden verletzt. Sie waren in der Grenzregion Bjelgorod unterwegs. Nachdem Russland im Schwarzen Meer ein ziviles Handelsschiff attackiert hatte, ist die Zahl der Toten laut Ukraine auf 10 gestiegen. Ermittlungen nach beschädigtem Fenster in Ryanair-Flugzeug kommen voran. Offenbar wurde der Unfall Anfang des Monats von einem Fremdkörper verursacht, wie die Fluggesellschaft mitteilte. Vermutet wird, dass beim Start in Griechenland ein Teil des Triebwerks abgebrochen ist und das Fenster zertrümmert hat. Ein Passagier wäre durch den Druckverlust beinahe herausgesaugt worden. Das Wetter in Bayern am Nachmittag Sonne und Wolken, im Norden vereinzelt Schauer, Höchstwerte 18 bis 26 Grad.
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4: Mit Gerhard Amberger. Hitze, Trockenheit und Wassersparen. Damit müssen sich aktuell viele Kommunen in Bayern auseinandersetzen, um die Trinkwasserversorgung zu gewährleisten. Vereinzelte Regenschauer bringen da keine Erleichterung. Das Trinkwasser sicherzustellen ist aber nicht nur eine kommunale Aufgabe. Alle sind aufgerufen, an dem kostbaren Gut zu sparen. Im Landkreis Aschaffenburg haben deswegen 7 Kommunen eine Wasserampel eingeführt. Barbara Ecke hat sich in Goldbach umgehört, was so eine Ampel bringt.
5: Fährt man nach Goldbach rein, hängt sie am Ortseingang. Und in der Ortsmitte am Rathaus, wo ein kühlender Brunnen plätschert, hängt sie auch. Die Wasserampel steht aktuell auf Gelb. Das bedeutet, der Wasserverbrauch ist derzeit auf hohem Niveau. Die Goldbacher sind zu einem sparsamen Wasserverbrauch aufgerufen, was die meisten auch sehr ernst nehmen.
6: Dann haben wir Regenwassertonne, wo man halt, wenn wir für den Garten was brauchen, das wird über den Riesenwasserbehälter, wird es halt dann bestückt.
7: Schneller duschen. Den Kindern habe ich schon gesagt, mit Wasser ist jetzt nicht mehr so mit Spielen.
8: Beim Zähneputzen Tasse nehmen.
9: Ich nehme Wasser zum Gießen aus der Regentonne und jetzt wird halt nur das Nötigste gegossen, weil die Tonne leer ist.
5: In der Hitzewelle Ende Juni, Anfang Juli sprang die Ampel sogar kurzfristig auf Rot. Das bedeutet, der aktuelle Verbrauch erreicht Höchstwerte. Um einen Trinkwassernotstand zu vermeiden, appelliert die Kommune, Trinkwasser nur noch dort zu verwenden, wo es unbedingt notwendig ist. Also keine Gartenbewässerung, keine Autowäschen, keine Außenreinigung von Gebäuden und keine Befüllung von Privatpools. Bürgermeisterin Sandra Russmann stellt fest,
10: dass die rote Ampel zu großen Diskussionen

0: Stationen geführt hat und man tatsächlich gemerkt hat, dass dann der Wasserverbrauch etwas nach unten gegangen ist. Was wir absolut mit der Ampel erreichen, ist die Diskussion in der Bevölkerung und einfach das Nachdenken über einen moderaten Wasserverbrauch.
1: Die Trinkwasserampel in den 7 Kommunen, die dem Wasserzweckverband Aschaftal angehören, hat lediglich einen Appellcharakter, anders als in München. Hier wurde vor kurzem eine strenge Allgemeinverfügung mit drohenden Bußgeldern erlassen. Sandra Rußmann sagt, der Zweckverband habe auch darüber diskutiert.
0: Wir haben lange hin und her überlegt, dadurch würden wir das Denunziantentum fördern. Der Nachbar würde seinen Nachbarn ankreiden, der hat aber Auto gewaschen, der hat aber den Rasen bewässert. Und dann war uns auch schleierhaft, wie wir das tatsächlich kontrollieren sollten. Und der ein oder andere Jurist hat uns auch davor gewarnt, dass es natürlich dann, wenn wir das tatsächlich ganz scharf sanktionierten, dass auch mit Klagen zu rechnen wäre.
1: Seit Einführung der Trinkwasserampel wird das Wassersparen in der Bevölkerung breiter diskutiert. Manche könnten sich sogar weitere Maßnahmen vorstellen.
2: Hätte man das Geld genommen, hätte dafür große Schilder machen lassen. Bedenken Sie immer, Wasser ist unser kostbarstes Lebensmittel. Gehen Sie damit äußerst vorsichtig um. Und es gilt Sommers, Frühjahr, Winter, ganz egal.
3: Im Landkreis Aschaffenburg gibt es in 7 Kommunen Wasserampeln. Barbara Ecke berichtete. 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
5: Trotz Krieg, Drohnenalarm und Raketenangriffen hat in Kiew am Wochenende das Atlas-Festival stattgefunden, zum 3. Mal seit dem russischen Überfall auf die Ukraine. Auf 6 Bühnen gab es mehr als 60 Stunden Musik mit den bekanntesten ukrainischen Künstlern, eine Auszeit vom Krieg. Der war aber trotzdem präsent, denn schon vor Beginn des Festivals war auch in diesem Jahr eine der wichtigsten Fragen: Wie können wir unser Publikum vor russischen Angriffen schützen? Stefan Lag berichtet.
6: Der Stadtteil Obolonski im Norden von Kiew ist nicht gerade ein besonders einladender Ort für ein Musikfestival. Zwischen dicht befahrenen mehrspurigen Straßen, Hochspannungsmasten und mehrstöckigen Wohnblocks liegt die Blockbuster-Einkaufsmall. Die Sonne knallt an diesem Wochenende 30 Grad und nirgendwo Schatten. Schon von weitem sind die großen Bühnen in knalligen Farben auf dem riesigen Parkplatz vor der Mall zu sehen. Poppige Dancebeats wehen am Nachmittag über das Gelände. Dass das größte Open-Air-Event der Ukraine ausgerechnet hier stattfindet, ist dem russischen Angriffskrieg geschuldet, erklärt Veranstalter Dmytro Sidorenko. Die riesige Tiefgarage unter dem Einkaufscenter spielt da eine besondere Rolle. Wir haben das Glück, dass es in diesem Einkaufscenter diesen großen Bunker gibt, mit mehreren Eingängen, durch die man die Menschen parallel schnell in Sicherheit bringen kann. Tatsächlich bietet der Schutzraum Platz für 50.000 bis 100.000 Menschen, aber wir haben uns eine Obergrenze von 25.000 gesetzt, da man diese Menge schnell in Sicherheit bringen kann. Vor dem Krieg kamen über 100.000 Besucher pro Veranstaltungstag zum Atlas-Festival. Jetzt sind es wegen des Krieges deutlich weniger. Das musikalische Spektrum reicht von Alternative Rock über Hip-Hop, Dance bis hin zu Singer-Songwritern. Boombox, Artyom Pivovarov wie auch Serhii Zhadan gehören in diesem Jahr zu den Headlinern. Für Zhadan sind solche Auftritte nichts Außergewöhnliches. Nun, die Rakete kann uns überall treffen und wir sind schon daran gewöhnt, dass wir uns um die Sicherheit kümmern müssen. Sobald Luftalarm ausgelöst wird, unterbrechen wir die Konzerte. Die schweren russischen Luftangriffe mit ballistischen Raketen in der Nacht zum Sonntag machen klar, wie reell die Gefahr ist. Valeri aus Kharkiv fühlt sich trotz allem relativ sicher. Er hat als Soldat beim Festival freien Eintritt. Das ist wichtig und das ist gut organisiert. Hier ist alles auf die Anzahl der Menschen ausgelegt, die sich hier aufhalten. Alles ist hervorragend, alles ist sicher. Erstens haben wir uns an den ständigen Luftalarm schon gewöhnt. Und zweitens ist dieser Ort kein strategisches Ziel. Die Wahrscheinlichkeit, dass hier etwas einschlägt, ist gering. Eine der kleinen Bühnen des Atlas-Festivals befindet sich in der riesigen Tiefgarage, die als Schutzraum dient. Der Weg dorthin führt vorbei an Rekrutierungsständen von Drohneneinheiten. Hier können Besucher in einer Videosimulation ihre Fähigkeit als Drohnenpilot testen. Gleich nebenan wird eine russische FPV-Drohne, die durch ein elektronisches Störmanöver zur Landung gebracht wurde, versteigert.

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1: Das Atlas-Festival in Kyiv wirkt wie eine Dystopie, ist aber Realität. Das Leben unter freiem Himmel zu genießen, ist nur phasenweise möglich, bevor der nächste russische Luftangriff die Menschen zwingt, unter der Erde Schutz zu suchen.
2: Ein Musikfestival mitten im Krieg, Stefan Lag berichtete aus Kyiv.
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4: Mit Martin Raspe. In Spaniens Hauptstadt Madrid, da nehmen die Feierlichkeiten zum Titelgewinn der Fußballer gerade so richtig Fahrt auf. Spaniens Mannschaft soll von Hunderttausenden gefeiert werden. Und die Spieler, die haben da ein ganz schön straffes Programm zu absolvieren heute, Nicolas Buschlüter.
5: Spanien bereitet für seine frisch gebackenen Fußball-Weltmeister einen Mega-Empfang in Madrid vor. Das Programm für die Mannschaft erfordert einiges Durchhaltevermögen. Zunächst geht es zum Königspalast, wo die Königsfamilie wartet, und danach zum Regierungssitz zum spanischen Ministerpräsidenten. Im Anschluss nimmt die Mannschaft ein Bad in der Menge, in einem offenen Doppeldeckerbus, der sich quer durch die Innenstadt schlängeln wird. Zu Ende gehen soll die Party mit mehreren 10.000 Fans am Cibeles-Brunnen, wo auch Real Madrid traditionell seine Titel feiert. Viele Fans haben sich den zweiten Stern schon selbst auf ihre Trikots geklebt.
4: In Madrid also herrscht Feierstimmung und nicht nur dort, wahrscheinlich steht ganz Spanien immer noch Kopf nach dem gestrigen Titelgewinn. Deutlich ruhiger geht's da aktuell in München zu, speziell am Trainingsgelände des FC Bayern. Dort war nämlich heute am Tag nach dem WM-Finale Trainingsauftakt. Taufik Khalil hat diesen Auftakt beobachtet. Wer war und wer ist denn eigentlich da? Denn die meisten Bayern-Topspieler sind ja nach der WM auch noch im Urlaub.
6: Ja, das ist natürlich jetzt erstmal nur eine ganz kleine Gruppe. Das sind vor allen Dingen diejenigen, die nicht eben nominiert waren. Ein Sven Ulreich ist da, ein Tom Bischoff ist da, dann ist Ajon Ibrahimovic zurückgekommen, der eben in Heidenheim gespielt hat, also auch der ist da. Dann sind auch ein paar gekommen, die nicht bei ihren Nationalmannschaften waren, aber eben auch zuletzt nicht beim FC Bayern im Einsatz war. Palinha ist wieder da, Sacha Boué ist wieder da und Brian Zaragoza. Ja, und die sind jetzt erstmal auch mit in diesem Kader dazu gekommen. Und da muss man mal abwarten, was noch passiert in den nächsten Tagen. Alfonso Davies hat ja auch während der WM nicht sehr viel helfen können, den Kanal, weil er ja immer wieder verletzt war. Der ist schon in München, der läuft auch immer wieder mal, macht so ein eigenes Trainingsprogramm. Mal schauen, ob der dann morgen, wenn es dann richtig auf den Platz geht, auch mit dabei ist.
4: Ja, was stand denn heute auf dem Trainingsplan?
6: Ja, so ein Anfang ist immer erstmal bei allen gleich. Da geht es dann immer mal in ein Krankenhaus in München. Das ist so ein Partner, mit dem die Bayern zusammenarbeiten. Da finden dann vor allen Dingen internistische Tests statt. Danach geht es an dieselbener Straße. Da finden dann so sportmedizinische Tests statt. Also die berühmt-berüchtigten Körpervermessungen, Laktattests und so weiter. Man will ja wissen, wer wie im Urlaub was gemacht hat. Vielleicht die eine oder andere Paella auf Ibiza zu viel gegessen oder auch nicht. Das will natürlich der Trainer wissen, weil dann gibt es ja auch ein individuelles Trainingsprogramm. Wie sind hier die Gelenke und so weiter. Das ist dann immer ganz wichtig vor einer neuen Saison, wenn das mal wieder genau weiß, wie man mit wem arbeiten kann. Und dann morgen erstes Mal auf dem Platz, aber wie gesagt, sehr kleine Gruppe.
4: Und von der Gruppe, die schon da ist, sind denn dann auch alle die für die nächste Saison eingeplant oder gibt es da noch Wechselkandidaten?
6: Ja, da gibt es durchaus ein paar Wechselkandidaten. Also Joao Palinha, Sacha Boué und Brian Zaragoza, die dürften weg, wenn man jemanden findet, der dafür bezahlt. Und die Frage ist natürlich dann auch mittlerweile immer wieder mal, es heißt, wenn jemand käme und Alfonso Davies wirklich für Alfonso Davies genug Geld zahlen würde, dann würde man den auch vielleicht ziehen lassen, nachdem er jetzt Nene Braun von Eintracht Frankfurt auf der Linksverteidigerposition gekommen ist. Also ich kann mir vorstellen, dass in Sachen Abgängen sich noch einiges tut. Und Zugänge gehen nur, wenn auch welche weggehen, denn das Geld ist auch knapp geworden bei den Bayern.
4: Also bei den Bayern war heute Trainingsauftakt in ganz kleinem Rahmen für die kommende Saison. Taufik Khalil hat diesen Trainingsauftakt beobachtet.
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2: A3 Würzburg Richtung Nürnberg zwischen dem Kreuz Bibelried und Wiesentheit 10 Kilometer stockender Verkehr. A6 Weidhaus Richtung Nürnberg zwischen Weidhaus Autobahn und Pleistein 4 Kilometer Stau an einer Baustelle. A7 Würzburg Richtung Fulda zwischen Bad Kissingen-Obertulba und Bad Brückenau-Volkers 8 Kilometer stockender Verkehr. A7 Würzburg Richtung Ulm zwischen Dinkelsbühl-Fichtenau und Ellwangen 5 Kilometer Stau. A9 München Richtung Nürnberg zwischen dem Kreuz Neufahrn und Pfaffenhofen 8 Kilometer Stau nach einem LKW-Unfall und weiter zwischen Manching und Denkendorf immer wieder stockender Verkehr. A9 Berlin Richtung Nürnberg zwischen Lauf und Nürnberg-Fischbach.

0: ganz genau 16 Uhr.
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0: Und das sind einige unserer Themen. Andy Burnham ist neuer britischer Premierminister. Wir klären, welche Pläne er für sein Land hat. Die Unionsfraktion sucht einen neuen Vorsitzenden und wir schauen, wie der Fahrplan dafür aussieht und wer gehandelt wird. Und Kinder, deren Eltern nicht viel verdienen, die bekommen Unterstützung. Oft kommen diese Leistungen aber gar nicht an. Am Mikrofon ist Joachim Dangel. Schön, dass Sie dabei sind. Die Aufgaben für den neuen britischen Premier Andy Burnham sind groß und vielfältig. Eine lahmende Wirtschaft, Wohnungsmangel, Arbeitslosigkeit und viele weitere innenpolitische sowie außenpolitische Probleme, die er anpacken muss. Am Mittag wurde er von König Charles zum neuen Regierungschef ernannt. Direkt danach kündigte er ein ehrgeiziges Programm an, um Großbritannien aus der Krise zu führen. Der Labour-Chef will weitreichende Reformen angehen und das Königreich binnen 10 Jahren wieder zu alter Stärke führen. Einzelheiten von Christoph Prössl aus London.
2: 7 Prime Minister in 10 Jahren. Ich glaube, das zeigt, wie hoch die Erwartungen bei vielen Menschen sind und wie hoch der Druck ist, zu reüssieren, erfolgreich zu sein. Und das weiß er. Er hat jetzt eine Sommerpause. Der Parlamentsbetrieb wird etwas ruhiger sein in den kommenden Monaten. Zeit möchte man meinen, um die ein oder andere Entscheidung vorzubereiten. Aber in Wahrheit hat er keine. Er hätte gestern schon alles entscheiden müssen. Als er heute hier gesprochen hat, hat er gesagt, er will jetzt die Wohnungslosigkeit, die Obdachlosigkeit heute als ersten Schritt beenden. Und das zeigt schon, wie schnell er da agieren muss, wie schnell er mit Plänen vorstoßen muss. Er hat auch schon viel am Wochenende jetzt in den Interviews gesagt, beispielsweise Steuerfreibeträge, die sollen größer ausfallen, damit mehr Menschen im Land auch spüren, dass es zu einer Erleichterung kommt. Aber es geht eben auch um Wasserversorgung, Energieversorgung, es geht um öffentlichen Nahverkehr und dann ist natürlich auch noch der ganz große Bereich Außenpolitik, über den er jetzt hier gar nicht so viel gesprochen hat. Auch das ein Vorgeschmack, weil es so wichtig ist, in der regionalen, in der Politik vor Ort, in der Landespolitik erst einmal Erfolge vorlegen zu können.
0: Nach dem Rücktritt von Jens Spahn sucht die Union einen neuen Fraktionschef. Beraten wird im CDU-Präsidium und im geschäftsführenden Vorstand der Bundestagsfraktion. Und recht zügig gab es dann bereits ein erstes Ergebnis, nämlich dass zumindest der Fahrplan steht. Die Details dazu habe ich am Mittag mit unserer Hauptstadtkorrespondentin Sarah Beham besprochen.
3: Ja, was wir hören ist, dass am 29. Juli, also nächste Woche Mittwoch, da soll der Nachfolger oder die Nachfolgerin von Jens Spahn gewählt werden. Sprich, da also soll die Unionsfraktion auch in Präsenz hier zusammenkommen. Ist ja an sich gerade parlamentarische Sommerpause. Da müssen die Abgeordneten dann also wohl aus ihren Wahlkreisen wieder nach Berlin düsen. Stand jetzt also steht der Zeitplan. Auf einen Namen aber hat sich aktuell noch keiner der Spitzen hier festgelegt.
0: Welche Nachfolger werden denn gehandelt?
3: Ja, da kursieren jetzt zumindest einige Namen, beispielsweise auch Bundesinnenminister Alexander Dobrindt von der CSU. Da ist aber die Frage, ja, würde die CDU einen so wichtigen Posten, ja, den Fraktionsvorsitz, wirklich an Bayern abtreten und würde auch Markus Söder Alexander Dobrindt so viel Macht in Berlin zugestehen? Also ich setze da mal ein ganz großes Fragezeichen. Denkbarer wäre, dass der bisherige Kanzleramtschef Thorsten Frey neuer Fraktionsvorsitzender werden könnte. Der ist nämlich über seinen bisherigen Posten im Kanzleramt nicht wirklich glücklich. Frey ist einer, der gerne in der Öffentlichkeit spricht. Wir werden sehen.
0: Und wie groß ist denn eigentlich diese Lücke, die Spahn da hinterlässt? Hat er vor der Debatte über Leihmutterschaft einen guten Job gemacht?
3: Nun ja, also Spahn hat vor allem zu Beginn einen doch holprigen Start hingelegt. Um nur ein Beispiel zu nennen, ich erinnere an die verpatzte Richterinnenwahl letztes Jahr um Frauke Brosius-Gersdorf. Das wird Spahn zugerechnet, der für die Mehrheiten nun mal verantwortlich war. Aber Spahn ist dann doch immer zentraler geworden, hat sich vor allem auch mit dem SPD-Fraktionschef Matthias Miersch sehr gut verstanden. Spahn hat den letzten Koalitionsausschuss gut vorbereitet, mitorganisiert, auch die Reformen mit auf den Weg gebracht. Also kurz, bei aller Kritik an Jens Spahn fehlt jetzt

0: jetzt natürlich auch ein erfahrener und doch vernetzter Politiker.
1: Und wie ist denn deine Einschätzung zum aktuellen Zeitpunkt? Wird da wirklich nur ein Posten ersetzt oder rotieren dann gleich mehrere? Also Kanzler Merz hat ja auch eine Regierungsumbildung nicht ausgeschlossen.
0: Ich bin gespannt. Denkbar ist das auf jeden Fall. Viele in der Union sehen das jetzt auch als Chance an. Und Merz selbst hat so eine Regierungsumbildung gestern im ZDF-Sommerinterview angedeutet. Das kommt jetzt wirklich drauf an, wer neuer Fraktionsvorsitzender wird und wo dann eventuell an anderer Stelle auch ein Posten frei wird. Denn denkbar wäre auch, dass die bisherige Bundesgesundheitsministerin Nina Wagen auf Spahn folgen könnte. Sie gilt als gute Managerin, hat sich in der Union bewiesen, dann müsste aber natürlich ihr Posten neu besetzt werden und das mittendrin bei all den Gesundheitsreformen. Also vieles ist denkbar, vieles ist aber Stand jetzt einfach Spekulation. Ob und wie sehr sich da das Personalkarussell dreht, müssen wir uns gedulden.
1: Informationen von Sarah Beham aus Berlin. Die Union sucht einen neuen Fraktionsvorsitzenden. Sobald es konkrete Ergebnisse gibt, erfahren Sie das hier bei BR24. Und das ist auch unser Thema des Tages in einer guten Viertelstunde. Die Bundesregierung hat heute an den Widerstand gegen die nationalsozialistische Gewaltherrschaft erinnert. Anlass ist der heutige Jahrestag des Attentats auf Adolf Hitler vor 82 Jahren. Die Hauptrede der Gedenkveranstaltung hielt in diesem Jahr Bundesfamilienministerin Prien und sie wählte sehr emotionale Worte. Aus Berlin Isabel Karas.
2: Eine Demokratie bleibe nur dann stark, wenn genügend Menschen den Mut hätten, sich einzubringen. Mit diesen Worten hat Bundesbildungs- und Familienministerin Karin Prien bei der Gedenkstunde im Ehrenhof des Berliner Bendlerblocks in der Stauffenbergstraße an die Lehren aus dem Widerstand gegen das NS-Regime erinnert. Haltung, sagte Prien, entstehe lange vor der Bewährungsprobe. Im Alltag, in Familien, in der Schule, in Vereinen und Betrieben. Mit Blick auf junge Generationen betonte die CDU-Politikerin vor allem die Notwendigkeit zeitgemäßer Erinnerungsformen wie digitaler Technologien. Diese könnten jedoch nicht die persönliche Auseinandersetzung auch mit Nachkommen der Opfer ersetzen. An der Gedenkfeier nahm auch Bundesverteidigungsminister Boris Pistorius von der SPD teil. Der heutige Tag erinnert an das gescheiterte Attentat von Klaus Schenk, Graf von Stauffenberg und anderen Widerstandskämpfern auf Adolf Hitler am 20. Juli 1944. Nach dem Umsturzversuch wurden Stauffenberg und weitere Beteiligte im Bendlerblock erschossen.
1: Die Mitgliedschaft im Sportverein, Klassenfahrten oder Freizeiten, für viele Kinder ist das selbstverständlich. Was aber, wenn die Eltern nicht viel verdienen und solche Dinge nicht bezahlen können? Kinder, deren Eltern Grundsicherung beziehen, haben seit 15 Jahren Anspruch auf finanzielle Unterstützung vom Bund. Laut einer Analyse der Bertelsmann Stiftung kommen diese Gelder in den meisten Fällen aber nicht an. Aus dem BR24-Team Ariane Dreisbach.
3: 15 Euro im Monat für den Sportverein, den Musikunterricht oder die Ferienfreizeit. Das steht Kindern und Jugendlichen zu, deren Eltern wenig Geld haben. Berechnungen der Bertelsmann Stiftung zeigen aber, dass 8 von 10 Berechtigten diese Unterstützung nicht in Anspruch nehmen. Bei den 6- bis 14-Jährigen sind es demnach rund 18%, bei den 15- bis 18-Jährigen nur 12%. In Bayern sind es jeweils noch rund 2 Prozentpunkte weniger. Den Zuschuss für Schulbedarf von 195 Euro pro Jahr erhalten laut der Analyse 78% der 6- bis 14-Jährigen, deren Eltern Grundsicherung erhalten. Damit bleibt jedes fünfte Kind ohne Unterstützung für Hefte, Stifte oder andere Lernmittel. Das liegt nach Angaben der Bertelsmann-Stiftung nicht daran, dass die Kinder keinen Bedarf hätten. Es sei aber sehr aufwendig, an den Betrag zu kommen, so die Expertin für Familienpolitik Antje Funke. Sie betonte mit Blick auf die aktuellen Zahlen auch, Teilhabe sei kein Zusatz, sondern eine wichtige Voraussetzung für Bildung, Zugehörigkeit und ein gutes Aufwachsen. Die Stiftung fordert deshalb, den Zugang zu den Leistungen zu erleichtern. Gelder sollten ohne zusätzliche Anträge ausgezahlt und so auch Bürokratie abgebaut werden.
1: Die Deutschen lassen sich zu häufig krankschreiben und das schadet der Wirtschaft. Grob zusammengefasst hat das Kanzler Merz so formuliert und er will dafür sorgen, dass sich Arbeitnehmer künftig schneller einen Attest besorgen müssen und das auch nicht einfach am Telefon. Jenseits dieser Pläne ist die Zahl der Krankschreibungen im ersten Halbjahr dieses Jahres aber tatsächlich bereits etwas gesunken, wie Franziska Kulczycki berichtet.
4: Eine Auswertung der Krankenkasse DAK Gesundheit zeigt, dass die Krankschreibungen im ersten Halbjahr leicht zurückgegangen sind, von 5,4 auf 5,3%. Damit waren an jedem Tag von Anfang Januar bis Ende Juni im Schnitt 53 von 1.000 Beschäftigte krankgeschrieben. Angestiegen sind dabei die Ausfälle bei psychischen Erkrankungen wie Depressionen. Am zweithäufigsten haben sich Arbeitnehmer allerdings bei Atemwegserkrankungen wie Erkältungen und Grippe krank gemeldet. Damals waren die Fehltage wegen einer Erkältungswelle Anfang des Jahres deutlich hochgegangen. Außerdem zeigt die Auswertung der DAK Gesundheit, dass jüngere Beschäftigte sich seltener krank melden als ältere Kollegen. Um die Fehlzeiten bei der Arbeit einzudämmen, plant die Schwarz-Rote Koalition jetzt strengere Regeln bei Krankschreibungen. Anfang Juli hatten sich dabei Union und SPD auf ein Reformpaket mit 34 Maßnahmen geeinigt. Künftig sollen Beschäftigte bereits ab dem ersten Krankheitstag eine ärztliche Arbeitsunfähigkeitsbescheinigung vorlegen müssen, statt wie bisher am vierten Tag.
1: Die Deutsche Bahn bekommt im Fernverkehr bald Konkurrenz, denn das italienische Eisenbahnunternehmen Italo hat angekündigt, ab 2028 in Deutschland zu fahren. Dafür braucht das Unternehmen neue Schnellzüge, 26 Stück, vom Hersteller Siemens. Ein Milliardendeal für das Münchner Unternehmen. Anna Giordano berichtet.
5: Italo wird 26 Hochgeschwindigkeitszüge bei Siemens Mobility kaufen. Auch deren Wartung wird 30 Jahre lang bei dem deutschen Konzern liegen. Diese Details aus dem Vertrag hat das italienische Bahnunternehmen bekannt gegeben. Die Züge vom Typ Velaro sollen im Siemenswerk in Krefeld gebaut werden. Sie haben eine Höchstgeschwindigkeit von 320 km/h. In jedem Zug soll es laut Italo einen Speisewagen und schnelles Internet geben. Insgesamt investiert der italienische Konzern 3,6 Milliarden Euro in Deutschland. Darin eingerechnet ist neben den Zügen und deren Wartung die Einstellung und Ausbildung von 2500 Mitarbeitern, zudem Investitionen in Bahnhöfe und IT-Infrastruktur. Italo gibt auch schon bekannt, wo seine Züge ab 2028 verkehren sollen, nämlich auf den Hauptkorridoren München-Köln-Dortmund sowie München-Berlin-Hamburg. Möglich macht den Einstieg von Italo eine neue Quotenregelung der Bundesnetzagentur zur Stärkung des Bahnwettbewerbs, gegen die Deutsche Bahn allerdings rechtliche Schritte prüft.
1: Es war eine erschütternde Nachricht. Ein Sicherheitsmitarbeiter der Bahn war am Freitagabend bei Ettlingen im Kreis Karlsruhe aus einem fahrenden Zug gestürzt. Dem Ganzen ging ein Gerangel bei einer Fahrkartenkontrolle voraus. Der Sicherheitsmitarbeiter wurde bei dem Sturz aus dem Zug lebensgefährlich verletzt. Heute gab es aber dann eine positive Nachricht, Eckehard Jaime berichtet.
6: Laut einem Sprecher der Staatsanwaltschaft ist sein Zustand inzwischen nicht mehr kritisch. Bei dem Vorfall soll ein alkoholisierter 36-jähriger Fahrgast den Sicherheitsmitarbeiter körperlich angegriffen haben. Dabei soll sich aus noch ungeklärter Ursache eine Zugtür geöffnet haben. Das Amtsgericht Karlsruhe lehnte den Erlass eines Haftbefehls ab, unter anderem deswegen, weil ein Überwachungsvideo seiner Ansicht nach weitere Fragen aufwirft. Die Staatsanwaltschaft prüft derzeit, ob sie dagegen Beschwerde einlegt. Weitere Einzelheiten zu den Untersuchungen des Vorfalls wollte die Staatsanwaltschaft heute aus ermittlungstaktischen Gründen nicht mitteilen.
1: Der Fußball-Weltmeister ist in seiner Heimat gelandet. Am Mittag ist das spanische Team in der Hauptstadt Madrid angekommen und hier soll nun die große Party mit großer Parade stattfinden. Und die Mannschaft erwartet ein echter Feiermarathon mit hunderttausenden Fans an den Straßen und Plätzen. Was alles geplant ist, erklärt Nicolas Blusschlüter.
7: Spanien bereitet für seine frisch gebackenen Fußball-Weltmeister einen Mega-Empfang in Madrid vor. Das Programm für die Mannschaft erfordert einiges Durchhaltevermögen. Vom Flughafen geht es zunächst zum Königspalast, wo die Königsfamilie wartet, und danach zum Regierungssitz zum spanischen Ministerpräsidenten. Im Anschluss nimmt die Mannschaft ein Bad in der Menge, in einem offenen Doppeldeckerbus, der sich quer durch die Innenstadt schlängeln wird. Zu Ende gehen soll die Party mit mehreren 10.000 Fans am Cibeles-Brunnen, wo auch Real Madrid traditionell seine Titel feiert. Viele Fans haben sich den zweiten Stern schon selbst auf ihre Trikots geklebt.

0: Jetzt ist es 16.15 Uhr.
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0: Markus Terhaast mit den Nachrichten.
2: Burnham verspricht Reformen. Nach seiner Ernennung durch König Charles III. Sagte der neue britische Premierminister, Großbritannien müsse seine Stabilität zurückgewinnen. Bereits morgen werde er erste Sofortmaßnahmen anordnen, um wieder mehr junge Menschen in Arbeit zu bringen, das Bildungssystem zu verändern und mehr kommunale Wohnungen zu bauen. Spahn-Nachfolge wird kommende Woche geregelt. Die Unionsfraktion soll ihren neuen Chef in einer Sondersitzung am 29. Juli wählen. Das hat Kanzler Merz nach Informationen der Deutschen Presseagentur in der heutigen Präsidiumssitzung angekündigt. Die gut 200 Abgeordneten von CDU und CSU müssen für die Wahl ihre Sommerpause unterbrechen. Ermittler aus Deutschland und den USA gehen gegen Internetkriminelle vor. Sie legten die Infrastruktur des weltweit größten Phishing-Dienstes Kratos lahm. Laut Bundeskriminalamt und Generalstaatsanwaltschaft Frankfurt war Kratos ein Baukasten, den Kriminelle mieten konnten, um täuschend echte Webseiten zu erstellen. In rund 15.000 Phishing-Kampagnen stahlen sie damit Zugangsdaten und Passwörter ihrer Opfer. Online-Marktplatz AliExpress soll 550 Millionen Euro Strafe zahlen. Nach Überzeugung der EU-Kommission verkaufen Händler dort illegale Produkte wie gefälschte Kleidung, unsicheres Spielzeug und gefährliche Kosmetika. AliExpress hat nun bis zum 20. Oktober Zeit für Nachbesserungen, sonst drohen tägliche Strafen. Spanische Feuerwehr kämpft gegen Waldbrände im Nordosten von Madrid. Seit Sonntag habe sich die abgebrannte Fläche auf 26.000 Hektar verdoppelt, so der Regierungschef der Region Kastilien-La Mancha. Rund 1.200 Menschen aus 30 Ortschaften mussten ihre Wohnungen und Häuser verlassen. Auch an der französischen Côte d'Azur und auf der Insel Korsika stehen Wälder in Flammen. Das Wetter in Bayern am Nachmittag Sonne und Wolken, im Norden vereinzelt Schauer. 18 bis 26 Grad.
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3: Im Studio Gerhard Amberger. Vor gut einem Jahr hat ein 21-Jähriger in einem Zug mehrere Reisende mit einer Axt und einem Hammer angegriffen. Heute hat das Landgericht Regensburg das Urteil gesprochen. Anna Egelsäuer berichtet.
4: Der 21-Jährige ist nach der Auffassung des Landgerichts Regensburg schuldunfähig und soll dauerhaft in einer geschlossenen Psychiatrie untergebracht werden. Seine Steuerungsfähigkeit sei zum Zeitpunkt der Taten aufgehoben gewesen. Er habe unter Realitätsverlust und Wahrnehmungsstörungen gelitten. Laut einem Gutachten leidet der Syrer seit 2020 an einer paranoiden Schizophrenie mit Verfolgungswahn, die sich auf der Flucht aus Syrien entwickelt haben soll. Bis heute höre er Stimmen. Das Gericht sah es als erwiesen an, dass er im Juli vergangenen Jahres im ICE zwischen Straubing und Straßkirchen mehrere Fahrgäste angegriffen hat, um sie zu töten. Strafrechtlich bewertet die Kammer die Tat unter anderem als versuchten Totschlag mit gefährlicher Körperverletzung. Eine politisch motivierte Tat schließt das Gericht aus. Das Urteil ist noch nicht rechtskräftig.
3: Die Technische Universität München und das Landeskriminalamt arbeiten an einem gemeinsamen Projekt. Dabei soll künstliche Intelligenz noch intensiver für die Aufklärung von Verbrechen genutzt werden. Birgit Grundner.
5: An Tatorten muss oft alles sehr schnell gehen, auch die Dokumentation wichtiger Spuren. Da entstehen schon mal tausende Fotos. Mit diesen werden bereits jetzt 3D-Modelle von Tatorten gemacht für die weiteren Ermittlungen nach der Spurensicherung. Jetzt will man noch einen Schritt weitergehen. Die TU München will dafür sorgen, dass die Ermittler den virtuellen Tatort nicht nur anschauen, sondern mit Hilfe künstlicher Intelligenz sozusagen befragen können. Zeige mir alle scharfen Gegenstände. Fragen wie diese soll die spezielle KI-Software direkt beantworten. Aktuell arbeitet das Forscherteam zusammen mit dem LKA zum Beispiel an Funktionen, etwa um zu untersuchen, ob sich Personen von bestimmten Positionen aus gegenseitig sehen konnten.
3: In der Oberpfalz wird gegen ein Abbruchunternehmen aus dem Landkreis Tirschenreuth ermittelt. Es geht um gewerbsmäßigen Betrug. Die Staatsanwaltschaft Weiden hat dem BR weitere Details bekannt gegeben. Seit etwa einem Jahr laufen die Ermittlungen. Christoph Röder.
6: Das Abbruchunternehmen im westlichen Landkreis Tirschenreuth soll unter anderem mehrere staatliche Bauämter betrogen haben. Dabei sicherte es laut Staatsanwaltschaft zu, Bauschutt mit Gefahrenstoffen wie zum Beispiel Asbest ordnungsgemäß zu entsorgen. Im Raum steht nun, dass dieser Schutt stattdessen einfach auf dem Firmengelände vergraben wurde. Die Vorwürfe lauten deswegen gewerbsmäßiger Betrug, unerlaubter Umgang mit Abfallstoffen und unerlaubter Betrieb einer Abfallentsorgungsanlage. Bei einer großen Durchsuchungsaktion mit rund 160 Polizeikräften Anfang Juli sind auf dem Firmengelände Erdproben genommen und diverse Computer und Speichergeräte beschlagnahmt worden. Der Geschäftsführer des Unternehmens sowie ein weiterer Verantwortlicher wurden dabei vorläufig festgenommen und sitzen in Untersuchungshaft.
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0: Mit Joachim Dangel und einem Unionsfraktionschef kurz vor seinem Rücktritt, da tobte in der Fraktion die Debatte über Jens Spahns Entscheidung für eine Leihmutter in den USA. Und er sagte im Podcast von Paul Ronsheimer:
7: Es gibt die Fragen von auch kirchlicher Moral, ethischen Prinzipien und gleichzeitig gibt es das Leben. Und dass das manchmal kein Schwarz und Weiß hat und keine einfachen Entscheidungen. Ich habe lange mit mir gerungen, auch was das Thema Leihmutterschaft angeht. Bin da lange zerrissen gewesen. Aber eben über dieses Ringen und sich mit dem Thema beschäftigen, haben wir uns für diesen Weg entschieden.
8: Es könnte eine Gelegenheit sein, noch einmal über die Aufstellung der Bundesregierung nachzudenken. Noch einmal Sie sprechen und ich auch im Konjunktiv. Wir werden relativ bald einen Vorschlag machen, aber es drängt uns jetzt die Zeit nicht.
0: Bundeskanzler Merz gestern Abend im ZDF-Sommerinterview. Obwohl laut Merz die Zeit nicht drängt, gibt es inzwischen aber einen Zeitplan. Aus unserem Hauptstadtstudio ist mir jetzt Jakob Mayer zugeschaltet. Hallo Jakob nach Berlin.
9: Hallo nach Bayern.
0: Am 29. Juli trifft sich die Unionsfraktion im Bundestag zu einer Sondersitzung, um einen neuen Fraktionsvorsitzenden oder eine neue Fraktionsvorsitzende zu wählen. Das heißt, alle Bundestagsabgeordneten von CDU und CSU müssen ihren Sommerurlaub unterbrechen und zurück nach Berlin, oder?
9: Richtig, so ist das. Ich hatte mit einigen gesprochen, die sowieso ihre Fernreisen erst später buchen wollten, erst mal abwarten. Aber eher, weil sie damit rechneten, dass sie zu den geplanten Reformen nochmal gebraucht würden oder vielleicht zu einem möglichen Mandat für einen Bundeswehreinsatz in der Straße von Hormuz, dass sie jetzt einen neuen Vorsitzenden wählen müssen. Damit hat natürlich keiner gerechnet.
0: Um 15 Uhr hat sich der Unionsfraktionsvorstand zusammengeschaltet. War Jens Spahn dabei? Vielleicht eine wichtige Frage. Und ist von der Sitzung irgendwas nach draußen gedrungen?
9: Also ich gehe nicht davon aus, dass Jens Spahn dabei war. Bei der Sitzung des engsten CDU-Führungszirkels am Vormittag war er jedenfalls nicht mit dabei. Und nach außen gedrungen ist jedenfalls nichts Spektakuläres. Also das, was uns interessieren würde, ein neuer Name, bis jetzt nicht.
0: Aber welche Namen sind denn dann zumindest bislang im Gespräch?
9: Vor allem einer, der Name von Thorsten Frey. Er ist Kanzleramtschef. Derzeit für ihn spricht, dass er die Fraktion aus dem FF kennt. Er war vorher, bis er vor 14 Monaten Kanzleramtschef wurde, Parlamentsgeschäftsführer und er wollte immer Fraktionschef werden. Ja, vielleicht hat er jetzt die Chance. Dann Carsten Linnemann, der ist jetzt CDU-Generalsekretär, galt lange Zeit als Vertrauter von Friedrich Merz. Oder Bundesgesundheitsministerin Nina Warken, aber die hat gerade ja erst den ersten Teil der so wichtigen für die Koalition, so wichtigen Reform der gesetzlichen Krankenkassen auf den Weg gebracht. Da soll noch mehr kommen, unter anderem auch die Pflegereform. Also eigentlich wird Nina Warken auf ihrem Posten gebraucht.
0: Ja, und Nina Warken ist ja nicht nur Gesundheitsministerin, sondern auch Leiterin der Frauenunion. Welche Rolle hat die Frauenunion denn beim Rücktritt von Jens Spahn möglicherweise gespielt?
9: Sie hat eine maßgebliche Rolle gespielt. Also die Frauen in der CDU, die haben maßgeblich darauf gedrängt, dass da was passieren muss. Dass das, was Spahn da für sich in Anspruch genommen hat, dass er eben seine persönliche Situation über die Beschlusslage der Partei, auch über die Rechtslage in Deutschland stellt, dass das so nicht durchgehen kann. Da war die Frauenunion treibende Kraft dafür, dass Jens Spahn schließlich zurücktreten musste.
0: Eine Kabinettsumbildung möglicherweise wird ja auch länger schon gefordert. Müssen da jetzt noch mehr Ministerinnen oder Minister sich Sorgen um ihre Jobs machen?
9: Ich sehe es nicht. Also Kabinettsumbildung wäre ja dann nötig, wenn Thorsten Frey Unionsfraktionschef würde. Mhm. Dann würde sein Posten als Kanzleramtschef frei werden. Dann müsste zumindest der neu besetzt werden. Ich sehe nicht, dass da noch andere Ministerinnen oder Minister im Feuer stünden, die dann ausgewechselt werden.

0: werden müssten oder könnten. Also Merz hat das ja auch offen gelassen. Er hat im Konjunktiv gesprochen, das ist noch offen.
1: Wenn wir jetzt noch mal einen Schritt zurückblicken, es gibt ja auch einen CDU-Abgeordneten, der sich eine Leihmutter im Ausland gesucht hat, Hendrik Streeck. Das hat vielleicht nicht jeder mitbekommen. Inwiefern unterscheidet sich denn sein Fall vom Fall Spahn?
0: Zum einen ist der Fall Spahn doch eine andere Liga. Also der Unionsfraktionschef, der vor allem auch immer sich mit konservativen Standpunkten hervorgetan hat auf der einen Seite und dann eben ein einfacher CDU-Bundestagsabgeordneter, Hendrik Streeck, der jetzt auch Drogenbeauftragter der Bundesregierung ist. Das sind zwei verschiedene Messlatten, die da angelegt werden. Und dann ist es auch so, das hat der Regierungssprecher Stefan Cornelius heute gesagt, er sagt, Streeck habe eben keine politischen Forderungen vertreten, die seiner persönlichen Lebensführung entgegenstehen. Es gebe bei Streeck keine Frage der politischen Glaubwürdigkeit und es sei kein Vorwurf der Doppelmoral zu erkennen, was Cornelius nicht sagt. Im Fall von Jens Spahn liegt das eben anders.
1: Welches Bild gibt denn die Koalition dann jetzt ab? Für Schwarz-Rot war es ja schon der zweite holprige Start in eine Sommerpause. Vergangenes Jahr hat Jens Spahn ja auch eine Schlüsselrolle gespielt beim Fall Brosius Gersdorf. Also wie sieht es da jetzt im Moment aus bei dem Bild, das Sie hinterlassen?
0: Sie hinterlässt ein denkbar schlechtes Bild. Also für die schwarz-rote Koalition kommt dieser Causa Spahn zum denkbar ungünstigsten Zeitpunkt. Gerade hatte die Koalition ja den Eindruck erweckt, etwas Tritt gefasst zu haben mit Reformen, die sie gemeinsam auf den Weg bringen will. Das war ja auch nicht immer so. Zum Beispiel in der Villa Borsig, dieser Koalitionsausschuss, der im Streit endete. Und dass die Koalition Tritt gefasst hat, das war ja auch dank Spahn, der mit seinem SPD gegenüber Matthias Mirsch gut zusammenwirkte. Eigentlich hatte Spahn dadurch auch diese gescheiterte Wahl der SPD-Verfassungsrichterkandidatin Frauke Brosius-Gersdorf etwas vergessen gemacht vor einem Jahr. Und dazu kommt, dass im Spätsommer wichtige Wahlen in drei Bundesländern anstehen. Berlin, Mecklenburg-Vorpommern, Sachsen-Anhalt und da ist die AfD weit vorne. Das heißt, die Union hat einiges aufzuholen und für die Wahlkämpferinnen und Wahlkämpfer in den drei Bundesländern war das natürlich der größte anzunehmende Unfall.
1: Kanzler Merz hat sich ja gestern im ZDF-Sommerinterview recht deutlich von Spahn distanziert. Die beiden konnten dem Vernehmen nach nicht wirklich gut miteinander. Ist dieser Rücktritt dann auch eine Chance für Merz?
0: Enge Freunde waren die beiden nie, das stimmt, aber Merz hatte in Spahn halt einen Fraktionschef, der die geplanten Reformen voranbrachte, der hinterlässt jetzt eine große Lücke, die Merz jetzt füllen muss. Also wenn überhaupt eine Chance in dieser ganzen Angelegenheit oder etwas Positives für die Union liegt, dann vielleicht die Tatsache, dass die Partei ja die Reißleine gezogen hat und ihre Werte verteidigt hat. Also die Frauen in der CDU haben wir schon angesprochen, christlich geprägte Menschen, die Wahlkämpferinnen und Wahlkämpfer, die Basis, die sich ja auch wohl gemeldet hat bei den Landesvorsitzenden, all die haben ja dann schließlich dann doch dafür gesorgt, dass Jens Spahn damit nicht durchkam.
1: Abschließende Frage zu Jens Spahn. Was wird denn jetzt aus ihm? Weiß man schon, ob er sein Bundestagsmandat zum Beispiel behalten wird?
0: Also das weiß man noch nicht. Es gibt Stimmen in der CDU, die sagen, es wäre gut, wenn er das täte. Aber das ist nicht die Mehrheitsmeinung bis jetzt, soweit man erkennen kann. Also was aus ihm wird, was er selber vorhat, das ist völlig offen. Er selbst hat sich seit dem Rücktrittsgesuch, das er eingereicht hatte, auch nicht mehr geäußert. Also das ist noch völlig offen, wie er selbst auch seine Zukunft sieht.
1: Informationen und Einschätzungen von unserem Hauptstadtkorrespondenten Jakob Mayer. Vielen Dank dafür und das war unser BR24-Thema des Tages zur Suche nach einem neuen Unionsfraktionschef. Die Sendung gibt es in Kürze auch als Podcast in ARD Sounds.
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1: A3 Würzburg Richtung Nürnberg, zwischen dem Kreuz Bibelried und Wiesentheid 10 Kilometer stockender Verkehr. A6 Weidhaus Richtung Nürnberg, zwischen Weidhaus Autobahn und Bleistein 4 Kilometer Stau an einer Baustelle. A7 Würzburg Richtung Fulda, zwischen Bad Kissingen Obertulba und Bad Brückenau-Volkers 8 Kilometer stockender Verkehr. A7 Würzburg Richtung Ulm, zwischen Dinkelsbühl-Fichtenau und Ellwangen 5 Kilometer Stau. A9 München Richtung Nürnberg, zwischen dem Kreuz Neufahrn und Pfaffenhofen 9 Kilometer Stau nach einem Lkw-Unfall. Und weiter zwischen Manching und Denkendorf immer wieder stockender Verkehr. Die A9 Berlin Richtung Nürnberg ist zwischen Schneitach und Laufersbruck wegen Gegenständen auf der Fahrbahn gesperrt. A9 Berlin Richtung Nürnberg zwischen Lauf und Nürnberg-Fischbach 5 Kilometer Stau, dort ist die Fahrbahn nach einem Lkw-Unfall auf eine Spur verengt. A99 Ostumfahrung München Richtung Nürnberg zwischen Aschheim-Ismaning und Haar, Stau an einer geräumten Unfallstelle. Und B299 Mitterteich Richtung Eger in Höhe Waldsassen, Stau. Und wir werfen noch einen kurzen Blick aufs Wetter in Bayern. Sonne und Wolken heute im Freistaat. Gegen später sind nördlich des Mains vereinzelte Schauer oder ein paar Tropfen möglich. Es ist windig bei 18 bis 26 Grad. Heute Nacht kühlt's ab auf 13 bis 6 Grad.

0: 16.30 Uhr.
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0: Großbritanniens neuer Premier Burnham kündigt einen Wendepunkt und weitreichende Reformen an. In Berlin beraten die Gremien von CDU und CSU über die Nachfolge von Unionsfraktionschef Spahn. Die neuen Fußball-Weltmeister sind zurück in Spanien, wo ihnen nun ein königlicher Empfang bereitet wird. Ich bin Tanja Sluka und begleite Sie durch die Sendung. Ein Wendepunkt für Großbritannien. Mit diesen Worten hat der neue Premier Andy Burnham seinen Amtsantritt kommentiert. Im Buckingham Palace hatte König Charles zuvor Keir Starmer entlassen und dann den Nachfolger ernannt. Vor dem Regierungssitz 10 Downing Street versprach der frisch gebackene Premier, die größten Veränderungen der letzten 40 Jahre auf den Weg und das Land damit zurück in die Erfolgsspur zu bringen. Die Probleme der Briten sind allerdings vielfältig, wie Christoph Prössel berichtet.
2: 7 Prime Minister in 10 Jahren. Ich glaube, das zeigt, wie hoch die Erwartungen bei vielen Menschen sind und wie hoch der Druck ist, zu reüssieren, erfolgreich zu sein. Und das weiß er. Er hat jetzt eine Sommerpause. Der Parlamentsbetrieb wird etwas ruhiger sein in den kommenden Monaten. Zeit möchte man meinen, um die ein oder andere Entscheidung vorzubereiten. Aber in Wahrheit hat er keine. Er hätte gestern schon alles entscheiden müssen. Als er heute hier gesprochen hat, hat er gesagt, er will jetzt die Wohnungslosigkeit, die Obdachlosigkeit heute als ersten Schritt beenden. Und das zeigt schon, wie schnell er da agieren muss, wie schnell er mit Plänen vorstoßen muss. Er hat auch schon viel am Wochenende jetzt in den Interviews gesagt, beispielsweise Steuerfreibeträge, die sollen größer ausfallen, damit mehr Menschen im Land auch spüren, dass es zu einer Erleichterung kommt. Aber es geht eben auch um Wasserversorgung, Energieversorgung, es geht um öffentlichen Nahverkehr und dann ist natürlich auch noch der ganz große Bereich Außenpolitik, über den er jetzt hier gar nicht so viel gesprochen hat. Auch das ein Vorgeschmack, weil es so wichtig ist, in der regionalen, in der Politik vor Ort, in der Landespolitik erst einmal Erfolge vorlegen zu können.
0: Wer folgt Jens Spahn als Unionsfraktionschef nach? Der oder die Neue soll in einer Sondersitzung am 29. Juli gewählt werden. Das Vorschlagsrecht haben die Parteichefs von CDU und CSU. Doch diskutiert wird natürlich auch innerhalb der Fraktion. Als CDU-Kandidaten werden zum Beispiel Kanzleramtsminister Frey, CDU-Generalsekretär Linnemann, Unionsfraktionsvize Krings und Bundesgesundheitsministerin Warken gehandelt. Von Seiten der CSU wäre Bundesinnenminister Dobrindt denkbar. Über die Diskussion in Berlin berichtet Birte Sönnigsen.
3: Das CDU-Präsidium ist zusammengekommen und auch der Vorstand der Bundestagsfraktion will über mögliche Nachfolger sprechen. Sven Schulze, CDU-Ministerpräsident von Sachsen-Anhalt, sagte vor der Sitzung, es sei gut, dass das Thema jetzt gelöst wird, damit bundespolitische Themen nicht den Wahlkampf überlagern. Im September stehen Landtagswahlen in 3 Bundesländern an. Traditionell schlagen die Parteichefs von CDU und CSU, also Friedrich Merz und Markus Söder, gemeinsam einen Fraktionsvorsitzenden vor. Gewählt werden muss er dann aber von den Bundestagsabgeordneten beider Parteien. Das soll nächste Woche Mittwoch passieren in einer Sondersitzung der Unionsfraktion. Als möglicher Nachfolger von Jens Spahn ist unter anderem Kanzleramtschef Thorsten Frey im Gespräch. Sollte er den Fraktionsvorsitz übernehmen, bräuchte Merz einen neuen Kanzleramtschef. Dass es zu einer Kabinettsumbildung kommen könnte, wollte der Bundeskanzler im ZDF-Interview zumindest nicht ausschließen.
0: Genau 82 Jahre ist es her, dass das Attentat auf Adolf Hitler scheiterte. An die Widerstandskämpfer von einst ist heute Nachmittag in Berlin mit einer Feierstunde erinnert worden. Rund 700 Menschen waren im Ehrenhof des Bendlerblocks anwesend, einem historischen Gebäudekomplex im Berliner Stadtteil Tiergarten. Der Vorsitzende der Stiftung 20. Juli 1944, Steinau Steinrück, rief dazu auf, auch heute Gräben zu überwinden und eigene Überzeugungen

0: zu hinterfragen. Auch Vertreter der Bundesregierung traten ans Rednerpult, wie Isabel Karas berichtet.
1: Eine Demokratie bleibe nur dann stark, wenn genügend Menschen den Mut hätten, sich einzubringen. Mit diesen Worten hat Bundesbildungs- und Familienministerin Karin Prien bei der Gedenkstunde im Ehrenhof des Berliner Bendlerblocks in der Stauffenbergstraße an die Lehren aus dem Widerstand gegen das NS-Regime erinnert. Haltung, sagte Prien, entstehe lange vor der Bewährungsprobe. Im Alltag, in Familien, in der Schule, in Vereinen und Betrieben. Mit Blick auf junge Generationen betonte die CDU-Politikerin vor allem die Notwendigkeit zeitgemäßer Erinnerungsformen wie digitaler Technologien. Diese könnten jedoch nicht die persönliche Auseinandersetzung auch mit Nachkommen der Opfer ersetzen. An der Gedenkfeier nahm auch Bundesverteidigungsminister Boris Pistorius von der SPD teil. Der heutige Tag erinnert an das gescheiterte Attentat von Klaus Schenk, Graf von Stauffenberg und anderen Widerstandskämpfern auf Adolf Hitler am 20. Juli 1944. Nach dem Umsturzversuch wurden Stauffenberg und weitere Beteiligte im Bendlerblock erschossen.
0: Der häufigste Grund, warum Beschäftigte krank zu Hause bleiben in Deutschland, sind derzeit psychische Erkrankungen. Das belegen Zahlen der Krankenkasse DAK von diesem Jahr. Dass die Menschen in Deutschland immer öfter bzw. länger krank seien, diese Behauptung ist zumindest für die ersten 6 Monate widerlegt. Franziska Kulczycki fasst die wichtigsten Zahlen zusammen.
2: Eine Auswertung der Krankenkasse DAK Gesundheit zeigt, dass die Krankschreibungen im ersten Halbjahr leicht zurückgegangen sind, von 5,4 auf 5,3%. Damit waren an jedem Tag von Anfang Januar bis Ende Juni im Schnitt 53 von 1.000 Beschäftigte krankgeschrieben. Angestiegen sind dabei die Ausfälle bei psychischen Erkrankungen wie Depressionen. Am zweithäufigsten haben sich Arbeitnehmer allerdings bei Atemwegserkrankungen wie Erkältungen und Grippe krank gemeldet. Damals waren die Fehltage wegen einer Erkältungswelle Anfang des Jahres deutlich hochgegangen. Außerdem zeigt die Auswertung der DAK Gesundheit, dass jüngere Beschäftigte sich seltener krank melden als ältere Kollegen. Um die Fehlzeiten bei der Arbeit einzudämmen, plant die schwarz-rote Koalition jetzt strengere Regeln bei Krankschreibungen. Anfang Juli hatten sich dabei Union und SPD auf ein Reformpaket mit 34 Maßnahmen geeinigt. Künftig sollen Beschäftigte bereits ab dem ersten Krankheitstag eine ärztliche Arbeitsunfähigkeitsbescheinigung vorlegen müssen, statt wie bisher am 4. Tag.
0: Eine gewaltsame Festnahme mit tödlichem Ausgang. Der Fall eines Marokkaners sorgt derzeit in Italien für Diskussionen. Der 42-Jährige hatte offenbar in Bologna randaliert und sich dann gegen eine herbeigerufene Polizeistreife gewehrt, die ihn fesselte und am Boden fixierte. Als der Mann verstummte, wurde er von Sanitätern abtransportiert, die bis dahin abgewartet hatten. Laut Polizei befand sich der Mann in einem psychischen Ausnahmezustand. Die Grünen sprechen dagegen von einer unmenschlichen Tat der Polizisten. Anna Giordano mit den Einzelheiten.
3: Es ist ein Video, das offenbar von einem Anwohner in der Straße des Geschehens aufgenommen wurde und das mittlerweile auf fast allen Webseiten italienischer Zeitungen zu sehen ist. Es zeigt, wie 2 Polizisten minutenlang auf einem Mann sitzen und ihn niederdrücken, während dieser verzweifelt um Hilfe ruft, bis er am Ende verstummt. Die anschließend eintreffenden Rettungskräfte können nur noch seinen Tod feststellen. Bei dem Mann handelt es sich um einen 43-jährigen Marokkaner, der seit 30 Jahren in Italien lebte. Medienberichten zufolge hatten Anwohner die Polizei gerufen, weil er einen Wutanfall hatte und dabei ein Auto beschädigte. Beim Eintreffen der Polizei soll er auch gegen deren Streifenwagen geschlagen haben. Der Fall hat in Italien heftige Diskussionen ausgelöst. Die Regierungspartei Lega bezeichnete den Tod des Mannes als tragisch, dennoch müsse man das Handeln der Polizei respektieren. Aus dem Innenministerium in Rom hieß es, man werde den Fall aufklären und dabei völlige Transparenz walten lassen. Der Bürgermeister von Bologna sprach von einem schmerzhaften Moment. Er hat für den Abend zu einer Gedenkminute für den Verstorbenen in der Nähe des Tatortes aufgerufen.
0: Spanien feiert die neuen Fußball-Weltmeister. 16 Jahre nach dem ersten Titelgewinn ist das Land nun erneut außer Rand und Band. 1:0 gewann die spanische Elf gestern im Finale gegen Argentinien. Hochverdient, wie Kommentatoren immer wieder betonten. Inzwischen ist die Siegermannschaft wieder in Madrid gelandet und hat nun einen echten Ehrungs- und Feiermarathon vor sich. Nicolas Buschlüter berichtet.
4: Spanien bereitet für seine frisch gebackenen Fußball-Weltmeister einen Mega-Empfang in Madrid vor. Das Programm für die Mannschaft erfordert einiges Durchhaltevermögen. Vom Flughafen geht es zunächst zum Königspalast, wo die Königsfamilie wartet, und danach zum Regierungssitz zum spanischen Ministerpräsidenten. Im Anschluss nimmt die Mannschaft ein Bad in der Menge, in einem offenen Doppeldeckerbus, der sich quer durch die Innenstadt schlängeln wird. Zu Ende gehen soll die Party mit mehreren 10.000 Fans am Cibeles-Brunnen, wo auch Real Madrid traditionell seine Titel feiert. Viele Fans haben sich den zweiten Stern schon selbst auf ihre Trikots geklebt.
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6: Im Studio Dirk Filzmeier. Die Bundesagentur für Arbeit hat eine Statistik zu den mittleren Einkommen in den verschiedenen Bundesländern im vergangenen Jahr vorgelegt. Sie legt dafür den sogenannten Medianwert zugrunde. Der besagt, dass genau die Hälfte aller Beschäftigten mehr und die andere Hälfte weniger verdient. Die Zahl ist also nicht der Durchschnittswert der Einkommen. Die Unterschiede sind bemerkenswert. Die Medianentgelte in den Bundesländern unterscheiden sich um über 1.000 Euro. Der sogenannte Gender Pay Gap ist 2025 aber etwas gesunken. Carlo Schindhelm.
7: Das sogenannte Medianentgelt der Männer lag im vergangenen Jahr bei 4.328 Euro. Frauen verdienten im Durchschnitt 4.019 Euro. Der Gender Pay Gap beträgt 309 Euro und sank damit im Vergleich zum Jahr 2024 um 37 Euro. Der Unterschied beim Verdienst zwischen Männern und Frauen hat verschiedene Ursachen. Nach Angaben der Bundesagentur für Arbeit spiele die Berufswahl von Frauen und Männern eine entscheidende Rolle. Auch die bei Frauen häufiger vorkommenden familienbedingten Erwerbsunterbrechungen verzögerten oder verhinderten Aufstiegschancen und damit höhere Erwerbseinkommen. Die höchsten Löhne und Gehälter erzielen Vollzeitbeschäftigte in Hamburg mit 4.768 Euro, aber auch in Baden-Württemberg und Hessen sind die Verdienste am höchsten. In Mecklenburg-Vorpommern, Thüringen und Sachsen-Anhalt mit 3.563 Euro ist der Verdienst am geringsten. In Bayern liegt der durchschnittliche Verdienst bei 4.363 Euro.
6: Nicht nur Eigentümer und Geschäftsführungen dürfen regelmäßig beurteilen, wie es ihren Unternehmen geht. Auch die Beschäftigten werden dazu befragt, zum Beispiel von der IG Metall Bayern. Die zählen dafür eine regelmäßige Umfrage auf ihre Betriebsräte. Heute wurden die Ergebnisse der jüngsten Umfrage vorgestellt und sie zeichnen ein eher düsteres Bild vom Standort. Birgit Habrath.
8: Kaum ein Tag, wo nicht ein Metall- oder Elektrobetrieb mit Stellenabbau von sich reden macht. Von den großen Autobauern bis hin zu ihren Zulieferern oder kleineren Familienbetrieben.
9: Momentan eine Erhebung zu machen, die aktuell ist, ist in dem Moment schon unaktuell, wenn der nächste Tag beginnt.
8: Die von Horst Ott, IG Metall-Chef in Bayern, jetzt vorgestellten Ergebnisse stammen von einer Umfrage unter 325 Betrieben im Juni. Und sie beunruhigen die Gewerkschaft. Fast die Hälfte der Mitarbeitenden gibt an, dass bei ihnen die Produktion verlagert werden soll. In der Automobilindustrie sind es sogar 74%. Und immer mehr Firmen verabschieden sich von der Forschung und Entwicklung hierzulande. Neue Produkte und Prozesse würden immer weniger in heimischen Betrieben eingeführt. Dabei sei dies immer die Stärke der bayerischen Industrie gewesen.
9: Das ist keine Zukunftsperspektive, das ist Aktionismus. Was wir brauchen, ist langfristiges unternehmerisches Handeln und Perspektive.
8: Die hohen Löhne sieht Gewerkschafter Ott nicht als das Problem. Die würden den Konsum anfeuern und so Nachfrage erzeugen. Manchmal verlagerten Firmen, obwohl die Kosten am neuen Standort höher seien. Und was bedeutet das für die im Herbst anstehende Tarifrunde? Das diskutieren gerade die Mitglieder vor Ort. Mitte September soll die Forderung stehen.
6: In den vergangenen 5 Jahren sind E-Autos ein gutes Stück billiger geworden, zumindest dann, wenn die Inflation herausgerechnet wird. Zahlen des Fraunhofer-Instituts für System- und Innovationsforschung zufolge sanken die Listenpreise um 18%. Verbrenner dagegen wurden, auch inflationsbereinigt, teurer um 2%.

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1: Es ist 16.45 Uhr.
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1: Die Nachrichten mit Markus Terharst.
3: Andy Burnham ist neuer britischer Premierminister. Bei einer Antrittsrede in der Downing Street kündigte er einen 10-Jahres-Plan an, um das Land umzubauen. Der neue Labour-Chef will die Industrie stärken, das Bildungssystem reformieren und für neue Sozialwohnungen sorgen. Als erstes hat er sich vorgenommen, die Obdachlosigkeit zu beenden. Bundeskanzler Merz lud Burnham nach Berlin ein. Union will neuen Fraktionschef kommende Woche bestimmen. Dafür kommen die Abgeordneten in einer Sondersitzung am übernächsten Mittwoch zusammen. Das Treffen findet in Präsenz statt, wie es in einer Mitteilung von Interimsfraktionschef Hoffmann heißt. Jens Spahn war am Samstag zurückgetreten, nachdem ihm Doppelmoral vorgeworfen worden war, weil der Vater über eine Leihmutter geworden war. Ukraine und Russland melden Tote und Verletzte. Bei einem ukrainischen Drohnenangriff starben nach russischen Angaben 5 Menschen in einem Bus, 23 wurden verletzt. Sie waren in der Grenzregion Bjelgorod unterwegs. Nachdem Russland im Schwarzen Meer ein ziviles Handelsschiff attackiert hatte, ist die Zahl der Toten laut Ukraine auf 10 gestiegen. Aus Zug gestürzter Sicherheitsmann ist außer Lebensgefahr. Das gab die Staatsanwaltschaft Karlsruhe bekannt. Der 26-Jährige war am Freitagabend in einem Regionalzug von einem Fahrgast bei einer Ticketkontrolle angegriffen worden. Während eines Gerangels soll die Zugtür nachgegeben haben. Das Karlsruher Amtsgericht äußerte aber Zweifel an dieser Darstellung der Staatsanwaltschaft und lehnte einen Haftbefehl ab. Ernte von Erdbeeren und Spargel fällt geringer aus. Das Statistische Bundesamt erwartet bei den Erdbeeren einen Rückgang von 11% im Vergleich zum vergangenen Jahr. Eine Ursache sind weniger Anbauflächen. Beim Spargel beträgt das Minus mehr als 3%. Das Wetter in Bayern am Nachmittag Sonne und Wolken, im Norden vereinzelt Schauer, 18 bis 26 Grad.
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4: Mit Gerhard Amberger. Hitze, Trockenheit und Wassersparen, damit müssen sich aktuell viele Kommunen in Bayern auseinandersetzen, um die Trinkwasserversorgung zu gewährleisten. Vereinzelte Regenschauer bringen da keine Erleichterung. Das Trinkwasser sicherzustellen ist aber nicht nur eine kommunale Aufgabe. Alle sind aufgerufen, an dem kostbaren Gut zu sparen. Im Landkreis Aschaffenburg haben deswegen 7 Kommunen eine Wasserampel eingeführt. Barbara Ecke hat sich in Goldbach umgehört, was so eine Ampel bringt.
5: Fährt man nach Goldbach rein, hängt sie am Ortseingang und in der Ortsmitte am Rathaus, wo ein kühlender Brunnen plätschert, hängt sie auch. Die Wasserampel steht aktuell auf Gelb. Das bedeutet, der Wasserverbrauch ist derzeit auf hohem Niveau. Die Goldbacher sind zu einem sparsamen Wasserverbrauch aufgerufen, was die meisten auch sehr ernst nehmen.
6: Dann haben wir eine Regenwassertonne, wo man halt, wenn wir für den Garten was brauchen, das wird über den Regenwasserbehälter, wird es halt dann bestückt.
7: Schneller duschen. Den Kindern habe ich schon gesagt, mit Wasser ist jetzt nicht mehr so mit Spielen.
8: Beim Zähneputzen Tasse nehmen.
9: Ich nehme Wasser zum Gießen aus der Regentonne und jetzt wird halt nur das Nötigste gegossen, weil die Tonne leer ist.
5: In der Hitzewelle Ende Juni, Anfang Juli sprang die Ampel sogar kurzfristig auf Rot. Das bedeutet, der aktuelle Verbrauch erreicht Höchstwerte. Um einen Trinkwassernotstand zu vermeiden, appelliert die Kommune, Trinkwasser nur noch dort zu verwenden, wo es unbedingt notwendig ist. Also keine Gartenbewässerung, keine Autowäschen, keine Außenreinigung von Gebäuden und keine Befüllung von Privatpools. Bürgermeisterin Sandra Russmann stellt fest,
10: dass die rote Ampel zu großen Diskussionen geführt hat und man tatsächlich gemerkt hat, dass dann der Wasserverbrauch etwas nach unten gegangen ist. Was wir absolut mit der Ampel erreichen, ist die Diskussion in der Bevölkerung und einfach das Nachdenken über einen moderaten Wasserverbrauch.
5: Die Trinkwasserampel in den 7 Kommunen, die dem Wasserzweckverband Aschafftal angehören, hat lediglich einen Appellcharakter. Anders als in München. Hier wurde vor kurzem eine strenge Allgemeinverfügung mit drohenden Bußgeldern erlassen. Sandra Rußmann sagt, der Zweckverband habe auch darüber diskutiert.
10: Wir haben lange hin und her überlegt, dadurch würden wir das Denunziantentum fördern. Der Nachbar würde den seinen Nachbarn ankreiden, der hat aber Auto gewaschen, der hat aber den Rasen bewässert. Und dann war uns auch schleierhaft, wie wir das tatsächlich kontrollieren sollten. Und der ein oder andere Jurist hat uns auch davor gewarnt, dass es natürlich dann, wenn wir das tatsächlich ganz scharf sanktionierten, dass auch mit Klagen zu rechnen wäre.
5: Seit Einführung der Trinkwasserampel wird das Wassersparen in der Bevölkerung breiter diskutiert. Manche könnten sich sogar weitere Maßnahmen vorstellen.
11: Hätte man das Geld genommen, hätte dafür große Schilder machen lassen. Bedenken Sie immer, Wasser ist unser kostbarstes Lebensmittel. Gehen Sie damit äußerst vorsichtig um. Und es gilt Sommers, Frühjahr, Winter, ganz egal.
4: Im Landkreis Aschaffenburg gibt es in 7 Kommunen Wasserampeln. Barbara Ecke berichtete. 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
12: Künstliche Intelligenz wird auch beim Fliegen immer bedeutender. Künftig soll sie nicht nur die Wartung von Maschinen und die Flugplanung verbessern, sondern auch im Tower assistieren. Eine KI ist dann digitaler Co-Lotse, der Verkehrslagen analysiert, mögliche Konflikte erkennt und darauf achtet, ob der Mensch gerade überlastet, abgelenkt oder müde ist. Frank Rothe-Lüschen.
13: Delta 493 cleared for takeoff runway 27R wind 260.
14: Alltag in einem Flughafentower. Ein Fluglotse gibt die Freigabe für die Maschine auf der Startbahn. Ein fordernder Beruf, ständig Schichtdienst, eine anspruchsvolle und langwierige Ausbildung. Deshalb plagen Personalprobleme die Branche.
15: In Europa fehlen so grob 900 Lotsen an den wirklich neuralgischen Punkten,
14: sagt Sebastian Schier-Morgenthal vom DLR, dem Deutschen Zentrum für Luft- und Raumfahrt. Und die Nachwuchssorgen dürften noch wachsen.
15: 20-30% gehen in den nächsten Jahren in Rente und die Ausbildungskapazitäten sind gar nicht da.
14: Durch den Personalmangel drohen Verspätungen und Flugausfälle. Wie ließe sich das Problem entschärfen? Mit Hilfe von KI, hofft das DLR.
16: Für den Bereich der Flugsicherung überlegen wir uns, wie ein digitaler Fluglotse, der mit KI ausgestattet ist, den menschlichen Fluglotsen bei der Kontrolle von Flugzeugen in einem Sektor unterstützen kann.
14: Beschreibt Projektleiterin Carmen Bruder.
16: Bisher kontrollieren 2 Fluglotsen in einem Sektor den Luftverkehr. Und in Zukunft könnte das 1 Fluglotse zusammen mit dem digitalen Controller, den wir entwickelt haben, machen.
14: Vor allem Routineaufgaben könnten 2er Teams aus Mensch und KI erledigen.
15: Verkehr, der reinkommt in den Sektor und wieder rausfliegt, ohne dass eine Flugrichtungsänderung nötig ist oder eben auch nachts, wo nicht viel Verkehr ist. Und hier einfach Fluglotsen in Schichten entlasten, die sowieso nicht besonders beliebt sind. Und so können sie sich auf die wesentlichen Aufgaben konzentrieren.
14: Per Computersimulation zeigt Sebastian Schier-Morgenthal, wie das konkret aussehen kann.
15: Jetzt sehen wir zum Beispiel, dass der digitale Lotse mich auch unterstützt in meiner Arbeit. Wir sehen 2 Flugzeuge mit einer Raute, die mir gehören. Der digitale Lotse wird mich jetzt aber darauf hinweisen, er hat jetzt so ein A da dran gemalt, zu sagen, du hast hier einen Konflikt, pass mal auf, du solltest dich eigentlich darum kümmern. Also so wie das auch heute mein 2. Mann oder meine 2. Frau macht, die neben mir sitzt, die weist mich auch immer mal hin drauf, guck mal, hier hast du jemanden, den du gerade übersiehst. Genau das macht der digitale Lotse auch.
14: Die Kontrolle gilt aber auch umgekehrt. Sebastian Schier-Morgenthal kann sehen, wie die KI die Dreiecke dirigiert und kann gegebenenfalls eingreifen. Doch wie zuverlässig erledigt der digitale Fluglotse seinen Job? Das sollte eine realitätsnahe Übung beantworten, sagt Carmen Bruder.
16: Wir haben am Ende den finalen Prototypen validiert und haben herausbekommen, dass er sehr gut geeignet ist, in normalen Situationen den Fluglotsen so zu entlasten, dass er sich weniger belastet fühlt und auch zuverlässig funktioniert.
14: Immerhin, in diesen Simulationen konnten menschliche und digitale Lotsen zusammen bis zu 25% mehr Verkehr bewältigen als üblich. Doch es bleiben Fragen. Welche Aufgaben sollte man dem KI-Fluglotsen auf keinen Fall anvertrauen? Kann er mit seltenen Situationen umgehen, etwa einem orientierungslosen Sportflieger bei null Sicht oder wenn eine Maschine einen ungewöhnlichen Defekt hat, wie einen Riss in der Cockpitscheibe? Und kann die KI erkennen, ob ihr menschlicher Partner müde ist und unaufmerksam? Bis das beantwortet ist, dürfte es noch dauern, sagen die Fachleute vom DLR. Deshalb dürfte ein kompletter digitaler Lotse frühestens in 10 Jahren zum Einsatz kommen. Komplett ersetzen wird er den Menschen wohl kaum, meint Sebastian Schier-Morgenthal.
15: Wenn es ein komplexerer Fall ist, ich habe vielleicht sogar ein Flugzeug dabei, was gerade technisch irgendwie eine Schwierigkeit hat, dann sollte das der Mensch machen. Der kann die Situation einfach besser einschätzen an der Stelle. Er kann sich natürlich an verschiedenen Stellen durch den digitalen Lotsen da unterstützen lassen, mit Vorschlägen zum Beispiel.
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17: Mit Thomas Kattenbeck, das aus der deutschen Fußballnationalmannschaft, also das jedenfalls schon im 16. Finale bei der WM, schlägt sich jetzt auch in nüchternen Zahlen wieder. Das DFB-Team ist aus den Top 10 der Fußball-Weltrangliste rausgerutscht. Deutschland belegt aktuell Rang 12, ganz klar vorne der Weltmeister aus Spanien, der mit dem Sieg gestern die Argentinier als Weltranglistenerster abgelöst hat. Das spanische Team ist vor rund 2,5 Stunden in Madrid gelandet, aus New Jersey, New York kommend, und Nicolas Buschlüter beobachtet für uns das, was in Madrid gerade passiert. Nicolas, wie ist denn so die Stimmung vor Ort? Sprich, wie viele Menschen säumen wo die Straßen?
18: Also die Party ist im Moment im Begriff immer größer zu werden. Also die Prognosen, wie viele Menschen jetzt ins Zentrum von Madrid strömen, gehen auch immer höher. Die Behörden, also die Polizei, geht jetzt von 1 Million Fans aus, die vielleicht nachher beim oder wahrscheinlich nachher beim Triumphzug mit dem Doppeldecker nach offenen Doppeldeckerbus durch die Madrider Innenstadt fahren werden, die Nationalmannschaft die Straßen säumen werden. Also das wird immer größer. Im Moment hat sich die spanische Mannschaft erstmal zurückgezogen. Sie war ja vor 2,5 Stunden am Flughafen angekommen. Da waren nicht nur die Augenringe sehr dick, sondern anscheinend auch die Beine. Und man macht sich jetzt frisch für einen Besuch bei der Königsfamilie, nachher beim Ministerpräsidenten in seinem Regierungssitz. Und danach kommt halt dieser Triumphzug durch die Innenstadt.
17: Das könnte eine lange spanische Nacht werden. Kann es sein, dass vielleicht morgen der eine oder andere einen freien Tag dann auch in Spanien haben
18: wird? Ja, dann wird die Siesta einfach nach vorne verlängert und dann geht einfach der Arbeitstag viel später los. Ich glaube, da werden viele Arbeitgeber ein Auge zudrücken morgen.
17: Und Verständnis wahrscheinlich auch haben. Von Real Madrid kennt man es, dass sie am berühmten Sibyllinenbrunnen feiern. Da springen dann auch die Spieler, glaube ich, in der Regel dann auch rein, zusammen mit den Fans. Erwarten sie Ähnliches und muss man ein bisschen Angst auch haben, dass es zu Exzessen kommt?
18: Hoffentlich nicht. Man muss dazu sagen, es hat bei den Feierlichkeiten gestern Nacht just an einem Brunnen in der Stadt Ciudad Rodrigo bei Salamanca ein Todesopfer gegeben, als ein Brunnen zusammenstürzte. Das dürfte auch als Warnung gelten, dass Fans oder auch die Spieler selbst nicht auf diesen Brunnen hinaufklettern. Ich glaube auch nicht, das ist eher ein Wahrzeichen für die Triumphe von Real Madrid. Aber dort ist jetzt die Bühne aufgebaut worden. Zuletzt gab es dort auch eine große Messe des Papstes auf seinem Spanienbesuch. Also dort kann man einfach gut feiern und dort kann auch meistens die Sicherheit von Spielern und von Fans gut garantiert werden.
17: Spieler haben gezeigt, dass sie die Besten der Welt sind, sind doch dann sehr souverän auch Weltmeister geworden. Ja, ganz salopp gefragt, was kann Deutschland vom spanischen Fußball lernen?
18: Naja, Spanien spielt seit Jahrzehnten mit demselben System, das auf Ballbesitz beruht, Dominanz durch alle Reihen hinweg, durch alle Kategorien, auch Jugendkategorien hinweg, und auch bei den Frauen ist es fast der gleiche Spielstil, nur Tiki-Taka ist das schon lange nicht mehr. Der ganze Spielstil ist viel vertikaler angelegt. Das Primat ist das System und nicht so sehr die Einzelspieler. Wenn es also hier in der spanischen Mannschaft verletzte Spieler gibt, dann werden die fast 1:1 ersetzt. Und das macht das spanische Spiel einfach wahnsinnig krisenfest und sehr schwer zu knacken, auszurechnen. Und diese Konstanz, die schaffen die meisten Gegner bis heute nicht.
17: Vielen Dank, Eindrücke von Nicolas Buschlüter von der Feier in Madrid und auch, was der deutsche Fußball eventuell von den Spaniern lernen kann.
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12: A3 Würzburg Richtung Passau zwischen Nürnberg Nord und dem Kreuz Altdorf. 14 Kilometer stockender Verkehr an einer Baustelle. A6 Waidhaus Richtung Nürnberg zwischen Waidhaus Autobahn und Pleistein. 5 Kilometer staubigen Bauarbeiten. A7 Würzburg Richtung Ulm zwischen Dinkelsbühl, Fichtenau und Ellwangen. 6 Kilometer stockender Verkehr. A8 München Richtung Stuttgart zwischen Leipheim und dem Kreuz Ulm-Elchingen. 4 Kilometer Stau nach einem Unfall. A9 München Richtung Nürnberg zwischen dem Kreuz Neufahrn und Pfaffenhofen. 10 Kilometer Stau nach einem Lkw-Unfall. A9 Berlin Richtung Nürnberg zwischen Lauf und Nürnberg-Fischbach 8 Kilometer Stau nach einem Lkw-Unfall. A73 Suhl Richtung Bamberg zwischen Untersiemau und Bad Staffelstein Kurzentrum 4 Kilometer stockend. A99 Ostumfahrung München Richtung Salzburg zwischen dem Kreuz München Nord und Haar stockender Verkehr an einer geräumten Unfallstelle. Und A99 Westumfahrung München Richtung Lindau zwischen Fröttmanning Nord und Dreieck Allach 10 Kilometer Stau nach einem Lkw-Unfall. Das Wetter in Bayern, heute Abend oft sonnig.

0: Nachfolge von Unionsfraktionschef Spahn. Der neue Bahnkonkurrent Italo ordert Schnellzüge bei Siemens für mehrere Milliarden Euro. Ich bin Tanja Sluka und begleite Sie durch den Abend. Ein Wendepunkt für Großbritannien. Mit diesen Worten hat der neue Premier Andy Burnham seinen Amtsantritt kommentiert. Im Buckingham Palace hatte König Charles zuvor Keir Starmer entlassen und dann seinen Nachfolger ernannt. Vor dem Regierungssitz 10 Downing Street versprach der frisch gebackene Premier, die größten Veränderungen der letzten 40 Jahre auf den Weg und das Land damit zurück in die Erfolgsspur zu bringen. Die Probleme der Briten sind allerdings vielfältig. Christoph Prössl über die wirtschaftliche und politische Lage.
1: 7 Prime Minister in 10 Jahren. Ich glaube, das zeigt, wie hoch die Erwartungen bei vielen Menschen sind und wie hoch der Druck ist, zu reüssieren, erfolgreich zu sein. Und das weiß er. Er hat jetzt eine Sommerpause. Der Parlamentsbetrieb wird etwas ruhiger sein in den kommenden Monaten. Zeit möchte man meinen, um die ein oder andere Entscheidung vorzubereiten. Aber in Wahrheit hat er keine. Er hätte gestern schon alles entscheiden müssen. Als er heute hier gesprochen hat, hat er gesagt, er will jetzt die Wohnungslosigkeit, die Obdachlosigkeit heute als ersten Schritt beenden. Und das zeigt schon, wie schnell er da agieren muss, wie schnell er mit Plänen vorstoßen muss. Er hat auch schon viel am Wochenende jetzt in den Interviews gesagt. Beispielsweise Steuerfreibeträge, die sollen größer ausfallen, damit mehr Menschen im Land auch spüren, dass es zu einer Erleichterung kommt. Aber es geht eben auch um Wasserversorgung, Energieversorgung. Es geht um öffentlichen Nahverkehr. Und dann ist natürlich auch noch der ganz große Bereich Außenpolitik, über den er jetzt hier gar nicht so viel gesprochen hat. Auch das ein Vorgeschmack, weil es so wichtig ist, in der regionalen, in der Politik vor Ort, in der Landespolitik erst einmal Erfolge vorlegen zu können.
0: Wer folgt Jens Spahn als Unionsfraktionschef nach? Der oder die Neue soll in einer Sondersitzung am 29. Juli gewählt werden. Das Vorschlagsrecht haben die Parteichefs von CDU und CSU. Doch diskutiert wird natürlich auch innerhalb der Fraktion. Als CDU-Kandidaten werden zum Beispiel Kanzleramtsminister Frey, CDU-Generalsekretär Linnemann und Bundesgesundheitsministerin Waken gehandelt. Von Seiten der CSU wäre Bundesinnenminister Dobrindt denkbar. Wer am besten geeignet wäre, das wird nun ausgiebig besprochen und der Sommerurlaub muss erst einmal warten, wie Mario Kubina berichtet.
2: Eigentlich hatte sich die CDU-Spitze auf einen ruhigen Start in die parlamentarische Sommerpause eingestellt. Doch dann platzte der Rücktritt von Jens Spahn dazwischen. Und so wird aus dem Treffen heute in der Berliner Parteizentrale mal wieder eine Krisensitzung.
3: Ich bin erstmal froh, dass das jetzt schnell geklärt wurde,
2: sagt Sachsen-Anhalts Ministerpräsident Sven Schulze vor der Sitzung im MDR-Interview. Der CDU-Politiker steckt mitten in einem schwierigen Landtagswahlkampf. Und da schadet eine emotional so aufgeladene Diskussion wie die über seinen Parteifreund Spahn, meint Schulze.
3: Durch solche Themen werden Landesthemen überlagert.
2: Mit solchen Themen meint der Ministerpräsident die Frage, wie das Verhalten von Spahn zu bewerten ist. Der hat ja vor ein paar Tagen die meisten mit der Nachricht überrascht, dass sein Mann und er Eltern geworden sind, mit Hilfe einer Leihmutter in den USA. In Deutschland sind Leihmutterschaften verboten. Die Kritik kam prompt. Auch die CDU in Mecklenburg-Vorpommern reagiert erleichtert darauf, dass Spahn inzwischen zurückgetreten ist. Der Schweriner Spitzenkandidat Daniel Peters hat den bisherigen Fraktionschef im Bundestag als einer der ersten kritisiert. Im Morgenmagazin von ARD und ZDF macht Peters nochmal deutlich, worin er das Problem sieht.
4: Es ist nicht akzeptabel, wenn ein Politiker selbstgeschaffenes, selbstverantwortetes Recht so umgeht. Das ist eine Frage der Glaubwürdigkeit.
2: Und für die CDU ganz besonders. Denn die Christdemokraten lehnen Leihmutterschaften entschieden ab. Das haben sie vor wenigen Monaten erst bei einem Parteitag bekräftigt. Spahn hat damals nicht zu erkennen gegeben, dass er mittlerweile anders darüber denkt. Und so fühlt sich die CDU überrumpelt, bis hin zu Friedrich Merz.
5: Er hat ja auch die Partei und die Fraktion erst sehr, sehr spät über das alles informiert. Wenn wir Zeit gehabt hätten, hätten wir das in Ruhe besprechen können, aber die Zeit hatten wir nicht.
2: So der Kanzler und CDU-Chef am Wochenende im ZDF-Interview. Die Opposition versucht, Merz unter Druck zu setzen. Grünen-Fraktionschefin Britta Hasselmann sagt im Morgenmagazin von ARD und ZDF,
6: es ist jetzt Zeit, dass Friedrich Merz und seine Koalition mit Lars Klingbeil endlich liefern und das Land nach vorn bringen.
2: Da würde der Kanzler wohl gar nicht widersprechen. Aber bevor seine Regierung weitere Reformpakete angehen kann, muss er diese Personalfrage klären. Für die Nachfolge von Spahn sind

0: etliche Namen im Gespräch, von Kanzleramtschef Thorsten Frey bis zur Gesundheitsministerin Nina Warken. Doch Merz will sich nicht in die Karten schauen lassen, zumal er auch die Schwesterpartei CSU einbinden muss. Schließlich geht es um die Führung der gemeinsamen Bundestagsfraktion. Und wenn ein Kabinettsmitglied an die Fraktionsspitze wechseln würde, müsste Merz eine Lücke an anderer Stelle schließen. Keine leichte Aufgabe, aber eine, die die CDU möglichst schnell erledigen will. Nächste Woche soll es eine Sondersitzung der Unionsfraktion geben.
1: Genau 82 Jahre ist es her, dass das Attentat auf Adolf Hitler scheiterte. An die Widerstandskämpfer von einst ist heute Nachmittag in Berlin mit einer Feierstunde erinnert worden. Rund 700 Menschen waren im Ehrenhof des Bendlerblocks anwesend, einem historischen Gebäudekomplex im Berliner Stadtteil Tiergarten. Der Vorsitzende der Stiftung 20. Juli 1944, Steinau Steinrück, rief dazu auf, auch heute eigene Überzeugungen zu hinterfragen. Vertreter der Bundesregierung traten ebenfalls ans Rednerpult, wie Isabel Karras berichtet.
2: Eine Demokratie bleibe nur dann stark, wenn genügend Menschen den Mut hätten, sich einzubringen. Mit diesen Worten hat Bundesbildungs- und Familienministerin Karin Prien bei der Gedenkstunde im Ehrenhof des Berliner Bendlerblocks in der Stauffenbergstraße an die Lehren aus dem Widerstand gegen das NS-Regime erinnert. Haltung, sagte Prien, entstehe lange vor der Bewährungsprobe. Im Alltag, in Familien, in der Schule, in Vereinen und Betrieben. Mit Blick auf junge Generationen betonte die CDU-Politikerin vor allem die Notwendigkeit zeitgemäßer Erinnerungsformen wie digitaler Technologien. Diese könnten jedoch nicht die persönliche Auseinandersetzung auch mit Nachkommen der Opfer ersetzen. An der Gedenkfeier nahm auch Bundesverteidigungsminister Boris Pistorius von der SPD teil. Der heutige Tag erinnert an das gescheiterte Attentat von Klaus Schenk, Graf von Stauffenberg und anderen Widerstandskämpfern auf Adolf Hitler am 20. Juli 1944. Nach dem Umsturz Versuch wurden Stauffenberg und weitere Beteiligte im Bendlerblock erschossen.
1: Der häufigste Grund, warum Beschäftigte krank zu Hause bleiben, sind derzeit psychische Probleme. Das belegen Zahlen der Krankenkasse DAK von diesem Jahr. Dass die Menschen in Deutschland immer öfter bzw. länger krank sind, diese Behauptung ist zumindest für die ersten 6 Monate widerlegt. Franziska Kulczycki fasst die wichtigsten Zahlen zusammen.
3: Eine Auswertung der Krankenkasse DAK Gesundheit zeigt, dass die Krankschreibungen im ersten Halbjahr leicht zurückgegangen sind, von 5,4 auf 5,3%. Damit waren an jedem Tag von Anfang Januar bis Ende Juni im Schnitt 53 von 1000 Beschäftigte krankgeschrieben. Angestiegen sind dabei die Ausfälle bei psychischen Erkrankungen wie Depressionen. Am zweithäufigsten haben sich Arbeitnehmer allerdings bei Atemwegserkrankungen wie Erkältungen und Grippe krank gemeldet. Damals waren die Fehltage wegen einer Erkältungswelle Anfang des Jahres deutlich hochgegangen. Außerdem zeigt die Auswertung der DAK Gesundheit, dass jüngere Beschäftigte sich seltener krank melden als ältere Kollegen. Um die Fehlzeiten bei der Arbeit einzudämmen, plant die schwarz-rote Koalition jetzt strengere Regeln bei Krankschreibungen. Anfang Juli hatten sich dabei Union und SPD auf ein Reformpaket mit 34 Maßnahmen geeinigt. Künftig sollen Beschäftigte bereits ab dem ersten Krankheitstag eine ärztliche Arbeitsunfähigkeitsbescheinigung vorlegen müssen, statt wie bisher am 4. Tag.
1: Für den Kauf einer klimafreundlichen Heizung gibt es ab sofort wieder Geld vom Staat. Ab morgen können bei der Förderbank KfW Anträge gestellt werden. Die Zuschüsse fallen allerdings kleiner aus als früher, Lissi Kaufmann mit einem BR24-Stichwort.
4: Die maximal förderfähigen Kosten sinken von 30.000 Euro auf zunächst 28.000 Euro und dann alle 6 Monate weiter um 750 Euro bis zum Jahr 2030. Das heißt aber nicht, dass ein Antragsteller diese Summe komplett erstattet bekommt. Maximal zahlt der Staat 80%. Die genaue Summe hängt jetzt stärker vom Einkommen ab als vorher. Relevant ist auch, ob noch mindestens ein minderjähriges Kind im Haushalt lebt. Eine Familie mit einem Jahreseinkommen bis zu 30.000 Euro zum Beispiel kann die gesamten 80% der förderfähigen Kosten erstattet bekommen. Ein Paar mit einem Jahreseinkommen von über 50.000 Euro bekommt dagegen nur etwa halb so viel Geld. Die Regierung erklärt die Kürzungen auch mit Sparzwängen wegen der schlechten Haushaltslage. Die Änderungen sind erst in der letzten Woche vor der Sommerpause Mitte Juli beschlossen worden. Die Antragsseite bei der Förderbank KfW wurde deshalb vorübergehend offline genommen, um die technischen Änderungen im System vornehmen zu können. Eine weitere Änderung ist ab dem kommenden Jahr geplant. Dann soll es weniger Geld geben für all jene, die sich eine Wärmepumpe einbauen lassen, die nicht in der EU hergestellt worden ist.
1: Der chinesische Onlinehändler AliExpress

0: Express nimmt es mit gesetzlichen Vorgaben offenbar nicht sehr genau. Deshalb hat die EU-Kommission jetzt eine Strafe von 550 Millionen Euro verhängt. Katrin Schmidt mit den Einzelheiten.
1: Laut EU-Kommission stehen Kundinnen und Kunden in Europa vor einem großen Risiko, über AliExpress illegale Produkte zu beziehen. Das heißt konkret gefährliche, giftige oder gefälschte Produkte. Also vor allem Fake-Waren bzw. illegale Imitationen bekannter Marken im Bereich Schuhe, Kleidung oder Taschen. Die Plattform verstoße dabei in vielerlei Hinsicht gegen europäische Digitalregeln, heißt es von der EU-Kommission zur Begründung der 550 Millionen Euro Strafe. Es ist auch die höchste bisher nach dem Digital Services Act der EU verhängte Strafe. AliExpress hat laut den Analysen der Kommission keine ausreichende Risikobewertung vorgenommen. Es gäbe viel zu wenig Personal, um die Überprüfung von illegalen Produkten sicherzustellen. So funktioniere das gesamte System zur Erkennung und Entfernung dieser Produkte nicht ausreichend. Zuletzt blieben etwa laut Kommission rund 7 Millionen Produkte von Fälschungen über unsicheres Spielzeug bis hin zu gefährlichen Kosmetika weiterhin online verfügbar, obwohl sie bereits als illegal gemeldet wurden. Die betroffenen Händler würden außerdem häufig weder geblockt noch sanktioniert. Die EU-Kommission hat nun all die Mängel in einen Actionplan umgewandelt, den AliExpress in den nächsten Monaten umsetzen muss, um mit den europäischen Digitalregeln konform zu gehen. Andernfalls drohen weitere Strafen.
0: Eine gewaltsame Festnahme mit tödlichem Ausgang. Der Fall eines Marokkaners sorgt derzeit in Italien für Diskussionen. Der 42-Jährige hatte offenbar in Bologna randaliert und sich dann gegen eine herbeigerufene Polizeistreife gewehrt, die ihn fesselte und am Boden fixierte. Anna Giordano mit den Einzelheiten.
2: Italo wird 26 Hochgeschwindigkeitszüge bei Siemens Mobility kaufen. Auch deren Wartung wird 30 Jahre lang bei dem deutschen Konzern liegen. Diese Details aus dem Vertrag hat das italienische Bahnunternehmen bekannt gegeben. Die Züge vom Typ Velaro sollen im Siemens-Werk in Krefeld gebaut werden. Sie haben eine Höchstgeschwindigkeit von 320 km/h. In jedem Zug soll es laut Italo einen Speisewagen und schnelles Internet geben. Insgesamt investiert der italienische Konzern 3,6 Milliarden Euro in Deutschland. Darin eingerechnet ist neben den Zügen und deren Wartung die Einstellung und Ausbildung von 2500 Mitarbeitern, zudem Investitionen in Bahnhöfe und IT-Infrastruktur. Italo gibt auch schon bekannt, wo seine Züge ab 2028 verkehren sollen, nämlich auf den Hauptkorridoren München-Köln-Dortmund sowie München-Berlin-Hamburg. Möglich macht den Einstieg von Italo eine neue Quotenregelung der Bundesnetzagentur zur Stärkung des Bahnwettbewerbs, gegen die Deutsche Bahn allerdings rechtliche Schritte prüft.
0: Anna Giordano über das italienische Bahnunternehmen Italo, das ab 2028 in Deutschland Fernverbindungen anbieten wird. Eine Kartenkontrolle, die mit einem lebensgefährlichen Sturz endete. Am vergangenen Freitagabend war ein Fahrgast offenbar auf einen Bahnmitarbeiter losgegangen, der dann bei Tempo 120 aus dem Zug stürzte und sich lebensgefährlich verletzte. Der mutmaßliche Täter ist vorbestraft. Dem Opfer geht es inzwischen besser, wie Eckhard Jamie berichtet.
3: Laut einem Sprecher der Staatsanwaltschaft ist sein Zustand inzwischen nicht mehr kritisch. Bei dem Vorfall soll ein alkoholisierter 36-jähriger Fahrgast den Sicherheitsmitarbeiter körperlich angegriffen haben. Dabei soll sich aus noch ungeklärter Ursache eine Zugtür geöffnet haben. Das Amtsgericht Karlsruhe lehnte den Erlass eines Haftbefehls ab, unter anderem deswegen, weil ein Überwachungsvideo seiner Ansicht nach weitere Fragen aufwirft. Die Staatsanwaltschaft prüft derzeit, ob sie dagegen Beschwerde einlegt. Weitere Einzelheiten zu den Untersuchungen des Vorfalls wollte die Staatsanwaltschaft heute aus ermittlungstaktischen Gründen nicht mitteilen.
0: Die Unionsfraktion im Bundestag sucht einen neuen Vorsitzenden, den Nachfolger von Jens Spahn. Unser Thema des Tages in wenigen Minuten hier im Programm.
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0: Es ist 17.15 Uhr.
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0: Die Nachrichten mit Karin Schumacher.
5: Burnham verspricht Reformen. Nach seiner Ernennung durch König Charles III. Sagte der neue britische Premierminister, Großbritannien müsse seine Stabilität zurückgewinnen. Bereits morgen werde er erste Sofortmaßnahmen anordnen, um wieder mehr junge Menschen in Arbeit

0: voranzubringen, das Bildungssystem zu verändern und mehr kommunale Wohnungen zu bauen. Spahn-Nachfolge wird kommende Woche geregelt. Die Unionsfraktion soll ihren neuen Chef in einer Sondersitzung am 29. Juli wählen. Das hat Kanzler Merz nach Informationen der Deutschen Presseagentur in der heutigen Präsidiumssitzung angekündigt. Die gut 200 Abgeordneten von CSU und CDU müssen für die Wahl ihre Sommerpause unterbrechen. Ermittler aus Deutschland und USA gelingt Schlag gegen Internetkriminelle. Sie legten die Infrastruktur von Kratos lahm, einer der weltweit größten Phishing-Dienste. Laut Bundeskriminalamt und Generalstaatsanwaltschaft Frankfurt hatten Kriminelle damit täuschend echte Webseiten erstellt, sowie die Zugangsdaten und Passwörter von Hunderttausenden Opfern gestohlen. Der Kopf der Bande wurde in Indonesien festgenommen. Online-Marktplatz AliExpress soll 550 Millionen Euro Strafe zahlen. Nach Überzeugung der EU-Kommission verkaufen Händler dort illegale Produkte wie gefälschte Kleidung, unsicheres Spielzeug und gefährliche Kosmetika. AliExpress hat nun bis zum 20. Oktober Zeit für Nachbesserungen, sonst drohen tägliche Strafen. Der Mutterkonzern Alibaba kündigte an, die Entscheidung der Kommission gerichtlich anzufechten. Spanische Fußballnationalmannschaft feiert in Madrid. Die Weltmeister werden in wenigen Minuten von König Felipe empfangen. Auch Ministerpräsident Sanchez will das Team treffen. Am Abend ist dann eine Feier vor dem Rathaus von Madrid geplant. Dazu werden rund 1 Million Menschen erwartet. Das Wetter in Bayern: am Nachmittag Sonne und Wolken, im Norden vereinzelt Schauer. Höchstwerte 18 bis 26 Grad.
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2: Im Studio Gerhard Amberger. Nach dem Messerangriff auf einem Dorffest in Egling in Oberbayern sucht die Polizei noch immer nach dem Täter. Der flüchtige Mann soll Samstagabend einen 16-Jährigen angegriffen und verletzt haben. Claudia Steiner berichtet.
3: Bei dem Jugendlichen wurde laut Polizei ein Muskel am Arm durchtrennt. Er musste noch in der Nacht operiert werden. Zuvor soll der Täter einen 20-Jährigen niedergeschlagen haben. Dieser wurde leicht am Kopf verletzt. Die Hintergründe sind noch unklar. Der Angreifer verschwand anschließend in der Menge. Zeugen beschrieben den Flüchtigen als 1,80 bis 1,90 Meter großen Mann mit schmaler Statur und kurzen dunklen Haaren. Die Beamten vernehmen derzeit Zeugen und werten Videoaufnahmen aus. Das war nicht die einzige Auseinandersetzung bei dem Dorffest. Es kam an dem Abend zu weiteren Schlägereien.
2: Aus den bayerischen Gewässern Energie gewinnen. Das ist möglich durch sogenannte Seethermie. Die Wärme des Wassers wird dazu genutzt. Einige kleinere Projekte dazu gibt es bereits am Tegernsee und am Chiemsee. Jetzt ist auch untersucht worden, ob der Ammersee genutzt werden kann. Robert Glawatz berichtet.
4: Der Ammersee kann theoretisch den Wärmebedarf der Anrainerkommunen zu 100% decken. Das ist das Ergebnis der Untersuchungen des Landesamtes für Umwelt und der Energieagentur Klimahoch 3 der Kreise Starnberg, Fürstenfeldbruck und Landsberg. Bei der Seethermie wird die im Wasser gespeicherte Wärme über Wassertauscher lokal entzogen und dann mittels Wärmepumpen ins Netz gespeist. Wirtschaftsminister Hubert Aiwanger macht bei der Präsentation der Ergebnisse in Inning am Ammersee klar, das Potenzial für Bayern könnte sogar noch deutlich größer sein.
5: Wir haben sehr viele Seen, wir haben sehr viele Baggerseen und wir haben sehr viele Flüsse. Rund ein Drittel der bayerischen Kommunen könnte mit der Gewässerthermie bedient werden. Nicht vollumfänglich, aber 10% des bayerischen Wärmedarfs könnten wir für rund 700 bayerische Kommunen rausholen.
4: Bis zur Wärmeenergie aus dem Ammersee ist es aber noch ein langer Weg. Die Experten rechnen damit, dass frühestens in den 2030er Jahren die erste Energie gewonnen werden könnte.
2: Es wird weniger Wein aus Deutschland getrunken. Die Absatzkrise macht sich auch bei den großen Weingütern in Franken bemerkbar. Eine Konsequenz: der staatliche Hofkeller Würzburg gibt gleich mehrere Standorte auf. Leon Willner berichtet.
6: Nach den Angaben des Bayerischen Landwirtschaftsministeriums schrumpft die vom staatlichen Hofkeller Würzburg bewirtschaftete Fläche in den nächsten Jahren um rund 35% auf dann etwa 70 Hektar. Künftig will sich der fast 900 Jahre alte Staatsbetrieb auf die hochwertigen Lagen bei Würzburg und Randersacker konzentrieren. Die weiter entfernten Standorte wie Hammelburg, Handtal oder Marktheidenfeld werden aufgegeben. Ziel sei, bis 2031 wieder schwarze Zahlen zu schreiben.
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2: Mit Tanja Sluka und einem Unionsfraktionschef kurz vor seinem Rücktritt. Da tobte in der Fraktion die Debatte über Jens Spahns Entscheidung für eine Leihmutter in den USA. Und er sagte im Podcast von Paul Ronsheimer:
3: Es gibt die Fragen von auch kirchlicher Moral, ethischen Prinzipien und gleichzeitig gibt es das Leben. Und dass das manchmal kein Schwarz und Weiß hat und keine einfachen Entscheidungen. Ich habe lange mit mir gerungen, auch was das Thema Leihmutterschaft angeht. Bin auch lange zerrissen gewesen. Aber eben über dieses Ringen und sich mit dem Thema beschäftigen, haben wir uns für diesen Weg entschieden.
4: Es könnte eine Gelegenheit sein, noch einmal über die Aufstellung der Bundesregierung nachzudenken. Noch einmal Sie sprechen und ich auch im Konjunktiv. Wir werden relativ bald einen Vorschlag machen, aber es drängt uns jetzt die Zeit nicht,
2: sagte Kanzler Merz gestern Abend im ZDF-Sommerinterview. Obwohl es laut Merz also nicht allzu sehr eilt, gibt es inzwischen einen Zeitplan. Darüber hat mein Kollege Joachim Dangl vor einer Stunde mit unserem Hauptstadtkorrespondenten Jakob Mayer gesprochen.
5: Am 29. Juli trifft sich die Unionsfraktion im Bundestag zu einer Sondersitzung, um einen neuen Fraktionsvorsitzenden oder eine neue Fraktionsvorsitzende zu wählen. Das heißt, alle Bundestagsabgeordneten von CDU und CSU müssen ihren Sommerurlaub unterbrechen und zurück nach Berlin, oder?
6: Richtig, so ist das. Ich hatte mit einigen gesprochen, die sowieso ihre Fernreisen erst später buchen wollten, erst mal abwarten, aber eher, weil sie damit rechneten, dass sie zu den geplanten Reformen noch mal gebraucht würden oder vielleicht zu einem möglichen Mandat für einen Bundeswehreinsatz in der Straße von Hormuz. Dass sie jetzt einen neuen Vorsitzenden wählen müssen, damit hat natürlich keiner gerechnet.
5: Um 15 Uhr hat sich der Unionsfraktionsvorstand zusammengeschaltet. War Jens Spahn dabei? Vielleicht eine wichtige Frage. Und ist von der Sitzung irgendwas nach draußen gedrungen?
6: Also ich gehe nicht davon aus, dass Jens Spahn dabei war. Bei der Sitzung des engsten CDU-Führungszirkels am Vormittag war er jedenfalls nicht mit dabei und nach außen gedrungen ist jedenfalls nichts Spektakuläres. Also das, was uns interessieren würde, ein neuer Name, bis jetzt nicht.
5: Aber welche Namen sind denn dann zumindest bislang im Gespräch?
6: Vor allem einer, der Name von Thorsten Frey. Er ist Kanzleramtschef. Derzeit für ihn spricht, dass er die Fraktion aus dem FF kennt. Er war vorher, bis er vor 14 Monaten Kanzleramtschef wurde, Parlamentsgeschäftsführer und er wollte immer Fraktionschef werden. Ja, vielleicht hat er jetzt die Chance. Dann Carsten Linnemann, der ist jetzt CDU-Generalsekretär, galt lange Zeit als Vertrauter von Friedrich Merz. Oder Bundesgesundheitsministerin Nina Warken, aber die hat gerade ja erst den ersten Teil der für die Koalition so wichtigen Reform der gesetzlichen Krankenkassen auf den Weg gebracht. Da soll noch mehr kommen, unter anderem auch die Pflegereform. Also eigentlich wird Nina Warken auf ihrem Posten gebraucht.
5: Ja, und Nina Warken ist ja nicht nur Gesundheitsministerin, sondern auch Leiterin der Frauenunion. Welche Rolle hat die Frauenunion denn beim Rücktritt von Jens Spahn möglicherweise gespielt?
6: Sie hat eine maßgebliche Rolle gespielt. Also die Frauen in der CDU, die haben maßgeblich darauf gedrängt, dass da was passieren muss. Dass das, was Spahn da für sich in Anspruch genommen hat, dass er eben seine persönliche Situation über die Beschlusslage der Partei, auch über die Rechtslage in Deutschland stellt, dass das so nicht durchgehen kann. Da war die Frauenunion treibende Kraft dafür, dass Jens Spahn schließlich zurücktreten musste.
5: Eine Kabinettsumbildung möglicherweise wird ja auch länger schon gefordert. Müssen da jetzt noch mehr Ministerinnen oder Minister sich Sorgen um ihre Jobs machen?
6: Ich sehe es nicht. Also Kabinettsumbildung wäre ja dann nötig, wenn Thorsten Frey Unionsfraktionschef würde. Mhm. Dann würde sein Posten als Kanzleramtschef frei werden. Dann müsste zumindest der neu besetzt werden. Ich sehe nicht, dass da noch andere Ministerinnen oder Minister im Feuer stünden, die dann ausgewechselt werden müssten oder könnten. Also Merz hat das ja auch offen gelassen. Er hat im Konjunktiv gesprochen. Das ist noch offen.
5: Wenn wir jetzt noch mal einen Schritt zurückblicken, es gibt ja auch einen CDU-Abgeordneten, der sich eine Leihmutter im Ausland gesucht hat, Hendrik Streeck. Das hat vielleicht nicht jeder mitbekommen. Inwiefern unterscheidet sich denn sein Fall vom Fall Spahn?
6: Zum einen ist der Fall Spahn doch eine andere Liga. Also der Unionsfraktionschef, der vor allem auch immer sich mit konservativen Standpunkten hervorgetan hat auf der einen Seite und dann eben ein einfacher CDU-Bundestagsabgeordneter, Hendrik Streeck, der jetzt auch Drogenbeauftragter der Bundesregierung ist. Das sind zwei verschiedene Messlatten, die da angelegt werden. Und dann ist es auch so, das hat der Regierungssprecher Stefan Cornelius heute gesagt, er sagt,

0: Streeck habe eben keine politischen Forderungen vertreten, die seiner persönlichen Lebensführung entgegenstehen. Es gebe bei Streeck keine Frage der politischen Glaubwürdigkeit und es sei kein Vorwurf der Doppelmoral zu erkennen, was Cornelius nicht sagt. Im Fall von Jens Spahn liegt das eben anders.
1: Welches Bild gibt denn die Koalition dann jetzt ab? Für Schwarz-Rot war es ja schon der zweite holprige Start in eine Sommerpause. Vergangenes Jahr hat Jens Spahn ja auch eine Schlüsselrolle gespielt beim Fall Brosius Gersdorf. Also wie sieht es da jetzt im Moment aus bei dem Bild, das Sie hinterlassen?
0: Sie hinterlässt ein denkbar schlechtes Bild. Also für die schwarz-rote Koalition kommt dieser Causa Spahn zum denkbar ungünstigsten Zeitpunkt. Gerade hatte die Koalition ja den Eindruck erweckt, etwas Tritt gefasst zu haben mit Reformen, die sie gemeinsam auf den Weg bringen will. Das war ja auch nicht immer so. Zum Beispiel in der Villa Borsig, dieser Koalitionsausschuss, der im Streit endete. Und dass die Koalition Tritt gefasst hat, das war ja auch dank Spahn, der mit seinem SPD-Gegenüber Matthias Mirsch gut zusammenwirkte. Eigentlich hatte Spahn dadurch auch diese gescheiterte Wahl der SPD-Verfassungsrichterkandidatin Frauke Brosius-Gersdorf etwas vergessen gemacht vor einem Jahr. Und dazu kommt, dass im Spätsommer wichtige Wahlen in drei Bundesländern anstehen. Berlin, Mecklenburg-Vorpommern, Sachsen-Anhalt und da ist die AfD weit vorne. Das heißt, die Union hat einiges aufzuholen und für die Wahlkämpferinnen und Wahlkämpfer in den drei Bundesländern war das natürlich der größte anzunehmende Unfall.
1: Kanzler Merz hat sich ja gestern im ZDF-Sommerinterview recht deutlich von Spahn distanziert. Die beiden konnten dem Vernehmen nach nicht wirklich gut miteinander. Ist dieser Rücktritt dann auch eine Chance für Merz?
0: Enge Freunde waren die beiden nie, das stimmt, aber Merz hatte in Spahn halt einen Fraktionschef, der die geplanten Reformen voranbrachte, der hinterlässt jetzt eine große Lücke, die Merz jetzt füllen muss. Also wenn überhaupt eine Chance in dieser ganzen Angelegenheit oder etwas Positives für die Union liegt, dann vielleicht die Tatsache, dass die Partei ja die Reißleine gezogen hat und ihre Werte verteidigt hat. Also die Frauen in der CDU haben wir schon angesprochen, christlich geprägte Menschen, die Wahlkämpferinnen und Wahlkämpfer, die Basis, die sich ja auch wohl gemeldet hat bei den Landesvorsitzenden, all die haben ja dann schließlich dann doch dafür gesorgt, dass Jens Spahn damit nicht durchkam.
1: Abschließende Frage zu Jens Spahn. Was wird denn jetzt aus ihm? Weiß man schon, ob er sein Bundestagsmandat zum Beispiel behalten wird?
0: Also das weiß man noch nicht. Es gibt Stimmen in der CDU, die sagen, es wäre gut, wenn er das täte. Aber das ist nicht die Mehrheitsmeinung bis jetzt, soweit man erkennen kann. Also was aus ihm wird, was er selber vorhat, das ist völlig offen. Er selbst hat sich seit dem Rücktrittsgesuch, das er eingereicht hatte, auch nicht mehr geäußert. Also das ist noch völlig offen, wie er selbst auch seine Zukunft sieht.
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2: A3 Würzburg Richtung Passau zwischen Nürnberg Nord und dem Kreuz Altdorf, 14 Kilometer stockender Verkehr an einer Baustelle. A8 München Richtung Stuttgart zwischen Leipheim und dem Kreuz Ulm-Elchingen, 7 Kilometer Stau nach einem Unfall. A9 München Richtung Nürnberg zwischen dem Kreuz Neufahrn und Pfaffenhofen, 12 Kilometer stockender Verkehr nach einem Lkw-Unfall im Baustellenbereich. A9 Berlin Richtung Nürnberg zwischen Lauf und Nürnberg-Fischbach, 8 Kilometer Stau nach einem Lkw-Unfall. A99 Ostumfahrung München Richtung Salzburg zwischen dem Kreuz München Nord und Haar stockender Verkehr. A99 Westumfahrung München Richtung Lindau zwischen Fröttmanning Nord und Dreieck Allach, 10 Kilometer Stau nach einem Unfall. Die B22 Weiden-Bayreuth ist in beiden Richtungen zwischen Speichersdorf West und Seibuttenreuth nach einem Unfall gesperrt. Das Wetter in Bayern, heute Abend oft sonnig, mehr Wolken gibt es an den Alpen und im Norden Frankens. Nördlich des Mains kann es auch regnen. Kommende Nacht teils klar, teils bewölkt und windig, Tiefstwerte 13 bis 6 Grad und die Aussichten. Morgen teils sonnig, teils bewölkt, nachmittags örtlich Schauer, vor allem im Norden und im Bayerischen Wald. Es weht ein lebhafter Wind bei maximal 18 bis 26 Grad.
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2: Es ist 17.30 Uhr.
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2: Großbritanniens neuer Premier Burnham kündigt einen Wendepunkt und weitreichende Reformen an. In Berlin beraten

0: die Gremien von CDU und CSU über die Nachfolge von Unionsfraktionschef Spahn. Bundesaußenminister Badefuhl bricht zu einer viertägigen Afrika-Reise auf und betont die Bedeutung des Kontinents. Ich bin Tanja Sluka und begleite Sie durch den Abend. Ein Wendepunkt für Großbritannien. Mit diesen Worten hat der neue Premier Andy Burnham seinen Amtsantritt kommentiert. Im Buckingham Palace hatte König Charles zuvor Keir Starmer entlassen und dann seinen Nachfolger ernannt. Vor dem Regierungssitz 10 Downing Street versprach der frisch gebackene Premier, die größten Veränderungen der letzten 40 Jahre auf den Weg und das Land zurück in die Erfolgsspur zu bringen. Die Probleme der Briten sind allerdings vielfältig. Christoph Prössl über die wirtschaftliche und politische Lage.
1: 7 Prime Minister in 10 Jahren. Ich glaube, das zeigt, wie hoch die Erwartungen bei vielen Menschen sind und wie hoch der Druck ist, zu reüssieren, erfolgreich zu sein. Und das weiß er. Er hat jetzt eine Sommerpause. Der Parlamentsbetrieb wird etwas ruhiger sein in den kommenden Monaten. Zeit möchte man meinen, um die ein oder andere Entscheidung vorzubereiten. Aber in Wahrheit hat er keine. Er hätte gestern schon alles entscheiden müssen. Als er heute hier gesprochen hat, hat er gesagt, er will jetzt die Wohnungslosigkeit, die Obdachlosigkeit heute als ersten Schritt beenden. Und das zeigt schon, wie schnell er da agieren muss, wie schnell er mit Plänen vorstoßen muss. Er hat auch schon viel am Wochenende jetzt in den Interviews gesagt, beispielsweise Steuerfreibeträge, die sollen größer ausfallen, damit mehr Menschen im Land auch spüren, dass es zu einer Erleichterung kommt. Aber es geht eben auch um Wasserversorgung, Energieversorgung, es geht um öffentlichen Nahverkehr und dann ist natürlich auch noch der ganz große Bereich Außenpolitik, über den er jetzt hier gar nicht so viel gesprochen hat. Auch das ein Vorgeschmack, weil es so wichtig ist, in der regionalen, in der Politik vor Ort, in der Landespolitik erst einmal Erfolge vorlegen zu können.
0: Wer folgt Jens Spahn als Unionsfraktionschef nach? Der oder die Neue soll in einer Sondersitzung am 29. Juli gewählt werden. Das Vorschlagsrecht haben die Parteichefs von CDU und CSU. Als CDU-Kandidaten werden zum Beispiel Kanzleramtsminister Frei, CDU-Generalsekretär Linnemann und Bundesgesundheitsministerin Warken gehandelt. Von Seiten der CSU wäre Bundesinnenminister Dobrindt denkbar. Wer am besten geeignet ist, das wird nun ausgiebig in der Fraktion besprochen. Dietrich Karl Meurer berichtet.
2: Gesucht wird eine Persönlichkeit aus dem Kreis der Abgeordneten. Männlich, weiblich, divers. Eine Person, die morgens Schlagzeilen liest, mittags Mehrheiten organisiert und abends noch die Telefonnummern der Koalitionspartner im Kopf hat. Arbeitsort ist Berlin. Zwischen eigenem Büro, CDU-CSU-Fraktionssaal und regelmäßig verschiedenen TV- und Radiostudios. Zu ihren Aufgaben gehört die Führung einer vielstimmigen Fraktion. Sie vermitteln zwischen Parteispitze, Landesgruppen und Fraktionsmitgliedern mit eigenen Ideen. Sie schmieden Kompromisse, möglichst geräuschlos, und sorgen dafür, dass die Fraktion geschlossen in Abstimmungen geht. Außerdem vertreten sie die Fraktion nach außen und halten engen Kontakt zu den Chefs anderer Fraktionen, insbesondere zum Koalitionspartner SPD. Ihr Profil? Sie verfügen über Erfahrung im politischen Maschinenraum, über Verhandlungsgeschick und Belastbarkeit bei Gegenwind, Seitenwind und innerparteilichen Wetterlagen. Sie können auch widersprüchliche Aussagen als gemeinsame Linie verkaufen. Auch in stürmischen Zeiten treten sie souverän auf. Geboten wird, Kontakt zu den Entscheidungsträgern der Republik, ein dynamisches Arbeitsumfeld, flexible Arbeitszeiten mit Einsätzen an Abenden und Wochenenden sowie ein Diensthandy im Dauerbetrieb. Zusätzlich zur Abgeordnetenentschädigung von knapp 12.000 Euro und einer steuerfreien Kostenpauschale von rund 5.400 Euro gibt es eine Funktionszulage, deren Höhe die Union allerdings nicht veröffentlicht. Über die Stellenvergabe entscheidet die Fraktion bei einer Sondersitzung per Fraktionswahl.
0: Genau 82 Jahre ist es her, dass das Attentat auf Adolf Hitler scheiterte. An die Widerstandskämpfer von einst ist heute Nachmittag in Berlin mit einer Feierstunde erinnert worden, im Berliner Bendlerblock. Der Vorsitzende der Stiftung 20. Juli 1944, Steinau Steinrück, rief vor 700 Gästen dazu auf, auch heute Gräben zu überwinden und eigene Überzeugungen zu hinterfragen. Vertreter der Bundesregierung traten ebenfalls ans Rednerpult, wie Isabel Karas berichtet.
3: Eine Demokratie bleibe nur dann stark, wenn genügend Menschen den Mut hätten, sich einzubringen. Mit diesen Worten hat Bundesbildungs- und Familienministerin Karin Prien bei der Gedenkstunde im Ehrenhof des Berliner Bendlerblocks in der Stauffenbergstraße an die Lehren aus dem Widerstand gegen das NS-Regime erinnert. Haltung, sagte Prien, entstehe lange vor der Bewährungsprobe. Im Alltag, in Familien, in der Schule, in

0: Vereinen und Betrieben. Mit Blick auf junge Generationen betonte die CDU-Politikerin vor allem die Notwendigkeit zeitgemäßer Erinnerungsformen wie digitaler Technologien. Diese könnten jedoch nicht die persönliche Auseinandersetzung auch mit Nachkommen der Opfer ersetzen. An der Gedenkfeier nahm auch Bundesverteidigungsminister Boris Pistorius von der SPD teil. Der heutige Tag erinnert an das gescheiterte Attentat von Klaus Schenk, Graf von Stauffenberg und anderen Widerstandskämpfern auf Adolf Hitler am 20. Juli 1944. Nach dem Umsturzversuch wurden Stauffenberg und weitere Beteiligte im Bendlerblock erschossen.
1: Der häufigste Grund, warum Beschäftigte krank zu Hause bleiben, sind derzeit psychische Probleme. Das belegen Zahlen der Krankenkasse DAK von diesem Jahr. Dass die Menschen in Deutschland immer öfter bzw. länger krank sind, diese Behauptung ist zumindest für die ersten 6 Monate widerlegt. Franziska Kulczycki fasst die wichtigsten Zahlen zusammen.
2: Eine Auswertung der Krankenkasse DAK Gesundheit zeigt, dass die Krankschreibungen im ersten Halbjahr leicht zurückgegangen sind, von 5,4 auf 5,3%. Damit waren an jedem Tag von Anfang Januar bis Ende Juni im Schnitt 53 von 1000 Beschäftigte krankgeschrieben. Angestiegen sind dabei die Ausfälle bei psychischen Erkrankungen wie Depressionen. Am zweithäufigsten haben sich Arbeitnehmer allerdings bei Atemwegserkrankungen wie Erkältungen und Grippe krank gemeldet. Damals waren die Fehltage wegen einer Erkältungswelle Anfang des Jahres deutlich hochgegangen. Außerdem zeigt die Auswertung der DAK Gesundheit, dass jüngere Beschäftigte sich seltener krank melden als ältere Kollegen. Um die Fehlzeiten bei der Arbeit einzudämmen, plant die schwarz-rote Koalition jetzt strengere Regeln bei Krankschreibungen. Anfang Juli hatten sich dabei Union und SPD auf ein Reformpaket mit 34 Maßnahmen geeinigt. Künftig sollen Beschäftigte bereits ab dem ersten Krankheitstag eine ärztliche Arbeitsunfähigkeitsbescheinigung vorlegen müssen, statt wie bisher am vierten Tag.
1: Bundesaußenminister Wadephul hat für eine engere Kooperation mit afrikanischen Ländern geworben. Kurz bevor er Richtung Mauretanien abflog, betonte er heute die Bedeutung der Handelspartner auf dem Kontinent. Mauretanien etwa sei ein stabiler Staat in einer sonst hochgradig fragilen Region, erklärte Wadephul, und er lobte das Land als verlässlichen Partner Deutschlands. Georg Schwarte über die Afrikareise des Außenministers.
3: 3 Staaten in 4 Tagen. Es ist eine Wirbelwindtour, die heute in Mauretaniens Hauptstadt Nouakchott beginnt. Wichtigste Themen dort: Gespräche über den Ausbau einer Energiepartnerschaft. In Mauretanien herrschen nahezu perfekte Bedingungen zur Herstellung von grünem Wasserstoff. Darüber hinaus gibt es gemeinsame Projekte zur Extremismusprävention. Mauretanien ist mit seiner Lage und einem 750 Kilometer langen Küstenstreifen Teil einer NATO-Partnerschaft. Das Land, fast 3-mal so groß wie die Bundesrepublik, hat lediglich knapp 5 Millionen Einwohner, beherbergt aber derzeit über 320.000 Flüchtlinge aus dem benachbarten Mali. Morgen dann Nigeria, Deutschlands zweitwichtigster Handelspartner in Subsahara-Afrika. Erst 2021 hat Deutschland eine bestehende Energiepartnerschaft um ein Wasserstoffbüro in Abuja erweitert.
1: Eine gewaltsame Festnahme mit tödlichem Ausgang. Der Fall eines Marokkaners sorgt derzeit in Italien für Diskussionen. Der 42-Jährige hatte offenbar in Bologna randaliert und sich dann gegen eine herbeigerufene Polizeistreife gewehrt, die ihn fesselte und am Boden fixierte. Anna Giordano mit den Einzelheiten.
4: Es ist ein Video, das offenbar von einem Anwohner in der Straße des Geschehens aufgenommen wurde und das mittlerweile auf fast allen Webseiten italienischer Zeitungen zu sehen ist. Es zeigt, wie 2 Polizisten minutenlang auf einem Mann sitzen und ihn niederdrücken, während dieser verzweifelt um Hilfe ruft, bis er am Ende verstummt. Die anschließend eintreffenden Rettungskräfte können nur noch seinen Tod feststellen. Bei dem Mann handelt es sich um einen 43-jährigen Marokkaner, der seit 30 Jahren in Italien lebte. Medienberichten zufolge hatten Anwohner die Polizei gerufen, weil er einen Wutanfall hatte und dabei ein Auto beschädigte. Beim Eintreffen der Polizei soll er auch gegen deren Streifenwagen geschlagen haben. Der Fall hat in Italien heftige Diskussionen ausgelöst. Die Regierungspartei Lega bezeichnete den Tod des Mannes als tragisch, dennoch müsse man das Handeln der Polizei respektieren. Aus dem Innenministerium in Rom hieß es, man werde den Fall aufklären und dabei völlige Transparenz walten lassen. Der Bürgermeister von Bologna sprach von einem schmerzhaften Moment. Er hat für den Abend zu einer Gedenkminute für den Verstorbenen in der Nähe des Tatortes aufgerufen.
5: 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Im Studio Dirk Filzmaier. Das italienische Bahnunternehmen Italo wird der Deutschen Bahn in Deutschland wohl bald Konkurrenz machen. Und zwar im Fernverkehr mit Hochgeschwindigkeitszügen. Dafür hat Italo jetzt eine Großbestellung bei Siemens Mobility aufgegeben. Die Deutschlandverbindungen sollen vor allem den Wettbewerb auf Strecken ab München anheizen. Geplant sind täglich 50 Verbindungen. Aus Rom, Anna Giordano.
4: Italo wird 26 Hochgeschwindigkeitszüge bei Siemens Mobility kaufen. Auch deren Wartung wird 30 Jahre lang bei dem deutschen Konzern liegen. Diese Details aus dem Vertrag hat das italienische Bahnunternehmen bekannt gegeben. Die Züge vom Typ Velaro sollen im Siemenswerk in Krefeld gebaut werden. Sie haben eine Höchstgeschwindigkeit von 320 km/h. In jedem Zug soll es laut Italo einen Speisewagen und schnelles Internet geben. Insgesamt investiert der italienische Konzern 3,6 Milliarden Euro in Deutschland. Darin eingerechnet ist neben den Zügen und deren Wartung die Einstellung und Ausbildung von 2500 Mitarbeitern, zudem Investitionen in Bahnhöfe und IT-Infrastruktur. Italo gibt auch schon bekannt, wo seine Züge ab 2028 verkehren sollen, nämlich auf den Hauptkorridoren München-Köln-Dortmund sowie München-Berlin-Hamburg. Möglich macht den Einstieg von Italo eine neue Quotenregelung der Bundesnetzagentur zur Stärkung des Bahnwettbewerbs, gegen die Deutsche Bahn allerdings rechtliche Schritte prüft.
5: Die Bundesagentur für Arbeit hat eine Statistik zu den mittleren Einkommen in den verschiedenen Bundesländern im vergangenen Jahr vorgelegt. Sie legt dafür den sogenannten Medianwert zugrunde, der besagt, dass genau die Hälfte aller Beschäftigten mehr und die andere Hälfte weniger verdient. Die Zahl ist also nicht der Durchschnittswert der Einkommen. Die Unterschiede sind bemerkenswert. Die Medianentgelte in den Bundesländern unterscheiden sich um bis zu über 1.000 Euro. Der sogenannte Gender Pay Gap ist 2025 aber etwas gesunken. Carlo Schintellen.
6: Das sogenannte Medianentgelt der Männer lag im vergangenen Jahr bei 4.328 Euro. Frauen verdienten im Durchschnitt 4.019 Euro. Der Gender Pay Gap beträgt 309 Euro und sank damit im Vergleich zum Jahr 2024 um 37 Euro. Der Unterschied beim Verdienst zwischen Männern und Frauen hat verschiedene Ursachen. Nach Angaben der Bundesagentur für Arbeit spiele die Berufswahl von Frauen und Männern eine entscheidende Rolle. Auch die bei Frauen häufiger vorkommenden familienbedingten Erwerbsunterbrechungen verzögerten oder verhinderten Aufstiegschancen und damit höhere Erwerbseinkommen. Die höchsten Löhne und Gehälter erzielen Vollzeitbeschäftigte in Hamburg mit 4.768 Euro, aber auch in Baden-Württemberg und Hessen sind die Verdienste am höchsten. In Mecklenburg-Vorpommern, Thüringen und Sachsen-Anhalt mit 3.563 Euro ist der Verdienst am geringsten. In Bayern liegt der durchschnittliche Verdienst bei 4.363 Euro.
5: Der chinesische Online-Marktplatz AliExpress ist von der EU zu einer Geldstrafe in Höhe von 550 Millionen Euro verurteilt worden. Die EU-Kommission wirft dem Unternehmen vor, nicht genügend gegen den Verkauf von Produkten unternommen zu haben, die in der EU illegal sind. Dabei geht es beispielsweise um gefälschte Kleidung, unsicheres Spielzeug und gefährliche Kosmetika. AliExpress hat sich demnach nicht ausreichend dafür eingesetzt, dass solche Waren schnell von der Plattform genommen werden. Verbraucher seien damit nicht ausreichend geschützt worden. Außerdem soll AliExpress gar nicht genügend Mitarbeiter dafür haben, die potenziell illegale Produkte überprüfen. Auf der Plattform seien rechtswidrige Produkte sogar empfohlen oder gar beworben worden.
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1: Es ist 17.45 Uhr.
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1: Karin Schumacher mit den Nachrichten.
11: Burnham kündigt Umbau Großbritanniens an. Der neue Premier will die Industrie stärken, das Bildungssystem reformieren und für neue Sozialwohnungen sorgen. Bei seiner Antrittsrede sprach er von einem 10-Jahres-Plan, der Vertrauen wiederherstellen soll. Der Ukraine versprach er, sie weiter zu unterstützen. Der Labour-Politiker Andy Burnham löst Keir Starmer ab und hatte am Nachmittag von König Charles den Auftrag zur Regierungsbildung erhalten. Union will neuen Fraktionschef nächste Woche bestimmen. Dafür kommen die Abgeordneten in einer Sondersitzung am übernächsten Mittwoch zusammen. Das Treffen findet in Präsenz statt, wie es in einer Mitteilung von Interimsfraktionschef Hoffmann heißt. Jens Spahn war am Samstag zurückgetreten, nachdem ihm Doppelmoral vorgeworfen wurde, weil er über eine Leihmutter Vater geworden war. Ukraine und Russland melden Tote und Verletzte. Bei einem ukrainischen Drohnenangriff starben nach russischen Angaben 5 Menschen in einem Bus. 23 wurden verletzt. Sie waren in der Grenzregion Bjelgorod unterwegs. Nachdem Russland im Schwarzen Meer ein ziviles Handelsschiff attackierte, ist die Zahl der Toten laut Ukraine auf 10 gestiegen. Aus Zug gestürzter Sicherheitsmann ist außer Lebensgefahr. Das gab die Staatsanwaltschaft Karlsruhe bekannt. Der 26-Jährige war am Freitagabend in einem Regionalzug von einem Fahrgast bei einer Ticketkontrolle angegriffen worden. Während eines Gerangels soll die Zugtür nachgegeben haben. 15-Jähriger soll wegen Terrorverdachts vor Gericht. Die Generalstaatsanwaltschaft München hat Anklage erhoben. Der Jugendliche aus dem Landkreis Augsburg soll im vergangenen Jahr eine Kugelbombe gebaut haben. Dabei sprengte er sich versehentlich mehrere Finger ab und verletzte einen anderen Jugendlichen. Mit dem Sprengstoff soll er einen Anschlag auf eine Synagoge geplant haben. Das Wetter in Bayern: am Abend weniger Wolken, dabei ein lebhafter Wind, Abkühlung auf 13 bis 6 Grad.
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12: mit Gerhard Amberger. Ein Dorffest in Oberbayern. Zunächst läuft alles ganz normal. Es wird gefeiert in Egling im Landkreis Bad Tölz-Wolfratshausen. Doch das Fest am Samstag endete mit einem Messerangriff und mehreren Schlägereien. Insgesamt wurden 8 Menschen verletzt. Nun steht die Polizei vor vielen Fragen und sucht nach Zeugen, um zu klären, wie es dazu kommen konnte. Sabrina Gerstmeier berichtet.
13: Für rund 700 Menschen sollte das Dorffest vergangenen Samstag ein schöner Sommerabend werden. Doch kurz vor Mitternacht kippt die Stimmung. Ein bislang unbekannter Mann soll erst einen 20-Jährigen körperlich angegriffen haben. Wenig später greift er laut Polizei einen 16-Jährigen mit einem Messer an und verletzt ihn am Arm so schwer, dass er noch in derselben Nacht operiert werden musste. Seitdem ist der mutmaßliche Täter auf der Flucht. Wie es überhaupt so weit kommen konnte? Simon Rass ist Vorstand des Burschenvereins in Egling, der das Fest veranstaltete. Für ihn sei die Attacke nicht nachvollziehbar.
14: Das Festl hat ganz normal um 20 Uhr angefangen, hat einen richtig guten Verlauf genommen. Die Stimmung war hervorragend, die Leute haben getanzt, gelacht. Und dann habe ich das erste Mal gar nicht so mitgekriegt. Zu mir haben die Leute gekommen und gesagt, ja, da hinten ist gerade was vorgefallen. Wir haben dann geschaut, dass wir alle die Ruhe bewahren. Und es hat sich dann halt herausgestellt, dass eben einer mit einem Messer attackiert worden ist. Und dann ist das Ganze ins Rollen gelaufen.
13: Doch damit ist der Abend noch nicht vorbei. An mehreren Stellen auf dem Festgelände kommt es nochmal zu Schlägereien. Insgesamt werden 6 weitere Menschen verletzt, einige müssen ins Krankenhaus. Laut Polizei hängen die Auseinandersetzungen aber nicht mit dem Messerangreifer zusammen.
15: Nach derzeitigem Ermittlungsstand ist der bislang flüchtige Angreifer lediglich für die Verletzung eines 16-jährigen Mannes verantwortlich.
13: Als die Einsatzkräfte eintreffen, ist die Stimmung laut Polizei noch immer aufgeheizt.
15: Naja, also die Lage gestaltete sich dynamisch und natürlich auch aufgrund der Tatsache, dass es sich hier um eine Feierlichkeit zu später Stunde handelte, entsprechend aufgebrachte Stimmung. Die polizeilichen Einsatzkräfte konnten hier mit Unterstützung umliegender Dienststelle agieren.
13: Die Polizei ermittelt jetzt wegen Körperverletzung. Gesucht wird ein schlanker Mann mit dunklen Haaren. Warum er die beiden jungen Männer mit einem Messer angegriffen haben soll, ist bislang völlig unklar. Simon Rass vom Burschenverein haben die Ereignisse des Abends erschüttert.
14: Ja, es, darf ich mal sagen, war schon jeder sehr geschockt und es hat auch jeden mitgenommen. Es ist schade, dass das bei uns war. Natürlich, das kann jeden anderen treffen, da ist es genauso schade. aber man kann es jetzt leider nicht ändern.
13: Das Dorffest soll trotz allem nächstes Jahr wieder stattfinden. Für die Ermittler zählt jetzt vor allem eines, den mutmaßlichen Messerangreifer zu finden. Deshalb bittet die Polizei um Zeugenhinweise.

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2: Es ist ein eingespieltes Ritual, das bei jedem Regierungswechsel in Großbritannien vollzogen wird. Der bisherige Premier fährt vor von seinem Amtssitz in 10 Downing Street zum Buckingham-Palast, um beim König seinen Rücktritt einzureichen. Anschließend fährt der Neue vor, der vom Monarchen aufgefordert wird, eine neue Regierung zu bilden. So geschehen heute in London. Und damit ist nun Andy Burnham Premierminister. Lisa Maria Röhling fasst die vergangenen Tage zusammen.
3: It is therefore my honour to declare that the duly elected leader of the Labour Party is Andy Burnham.
4: Es war eine Formalie und die ist jetzt erledigt. Andy Burnham, einziger Kandidat für den Posten als Chef von Labour und damit designierter Premierminister, wird von seiner Partei an die Spitze gewählt. Beim außerordentlichen Parteitag in London jubeln die Mitglieder für ihren neuen Chef. Andy Burnham erklärt, er wolle eine starke, geeinte Labour-Partei für ein starkes, geeintes Großbritannien.
5: A stronger, more united Labour Party lifting up a stronger and more united Britain.
4: In seiner Rede gibt er den Ton für sein Amt als Premier vor. Aber er will auch parteipolitisch ein paar Schwerpunkte setzen. Zu lange, findet er, habe sich Labour mit sich selbst beschäftigt, sich in Fraktionskämpfen versteift und so die Sorgen und Bedürfnisse der Bürgerinnen und Bürger aus den Augen verloren.
5: We are united.
4: Heute zeigen wir uns als Partei geeint und durch diese Einheit wollen wir den Menschen dienen, die viel zu lange darauf gewartet haben, dass sich die Politik um sie kümmert. Wir wollen ihnen Hoffnung schenken.
5: To let them hope again.
4: Seinen Parteigenossen sagt er klar, dass jetzt sei die letzte Chance für Labour, sich zu verändern.
5: This is a last chance to change.
4: Andy Burnham gibt sich als nahbarer Politiker von nebenan, einer, dem die kleinen Leute am Herzen liegen, der ihre Sorgen ernst nehmen und in ihrem Sinne regieren will. Für seine Partei, aber auch für die ganze Politik wählt er deutliche Worte. Lasst uns den Menschen helfen, statt zu versuchen, bei ihnen zu punkten. Lasst uns die großen Probleme lösen, die die Politik vernachlässigt hat. Deswegen will er auch näher an die Menschen ran, mit einem Regionalbüro des Regierungssitzes in Manchester. Number 10 North nennt er das. Alles für ein Ziel. Wir werden die Macht aus den zentralen Regierungssitzen in London herausholen und dahin bringen, wo Sie leben. Seine Pläne sieht er als Gegenentwurf zur Politik der 80er Jahre, zum Neoliberalismus, der Zentralisierung und Privatisierung. Er will die Wirtschaft ankurbeln, Versorgungsunternehmen rekommunalisieren, Wohnungsbauprojekte umsetzen, Kooperationen zwischen öffentlicher Hand und Privatwirtschaft anstreben. Ausprobiert hatte das alles schon als Bürgermeister in Manchester und hatte Erfolg, sagt Sarah Longlands vom Center for Local Economies. Er hat in Manchester gelernt, wie gute Zusammenarbeit funktioniert. Er hat mit Menschen aus unterschiedlichen politischen Richtungen und Parteien gearbeitet, aus verschiedenen Regionen, aus der Wirtschaft. Seine Kommunikationsfähigkeit und seine Fähigkeit, Menschen zusammenzubringen, hat ihn hier sehr weit gebracht. Konservative Kommentatoren und auch die rechtspopulistische Partei Reform UK kritisieren Burnhams Programm scharf. Zu links seien seine politischen Ideen, zu wenig konkret seine Reformvorhaben. Reform UK bleibt bei seiner bisherigen Forderung, statt einem neuen Labour-Premier brauche es Neuwahlen. Der erste Eindruck der Briten von ihrem neuen Premier ist gemischt. Wir müssen ihm eine Chance geben. Er kommt sehr nett rüber, kann gut sprechen, kann eine Verbindung mit den Menschen herstellen. Grundsätzlich finde ich ihn gut. Er ist ein Mann aus der Arbeiterklasse im Norden, sehr nah an den Menschen dran. Das könnte sehr gut sein. Er ist interessant und wirkt sehr nahbar. Er ist genau wie Keir Starmer. Da wird nur Müll bei rumkommen.
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6: Mit Thomas Kattenbeck. Exakt um 14.33 Uhr sind die Fußballweltmeister wieder in Spanien gelandet und jetzt beginnt er der Feiermarathon. Zunächst gab es noch eine Audienz beim König, dann geht's in die Straßen von Madrid. Weiter bis zum Sibyllinenbrunnen, jenem berühmten Brunnen, wo Real Madrid schon seine ganz großen Erfolge gefeiert hatte und möglicherweise auch wieder wird. Zuletzt lief es da ja nicht so optimal. Unser Experte für Spanien, Nicolas Buschlüter, hofft natürlich auch, dass die Party heute Abend nicht aus dem Ruder läuft.
7: Hoffentlich nicht. Man muss dazu sagen, es hat bei den Feierlichkeiten gestern Nacht just an einem Brunnen in der Stadt Ciudad Rodrigo bei Salamanca ein Todesopfer gegeben, als ein Brunnen zusammenstürzte. Das dürfte auch als Warnung gelten, dass Fans oder auch die Spieler selbst nicht auf diesen Brunnen hinaufklettern. Ich glaube auch nicht, das ist eher ein Wahrzeichen für die Triumphe von Real Madrid. Aber dort ist

0: jetzt die Bühne aufgebaut worden. Zuletzt gab es dort auch eine große Messe des Papstes auf seinem Spanienbesuch. Also dort kann man einfach gut feiern und dort kann auch meistens die Sicherheit von Spielern und von Fans gut garantiert werden.
1: Spieler haben gezeigt, dass sie die Besten der Welt sind, sind doch dann sehr souverän auch Weltmeister geworden. Ja, ganz salopp gefragt, was kann Deutschland vom spanischen Fußball lernen?
0: Naja, Spanien spielt seit Jahrzehnten mit demselben System, das auf Ballbesitz beruht, Dominanz durch alle Reihen hinweg, durch alle Kategorien, auch Jugendkategorien hinweg und auch bei den Frauen ist es fast der gleiche Spielstil, nur Tiki-Taka ist das schon lange nicht mehr. Der ganze Spielstil ist viel vertikaler angelegt. Das Primat ist das System und nicht so sehr die Einzelspieler. Wenn es also hier in der spanischen Mannschaft verletzte Spieler gibt, dann werden die fast 1:1 ersetzt. Und das macht das spanische Spiel einfach wahnsinnig krisenfest und sehr schwer zu knacken, auszurechnen. Und diese Konstanz, die schaffen die meisten Gegner bis heute nicht.
1: Das Maß aller Dinge in Sachen Fußball in Deutschland ist der FC Bayern München. Heute empfing Trainer Vincent Kompany wieder die ersten Spieler. Die WM-Teilnehmer stoßen so nach und nach dazu. Die Deutschen natürlich schon ein bisschen früher, sind ja auch früh ausgeschieden, wie Kimmich und Neuer in einer Woche. Die großen WM-Stars wie Kane, Olise oder Upamecano haben ihren Urlaub ja jetzt erst angetreten werden, in rund 3 Wochen erwarten. Wer sich heute alles so gezeigt hat, das weiß Taufik Khalil.
2: Ja, das ist natürlich jetzt erstmal nur eine ganz kleine Gruppe. Das sind vor allen Dingen diejenigen, die nicht eben nominiert waren. Ein Sven Ulreich ist da, ein Tom Bischoff ist da, dann ist Ajon Ibrahimovic zurückgekommen, der eben in Heidenheim gespielt hat, also auch der ist da. Dann sind auch ein paar gekommen, die nicht bei ihren Nationalmannschaften waren, aber eben auch zuletzt nicht beim FC Bayern im Einsatz war. Palinha ist wieder da, Sacha Boye ist wieder da und Brian Zaragoza. Ja, und die sind jetzt erstmal auch mit in diesem Kader dazu gekommen. Und da muss man mal abwarten, was noch passiert in den nächsten Tagen. Alfonso Davies hat ja auch während der WM nicht sehr viel helfen können, den Kanadier, weil er ja immer wieder verletzt war. Der ist schon in München, der läuft auch immer wieder mal, macht so ein eigenes Trainingsprogramm. Mal schauen, ob der dann morgen, wenn es dann richtig auf den Platz geht, auch mit dabei ist.
1: Die Münchner Löwen basteln weiter an ihrem Kader für die Regionalliga. Nach der Zusage von Ex-Bundesliga-Star Florian Niederlechner, im Verein zu bleiben, haben die 60er jetzt einen ehemaligen Torwart reaktiviert. Vitus Eicher hatte seine Karriere letztes Jahr eigentlich beim FC Heidenheim beendet, schließt sich aber nochmal seinem Jugendverein an. Und der englische Fußball trauert um Kevin Keegan. Der einstige Topstar war Ende der 70er Jahre aus Liverpool zum Hamburger SV gewechselt, verzauberte da die Bundesliga, wurde zweimal in Folge zu Europas Fußballer des Jahres gewählt und starb jetzt im Alter von 75 Jahren an einer Krebserkrankung.
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4: A3 Würzburg Richtung Passau zwischen Nürnberg Nord und dem Kreuz Altdorf. 14 Kilometer stockender Verkehr an einer Baustelle. A8 München Richtung Stuttgart in Höhe Augsburg Ost ein Unfall. Und zwischen Leipheine und dem Kreuz Ulm-Elchingen 7 Kilometer Stau nach einem Unfall. A9 München Richtung Nürnberg zwischen dem Kreuz Neuwahn und Pfaffenhofen stockender Verkehr an einer gerade geräumten Unfallstelle. A9 Berlin Richtung Nürnberg zwischen Lauf und Nürnberg-Fischbach 8 Kilometer Stau nach einem Lkw-Unfall. A99 Ostumfahrung München Richtung Salzburg zwischen Aschheim-Ismaning und Haar stockender Verkehr. A99 Westumfahrung München Richtung Lindau zwischen Fröttmanning Nord und Dreieck Allach 10 Kilometer stockender Verkehr nach einem Unfall. Die B19 Oberstdorf-Kleinwalsertal ist in beiden Richtungen zwischen Reute und dem Grenzübergang Oberstdorf-Walserschanz nach einem Unfall gesperrt. B318 Rottach-Egern-Holzkirchen in beiden Richtungen zwischen Rottach-Egern und Bad Wiessee Stau wegen Bauarbeiten. Damit zum Wetter in Bayern. Heute Abend oft sonnig. Mehr Wolken gibt es an den Alpen und im Norden Frankens. Nördlich des Mains kann es auch regnen. Kommende Nacht teils klar, teils wolkig und windig. Tiefstwerte 13 bis 6 Grad und die Aussichten. Morgen teils sonnig, teils bewölkt. Nachmittags örtlich Schauer, vor allem im Norden und im Bayerischen Wald. Es weht ein lebhafter Wind bei 18 bis 26 Grad.

0: jetzt ist es 18 Uhr.
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0: Die Briten haben einen neuen Premier. König Charles hat am Nachmittag den früheren Bürgermeister von Manchester zum Regierungsoberhaupt ernannt. Die Erwartungen in der Bevölkerung sind groß. Nach dem Rücktritt von

0: Burnham. Die Erwartungen der Briten an den Labour-Politiker sind hoch. Die Bevölkerung wünscht sich, dass Burnham etwas gegen die schwächelnde Wirtschaft und die hohen Lebenshaltungskosten tut. Einiges hat der Premier am Nachmittag in seiner Antrittsrede schon angekündigt. Christoph Preußel.
1: König Charles hatte Andy Burnham am Mittag offiziell mit der Regierungsbildung beauftragt. Direkt im Anschluss fuhr Burnham dann zu seinem neuen Regierungssitz in der Downing Street Nummer 10 und wurde von Wegbegleitern und Anhängern begrüßt. Bei seiner ersten Rede betonte er erneut, den Menschen Hoffnung zurückgeben zu wollen. Er kündigte einen 10-Jahres-Plan an, um die britische Politik und Wirtschaft grundlegend zu reformieren. Erste Vorhaben, um beispielsweise die Lebenshaltungskosten zu senken, will er bereits am Dienstag vorstellen. Andy Burnham war bereits von 2000 bis 2017 Mitglied des britischen Parlaments und mit verschiedenen Regierungsposten betraut. Danach war er 10 Jahre der Bürgermeister von Greater Manchester. Er löst Keir Starmer ab, der am Vormittag offiziell von seinem Amt zurückgetreten ist.
0: Und das war ein Beitrag von Lisa Marie Röhling. Die Bundestagsfraktion von CDU und CSU braucht einen neuen Vorsitzenden. Nach dem Rücktritt von Jens Spahn am Wochenende müssen sich die Abgeordneten auf einen Nachfolger einigen. Noch arbeitet die Union an einem gemeinsamen Personalvorschlag. Über den soll die Fraktionsspitze aber erst nächste Woche abstimmen. Das hat der CDU-Vorsitzende und Kanzler Merz am Nachmittag in einer Sitzung des CDU-Präsidiums angekündigt. Birte Sönnigsen aus unserem Hauptstadtstudio.
2: Vor der CDU-Parteizentrale warten viele Journalistinnen und Journalisten. Sie rufen den vorbeieilenden Politikern Fragen zu. Das CDU-Präsidium ist am Vormittag zusammengekommen, um über die Nachfolge von Jens Spahn zu beraten. Geredet wird aber vor allem hinter verschlossenen Türen. Vor den Mikrofonen bleibt kaum jemand stehen. Steffen Bilger, der erste parlamentarische Geschäftsführer der Unionsfraktion, bittet um Verständnis.
3: Dass ich mich zu Namen zum jetzigen Zeitpunkt nicht äußern kann. Zunächst mal warten wir den Vorschlag der Parteivorsitzenden ab, denn bei denen liegt das Vorschlagsrecht.
2: Traditionell einigen sich die Chefs von CDU und CSU auf einen gemeinsamen Vorschlag. Deswegen werden Friedrich Merz und Markus Söder jetzt weiter über die Nachfolge beraten. Es ist ein wichtiger Job, der zu vergeben ist. Denn auch auf den Fraktionschef wird es ankommen, wenn die Regierung nach der Sommerpause diverse Reformvorhaben auf den Weg bringen will. Gewählt werden soll der Spahn-Nachfolger nächste Woche Mittwoch. Die Unionsabgeordneten müssen dafür ihre Sommerpläne über Bord werfen und trotz parlamentarischer Sommerpause zur Sondersitzung ihrer Fraktion nach Berlin reisen. Kein Problem, sagt Steffen Bilger.
3: Ich glaube, die meisten Fraktionsmitglieder sind dann auch froh, wenn sie zeitnah dann auch über neuen Vorsitzenden entscheiden können.
2: Dass das Thema schnell abgeräumt wird, darauf setzt auch Sven Schulze. Er ist CDU-Ministerpräsident in Sachsen-Anhalt und steckt mitten im Wahlkampf. Schulze hofft,
4: dass wir nicht permanent mit Themen aus Berlin unseren Wahlkampf überlagert sehen.
2: Aus seiner Sicht hilft das weder den Wahlkämpfern in Sachsen-Anhalt noch in Berlin oder Mecklenburg-Vorpommern. In allen drei Bundesländern wird im September gewählt. Auch deshalb müsse die Spahn-Nachfolge zügig geregelt werden, meint er.
4: Und dass wir Wahlkampf auch mal machen können, ohne dass wir permanent an den Wahlkampfständen immer auf Berliner Themen angesprochen werden.
2: Bloß nicht angesprochen werden, will Kanzleramtschef Thorsten Frey. Im Eiltempo läuft er an den Mikrofonen vorbei. Er gilt als möglicher Nachfolger von Spahn. Sollte er den Fraktionsvorsitz tatsächlich übernehmen, bräuchte Merz einen neuen Kanzleramtschef. Er müsste also sein Kabinett mindestens an einer Stelle umbauen. Ausgeschlossen hat Merz das im ZDF gestern zumindest nicht.
5: Es könnte eine Gelegenheit sein, noch einmal über die Aufstellung der Bundesregierung nachzudenken. Noch einmal Sie sprechen und ich auch im Konjunktiv.
2: Als weitere Kandidaten gelten etwa der stellvertretende Fraktionsvorsitzende Günther Krings aus Nordrhein-Westfalen und CSU-Innenminister Alexander Dobrindt. Jens Spahn war bei der CDU-Präsidiumssitzung heute nicht zugeschaltet. Und auch wie es für ihn nach dem Sommer weitergeht, ist offen. Als Fraktionschef ist er zurückgetreten. Sein Bundestagsmandat hat er noch. Steffen Bilger hofft,
3: dass er uns in der Politik erhalten bleibt, natürlich auch als Mitglied unserer Fraktion, denn Sie kennen ihn alle als einen sehr politischen Menschen, der jetzt auch wirklich viel geleistet hat.
2: Friedrich Merz will die Spahn-Nachfolge jetzt möglichst schnell klären. Immerhin, der Zeitplan für die Wahl steht schon mal.
0: Vor 82 Jahren scheiterte das Stauffenberg-Attentat gegen Hitler. Am 20. Juli 1944 hatten Wehrmachtsoffiziere um Klaus Schenk Graf von Stauffenberg vergeblich versucht, den Diktator mit einer Bombe zu töten. Die Attentäter wurden daraufhin im Hof des Bender-Blocks erschossen. Dort, wo das Verteidigungsministerium heute seinen Sitz hat, fand am Nachmittag

0: Mittag eine Gedenkveranstaltung für die Widerstandskämpfer statt. Wegen eines Kranzes kam es dort allerdings zu einem Eklat. Isabel Karas berichtet aus Berlin.
1: Wie auf mehreren Videoaufnahmen zu sehen ist, versuchte ein Großneffe des evangelischen Theologen und NS-Widerstandskämpfers Dietrich Bonhoeffer, einen Kranz der AfD-Bundestagsfraktion von der Gedenkstätte im Berliner Bendlerblock zu entfernen. Sicherheitskräfte gingen dazwischen, dabei wurde der Kranz beschädigt. Der Mann begründete sein Vorgehen gegenüber der deutschen Presseagentur damit, viele Nachkommen der Widerstandskämpferinnen und Kämpfer empfänden große Wut darüber, dass die AfD an diesem Ort Kränze niederlege. Götz Frömming, parlamentarischer Geschäftsführer der AfD-Fraktion, spricht gegenüber dem ARD-Hauptstadtstudio von einer unwürdigen Störung des Gedenkens und erklärte, die Partei lade den Herrn zu einem Gespräch über Programm und Ziele der AfD ein. Der heutige Tag erinnert an das gescheiterte Attentat von Klaus Schenk, Graf von Stauffenberg und anderen Widerstandskämpfern auf Adolf Hitler am 20. Juli 1944. Nach dem Umsturzversuch wurden Stauffenberg und weitere Beteiligte im Bendlerblock erschossen.
0: In Nordrhein-Westfalen herrscht ein offener Machtkampf innerhalb der AfD. Es gibt Streit darüber, welche Kandidaten kommendes Jahr bei der Landtagswahl antreten sollen und welches Lager innerhalb der Partei mehr oder weniger Einfluss haben wird. Beim letzten Parteitag ist der Streit darüber eskaliert. Jetzt will die Bundes-AfD die Hintergründe untersuchen lassen. Frank Eichmann.
2: Der AfD-Bundesvorstand setzt zunächst eine Untersuchungskommission ein, die den Landesverband Nordrhein-Westfalen durchleuchten soll. Sie wird außerdem prüfen, ob gegen einzelne Mitglieder des Landesverbandes Ordnungsverfahren eingeleitet werden. Hintergrund ist ein aus dem Ruder gelaufener Parteitag der tief zerstrittenen AfD von Nordrhein-Westfalen. Für die Kandidatenliste bei der Landtagswahl im Frühjahr sicherte sich das Lager um den gemäßigten AfD-Chef Vinzenz mit seiner knappen Mehrheit im Landesverband die meisten der Spitzenplätze. Dabei wurden Delegierte unter Druck gesetzt oder bedroht, so der konkurrierende völkische Flügel um den Bundestagsabgeordneten Helferich. Dieser Flügel versuchte, den Parteitag zu blockieren. Die Parteispitze im Bund forderte einen vorzeitigen Abbruch. Dagegen aber wandte sich eine Parteitagsmehrheit und verabschiedete die Kandidatenliste für die Landtagswahl. In der heutigen Schaltkonferenz des AfD-Bundesvorstandes wurden in diesem Machtkampf keine sofortigen Konsequenzen wie die Absetzung von NRW-Landeschef Vinzenz beschlossen.
0: Der Staat unterstützt seit 15 Jahren Kinder und Jugendliche aus Familien mit wenig Geld, damit sie Sport treiben, Musik machen oder Schulmaterial einkaufen können. Eine aktuelle Studie der Bertelsmann Stiftung zeigt jetzt allerdings, dass sehr viele Familien diese Zuschüsse gar nicht abrufen. Auch weil das Beantragen sehr aufwendig ist. Ariane Dreisbach aus dem BR24-Team.
3: 15 Euro im Monat für den Sportverein, den Musikunterricht oder die Ferienfreizeit. Das steht Kindern und Jugendlichen zu, deren Eltern wenig Geld haben. Berechnungen der Bertelsmann Stiftung zeigen aber, dass 8 von 10 Berechtigten diese Unterstützung nicht in Anspruch nehmen. Bei den 6- bis 14-Jährigen sind es demnach rund 18%, bei den 15- bis 18-Jährigen nur 12%. In Bayern sind es jeweils noch rund 2 Prozentpunkte weniger. Den Zuschuss für Schulbedarf von 195 Euro pro Jahr erhalten laut der Analyse 78% der 6- bis 14-Jährigen, deren Eltern Grundsicherung erhalten. Damit bleibt jedes fünfte Kind ohne Unterstützung für Hefte, Stifte oder andere Lernmittel. Das liegt nach Angaben der Bertelsmann Stiftung nicht daran, dass die Kinder keinen Bedarf hätten. Es sei aber sehr aufwendig, an den Betrag zu kommen, so die Expertin für Familienpolitik, Antje Funke. Sie betonte mit Blick auf die aktuellen Zahlen auch, Teilhabe sei kein Zusatz, sondern eine wichtige Voraussetzung für Bildung, Zugehörigkeit und ein gutes Aufwachsen. Die Stiftung fordert deshalb, den Zugang zu den Leistungen zu erleichtern. Gelder sollten ohne zusätzliche Anträge ausgezahlt und so auch Bürokratie abgebaut werden.
0: Elektroautos galten in Deutschland lange als Ladenhüter. Zu teuer, zu wenig Ladesäulen, zu wenig Reichweite. Das könnte sich jetzt ändern, denn E-Autos sind deutlich billiger geworden. Till Bücker.
4: Während Elektroautos zwischen 2020 und 2025 inflationsbereinigt rund 18% günstiger geworden sind, wurden Verbrenner im gleichen Zeitraum leicht teurer. Das zeigt eine Untersuchung des Fraunhofer Instituts für System- und Innovationsforschung und des International Council on Clean Transportation. Dafür haben die Forscher mehr als 100.000 Angaben aus einer ADAC-Datenbank ausgewertet. Das Ergebnis? Die Listenpreise für Elektroautos sind zurückgegangen, wenn man die Inflation rausrechnet. Die für vergleichbare Verbrenner dagegen etwas gestiegen. Gleichzeitig bieten E-Autos heute im Schnitt mehr Leistung und größere Reichweiten, was die

0: Kosten pro Kilometer deutlich zugunsten der Elektromobilität verschiebt. Und die Preise dürften sich bis 2030 sogar komplett angleichen, erwarten die Experten. Die Gründe? Gesunkene Batteriepreise, steigende Stückzahlen und die CO2-Vorgaben für Hersteller. Zusätzlich zu den gesunkenen Listenpreisen profitieren Verbraucherinnen und Verbraucher auch noch von den neuen staatlichen Kaufprämien für Elektroautos. Seit dem Start des Antragsportals wurden bis Ende Juni laut Umweltministerium mehr als 50 Millionen Euro aus dem Förderprogramm ausgezahlt. Die meisten Bewilligungen gab es dabei für Teslas, gefolgt von Skoda-Modellen.
1: Die Deutsche Bahn bekommt im Fernverkehr bald neue Konkurrenz. Denn das italienische Eisenbahnunternehmen Italo hat angekündigt, ab 2028 in Deutschland zu fahren. Dafür braucht das Unternehmen neue Schnellzüge. 26 Stück vom Hersteller Siemens. Ein Milliardendeal für das Münchner Unternehmen. Anna Giordano berichtet.
2: Italo wird 26 Hochgeschwindigkeitszüge bei Siemens Mobility kaufen. Auch deren Wartung wird 30 Jahre lang bei dem deutschen Konzern liegen. Diese Details aus dem Vertrag hat das italienische Bahnunternehmen bekannt gegeben. Die Züge vom Typ Velaro sollen im Siemenswerk in Krefeld gebaut werden. Sie haben eine Höchstgeschwindigkeit von 320 km/h. In jedem Zug soll es laut Italo einen Speisewagen und schnelles Internet geben. Insgesamt investiert der italienische Konzern 3,6 Milliarden Euro in Deutschland. Darin eingerechnet ist neben den Zügen und deren Wartung die Einstellung und Ausbildung von 2500 Mitarbeitern, zudem Investitionen in Bahnhöfe und IT-Infrastruktur. Italo gibt auch schon bekannt, wo seine Züge ab 2028 verkehren sollen, nämlich auf den Hauptkorridoren München-Köln-Dortmund sowie München-Berlin-Hamburg. Möglich macht den Einstieg von Italo eine neue Quotenregelung der Bundesnetzagentur zur Stärkung des Bahnwettbewerbs, gegen die Deutsche Bahn allerdings rechtliche Schritte prüft.
1: Bei Tempo 120 Sturz aus einem fahrenden Zug. Diese Meldung hat am Freitagabend für Aufsehen gesorgt. Denn der Bahnmitarbeiter war zuvor von einem betrunkenen Fahrgast bei Ettlingen in der Nähe von Karlsruhe attackiert worden. Dabei wurde der 26-Jährige lebensgefährlich verletzt. Heute gab es eine gute Nachricht, wie Egerhard Jamie berichtet.
3: Laut einem Sprecher der Staatsanwaltschaft ist sein Zustand inzwischen nicht mehr kritisch. Bei dem Vorfall soll ein alkoholisierter 36-jähriger Fahrgast den Sicherheitsmitarbeiter körperlich angegriffen haben. Dabei soll sich aus noch ungeklärter Ursache eine Zugtür geöffnet haben. Das Amtsgericht Karlsruhe lehnte den Erlass eines Haftbefehls ab, unter anderem deswegen, weil ein Überwachungsvideo seiner Ansicht nach weitere Fragen aufwirft. Die Staatsanwaltschaft prüft derzeit, ob sie dagegen Beschwerde einlegt. Weitere Einzelheiten zu den Untersuchungen des Vorfalls wollte die Staatsanwaltschaft heute aus ermittlungstaktischen Gründen nicht mitteilen.

0: Und jetzt ist es 18.15 Uhr.
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0: Die Nachrichten mit Karin Schumacher.
2: Neuer britischer Premierminister Burnham verspricht Reformen. Die ersten Maßnahmen will er bereits morgen vorstellen, wenn er seine erste Kabinettssitzung abhält. Erwartet wird, dass Andy Burnham vor allem etwas gegen die steigenden Lebenshaltungskosten unternimmt. Am Mittag war er zum Premier ernannt worden. Andy Burnham ist Chef der sozialdemokratischen Labour-Partei und Nachfolger von Keir Starmer. Spahn-Nachfolge wird kommende Woche geregelt. Die Unionsfraktion soll ihren neuen Chef in einer Sondersitzung am 29. Juli wählen. Das hat Kanzler Merz nach Informationen der deutschen Presseagentur in der heutigen Präsidiumssitzung angekündigt. Die gut 200 Abgeordneten von CSU und CDU müssen für die Wahl ihre Sommerpause unterbrechen. Ermittlern gelingt Schlag gegen Phishing-Dienste. Wie das Bundeskriminalamt mitgeteilt hat, wurde die Gruppierung namens Kratos zerschlagen. Ein mutmaßlicher Entwickler

0: wurde festgenommen. Mit Kratos konnten Kriminelle täuschend echte Webseiten erstellen. So gelangten sie an Zugangsdaten und Passwörter ihrer Opfer. Hunderttausende wurden dadurch geschädigt. Südeuropa kämpft weiter gegen Brände. Nordöstlich der spanischen Hauptstadt Madrid breiten sich die Feuer weiter aus. Nach Angaben der Regierung sind dort inzwischen 26.000 Hektar verbrannt. Auch in Südfrankreich und auf Korsika kämpft die Feuerwehr gegen mehrere Brände. Spanische Fußballnationalmannschaft feiert Sieg in der Heimat. Nach dem Titelgewinn bei der Weltmeisterschaft in den USA landete das Team am frühen Nachmittag auf dem Flughafen Barajas von Madrid. Die Mannschaft wurde vom spanischen König Felipe empfangen, bevor es zu Ministerpräsident Sanchez weiterging. Von dort aus fährt das Team in einem offenen Bus durch die Madrider Innenstadt. Auf den Straßen werden rund 1 Million Menschen erwartet. Das Wetter in Bayern am Abend weniger Wolken, dabei windig. Abkühlung auf 13 bis 6 Grad.
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2: Im Studio Gerhard Amberger. Nach dem Messerangriff auf einem Dorffest in Egling in Oberbayern sucht die Polizei noch immer nach dem Täter. Der flüchtige Mann soll am Samstagabend einen 16-Jährigen angegriffen und verletzt haben. Claudia Steiner berichtet.
3: Bei dem Jugendlichen wurde laut Polizei ein Muskel am Arm durchtrennt. Er musste noch in der Nacht operiert werden. Zuvor soll der Täter einen 20-Jährigen niedergeschlagen haben. Dieser wurde leicht am Kopf verletzt. Die Hintergründe sind noch unklar. Der Angreifer verschwand anschließend in der Menge. Zeugen beschrieben den Flüchtigen als 1,80 bis 1,90 Meter großen Mann mit schmaler Statur und kurzen dunklen Haaren. Die Beamten vernehmen derzeit Zeugen und werten Videoaufnahmen aus. Das war nicht die einzige Auseinandersetzung bei dem Dorffest. Es kam an dem Abend zu weiteren Schlägereien.
2: Eine Woche nach dem schweren Unwetter sind im Nürnberger Reichswald noch einige Waldwege und Forststraßen blockiert. Umgestürzte Bäume müssen noch beseitigt werden. Das haben die bayerischen Staatsforsten mitgeteilt. Massiv beschädigt wurde das Dammwildgehege in Nürnberg-Neuenhof. Einige Tiere sind ausgebrochen. Wie lange sich die Aufräumarbeiten noch hinziehen, ist unklar. Aus den bayerischen Gewässern Energie gewinnen. Das ist möglich durch sogenannte Seethermie. Die Wärme des Wassers wird dazu genutzt. Einige kleinere Projekte dazu gibt es bereits am Tegernsee und am Chiemsee. Jetzt ist auch untersucht worden, ob der Ammersee genutzt werden kann. Robert Gawatz berichtet.
4: Der Ammersee kann theoretisch den Wärmebedarf der Anrainerkommunen zu 100% decken. Das ist das Ergebnis der Untersuchungen des Landesamtes für Umwelt und der Energieagentur Klimahoch 3 der Kreise Starnberg, Fürstenfeldbruck und Landsberg. Bei der Seethermie wird die im Wasser gespeicherte Wärme über Wassertauscher lokal entzogen und dann mittels Wärmepumpen ins Netz gespeist. Wirtschaftsminister Hubert Aiwanger macht bei der Präsentation der Ergebnisse in Inning am Ammersee klar, das Potenzial für Bayern könnte sogar noch deutlich größer sein.
5: Wir haben sehr viele Seen, wir haben sehr viele Baggerseen und wir haben sehr viele Flüsse. Rund ein Drittel der bayerischen Kommunen könnte mit der Gewässerthermie bedient werden. Nicht vollumfänglich, aber 10% des bayerischen Wärmedarfs könnten wir für rund 700 bayerische Kommunen rausholen.
4: Bis zur Wärmeenergie aus dem Ammersee ist es aber noch ein langer Weg. Die Experten rechnen damit, dass frühestens in den 2030er Jahren die erste Energie gewonnen werden könnte.
2: Einige Verkehrsschilder in Ortschaften werden immer wieder mit Stickern beklebt. Die Stadt Augsburg hat deshalb jetzt ein Pilotprojekt gestartet. In der Innenstadt sind über 160 Schilder ausgetauscht worden. Sie haben eine spezielle Anti-Haft-Beschichtung. Aufkleber sollen sich leichter und rückstandsfrei entfernen lassen. Ein Jahr lang wird getestet, ob es funktioniert. 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
6: mit Gabi Gerlach. Diese Woche geht es bei den Vereinten Nationen wieder ums Welterbe. In Südkorea berät die UNESCO über die Aufnahme von 33 Kultur- und Naturstätten. Deutschland hat die Waldsiedlung Zehlendorf vorgeschlagen, auch Papageiensiedlung genannt. Global betrachtet sind die Welterbetitel aber ziemlich ungleich verteilt. Europa und Nordamerika stellen immer noch fast die Hälfte der Stätten. Und für die Ausgezeichneten ist das Ganze zwar prestigeträchtig, die Medaille hat aber auch eine Kehrseite. Darüber kann ich mit Alexander Wiesnett von der Bayerischen Schlösserverwaltung sprechen. Hallo, Herr Wiesnett.
7: Ja, hallo Frau Gerlach.
6: Mir kommt es ein bisschen so vor, als würden am liebsten alle auf die Welterbeliste und es ist auch gar nicht mehr so schwer, den Titel zu bekommen, wie mir scheint. Viele sagen, es geht nur noch ums Geld. Sie haben vor einem Jahr erfolgreich die bayerischen Königsschlösser vorgeschlagen. Was sagen Sie?
7: Ja, so ganz einfach ist es nicht, aber die Welterbeliste ist natürlich sehr, sehr beliebt und sie ist auch ein großes Prestigeprojekt. Aber wenn man zum Beispiel mal sieht, wie lange wir gebraucht haben für die Königsschlösser, um auf die Welterbeliste zu kommen, da kamen doch locker mal 10 Jahre zusammen. Also so ein ganz schneller, einfacher Titel ist es nicht. Es ist immer viel, viel Arbeit dahinter und auch viel Manpower, die da zu leisten ist. Und ja, aber man freut sich natürlich, wenn man auf die Liste gekommen ist. Und es ist, wie gesagt, auch ein Modell, was sehr beliebt ist weltweit und natürlich auch oftmals auch Touristen anlockt.
6: Man stellt sich das so schön vor mit dieser Welterbe-Auszeichnung. Aber was haben die Bewohner vor Ort davon? Nehmen wir doch gleich mal Schwangau.
7: Naja, Schwangau ist natürlich jetzt auch ein Beispiel, wo wir natürlich seit Jahrzehnten oder auch seitdem die Schlösser gebaut sind, Neuschwanstein, einen hohen Tourismusfaktor haben. Die Leute vor Ort oder auch die Gemeinden leben natürlich auch vom Tourismus. Und da ging es natürlich auch darum, die Leute mitzunehmen, die Schwangauer letztlich auch die örtliche Bevölkerung mit partizipieren zu lassen und auch ein Zukunftsmodell letztlich zu schaffen. Wir haben während der Nominierungsphase eng mit der Bevölkerung zusammengearbeitet und ihnen auch gezeigt und auch Ängste genommen, auch erklärt, was bedeutet UNESCO-Welterbe und, denke ich, auch ganz gute Konzepte gemeinsam auch entwickelt.
6: Also der Ort wird jetzt nicht überrannt, noch mehr als vorher schon?
7: Naja, also die Bekanntheit von Neuschwanstein ist ja eigentlich weltweit nicht zu toppen. Im Gegenteil haben wir mit der Bevölkerung und auch in unserer Verwaltung festgelegt, dass wir eine Besucherbegrenzung machen, dass wir jetzt auch Online-Ticketing einführen. Das sind alles Sachen, die im Laufe der Welterbe-Nominierung seit 2015 diskutiert, aber auch schon umgesetzt worden ist. Weil UNESCO-Welterbe ist jetzt nicht nur ein Tourismusfaktor, sondern es soll letztlich auch langfristig den Schutz dieser Städte und auch der Natur und auch Kulturerbe gewährleisten.
6: Ja, das wollte ich Sie gerade fragen. Was für einen Kulturbegriff hat die UNESCO denn eigentlich? Weil ich hätte jetzt so die Vorstellung, wenn Sie sagen Schutz, da geht es vielleicht doch auch mehr um kleinere Sachen, die man nicht auf den ersten Blick sieht, die aber trotzdem wichtig sind.
7: Naja, zum einen schon, aber es geht natürlich auch um die Objekte, die den außergewöhnlichen universellen Wert für die gesamte Menschheit haben. Und es sind kleine Objekte, auch klar, die man schützen muss, oftmals auch im Naturerbe, wo man sagt, da gibt es ganz besondere Artenvielfalt und die brauchen auch einen besonderen Schutz. Aber natürlich sind es auch die Destinations wie die Pyramiden in Gizeh, das Taj Mahal oder auch Machu Picchu in Peru oder eben auch Neuschwanstein, wo großer Druck auch an Bevölkerung, aber letztlich auch an Kommerzialisierung da ist und wo natürlich auch dann gewisse Gefährdungspotenziale auch da sind. Und die brauchen schon auch einen Schutz, wenn man so möchte. Auch wenn sie bekannt sind, sind sie deswegen ja nicht automatisch vor Gefahren geschützt.
6: Besonders in großen Städten kollidieren die Vorgaben der UNESCO häufig mit der Stadtentwicklung, zum Beispiel dem Wohnungsbau. Die Präsidentin der deutschen UNESCO-Kommission Maria Böhmer hat heute gesagt, das Welterbe sei auch ein Auftrag für die Zukunft. Klimawandel, Kriege, rasant wachsende Städte und ein Tourismus setzten Kultur- und Naturerbestätten weltweit unter Druck. Vor diesem Hintergrund, wie müssten sich aus Ihrer Sicht die Kriterien der UNESCO ändern?
7: Die Kriterien haben sich zum Teil schon geändert. Man merkt in den letzten Jahren, dass das Thema Klimaschutz oder Climate Change, aber auch eben erneuerbare Energien ganz, ganz präsent wird. Also ich denke, UNESCO-Welterbe, aber auch die Denkmalpflege allgemein geht ja nur mit Menschen. Und das ist natürlich gerade in Städten eine ganz besondere Thematik, dass man jetzt hier nicht Käseglocken verordnet und sagt, wir haben jetzt einen Titel und können nichts mehr machen, sondern es geht ja letztlich auch darum, dass in die Zukunft, wie Frau Böhmer sagt, hier hinein zu begleiten, aber natürlich auch eben mit dem Hinblick, dass die besondere Art und Weise dieser Welterbestätten erhalten bleibt. Das heißt nicht, dass nichts mehr möglich ist, sondern dass man hier vielleicht auch Musterlösungen schafft und hier auch ein besonderes Qualitätssteigerungsmerkmal einführt und sagt, hier müssen wir besonders aufpassen. Nicht nichts machen ist die Lösung, sondern eigentlich auch optimale Lösungen entwickeln für Welterbestätte, die dann auch Vorbild sind vielleicht und die Breite gehen können für andere.
6: Wie kommt es eigentlich, dass Bayern diesmal keinen Vorschlag eingebracht hat?
7: Bayern hat letztes Jahr einen Vorschlag eingebracht und in Deutschland ist es so, dass es eine paritätische Verteilung gibt der Bundesländer. Man hat sich feste Zeiten vorgenommen, dass jedes Bundesland zu einem gewissen Termin dran ist und wir waren jetzt eben letztes Jahr dran und ich glaube, der nächste

0: Vorschlag aus Bayern. Soweit ich es weiß, ist das Münchner Olympiazentrum. Das dauert aber alles auch noch ein bisschen. Und die Bundesländer haben sich, oder der Bund in Deutschland hat sich dazu verpflichtet, nur pro Jahr eine Welterbestätte in Deutschland zu nominieren, um eben gerade auch die Liste klein zu halten, was schwierig ist, und dass wir da im Prinzip vorbildlich sind und nicht mehrere Stätten pro Jahr geben. Und so hat man einen Bundesländerreigen gestartet, und dieses Mal sind wir nicht dran.
1: Die UNESCO berät diese Woche über künftige neue Welterbestätten. Das waren Informationen von Alexander Wiesnett von der Bayerischen Schlösserverwaltung. Danke, Herr Wiesnett.
0: Ja, danke auch, Frau Geller.
1: Tschüss, schönen Tag noch.
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1: Und wir schauen auf die Straßen in Bayern. A3 Würzburg Richtung Passau, zwischen Nürnberg Nord und dem Kreuz Altdorf, Stau und stockender Verkehr an einer Baustelle. A6 Waidhaus Richtung Nürnberg, zwischen Waidhaus Autobahn und Pleistein, 5 Kilometer stockender Verkehr an einer Baustelle. A8 München Richtung Stuttgart in Höhe Augsburg Ost, ein Unfall. A99 Westumfahrung München Richtung Lindau zwischen Fröttmanning Nord und Dreieck Allach, 9 Kilometer stockender Verkehr nach einem Unfall. Die B19 Oberstdorf-Kleinwalsertal ist in beiden Richtungen zwischen Reute und dem Grenzübergang Oberstdorf-Walserschanz nach einem Unfall gesperrt. Und die B318 Rottach-Egern-Holzkirchen in beiden Richtungen zwischen Rottach-Egern und Bad Wiessee, Stau wegen Bauarbeiten. Jeweils 25 Minuten Verzögerung auf der Straße.

Und wir schauen auf das Wetter in Bayern. Da, wo sich im Lauf des Nachmittags Quellwolken gebildet haben, lösen sie sich am Abend wieder auf. Es geht ein lebhafter Wind. In der Nacht bleibt es trocken, aber es kühlt ab auf 13 bis 6 Grad. Die Aussichten bis Donnerstag. Morgen teils sonnig, teils bewölkt. Am Nachmittag sind örtlich Schauer möglich, vor allem im Norden und im Bayerischen Wald. Der Mittwoch beginnt sonnig, im Lauf des Tages kann es aber dann im Norden wieder regnen und auch am Donnerstag kann es regnen und auch Gewitter geben. Die Höchstwerte am Donnerstag und in den nächsten Tagen zwischen 18 und 26 Grad.

Im Landkreis Aschaffenburg haben 7 Kommunen im vergangenen Jahr eine Wasserampel eingeführt. Die stellen wir Ihnen vor, und zwar um 18:47 Uhr. Bleiben Sie dran.

0: Und jetzt ist es 18.30 Uhr.
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0: Großbritannien hat schon wieder einen neuen Premier. König Charles hat den ehemaligen Bürgermeister von Manchester zum Regierungsoberhaupt gekürt. Andy Burnham hat vor allem innenpolitische Themen im Blick. Mehr dazu gleich. Die Unionsfraktion im Bundestag braucht einen neuen Vorsitzenden. Die Nachfolge von Jens Spahn soll bis zum 29. Juli geklärt werden. Und ab morgen ändert sich was bei der Förderung klimafreundlicher Heizungen. Im Studio begrüßt Sie Ann Kleinknecht. Schön, dass Sie BR24 hören. Er ist der 7. britische Premier in 10 Jahren und er will das Land von Grund auf reformieren. In seiner Antrittsrede hat Andy Burnham ein ehrgeiziges Programm angekündigt. Mit einem 10-Jahres-Plan will der Labour-Politiker Großbritannien wieder nach oben bringen. Konkret will er das Bildungssystem reformieren, die Industrie stärken und mehr Sozialwohnungen bauen lassen. Aus London, Lisa-Marie Röhling.
2: König Charles hatte Andy Burnham am Mittag offiziell mit der Regierungsbildung beauftragt. Direkt im Anschluss fuhr Burnham dann zu seinem neuen Regierungssitz in der Downing Street Nummer 10 und wurde von Wegbegleitern und Anhängern begrüßt. Bei seiner ersten Rede betonte er erneut, den Menschen Hoffnung zurückgeben zu wollen. Er kündigte einen 10-Jahres-Plan an, um die britische Politik und Wirtschaft grundlegend zu reformieren. Erste Vorhaben, um beispielsweise die Lebenshaltungskosten zu senken, will er bereits am Dienstag vorstellen. Andy Burnham war bereits von 2000 bis 2017 Mitglied des britischen Parlaments und mit verschiedenen Regierungsposten betraut. Danach war er 10 Jahre der Bürgermeister von Greater Manchester. Er löst Keir Starmer ab, der am Vormittag offiziell von seinem Amt zurückgetreten ist.
0: Und nach dem Rücktritt von Jens Spahn als Fraktionsvorsitzender der Union im Bundestag sucht die Partei eine Nachfolge. Wer es wird, ist noch unklar. Aber wann die Entscheidung getroffen wird, das steht schon fest. Details von Birte Sönnigsen.
3: Nächste Woche Mittwoch sollen die Abgeordneten von CDU und CSU einen neuen Fraktionsvorsitzenden wählen. Trotz parlamentarischer Sommerpause müssen also die Unionsabgeordneten zur Sondersitzung ihrer Fraktion nach Berlin reisen. Wer dann Nachfolger von Jens Spahn wird, steht allerdings noch nicht fest. Friedrich Merz und Markus Söder werden jetzt weiter über die Nachfolge beraten, denn traditionell machen der CDU-Chef und der CSU-Chef einen gemeinsamen Vorschlag. Der parlamentarische Geschäftsführer der Unionsfraktion Steffen Bilger wollte sich nach der heutigen CDU-Präsidiumssitzung nicht zu möglichen Kandidaten äußern. Die Stimmung in der Unionsfraktion beschreibt Bilger als angespannt. Es sei eine besondere Situation, dass der Fraktionsvorsitzende seinen Rücktritt erklärt. Als mögliche Spahn-Nachfolger gelten etwa Kanzleramtschef Thorsten Frey, der stellvertretende Fraktionsvorsitzende Günther Krings aus Nordrhein-Westfalen und CSU-Innenminister Minister Alexander Dobrindt.
0: Die Unionsbundestagsfraktion will also nächsten Mittwoch bei einer Sondersitzung einen neuen Vorsitzenden wählen. Welche Aufgaben ein Fraktionschef hat, das erklärt Hauptstadtkorrespondent Dietrich Karl Meurer in einem BR24-Stichwort.
4: Der Fraktionsvorsitz gehört zu den wichtigsten Ämtern im parlamentarischen Betrieb. Der oder die Vorsitzende leitet die Fraktion, also den Zusammenschluss der Abgeordneten einer Partei im Bundestag. Die Fraktionen können selbst entscheiden, ob sie einen einzelnen Vorsitzenden oder eine gleichberechtigte Doppelspitze wählen. Eine zentrale Aufgabe ist es, die Fraktion zusammenzuhalten und ihre politische Linie zu koordinieren. Der oder die Vorsitzende bereitet Fraktionssitzungen vor, entwickelt gemeinsame Positionen und sorgt für ein möglichst geschlossenes Auftreten bei wichtigen Abstimmungen. Gerade in großen Fraktionen ist dafür viel Vermittlungsarbeit nötig. Nach außen vertritt der oder die Fraktionsvorsitzende die Positionen der Fraktion, gibt Interviews in Fernsehen und Radio und verhandelt mit anderen Fraktionen über politische Vorhaben und Mehrheiten. Ist die Fraktion Teil der Regierung, gehört auch die Abstimmung mit den Koalitionspartnern dazu. Das Amt vereint politische Führung, Vermittlung und strategisches Denken. Gewählt wird der oder die Vorsitzende von den Mitgliedern der Fraktion. Entscheidend für die Wahl sind neben politischer Erfahrung vor allem Verhandlungsgeschick, Durchsetzungsvermögen und das Vertrauen der eigenen Fraktionsmitglieder.
0: Der 20. Juli ist in Deutschland untrennbar mit dem gescheiterten Stauffenberg-Attentat auf Adolf Hitler verbunden. Im Berliner Bendlerblock, dem Ort, an dem die Widerstandskämpfer vor 82 Jahren erschossen wurden, da findet traditionell eine Gedenkveranstaltung der Bundesregierung statt. Heute ist es dabei zu einem Zwischenfall gekommen, über den Isabel Karas berichtet.
5: Wie auf mehreren Videoaufnahmen zu sehen ist, versuchte ein Großneffe des evangelischen Theologen und NS-Widerstandskämpfers Dietrich Bonhoeffer, einen Kranz der AfD-Bundestagsfraktion von der Gedenkstätte im Berliner Bendlerblock zu entfernen. Sicherheitskräfte gingen dazwischen, dabei wurde der Kranz beschädigt. Der Mann begründete sein Vorgehen gegenüber der deutschen Presseagentur damit, viele Nachkommen der Widerstandskämpferinnen und Kämpfer empfänden große Wut darüber, dass die AfD an diesem Ort Kränze niederlege. Götz Frömming, parlamentarischer Geschäftsführer der AfD-Fraktion, spricht gegenüber dem ARD-Hauptstadtstudio von einer unwürdigen Störung des Gedenkens und erklärte, die Partei lade den Herrn zu einem Gespräch über Programm und Ziele der AfD ein. Der heutige Tag erinnert an das gescheiterte Attentat von Klaus Schenk, Graf von Stauffenberg und anderen Widerstandskämpfern auf Adolf Hitler am 20. Juli 1944. Nach dem Umsturzversuch wurden Stauffenberg und weitere Beteiligte im Bendlerblock erschossen.
0: Wer plant, sich eine neue klimafreundliche Heizung einzubauen, kann dazu ab morgen wieder einen Förderantrag stellen. Die Förderbank KfW hat das Antragsportal gemäß der neuen Richtlinien angepasst. Wer also eine neue Wärmepumpe einbaut oder eine andere klimafreundliche Heizung, der bekommt weiterhin Geld vom Staat. Allerdings nicht mehr ganz so viel wie bisher. Lissi Kaufmann aus unserem Hauptstadtstudio.
6: Die maximal förderfähigen Kosten sinken von 30.000 Euro auf zunächst 28.000 Euro und dann alle 6 Monate weiter um 750 Euro bis zum Jahr 2030. Das heißt aber nicht, dass ein Antragsteller diese Summe komplett erstattet bekommt. Maximal zahlt der Staat 80%. Die genaue Summe hängt jetzt stärker vom Einkommen ab als vorher. Relevant ist auch, ob noch mindestens ein minderjähriges Kind im Haushalt lebt. Eine Familie mit einem Jahreseinkommen bis zu 30.000 Euro zum Beispiel kann die gesamten 80% der förderfähigen Kosten erstattet bekommen. Ein Paar mit einem Jahreseinkommen von über 50.000 Euro bekommt dagegen nur etwa halb so viel Geld. Die Regierung erklärt die Kürzungen auch mit Sparzwängen wegen der schlechten Haushaltslage. Die Änderungen sind erst in der letzten Woche vor der Sommerpause Mitte Juli beschlossen worden. Die Antragsseite bei der Förderbank KfW wurde deshalb vorübergehend offline genommen, um die technischen Änderungen im System vornehmen zu können. Eine weitere Änderung ist ab dem kommenden Jahr geplant. Dann soll es weniger Geld geben für all jene, die sich eine Wärmepumpe einbauen lassen, die nicht in der EU hergestellt worden ist.
0: Es sind Szenen aus Italien, die an den Fall des getöteten Afroamerikaners George Floyd erinnern. 2020 war er ja bei einem Polizeieinsatz in Minneapolis ums Leben gekommen, nachdem ein Polizist ihm minutenlang sein Knie in den Nacken gedrückt hatte. Ähnliches ist jetzt im italienischen Bologna passiert. Anna Giordano mit Details.
7: Es ist ein Video, das offenbar von einem Anwohner in der Straße des Geschehens aufgenommen wurde und das mittlerweile auf fast allen Webseiten italienischer Zeitungen zu sehen ist. Es zeigt, wie 2 Polizisten minutenlang auf einem Mann sitzen und ihn niederdrücken, während dieser verzweifelt um Hilfe ruft, bis er am Ende verstummt. Die anschließend eintreffenden Rettungskräfte können nur noch seinen Tod feststellen. Bei dem Mann handelt es sich um einen 43-jährigen Marokkaner, der seit 30 Jahren in Italien lebte. Medienberichten zufolge hatten Anwohner die Polizei gerufen, weil er einen Wutanfall hatte und dabei ein Auto beschädigte. Beim Eintreffen der Polizei soll er auch gegen deren Streifenwagen geschlagen haben. Der Fall hat in Italien heftige Diskussionen ausgelöst. Die Regierungspartei Lega bezeichnete den Tod des Mannes als tragisch, dennoch müsse man das Handeln der Polizei respektieren. Aus dem Innenministerium in Rom hieß es, man werde den Fall aufklären und dabei völlige Transparenz walten lassen. Der Bürgermeister von Bologna sprach von einem schmerzhaften Moment. Er hat für den Abend zu einer Gedenkminute für den Verstorbenen in der Nähe des Tatortes aufgerufen.
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8: Im Studio Dirk Filzmeier. Weil der chinesische Online-Marktplatz AliExpress nicht genügend gegen illegale Produkte unternimmt, bekommt er jetzt eine hohe Strafe durch die EU-Kommission aufgebrummt. Mehr als 500 Millionen Euro. Verbraucher wurden demnach nicht ausreichend vor Händlern auf dem Marktplatz geschützt, die dort Waren anboten, die in der EU nichts verloren haben. Aus Brüssel, Katrin Schmidt.
9: Laut EU-Kommission stehen Kundinnen und Kunden in Europa vor einem großen Risiko, über AliExpress illegale Produkte zu beziehen. Das heißt konkret gefährliche, giftige oder gefälschte Produkte. Also vor allem Fake-Waren bzw. illegale Imitationen bekannter Marken im Bereich Schuhe, Kleidung oder Taschen. Die Plattform verstoße dabei in vielerlei Hinsicht gegen europäische Digitalregeln, heißt es von der EU-Kommission zur Begründung der 550 Millionen Euro Strafe. Es ist doch die höchste bisher nach dem Digital Services Act der EU verhängte Strafe. AliExpress hat laut den Analysen der Kommission keine ausreichende Risikobewertung vorgenommen. Es gäbe viel zu wenig Personal, um die Überprüfung von illegalen Produkten sicherzustellen. So funktioniere das gesamte System zur Erkennung und Entfernung dieser Produkte nicht ausreichend. Zuletzt blieben etwa laut Kommission rund 7 Millionen Produkte von Fälschungen über unsicheres Spielzeug bis hin zu gefährlichen Kosmetika weiterhin online verfügbar, obwohl sie bereits als illegal gemeldet wurden. Die betroffenen Händler würden außerdem häufig weder geblockt noch sanktioniert. Die EU-Kommission hat nun all die Mängel in einen Actionplan umgewandelt, den AliExpress in den nächsten Monaten umsetzen muss, um mit den europäischen Digitalregeln konform zu gehen. Andernfalls drohen weitere Strafen.
8: Elektroautos sind in den vergangenen Jahren um einiges günstiger geworden, zumindest was die um die Inflation berichtigten Listenpreise angeht. Das hat eine Untersuchung des Fraunhofer-Instituts für System- und Innovationsforschung ergeben. Autos mit Verbrennermotoren und E-Autos nähern sich damit preislich immer weiter an. Till Bücker.
10: Während Elektroautos zwischen 2020 und 2025 inflationsbereinigt rund 18% günstiger geworden sind, wurden Verbrenner im gleichen Zeitraum leicht teurer. Das zeigt eine Untersuchung des Fraunhofer Instituts für System- und Innovationsforschung und des International Council on Clean Transportation. Dafür haben die Forscher mehr als 100.000 Angaben aus einer ADAC-Datenbank ausgewertet. Das Ergebnis? Die Listenpreise für Elektroautos sind zurückgegangen, wenn man die Inflation rausrechnet. Die für vergleichbare Verbrenner dagegen etwas gestiegen. Gleichzeitig bieten E-Autos heute im Schnitt mehr Leistung und größere Reichweiten, was die Kosten pro Kilometer deutlich zugunsten der Elektromobilität verschiebt. Und die Preise dürften sich bis 2030 sogar komplett angleichen, erwarten die Experten. Die Gründe? Gesunkene Batteriepreise, steigende Stückzahlen und die CO2-Vorgaben für Hersteller. Zusätzlich zu den gesunkenen Listenpreisen profitieren Verbraucherinnen und Verbraucher auch noch von den neuen staatlichen Kaufprämien für Elektroautos. Seit dem Start des Antragsportals wurden bis Ende Juni laut Umweltministerium mehr als 50 Millionen Euro aus dem Förderprogramm ausgezahlt. Die meisten Bewilligungen gab es dabei für Teslas, gefolgt von Skoda-Modellen.
8: Und noch drei Meldungen des Tages in Kürze. Die Bundesregierung plant derzeit keine weitere Entlastung für Autofahrer, trotz der wieder deutlich gestiegenen Spritpreise. Momentan sehe man keine Notwendigkeit für neue Maßnahmen, so ein Regierungssprecher in Berlin. In den vergangenen Wochen sind die Preise für Benzin und Diesel wieder deutlich gestiegen. Im Vergleich zu den Preisen nach dem Ende des Tankrabatts ist Super E10 derzeit knapp 14 Cent teurer, Diesel im Schnitt sogar gut 23 Cent. In Deutschland wurde im vergangenen Jahr deutlich mehr verdient als noch im Jahr 2024. Das sogenannte Medianentgelt für einen Vollzeitbeschäftigten ist laut Bundesagentur für Arbeit um mehr als 5% gestiegen auf gut 4.200 Euro brutto monatlich. Der Gehaltszuwachs lag damit deutlich über der Inflationsrate von 2,2%. Und noch ein kurzer Blick auf den Aktienindex DAX. Der hat sich heute kaum bewegt und schloss, ähnlich wie am Freitag, mit 24.847 Punkten.

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3: Und jetzt ist es 18.45 Uhr.
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3: Die Nachrichten mit Karin Schumacher.
5: Burnham kündigt Umbau Großbritanniens an. Der neue Premier will die Industrie stärken, das Bildungssystem reformieren und für neue Sozialwohnungen sorgen. Bei seiner Antrittsrede sprach er von einem 10-Jahres-Plan, der Vertrauen wiederherstellen soll. Der Ukraine versprach er, sie weiter zu unterstützen. Der Labour-Politiker Andy Burnham löst Keir Starmer ab und hatte am Nachmittag von König Charles den Auftrag zur Regierungsbildung erhalten. Union entscheidet nächste Woche über Spahn-Nachfolge. Das kündigte CDU-Chef Merz in Abstimmung mit CSU-Chef Söder an. An einem gemeinsamen Personalvorschlag werde noch gearbeitet, hieß es. Im Gespräch sind unter anderem Kanzleramtschef Thorsten Frey und CDU-Generalsekretär Linnemann. Spahn war als Fraktionschef zurückgetreten. Er wurde dafür kritisiert, dass er mithilfe einer Leihmutter aus den USA eine Familie gegründet hat. Ukraine und Russland melden Tote und Verletzte. Bei einem ukrainischen Drohnenangriff starben nach russischen Angaben 5 Menschen in einem Bus, 23 wurden verletzt. Sie waren in der Grenzregion Bjelgorod unterwegs. Nachdem Russland im Schwarzen Meer ein ziviles Handelsschiff attackierte, ist die Zahl der Toten laut Ukraine auf 10 gestiegen. Aus Zug gestürzter Sicherheitsmann ist außer Lebensgefahr. Das gab die Staatsanwaltschaft Karlsruhe bekannt. Der 26-Jährige war am Freitagabend in einem Regionalzug von einem Fahrgast bei einer Ticketkontrolle angegriffen worden. Während eines Gerangels soll die Zugtür nachgegeben haben. Ernte von Erdbeeren fällt geringer aus. Das Statistische Bundesamt erwartet einen Rückgang von 11% im Vergleich zum vergangenen Jahr. Eine Ursache sind weniger Anbauflächen, höhere Löhne sowie wetterbedingte Ernteausfälle sorgten vielerorts dafür, dass die Preise für Erdbeeren höher sind als in der Vergangenheit. Das Wetter in Bayern: am Abend weniger Wolken, dabei ein lebhafter Wind, Abkühlung auf 13 bis 6 Grad.
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3: Hitze und Trockenheit sind in Unterfranken seit Jahren ein großes Problem. Vereinzelte Regenschauer bringen da gar keine Erleichterung. Trinkwasser wird zum kostbaren Gut, das nicht vergeudet werden darf. Um darauf hinzuweisen, haben im Landkreis Aschaffenburg 7 Kommunen im vergangenen Jahr eine Wasserampel eingeführt. Barbara Ecke hat sie sich in Goldbach angeschaut und gehört, was so eine Ampel bringt.
6: Fährt man nach Goldbach rein, hängt sie am Ortseingang. Und in der Ortsmitte am Rathaus, wo ein kühlender Brunnen plätschert, hängt sie auch. Die Wasserampel steht aktuell auf Gelb. Das bedeutet, der Wasserverbrauch ist derzeit auf hohem Niveau. Die Goldbacher sind zu einem sparsamen Wasserverbrauch aufgerufen, was die meisten auch sehr ernst nehmen.
7: Dann haben wir Regenwassertonne, wo man halt, wenn wir für den Garten was brauchen, das wird über den Riesenwasserbehälter, wird es halt dann bestückt.
8: Schneller duschen. Den Kindern habe ich schon gesagt, mit Wasser ist jetzt nicht mehr so mit Spielen.
9: Beim Zähneputzen Tasse nehmen.
10: Ich nehme Wasser zum Gießen aus der Regentonne und jetzt wird halt nur das Nötigste gegossen, weil die Tonne leer ist.
6: In der Hitzewelle Ende Juni, Anfang Juli sprang die Ampel sogar kurzfristig auf Rot. Das bedeutet, der aktuelle Verbrauch erreicht Höchstwerte. Um einen Trinkwassernotstand zu vermeiden, appelliert die Kommune, Trinkwasser nur noch dort zu verwenden, wo es unbedingt notwendig ist. Also keine Gartenbewässerung, keine Autowäschen, keine Außenreinigung von Gebäuden und keine Befüllung von Privatpools. Bürgermeisterin Sandra Russmann stellt fest, dass die rote Ampel zu großen Diskussionen geführt hat und man tatsächlich gemerkt hat, dass dann der Wasserverbrauch etwas nach unten gegangen ist. Was wir absolut mit der Ampel erreichen, ist die Diskussion in der Bevölkerung und einfach das Nachdenken über einen moderaten Wasserverbrauch. Die Trinkwasserampel in den 7 Kommunen, die dem Wasserzweckverband Aschafftal angehören, hat lediglich einen Appellcharakter, anders als in München. Hier wurde vor kurzem eine strenge Allgemeinverfügung mit drohenden Bußgeldern erlassen. Sandra Rußmann sagt, der Zweckverband habe auch darüber diskutiert.
4: Wir haben lange hin und her überlegt, dadurch würden wir das Denunziantentum fördern. Der Nachbar würde seinen Nachbarn ankreiden, der hat aber Auto gewaschen, der hat aber den Rasen bewässert. Und dann war uns auch schleierhaft, wie wir das tatsächlich kontrollieren sollten. Und der ein oder andere Jurist hat uns auch davor gewarnt, dass es natürlich dann, wenn wir das tatsächlich ganz scharf sanktionierten, dass auch mit Klagen zu rechnen wäre.
6: Seit Einführung der Trinkwasserampel wird das Wassersparen in der Bevölkerung breiter diskutiert. Manche könnten sich sogar weitere Maßnahmen vorstellen.
11: Hätte man das Geld genommen, hätte dafür große Schilder machen lassen. Bedenken Sie immer, Wasser ist unser kostbarstes Lebensmittel. Gehen Sie damit äußerst vorsichtig um. Und es gilt Sommers, Frühjahr, Winter, ganz egal.
3: Um auf Wassermangel hinzuweisen, hängen in Aschafftal Gemeinden Trinkwasserampeln. Was die bewirken, darüber hat Barbara Ecke berichtet.
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3: In Ungarn ist seit der Abwahl von Premierminister Viktor Orbán einiges im Umbruch. Sein Nachfolger Modyar ist seit 9. Mai im Amt. Weitere Personalien folgen. So ist der Posten des Staatspräsidenten neu zu besetzen. Denn der bisherige ist vor einer Woche vom Parlament abgesetzt worden. Am Samstag hat Premier Modyar die Bevölkerung aufgerufen, sich an der Suche zu beteiligen und geeignete Kandidaten vorzuschlagen. Oliver Schosch mit Einzelheiten.
13: Modyar sagte, man wolle den Präsidenten nicht in Hinterzimmern oder Zigarrenclubs bestimmen. Nun hat sich der Premier überraschend schnell selbst zur Präsidentensuche zu Wort gemeldet, per Facebook. Er kommentierte einen Vorschlag, der ihm besonders gut gefalle. Modyar schreibt:
14: Eine bekannte ungarische Persönlichkeit hat Judit Polgar genannt. Ich habe sie vor ein paar Tagen getroffen und gefragt, ob sie bereit wäre, unserem Land in einer neuen Rolle zu dienen, bis die neue Verfassung angenommen wird. Es wäre für mich eine große Ehre, wenn sie das Angebot annehmen würde.
13: Aktuell führt die ungarische Parlamentspräsidentin Agnes Vosthofer die Amtsgeschäfte des Präsidenten. Das Parlament hat 30 Tage Zeit, eine neue Präsidentin zu wählen. Judit Polgar ist eine ungarische Schachgroßmeisterin, die als die beste weibliche Spielerin aller Zeiten gilt. 1985 gewann sie im Alter von nur 9 Jahren ihr erstes internationales Schachturnier. 1989 wurde sie mit 12 Jahren die Nummer 1 der Frauenweltrangliste und blieb es bis zu ihrem Karriereende im Jahr 2014. Sie besiegte auch berühmte männliche Schachspieler wie Garry Kasparov, Anatoly Karpov oder Magnus Carlsen und war die einzige Frau in der Top 10 der Männerweltrangliste. Für Judit Polgar ist Schach nicht nur ein Spiel, sondern auch eine wichtige Lehre für das Leben, sagte sie bei einer Rede auf einer Technologiekonferenz.
15: In our multitasking world, I think creativity, logical thinking.
16: In unserer Multitasking-Welt sind Kreativität, logisches Denken und die Fähigkeit, Probleme zu lösen und gute Entscheidungen zu treffen, essentiell. Ich möchte gerne Menschen inspirieren, vor allem junge Leute. Sie sollen große Träume haben, die richtigen Schritte im Leben gehen, sich hohe Ziele setzen und das Unmögliche erreichen.
15: Set your goals high and reach the impossible.
13: Gesellschaftspolitisch hat sich Judit Polgar vor allem für die Themen Chancengleichheit und Frauenförderung stark gemacht. Doch es gibt auch einige Stimmen in Ungarn, die kritisieren, dass Polgar noch kein politisches Amt innehatte und dass unklar sei, ob sie in der Lage sei, als Präsidentin über das demokratische Funktionieren der Staatsorgane wachen zu können. Der bekannte ungarische Politologe Zoltán Lakner kritisierte im unabhängigen ungarischen Internetsender Partisan, dass Péter Modyar sehr früh seine Präferenz für Judit Polgar äußere.
14: Es ist schon sehr interessant an diesem Vorgang und auch sehr aussagekräftig, dass Péter Modyar erst die Bürger aufruft, Vorschläge für einen Präsidenten zu machen, 24 Stunden später sagt er dann, dass er Judit Polgar besuchen werde, um sie offiziell zu fragen, ob sie die Präsidentschaftskandidatin werden will. Ich finde, wenn es wirklich um eine gesellschaftliche Abstimmung gehen soll, dann sollte sie nicht schon nach 24 Stunden abgeschlossen sein.
13: Viele Kritiker sehen hier eine Wahl, die der Premier selbst steuern wolle. Die neue proeuropäische ungarische Regierung versucht gerade durch mehrere Verfassungsänderungen das als korrupt und autoritär geltende alte Orbán-System zu reformieren. So wurden zum Beispiel die Amtszeiten von Parlamentariern auf 12 Jahre begrenzt und die des Premierministers auf 8 Jahre. Damit ist ausgeschlossen, dass Orbán wieder an die Macht kommt, denn der war insgesamt 20 Jahre lang Premier. Außerdem wurde die Einrichtung einer Behörde zur Rückgewinnung von veruntreuten Steuergeldern und EU-Hilfen beschlossen. Und der öffentlich-rechtliche Rundfunk, der eine Orbán-Propagandamaschinerie war, wird durch ein neues Mediengesetz komplett neu aufgestellt.
3: Vieles ist in Bewegung in Ungarn, seit eine neue Regierung im Amt ist. Oliver Schosch berichtete.
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17: Mit Thomas Kattenbeck, das war schon eine ungewöhnliche Aktion. Am Sonntag früh um 2 Uhr standen beim dänischen Radstar Jonas Vingegaard plötzlich die Dopingfahnder der Agentur EITA vor der Tür. 3 Stunden später kam der Star der Szene Tadej Pogačar dran. Die Aktion war auch deshalb im Fahrerlager heftig kritisiert worden, weil die Sportler nach einer weiteren anstrengenden Etappe völlig aus ihrer Regenerationsphase gerissen wurden. Sebastian Krause.
18: Die ITA hat die nächtlichen Kontrollen bei Tadej Pogačar und Jonas Vingegaard bestätigt und sie gleichzeitig gerechtfertigt. Die Tests in der Nacht hätten den Regeln entsprochen, sagte eine Sprecherin der ITA. Laut den Anti-Doping-Regeln im Radsport sind Tests in der Nacht nur erlaubt, wenn ernsthafte und konkrete Hinweise vorliegen, dass die entsprechenden Fahrer in Dopingvergehen verwickelt sein könnten. Die ITA teilte auf ARD-Anfrage mit, es habe bei den aktuellen Fällen Indikatoren dafür gegeben, dass bei den betroffenen Fahrern was sein könnte, so die Sprecherin wörtlich. Die ITA machte aber deutlich, dass die nächtlichen Tests nicht als Beweis für Verstöße gegen die Anti-Doping-Regeln interpretiert werden dürften. Pogačar und Vingegaard waren nach Angaben der ITA nicht die einzigen Fahrer, die bei dieser Tour de France nachts getestet wurden. Solche Kontrollen seien Teil der aktuellen Teststrategie der ITA und sie seien notwendig, weil bestimmte Substanzen nur wenige Stunden nachgewiesen werden können. Mit den Ergebnissen der Kontrollen sei frühestens in einer Woche, also nicht mehr während der Tour, zu rechnen.
17: Das wird eine lange Fiesta heute Abend in Madrid. Am Frühnachmittag sind die neuen Fußballweltmeister aus den USA zurückgekehrt. Hunderttausende von Fans sind dabei. Selten war ja ein Endspiel so einseitig wie das gestrige zwischen den Spaniern und Argentinien. Spanien-Experte Niklas Buschulte über den Weg des Fußballs der Spanier an die Weltspitze. Vor 2 Jahren waren sie ja schon Europameister geworden.
19: Naja, Spanien spielt seit Jahrzehnten mit demselben System, das auf Ballbesitz beruht. Dominanz durch alle Reihen hinweg, durch alle Kategorien, auch Jugendkategorien hinweg und auch bei den Frauen ist es fast der gleiche Spielstil. Nur Tiki-Taka ist das schon lange nicht mehr. Der ganze Spielstil ist viel vertikaler angelegt. Das Primat ist das System und nicht so sehr die Einzelspieler. Wenn es also hier in der spanischen Mannschaft verletzte Spieler gibt, dann werden die fast 1:1 ersetzt. Und das macht das spanische Spiel einfach wahnsinnig krisenfest und sehr schwer zu knacken, auszurechnen. Und diese Konstanz, die schaffen die meisten Gegner bis heute nicht.
17: Das Maß aller Dinge im deutschen Fußball ist im Vereinsfußball der FC Bayern München. Heute empfing Trainer Vincent Kompany wieder die ersten Spieler. Die WM-Teilnehmer stoßen so nach und nach dazu. Die Deutschen schon früher, sind ja auch früh ausgeschieden, Kimmich und Neuer nächste Woche. Einer, der eigentlich noch frei gehabt hätte, war aber auch da und zwar zur Vertragsunterzeichnung. Konrad Leimer kam extra aus Salzburg. Taufik Halil.
20: Der beinahe Alleskönner, vor allem in der Defensive und dem defensiven Mittelfeld, bleibt nun erstmal bis zum Sommer 2029 beim Rekordmeister, mit dem er bisher 2 Meisterschaften und einen Pokalsieg feiern konnte. Kaum einer geht regelmäßig so an seine Grenzen und darüber hinaus und rennt und grätscht und trifft manchmal auch vorne. Trotz WM-Sonderurlaub war er heute an die Säbener Straße gekommen, um den neuen Vertrag zu unterschreiben, über den zeitweise durchaus emotional diskutiert wurde. Immer wieder war die Rede davon, dass Leimer finanzielle Vorstellungen habe, die nicht zu den Bayern passen würden. Der österreichische Nationalspieler betonte in einer Erklärung des FC Bayern, dass er happy sei, bei den Bayern zu spielen und weiterhin alles geben werde.
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3: Mit drei Meldungen von der Straße. A3 Passau Richtung Nürnberg zwischen Sinzing und Laber, 4 Kilometer Stau. A95 Garmisch-Partenkirchen Richtung München zwischen Murnau-Kochel und Penzberg-Iffeldorf, 4 Kilometer stockender Verkehr wegen Bauarbeiten. Und die B19 Oberstdorf-Kleinwalsertal ist in beiden Richtungen zwischen Reute und dem Grenzübergang Oberstdorf-Walserschanz nach einem Unfall gesperrt. Und noch der Blick aufs Wetter. Da, wo sich im Lauf des Nachmittags Quellwolken gebildet haben, lösen sie sich am Abend wieder auf. Es geht ein lebhafter Wind. In der Nacht bleibt es trocken und es kühlt ab auf 13 bis 6 Grad. Die Aussichten. Morgen teils sonnig, teils bewölkt. Am Nachmittag sind örtlich Schauer möglich, vor allem im Norden und im Bayerischen Wald. Der Mittwoch beginnt sonnig. Im Lauf des Tages kann es im Norden wieder regnen. Und auch am Donnerstag kann es regnen und Gewitter geben. Die Höchstwerte liegen in den nächsten Tagen zwischen 18 und 26 Grad.

0: Und jetzt ist es 19 Uhr.
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0: Stühlerücken in Großbritannien. Das Land hat schon wieder einen neuen Premier. König Charles hat den ehemaligen Bürgermeister von Manchester zum Regierungsoberhaupt gekürt, Andy Burnham. Der Labour-Chef hat vor allem innenpolitische Themen im Blick. Mehr dazu gleich. Die Unionsfraktion im Bundestag braucht einen neuen Vorsitzenden. Die Nachfolge von Jens Spahn soll bis zum 29. Juli geklärt werden. Und E-Autos sind deutlich günstiger geworden. Im Studio begrüßt sie Ann Kleinknecht. Andy Burnham ist der neue Mann an der Spitze Großbritanniens. Heute ist der Labour-Politiker zum Nachfolger von Keir Starmer ernannt worden. Burnham steht vor großen Aufgaben. In seiner Antrittsrede kündigte der neue Premier an, das Land langfristig umbauen zu wollen. Die Industrie will er stärken, die Obdachlosigkeit bekämpfen. Schwerpunkt sollen auch die hohen Lebenshaltungskosten

0: nicht gut genug, wir müssen besser werden und das werden wir.
1: We will be.
0: Andy Burnham wird an der Downing Street von Freunden, Unterstützern und Wegbegleitern aus seiner Zeit als Bürgermeister in Manchester empfangen, umarmt seine Mutter, die in der Menge steht. Die, die hier versammelt sind, legen große Hoffnung in ihn. Nun muss er den Rest des Landes überzeugen.
2: Thank you very much.
0: Ungefähr anderthalb Stunden vorher verabschiedet sich Keir Starmer nach 2 Jahren im Amt. Bevor er sich auf dem Weg zum König macht, um offiziell zurückzutreten, spricht er ein letztes Mal vor der Downing Street Nummer 10 mit einem Rednerpult, das für ihn bereitgestellt wird. Er habe viel erreicht, sagt Starmer zum Abschied, habe Labour zurück in die Regierungsverantwortung geführt. Seine Bilanz durchweg positiv.
2: And I am confident that Britain is now stronger and fairer.
0: Großbritannien ist stärker und fairer als noch vor 2 Jahren. Unsere Wirtschaft ist stärker, unser öffentlicher Dienst zeigt einen Aufwärtstrend. Jeden Tag werden Kinder aus der Armut gerettet, die Immigration ist zurückgegangen, Verteidigung und Sicherheit sind gestärkt und unser Ruf auf der internationalen Bühne hat sich verbessert. Er gehe jetzt bereitwillig, sagt Keir Starmer, mit einem Lächeln und stolz auf seine Leistung.
2: I go with good grace. I go with a smile and I go proud of everything that we have achieved.
0: Jetzt übergibt er an Andy Burnham, der sich großen Aufgaben verschrieben hat. Er kündigt bei seiner ersten Rede vor der Downing Street Nummer 10 an, er wolle das politische und das wirtschaftliche System grundlegend verändern. Bis Ende des Jahres wolle er dafür einen 10-Jahres-Plan vorlegen. Aber schon jetzt wolle er den Menschen mehr Luft zum Atmen geben, gerade bei den hohen Lebenshaltungskosten. Die Details will er morgen vorstellen.
1: But I can do something to give people some breathing space now, some help with the cost of living. And I will set out some of those measures starting tomorrow.
0: Burnhams Fokus liegt in der Innenpolitik. Das hat er in den Wochen vor seiner Ernennung deutlich gemacht. Politik dezentralisieren und wieder näher an die Menschen ranholen, die Lebenshaltungskosten senken, die Wirtschaft ankurbeln, Versorgungsunternehmen in die öffentliche Hand zurückholen. Einen genauen Plan, wie das finanziell mit einem stark belasteten Haushalt funktionieren soll, gibt es nicht.
1: We will help people.
0: Wir wollen den Menschen helfen, gut zu leben. Wir wollen einen präventiven Staat schaffen, in dem in den Erfolg der Menschen investiert wird und nicht für ihre Niederlagen bezahlt werden muss. Schon jetzt lesen sich seine Politik und seine Versprechen als Gegenangebot zu Reform UK, mit dem Ausblick zurück zu den sozialdemokratischen Wurzeln zu kehren.
1: I will put the care of people.
0: Ich werde die Sorge um die Menschen ins Zentrum von allem stellen, was ich tue. Ich werde alles in diese Aufgabe stecken und ich hoffe auf eure Unterstützung. Für etwas Unterstützung kann Andy Burnham auch aus Richtung der Konservativen hoffen. Deren Parteichefin Kemi Badenoch hat bereits am Morgen erklärt, dass sie beispielsweise bei einer Kürzung der öffentlichen Ausgaben bereit wäre, Burnham zu unterstützen. Ganz anders klingen dagegen konservative Medien und das rechtspopulistische Reform UK. Ihnen ist Burnham zu links, seine Pläne seien nicht finanzierbar. Und überhaupt, so Reform UK-Politiker Robert Jenrick, habe Burnham kein Mandat und müsse Neuwahlen ansetzen.
3: Lisa-Marie Röhling über den neuen britischen Premier Andy Burnham und dessen Pläne für das Land. Eigentlich sind die Bundestagsabgeordneten gerade in ihrer Sommerpause. Aber die Parlamentarier von CDU und CSU müssen ihren Urlaub kommenden Mittwoch unterbrechen. Der Grund: Nach dem Rücktritt von Jens Spahn braucht die Unionsfraktion einen neuen Vorsitzenden. Den soll die Bundestagsfraktion am 29. Juli bei einer Sondersitzung wählen. Welche Aufgaben ein Fraktionsvorsitzender hat, das erklärt Hauptstadtkorrespondent Dietrich Karl Meurer.
4: Gesucht wird eine Persönlichkeit aus dem Kreis der Abgeordneten. Männlich, weiblich, divers. Eine Person, die morgens Schlagzeilen liest, mittags Mehrheiten organisiert und abends noch die Telefonnummern der Koalitionspartner im Kopf hat. Arbeitsort ist Berlin, zwischen eigenem Büro, CDU-CSU-Fraktionssaal und regelmäßig verschiedenen TV- und Radiostudios. Zu ihren Aufgaben gehört die Führung einer vielstimmigen Fraktion. Sie vermitteln zwischen Parteispitze, Landesgruppen und Fraktionsmitgliedern mit eigenen Ideen. Sie schmieden Kompromisse, möglichst geräuschlos, und sorgen dafür, dass die Fraktion geschlossen in Abstimmungen geht. Außerdem vertreten sie die Fraktion nach außen und halten engen Kontakt zu den Chefs anderer Fraktionen, insbesondere zum Koalitionspartner SPD. Ihr Profil: Sie verfügen über Erfahrung im politischen Maschinenraum, über Verhandlungsgeschick und Belastbarkeit bei Gegenwind, Seitenwind und innerparteilichen Wetterlagen. Sie können auch widersprüchliche Aussagen als gemeinsame Linie verkaufen. Auch in stürmischen Zeiten treten sie souverän auf. Geboten wird, Kontakt zu den Entscheidungsträgern der Republik, ein dynamisches Arbeitsumfeld, flexible Arbeitszeiten mit Einsätzen an Abenden und Wochenenden sowie ein Diensthandy im Dauer.

0: Betrieb. Zusätzlich zur Abgeordnetenentschädigung von knapp 12.000 Euro und einer steuerfreien Kostenpauschale von rund 5.400 Euro gibt es eine Funktionszulage, deren Höhe die Union allerdings nicht veröffentlicht. Über die Stellenvergabe entscheidet die Fraktion bei einer Sondersitzung per Fraktionswahl.
1: Vor 82 Jahren scheiterte das Stauffenberg-Attentat gegen Hitler. Am 20. Juli 1944 hatten Wehrmachtsoffiziere um Klaus Schenk, Graf von Stauffenberg, vergeblich versucht, den Diktator mit einer Bombe zu töten. Die Attentäter wurden daraufhin im Hof des Bendlerblocks erschossen. Dort, wo das Verteidigungsministerium heute seinen Sitz hat, fand am Nachmittag eine Gedenkveranstaltung für die Widerstandskämpfer statt. Wegen eines Kranzes kam es dort allerdings zu einem Eklat. Isabel Karas berichtet aus Berlin.
2: Wie auf mehreren Videoaufnahmen zu sehen ist, versuchte ein Großneffe des evangelischen Theologen und NS-Widerstandskämpfers Dietrich Bonhoeffer, einen Kranz der AfD-Bundestagsfraktion von der Gedenkstätte im Berliner Bendlerblock zu entfernen. Sicherheitskräfte gingen dazwischen, dabei wurde der Kranz beschädigt. Der Mann begründete sein Vorgehen gegenüber der deutschen Presseagentur damit, viele Nachkommen der Widerstandskämpferinnen und Kämpfer empfänden große Wut darüber, dass die AfD an diesem Ort Kränze niederlege. Götz Frömming, parlamentarischer Geschäftsführer der AfD-Fraktion, spricht gegenüber dem ARD-Hauptstadtstudio von einer unwürdigen Störung des Gedenkens und erklärte, die Partei lade den Herrn zu einem Gespräch über Programm und Ziele der AfD ein. Der heutige Tag erinnert an das gescheiterte Attentat von Klaus Schenk, Graf von Stauffenberg und anderen Widerstandskämpfern auf Adolf Hitler am 20. Juli 1944. Nach dem Umsturzversuch wurden Stauffenberg und weitere Beteiligte im Bendlerblock erschossen.
1: In Nordrhein-Westfalen herrscht ein offener Machtkampf innerhalb der AfD. Es gibt Streit darüber, welche Kandidaten kommendes Jahr bei der Landtagswahl antreten sollen und welches Lager innerhalb der Partei mehr oder weniger Einfluss haben wird. Beim letzten Parteitag ist der Streit darüber eskaliert. Jetzt will die Bundes-AfD die Hintergründe untersuchen lassen. Frank Eichmann.
3: Der AfD-Bundesvorstand setzt zunächst eine Untersuchungskommission ein, die den Landesverband Nordrhein-Westfalen durchleuchten soll. Sie wird außerdem prüfen, ob gegen einzelne Mitglieder des Landesverbandes Ordnungsverfahren eingeleitet werden. Hintergrund ist ein aus dem Ruder gelaufener Parteitag der tief zerstrittenen AfD von Nordrhein-Westfalen. Für die Kandidatenliste bei der Landtagswahl im Frühjahr sicherte sich das Lager um den gemäßigten AfD-Chef Vinzenz mit seiner knappen Mehrheit im Landesverband die meisten der Spitzenplätze. Dabei wurden Delegierte unter Druck gesetzt oder bedroht, so der konkurrierende völkische Flügel um den Bundestagsabgeordneten Helferich. Dieser Flügel versuchte, den Parteitag zu blockieren. Die Parteispitze im Bund forderte einen vorzeitigen Abbruch. Dagegen aber wandte sich eine Parteitagsmehrheit und verabschiedete die Kandidatenliste für die Landtagswahl. In der heutigen Schaltkonferenz des AfD-Bundesvorstandes wurden in diesem Machtkampf keine sofortigen Konsequenzen wie die Absetzung von NRW-Landeschef Vinzenz beschlossen.
1: Elektroautos galten in Deutschland lange als Ladenhüter. Zu teuer, zu wenig Ladesäulen, zu wenig Reichweite. Das könnte sich jetzt allerdings ändern, denn E-Autos sind deutlich billiger geworden. Till Bücker.
4: Während Elektroautos zwischen 2020 und 2025 inflationsbereinigt rund 18% günstiger geworden sind, wurden Verbrenner im gleichen Zeitraum leicht teurer. Das zeigt eine Untersuchung des Fraunhofer Instituts für System- und Innovationsforschung und des International Council on Clean Transportation. Dafür haben die Forscher mehr als 100.000 Angaben aus einer ADAC-Datenbank ausgewertet. Das Ergebnis? Die Listenpreise für Elektroautos sind zurückgegangen, wenn man die Inflation rausrechnet. Die für vergleichbare Verbrenner dagegen etwas gestiegen. Gleichzeitig bieten E-Autos heute im Schnitt mehr Leistung und größere Reichweiten, was die Kosten pro Kilometer deutlich zugunsten der Elektromobilität verschiebt. Und die Preise dürften sich bis 2030 sogar komplett angleichen, erwarten die Experten. Die Gründe? Gesunkene Batteriepreise, steigende Stückzahlen und die CO2-Vorgaben für Hersteller. Zusätzlich zu den gesunkenen Listenpreisen profitieren Verbraucherinnen und Verbraucher auch noch von den neuen staatlichen Kaufprämien für Elektroautos. Seit dem Start des Antragsportals wurden bis Ende Juni laut Umweltministerium mehr als 50 Millionen Euro aus dem Förderprogramm ausgezahlt. Die meisten Bewilligungen gab es dabei für Teslas, gefolgt von Skoda-Modellen.
1: Die Deutsche Bahn bekommt im Fernverkehr bald neue Konkurrenz. Denn das italienische Eisenbahnunternehmen Italo hat angekündigt, ab 2028 in Deutschland zu fahren. Dafür braucht das Unternehmen neue Schnellzüge. 26 Stück vom Hersteller Siemens. Ein Milliardendeal für das Münchner Unternehmen. Anna Giordano berichtet.
5: Italo wird 26 Hochgeschwindigkeitszüge bei Siemens Mobility kaufen. Auch deren Wartung wird 30 Jahre lang bei dem deutschen Konzern liegen. Diese Details aus dem Vertrag hat das italienische Bahnunternehmen bekannt gegeben. Die Züge vom Typ Velaro sollen im Siemenswerk in Krefeld gebaut werden. Sie haben eine Höchstgeschwindigkeit von 320 km/h. In jedem Zug soll es laut Italo einen Speisewagen und schnelles Internet geben. Insgesamt investiert der italienische Konzern 3,6 Milliarden Euro in Deutschland. Darin eingerechnet ist neben den Zügen und deren Wartung die Einstellung und Ausbildung von 2500 Mitarbeitern, zudem Investitionen in Bahnhöfe und IT-Infrastruktur. Italo gibt auch schon bekannt, wo seine Züge ab 2028 verkehren sollen, nämlich auf den Hauptkorridoren München-Köln-Dortmund sowie München-Berlin-Hamburg. Möglich macht den Einstieg von Italo eine neue Quotenregelung der Bundesnetzagentur zur Stärkung des Bahnwettbewerbs, gegen die Deutsche Bahn allerdings rechtliche Schritte prüft.
1: Partystimmung in Madrid. Dort sind die frisch gekürten Fußball-Weltmeister frenetisch empfangen worden. Millionen Fans feiern ihre Mannschaft, die gestern Argentinien mit 1:0 in der Verlängerung besiegt hatte. Nach der Landung am Flughafen folgten am Nachmittag offizielle Empfänge im Königshaus und bei Regierungschef Sanchez. Nicolas Buschlüter berichtet.
6: Als erstes wurden die Weltmeister vom spanischen König empfangen. König Felipe nannte den Sieg der spanischen Mannschaft episch. Die Spieler hätten einen Triumph für ganz Spanien errungen und seien dabei als wahres Team aufgetreten. König Felipe hob hervor, dass zum ersten Mal die spanischen Fußballfrauen und Männer gleichzeitig Weltmeister seien. Der Höhepunkt der Feierlichkeiten dürfte die Fahrt der Mannschaft durch die Madrider Innenstadt an Bord eines offenen Doppeldeckerbusses am frühen Abend werden. Behörden rechnen mit bis zu 1 Million Fans an den Straßenrändern.

0: Und jetzt ist es 19.15 Uhr.
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0: Die Nachrichten mit Karin Schumacher.
2: Neuer britischer Premierminister Burnham verspricht Reformen. Die ersten Maßnahmen will er bereits morgen vorstellen, wenn er seine erste Kabinettssitzung abhält. Erwartet wird, dass er vor allem etwas gegen die steigenden Lebenshaltungskosten unternimmt. Am Mittag war Andy Burnham zum Premier ernannt worden. Er ist Chef der sozialdemokratischen Labour-Partei und Nachfolger von Keir Starmer. Spahn-Nachfolge wird kommende Woche geregelt. Die Unionsfraktion soll ihren neuen Chef in einer Sondersitzung am 29. Juli wählen. Das hat Kanzler Merz nach Informationen der deutschen Presseagentur in der heutigen Präsidiumssitzung angekündigt. Die gut 200 Abgeordneten von CSU und CDU müssen für die Wahl ihre Sommerpause unterbrechen. Ermittlern gelingt Schlag gegen Phishing-Dienste. Wie das Bundeskriminalamt mitgeteilt hat, wurde die Gruppierung namens Kratos zerschlagen. Ein mutmaßlicher Entwickler wurde festgenommen. Mit Kratos konnten Kriminelle täuschend echte Webseiten erstellen. So gelangten sie an Zugangsdaten und Passwörter ihrer Opfer. Hunderttausende wurden dadurch geschädigt. Südeuropa kämpft weiter gegen Brände. Nordöstlich der spanischen Hauptstadt Madrid breiten sich die Feuer weiter aus. Nach Angaben der Regierung sind dort inzwischen 26.000 Hektar verbrannt. Auch in Südfrankreich und auf Korsika kämpft die Feuerwehr gegen mehrere Brände. Spaniens König empfängt die Fußball-Weltmeister. Nach ihrer Rückkehr aus den USA hat der Monarch dem Team am Nachmittag im königlichen Palast gratuliert. Felipe sprach von einer legendären und historischen Mannschaft. Zur Stunde fährt das Team in einem offenen Bus durch die Madrider Innenstadt. Auf den Straßen sind heute Abend rund 1 Million Menschen, um den Sieg der spanischen Mannschaft gegen Argentinien zu feiern. Das Wetter in Bayern, am Abend weniger Wolken, dabei windig, Abkühlung auf 13 bis 6 Grad.
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3: Im Studio Gerhard Amberger. Nach dem Messerangriff auf einem Dorffest in Egling in Oberbayern sucht die Polizei noch immer nach dem Täter. Der flüchtige Mann soll am Samstagabend einen 16-Jährigen angegriffen und verletzt haben. Claudia Steiner berichtet.
4: Bei dem Jugendlichen wurde laut Polizei ein Muskel am Arm durchtrennt. Er musste noch in der Nacht operiert werden. Zuvor soll der Täter einen 20-Jährigen niedergeschlagen haben. Dieser wurde leicht am Kopf verletzt. Die Hintergründe sind noch unklar. Der Angreifer verschwand anschließend in der Menge. Zeugen beschrieben den Flüchtigen als 1,80 bis 1,90 Meter großen Mann mit schmaler Statur und kurzen dunklen Haaren. Die Beamten vernehmen derzeit Zeugen und werten Videoaufnahmen aus. Das war nicht die einzige Auseinandersetzung bei dem Dorffest. Es kam an dem Abend zu weiteren Schlägereien.
3: Eine Woche nach dem schweren Unwetter sind im Nürnberger Reichswald noch einige Waldwege und Forststraßen blockiert. Umgestürzte Bäume müssen noch beseitigt werden. Das haben die bayerischen Staatsforsten mitgeteilt. Massiv beschädigt wurde das Dammwildgehege in Nürnberg-Neunhof. Einige Tiere sind ausgebrochen. Wie lange sich die Aufräumarbeiten noch hinziehen, ist unklar. Aus den bayerischen Gewässern Energie gewinnen. Das ist möglich durch sogenannte Seethermie. Die Wärme des Wassers wird dazu genutzt. Einige kleinere Projekte dazu gibt es bereits am Tegernsee und am Chiemsee. Jetzt ist auch untersucht worden, ob der Ammersee genutzt werden kann. Robert Gawatz berichtet.
5: Der Ammersee kann theoretisch den Wärmebedarf der Anrainerkommunen zu 100% decken. Das ist das Ergebnis der Untersuchungen des Landesamtes für Umwelt und der Energieagentur Klimahoch 3 der Kreise Starnberg, Fürstenfeldbruck und Landsberg. Bei der Seethermie wird die im Wasser gespeicherte Wärme über Wassertauscher lokal entzogen und dann mittels Wärmepumpen ins Netz gespeist. Wirtschaftsminister Hubert Aiwanger macht bei der Präsentation der Ergebnisse in Inning am Ammersee klar, das Potenzial für Bayern könnte sogar noch deutlich größer sein.
6: Wir haben sehr viele Seen, wir haben sehr viele Baggerseen und wir haben sehr viele Flüsse. Rund ein Drittel der bayerischen Kommunen könnte mit der Gewässerthermie bedient werden. nicht vollumfänglich, aber 10% des bayerischen Wärmedarfs könnten wir für rund 700 bayerische Kommunen rausholen.
5: Bis zur Wärmeenergie aus dem Ammersee ist es aber noch ein langer Weg. Die Experten rechnen damit, dass frühestens in den 2030er Jahren die erste Energie gewonnen werden könnte.
3: Einige Verkehrsschilder in Ortschaften werden immer wieder mit Stickern beklebt. Die Stadt Augsburg hat deshalb jetzt ein Pilotprojekt gestartet. In der Innenstadt sind über 160 Schilder ausgetauscht worden. Sie haben eine spezielle Anti-Haft-Beschichtung. Aufkleber sollen sich leichter und rückstandsfrei entfernen lassen. Ein Jahr lang wird getestet, ob es funktioniert. 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
0: Trotz des Kriegs, Drohnenalarm und Raketenangriffen hat in Kiew am Wochenende das Atlas-Festival stattgefunden. Zum dritten Mal seit dem russischen Überfall auf die Ukraine. Auf 6 Bühnen gab es mehr als 60 Stunden Musik mit den bekanntesten ukrainischen Künstlern. Eine Auszeit vom Krieg. Der war aber trotzdem präsent, denn schon vor Beginn des Festivals war auch in diesem Jahr eine der wichtigsten Fragen: Wie können wir unser Publikum vor russischen Angriffen schützen? Stefan Lag berichtet.
7: Der Stadtteil Obolonski im Norden von Kiew ist nicht gerade ein besonders einladender Ort für ein Musikfestival. Zwischen dicht befahrenen mehrspurigen Straßen, Hochspannungsmasten und mehrstöckigen Wohnblocks liegt die Blockbuster-Einkaufsmall. Die Sonne knallt an diesem Wochenende, 30 Grad und nirgendwo Schatten. Schon von Weitem sind die großen Bühnen in knalligen Farben auf dem riesigen Parkplatz vor der Mall zu sehen. Poppige Dancebeats wehen am Nachmittag über das Gelände. Dass das größte Open-Air-Event der Ukraine ausgerechnet hier stattfindet, ist dem russischen Angriffskrieg geschuldet, erklärt Veranstalter Dimitro Sidorenko. Die riesige Tiefgarage unter dem Einkaufscenter spielt da eine besondere Rolle. Wir haben das Glück, dass es in diesem Einkaufscenter diesen großen Bunker gibt, mit mehreren Eingängen, durch die man die Menschen parallel schnell in Sicherheit bringen kann. Tatsächlich bietet der Schutzraum Platz für 50.000 bis 100.000 Menschen, aber wir haben uns eine Obergrenze von 25.000 gesetzt, da man diese Menge schnell in Sicherheit bringen kann. Vor dem Krieg kamen über 100.000 Besucher pro Veranstaltungstag zum Atlas-Festival. Jetzt sind es wegen des Krieges deutlich weniger. Das musikalische Spektrum reicht von Alternative Rock über Hip-Hop, Dance bis hin zu Singer-Songwritern. Boombox, Artyom Pivovarov wie auch Serhiy Zhadan gehören in diesem Jahr zu den Headlinern. Für Zhadan sind solche Auftritte nichts Außergewöhnliches. Nun, die Rakete kann uns überall treffen. Und wir sind schon daran gewöhnt, dass wir uns um die Sicherheit kümmern müssen. Sobald Luftalarm ausgelöst wird, unterbrechen wir die Konzerte. Die schweren russischen Luftangriffe mit ballistischen Raketen in der Nacht zum Sonntag machen klar, wie reell die Gefahr ist. Valeri aus Kharkiv fühlt sich trotz allem relativ sicher. Er hat als Soldat beim Festival freien Eintritt. Das ist wichtig und es ist gut organisiert. Hier ist alles auf die Anzahl der Menschen ausgelegt, die sich hier aufhalten. Alles ist hervorragend, alles ist sicher. Erstens haben wir uns an den ständigen Luftalarm schon gewöhnt. Und zweitens ist dieser Ort kein strategisches Ziel. Die Wahrscheinlichkeit, dass hier etwas einschlägt, ist gering. Eine der kleinen Bühnen des Atlas-Festivals befindet sich in der riesigen Tiefgarage, die als Schutzraum dient. Der Weg dorthin führt vorbei an Rekrutierungsständen von Drohneneinheiten. Hier können Besucher in einer Videosimulation ihre Fähigkeit als Drohnenpilot testen. Gleich nebenan wird eine russische FPV-Drohne, die durch ein elektronisches Störmanöver zur Landung gebracht wurde, versteigert. Das Atlas-Festival in Kiew wirkt wie eine Dystopie, ist aber Realität. Das Leben unter freiem Himmel zu genießen, ist nur phasenweise möglich, bevor der nächste russische Luftangriff die Menschen zwingt, unter der Erde Schutz zu suchen.
0: Ein Musikfestival mitten im Krieg. Stefan Lag berichtete aus Kiew.
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0: Die Irrfahrten des Helden Odysseus kennen viele. ebenso das Schicksal von Telemachos, Poseidon, Polyphem. Doch wie wäre es, Homers Epos mal ganz anders zu erzählen und die weiblichen Figuren Penelope, Kalypso, Nausikaa und Athene in den Mittelpunkt zu rücken? Wie unterschiedlich man die Geschichte neu inszenieren kann, das zeigt gerade nicht nur Christopher Nolans Monumentarfilm in unseren Kinos, sondern auch die Wortkünstlerin Maike Rötzer. Sie hat die Odyssee als achtteiliges Hörbuch eingerichtet und als Erzählsolo. Wie das klingt, wollte Kirsten Böttcher wissen.
8: Odysseus zerfließt in Tränen. Sie laufen seine Wangen hinunter vor Verzweiflung, als er seine eigene Geschichte hört. Dieses Massaker, von ihm erdacht, von ihm angeführt, lässt ihn nicht mehr los. König Alkinoos, der Gast hat sich doch dieses Lied selbst gewünscht, weist den Dichter an, die Leier zur Seite zu legen, damit alle fröhlich sein können, Gastgeber und Gäste. Er muss jetzt endlich wissen, wer der Fremde ist. Wie haben dich deine Eltern genannt? Und jetzt wird's spannend. Was wird Odysseus erzählen? Was lässt er weg?
9: Was wird ausgesprochen, was gerade nicht? Gelebte Erzählkonventionen heute und vor Tausenden von Jahren. Homers Odyssee gilt nicht nur als eine der am häufigsten bearbeiteten Stoffe der Weltliteratur, sondern basiert auch auf mündlicher Überlieferung. Kein schlechter Anknüpfungspunkt für die Autorin, Schauspielerin und Erzählperformerin Maike Rötzer, die bekannt ist für ihre Live-Nacherzählungen großer Klassiker, von Anna Karenina bis zu den Buddenbrooks. Nun also hat die 55-jährige Künstlerin auf Initiative des Bayerischen Rundfunks eine weitere Bearbeitung der berühmten Abenteuergeschichte hinzugefügt und die Odyssee in eine knackig kurze Erzählperformance gewandelt. Nur 7 Stunden lang. Stephen Frys Version beispielsweise ist schon mal 2 Stunden länger. Schauspielerkollegin Claire Danes trumpft mit 13 Stunden auf.
8: Ich bin Odysseus, Laertes Sohn. Ich stamme aus Ithaka, wo die schwankenden Wälder den Berg Neriton verbergen. Wie ihr wisst, hielt mich die göttliche Kalypso fest, wollte mich heiraten, aber mein Herz blieb unberührt, denn ist ein Mann,

0: Stunden weit weg von zu Hause, gibt es nichts, das kostbarer wäre als seine Heimat und seine Familie. Dass es den Frauen, die als Sklavinnen in die Fremde verschleppt werden, vielleicht genauso gehen könnte, erwähnt Homer nicht.
1: In ihrer Bearbeitung nimmt sich Maike Rötzer einige Freiheiten. Hier beispielsweise erwähnt sie Erzähllücken in Homers Text, das Schicksal verschleppter Frauen. Stilistische Besonderheiten hebt sie hervor. Auch bemerkenswert ist, wie oft der Held von Troja in diesem Hörbuch in Tränen aufgelöst ist oder wie häufig der Begriff Xenia fällt. Das Gebot der Gastfreundschaft gegenüber Fremden, das vielen großen Helden letztlich das Leben rettet. Und vor allem setzt Maike Rötzer den Fokus auf die weiblichen Figuren. Sie sieht in Penelope, Nausikaa, Kalypso, Kirke, Odysseus' Amme Eurykleia oder Göttin Athene Stimmen, in denen sich weibliche Erfahrungen bis heute spiegeln.
0: Athene eilt herbei und senkt sie in tiefen Schlaf. Penelope darf jetzt hier keine Rolle spielen. Diese Demütigung von Penelope hat Potenzial, das alle Pläne sprengte, Vater Zeus' Ordnung zu erhalten. Schmerz der Frauen wird Wut, wird Zorn, wird Handlung, wird Protest, Widerstand. Und wieder einmal wird Penelope betäubt. Sephiroth sackt an ihrem Bett neben der Schlafenden zusammen. Er kennt das göttliche Spiel mit den Frauen und es ist immer gleich.
1: Sephiroth, der milde Westwind, dem wir leitmotivisch folgen in Maike Rötzers Odyssee, funktioniert vielleicht auch als Motiv für diese Neubearbeitung. Die Schauspielerin hat Sephiroth ähnlich mild und klug Homers Epos zu ihrem ganz eigenen luftigen Erzählsolo entwickelt, das gleichermaßen kritisch und fasziniert auf das antike Epos blickt. Erfrischend und ein spannender Gegensatz zur monumentalen Kinoverfilmung.
0: So, Schluss. Jetzt reicht's auch mit dem Gemetzel.
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2: Mit dem Blick auf die Straßen, A3 Passau Richtung Nürnberg zwischen Sinzing und Laber, 4 Kilometer Stau an einer Baustelle. Und die B19 Oberstdorf-Kleinwalsertal ist in beiden Richtungen zwischen Reute und dem Grenzübergang Oberstdorf-Walserschanz nach einem Unfall gesperrt. Das Wetter in Bayern. Da, wo sich im Lauf des Nachmittags die Quellwolken gebildet haben, lösen sie sich heute Abend wieder auf. Es geht ein lebhafter Wind. In der Nacht bleibt es trocken und es kühlt ab auf 13 bis 6 Grad. Die Aussichten. Morgen teils sonnig, teils bewölkt. Am Nachmittag sind örtlich Schauer möglich, vor allem im Norden und im Bayerischen Wald. Der Mittwoch beginnt sonnig. Im Lauf des Tages kann es im Norden wieder regnen und auch am Donnerstag kann es regnen und Gewitter geben. Die Höchstwerte liegen in den nächsten Tagen zwischen 18 und 26 Grad. Und jetzt ist es 19.30 Uhr.
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2: Andy Burnham ist der neue Premier Großbritanniens. Der Labour-Chef will sich als erstes um innenpolitische Themen kümmern. Das hat er der Bevölkerung am Nachmittag in seiner Antrittsrede versprochen. Mehr dazu gleich. Die Unionsfraktion im Bundestag braucht einen neuen Vorsitzenden. Die Nachfolge von Jens Spahn soll bis zum 29. Juli geklärt werden. Erste Namen kursieren schon. Und Spanien feiert seine Fußballer. Im Studio begrüßt sie Ann Kleinknecht. Der neue britische Premier und Nachfolger von Keir Starmer heißt Andy Burnham. Die Erwartungen der Briten an den Labour-Politiker sind hoch. Die Bevölkerung wünscht sich, dass Burnham etwas gegen die schwächelnde Wirtschaft und die hohen Lebenshaltungskosten tut. Einiges hat der neue Premier am Nachmittag in seiner Antrittsrede schon angekündigt. Lisa Marie Röhling.
4: König Charles hatte Andy Burnham am Mittag offiziell mit der Regierungsbildung beauftragt. Direkt im Anschluss fuhr Burnham dann zu seinem neuen Regierungssitz in der Downing Street Nummer 10 und wurde von Wegbegleitern und Anhängern begrüßt. Bei seiner ersten Rede betonte er erneut, den Menschen Hoffnung zurückgeben zu wollen. Er kündigte einen 10-Jahres-Plan an, um die britische Politik und Wirtschaft grundlegend zu reformieren. Erste Vorhaben, um beispielsweise die Lebenshaltungskosten zu senken, will er bereits am Dienstag vorstellen. Andy Burnham war bereits von 2000 bis 2017 Mitglied des britischen Parlaments und mit verschiedenen Regierungsposten betraut. Danach war er 10 Jahre der Bürgermeister von Greater Manchester. Er löst Keir Starmer ab, der am Vormittag offiziell von seinem Amt zurückgetreten ist.
2: Wer wird Nachfolger von Jens Spahn?

0: Der neue Mann oder die neue Frau an der Spitze der Unionsfraktion soll Mitte kommender Woche bestimmt werden. Die Parlamentarier müssen dafür aus der Sommerpause nach Berlin zurückkehren. Schon jetzt kursieren mehrere Namen. Auch der des Bundesinnenministers ist darunter, Alexander Dobrindt. Dass ein CSU-Politiker das Rennen machen könnte, will auch der Interimsfraktionschef nicht ausschließen. Namen nannte Alexander Hoffmann im Interview mit BR24 allerdings nicht.
1: Wir haben in den letzten Wochen und Monaten unter Beweis gestellt, dass wir als CSU ein Stabilitätsanker dieser Koalition sind. Das betrifft ja zum Beispiel auch die Frage, wie koordinieren wir das mit den Ländern? Bayern ist da die ganze Zeit schon eine stützende Säule, auch bei schwierigen Debatten mit den Ländern. Und deswegen kann man da nichts ausschließen. Und es ist ja eher auch ein Kompliment in die Schwesterpartei, wenn aus CDU-Kreisen auch solche Namen genannt werden.
0: Alexander Hoffmann, der Vorsitzende der CSU-Landesgruppe im Bundestag und amtierender Unionsfraktionschef im BR-Fernsehen. Ja, und nächsten Mittwoch, am 29. Juli, da soll die Bundestagsfraktion bei einer Sondersitzung ihren neuen Chef wählen. Welche Aufgaben ein Fraktionsvorsitzender hat, das erklärt Hauptstadtkorrespondent Dietrich Karl Meurer in einem BR24-Stichwort.
2: Der Fraktionsvorsitz gehört zu den wichtigsten Ämtern im parlamentarischen Betrieb. Der oder die Vorsitzende leitet die Fraktion, also den Zusammenschluss der Abgeordneten einer Partei im Bundestag. Die Fraktionen können selbst entscheiden, ob sie einen einzelnen Vorsitzenden oder eine gleichberechtigte Doppelspitze wählen. Eine zentrale Aufgabe ist es, die Fraktion zusammenzuhalten und ihre politische Linie zu koordinieren. Der oder die Vorsitzende bereitet Fraktionssitzungen vor, entwickelt gemeinsame Positionen und sorgt für ein möglichst geschlossenes Auftreten bei wichtigen Abstimmungen. Gerade in großen Fraktionen ist dafür viel Vermittlungsarbeit nötig. Nach außen vertritt der oder die Fraktionsvorsitzende die Positionen der Fraktion, gibt Interviews in Fernsehen und Radio und verhandelt mit anderen Fraktionen über politische Vorhaben und Mehrheiten. Ist die Fraktion Teil der Regierung, gehört auch die Abstimmung mit den Koalitionspartnern dazu. Das Amt vereint politische Führung, Vermittlung und strategisches Denken. Gewählt wird der oder die Vorsitzende von den Mitgliedern der Fraktion. Entscheidend für die Wahl sind neben politischer Erfahrung vor allem Verhandlungsgeschick, Durchsetzungsvermögen und das Vertrauen der eigenen Fraktionsmitglieder.
0: Gedenkveranstaltung heute zum Jahrestag des gescheiterten Stauffenberg-Attentats auf Adolf Hitler. Dabei ist es zu einem Zwischenfall gekommen. Ein Großneffe des Widerstandskämpfers Dietrich Bonhoeffer versuchte, einen Kranz der AfD-Fraktion an der Gedenkstätte im Bendlerblock zu entfernen. Laut Augenzeugen kam es zu einem Handgemenge. Insgesamt verlief das Gedenken, das auch nach 82 Jahren nichts von seiner Emotionalität eingebüßt hat, aber sehr friedlich. Aus Berlin berichtet Isabel Karas.
3: Musik, Reden, Kranzniederlegung. Auch wenn der Ablauf jedes Jahr ähnlich ist, der Ort, an dem die Bundesregierung an die Widerstandskämpferinnen und Kämpfer gegen das NS-Regime erinnert, verliert nie etwas von seiner Wirkung. Bundesbildungs- und Familienministerin Karin Prien sagt:
4: Der Bendlerbarock ist ein Ort, an dem aus Haltung eine mutige Tat wurde. Ob unsere Generation oder nachfolgende Generation je vor einer vergleichbaren Entscheidung stehen werden, wir wissen es nicht.
3: Vor 82 Jahren, am 20. Juli 1944, haben Klaus Schenk, Graf von Stauffenberg und seine Mitstreiterinnen und Mitstreiter versucht, Adolf Hitler zu töten und das NS-Regime zu stürzen. Der Versuch scheiterte. Stauffenberg und andere Beteiligte wurden noch in derselben Nacht im Bendlerblock erschossen. Aus dem Widerstand, den sie und andere geleistet haben, zieht Prien folgende Lehre.
4: Eine Demokratie bleibt nur dann stark, wenn genügend Menschen den Mut haben, sich einzubringen. Lange. Bevor außergewöhnlicher Mut erforderlich wird.
3: Wer Widerstand gegen das NS-Regime geleistet hat, gehörte dabei längst keiner Gruppe mit einer gemeinsamen politischen Überzeugung an. Daran erinnert der Vorstandsvorsitzende der Stiftung 20. Juli 1944, Robert von Steinau-Steinrück.
5: Die Gegnerschaft zu Hitler einte Menschen, die sich in normalen politischen Zeiten vermutlich nicht einmal auf der Straße gegrüßt hätten.
3: Für Karin Prien ist Widerstand auch Teil ihrer eigenen Familiengeschichte. Ihr jüdischer Großvater habe die Verfolgung durch die Nationalsozialisten mit viel Glück und dank der Hilfe sogenannter stiller Heldinnen und Helden überlebt.
4: Dass es Menschen gab, die diesem Unrechtsregime widerstanden, war auch für meine Familie überlebenswichtig.
3: Haltung entstehe lange vor der Bewährungsprobe. Sie beginne im Alltag, in Familien, in der Schule, in Vereinen und Betrieben, sagte die CDU-Politikerin. Gerade deshalb müsse Erinnerung lebendig bleiben und auch Menschen erreichen, die keinen persönlichen Bezug zur NS-Zeit mehr haben.
4: Erinnerung, ja, braucht zeitgemäße Formen. Digitale Technologien können dabei helfen und Geschichte neu zugänglich machen. Doch sie werden nicht die persönliche Auseinandersetzung, übrigens auch mit den Nachkommen der Opfer und die Begegnung mit authentischen Orten, ersetzen.
3: Nach dem offiziellen Teil der Gedenkfeier kam es zu einem Zwischenfall. Wie in mehreren Videos zu sehen ist, versuchte ein Großneffe des NS-Widerstandskämpfers Dietrich Bonhoeffer, einen Blumenkranz der AfD-Bundestagsfraktion zu entfernen. Der Mann begründete sein Vorgehen gegenüber der deutschen Presseagentur damit, viele Nachkommen der Widerstandskämpferinnen und Kämpfer empfänden große Wut darüber, dass die AfD an diesem Ort Kränze niederlege. Götz Frömming, parlamentarischer Geschäftsführer der AfD-Fraktion, spricht gegenüber dem ARD-Hauptstadtstudio von einer unwürdigen Störung des Gedenkens.
0: El Chapo, der zwischenzeitlich meistgesuchte Drogenboss der Welt, dürfte vielen ein Begriff sein. Er führte das berüchtigte mexikanische Sinaloa-Drogenkartell, brach mehrere Male aus dem Gefängnis aus und verbüßt nun eine lebenslange Haftstrafe in den USA. Jetzt wurde seine Nummer 2, genannt El Mayo, von einem Gericht in New York verurteilt. Martin Ganselmeier.
6: Lebenslang ohne Aussicht auf Bewährung, lautete das Urteil des Bundesgerichts im New Yorker Stadtteil Brooklyn. Damit wird der 76-jährige Ismael Zambada, genannt El Mayo, den Rest seines Lebens hinter Gittern verbringen. Außerdem sprach der Richter den US-Behörden das Recht zu, 15 Milliarden Dollar an Vermögenswerten zu beschlagnahmen, die El Mayo durch seine Drogengeschäfte angehäuft hatte. El Mayo galt im mexikanischen Drogenkartell Sinaloa als die Nummer 2 nach Joaquin El Chapo Guzman. El Chapo wurde bereits 2019 in den USA zu lebenslanger Haft verurteilt. El Mayo ging den US-Fahndern erst vor 2 Jahren in der texanischen Grenzstadt El Paso in die Falle, nachdem er unter einem Vorwand in ein Privatflugzeug gelockt worden war. Die Anklage warf El Mayo vor, im Laufe von 40 Jahren die USA mit Tonnen von Kokain, Heroin und Fentanyl überschwemmt zu haben. Außerdem habe er mehrere Morde und Folter in Auftrag gegeben. Weil sich der mexikanische Drogenboss schuldig bekannt hatte, verzichtete die Anklage auf die Todesstrafe.
0: Partystimmung in Madrid. Dort sind die frisch gekürten Fußball-Weltmeister frenetisch empfangen worden. Millionen Fans feiern ihre Mannschaft, die gestern Argentinien mit 1:0 in der Verlängerung besiegt hatten. Nach der Landung am Flughafen folgten am Nachmittag offizielle Empfänge im Königshaus und bei Regierungschef Sanchez. Nicolas Buschlüter berichtet.
7: Als erstes wurden die Weltmeister vom spanischen König empfangen. König Felipe nannte den Sieg der spanischen Mannschaft episch. Die Spieler hätten einen Triumph für ganz Spanien errungen und seien dabei als wahres Team aufgetreten. König Felipe hob hervor, dass zum ersten Mal die spanischen Fußballfrauen und Männer gleichzeitig Weltmeister seien. Der Höhepunkt der Feierlichkeiten dürfte die Fahrt der Mannschaft durch die Madrider Innenstadt an Bord eines offenen Doppeldeckerbusses am frühen Abend werden. Behörden rechnen mit bis zu 1 Million Fans an den Straßenrändern.
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9: Im Studio Dirk Filzmeier. Weil der chinesische Online-Marktplatz AliExpress nicht genügend gegen illegale Produkte unternimmt, bekommt er jetzt eine hohe Strafe durch die EU-Kommission aufgebrummt, mehr als 500 Millionen Euro. Verbraucher wurden demnach nicht ausreichend vor Händlern auf dem Marktplatz geschützt, die dort Waren anboten, die in der EU nichts verloren haben. Aus Brüssel, Katrin Schmidt.
10: Laut EU-Kommission stehen Kundinnen und Kunden in Europa vor einem großen Risiko, über AliExpress illegale Produkte zu beziehen. Das heißt konkret gefährliche, giftige oder gefälschte Produkte. Also vor allem Fake-Waren bzw. illegale Imitationen bekannter Marken im Bereich Schuhe, Kleidung oder Taschen. Die Plattform verstoße dabei in vielerlei Hinsicht gegen europäische Digitalregeln, heißt es von der EU-Kommission zur Begründung der 550 Millionen Euro Strafe. Es ist auch die höchste bisher nach dem Digital Services Act der EU verhängte Strafe. AliExpress hat laut den Analysen der Kommission keine ausreichende Risikobewertung vorgenommen. Es gäbe viel zu wenig Personal, um die Überprüfung von illegalen Produkten sicherzustellen. So funktioniere das gesamte System zur Erkennung und Entfernung dieser Produkte nicht ausreichend. Zuletzt blieben etwa laut Kommission rund 7 Millionen Produkte von Fälschungen über unsicheres Spielzeug bis hin zu gefährlichen Kosmetika weiterhin online verfügbar, obwohl sie bereits als illegal gemeldet wurden. Die betroffenen Händler würden außerdem häufig weder geblockt noch sanktioniert. Die EU-Kommission hat nun all die Mängel in einen Actionplan umgewandelt, den AliExpress in den nächsten Monaten umsetzen muss, um mit den europäischen Digitalregeln konform zu gehen. Andernfalls drohen weitere Strafen.
9: Elektroautos sind in den vergangenen Jahren um einiges günstiger geworden, zumindest was die um die Inflation berichtigten Listenpreise angeht. Das hat eine Untersuchung des Fraunhofer-Instituts für System- und Innovationsforschung ergeben. Autos mit Verbrennermotoren und E-Autos nähern sich damit preislich immer weiter an. Till Bücker.
11: Während Elektroautos zwischen 2020 und 2025 inflationsbereinigt rund 18% günstiger geworden sind, wurden Verbrenner im gleichen Zeitraum leicht teurer. Das zeigt eine Untersuchung des Fraunhofer Instituts für System- und Innovationsforschung und des International Council on Clean Transportation. Dafür haben die Forscher mehr als 100.000 Angaben aus einer ADAC-Datenbank ausgewertet. Das Ergebnis? Die Listenpreise für Elektroautos sind zurückgegangen, wenn man die Inflation rausrechnet. Die für vergleichbare Verbrenner dagegen etwas gestiegen. Gleichzeitig bieten E-Autos heute im Schnitt mehr Leistung und größere Reichweiten, was die Kosten pro Kilometer deutlich zugunsten der Elektromobilität verschiebt. Und die Preise dürften sich bis 2030 sogar komplett angleichen, erwarten die Experten. Die Gründe? Gesunkene Batteriepreise, steigende Stückzahlen und die CO2-Vorgaben für Hersteller. Zusätzlich zu den gesunkenen Listenpreisen profitieren Verbraucherinnen und Verbraucher auch noch von den neuen staatlichen Kaufprämien für Elektroautos. Seit dem Start des Antragsportals wurden bis Ende Juni laut Umweltministerium mehr als 50 Millionen Euro aus dem Förderprogramm ausgezahlt. Die meisten Bewilligungen gab es dabei für Teslas, gefolgt von Skoda-Modellen.
9: Und noch drei Meldungen des Tages in Kürze. Die Bundesregierung plant derzeit keine weitere Entlastung für Autofahrer, trotz der wieder deutlich gestiegenen Spritpreise. Momentan sehe man keine Notwendigkeit für neue Maßnahmen, so ein Regierungssprecher in Berlin. In den vergangenen Wochen sind die Preise für Benzin und Diesel wieder deutlich gestiegen. Im Vergleich zu den Preisen nach dem Ende des Tankrabatts ist Super E10 derzeit knapp 14 Cent teurer, Diesel im Schnitt sogar gut 23 Cent. In Deutschland wurde im vergangenen Jahr deutlich mehr verdient als noch im Jahr 2024. Das sogenannte Medianentgelt für einen Vollzeitbeschäftigten ist laut Bundesagentur für Arbeit um mehr als 5% gestiegen auf gut 4.200 Euro brutto monatlich. Der Gehaltszuwachs lag damit deutlich über der Inflationsrate von 2,2%. Und noch ein kurzer Blick auf den Aktienindex DAX. Der hat sich heute kaum bewegt und schloss, ähnlich wie am Freitag, mit 24.847 Punkten.

0: 19:45 Uhr.
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0: Die Nachrichten mit Karin Schumacher.
2: Burnham kündigt Umbau Großbritanniens an. Der neue Premier will die Industrie stärken, das Bildungssystem reformieren und für neue Sozialwohnungen sorgen. Bei seiner Antrittsrede sprach er von einem 10-Jahres-Plan, der Vertrauen wiederherstellen soll. Der Ukraine versprach er, sie weiter zu unterstützen. Der Labour-Politiker Andy Burnham löst Keir Starmer ab und hatte am Nachmittag von König Charles den Auftrag zur Regierungsbildung erhalten. Union entscheidet nächste Woche über Spahn-Nachfolge. Das kündigt der CDU-Chef Merz in Abstimmung mit CSU-Chef Söder an. An einem gemeinsamen Personalvorschlag werde noch gearbeitet, hieß es. Im Gespräch sind unter anderem Kanzleramtschef Frei und CDU-Generalsekretär Linnemann. Spahn war als Fraktionschef zurückgetreten. Er wurde dafür kritisiert, dass er mithilfe einer Leihmutter aus den USA eine Familie gegründet hat. Krankenstand ist im ersten Halbjahr leicht gesunken. Das zeigt eine Auswertung der DAK Gesundheit. Im Schnitt waren Erwerbstätige demnach 9,6 Tage arbeitsunfähig gemeldet. 0,3 Prozentpunkte weniger als im gleichen Zeitraum des Vorjahres. Psychische Erkrankungen lösten Atemwegserkrankungen als häufigsten Krankschreibungsgrund ab. Aus Zug gestürzter Sicherheitsmann ist außer Lebensgefahr. Das gab die Staatsanwaltschaft Karlsruhe bekannt. Der 26-Jährige war am Freitagabend in einem Regionalzug von einem Fahrgast bei einer Ticketkontrolle angegriffen worden. Während eines Gerangels soll die Zugtür nachgegeben haben. Ernte von Erdbeeren fällt geringer aus. Das Statistische Bundesamt erwartet einen Rückgang von 11% im Vergleich zum vergangenen Jahr. Eine Ursache sind weniger Anbauflächen. Höhere Löhne sowie wetterbedingte Ernteausfälle sorgten vielerorts dafür, dass die Preise für Erdbeeren höher sind als in der Vergangenheit. Das Wetter in Bayern in der Nacht trocken, Abkühlung auf 13 bis 6 Grad.
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0: Ein Dorffest in Egling im Landkreis Bad Tölz-Wolfratshausen ist am vergangenen Samstag aus dem Ruder gelaufen. Es gab einen Messerangriff und mehrere Schlägereien. 8 Menschen wurden verletzt. Nun sucht die Polizei nach Zeugen. Sabrina Gerstmeier berichtet über die Ereignisse.
3: Für rund 700 Menschen sollte das Dorffest vergangenen Samstag ein schöner Sommerabend werden. Doch kurz vor Mitternacht kippt die Stimmung. Ein bislang unbekannter Mann soll erst einen 20-Jährigen körperlich angegriffen haben. Wenig später greift er laut Polizei einen 16-Jährigen mit einem Messer an und verletzt ihn am Arm so schwer, dass er noch in derselben Nacht operiert werden musste. Seitdem ist der mutmaßliche Täter auf der Flucht. Wie es überhaupt so weit kommen konnte? Simon Rass ist Vorstand des Burschenvereins in Egling, der das Fest veranstaltete. Für ihn sei die Attacke nicht nachvollziehbar.
4: Das Festl hat ganz normal um 20 Uhr angefangen, hat einen richtig guten Verlauf genommen. Die Stimmung war hervorragend, die Leute haben getanzt, gelacht. Und dann habe ich das erste Mal gar nicht so mitgekriegt. Zu mir haben die Leute gekommen und gesagt, ja, da hinten ist gerade was vorgefallen. Wir haben dann geschaut, dass wir alle die Ruhe bewahren. Und es hat sich dann halt herausgestellt, dass eben einer mit einem Messer attackiert worden ist. Und dann ist das Ganze ins Ruin gelaufen.
3: Doch damit ist der Abend noch nicht vorbei. An mehreren Stellen auf dem Festgelände kommt es nochmal zu Schlägereien. Insgesamt werden 6 weitere Menschen verletzt, einige müssen ins Krankenhaus. Laut Polizei hängen die Auseinandersetzungen aber nicht mit dem Messerangreifer zusammen.
5: Nach derzeitigem Ermittlungsstand ist der bislang flüchtige Angreifer lediglich für die Verletzung eines 16-jährigen Mannes verantwortlich.
3: Als die Einsatzkräfte eintreffen, ist die Stimmung laut Polizei noch immer aufgeheizt.
5: Naja, also die Lage gestaltete sich dynamisch und natürlich auch aufgrund der Tatsache, dass es sich hier um eine Feierlichkeit zu später Stunde handelte, entsprechend aufgebrachte Stimmung. Die polizeilichen Einsatzkräfte konnten hier mit Unterstützung umliegender Dienststelle agieren.
3: Die Polizei ermittelt jetzt wegen Körperverletzung. Gesucht wird ein schlanker Mann mit dunklen Haaren. Warum er die beiden jungen Männer mit einem Messer angegriffen haben soll, ist bislang völlig unklar. Simon Rass vom Burschenverein haben die Ereignisse des Abends erschüttert.
4: Ja, es, darf ich mal sagen, war schon jeder sehr geschockt und es hat auch jeden mitgenommen. ist es schade, dass das bei uns war. Natürlich, das kann jeden anderen treffen, da ist es genauso schade. Aber man kann es jetzt leider nicht ändern.
3: Das Dorffest soll trotz allem nächstes Jahr wieder stattfinden. Für die Ermittler zählt jetzt vor allem eines, den mutmaßlichen Messerangreifer zu finden. Deshalb bittet die Polizei um Zeugenhinweise.
0: Kein friedliches Dorffest, sondern ein Messerangriff und Schlägereien. Sabrina Gerstmeier über die Ereignisse im oberbayerischen Egling.
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0: Viele bezeichnen ihn als das wichtigste Klimaschutzinstrument der EU, den Emissionshandel. Der sorgt dafür, dass Unternehmen nicht einfach so CO2 ausstoßen. Sie müssen dafür bezahlen. Wer weniger ausstößt, kann seine Zertifikate an Unternehmen verkaufen, die mehr CO2 in die Atmosphäre bringen. Aber der Druck auf dieses Klimaschutzinstrument der Europäischen Union ist groß. Kann es gelingen, die Bepreisung so zu regeln, dass energieintensive Industrien in Europa eine Zukunft haben und zugleich Klimaschutzvorreiter belohnt werden? Die EU plant eine Reform des Emissionshandels. Wie genau die aussehen soll, dazu Katharina Mau.
6: Eine starke Industrie in Europa und gleichzeitig strenger Klimaschutz im Einklang mit den EU-Klimazielen. Das muss die Reform des Emissionshandels aus Sicht von KlimaökonomInnen gewährleisten. Am Freitag hat die EU-Kommission Vorschläge dazu gemacht. Aus Sicht des Klimaschutzes setzt sie dabei gemischte Signale, sagt Sebastian Rausch, Professor für Klima- und Umweltökonomik am Zentrum für Europäische Wirtschaftsforschung, kurz ZEW.
7: Die Kommission versucht einen schwierigen Spagat. Sie will Investitionen in Elektrifizierung und klimaneutrale Produktion beschleunigen. Das ist richtig. Zugleich lockert sie aber den Emissionspfad im europäischen Emissionshandel. Und das ist riskant.

0: auskannt.
1: Der Emissionshandel ETS 1 soll dazu beitragen, die Treibhausgasemissionen der EU zu reduzieren. Er gilt als ihr wichtigstes Klimaschutzinstrument. Für jede ausgestoßene Tonne CO2 müssen die teilnehmenden Unternehmen Zertifikate kaufen oder bekommen sie zum Teil noch kostenlos. Damit die Emissionen stetig sinken, verringert die EU jedes Jahr die Menge an Zertifikaten, die sie in Umlauf bringt. Der neue Vorschlag: Ab 2031 soll die Menge langsamer sinken als zuvor geplant. Laut der EU-Kommission steht dieser Vorschlag nicht im Widerspruch zum EU-Klimaziel für 2040. Forschende des Öko-Instituts kritisieren allerdings, der Pfad berücksichtige nur die Emissionszertifikate, die ab 2031 neu in den Markt kommen. Durch zusätzliche Zertifikate, die aus den Jahren davor übrig bleiben, entstehe ein Überangebot. Jakob Greichen, Wissenschaftler am Öko-Institut.
2: Das, was die Kommission vorschlägt, erlaubt so viele Emissionen im ETS, dass es unsere Klimaziele gefährdet. Und im Grunde genommen besteht die Gefahr, dass wir jetzt wieder wiederholen, was wir ganz am Anfang des ETS hatten, nämlich zu hohe Emissionsmengen, die erlaubt sind, was dazu führt, dass wir niedrige Preise haben und die Minderung in den Sektoren nicht so funktioniert, wie es sein sollte.
1: Die Forschenden haben berechnet, im Zeitraum von 2031 bis 2040 stünden 35% mehr Zertifikate zur Verfügung, als dem Ziel 2040 angepasst wären. Sollte der ETS 1 seine Ziele nicht erreichen, müssten andere Bereiche ihre Ziele übererfüllen. Außerhalb des ETS 1 liegen etwa die Bereiche Gebäude und Verkehr, die in einem zweiten Emissionshandel zusammengefasst werden sollen. Gerade diese Bereiche hinken jedoch in vielen Ländern damit hinterher, ihre Emissionen zu reduzieren. Sinkende Preise im Emissionshandel könnten auch zum Problem für die Unternehmen werden, die schon früh in Klimaneutralität investiert haben. Unternehmen wie der Stahlhersteller Salzgitter oder die saarländische Stahlindustrie hatten davor gewarnt, den Emissionshandel abzuschwächen. Jakob Greichen vom Öko-Institut.
2: Die haben natürlich darauf gesetzt, dass es teuer wird, CO2 zu emittieren. Deshalb haben sie ihre Investitionen gemacht. Wenn jetzt der Preis fällt, dann haben die wahrscheinlich ein Problem.
1: Einen anderen Vorschlag der Kommission sehen die Forschenden eher positiv. Kostenlose Zertifikate will die EU ab 2031 nur noch unter bestimmten Bedingungen vergeben. Nur dann, wenn die Unternehmen einen Plan vorlegen, der zeigt, in welchem Umfang sie in den Verzicht auf fossile Brennstoffe in Europa investieren. Ein guter Schritt, findet Sonja Peterson, Klimaökonomin am Kiel-Institut für Weltwirtschaft.
3: Wenn jetzt Unternehmen sozusagen die Zertifikate nur frei erhalten, wenn sie auch investieren, dann sind sie letztendlich gleichgestellt mit Unternehmen, die bislang auch unter freier Zertifikatvergabe schon eben früher investiert haben. Und diese Gleichheit finde ich extrem wichtig.
1: Unklar ist allerdings noch, wie diese Nachweise genau aussehen sollen. Um die Industrie bei der Dekarbonisierung zu unterstützen, brauche es neben dem Emissionshandel weitere Maßnahmen, sagt Sebastian Rausch vom ZEW.
4: Kurzfristig entlastet die Reform die Industrie. Ihre strukturellen Wettbewerbsprobleme löst sie jedoch kaum und ein schwächeres CO2-Preissignal kann wichtige Investitionen verzögern. Dauerhafte Wettbewerbsfähigkeit erfordert vor allem bezahlbaren CO2-armen Strom, leistungsfähige Netze sowie Wasserstoff- und CO2-Infrastruktur.
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6: Mit Thomas Kattenbeck. Das wird eine lange Fiesta heute Abend in Madrid. Hunderttausende werden an den Straßenrändern erwartet. Es geht dann zum berühmten Sibyllinenbrunnen. Selten war ein Finale einer Fußballweltmeisterschaft so einseitig wie gestern, das zwischen den Spaniern und Argentinien. Und unser Spanien-Experte Niklas Buschulte erklärt, warum der Weg des Fußballs nur noch über die Spanier führt.
7: Naja, Spanien spielt seit Jahrzehnten mit demselben System, das auf Ballbesitz beruht. Dominanz durch alle Reihen hinweg, durch alle Kategorien, auch Jugendkategorien hinweg und auch bei den Frauen ist es fast der gleiche Spielstil. Nur Tiki-Taka ist das schon lange nicht mehr. Der ganze Spielstil ist viel vertikaler angelegt. Das Primat ist das System und nicht so sehr die Einzelspieler. Wenn es also hier in der spanischen Mannschaft verletzte Spieler gibt, dann werden die fast 1:1 ersetzt. Und das macht das spanische Spiel einfach wahnsinnig krisenfest und sehr schwer zu knacken, auszurechnen. Und diese Konstanz, die schaffen die meisten Gegner bis heute nicht.
6: Die deutschen Nationalspieler haben ihren Urlaub ja schon bald wieder hinter sich. Bei den Bayern steigen Kimmich und Co. in einer Woche wieder ein. Heute empfing Trainer Vincent Kompany die ersten Spieler. Und einer war da, der eigentlich noch Urlaub hat, aus Salzburg angereist, der Österreicher Konrad Leimer, Taufik Khalil.
8: Der beinahe Alleskönner, vor allem in der Defensive und dem defensiven Mittelfeld, bleibt nun erstmal bis zum Sommer 2029 beim Rekordmeister, mit dem er bisher zwei Meisterschaften und einen Pokalsieg feiern konnte. Kaum einer geht regelmäßig so an seine Grenzen und darüber hinaus und rennt und grätscht und trifft manchmal auch vorne.

0: Trotz WM-Sonderurlaub war er heute an die Säbener Straße gekommen, um den neuen Vertrag zu unterschreiben, über den zeitweise durchaus emotional diskutiert wurde. Immer wieder war die Rede davon, dass Laimer finanzielle Vorstellungen habe, die nicht zu den Bayern passen würden. Der österreichische Nationalspieler betonte in einer Erklärung des FC Bayern, dass er happy sei, bei den Bayern zu spielen und weiterhin alles geben werde.
1: Der englische und auch der deutsche Fußball trauert um Kevin Keegan. Der einstige Topstar war Ende der 70er Jahre aus Liverpool zum Hamburger SV gewechselt, verzauberte da die Bundesliga und wurde zweimal in Folge zu Europas Fußballer des Jahres gewählt. Keegan starb mit 75 Jahren an einer Krebserkrankung. Das war schon ein ungewöhnlicher Tag und eine ungewöhnliche Aktion. Am Sonntag früh um 2 Uhr standen beim dänischen Radstar Jonas Vingegaard plötzlich die Dopingfahnder einer Agentur vor der Tür. 3 Stunden später das gleiche bei Tadej Pogacar, dem Star der Szene. Die Aktion war auch deshalb im Fahrerlager heftig kritisiert worden, weil die Sportler nach einer weiteren anstrengenden Etappe völlig aus ihrer Regenerationsphase gerissen wurden. Sebastian Krause.
2: Die ITA hat die nächtlichen Kontrollen bei Tadej Pogacar und Jonas Vingegaard bestätigt und sie gleichzeitig gerechtfertigt. Die Tests in der Nacht hätten den Regeln entsprochen, sagte eine Sprecherin der ITA. Laut den Anti-Doping-Regeln im Radsport sind Tests in der Nacht nur erlaubt, wenn ernsthafte und konkrete Hinweise vorliegen, dass die entsprechenden Fahrer in Dopingvergehen verwickelt sein könnten. Die ITA teilte auf ARD-Anfrage mit, es habe bei den aktuellen Fällen Indikatoren dafür gegeben, dass bei den betroffenen Fahrern was sein könnte, so die Sprecherin wörtlich. Die ITA machte aber deutlich, dass die nächtlichen Tests nicht als Beweis für Verstöße gegen die Anti-Doping-Regeln interpretiert werden dürften. Pogacar und Vingegaard waren nach Angaben der ITA nicht die einzigen Fahrer, die bei dieser Tour de France nachts getestet wurden. Solche Kontrollen seien Teil der aktuellen Teststrategie der ITA und sie seien notwendig, weil bestimmte Substanzen nur wenige Stunden nachgewiesen werden können. Mit den Ergebnissen der Kontrollen sei frühestens in einer Woche, also nicht mehr während der Tour, zu rechnen.
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4: Mit 3 Meldungen von der Straße. A3 Linz Richtung Passau zwischen Pocking und Passau Süd, 2 Kilometer Stau. A3 Passau Richtung Nürnberg zwischen Sinzing und Laber, 5 Kilometer stockend an einer Baustelle. Und auf der A73 Feucht Richtung Nürnberg ist am Kreuz Nürnberg-Hafen die Überleitung zum Frankenschnellweg Richtung Nürnberg-Fürth nach einem Unfall gesperrt. Das Wetter. In der Nacht bleibt es trocken und es kühlt ab auf 13 bis 6 Grad. Morgen teils sonnig, teils bewölkt. Am Nachmittag sind örtlich Schauer möglich. Vor allem im Norden und im Bayerischen Wald. Der Mittwoch beginnt sonnig. Im Laufe des Tages kann es im Norden wieder regnen. Höchstwert in den nächsten Tagen zwischen 18 und 26 Grad. Und jetzt ist es 20 Uhr.
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4: Andy Burnham ist der neue Premier Großbritanniens. Der Labour-Chef will sich als erstes um innenpolitische Themen kümmern. Das hat er der Bevölkerung in seiner Antrittsrede versprochen. Mehr dazu gleich. Die Unionsfraktion im Bundestag braucht einen neuen Vorsitzenden. Die Nachfolge von Jens Spahn soll bis zum 29. Juli geklärt werden. Erste Namen kursieren schon. Und Spanien feiert seine Fußballer. Im Studio begrüßt sie Ann Kleinknecht. Schön, dass Sie BR24 hören. Der neue britische Premier und Nachfolger von Keir Starmer heißt Andy Burnham. Die Erwartungen der Briten an den Labour-Politiker sind hoch. Die Bevölkerung wünscht sich, dass Burnham etwas gegen die schwächelnde Wirtschaft und die hohen Lebenshaltungskosten tut. Einiges hat der neue Premier am Nachmittag in seiner Antrittsrede schon angekündigt. Lisa-Marie Röhling.
5: König Charles hatte Andy Burnham am Mittag offiziell mit der Regierungsbildung beauftragt. Direkt im Anschluss fuhr Burnham dann zu seinem neuen Regierungssitz in der Downing Street Nummer 10 und wurde von Wegbegleitern und Anhängern begrüßt. Bei seiner ersten Rede betonte er erneut, den Menschen Hoffnung zurückgeben zu wollen. Er kündigte einen 10-Jahres-Plan an, um die britische Politik und Wirtschaft grundlegend zu reformieren. Erste Vorhaben, um beispielsweise die Lebenshaltungskosten zu senken, will er bereits am Dienstag vorstellen. Andy Burnham war bereits von 2000 bis 2017 Mitglied des britischen Parlaments und mit verschiedenen Regierungsposten betraut. Danach war er 10 Jahre der Bürgermeister von Greater Manchester. Er löst Keir Starmer ab, der am Vormittag offiziell von seinem Amt zurückgetreten ist.
4: Und nach dem Rücktritt von Jens Spahn als Fraktionschef im Bundestag sucht die Union eine Nachfolgerin oder einen Nachfolger.

0: Zentrale mal wieder eine Krisensitzung.
1: Ich bin erstmal froh, dass das jetzt schnell geklärt wurde,
0: sagt Sachsen-Anhalts Ministerpräsident Sven Schulze vor der Sitzung im MDR-Interview. Der CDU-Politiker steckt mitten in einem schwierigen Landtagswahlkampf. Und da schadet eine emotional so aufgeladene Diskussion wie die über seinen Parteifreund Spahn, meint Schulze.
1: Durch solche Themen werden Landesthemen überlagert.
0: Mit solchen Themen meint der Ministerpräsident die Frage, wie das Verhalten von Spahn zu bewerten ist. Der hat ja vor ein paar Tagen die meisten mit der Nachricht überrascht, dass sein Mann und er Eltern geworden sind, mit Hilfe einer Leihmutter in den USA. In Deutschland sind Leihmutterschaften verboten. Die Kritik kam prompt. Auch die CDU in Mecklenburg-Vorpommern reagiert erleichtert darauf, dass Spahn inzwischen zurückgetreten ist. Der Schweriner Spitzenkandidat Daniel Peters hat den bisherigen Fraktionschef im Bundestag als einer der ersten kritisiert. Im Morgenmagazin von ARD und ZDF macht Peters nochmal deutlich, worin er das Problem sieht.
2: Es ist nicht akzeptabel, wenn ein Politiker selbstgeschaffenes, selbstverantwortetes Recht so umgeht. Das ist eine Frage der Glaubwürdigkeit.
0: Und für die CDU ganz besonders. Denn die Christdemokraten lehnen Leihmutterschaften entschieden ab. Das haben sie vor wenigen Monaten erst bei einem Parteitag bekräftigt. Spahn hat damals nicht zu erkennen gegeben, dass er mittlerweile anders darüber denkt. Und so fühlt sich die CDU überrumpelt, bis hin zu Friedrich Merz.
3: Er hat ja auch die Partei und die Fraktion erst sehr, sehr spät über das alles informiert. Wenn wir Zeit gehabt hätten, hätten wir das in Ruhe besprechen können, aber die Zeit hatten wir nicht.
0: So der Kanzler und CDU-Chef am Wochenende im ZDF-Interview. Die Opposition versucht, Merz unter Druck zu setzen. Grünen-Fraktionschefin Britta Hasselmann sagt im Morgenmagazin von ARD und ZDF:
4: Es ist jetzt Zeit, dass Friedrich Merz und seine Koalition mit Lars Klingbeil endlich liefern und das Land nach vorn bringen.
0: Da würde der Kanzler wohl gar nicht widersprechen. Aber bevor seine Regierung weitere Reformpakete angehen kann, muss er diese Personalfrage klären. Für die Nachfolge von Spahn sind etliche Namen im Gespräch. Von Kanzleramtschef Thorsten Frey bis zur Gesundheitsministerin Nina Warken. Doch Merz will sich nicht in die Karten schauen lassen. Zumal er auch die Schwesterpartei CSU einbinden muss. Schließlich geht es um die Führung der gemeinsamen Bundestagsfraktion. Und wenn ein Kabinettsmitglied an die Fraktionsspitze wechseln würde, müsste Merz eine Lücke an anderer Stelle schließen. Keine leichte Aufgabe, aber eine, die die CDU möglichst schnell erledigen will. Nächste Woche soll es eine Sondersitzung der Unionsfraktion geben.
5: Vor 82 Jahren scheiterte das Stauffenberg-Attentat gegen Hitler. Am 20. Juli 1944 hatten Wehrmachtsoffiziere um Klaus Schenk-Graf von Stauffenberg vergeblich versucht, den Diktator mit einer Bombe zu töten. Die Attentäter wurden daraufhin im Hof des Bendlerblocks erschossen. Dort, wo das Verteidigungsministerium heute seinen Sitz hat, fand am Nachmittag eine Gedenkveranstaltung für die Widerstandskämpfer statt. Wegen eines Kranzes kam es dort allerdings zu einem Eklat. Isabel Karas berichtet aus Berlin.
6: Wie auf mehreren Videoaufnahmen zu sehen ist, versuchte ein Großneffe des evangelischen Theologen und NS-Widerstandskämpfers Dietrich Bonhoeffer, einen Kranz der AfD-Bundestagsfraktion von der Gedenkstätte im Berliner Bendlerblock zu entfernen. Sicherheitskräfte gingen dazwischen, dabei wurde der Kranz beschädigt. Der Mann begründete sein Vorgehen gegenüber der deutschen Presseagentur damit, viele Nachkommen der Widerstandskämpferinnen und Kämpfer empfänden große Wut darüber, dass die AfD an diesem Ort Kränze niederlege. Götz Frömming, parlamentarischer Geschäftsführer der AfD-Fraktion, spricht gegenüber dem ARD-Hauptstadtstudio von einer unwürdigen Störung des Gedenkens und erklärte, die Partei lade den Herrn zu einem Gespräch über Programm und Ziele der AfD ein. Der heutige Tag erinnert an das gescheiterte Attentat von Klaus Schenk, Graf von Stauffenberg und anderen Widerstandskämpfern auf Adolf Hitler am 20. Juli 1944. Nach dem Umsturzversuch wurden Stauffenberg und weitere Beteiligte im Bendlerblock erschossen.
5: Elektroautos galten in Deutschland lange als Ladenhüter. Zu teuer, zu wenig Ladesäulen, zu wenig Reichweite. Das könnte sich jetzt ändern, denn E-Autos sind deutlich billiger geworden. Till Bücker.
7: Während Elektroautos zwischen 2020 und 2025 inflationsbereinigt rund 18% günstiger geworden sind, wurden Verbrenner im gleichen Zeitraum leicht teurer. Das zeigt eine Untersuchung des Fraunhofer Instituts für System- und Innovationsforschung und des International Council on Clean Transportation. Dafür haben die Forscher mehr als 100.000 Angaben

0: haben aus einer ADAC-Datenbank ausgewertet. Das Ergebnis? Die Listenpreise für Elektroautos sind zurückgegangen, wenn man die Inflation rausrechnet. Die für vergleichbare Verbrenner dagegen etwas gestiegen. Gleichzeitig bieten E-Autos heute im Schnitt mehr Leistung und größere Reichweiten, was die Kosten pro Kilometer deutlich zugunsten der Elektromobilität verschiebt. Und die Preise dürften sich bis 2030 sogar komplett angleichen, erwarten die Experten. Die Gründe? Gesunkene Batteriepreise, steigende Stückzahlen und die CO2-Vorgaben für Hersteller. Zusätzlich zu den gesunkenen Listenpreisen profitieren Verbraucherinnen und Verbraucher auch noch von den neuen staatlichen Kaufprämien für Elektroautos. Seit dem Start des Antragsportals wurden bis Ende Juni laut Umweltministerium mehr als 50 Millionen Euro aus dem Förderprogramm ausgezahlt. Die meisten Bewilligungen gab es dabei für Teslas, gefolgt von Skoda-Modellen.
1: Die Deutsche Bahn bekommt im Fernverkehr bald neue Konkurrenz, denn das italienische Eisenbahnunternehmen Italo hat angekündigt, ab 2028 in Deutschland zu fahren. Dafür braucht das Unternehmen neue Schnellzüge. 26 Stück vom Hersteller Siemens. Ein Milliardendeal für das Münchner Unternehmen. Anna Giordano berichtet.
2: Italo wird 26 Hochgeschwindigkeitszüge bei Siemens Mobility kaufen. Auch deren Wartung wird 30 Jahre lang bei dem deutschen Konzern liegen. Diese Details aus dem Vertrag hat das italienische Bahnunternehmen bekannt gegeben. Die Züge vom Typ Velaro sollen im Siemenswerk in Krefeld gebaut werden. Sie haben eine Höchstgeschwindigkeit von 320 km/h. In jedem Zug soll es laut Italo einen Speisewagen und schnelles Internet geben. Insgesamt investiert der italienische Konzern 3,6 Milliarden Euro in Deutschland. Darin eingerechnet ist neben den Zügen und deren Wartung die Einstellung und Ausbildung von 2500 Mitarbeitern, zudem Investitionen in Bahnhöfe und IT-Infrastruktur. Italo gibt auch schon bekannt, wo seine Züge ab 2028 verkehren sollen, nämlich auf den Hauptkorridoren München-Köln-Dortmund sowie München-Berlin-Hamburg. Möglich macht den Einstieg von Italo eine neue Quotenregelung der Bundesnetzagentur zur Stärkung des Bahnwettbewerbs, gegen die die Deutsche Bahn allerdings rechtliche Schritte prüft.
1: Bei Tempo 120 Sturz aus einem fahrenden Zug. Diese Meldung hat am Freitagabend für Aufsehen gesorgt. Denn der Bahnmitarbeiter war zuvor von einem betrunkenen Fahrgast bei Ettlingen in der Nähe von Karlsruhe attackiert worden. Dabei wurde der 26-Jährige lebensgefährlich verletzt. Heute gab es eine gute Nachricht, wie Eckhard Jamie berichtet.
3: Laut einem Sprecher der Staatsanwaltschaft ist sein Zustand inzwischen nicht mehr kritisch. Bei dem Vorfall soll ein alkoholisierter 36-jähriger Fahrgast den Sicherheitsmitarbeiter körperlich angegriffen haben. Dabei soll sich aus noch ungeklärter Ursache eine Zugtür geöffnet haben. Das Amtsgericht Karlsruhe lehnte den Erlass eines Haftbefehls ab, unter anderem deswegen, weil ein Überwachungsvideo seiner Ansicht nach weitere Fragen aufwirft. Die Staatsanwaltschaft prüft derzeit, ob sie dagegen Beschwerde einlegt. Weitere Einzelheiten zu den Untersuchungen des Vorfalls wollte die Staatsanwaltschaft heute aus ermittlungstaktischen Gründen nicht mitteilen.
1: El Chapo, der zwischenzeitlich meistgesuchte Drogenboss der Welt, dürfte vielen ein Begriff sein. Er führte das berüchtigte mexikanische Sinaloa-Drogenkartell, brach mehrere Male aus dem Gefängnis aus und verbüßt nun eine lebenslange Haftstrafe in den USA. Jetzt wurde seine Nummer 2, genannt El Mayo, von einem Gericht in New York verurteilt. Martin Ganselmeier.
4: Lebenslang ohne Aussicht auf Bewährung, lautete das Urteil des Bundesgerichts im New Yorker Stadtteil Brooklyn. Damit wird der 76-jährige Ismael Zambada, genannt El Mayo, den Rest seines Lebens hinter Gittern verbringen. Außerdem sprach der Richter den US-Behörden das Recht zu, 15 Milliarden Dollar an Vermögenswerten zu beschlagnahmen, die El Mayo durch seine Drogengeschäfte angehäuft hatte. El Mayo galt im mexikanischen Drogenkartell Sinaloa als die Nummer 2 nach Joaquin El Chapo Guzman. El Mayo ging den US-Fahndern erst vor 2 Jahren in der texanischen Grenzstadt El Paso in die Falle, nachdem er unter einem Vorwand in ein Privatflugzeug gelockt worden war. Die Anklage warf El Mayo vor, im Laufe von 40 Jahren die USA mit Tonnen von Kokain, Heroin und Fentanyl überschwemmt zu haben. Außerdem habe er mehrere Morde und Folter in Auftrag gegeben.
1: Partystimmung in Madrid. Dort sind die frisch gekürten Fußball-Weltmeister frenetisch empfangen worden. Millionen Fans feiern ihre Mannschaft, die gestern Argentinien mit 1:0 in der Verlängerung besiegt hatte. Nach der Landung am Flughafen folgten am Nachmittag offizielle Empfänge im Königshaus und bei Regierungschef Sanchez. Nicolas Buschlüter berichtet.
5: Als erstes wurden die Weltmeister vom spanischen König empfangen. König Felipe nannte den Sieg der spanischen Mannschaft episch. Die Spieler hätten einen Triumph für ganz Spanien errungen und seien dabei als wahres Team aufgetreten. König Felipe hob hervor, dass zum ersten Mal die spanischen Fußballfrauen und Männer gleichzeitig Weltmeister seien. Der Höhepunkt der Feierlichkeiten dürfte die Fahrt der Mannschaft durch die Madrider Innenstadt an Bord eines offenen Doppeldeckerbusses am frühen Abend werden. Behörden rechnen mit bis zu 1 Million Fans an den Straßenrändern.
1: Ja, und soweit noch einmal die wichtigsten Nachrichten des Tages von BR24 Radio aus München. Hier geht's jetzt gleich weiter mit dem ARD-Infoabend. Und der kommt, wie immer, aus Hamburg von den Kollegen des NDR. Bleiben Sie weiter gut informiert.

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1: Vom Südwestrundfunk in Baden-Baden, aus dem Studio von SWR Aktuell. Schönen guten Abend, ich bin Florian Zelt. Wir haben die wichtigsten Themen dieses Tages für Sie, zum Beispiel das hier. In der Debatte um eine Leihmutterschaft in den Vereinigten Staaten hatte Jens Spahn ja Konsequenzen gezogen und über seinen Rücktritt informiert. Jetzt also die große Frage, wer kommt denn in Frage für den Posten des Unionsfraktionsvorsitzes? Das war auch Thema bei einem Treffen des CDU-Präsidiums heute in Berlin. Und mit dabei war Silvia Breher, die stellvertretende CDU-Parteivorsitzende. Meine Kollegin Nina Zimmermann vom NDR hat mit ihr gesprochen nach der Präsidiumssitzung heute und direkt nachgefragt, über welche konkreten Namen wurde denn da geredet?
2: Über gar keinen tatsächlich.
3: Gar keinen? Aber man braucht doch jetzt einen Plan. Hat man darüber gesprochen, wie groß und umfangreich der personelle Abbau werden wird?
2: Also zunächst mal ist es der Zeitplan, der ja heute Morgen dann auch verkündet wurde. Das heißt, nächste Woche Mittwoch kommt die Fraktion zu einer Sondersitzung zusammen um 14 Uhr, wo das, also die Wahl des neuen Fraktionsvorsitzenden auf der Tagesordnung steht. Und das Vorschlagsrecht dazu haben die beiden Parteivorsitzenden, das heißt Markus Söder und Friedrich Merz. Und die Aussage dazu lautete, dass der Personalvorschlag in den kommenden Tagen kommen wird. Die Diskussionen werden natürlich geführt, auch mit der Fraktion. Die haben ja auch eine eigene Meinung. Wir wählen am Ende als Fraktion. Und insofern ist es schon gut, wenn es dann auch ein einvernehmlicher Vorschlag wird.
3: Was muss denn ein neuer Fraktionsvorsitzender oder eine neue Fraktionsvorsitzende mitbringen?
2: Ich glaube, politische Erfahrung, Fingerspitzengefühl, Empathie für die Themen fände ich sehr sinnvoll und natürlich die Mehrheit der Fraktionen hinter sich haben, weil am Ende geht es darum, auch mal Kompromisse durchboxen zu können, durchhalten zu können und dafür brauchen wir einen guten Namen.
3: Kann ich Ihnen denn einen entlocken, einen Namen? Wer wäre denn aus Ihrer Sicht der oder die Richtige?
2: Ja, ich beteilige mich jetzt nicht an diesen Spekulationen. Es werden ja doch die verschiedensten Namen sozusagen entweder hier durch den Äther, durch die Gazetten getrieben. Und insofern, wir haben viele tolle Kolleginnen und Kollegen und ich bin mir sicher, dass es da einen guten Vorschlag geben wird.
3: Spannend finde ich, dass in den vergangenen Tagen ja die Unzufriedenheit in der Frauenunion auch groß war über Jens Spahn. Gerade von da war der Druck dann auch groß, eben weil man sich mit diesem Thema der Leihmutterschaft sehr intensiv politisch befasst hatte. Und man hört da auch, mehr Frauen würden der Regierung nicht schaden, denn dann würden manche Dinge möglicherweise gar nicht erst passieren. Wäre denn eine Frau an der Spitze der Fraktion oder im Kanzleramt oder als Generalsekretärin Ihrer Meinung nach wünschenswert?
2: Ja und ja. Natürlich. Wir haben definitiv zu wenig Frauen in der direkten Verantwortung, sowohl in der Führung der Fraktion als auch an der anderen Stelle. Das zeigt sich dann eben auch im Koalitionsausschuss, wo wir ja mit keiner Frau vertreten sind. Und insofern wäre das schon schön, aber am Ende kommt es auf den richtigen Namen an, auf den richtigen Menschen, der mit Empathie, mit Durchsetzungsfähigkeit, aber auch mit einer Sicht nach vorne die Themen vertreten kann, der glaubhaft ist. Und dann darf auch dieser Regionalproporz Nord, Süd, Ost, West, das alles bitte mal hinten anstellen. Wir brauchen den tollsten Menschen an der Stelle.
3: Dann kann ja jeder, der gerade zuhört, sich überlegen, ob Thorsten Frey, ob Nina Wagen, ob Carsten Linnemann da irgendwie die Boxen checken, die wichtig sind. Als Jens Spahn vergangene Woche seine Elternschaft öffentlich gemacht hat, berichteten Unionsabgeordnete von sehr vielen kritischen Rückmeldungen aus ihren Wahlkreisen, dass das Unverständnis groß war und dass man den Nachrichten da irgendwie kaum nachkam aus der Basis. Wie sah es denn bei Ihnen aus? Sie vertreten Kloppenburg-Vechta, kommen aus dem Oldenburger Münsterland. Wie sah es denn auf Ihrem Handy aus?
2: Ja, ähnlich. Also das war ein deutschlandweites Bild. Aber ich möchte an der Stelle noch mal eins betonen. Es geht an der Stelle nicht um die Leihmutterschaft und auch nicht um das persönliche Glück. Ich finde, an der Stelle ist auch die Diskussion gerade im Netz oft aus dem Ruder geraten und viel zu persönlich tief geraten. Das tut uns allen nicht gut, wenn Wut, Hass und Häme hier ein Übermaß annehmen. Die entscheidende Frage, auch bei uns in den Gruppen, in den vielen Nachrichten, die wir bekommen haben, ist eher die Frage der Glaubwürdigkeit. Wenn ich etwas politisch vertrete, dann gilt es für mich auch persönlich. Und das ist der Spagat, den man dann auch zu tragen hat. Und an der Stelle ging das nicht übereinander. Das Wort Glaubwürdigkeit ist ganz oft gefallen. Und Menschen, die Politik machen, nicht die Politik an sich, sondern die Menschen, die es ausmachen, denen muss ich vertrauen können. Ich muss glauben können, das, was du sagst, dass man das Beste versucht, dass man sich anstrengt und versucht, den besten Kompromiss zu finden. Und an dieser Stelle hat die Glaubwürdigkeit gelitten. Und das ist das, was am Ende auch dazu geführt hat, dass er zurückgezogen hat. Und ich möchte ganz deutlich das trennen von der grundsätzlichen Frage, worum es hier im Grunde eben nicht gehen sollte, nämlich um die Leihmutterschaft. Das ist etwas, das bewertet jeder für sich. Wir haben einen klaren rechtlichen Rahmen, wir haben dazu eine klare politische Position. Aber dazu einen Menschen herabzuwürdigen, das ist etwas, wow, das ist mir wirklich, das hat Ausmaße angenommen, das tut uns nicht gut.
3: Würden Sie denn sagen, man muss in der Sachfrage innerhalb der CDU noch einmal die Haltung zur Leihmutterschaft grundsätzlich überprüfen?
2: Ich glaube, darum ging es an der Stelle nicht, sondern wir haben eine klare Haltung, die haben wir auch gerade Anfang diesen Jahres auf dem Parteitag nochmal diskutiert. Und es wird auch immer wieder, gerade in der letzten Legislatur, mit den ganzen ethischen Fragen haben wir uns intensiv auseinandergesetzt. Und die Leihmutterschaft, einen Menschen dafür zu bezahlen, das ist eine Diskussion, die müssen wir auf anderer Ebene führen, aber nicht in diesem Zusammenhang. Hier ging es tatsächlich um einen anderen Punkt. Und gerade die ethischen Fragen rund um Leihmutterschaft, Eizellspende und so weiter, wo unser Recht an manchen Stellen vielleicht auch diskussionsfähig ist, das müssen wir uns aber separat anschauen. Und ich glaube, das kann man nicht mit einem Fingerstreich wegschnippen.
1: Die stellvertretende CDU-Parteivorsitzende Silvia Breher, meine Kollegin Nina Zimmermann, hat mit ihr gesprochen. Ja, die einen suchen noch, die anderen wurden schon fündig, die Briten zum Beispiel. Da ging es aber auch um einen deutlich höher dotierten Posten. Andy Burnham ist neuer Premierminister Großbritanniens. In seiner ersten Rede als Regierungschef mahnte Burnham, Politikerinnen und Politiker müssten, wie er sagte, besser werden. Lisa Maria Röhling berichtet aus London.
0: Der Start in der 10 Downing Street eher ungewöhnlich. Als Andy Burnham, begleitet vom Applaus seiner Anhänger, sich vor der bekannten schwarzen Tür des Regierungssitzes positioniert, steht da kein Rednerpult. Der 7. britische Premierminister in 10 Jahren bricht direkt in der ersten Stunde seiner Amtszeit bei seiner ersten Rede mit den gängigen Traditionen und will ein Zeichen setzen. Die Menschen haben Politik satt. Ich höre euch. Ich will ehrlich sein, wir waren nicht gut genug, wir müssen besser werden und das werden wir. Andy Burnham wird an der Downing Street von Freunden, Unterstützern und Wegbegleitern aus seiner Zeit als Bürgermeister in Manchester empfangen

0: umarmt seine Mutter, die in der Menge steht. Die, die hier versammelt sind, legen große Hoffnung in ihn. Nun muss er den Rest des Landes überzeugen.
1: Thank you very much.
0: Ungefähr anderthalb Stunden vorher verabschiedet sich Keir Starmer nach 2 Jahren im Amt. Bevor er sich auf dem Weg zum König macht, um offiziell zurückzutreten, spricht er ein letztes Mal vor der Downing Street Nummer 10 mit einem Rednerpult, das für ihn bereitgestellt wird. Er habe viel erreicht, sagt Starmer zum Abschied, habe Labour zurück in die Regierungsverantwortung geführt. Seine Bilanz durchweg positiv.
1: And I am confident that Britain is now stronger and fairer.
0: Großbritannien ist stärker und fairer als noch vor 2 Jahren. Unsere Wirtschaft ist stärker, unser öffentlicher Dienst zeigt einen Aufwärtstrend. Jeden Tag werden Kinder aus der Armut gerettet, die Emigration ist zurückgegangen, Verteidigung und Sicherheit sind gestärkt und unser Ruf auf der internationalen Bühne hat sich verbessert. Er gehe jetzt bereitwillig, sagt Keir Starmer, mit einem Lächeln und stolz auf seine Leistung.
1: I go with good grace. I go with a smile and I go proud of everything that we have achieved.
0: Jetzt übergibt er an Andy Burnham, der sich großen Aufgaben verschrieben hat. Er kündigt bei seiner ersten Rede vor der Downing Street Nummer 10 an, er wolle das politische und das wirtschaftliche System grundlegend verändern. Bis Ende des Jahres wolle er dafür einen 10-Jahres-Plan vorlegen. Aber schon jetzt wolle er den Menschen mehr Luft zum Atmen geben, gerade bei den hohen Lebenshaltungskosten. Die Details will er morgen vorstellen.
2: But I can do something to give people some breathing space now, some help with the cost of living. And I will set out some of those measures starting tomorrow.
0: Burnhams Fokus liegt in der Innenpolitik. Das hat er in den Wochen vor seiner Ernennung deutlich gemacht. Politik dezentralisieren und wieder näher an die Menschen ranholen, die Lebenshaltungskosten senken, die Wirtschaft ankurbeln, Versorgungsunternehmen in die öffentliche Hand zurückholen. Einen genauen Plan, wie das finanziell mit einem stark belasteten Haushalt funktionieren soll, gibt es nicht.
2: We will help people.
0: Wir wollen den Menschen helfen, gut zu leben. Wir wollen einen präventiven Staat schaffen, in dem in den Erfolg der Menschen investiert wird und nicht für ihre Niederlagen bezahlt werden muss. Schon jetzt lesen sich seine Politik und seine Versprechen als Gegenangebot zu Reform UK, mit dem Ausblick zurück zu den sozialdemokratischen Wurzeln zu kehren.
2: I will put the care of people.
0: Ich werde die Sorge um die Menschen ins Zentrum von allem stellen, was ich tue. Ich werde alles in diese Aufgabe stecken und ich hoffe auf eure Unterstützung. Für etwas Unterstützung kann Andy Burnham auch aus Richtung der Konservativen hoffen. Deren Parteichefin Kemi Badenoch hat bereits am Morgen erklärt, dass sie beispielsweise bei einer Kürzung der öffentlichen Ausgaben bereit wäre, Burnham zu unterstützen. Ganz anders klingen dagegen konservative Medien und das rechtspopulistische Reform UK. Ihnen ist Burnham zu links, seine Pläne seien nicht finanzierbar und überhaupt, so Reform UK-Politiker Robert Jenrick, habe Burnham kein Mandat und müsse Neuwahlen ansetzen.
3: Ein Bericht aus London von Lisa Maria Röhling. Gleich 20.26 Uhr.
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5: Ja, die Fußball-Weltmeisterschaft ist Geschichte. Spanien hat sich den goldenen Pokal geschnappt und mit dem stieg Kapitän Rodri heute in Madrid aus dem Flieger und ließ ihn in der Sonne strahlen. Nach dem Finale wartet in der Hauptstadt Spaniens jetzt ein Feiermarathon auf die Campeones. Nicolas Buschlüter und der Ablauf der Feierlichkeiten.
6: In Madrid haben die Feierlichkeiten für die spanische Fußballnationalmannschaft begonnen. Als erstes wurden die Weltmeister vom spanischen König empfangen. König Felipe nannte den Sieg der spanischen Mannschaft episch. Die Spieler hätten einen Triumph für ganz Spanien errungen und seien dabei als wahres Team aufgetreten. König Felipe hob hervor, dass zum ersten Mal die spanischen Fußballfrauen und Männer gleichzeitig Weltmeister seien. Der Höhepunkt der Feierlichkeiten dürfte die Fahrt der Mannschaft durch die Madrider Innenstadt an Bord eines offenen Doppeldeckerbusses am frühen Abend werden. Behörden rechnen mit bis zu 1 Million Fans an den Straßenrändern.
5: Spanien feiert also eine Megaparty in Madrid und Argentinien trauert mit seinem Superstar Lionel Messi, dem alle so gern noch einmal den Weltmeistertitel gegönnt hätten.
7: Es ist so traurig und am meisten weinen wir für Messi.
8: Für mich ist das echt hart, weißt du. Ich habe ihn schon als Jungen spielen sehen. Und ich weiß, das hier war sein letzter Tango. Das ist echt hart für mich.
7: In diesem Moment haben wir alle angefangen, mit ihm zu weinen. Und alle Argentinier sind zusammengerückt. Ja, wir sind so stolz auf ihn.
8: Er hört trotzdem mit einem Weltmeistertitel auf. Er ist der Beste in der Geschichte des Fußballs. Ich bin froh, dass er noch ein WM-Finale spielen konnte.
9: Messi, number one in the world.
5: Ja, und dann noch diese traurige Nachricht. Die englische Fußball-Ikone Kevin Keegan ist tot. Der zweimalige Ballon d'Or-Gewinner und einst

0: Einstige Star des Hamburger Sportvereins starb im Alter von 75 Jahren an einer Krebserkrankung. Als Spieler wurde Keegan dreimal englischer Meister und einmal Europapokalsieger mit dem FC Liverpool, bevor er 1977 zum HSV wechselte, für den er 3 Jahre spielte. Und damit zur Tour de France. Die Fußball-WM ist also Geschichte und heute machte die Tour ebenfalls eine Pause, Ruhetag. Gesprochen wurde viel über den Sturz gestern bei der 15. Etappe und das Ausscheiden des Tourzweiten Jonas Vingegaard. Der Däne kam nach einer Schlüsselbeinbruchverletzung nicht mehr weiterfahren. Und so übernahm gestern Remco Evenepoel mit seinem Etappensieg den 2. Platz hinter Tadej Pogacar aus Slowenien, der 5 Minuten Vorsprung hat. Morgen steht ein Einzelzeitfahren auf dem Programm. Holger Gerska weiß, das ist wieder was für den Belgier Remco Evenepoel.
1: Mit einem Mannschaftszeitfahren hat die Tour de France begonnen. Jetzt startet sie mit einem Einzelzeitfahren in die letzte Woche. Der mittelschwere Kurs am Genfer See ist mit 26 Kilometern relativ kurz. Es wird also keine erdrutschähnlichen Verschiebungen in der Gesamtwertung geben. Die 5 Minuten Vorsprung des fast schon Toursiegers Tadej Pogacar sind ohnehin unantastbar. Auch wenn dahinter der beste Zeitfahrer der vergangenen Jahre lauert, der Olympiasieger und Weltmeister Remco Evenepoel. Der Belgier ist klarer Favorit auf den Etappensieg, muss sich aber mit seinen Vorgängern auf dem Zeitfahr-WM-Thron messen, mit dem Italiener Filippo Ganna und dem Norweger Tobias Voss. Florian Lipowitz ist kein echter Zeitfahrspezialist, hat sich aber im Windkanal akribisch auf diese Prüfung vorbereitet und wird versuchen, seinen aktuell 5. Platz in der Gesamtwertung zu verteidigen.
0: Ja, und soweit der Sport mit Martin Thiel.
2: Vielen Dank dafür. Den Sport, den gibt es im ARD-Infoabend immer um 16:45. Kommen Sie gut informiert mit uns durch diesen Montagabend. Und alles, was heute noch wichtig ist, das bekommen Sie jetzt bei uns zusammengefasst.

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1: Um 20.30 Uhr mit Eva Irion. Der neue britische Premierminister Burnham will das Land reformieren. In seiner Antrittsrede kündigte er ein 10-Jahres-Programm an. Das Wichtigste sei, die Menschen finanziell zu entlasten. Burnham will unter anderem das Bildungssystem umgestalten, die Industrie stärken und Sozialwohnungen bauen. Der Ukraine sagte er Unterstützung zu. Burnham war am Mittag von König Charles III. Zum neuen britischen Regierungschef ernannt worden. Ein Gericht in den USA hat einen der führenden Drogenbosse Mexikos zu einer lebenslangen Freiheitsstrafe verurteilt. Der 76-jährige Ismael Zambada, genannt El Mayo, gehört zu den Mitbegründern des berüchtigten Sinaloa-Drogenkartells. Er war vor 2 Jahren von US-Fahndern in der texanischen Grenzstadt El Paso in ein Privatflugzeug gelockt und in die USA gebracht worden. In Berlin hat es bei einer Gedenkveranstaltung der Bundesregierung einen Zwischenfall gegeben. Gedacht wurde des Attentats mehrerer Wehrmachtsoffiziere um Graf Stauffenberg auf Adolf Hitler am 20. Juli 1944. Bei der heutigen Veranstaltung am Bendlerblock in Berlin versuchte ein Großneffe des NS-Widerstandskämpfers Dietrich Bonhoeffer, einen Kranz der AfD-Bundestagsfraktion zu entfernen. Sicherheitsmitarbeiter gingen dazwischen. Dabei wurde der Kranz beschädigt. Der Großneffe sagte danach, viele Nachkommen der Widerstandskämpfer empfänden Wut darüber, dass die AfD an dieser Stelle Kränze ablege. In den USA hat eine Richterin die geplante Übernahme des Film- und Medienkonzerns Warner Brothers Discovery durch den Konkurrenten Paramount Skydance gestoppt. Sie erklärte, sie wolle den Fall erst eingehend prüfen. Kalifornien und 11 weitere US-Bundesstaaten hatten bei dem Bundesgericht Klage eingereicht. Sie argumentieren, die Übernahme führe zu weniger Konkurrenz im Unterhaltungssektor und damit zu weniger Inhalten für das Publikum, einer geringeren Qualität der Produkte und zu steigenden Preisen. Spaniens Fußballweltmeister sind in Madrid von König Felipe empfangen worden. Der gratulierte und dankte dem Team. Nach dem Empfang im Königspalast hat die Mannschaft Regierungschef Sanchez besucht. Am Abend fährt das Team im offenen Bus durch die Hauptstadt. Danach werden im Zentrum Madrids bis zu 1 Million Menschen zu einer großen WM-Feier erwartet. SWR-Nachrichtenredaktion Klaus Regeneck. Das Wetter in Deutschland: nachts im Nordosten abklingende Schauer und Gewitter, dann überall trocken und teils klar. Die Tiefstwerte 13 bis 7 Grad. An den Küsten milder mit rund 16 Grad. Am Tag meist Sonnenschein, aber auch dichte Wolken. Entlang des Oberrheins und an der Ostsee insgesamt am sonnigsten. Maximal 19 bis 26 Grad. 20.33 Uhr.
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2: Mit Florian Zelt. Schönen guten Abend. Wer etwas kaputt macht, der sollte es idealerweise auch wieder reparieren. Ein bisschen so läuft das, wenn Unternehmen klimaschädliches CO2 ausstoßen und dann dafür bezahlen müssen. Sie kaufen Zertifikate, sozusagen Verschmutzungsrechte. Wer weniger CO2 ausstößt, der spart Geld. Ein Anreiz, um das Klima zu schützen. Und erst recht, wenn diese Zertifikate begrenzt sind. Dieser Handel mit Emissionen gilt unter Experten als das zentrale Klimaschutzinstrument in Europa. Und genau dieses Instrument könnte jetzt geschwächt werden. Die Industrie der EU steht unter Druck und deswegen sollen Unternehmen länger und günstiger Treibhausgase ausstoßen dürfen als bisher geplant. So will es die EU-Kommission. Was Unternehmer und Wissenschaftler davon halten, Johannes Koch hat sich in Hamburg umgehört.
3: Eine große Industrieanlage am Hamburger Hafen. Viele Rohre, Schornsteine, Gasleitungen. Es zischt an einigen Ventilen. Die H&R-Gruppe produziert hier Weichmacher, Wachs und, wie Detlef Wösten es nennt, Ölspezialitäten für die Industrie und Medizin. Wösten ist hier Geschäftsführer. Er steht am Rand der Anlage, blickt auf die Schornsteine. Was da oben rauskommt, kostet ihn Geld. Zu viel Geld, findet er.
4: So sehr, wie wir an Energieeffizienz, Energierückgewinnung arbeiten, ein Stück weit brauchen wir immer tatsächlich auch noch Brennstoffe für die Hochtemperaturanwendung. Und deswegen gibt es an vielen Anlagen solche sogenannten Prozessöfen.
3: Und die stoßen CO2 aus. Tonnenweise. Und für jede Tonne muss Wüsten eine Verschmutzungserlaubnis haben. Das ist die Idee des Emissionshandels in der EU. Von Jahr zu Jahr soll es weniger Verschmutzungsrechte geben. Das Angebot sinkt also und der Preis für eine Tonne CO2 steigt.
4: Wenn wir jetzt mehr für die Emissionen zahlen müssen, fehlt uns genau dieses Geld, um weiter in Nachhaltigkeit zu investieren.
3: Diese Kritik hatten in den vergangenen Monaten etliche Unternehmen an die EU gerichtet. Wohl auch deshalb schlägt die EU-Kommission vor, die Zahl der Verschmutzungserlaubnisse soll langsamer reduziert werden. Der Preisanstieg wäre so abgebremst.
5: Das ist ein fatales Signal für den Klimaschutz,
3: sagt Anita Engels. Sie ist Professorin an der Universität Hamburg und forscht seit über 30 Jahren zum Emissionshandel. Sie hat große Unternehmen in ganz Europa befragt und kommt zu dem Ergebnis:
5: Was die Konzerne wirklich brauchen, ist Investitionssicherheit. Und deswegen war der europäische Emissionshandel bisher so gut geeignet, weil der Marktförmigkeit verbunden hat mit dieser langen Planungsgewissheit.
3: Denn dass der Ausstoß von CO2 teurer wird, kommt nicht überraschend. Der Emissionshandel läuft seit 20 Jahren. Die jetzt geplanten Reformen standen zwar turnusmäßig an, Engels sieht das Aufweichen der Regeln aber kritisch.
5: Wenn jetzt so ein Signal kommt, dann ist das fatal in zweierlei Hinsicht. Erstens werden die Vorreiter bestraft und zweitens behindert das und verzögert das auch laufende Investitionsentscheidungen.
3: Zurück im Ölwerk am Hamburger Hafen. Hier bekommen Sie einen Teil der Verschmutzungsrechte aktuell noch gratis. Eine Sonderregel für einige Unternehmen in der EU, damit die im internationalen Wettbewerb keinen zu großen Nachteil haben. Detlef Wösten zahlt dennoch jährlich für zusätzliche Verschmutzungsrechte einen Millionenbetrag. Der Standort Europa werde so zum Nachteil, droht er.
4: Wir sehen natürlich tatsächlich, dass das Investitionsumfeld im Moment außerhalb Deutschlands und außerhalb Europas attraktiver ist als hier zu Hause.
3: Es ist ein Spagat für die EU-Kommission. Denn während die einen Unternehmer auf Erleichterungen pochen, haben andere längst Milliarden in CO2-neutrale Produktionen investiert und fordern jetzt, dass die Regeln, mit denen sie geplant haben, beibehalten werden. Die Diskussion um die Reform des Emissionshandels hat gerade erst begonnen.
2: Ein Beitrag aus Hamburg von Johannes Koch. Ja, und nicht nur die Diskussionen um eine Reform des Emissionshandels wird uns noch lange beschäftigen. Überhaupt die Frage, wie können wir den Klimawandel verlangsamen? Und da spielen klar auch E-Autos eine Rolle. Die könnten 2026, zumindest in Deutschland, den Durchbruch schaffen. Im ersten Halbjahr dieses Jahres ist schon jedes vierte neu zugelassene Auto ein E-Auto gewesen. Zum Erfolg trägt bestimmt auch bei, dass E-Autos inzwischen günstiger geworden sind und besser. Das zeigt jetzt eine neue Studie, die das Fraunhofer-Institut für System- und Innovationsforschung und das International Council on Clean Transportation gemacht haben. Darüber hat mein Kollege, SWR-Aktuell-Moderator Christian Haug, mit Wirtschaftsredakteurin Geli Hensoldt gesprochen.
6: Lange galt ja der im Vergleich zum Benziner und Diesel hohe Preis als ein Grund dafür, dass die E-Autos nicht so richtig Fahrt aufgenommen haben. Das hat sich jetzt aber offenbar geändert, Geli Hensoldt aus der SWR Wirtschaftsredaktion, oder?
7: Ja, genau. Also die neue Studie, die zeigt, dass E-Autos zwischen 2020 und 2025 in Deutschland um rund 18% günstiger geworden sind. Und zwar inflationsbereinigt und mit Blick auf das, was man für sein Geld bekommt. Also das heißt, insgesamt sind die Preise ja seit 2020 gestiegen. Aber wenn man das rausrechnet, dann ist der Listenpreis von E-Autos innerhalb dieser 5 Jahre gesunken. Und technologisch, auch ganz wichtig, sind die E-Autos, die ich heute kaufen kann, eben auch deutlich besser als vergleichbare Modelle von 2020. Also E-Autos sind billiger und besser geworden und Verbrenner, also Diesel und Benziner, sind teurer geworden und zwar im gleichen Zeitraum um 2%. Für die Studie haben die Autoren etwa 100.000 Preise ausgewertet aus einer Datenbank des ADACs und verglichen haben sie dabei ähnliche Autos, also zum Beispiel ein VW ID.3 mit einem Golf oder einem Ford Focus. Und das macht aus meiner Sicht auch Sinn, denn der Durchschnittspreis von allen E-Autos insgesamt, der ist gestiegen. Das liegt aber laut der Studie daran, dass das Angebot an teuren E-Autos mittlerweile deutlich größer geworden ist.
6: Sind E-Autos denn damit die günstigere Variante?
7: Nee, so ist es noch nicht. Bei Kleinwagen und bei Fahrzeugen der unteren Mittelklasse, so die Golfgröße etwa, sind die elektrischen Modelle im Mittel eben schon noch deutlich teurer als die Verbrenner. Erst bei Modellen, die 55.000 Euro und mehr kosten, da sind die E-Autos in der Regel günstiger.
6: Woran liegt das? Weil gerade für Leute, die kleine Autos kaufen, dürfte der Preis ja eine wichtige Rolle spielen.
7: Ja, das stimmt. Tatsächlich braucht es dringend günstige E-Autos, damit sich eben auch Leute mit mit weniger Geld eins leisten können. Das Problem ist aber, dass die Batterie gerade bei den kleinen E-Autos einen größeren Teil der Kosten ausmacht und Batterien sind eben nach wie vor teurer. Da tut sich aber auch was. Laut der Studie sind auch die Preise für Batterien deutlich gesunken. Noch aber reichen die Hersteller das nur teilweise an uns Kunden weiter. Aber die Studienautoren sagen, wenn es so weitergeht wie bisher, dann werden die E-Autos so um 2030 etwa gleich viel kosten wie die Verbrenner.
6: Wie gut ist das Angebot an E-Autos denn im Moment?
7: Also laut der Studie gibt es mittlerweile rund 160 E-Auto-Modelle. 2020 waren es nicht mal 40. Und es gibt mittlerweile eben auch mehr bezahlbare Modelle. Und da wird auch noch was kommen. Zum Beispiel im nächsten Jahr kommt der VW, der unter 20.000 Euro kosten soll.
2: SWR Aktuell-Moderator Christian Haug hat mit Wirtschaftsredakteurin Geli Hensoldt gesprochen, hier im ARD-Infoabend. Der Klimawandel fordert viele neue Konzepte, zum Beispiel auch gegen Hitzewellen wie in den vergangenen Wochen. Besonders heiß war und ist es ja immer in den Städten. Haus an Haus, zwischen Betonplatz an Betonplatz, da glüht es regelrecht. Und einige Städte, die bauen unter anderem deshalb einzelne Orte nach dem sogenannten Schwammstadtkonzept um. Das bedeutet Regenwasser aufnehmen, wie ein Schwamm speichern und langsam wieder abgeben. Klar, dass Grünflächen dabei eine zentrale Rolle spielen. Auch Pforzheim in Baden-Württemberg testet dieses Konzept und hat einen Platz in der Innenstadt nach diesen Regeln neu gestaltet. Hanna Radgen hat sich ihn angeschaut.
8: Ein neuer Boden, neue Pflanzbeete, neue Bänke und ein neuer Trinkbrunnen. Auf den ersten Blick hat sich nicht allzu viel verändert auf dem Pfälzer Platz in der Pforzheimer Nordstadt. Aber was dieser Platz jetzt alles kann und warum er nach dem Umbau ähnlich wie ein Schwamm funktioniert, also Wasser speichern und wieder abgeben kann, weiß Philipp Linde von der Stadt Pforzheim.
9: Also hier haben wir das Schwammstadtkonzept so umgesetzt, wie es dann auch in hochverdichteten Räumen stattfinden kann. Nicht mit umfangreichen Sickerflächen, sondern eben mit unterirdisch installierten Zisternen mit insgesamt 72.000 Liter Fassungsvermögen und eben einer sensorgestützten vollautomatischen Bewässerung.
8: Über den leicht abschüssigen Platz fließt Wasser in sogenannte Entwässerungsschienen. Dann wird es gefiltert und in die Zisternen unter dem Platz geleitet. Dort wird das Wasser gespeichert und bei Bedarf wieder abgegeben. In erster Linie an die Pflanzen auf dem Platz. 9 große Platanen und um ihre Wurzeln herum Beete mit verschiedenen Pflanzen.
9: Und Sensoren messen dann die Bodenfeuchte in den Beeten und wenn ein gewisser Schwellenwert unterschritten wird, gibt es dann automatisch eine Tröpfchenbewässerung, die dann den Bäumen Wasser zuführt.
8: Dadurch konnten die alten Platanen überhaupt erhalten bleiben. Wegen dem

0: Platz für ihre Wurzeln in den neuen Beeten und der Bewässerung. Vorher hätten die Bäume unter enormem Trockenstress gelitten, erzählt Philipp Linde. So kann gleich doppelt für Abkühlung auf dem Pfälzer Platz gesorgt werden. Die Bäume spenden Schatten und durch die Bewässerungsanlage kommt es zu einem Kühlungseffekt durch Verdunstung. Jetzt noch die Frage, kommen die kühle Luft und der neu gestaltete Platz auch bei den Pforzheimerinnen und Pforzheimern an?
1: Aber man merkt es jetzt tatsächlich, es ist ja recht warm und es ist richtig angenehm jetzt im Vergleich zu manchen anderen Orten.
2: Es ist schick geworden, ziemlich schattig.
3: Der Brunnen war da, die Bäume waren da, nicht viel anders als vorher.
4: Das Einzige, was sich geändert hat, ist halt das Pflaster. Aber dass sich das jetzt auf die Temperatur ausgewirkt hätte, ist mir nicht aufgefallen.
0: Die größte Veränderung liegt gut versteckt unter dem Platz. So soll es laut Philipp Linde auch sein. Die Pforzheimerinnen und Pforzheimer sollen in erster Linie merken, dass es am Pfälzer Platz ein angenehmes Klima hat und nicht warum.
5: Das passiert im Hintergrund. Das sieht man gar nicht so sehr, dass hier wahnsinnig viel Technik und Innovation verbaut ist, sondern die Leute sollen sich hier hauptsächlich wohlfühlen und ein gutes Stadtklima genießen können.
0: Nicht zu vernachlässigen ist aber auch, es geht nicht nur ums Stadtklima. Umbauten nach dem Schwammstadtprinzip sind auch ein effektiver Hochwasserschutz.
5: Also es ist tatsächlich mit Starkregenereignissen gerade so in hochverdichteten Räumen schwierig, das Wasser schnell über die Kanalisation ableiten zu können. Und da versucht man auch über solche Sickerflächen dezentral die Kanalisation zu entlasten, sodass wir als Stadt insgesamt widerstandsfähiger gegen Starkregenereignisse werden.
0: Doppelt praktisch, so ein Schwammplatz. Und vielleicht bleibt es in Pforzheim auch nicht nur bei dem einen.
6: Ein Beitrag von Hanna Radgen aus Pforzheim. Es ist viel los heute in Deutschland und der Welt. Wir berichten darüber hier im ARD-Infoabend. Aber auch mal über die Dinge, die auf den ersten Blick gar nicht so wichtig erscheinen. Zum Beispiel, dass die Diddlemaus wieder da ist. Die Kultfigur aus den 90er Jahren. Von heute an wird sie wieder verkauft. In Dresden beispielsweise hat das einen Ansturm in einer Buchhandlung ausgelöst. Und mit der Diddlemaus sind auch ihre Fans zurück. Die kaufen alles. Stifte, Blöcke, Sticker. Hauptsache, das Diddle-Logo ist drauf. Und wir haben uns mal in Stuttgart umgehört, wer die Kultspringmaus aus den 90ern eigentlich noch kennt.
7: Meine ganze Kindheit ist von der Diddlemaus geprägt worden. Sämtliche Plüschtiere, Stickerbögen, Postkarten, Tüten, alles. Weil die einfach viel wert sind. Ich habe wirklich alle Blockblätter, die es jemals gab. Das muss natürlich weitergeführt werden.
8: Also wir sind mit unseren großen Ordnern zur Schule gegangen und haben unter uns Freundinnen die Diddleblätter getauscht. Und das sind einfach nur schöne Erinnerungen.
9: Das ist schon lange her, aber da gab es noch die Zeichenblöcke und allem. Und die Großdiddlemaus, wo alle hinterher waren. Mein Cousin hatte das, meine Cousine.
10: Es war, jeder hatte diesen Diddle-Wahn, sag ich mal. Es war nur Diddle.
11: Ja, das ist natürlich meine Kindheit, die ich damit in Verbindung setze.
6: Ja, die Diddlemaus ist wieder da. Von heute an wird sie wieder verkauft. Gleich ist es 20.46 Uhr.
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6: Und wir schauen jetzt nach Ungarn. Da wird ja gerade das politische System komplett umgebaut. Die neue pro-europäische Tiso-Partei von Premierminister Modior will das alte Orbán-System überwinden. Und dabei geht es jetzt um eine spannende Personalie. Heute vor einer Woche hatte das ungarische Parlament die Absetzung von Orbáns Staatspräsidenten Sulyok beschlossen. Und in der Nacht ist seine Amtszeit abgelaufen. Jetzt hat Premier Modior eine interessante Nachfolgerin vorgeschlagen. Eine Frau, die bekannt ist als die beste Schachspielerin der Welt. Die Einzelheiten von unserem Korrespondenten für Ungarn, Oliver Schosch.
13: Der ungarische Premierminister Peter Modior hatte am Samstag die Bürger aufgefordert, Kandidaten vorzuschlagen für das Amt der Staatspräsidentin oder des Staatspräsidenten. Modior sagte, man wolle den Präsidenten nicht in Hinterzimmern oder Zigarrenclubs bestimmen. Nun hat sich der Premier überraschend schnell selbst zur Präsidentensuche zu Wort gemeldet, per Facebook. Er kommentierte einen Vorschlag, der ihm besonders gut gefalle. Modior schreibt:
14: Eine bekannte ungarische Persönlichkeit hat Judith Polgár genannt. Ich habe sie vor ein paar Tagen getroffen und gefragt, ob sie bereit wäre, unserem Land in einer neuen Rolle zu dienen, bis die neue Verfassung angenommen wird. Es wäre für mich eine große Ehre, wenn sie das Angebot annehmen würde.
13: Aktuell führt die ungarische Parlamentspräsidentin Ágnes Forsthofer die Amtsgeschäfte des Präsidenten. Das Parlament hat 30 Tage Zeit, eine neue Präsidentin zu wählen. Parallel dazu soll ab Herbst mit der Ausarbeitung einer neuen ungarischen Verfassung begonnen werden. Langfristig soll der Präsident direkt vom Volk gewählt werden. Wie lange also Judith Polgár im Falle einer Wahl durch das Parlament im Amt wäre, ist unklar. Judit Polgár ist eine ungarische Schachgroßmeisterin, die als die beste weibliche Spielerin aller Zeiten gilt. 1985 gewann sie im Alter von nur 9 Jahren ihr erstes internationales Schachturnier. 1989 wurde sie mit 12 Jahren die Nummer 1 der Frauenweltrangliste und blieb es bis zu ihrem Karriereende im Jahr 2014. Sie besiegte auch berühmte männliche Schachspieler wie Garry Kasparov, Anatoly Karpov oder Magnus Carlsen und war die einzige Frau in der Top 10 der Männerweltrangliste. Für Judit Polgár ist Schach nicht nur ein Spiel, sondern auch eine wichtige Lehre für das Leben, sagte sie bei einer Rede auf einer Technologiekonferenz.
12: In our multitasking world, I think creativity, logical thinking.
15: In unserer Multitasking-Welt sind Kreativität, logisches Denken und die Fähigkeit, Probleme zu lösen und gute Entscheidungen zu treffen, essentiell. Ich möchte gerne Menschen inspirieren, vor allem junge Leute. Sie sollen große Träume haben, die richtigen Schritte im Leben gehen, sich hohe Ziele setzen und das Unmögliche erreichen.
12: Set your goals high and reach the impossible.
13: Gesellschaftspolitisch hat sich Judit Polgár vor allem für die Themen Chancengleichheit und Frauenförderung stark gemacht. In einem Beitrag für die britische Zeitung Guardian schrieb sie im Jahr 2019:
15: Auch wenn Frauen anders denken und sich im Wettbewerb anders verhalten, können sie die gleichen Leistungen erbringen wie Männer, sei es in der Wissenschaft, in der Kunst oder im Schach.
13: Polgár äußerte sich außerdem immer wieder zu ihrer jüdischen Identität und betonte, dass sie eine stolze ungarische Jüdin sei. Einige ihrer Verwandten wurden im Holocaust ermordet. Polgárs Großmutter hat das Konzentrationslager Auschwitz überlebt. Der ungarische Premier Peter Modja bezeichnete Judit Polgár auf seiner Facebook-Seite als Synonym für Talent und Ausdauer. Die Anerkennung um ihre Person liege nicht an ihrer politischen Zugehörigkeit, sondern an ihrem Fleiß, an ihrer außergewöhnlichen Persönlichkeit und ihrer Integrität, so Modja. Doch es gibt auch einige Stimmen in Ungarn, die kritisieren, dass Polgár noch kein politisches Amt innehatte und dass unklar sei, ob sie in der Lage sei, als Präsidentin über das demokratische Funktionieren der Staatsorgane wachen zu können. Der bekannte ungarische Politologe Zoltán Lakner kritisierte im unabhängigen ungarischen Internetsender Partisan, dass Peter Modja sehr früh seine Präferenz für Judit Polgár äußere.
14: Es ist schon sehr interessant an diesem Vorgang und auch sehr aussagekräftig, dass Peter Modja erst die Bürger aufruft, Vorschläge für einen Präsidenten zu machen. 24 Stunden später sagt er dann, dass er Judit Polgár besuchen werde, um sie offiziell zu fragen, ob sie die Präsidentschaftskandidatin werden will. Da stellt sich die Frage, ob er morgen und übermorgen auch andere Kandidaten besuchen wird. Ich finde, wenn es wirklich um eine gesellschaftliche Abstimmung gehen soll, dann sollte sie nicht schon nach 24 Stunden abgeschlossen sein.
13: Viele Kritiker sehen hier eine Wahl, die der Premier selbst steuern wolle. Die neue proeuropäische ungarische Regierung versucht gerade durch mehrere Verfassungsänderungen das als korrupt und autoritär geltende alte Orbán-System zu reformieren. So wurden zum Beispiel die Amtszeiten von Parlamentariern auf 12 Jahre begrenzt und die des Premierministers auf 8 Jahre. Damit ist ausgeschlossen, dass Orbán wieder an die Macht kommt, denn der war insgesamt 20 Jahre lang Premier. Außerdem wurde die Einrichtung einer Behörde zur Rückgewinnung von veruntreuten Steuergeldern und EU-Hilfen beschlossen. Und der öffentlich-rechtliche Rundfunk, der eine Orbán-Propagandamaschinerie war, wird durch ein neues Mediengesetz komplett neu aufgestellt.
6: Ein Bericht von unserem Ungarn-Korrespondenten Oliver Schosch. Ich habe einen Kollegen, der ist weggegangen, in unser Hauptstadtstudio nach Berlin, als Korrespondent. Da war ich ziemlich traurig, weil wir sehr auf einer Wellenlänge waren. Das gilt ja oft als Ideal, dass zwei Menschen in einem ähnlichen Takt denken. Aber kann man das eigentlich messen oder sogar steuern? Zum Beispiel bei Schülern und Lehrern, damit dieses Zusammenspiel ein bisschen besser funktioniert? Offensichtlich ja, das geht. Total spannend mit einer neuen Methode. Dem Multi-Brain Neurofeedback hat ein internationales Forschungsteam gezeigt, wie dieser Gleichklang gezielt beeinflusst werden kann. Klingt faszinierend und mindestens genauso unheimlich. Anja Braun berichtet aus unserer Wissenschaftsredaktion.
16: Wenn Paare sich an den Händen halten, dann verstärkt sich in der Regel die Synchronisation ihrer Gehirnströme. Das kann man messen, indem man den Probanden Elektrodenkappen aufsetzt. Und unsere Gehirne können sich sogar synchronisieren,
17: wenn man sich nur gegenseitig anschaut. Also man sitzt im selben Raum, macht nichts anderes, schaut sich nur gegenseitig an und allein dabei entsteht eben schon diese Synchronisation. Und die kann man natürlich auch verstärken. Also auch in unserer eigenen Forschung finden wir, wenn Probanden miteinander reden und sich gegenseitig abwechseln, also auch zum Beispiel zwischen Eltern und Kindern, dass da die Synchronisation verstärkt wird.
16: sagt die Psychologin Quintrin Nguyen Koschera, die an der Universität Heidelberg zu

0: Gehirnsynchronisation forscht. Mit dem Multi-Brain Neurofeedback hat nun ein internationales Forschungsteam eine Methode vorgestellt, mit der mehrere Menschen trainieren können, ihre Gehirne zu synchronisieren. Das geschieht beim Neurofeedback darüber, dass die Teilnehmenden zurückgemeldet bekommen, wenn eine gemeinsame Wellenlänge erreicht ist. Zum Beispiel durch eine bestimmte Farbe, die sie dann auf einem Bildschirm angezeigt bekommen. So können sie die Synchronisation beobachten und auch trainieren. Funktioniert sie, dann sehen sie beispielsweise orange. Sind sie noch nicht ganz einheitlich synchronisiert, dann zeigt der Bildschirm vielleicht gelb oder gelb-orange.
1: Im künstlerischen Kontext, im musikalischen Kontext, beim gemeinsamen Filmschauen gibt es auch ganz viele Studien zu. Also wie ist es, wenn man sozusagen zu gemeinsamen Ideen kommen möchte und wie ist es, wenn man divergent sein möchte, also unterschiedliche Ideen generieren möchte? Welche Synchronisationsprozesse, also ob Zunahme oder Abnahme, sind da möglicherweise von Vorteil?
0: Getestet wurde das zum Beispiel mit Stars wie Bad Bunny und Residente. Die Messung ihrer Hirnströme ergab, dass sie auf einer Wellenlänge waren, als sie an ihrem gemeinsamen Song Bellacoso arbeiteten. Trotzdem kommt das Autorenteam der Studie zum Ergebnis, dass mehr Gleichklang nicht immer positiv zu werten ist. Denn eine starke Hirnsynchronisation kann dazu führen, dass eine Person dominiert und andere sich einfach anpassen, anstatt sich wirklich einzubringen. Hier ist noch einiges an Forschungsarbeit nötig, meint die Heidelberger Psychologin Nguyen Koschera.
1: Obwohl wir sehr viel wissen, was da alles sozusagen reinspielt, wissen wir noch sehr wenig, wann es zu einer geringeren Synchronisation führt oder wie wir diese Synchronisierung unterbrechen können, wenn wir müssen, also wenn es dann dysfunktional wird.
0: Erst wenn diese Fragen geklärt sind, kann man darüber nachdenken, die Methode in der Schule, der Therapie oder in der Teamarbeit einzusetzen. Dabei ist die Hoffnung der Forschenden, dass durch die Hirnsynchronisation sich zum Beispiel Lehrkräfte besser auf die Kinder einschwingen können und
1: das dann später zu hoffentlich einem besseren Lernergebnis führt.
0: Bisherige Forschungsergebnisse weisen darauf hin, dass das gut möglich sein könnte. Einer der Studienautoren konnte in einer früheren Studie bereits zeigen, dass die Hirnsynchronisation besonders gut funktioniert, wenn die Lehrkraft gemeinsam mit Schülerinnen und Schülern singt. Nun muss auch untersucht werden, ob sich das auch auf andere Fächer wie zum Beispiel Mathematik oder Geografie übertragen lässt.
2: Ein Bericht von Anja Braun aus unserer Wissenschaftsredaktion. Es ist 20.55 Uhr.
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2: Wer in Hamburg lebt oder Hamburg besucht, begegnet zwangsläufig auch dem Komponisten Johannes Brahms. Er gehört zu den bekanntesten Hamburgern, auch wenn er seine zweite Lebenshälfte in Wien verbrachte, wo er 1897 gestorben ist. Doch in Hamburg bleibt er präsent, im Komponistenquartier mit einem eigenen Museum und im öffentlichen Raum mit einem Denkmal, dem sogenannten Brahms-Kubus. Petra Ries hat ihn sich angesehen.
4: Auf der langen Liste der Hamburger Denkmäler ist er die Nummer 52313, der sogenannte Brahms-Kubus. Vor der Leishalle, dort, wo sich sonst Konzertbesucher drängen, steht er nahe dem Bühneneingang, unter Bäumen, zwischen Passanten und Fahrradständern. Ein großer, würfelförmiger Steinblock aus rotem Granit. Seit 45 Jahren ist er selbstverständlicher Teil dieses Viertels. Viele Menschen gehen täglich daran vorbei.
5: Also ich weiß, dass er da steht, aber ja.
6: Das ist der Komponist Johannes Brahms.
5: Ah, das ist Brahms, okay. Ja. Wohnt da. Oh, das ist peinlich, ja.
4: Der rund 2 Meter hohe Kubus mit den gerundeten Ecken ruht entspannt auf einem niedrigen Sockel. Geschaffen hat ihn der Hamburger Bildhauer Thomas Darboven, nachdem er beim Wettbewerb um eine Brahms-Gedenkstätte den 3. Preis gewonnen hatte. Die 4 Seitenflächen des Würfels sind mit Porträtreliefs versehen. Sie zeigen Brahms in 4 Lebensaltern. Eine Besucherin aus Holland macht ein Foto und geht langsam um das Denkmal herum. Sie mag vor allem den jüngeren Brahms.
6: Johannes Brahms kennen Sie?
7: Ja, sicher. Mein Vater hat das immer gehört in Holland.
8: Ja. Also, ja, das Erste ist mir am besten. Um die Ecke.
7: Ja.
8: Ist er ganz alt? Oder?
7: Ja,
8: glaube ich. Halt. Sehr schön.
6: Sieht man den Bart schon?
8: Ja, Bart, ja. Die ist hier am schönsten. Haben sie hier schön gemacht. Ja.
4: Es ist ein sonniger Mittag in Hamburg. Die Arbeiter der Baustelle setzen sich in den Schatten und packen ihre Brote aus, während Brahms zuschaut. Geschäftsleute gehen vorbei aus den umliegenden Hotels oder Büros.
6: Kennen Sie das Denkmal hier?
9: Nein, aber es ist Brahms. Das weiß ich. Immerhin.
4: Kunst im öffentlichen Raum findet dieser Passant grundsätzlich gut.
9: Ja, man muss nicht von berühmten Leuten sein, aber Kunst ist sehr schön. Mir ist heute Morgen Planten und Blumen aufgefallen. Da steht auch eine schöne Skulptur. Ich weiß noch nicht von wem, ob die berühmt ist oder nicht, weiß ich nicht.
4: Thomas Darboven war gebürtiger Hamburger, Jahrgang 1936. Und er hatte Tischler gelernt, bevor er an der Berliner Hochschule für Bildende Künste Bildhauerei studierte. Er war Meisterschüler von Paul Dierkes und Hans Ullmann, zwei prägende Namen der deutschen Nachkriegsplastik. 1976 kehrte Darboven in seine Heimatstadt zurück, wo er zahlreiche Kunst-am-Bau-Wettbewerbe gewann. Viele seiner überwiegend abstrakten Arbeiten prägen wie selbstverständlich den öffentlichen Raum, wie etwa seine Karyatiden, zwei Stelen am U-Bahnhof Hagendehl oder die Skulpturen Miteinander oder Aneinander vorbei im Rheinbeker Schlossgarten. Darboven selbst ist als Person immer lieber im Hintergrund geblieben, wie Menschen, die ihn kannten, bestätigen. Das mag einer der Gründe sein, warum sein Name heute vielen unbekannter ist als seine Werke. Auch Porträts sind schwer zu finden. Einem Gerücht zufolge jedoch soll das jüngste Brahms-Konterfei auf dem Kubus dem Künstler Darboven erstaunlich ähneln. Der Kubus selbst kommentiert das nicht. Er steht einfach da. Unaufgeregt, wie sein Schöpfer, und lässt die vier Gesichter des Komponisten weiter über den Platz blicken, der seinen Namen trägt.
2: Ein Beitrag aus Hamburg von Petra Ries. Sie hören den ARD-Infoabend vom SWR in Baden-Baden. Schön, dass Sie eingeschaltet haben. Kommen Sie gut informiert mit uns durch diesen Montagabend. Ich bin Florian Zelt.

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1: 21 Uhr, Nachrichten von BR24 mit Karin Schumacher. Neuer britischer Premierminister beruft Kabinett. Wenige Stunden nach seiner Ernennung hat Andy Burnham unter anderem den früheren Verteidigungsminister Healey zum Finanzminister ernannt. Etliche Vertraute des früheren Premiers Starmer spielen unter dem neuen Regierungschef keine große Rolle mehr. Burnham versprach schnelle Reformen. Erwartet wird, dass er vor allem etwas gegen die steigenden Lebenshaltungskosten unternimmt. Am Mittag war Burnham zum Premier ernannt worden. Spahn-Nachfolge wird kommende Woche geregelt. Die Unionsfraktion soll ihren neuen Chef in einer Sondersitzung am 29. Juli wählen. Das hat Kanzler Merz nach Informationen der deutschen Presseagentur in der heutigen Präsidiumssitzung angekündigt. Die gut 200 Abgeordneten von CSU und CDU müssen für die Wahl ihre Sommerpause unterbrechen. Ermittlern gelingt Schlag gegen Phishing-Dienste. Wie das Bundeskriminalamt mitgeteilt hat, wurde die Gruppierung namens Kratos zerschlagen. Ein mutmaßlicher Entwickler wurde festgenommen. Mit Kratos konnten Kriminelle täuschend echte Webseiten erstellen. So gelangten sie an Zugangsdaten und Passwörter ihrer Opfer. Wohnen zur Miete ist nochmal teurer geworden. Das zeigt eine Studie des Instituts der Deutschen Wirtschaft. Demnach lagen die Mieten im zweiten Quartal bundesweit 4% höher als im Vorjahreszeitraum. Besonders stark stiegen sie in Großstädten. Zugleich werden immer weniger Mietwohnungen angeboten. Mann sorgt in Nürnberg für SEK-Einsatz. Laut Polizei randalierte ein 39-Jähriger in seiner Wohnung so heftig, dass Beamte das Haus und die angrenzende Straße abgesperrt haben. Es habe der Verdacht bestanden, dass er mit Messern bewaffnet sei. Ein Spezialkommando konnte den Mann überwältigen. Wegen seines psychischen Zustandes kam er in eine Klinik. Ernte von Erdbeeren fällt geringer aus. Das Statistische Bundesamt erwartet einen Rückgang von 11% im Vergleich zum vergangenen Jahr. Eine Ursache sind weniger Anbauflächen. Höhere Löhne sowie wetterbedingte Ernteausfälle sorgten vielerorts dafür, dass die Preise für Erdbeeren höher sind als in der Vergangenheit. Englands Fußballprofi Kevin Keegan ist tot. Der frühere HSV-Profi starb im Alter von 75 Jahren an den Folgen seiner Krebserkrankung. Das meldet

0: ist der heutige Jahrestag des Attentats auf Adolf Hitler vor 82 Jahren. Graf von Stauffenberg und seine Mitstreiter haben den Versuch, Hitler zu töten, noch am selben Tag mit dem Leben bezahlt.
1: Musik, Reden, Kranzniederlegung. Auch wenn der Ablauf jedes Jahr ähnlich ist, der Ort, an dem die Bundesregierung an die Widerstandskämpferinnen und Kämpfer gegen das NS-Regime erinnert, verliert nie etwas von seiner Wirkung. Bundesbildungs- und Familienministerin Karin Prien sagt:
2: Der Bendlerbarock ist ein Ort, an dem aus Haltung eine mutige Tat wurde. Ob unsere Generation oder nachfolgende Generation je vor einer vergleichbaren Entscheidung stehen werden, wir wissen es nicht.
1: Vor 82 Jahren, am 20. Juli 1944, haben Klaus Schenk, Graf von Stauffenberg und seine Mitstreiterinnen und Mitstreiter versucht, Adolf Hitler zu töten und das NS-Regime zu stürzen. Der Versuch scheiterte. Stauffenberg und andere Beteiligte wurden noch in derselben Nacht im Bendlerblock erschossen. Aus dem Widerstand, den sie und andere geleistet haben, zieht Prien folgende Lehre.
2: Eine Demokratie bleibt nur dann stark, wenn genügend Menschen den Mut haben, sich einzubringen. Lange. Bevor außergewöhnlicher Mut erforderlich wird.
1: Wer Widerstand gegen das NS-Regime geleistet hat, gehörte dabei längst keiner Gruppe mit einer gemeinsamen politischen Überzeugung an. Daran erinnert der Vorstandsvorsitzende der Stiftung 20. Juli 1944, Robert von Steinau-Steinrück.
3: Die Gegnerschaft zu Hitler einte Menschen, die sich in normalen politischen Zeiten vermutlich nicht einmal auf der Straße gegrüßt hätten.
1: Für Karin Prien ist Widerstand auch Teil ihrer eigenen Familiengeschichte. Ihr jüdischer Großvater habe die Verfolgung durch die Nationalsozialisten mit viel Glück und dank der Hilfe sogenannter stiller Heldinnen und Helden überlebt.
2: Dass es Menschen gab, die diesem Unrechtsregime widerstanden, war auch für meine Familie überlebenswichtig.
1: Haltung entstehe lange vor der Bewährungsprobe. Sie beginne im Alltag, in Familien, in der Schule, in Vereinen und Betrieben, sagte die CDU-Politikerin. Gerade deshalb müsse Erinnerung lebendig bleiben und auch Menschen erreichen, die keinen persönlichen Bezug zur NS-Zeit mehr haben.
2: Erinnerung, ja, braucht zeitgemäße Formen. Digitale Technologien können dabei helfen und Geschichte neu zugänglich machen. Doch sie werden nicht die persönliche Auseinandersetzung, übrigens auch mit den Nachkommen der Opfer und die Begegnung mit authentischen Orten ersetzen.
1: Nach dem offiziellen Teil der Gedenkfeier kam es zu einem Zwischenfall. Wie in mehreren Videos zu sehen ist, versuchte ein Großneffe des NS-Widerstandskämpfers Dietrich Bonhoeffer, einen Blumenkranz der AfD-Bundestagsfraktion zu entfernen. Der Mann begründete sein Vorgehen gegenüber der deutschen Presseagentur damit, viele Nachkommen der Widerstandskämpferinnen und Kämpfer empfänden große Wut darüber, dass die AfD an diesem Ort Kränze niederlege. Götz Frömming, parlamentarischer Geschäftsführer der AfD-Fraktion, spricht gegenüber dem ARD-Hauptstadtstudio von einer unwürdigen Störung des Gedenkens.
0: Ein Bericht von Isabel Karas. Das war eine ganz schöne Hiobsbotschaft, als Vorstandschef Oliver Blume angedeutet hat, dass bei Volkswagen in Zukunft konzernweit 100.000 Arbeitsplätze eingespart werden sollen. Was wird also aus den VW-Werken in Deutschland? Wissen wir noch nicht, aber eine denkbare Lösung könnte sein, Modelle von chinesischen VW-Partnern in Deutschland zu bauen. Aus Hannover berichtet Bertil Starke.
4: Autokarosserien rollen im Minutentakt über ein Förderband, Mitarbeiter setzen Heckklappen ein. Kabel, Bauteile und Verkleidung, all das setzt sich im VW-Werk in Emden nach und nach zu fertigen ID.4 und ID.7 zusammen. Noch bis 2031, dann endet die Produktion. Ein Nachfolgemodell ist noch nicht in Sicht. Warum also dort nicht chinesische Autos bauen?
5: Also bevor die Konkurrenz kommt, könnten wir es auch selber sein. Weil mein Hauptziel ist, nicht nur der Wettbewerb, den zu bestehen, sondern die Werke auszulasten und die Beschäftigung für die Kolleginnen und Kollegen zu sichern.
4: Das sagt Niedersachsens Ministerpräsident Olaf Lies bereits im April. Das Wort des SPD-Politikers hat Gewicht. Denn ohne das Land Niedersachsen geht beim größten Autobauer Europas nichts, dem VW-Gesetz sei Dank. Denkbar ist, dass chinesische VW-Partner, wie zum Beispiel XPeng, die deutschen Produktionslinien für ihre Wagen nutzen. Diese Idee löst in Garbsen, unweit des ebenfalls gefährdeten VW-Werks in Hannover-Stöcken, gemischte Gefühle aus.
6: Das sehe ich halt recht kritisch, dass man dann irgendwann halt den Ausverkauf betreibt, dass durch China subventioniert alle Firmen dann irgendwann chinesische Inhaber haben und man den Wohlstand vielleicht auch im Land nicht mehr halten kann dadurch.
7: So für Arbeitsplätze wäre es gut, aber dann würde ich auch bevorzugen, dass dann noch deutsche Ingenieure da eingestellt werden.
8: Wenn jetzt die Voraussetzung wäre, dass VW sozusagen zertifizierte, seriöse chinesische Partner hat, die vielleicht auch eher enger an den europäischen Maßstäben operieren, würde ich vielleicht noch mal

0: schwanken. Meine Skepsis würde, glaube ich, bleiben. Aber das wäre für mich schon ein Argument, zumindest nochmal drüber nachzudenken.
1: Autos chinesischer Hersteller sind in Deutschland kein Randphänomen mehr. Das beobachtet auch der ADAC. Der Autoclub hat zahlreiche Hersteller aus Fernost unter die Lupe genommen. Das Ergebnis ist für Sprecherin Alexandra Serjugin eindeutig.
2: Grundsätzlich lässt sich sagen, dass die getesteten Modelle in den ADAC-Tests häufig die Note gut bekommen. Und auch die Sicherheitsstandards haben sich in den letzten Jahren deutlich verbessert. Also es gibt ja die Europe NCAP-Tests und da schneiden die Fahrzeuge auch häufig sehr gut ab.
1: Chinesische Modelle können also grundsätzlich qualitativ mithalten, aber haben sie das Potenzial, schwach ausgelastete VW-Werke und damit tausende Jobs zu retten? Automobilexperte Stefan Bratzel vom Center of Automotive Management hält das für unrealistisch.
3: Ich kann mir eigentlich nicht vorstellen, dass in der Breite chinesische Hersteller in Deutschland produzieren werden. Die werden sich eben günstigere Produktionsstandorte suchen, so wie sie es schon getan haben, etwa in Ungarn oder in Spanien, Portugal oder etwa in der Türkei.
1: Für viele Volkswagen-Beschäftigte bleibt die Ungewissheit, wie es zu Beginn der 2030er Jahre weitergeht. Sie hoffen nun auf Ansagen aus der VW-Chefetage. Nach den Werksferien soll die auf Betriebsversammlungen der Belegschaft Rede und Antwort stehen.
4: Ein Bericht von Bertil Starke. Gleich 21.10 Uhr, Sie hören den ARD-Infoabend. Schon im Frühjahr war es ziemlich trocken in Deutschland und das ist jetzt im Sommer genauso weitergegangen. Das macht den Flüssen zu schaffen, beispielsweise der Rhein führt Niedrigwasser. Auch in Brandenburg zum Beispiel die Elbe und die Oder führen im Moment ebenfalls ungewöhnlich wenig Wasser. Aber die Pegelstände der Havel und der Spree, die sehen vergleichsweise entspannt aus. Warum das so ist, darüber hat unser Reporter Felix Leitmeier unter anderem mit einem Berliner Gewässerexperten gesprochen.
5: Die Pegelstände der Gewässer in der Region, laut Cedric Ansorge vom Landesamt für Umwelt Brandenburg, sind sie teils historisch niedrig.
6: Es sind sowohl die Grundwasserstände sehr niedrig als auch die Abflüsse und Wasserstände in den Oberflächengewässern, also in den Flüssen, sehr niedrig und auch die Seen im Land, in denen wir die Pegelstände erfassen, haben historische Niedrigwasserstände.
5: Zwei Beispiele. 97 Zentimeter misst die Oder heute Morgen in Frankfurt, 73 Zentimeter die Elbe bei Lenzen. Für viele Frachtschiffe ist das zu wenig. Sie brauchen rund 1,5 Meter Wassertiefe, um sicher fahren zu können. Das Wasserstraßen- und Schifffahrtsamt oder Havel erklärt, auf der Oder musste die Güterschifffahrt bereits teilweise eingestellt werden. Immerhin, die Pegel von Havel und Spree stehen im Vergleich höher. Der Grund laut Forscher Christian Wolter vom Leibniz-Institut für Gewässerökologie und Binnenfischerei, dort halten Stauwerke das Wasser zurück. An Oder oder Elbe fließt es dagegen deutlich schneller ab.
7: Das ist das Schicksal der freifließenden Flüsse. Wenn das Wasser einmal weg ist, dann kommt doch nichts mehr nach. Oder und Elbe, die sind beide begradigt. Das heißt, Regen, wenn er fällt, fließt relativ schnell ab. Wir haben eine große Kapazität, Wasser abzuführen. Und Spree und Havel sind staureguliert. Und das führt dazu, dass dann im Sommer das Wasser eben einfach nicht mehr fließt. Es geht aber dann eben halt auch nicht verloren.
5: Doch ein Grund zur Entwarnung ist das nicht. Denn auch Spree und Havel leiden unter der anhaltenden Trockenheit, sagt Christian Wolter.
7: Hier haben wir jetzt das Problem, dass sich im Zuge des Klimawandels die Niederschläge verschieben, dass in den Wintermonaten mehr Niederschläge fallen und in den Sommermonaten weniger, sodass die Trockenperiode im Sommer länger ist und gerade im Raum Berlin-Brandenburg, wenn das Wasser dann einmal abgeführt ist über die Flüsse, kommt tatsächlich auch kaum noch was nach.
5: Was kann hier eine Lösung sein? Eine Möglichkeit wäre, Flüssen mehr Raum zu geben, damit Regenwasser länger gespeichert wird, etwa in Auen entlang der Flüsse.
7: Wir müssen beginnen, die begradigten Flussoberläufe wieder in ihr natürliches Bett zu entlassen, sodass der Fluss nicht mehr eingestreckter, gerader Lauf ist, sondern eben auch wieder Nebengerinne hat. Das führt alles dazu, dass das Wasser fließt. Der Fluss bleibt ein Fluss, aber er fließt langsamer.
5: Eine kurzfristige Lösung wäre das allerdings nicht. Fürs Erste dürfte das Niedrigwasser die Region noch weitere Sommer beschäftigen.
4: Unser Reporter Felix Leitmeier war das zu den niedrigen Wasserständen auf Oder und Elbe.
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4: Ein Vorteil des Internets soll ja sein, dass man Informationen bekommt, die man früher ohne Internet nicht so leicht bekommen hat. Jetzt können allerdings viele Nutzer nicht zwischen Gerüchten, aus dem Zusammenhang gerissenen Informationsfetzen und Informationen unterscheiden. Aber auch wenn man mal nur auf die praktischen Informationen für den Alltag schaut, dann ist das Versprechen des Internets oftmals größer als die Realität. Beispiel Google-Bewertungen von Restaurants oder Hotels. Die werden vor allem in Deutschland sehr ernst genommen. Nicht nur von den Nutzern, sondern auch von den Anbietern, den Betrieben. Was dazu führt, dass bei uns besonders viele der negativen Bewertungen gelöscht werden. Über das Thema hat SWR aktuell Moderator Ralf Hecht mit Wirtschaftsredakteur Alexander Winkler gesprochen.
8: Was heißt das denn konkret? Wie oft wird da gelöscht?
9: Also es gibt eine neue Stichprobe der Deutschen Presseagentur unter mehr als 3.700 Betrieben aus Hotels und Restaurants. Und die zeigt, je nach Ort haben zwischen 11% und 30% der Betriebe Online-Bewertungen gelöscht. Besonders viele waren es in Großstädten, also etwa Frankfurt, Berlin oder Köln. Und letzten Endes geht es dabei einfach ums Geschäft, denn es gibt verschiedene Studien, die zeigen, dass Online-Bewertungen inzwischen extrem wichtig geworden sind. Zum einen, weil ein Großteil der Kunden sie zumindest teilweise anschaut, also mindestens die Gesamtbewertung, die ist besonders wichtig. Optimal ist es da wohl, wenn der Durchschnitt der Bewertungen etwa zwischen 4,2 und 4,5 liegt. Das ist gut genug, aber noch nicht zu gut, als dass es unglaubwürdig wirkt. Zum anderen sorgen gute Bewertungen auch dafür, dass Restaurants oder Hotels beispielsweise bei Google Maps häufiger empfohlen werden. Google ist damit auch insgesamt eine der wichtigsten Plattformen für Bewertungen in der Gastronomie. Ja, und deswegen versuchen Restaurants und Hotels eben unbedingt, vor allem schlechte Bewertungen loszuwerden.
8: Um auf den Wert 4,2 bis 4,5 zu kommen. Mit welcher Begründung wird die Löschung von den kritisierten Betrieben denn dann beantragt?
9: Unternehmen können ganz unterschiedliche Bewertungen melden. Da geht es dann zum Beispiel um Spam oder vulgäre Sprache, zum Teil auch Falschaussagen. Die können die Unternehmen im eigenen Google-Profil melden und dann prüft Google, beziehungsweise in der Regel ein Algorithmus, die Meldung und löscht sie gegebenenfalls. Wenn das passiert, dann wird ein Hinweis ausgespielt, dass die Bewertung wegen etwa Diffamierung entfernt wurde und auch wie viele Kommentare insgesamt gelöscht werden. Das Problem ist, auch wenn in Grenzfällen wohl Menschen diese automatische Einschätzung nochmal überprüfen, sonderlich transparent ist dieser Prozess nicht. Und es gibt leider auch immer wieder Berichte von Nutzern, die nach eigenen Angaben begründet eine negative Bewertung abgegeben haben und die trotzdem gelöscht wurden. Dagegen können die Betroffenen zwar einmalig Einspruch einlegen, aber auch der wird wieder von Google geprüft und Nutzerinnen und Nutzer, die wiederholt negative Bewertungen hinterlassen haben und gemeldet wurden, sollen sogar schon für Kommentare gesperrt worden sein.
4: Alexander Winkler aus unserer Wirtschaftsredaktion war das. Mein Kollege Ralf Hecht hat mit ihm gesprochen. Es ist 21.16 Uhr. 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Ein anderes Thema. Lkw-Fahrer haben es schwer und nicht nur wegen der Ladung hinten drauf, sondern wegen Zeitdruck, zu wenigen Parkplätzen, zu dreckigen Sanitäranlagen. Das alles sorgt für Frust und deshalb ist der Job auch nicht besonders beliebt. Spediteure suchen Fahrerinnen und Fahrer. Die Branche hat ein Nachwuchsproblem. Sarah Mauer hat mit Lkw-Fahrern und Spediteuren in Rheinland-Pfalz mal darüber gesprochen, mit welchen Problemen genau die eigentlich zu kämpfen haben in ihrem Arbeitsalltag.
10: Andreas Jung kommt von einer zweitägigen Tour zurück nach Langenbach bei Kirburg im Westerwald. Mit seinem Lkw hat er mehr als 700 Kilometer zurückgelegt. Zwischendurch musste er alle 4,5 Stunden eine Pause einlegen.
11: Meistens versuche ich, die Pause bei meinem Kunden zu machen, weil wir meistens die Möglichkeit haben, auch da zu duschen oder auch in eine Kantine zu gehen.
10: Günstiger als bei Raststätten und Autohöfen, denn die Preise seien stark gestiegen, sagt Jung. Deswegen wäscht er seinen Lkw nach der Ankunft auf dem Betriebsgelände selbst.
11: Dieses Preis-Leistungs-Verhältnis, das passt halt irgendwie nicht mehr so richtig.
10: Ein weit größeres Problem ist aber, dass Lkw-Fahrer am späten Nachmittag, wenn die meisten danach suchen, keine freien Parkplätze mehr finden. Denn insgesamt fehlen allein in Rheinland-Pfalz 1500 Lkw-Stellplätze. In Baden-Württemberg sind es 3000. Andreas Jung versucht, das Problem zu umgehen.
11: Am liebsten fahre ich nachts, um halt diesem ganzen Verkehr irgendwie zu entrinnen. Ne? Und ich habe dann immer noch die Möglichkeit, mir früh genug einen Parkplatz zu suchen, weil es dann noch nicht so überlaufen ist.
10: Das funktioniert aber nicht für jeden. Einige Lkw-Fahrer, die keinen Parkplatz finden, parken verbotenerweise in den Aus- und Einfahrten von Rastplätzen. Gefährlich für alle Beteiligten. Lkw-Fahrer Joachim Rebuschat hat heute Glück. Er hält gerade auf einem Rastplatz an der A61 im Hunsrück.
12: Gestern habe ich mich 5 vor 22 Uhr hingestellt, habe vor 4 oder 5 Parkplätze angefahren, natürlich keinen gekriegt. Und dann habe ich mich auf den Rastplatz gestellt, natürlich direkt an der Straße. Schlecht zum Übernachten, aber der einzigste Platz, wo ich gekriegt habe.
10: Neben dem Verkehrslärm stört ihn auch, dass die Toiletten oft dreckig sind. Und viele Lkw-Fahrer haben auch Angst vor Diebstahl, weil Rastplätze seltener videoüberwacht sind. Andreas Jung hat das schon mal selbst beobachtet.
11: Bei einem Nachbarkollegen, da ist ein Büsschen hintergefahren, da ging die Schiebetür auf. Dann haben die einen Schlauch raus mit einer Pumpe und haben ihm da Diesel geklaut. Ne?
10: Sein Chef, der Spediteur Thomas Mann, will diesen Problemen etwas entgegensetzen. Deswegen dürfen bei ihm auch durchreisende Lkw-Fahrer parken, duschen und die Mitarbeiterküche nutzen. Denn er sieht die schlechten Arbeitsbedingungen vieler Lkw-Fahrer auch als einen Grund, warum es der Branche an Nachwuchs fehlt.
13: Uns fehlen bis 2030, glaube ich, einige hunderttausend Fahrer, die in Rente gehen. Es gehen 10 und kommt einer.
10: Andreas Jung hat noch ein paar Jahre vor sich. Aber durch die Freiheiten, die sein Chef ihm lässt, mag er seinen Job auch nach 30 Dienstjahren noch immer.
11: Weil ich irgendwo mein eigener Chef bin, meine Freiheiten habe. Ich halte da an, wo mir gefällt. Ne?
4: Ja, Not macht erfinderisch, zwangsläufig. Das gilt nicht nur für Lkw-Fahrerinnen, Fahrer und ihre Chefs, sondern auch für Forellenzüchter. In Baden-Württemberg beispielsweise. Forellen sind nämlich wählerisch. Sie mögen kein allzu warmes Wasser, Hitze, Trockenheit und Klimastress. Wie Forellenzuchten im Schwarzwald nach kühlen Lösungen suchen, berichtet Wolfgang Brauer.
14: Ein idyllischer Forellenteich, in dem die Fische munter herumschwimmen. Beim Fischhaus Letscher im Schwarzwald gibt es das noch. Aber nur noch für Angler, die dort ihrem Hobby frönen und selbst fangen wollen. 35 Euro kostet die Tageskarte. In den professionellen Forellenaufzuchtanlagen der Firma gibt es diese traditionellen Fischteiche schon lange nicht mehr. Dafür werden jetzt Becken aus Stein und Beton genutzt, durch die das Wasser durchfließt. Firmenchef Nico Letscher bedient die Anlage und liest Messwerte ab.
15: Sie sehen am Teich 1 ganz oben, wo das Wasser reinläuft, fast direkt von der Quelle. Da hat es jetzt aktuell 14,7 Grad. Dann hat es am untersten Teich, in der Teichkette von den 5 Teichen, jetzt schon 19,6 Grad. Das geht hier im Tagesverlauf auch noch hoch bis 23, 24 Grad.
14: Das ist ein kritischer Wert. Um die Forellen in heißen Tagen nicht zu sehr zu stressen, wird die Fütterung umgestellt.
15: 20 Grad ist so die Grenze, wo man dann das Füttern irgendwann einstellen muss. Einfach dann ist der Sauerstoffbedarf so hoch, bis 23, 24 Grad tolerieren die Fische noch und dann wird es irgendwann kritisch.
14: Aber der Fischwirtschaftsmeister hat auch schon eine Lösung in seiner größten Zuchtanlage. Von weitem sieht es aus wie eine große Lagerhalle oder ein Kuhstall. Aber unter dem Dach, so groß wie ein halbes Fußballfeld, sind 8 Forellenbecken, durch die ständig Wasser fließt. 80 bis 90 Tonnen der begehrten Speisefische schwimmen darin und werden gemästet. Das Dach kühlt, außerdem erzeugt eine Solaranlage darauf Strom.
15: Natürliche Teiche, wie man früher Forellenzucht kennt, sind optisch schöner. Den Fischen geht es aber in so einer Anlage unterm Dach in den Kanälen tatsächlich nicht schlechter, sondern besser. Die Produktionsanlagen werden voraussichtlich über kurz oder lang die größeren so oder so ähnlich aussehen.
14: Auch andere Möglichkeiten werden diskutiert. Einige Forellenzuchtbetriebe sind schon auf andere Fische wie Wels oder Karpfen umgestiegen oder sie züchten Forellen aus wärmeren, tropischen Gebieten. Das sei gar nicht nötig, meint Marc Schumann von der Fischereiforschungsstelle Baden-Württemberg.
16: Man muss gar nicht auf andere Arten ausweichen. Wir haben auch südeuropäische Forellenstämme, die teilweise deutlich größere Erwärmungen aushalten. Und natürlich wäre es für uns wichtig, hier unsere Forellenstämme, die schon an unsere Bedingungen angepasst sind, weiterzuentwickeln, um dann der zukünftigen Erwärmung eben standhalten zu können.
14: Eben durch neue oder verbesserte Züchtungen bzw. durch bauliche und technische Anpassungen. Darauf setzt Nico Letscher.
15: Dann muss man sich irgendwas überlegen, aber ich sehe das sehr, sehr langfristig, dass man da wirklich an den Fischarten was tun muss. Noch bin ich guter Dinge, dass wir auch noch über die nächsten Jahrzehnte Forellen in Baden-Württemberg züchten können.
4: Eine Reportage aus dem Schwarzwald von Wolfgang Brauer. Die Fußball-Weltmeisterschaft 2026 in den USA, Kanada und Mexiko ist zu Ende. Spanien ist Weltmeister nach einem hart erkämpften 1:0 gegen Argentinien in der Verlängerung. Der US-Präsident hat sich mit aufs Siegerfoto geschlichen und ist jetzt begeisterter Fußballfan, möchte am liebsten gleich noch eine WM, dann nur in seinem Land, natürlich den Vereinigten Staaten, die bislang eher nicht so sehr als Fußballnation galten. Hier wird American Football gespielt, das als einer der härtesten Teamsportarten gilt. Bei den Red Knights in Tübingen in Baden-Württemberg, da spielt seit Anfang

0: dieses Jahres eine Frau im Männerteam um die Meisterschaft in der Oberliga. Und zwar deswegen, weil bei den Frauen einfach nicht genügend Mannschaften für die Liga zusammengekommen sind. Sophie Hausch heißt sie und unsere Reporterin Nejla Syre hat sie beim Training begleitet.
1: Ready, go.
2: 30 Männer bei dem Training auf dem Spielfeld und mittendrin Sophie Hausch.
3: Ich finde es eine richtig gute Chance, vor allem, weil ich einfach Gegner und andere Spieler habe, die einfach kräftiger sind, schneller, und von dem her zieht mich das so ein bisschen mit.
4: Oh, gut, Sophie und Jakob und Paul, alle.
2: Mit Helm und Trikot fällt sie auf den ersten Blick kaum auf. Mit 1,63 Meter ist sie allerdings die kleinste im Team.
3: Die Größe spielt immer eine Rolle, wenn es darum geht, den Ball zu fangen. Wenn ich versuche, an den Ball ranzukommen, dann habe ich halt einfach einen klaren Nachteil.
2: Darum spielt die 23-Jährige weit außen als Cornerback. Sie verteidigt die weiten Pässe des Gegners.
3: Wenn ich nicht richtig durchziehe, wenn ich einen falschen, schlechten Winkel habe, was auch immer, dann werde ich halt überrannt.
2: Trainer Stefan Schmidt sieht heute keinen Unterschied mehr zu den männlichen Spielern.
5: Ich habe einen Running Back mit 120 Kilo, kam angelaufen und Sophie hat den Tackle sauber gesetzt. Also da ist komplett kein Unterschied zu erkennen, ob da jetzt Sophie auf dem Feld ist oder ein anderer Spieler.
2: Und eine Sonderstellung bekommt Sophie nicht. Nur in der Umkleidekabine bleibt sie allein.
6: Teamgefühl fehlt mir schon. Ich bin ja alleine. Die Einzige, die sich hier umzieht. Und also gibt es für mich keine Duschparty.
4: Jakob, Cornerback, Sophie, Safety, Pocke runter.
2: Ihre männlichen Mitspieler finden es total cool, dass sie mit im Team ist.
7: Ich freue mich sehr, dass sie mit im Feld ist. Sie steht ja als Safety weiter hinten, beziehungsweise als Cornerback und ist da in der absoluten Sicherheit. Also gibt uns vorne in der Linie oder auch als Linebacker absolutes Vertrauen.
8: Bei den ersten paar Drills haben wir schon Rücksicht genommen. Als sie sich dann aber bewiesen hat, hat das keiner mehr gemacht.
9: Sophie ist schneller und von der Technik her besser als manche andere von uns.
2: Für die Zukunft hat Sophie trotzdem noch Ziele.
3: Ich möchte sehr viel besser werden und noch mehr meinen Platz in diesem Team einnehmen.
0: Eine Reportage aus Tübingen von Nejla Syre. Und was sportlich heute noch wichtig ist, das gibt es jetzt für Sie um gleich 21.26 Uhr.
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0: Mit Martin Thiel.
11: Ja, die Fußball-Weltmeister sind zurück in ihrer Heimat Spanien, wo sie begeistert in Madrid empfangen werden. Auf einem Doppeldeckerbus geht es durch die Stadt, aber die erste Station war, wie es sich gehört, beim spanischen König. Nicolas Buschlüter und der Ablauf der Megaparty für die Campeones.
12: Als erstes wurden die Weltmeister vom spanischen König empfangen. König Felipe nannte den Sieg der spanischen Mannschaft episch. Die Spieler hätten einen Triumph für ganz Spanien errungen und seien dabei als wahres Team aufgetreten. König Felipe hob hervor, dass zum ersten Mal die spanischen Fußballfrauen und Männer gleichzeitig Weltmeister seien. Der Höhepunkt der Feierlichkeiten dürfte die Fahrt der Mannschaft durch die Madrider Innenstadt an Bord eines offenen Doppeldeckerbusses werden. Behörden rechnen mit bis zu 1 Million Fans an den Straßenrändern.
11: Spanien, Madrid feiert also eine Mega-Party und Argentinien trauert mit seinem Superstar Lionel Messi. Der postete auf Social Media, der Schmerz ist riesig, es wird Zeit brauchen, bis diese Wunde verheilt. Zu seiner Zukunft in der Nationalmannschaft äußerte sich der 39-Jährige nicht. Der Superstar und seine Fans vergossen gestern bittere Tränen.
13: Ich bleibe natürlich zuversichtlich und ich meine, ist noch lang. Und es kommen noch sehr harte Tage, aber ich bin soweit ganz happy. Und,
11: Das ist natürlich der falsche Beitrag. Hier kommen die trauernden Messi-Fans. Wenn sie denn. Das funktioniert leider nicht. Dann versuchen wir es jetzt nochmal. Hier die trauernden Messi-Fans. Die wollen einfach.
14: Es ist so traurig und am meisten weinen wir für Messi.
15: Für mich ist das echt hart, weißt du. Ich habe ihn schon als Jungen spielen sehen. Und ich weiß, das hier war sein letzter Tango. Das ist echt hart für mich.
14: In diesem Moment haben wir alle angefangen, mit ihm zu weinen. Und alle Argentinier sind zusammengerückt. Ja, wir sind so stolz auf ihn.
15: Er hört trotzdem mit einem Weltmeistertitel auf. Er ist der Beste in der Geschichte des Fußballs. Ich bin froh, dass er noch ein WM-Finale spielen konnte.
16: Messi, number one in the world.
11: Ja, Messi Number One, und wir haben noch eine traurige Nachricht. Die englische Fußball-Ikone Kevin Keegan ist tot. Der zweimalige Ballon d'Or-Gewinner und einstige Star des Hamburger SV starb im Alter von 75 Jahren an einer Krebserkrankung. Als Spieler wurde Keegan dreimal englischer Meister und einmal Europapokalsieger mit dem FC Liverpool, bevor er 1977 zum HSV wechselte. Und damit zur Tour de France, da war heute Ruhe.

0: Tag und morgen geht es mit einem Einzelzeitfahren weiter. Der Belgier Remco Evenepoel war nach seinem Etappensieg gestern Tour-Zweiter. Der ist jetzt Tour-Zweiter und gilt als Favorit. Holger Gerska blickt voraus auf die 16. Etappe.
1: Mit einem Mannschaftszeitfahren hat die Tour de France begonnen. Jetzt startet sie mit einem Einzelzeitfahren in die letzte Woche. Der mittelschwere Kurs am Genfer See ist mit 26 Kilometern relativ kurz. Es wird also keine erdrutschähnlichen Verschiebungen in der Gesamtwertung geben. Die 5 Minuten Vorsprung des fast schon Toursiegers Tadej Pogacar sind ohnehin unantastbar. Auch wenn dahinter der beste Zeitfahrer der vergangenen Jahre lauert, der Olympiasieger und Weltmeister Remco Evenepoel. Der Belgier ist klarer Favorit auf den Etappensieg, muss sich aber mit seinen Vorgängern auf dem Zeitfahr-WM-Thron messen, mit dem Italiener Filippo Ganna und dem Norweger Tobias Voss. Florian Lipowitz ist kein echter Zeitfahrspezialist, hat sich aber im Windkanal akribisch auf diese Prüfung vorbereitet und wird versuchen, seinen aktuell 5. Platz in der Gesamtwertung zu verteidigen.
0: Und das war der Sport mit Martin Thiel.
2: Vielen Dank dafür. Den Sport, den gibt's im ARD-Infoabend immer um 9:45. Und was heute noch wichtig ist an diesem Montagabend, das haben wir jetzt für Sie zusammengefasst.

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1: 21.30 Uhr, Nachrichten von BR24 mit Karin Schumacher. Neuer britischer Premierminister beruft Kabinett. Wenige Stunden nach seiner Ernennung hat an Andy Burnham unter anderem den früheren Verteidigungsminister Healey zum Finanzminister ernannt. Etliche Vertraute des früheren Premiers Starmer spielen unter dem neuen Regierungschef keine große Rolle mehr. Burnham versprach schnelle Reformen. Erwartet wird, dass er vor allem etwas gegen die steigenden Lebenshaltungskosten unternimmt. Am Mittag war Burnham zum Premier ernannt worden. Union entscheidet nächste Woche über Spahn-Nachfolge. Das kündigte CDU-Chef Merz in Abstimmung mit CSU-Chef Söder an. An einem gemeinsamen Personalvorschlag werde noch gearbeitet, hieß es. Im Gespräch sind unter anderem Kanzleramtschef Frei und CDU-Generalsekretär Lindemann. Spahn war als Fraktionschef zurückgetreten. Er wurde dafür kritisiert, dass er mithilfe einer Leihmutter aus den USA eine Familie gegründet hat. Krankenstand ist im ersten Halbjahr leicht gesunken. Das zeigt eine Auswertung der DAK Gesundheit. Im Schnitt waren Erwerbstätige demnach 9,6 Tage arbeitsunfähig gemeldet. 0,3 Prozentpunkte weniger als im gleichen Zeitraum des Vorjahres. Psychische Erkrankungen lösten Atemwegserkrankungen als häufigsten Krankschreibungsgrund ab. Mann sorgt in Nürnberg für SEK-Einsatz. Laut Polizei randalierte ein 39-Jähriger in seiner Wohnung so heftig, dass Beamte das Haus und die angrenzende Straße abgesperrt haben. Es habe der Verdacht bestanden, dass er mit Messern bewaffnet sei. Ein Spezialkommando konnte den Mann überwältigen. Wegen seines psychischen Zustandes kam er in eine Klinik. Ernte von Erdbeeren fällt geringer aus. Das Statistische Bundesamt erwartet einen Rückgang von 11% im Vergleich zum vergangenen Jahr. Eine Ursache sind weniger Anbauflächen. Höhere Löhne sowie wetterbedingte Ernteausfälle sorgten vielerorts dafür, dass die Preise für Erdbeeren höher sind als in der Vergangenheit. Spanien feiert seine Fußballweltmeister. In der Hauptstadt Madrid sind schätzungsweise 1 Million Menschen auf den Straßen, um der Nationalmannschaft zuzujubeln. Nach ihrer Rückkehr aus den USA war das Team von König Felipe empfangen worden. Im Anschluss ging es zu Regierungschef Sanchez. Auch er gratulierte der Mannschaft zum Sieg. Danach fuhr das Team mit einem offenen Bus durch die Stadt. Die große WM-Feier sollte auf dem zentralen Cibeles-Platz mitten in Madrid stattfinden. Das Wetter in Bayern in der Nacht trocken, Abkühlung auf 13 bis 6 Grad.
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2: Ja, was war das für ein Wochenende? Politische Sommerpause gibt's anscheinend irgendwie nicht so dieses Jahr. Den Rücktritt von Unionsfraktionschef Spahn, den haben sich vor einigen Tagen vielleicht schon ein paar Menschen gewünscht, aber noch keiner hat so richtig damit gerechnet, dass es dann doch so schnell kommt.

0: würde. Aber am Wochenende hat Spahn dann doch noch seinen Rücktritt angekündigt. Gesucht wird jetzt eine Nachfolge.
1: Hier ist der Berlin Code, euer Politik-Podcast bei ARD Sounds. Mein Name ist Sally Kaya. Wir zeichnen diese Folge am Montagnachmittag auf. Und wir wollen euch zeigen, was hier in Berlin gerade hinter den Kulissen abgeht. Darüber möchte ich heute auch reden mit Anna Engelke. Hallo Anna.
2: Hallo Sally.
1: Und einem unserer Hauptstadtkorrespondenten Alexander Budwig. Hallo Alex.
3: Hi Sally.
1: Nur damit ihr alle Bescheid wisst, in welcher Situation wir uns gerade befinden. Es ist Montagnachmittag, wie gesagt, und wir sind mitten wirklich in einer Breaking-News-Situation aus dem Lehrbuch. Wer wird der neue Chef der Unionsfraktion? Das könnte jeden Moment vorgeschlagen werden. Oder wie seht ihr das, Anna, Alex?
2: Ja, also wir schieben ja schon die ganze Zeit den Aufzeichnungstermin unseres Podcasts nach hinten, weil wir denken, oh, jetzt kommt vielleicht doch der Name. Und jetzt müssen wir aber einfach hier den Sack zumachen. Und es kann aber sein, dass der Name während unserer Aufzeichnung noch reinrasselt oder etwas später kommt.
3: Ja, das sind so Tage, an denen freut man sich richtig, hier im politischen Berlin auch unterwegs zu sein, weil es knistert was, man spürt irgendwie so, gleich könnte es irgendwie soweit sein, aber so richtig dann irgendwie dann doch nicht. Und natürlich, wir alle hängen jetzt gerade an unseren Telefonen, versuchen Leute zu erreichen, versuchen die Infos irgendwie zu kriegen, als Erster damit dann auch rausgehen zu können. Also das sind tatsächlich Tage, für denen lebt ein Journalist.
1: Also wie macht man das? Man telefoniert dann so seine Kontakte ab oder wie funktioniert
2: genau
1: das?
2: Genau so. Es ist genau so, weißt du, so dieses, du siehst Leute an. Also ich habe jetzt jemand gesimst und habe gesagt, seien Sie mein Orakel. Wer wird denn wohl Ihrer Meinung nach Fraktionsvorsitzender? Du versuchst halt einfach Hintergrundgespräche zu führen und so ungefähr alles im Blick zu halten. Das Gute ist ja, bei uns im ARD Hauptstadtstudio, wir sind ja einige Corris und also Korrespondenten und Korrespondentinnen und jeder hat unterschiedliche Quellen und wir schmeißen hier immer dann zusammen.
3: Und genau, und heute gab es ja schon so einige wichtige Treffen, da kommen wir sicherlich gleich noch drauf. Aber jetzt natürlich all diejenigen zu erreichen, die an diesen wichtigen Treffen teilgenommen haben, das ist jetzt quasi unsere Aufgabe gerade und da wird wirklich gerade hart telefoniert. Ich habe vorhin auch mit jemandem gesprochen und habe versucht, da das Möglichste aus ihm rauszuquetschen.
1: Und das ist ja auch mitten in der Ferienzeit gerade, ne? Also auch die Abgeordneten sind gerade einfach gar nicht in der Stadt.
3: Ja, wobei Politiker haben ja eigentlich, sagen sie selbst, auch nie so richtig Ferien. Und gerade wenn sie dann auch führende Funktionen haben in der Fraktion, in der Partei, dann sind die irgendwie immer im Dauer-on.
1: Aber eigentlich müssen die erst im September wieder in Berlin sein, oder?
2: Also ja, wobei, die werden wir jetzt früher sehen. Also wegen dieser ganzen Sachen jetzt am Wochenende, ne, der Rücktritt von Jens Spahn vom Fraktionsvorsitz. Er bleibt ja Bundestagsabgeordneter, aber er ist nicht mehr der Fraktionschef von CDU und CSU. Und der soll neu gewählt werden, bald gewählt werden, der Nachfolger von Jens Spahn. Und das müssen die in Person wählen. Und deswegen soll es ja auch eine Fraktionssitzung geben am
1: 29.
2: Am 29. Genau.
3: Und du hast natürlich recht, das Gros der Bundestagsabgeordneten, die jetzt nicht irgendwie noch eine herausgehobene Funktion haben, die machen zum Teil jetzt wirklich schon Urlaub. Also die müssen jetzt nochmal ihre Pläne hier und da über den Haufen werfen und gucken, wie sie dann am 29. Juli hier wieder in Berlin sind.
1: So, den Vorschlag machen Friedrich Merz und Markus Söder. Vielleicht könnt ihr mal erklären, warum die beiden den Vorschlag machen und warum die das aber nicht bestimmen dürfen.
2: Ja, also die Bestimmer sind die Leute in der Unionsfraktion. Aber der Vorschlag, das Vorschlagsrecht liegt in dem Verständnis von Markus Söder, dem CSU-Chef, und in dem Verständnis von Friedrich Merz, dem CDU-Chef, bei Ihnen. Also, dass die beiden sich verständigen, wen sie vorschlagen, wen die Fraktion wählen soll. Ich glaube, so muss man das formulieren. Also, Friedrich Merz und Markus Söder müssen sich darauf verständigen, wen sie sich denn vorstellen können als neuen Fraktionschef. Aber gewählt wird dieser neue Fraktionschef, die neue Fraktionschefin von der Fraktion. Und das, finde ich, ist halt schon die spannende Frage. Wir haben es mit einer durchaus selbstbewussten Unionsfraktion zu tun, die sagt, okay, wen schlagen Sie uns denn vor, Markus Söder und Friedrich Merz? Deswegen sind gerade viele Gespräche, wen trägt denn die Fraktion mit, auf den sich Markus Söder und Friedrich Merz verständigen?
1: Was muss denn der oder die Neue noch können, was Spahn nicht konnte?
2: Also Spahn konnte zum Schluss vieles. Er konnte am Anfang einiges, aber ihm hat auch Wichtiges gefehlt. Also man kann erstmal auf der Habenseite sagen, Jens Spahn war durchsetzungsstark. Das ist ziemlich wichtig in so einer Fraktion, ne, weil du die ja führen musst. Und du musst aber auch um die Mehrheiten wissen. Du musst wissen, wie weit du etwas deinen Fraktionsleuten

0: Leuten zumuten kannst oder auch nicht. Und du musst auch die Fraktion im Blick haben, wer denn für dich mit abstimmt. Und ich habe gesagt, das konnte Jens Spahn jetzt am Ende noch nicht am Anfang. Also wir erinnern uns, als Friedrich Merz ins Amt gewählt wurde als Bundeskanzler, da haben im ersten Wahlgang nötige Stimmen gefehlt. Das geht sowohl mit dem Unionsfraktionschef Jens Spahn als auch mit dem SPD-Fraktionschef Mirsch nach Hause. Und es ist dann auch noch das vergangene Sommertheater gewesen um die Besetzung des Verfassungsrichterpostens Frauke Brosius-Gersdorf. Ne, da erinnern wir uns ja alle dran. Da hat Jens Spahn das nicht kommen sehen, dass er seine Fraktion nicht an Bord hat und musste dann wirklich auf den allerletzten Metern diese Wahl absagen. Das war ein Riesenfass, was er da aufgemacht hat und was ja letztendlich auch den ganzen vergangenen Sommer bespielt hat. Also das sind so Dinge, da hat es Jens Spahn nicht gut gemacht. Bei der Rente, als es nochmal darum ging, so das Rentengesetz, die Rentengesetze zu verabschieden, darüber haben wir auch ausführlich berichtet, als damals vor allen Dingen die Jungen in der Unionsfraktion ja, ne, auf die Barrikaden gegangen sind, da war es auch so eine Art wackeliges Management von Jens Spahn. Aber, und deswegen sage ich das, in den vergangenen Monaten hat er sich wirklich berappelt und ist halt auch so richtig wichtig geworden für die Stabilität, hat ein gutes Gespür gehabt für seine Unionsfraktion und diese ganzen Reformvorschläge, die die Bundesregierung gemacht hat, die hat auch Jens Spahn mit ausgehandelt.
1: Also um deine Frage mit dem Bewerbungsschreiben, was da drin stehen müsste, zu ergänzen. Also du brauchst zum einen, das hat Anna ja gerade gesagt, so ein Management-Charakter. Ne? Du musst sozusagen Posten innerhalb der Fraktion verteilen können. Du musst die Fraktion verstehen. Du brauchst ein Gespür für Menschen unbedingt, ne? Damit du frühzeitig merkst, wer könnte eventuell ausbrechen, wo drohen eventuell neue Debatten. Dann musst du aber auch gut reden können, weil der Fraktionsvorsitzende der Union ist immer in einer herausgehobenen Rolle, wenn es gerade um die großen Debatten im Bundestag geht. Und das sind ja auch immer die Debatten, über die dann berichtet wird. Also ein guter Redner sollte er auf jeden Fall auch sein. Und dann muss er tatsächlich auch eine, naja, schon ein bisschen auch über die Parteigrenzen hinweg anerkannte Person sein, meine ich zumindest, weil er muss auch mit den anderen Fraktionen immer wieder in Gespräche treten. Das ist zwar überwiegend die Aufgabe der parlamentarischen Geschäftsführer jetzt, was den internen Ablauf im Bundestag angeht, aber auch so ein Fraktionsvorsitzender muss schon über seine Fraktion hinaus anerkannt sein, damit er eben auch im Gespräch ist. Und das war hier und da auch durchaus eine Schwäche von Jens Spahn, dass er eben auch eine Reizfigur für die anderen Fraktionen war.
0: Aber es hat sich ein wirklich gutes Verhältnis entwickelt zwischen Jens Spahn und Matthias Mirsch. Also auch wieder, um auf die Stellenbeschreibung zurückzukommen. Wir haben ja vor allen Dingen so über CDU, CSU gesprochen und interner. Aber der Unionsfraktionschef, die Unionsfraktionschefin, die künftige, die muss ja auch mit dem SPD-Fraktionschef Matthias Mirsch gut können. Und das war jetzt wirklich in den vergangenen Monaten eine stabile Achse, dass Matthias Mirsch und Jens Spahn gut miteinander konnten und sich vertrauen haben. Und das wird auch schwierig sein für den Nachfolger von Jens Spahn, dass er da wieder so einen guten Draht aufbaut zur SPD, weil wir dürfen ja nicht vergessen, wir befinden uns jetzt ja gerade erst am Anfang dieser ganzen Reformpläne der Bundesregierung. Das ist jetzt ja auch in den vergangenen Tagen so etwas hinten rübergekippt, aber eigentlich haben die ja 34 Punkte da auf den Tisch gelegt im Koalitionsausschuss, worauf sie sich verständigt haben, die abgearbeitet werden sollen jetzt im Herbst und im nächsten Jahr. Und das kannst du nicht als Union alleine. Dafür brauchst du halt die SPD. Und deswegen, ich möchte das nicht als eine eierlegende Wollmilchsau bezeichnen, wen wir da suchen. Aber ist auch nicht weit davon entfernt.
1: Und aus den gleich genannten Gründen, die Anna sagte, ist es auch so wichtig, dass er auch mit der CSU sehr kann und von Markus Söder akzeptiert wird. Denn wir dürfen ja nicht vergessen, der bayerische Ministerpräsident ist ja so etwas wie ein kleiner Schattenkanzler oder sieht sich zumindest als das. Und deshalb ist es auch so wichtig, dass er auch das Ja-Wort von Markus Söder aus Bayern erhält.
2: Und das könnte vielleicht die schwierigste Aufgabe werden. Aber jetzt haut mal raus, welche Namen werden denn heiß gehandelt da so? Was hört ihr so?
1: Soll ich anfangen, Anna? Also der am meisten heißeste gehandelte Kandidat ist Thorsten Frey. Der ist aktuell der Kanzleramtschef, also einer der engsten Vertrauten von Friedrich Merz. Der managt für ihn das Kanzleramt. Der war vorher parlamentarischer Geschäftsführer der CDU-Fraktion, als sie noch in der Opposition waren. Das heißt, der kennt die Leute dort.

0: der weiß um die Prozesse, der ist auch durchaus angesehen in seiner Fraktion. Aber er ist, wie gesagt, auch nicht der einzige Kandidat. Anna?
1: Nein, er ist nicht der einzige Kandidat und einige glauben auch, dass er zu nett ist. Hm. Also was ich nämlich heute gehört habe in einem Hintergrundgespräch ist, ein Drittel muss dich hassen, wenn du Unionsfraktionschef bist. Weißt du, so dieses, ja, was in diese Durchsetzungsfähigkeit geht. Und jetzt würde ich Alexander Dobrindt nennen, aber nicht in Form von ein Drittel muss Alexander Dobrindt hassen, aber das ist ein weiterer Vorschlag, ein weiterer Name, kein Vorschlag, ein weiterer Name, der kursiert, das ist der Innenminister, der CSU-Innenminister. Und dazu muss man sagen, es hat noch nie einen Chef der CDU-CSU-Bundestagsfraktion gegeben, der von der CSU gekommen ist. Deswegen glauben wir auch eher, dass es nicht so wahrscheinlich ist. Aber Alexander Dobrindt hat eine besondere Rolle in dieser schwarz-roten Koalition, weil er so viel vermittelt und aushandelt. Also er ist ja Innenminister, wie wir wissen, aber er ist auch bei diesen ganzen Koalitionsausschüssen dabei. Er hat einen guten Draht zu den Grünen zum Beispiel. Und er ist jemand, der mit am erfahrensten ist. Also der am Kabinettstisch ist der Minister mit neben Jens Spahn, der mit der meisten Erfahrung. Und natürlich, er ist eine Vertrauensperson von Markus Söder. Mhm. Ich kann mir aber vorstellen, dass die CDU sich denken würde, wenn wir ein CSU Fraktionschef bekommen, dann wackelt ja der Schwanz mit dem Hund, weil wir sind doch die CDU, wir sind doch das dicke Tier und deswegen brauchen wir einen Fraktionschef von der CDU. Und da gibt es einen weiteren Namen.
0: Ja, ich würde noch ganz kurz zu Alexander Dobrindt sagen, du hast vollkommen recht mit allem, was du gesagt hast, was für ihn spricht auch noch, dass immer kolportiert wird, er ist eigentlich der Macher hinter dem Koalitionsvertrag. Also er hat vor allem die Koalitionsverhandlungen geführt, gar nicht mal so sehr Friedrich Merz, sondern vor allen Dingen Alexander Dobrindt. Das könnte aber vielleicht auch schon ein Punkt sein, was gegen ihn spricht, nämlich in dieser Rolle würde er aufgewertet werden, er würde mehr Macht bekommen, würde dadurch eine sehr herausgehobene Rolle haben. Und nun ist Friedrich Merz wie auch Markus Söder, das sind Machtmenschen, die gucken auch immer, dass keiner sie irgendwie überstrahlen kann. Also das wäre durchaus auch noch ein Punkt, der sicherlich da in den Gedanken eine Rolle spielt. Aber wir waren auf der Suche nach weiteren Namen.
1: Ja, also wer auch immer genannt wird, ist der CDU-Generalsekretär Carsten Linnemann. Der sollte schon ins Kabinett und dann heißt es, er wäre sehr gerne Arbeits- und Sozialminister geworden. Das hat er nicht bekommen können, weil das will in jedem Fall immer die SPD machen. Und dann ist er halt CDU-Generalsekretär geblieben. Meines Erachtens ist Carsten Linnemann zu freundlich und zu nett.
0: Da gilt das Gleiche wie für freie Eigentümer.
1: Genau, da kommen wir wieder mit diesem, ne, 30% müssen dich hassen. Also du weißt, wie ich das meine. Ja, also ne, so diese so eine etwas härtere Komponente sehe ich bei Carsten Linnemann nicht.
2: Und weil ihr das jetzt aber zweimal gesagt habt, was ist denn das Problem daran, wenn jemand zu nett oder zu freundlich ist? Für mich klingt das erstmal eigentlich gar nicht so schlecht, ehrlich gesagt.
1: Du hast recht. Es ist immer besser, wenn Leute freundlich sind. Aber wenn du Fraktionschef bist, ist da dein zweiter Name auch immer Zuchtmeister. Mhm. Also du musst einfach zusehen, dass du deine Fraktion zusammenhältst und dass du die Stimmen zusammenbekommst. Und gerade diese Bundesregierung hat ja nur 12 Stimmen über den Durst. Und wir haben ja schon darüber gesprochen, was da schon verbaselt wurde. Also der erste Wahlgang von Friedrich Merz zum Bundeskanzler, das hatte nicht geklappt. Geht nicht nur, glaube ich, alleine auf die Kappe des Unionsfraktionschefs, aber das ist ein Problem. Bei der Rente, wenn wir uns erinnern, wie da die Beatmung stattgefunden hat von den einzelnen Unionsabgeordneten, damit die bloß zustimmen, gerade bei den jungen CDU- und CSU-Abgeordneten. Deswegen, nett ist gut. Hm. Und ich bin auch für Umgangsformen und alles. Hm. Aber du musst schon einen gewissen Zucht drin haben. Und was Leute über Jens Spahn sagen, ist halt, Jens Spahn war zum einen wirklich sehr erfahren. Und Jens Spahn, da wusste auch jeder, der wollte noch was werden. Und dann stellt man sich vielleicht mit Jens Spahn besser, weil der einen ja vielleicht auch noch mal mitnehmen kann. Und Jens Spahn hat auch durchaus Unionsleute ins Gebet genommen, damit die halt bei Gesetzen zustimmen. Also die Aufgabe des Fraktionschefs ist, die Stimmen der Bundestagsfraktion mehr oder weniger zu garantieren. Und da musst du halt schon, wie es immer so schön heißt, durchsetzungsstark sein.
0: Und Anna, ich weiß nicht, wie du es siehst, aber ich habe das Gefühl, die Unionsfraktion hat sich auch in den letzten Jahren extrem emanzipiert. Also es ist nicht mehr so der nette Kanzlerwahlverein, der es mal irgendwann war, sondern auch gerade unter Friedrich Merz, interessanterweise, haben die noch mal sehr viel mehr Selbstvertrauen getankt und sagen deshalb auch hier und da, was sie denken, beziehungsweise sind auch bereit, andere Richtungen einzuschlagen. Und das haben wir ja gerade in dieser Legislatur schon häufiger erlebt.
2: Ich finde es total interessant, Anna, was du gesagt hast. In meiner Bubble ist Jens Spahn vor allem so für Skandale, ehrlich gesagt, bekannt. Und deswegen gucken wir vielleicht auch mal auf die Vergangenheit. Jetzt haben wir ein bisschen aufs Aktuelle geguckt, ein bisschen in die Zukunft auch geblickt. Aber spulen wir nochmal zurück, wie es denn überhaupt zu diesem ganzen Drama gekommen ist. Eigentlich hat ja alles mit einer eigentlich schöne Nachricht angefangen, nämlich ein Paar bekommt ein Kind.
1: Genau so war's.
0: Ja.
1: Das war am vergangenen Mittwoch, haben wir in der Bild-Zeitung gelesen, dass Jens Spahn und sein Mann sich zu Wort gemeldet haben aus den USA mit einem Kinderwagenbild, dass sie ein Kind bekommen haben, Georg.
0: Genau. Und diese doch sehr private Geschichte, die machte dann schnell die Runden natürlich, dadurch, dass es in der Bild-Zeitung war. Für mich ist das so auch natürlich der Versuch von Jens Spahn gewesen, damit so die Deutungshoheit über diese ganze Story zu haben, ne? Also wir gehen raus damit und versuchen erstmal das Schöne hinzustellen und dieses freudige Ereignis mit den Menschen zu feiern. Aber das ist komplett nach hinten losgegangen, denn schnell gab es da eine Welle der Empörung, nicht nur außerhalb der CDU, sondern vor allen Dingen auch innerhalb der CDU. Die sind ja heutzutage auch alle vernetzt miteinander. Die haben WhatsApp-Gruppen, Chat-Gruppen etc. Und da soll es wohl relativ schnell heiß hergegangen sein, sodass dann ja auch schon die ersten, ich glaube am Freitag war es dann, aus der Deckung gekommen sind und seinen Rücktritt gefordert haben.
2: Jetzt müssen wir aber auch sagen, was das Problem überhaupt an der ganzen Sache ist, warum sich die Leute so aufgeregt haben. Weil das Kind mithilfe einer Leihmutter zur Welt gekommen ist. Und der Vorwurf gegen Jens Spahn ist jetzt, dass er nicht nach den Prinzipien seiner eigenen Partei gehandelt hat und die er auch von anderen einfordert. Stichwort Glaubwürdigkeit. Jetzt hat er im Podcast von Paul Ronsheimer mal versucht zu erklären, wie es zu dieser Entscheidung kam. Wir hören mal rein.
3: Es gibt die Fragen von auch kirchlicher Moral, ethischen Prinzipien und gleichzeitig gibt es das Leben. Und dass das manchmal kein Schwarz und Weiß hat und keine einfachen Entscheidungen.
2: Das hat mich fast ein bisschen sauer gemacht, als ich das gehört habe. Ich finde, damit macht es sich sehr, sehr einfach. Das ist so eine naive Antwort irgendwie auf Menschen, die sich wirklich auch zu Recht, finde ich, darüber irgendwie empört haben. Wie seht ihr das?
1: Also ich sehe mindestens zwei Schwierigkeiten und zwei Punkte, die Jens Spahn unterschätzt hat. Das eine ist, Leihmutterschaft ist verboten in Deutschland. Und deswegen ist er ja mit seinem Mann in die USA gegangen. Und bei ganz vielen Menschen hier in Deutschland ist dieser Eindruck, ach ja, er kann es sich leisten, eine Leihmutter in den USA in Anspruch zu nehmen. Und er setzt sich über das geltende Recht in Deutschland hinweg.
2: Und
1: das,
2: er war selber dagegen, ne?
1: Er war selber dagegen. Das ist der nächste Punkt. Es gehört zu den Kernüberzeugungen der CDU und auch der CSU, der Christlichen Union, dass du Leihmutterschaften nicht unterstützt, dass das etwas ist, was die CDU und auch die CSU sehr ablehnt. Es ist eine ethisch-moralische Frage, die die beiden Unionsparteien für sich entschieden haben mit einem klaren Nein. Leihmutterschaft geht nicht. Dazu kommt, es gab im Februar einen Parteitag von CDU und CSU, wo es einen Antrag gab, um diesen Punkt nochmal zu unterstreichen. Leihmutterschaft, da gehen wir überhaupt nicht mit. Und das war zu einem Zeitpunkt, als ihr Kind schon auf dem Weg war.
0: Nun möchte ich nicht der Verteidiger von Jens Spahn sein, aber de facto, das ist ja auch seine Argumentationsschiene gewesen, die vielleicht auch manchen so ein bisschen komisch vorkam, aber Leihmutterschaft an sich ist nicht verboten in Deutschland, das muss man nochmal dazu sagen. Also Leihmutter zu sein oder das Kind einer Leihmutter zu adoptieren oder dann zu übernehmen, das ist in Deutschland nicht verboten, sondern es sind so ein paar Handlungen, die da drumherum spielen, verboten. Eben wie zum Beispiel die ärztliche Handlung, dann diese Leihmutterschaft einzuführen, die ist verboten, auch mit Strafe mit Haftstrafe. Und die Vermittlung einer Leihmutterschaft ist verboten. Aber das Kind dann nachher, auch eine Leihmutter, was im Ausland geboren ist, zu übernehmen, das ist tatsächlich nicht verboten. Da hat der Bundesgerichtshof eine Entscheidung zu getroffen und hat gesagt, nein, das ist durchaus möglich. Wenn das in den USA alles zum Beispiel rechtlich sauber gelaufen ist, dann geht das. Deswegen ist es eben weniger diese rechtliche Komponente, die da ein Problem ist, sondern es ist wirklich diese, ja, ethisch-moralische Komponente, dass Jens Spahn als dieser herausgehobene Mann innerhalb der CDU-Fraktion, innerhalb der CDU, eigentlich eine ganz andere Position vertreten müsste, über die sich da hinweggesetzt hat. Und dann, dass er auch noch dieses Geld dafür gehabt hat, auch das sicherlich spielt eine Rolle, denn diese Leihmutterschaft in den USA, die ist sehr teuer, 150.000 Euro kostet das. Und da sagen vielleicht auch die einen oder anderen, ja, schau her, die Politiker, die können sich's leisten und können sich deshalb auch so ein Stück weit über die Regeln hier hinwegsetzen.
2: Na, wir können es so auf den Punkt bringen, es macht einfach wahnsinnig unglaubwürdig, genauso wie es eine Alice Weidel unglaubwürdig macht, dass sie mit einer Frau zusammenwohnt und ihre Partei kein Befürworter von Homosexualität ist, genauso macht ihn das für mich unglaubwürdig. Und ich frage mich, schadet das nicht der Partei? Die meisten Menschen kennen sich nicht so gut mit Politik aus, wie ihr beide das jetzt tut, und entscheiden wahrscheinlich eher so nach Gefühl. Ich glaube, man macht so das nach Gefühl. Schadet das nicht der gesamten Partei, wenn er jetzt solche Entscheidungen trifft, egal ob er zurücktritt oder nicht?
0: Du kannst die Frage weitern. Du kannst fragen, schadet das nicht der gesamten Politik? Schadet das nicht dem Ansehen der vieler Politiker? Und das ist auch das, was sich durchaus auch die anderen Parteien gerade fragen. Na klar, hauen die jetzt auf eine gewisse Art und Weise drauf, weil sie sind eben die Opposition, die Grünen, die Linken etc. Aber sie haben auch schon ganz recht, dass es ja immer so ein bisschen heißt, Politiker predigen Wasser, trinken aber Wein. Und vielleicht ist es dann in dem Teil auch so gewesen, dass Jens Spahn eben was anderes sagt, als er dann tut.
1: Und bei der Glaubwürdigkeit glaube ich aber, dass es unausweichlich war, dass Jens Spahn zurücktreten musste, weil sonst wäre alles noch viel schlimmer. Also wenn er nicht zurückgetreten wäre, hätten jetzt letztendlich die Wahlkämpfer der CDU in den Ländern Berlin, Sachsen-Anhalt und Mecklenburg-Vorpommern, hätten sie auch wirklich jetzt ihre Sachen zusammen einpacken können und ihre Stände, weil mit Jens Spahn als Unionsfraktionschef im Rücken hätten die jetzt überhaupt gar keinen Wahlkampf machen können. Aber es ist natürlich völlig richtig. Es ist ein Schaden für alle entstanden. Nur wenn Jens Spahn nicht zurückgetreten wäre, wäre es noch viel schlimmer, weil du gerade gesagt hast, Selene, ob er jetzt zurücktritt oder nicht, würde keinen Unterschied machen. Ich finde, es macht einen Unterschied und vor allen Dingen Friedrich Merz hat es auch völlig unterschätzt. Also Friedrich Merz hat diese Welle, die da von seiner Parteibasis kam an Empörung, hat er wirklich erstmal so nicht kommen sehen und hat es dann jetzt am Wochenende, ist ihm auch klar geworden, er hat viel rumtelefoniert. Ab Freitag war er da ständig am Telefon, hat mit den Landesvorsitzenden der CDU telefoniert und die haben ihm alle gesagt, hört mal zu, bei uns ist Land unter, was hier in Spahn angeht.
2: Und damit beenden wir diese Folge an diesem denkwürdigen Montag, an dem es so viel zu besprechen gab. Danke Anna, danke Alex, schön, dass ihr hier wart.
1: Vielen Dank, Sally.
0: Danke,
2: und
0: Sally.
2: Danke euch fürs Zuhören. 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
4: Und jetzt ist es 21.57 Uhr, kurz vor 10.
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4: Der Niger ist der drittlängste Strom Afrikas und es ranken sich viele Mythen darum. Abenteurer und Forschungsreisende haben schon gefährliche Expeditionen unternommen, so auch der junge schottische Arzt Mungo Park. Am 20. Juli 1796, heute vor 230 Jahren, erreichte er als erster Europäer den Niger.
6: Also ich hätte das zu der Zeit, glaube ich, nicht gemacht. Das war schon ein Himmelfahrtskommando.
7: Der Afrika-Wissenschaftler Andreas Eckert von der Berliner Humboldt-Universität über die abenteuerliche Entdeckungsreise.
6: Die drei vorherigen Expeditionen waren alle gescheitert und die meisten der Reisen noch nicht zurückgekommen.
7: Afrika, das war Ende des 18. Jahrhunderts noch weitgehend unerforscht und dadurch geheimnisvoll. Eines der großen Rätsel war ein Fluss, von dem man weder die Quelle noch den genauen Lauf noch die Mündung kannte. Der Niger. Die Afrika-Gesellschaft in London suchte einen Entdeckungsreisenden, der zur Westküste Afrikas reisen und den Niger finden sollte. Nun kam der junge Schotte Mungo Park ins Spiel.
6: Zum einen war Mungo Park Arzt, zum anderen war er auch botanisch sehr interessiert. Dann war er mit der British East India Company nach Südostasien gefahren, in Sumatra, hatte dort also schon Erfahrung mit dem Tropenklima gemacht und ist einigermaßen gut überstanden.
7: Der 22-jährige Mungo Park

0: erhielt den Auftrag, das geografische Geheimnis zu lösen. Die Reise, ein gefährliches Ein-Mann-Unternehmen.
1: Es war in dem Sinne jetzt keine super geplante Expedition mit vielen Trägern und mit großer Mannschaft und mit viel Zeug, was spätere Expeditionen mit sich herumgeschleppt haben, sondern er reiste leicht, mit leichtem Gepäck und war mehr oder weniger auf sich allein gestellt. Und es ist schon ein Wunder, dass er da eigentlich lebend rausgekommen ist. Aber das hat natürlich seine spätere Aura umso stärker entfacht.
0: Gegen viele Warnungen unternahm Mungo Park 1805 eine zweite Expedition. Sein Auftrag, er sollte dem Niger bis zur Mündung folgen. Aber 600 Meilen vor dem Ziel wurde die Expedition überfallen. Bis heute ist nicht klar, ob Mungo Park und seine Begleiter ermordet wurden oder in dem Fluss ertranken. Heute ist das Ufer des Niger längst besiedelt, sind die meisten seiner Geheimnisse gelüftet.
1: Es ist natürlich weiterhin ein extrem wichtiges Gewässer, was eben auch eine ganze Reihe von verschiedenen Ländern und Regionen verbindet. Und von daher immer noch ein wichtiger geografischer und auch politischer Ort in Afrika.
2: Ein Beitrag von Martina Meissner, unser Stichtag. Soweit der ARD-Infoabend von SWR aktuell. Bleiben Sie weiterhin gut informiert jetzt mit der ARD-Info-Nacht. Mein Name ist Florian Zelt. Ich sag bis morgen. Tschüss.
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4: Um 22 Uhr mit Emily Seidel. Der neue britische Premierminister Andy Burnham hat direkt nach seinem Amtsantritt Reformen für das Vereinigte Königreich angekündigt. Erste Schritte, um die Lebenshaltungskosten zu senken, will er morgen vorstellen. Aus London Lisa Maria Röhling.
5: Bei seiner ersten Rede betonte er erneut, den Menschen Hoffnung zurückgeben zu wollen. Er kündigte einen 10-Jahres-Plan an, um die britische Politik und Wirtschaft grundlegend zu reformieren. Andy Burnham war bereits von 2000 bis 2017 Mitglied des britischen Parlaments und mit verschiedenen Regierungsposten betraut. Danach war er 10 Jahre der Bürgermeister von Greater Manchester. Er löst Keir Starmer ab, der am Vormittag offiziell von seinem Amt zurückgetreten ist.
4: Die Union will Mitte kommender Woche über die Nachfolge von Jens Spahn an der Fraktionsspitze entscheiden. Das hat Bundeskanzler Merz laut Teilnehmern in einer Sitzung des CDU-Präsidiums angekündigt. Aus Berlin Birte Sönnigsen.
6: Friedrich Merz und Markus Söder werden jetzt weiter über die Nachfolge beraten. Denn traditionell machen der CDU-Chef und der CSU-Chef einen gemeinsamen Vorschlag. Der parlamentarische Geschäftsführer der Unionsfraktion Steffen Bilger wollte sich nach der heutigen CDU-Präsidiumssitzung nicht zu möglichen Kandidaten äußern. Als mögliche Spahn-Nachfolger gelten etwa Kanzleramtschef Thorsten Frey, der stellvertretende Fraktionsvorsitzende Günther Krings aus Nordrhein-Westfalen und CSU-Innenminister Alexander Dobrindt.
4: In den USA ist einer der führenden Drogenbosse Mexikos zu lebenslanger Haft verurteilt worden. Ismael Zambada, genannt El Mayo, gehört zu den Mitbegründern des berüchtigten Sinaloa-Drogenkartells. Ein Bundesgericht in New York entschied zudem, dass die US-Behörden 15 Milliarden Dollar an Vermögenswerten des 76-Jährigen aus Drogengeschäften einziehen dürfen. Laut Lutz Justizministerium hatte El Mayo fast 4 Jahrzehnte lang den Schmuggel von Tonnen an Fentanyl, Kokain und anderen tödlichen Drogen in die Vereinigten Staaten geleitet. Die Organisation Ärzte ohne Grenzen hat die Freilassung inhaftierter medizinischer Fachkräfte aus dem Gazastreifen gefordert. Die NGO kritisierte, dass palästinensische Mediziner teils willkürlich in israelischer Haft gehalten würden, oft unter entsetzlichen Bedingungen und ohne rechtliche Grundlage. Unter den Betroffenen sei ein Arzt und ein Krankenhausdirektor, der 2024 von Israel festgenommen wurde und seitdem ohne Anklage im Gefängnis sitzt. Weitere Menschenrechtsorganisationen forderten ebenfalls seine Freilassung und beklagten die Haftbedingungen. Das waren die Nachrichten. Das Wetter in Deutschland: in der Nacht meist trocken, im Osten einzelne Schauer, örtlich Nebel, Tiefstwerte 16 bis 8 Grad. Morgen freundlich im Osten und in der Mitte ein paar Schauer, Höchstwerte 19 bis 26 Grad. Und am Mittwoch dann Temperaturen zwischen 18 bis 28 Grad. Es ist 22.03 Uhr.
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7: Wir schauen auf die Straßen. Die A2 Berlin Richtung Hannover zwischen Peine und Lehrte Ost. Da gibt es 5 Kilometer Stau im Baustellenbereich. Die A3 Würzburg-Frankfurt ist zwischen dem Seligenstädter Dreieck und Seligenstadt in beiden Richtungen wegen Bergungsarbeiten gesperrt. Dadurch in Richtung Frankfurt.

0: Duisburg Richtung Essen ist zwischen Essen-Zentrum und Huttrop der Ruhr-Schnellwegtunnel wegen Wartungsarbeiten bis voraussichtlich 5 Uhr gesperrt. Auf der A71 Suhl Richtung Sangerhausen ist zwischen Stadt Ilm und Arnstadt Süd der Tunnel Behringen wegen Wartungsarbeiten bis ca. 6 Uhr gesperrt. Und zuletzt noch die A280 Richtung Groningen ist zwischen Bunde West und dem Grenzübergang Bunde wegen einer Nachtbaustelle bis 6 Uhr früh gesperrt. Das war's. Ich wünsche Ihnen jetzt eine gute Fahrt.
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0: Aus dem Studio von NDR Info in Hamburg mit Julia Faltermeier. Guten Abend. Ja, ein Platz ist leer an der Spitze der Unionsfraktion im Bundestag. So richtig lang war er noch gar nicht im Amt. 14 Monate lang ist Jens Spahn jetzt Vorsitzender seiner Fraktion gewesen. Vergangene Woche hatte er verkündet, dass er und sein Partner Eltern geworden sind durch eine Leihmutter in den USA. Daraufhin gab es massive Kritik und Diskussionen, die dann damit endeten, dass der CDU-Politiker am Wochenende zurückgetreten ist. Es braucht jetzt also schnell einen Nachfolger. Das weiß auch Bundeskanzler Merz. Bitte Sönnigsen berichtet.
2: Vor der CDU-Parteizentrale warten viele Journalistinnen und Journalisten. Sie rufen den vorbeieilenden Politikern Fragen zu. Das CDU-Präsidium ist am Vormittag zusammengekommen, um über die Nachfolge von Jens Spahn zu beraten. Geredet wird aber vor allem hinter verschlossenen Türen. Vor den Mikrofonen bleibt kaum jemand stehen. Steffen Bilger, der erste parlamentarische Geschäftsführer der Unionsfraktion, bittet um Verständnis.
3: Dass ich mich zu Namen zum jetzigen Zeitpunkt nicht äußern kann. Zunächst mal warten wir den Vorschlag der Parteivorsitzenden ab, denn bei denen liegt das Vorschlagsrecht.
2: Traditionell einigen sich die Chefs von CDU und CSU auf einen gemeinsamen Vorschlag. Deswegen werden Friedrich Merz und Markus Söder jetzt weiter über die Nachfolge beraten. Es ist ein wichtiger Job, der zu vergeben ist. Denn auch auf den Fraktionschef wird es ankommen, wenn die Regierung nach der Sommerpause diverse Reformvorhaben auf den Weg bringen will. Gewählt werden soll der Spahn-Nachfolger nächste Woche Mittwoch. Die Unionsabgeordneten müssen dafür ihre Sommerpläne über Bord werfen und trotz parlamentarischer Sommerpause zur Sondersitzung ihrer Fraktion nach Berlin reisen. Kein Problem, sagt Steffen Bilger.
3: Ich glaube, die meisten Fraktionsmitglieder sind dann auch froh, wenn sie zeitnah dann auch über neuen Vorsitzenden entscheiden können.
2: Dass das Thema schnell abgeräumt wird, darauf setzt auch Sven Schulze. Er ist CDU-Ministerpräsident in Sachsen-Anhalt und steckt mitten im Wahlkampf. Schulze hofft,
4: dass wir nicht permanent mit Themen aus Berlin unseren Wahlkampf überlagert sehen.
2: Aus seiner Sicht hilft das weder den Wahlkämpfern in Sachsen-Anhalt noch in Berlin oder Mecklenburg-Vorpommern. In allen drei Bundesländern wird im September gewählt. Auch deshalb müsse die Spahn-Nachfolge zügig geregelt werden, meint er.
4: Und dass wir Wahlkampf auch mal machen können, ohne dass wir permanent an den Wahlkampfständen immer auf Berliner Themen angesprochen werden.
2: Bloß nicht angesprochen werden, will Kanzleramtschef Thorsten Frey. Im Eiltempo läuft er an den Mikrofonen vorbei. Er gilt als möglicher Nachfolger von Spahn. Sollte er den Fraktionsvorsitz tatsächlich übernehmen, bräuchte Merz einen neuen Kanzleramtschef. Er müsste also sein Kabinett mindestens an einer Stelle umbauen. Ausgeschlossen hat Merz das im ZDF zumindest nicht.
5: Es könnte eine Gelegenheit sein, noch einmal über die Aufstellung der Bundesregierung nachzudenken. Noch einmal Sie sprechen und ich auch im Konjunktiv.
2: Als weitere Kandidaten gelten etwa der stellvertretende Fraktionsvorsitzende Günther Krings aus Nordrhein-Westfalen und CSU-Innenminister Alexander Dobrindt. Jens Spahn war bei der CDU-Präsidiumssitzung nicht zugeschaltet. Und auch wie es für ihn nach dem Sommer weitergeht, ist offen. Als Fraktionschef ist er zurückgetreten. Sein Bundestagsmandat hat er noch. Steffen Bilger hofft,
3: dass er uns in der Politik erhalten bleibt, natürlich auch als Mitglied unserer Fraktion, denn Sie kennen ihn alle als einen sehr politischen Menschen, der jetzt auch wirklich viel geleistet hat.
2: Friedrich Merz will die Spahn-Nachfolge jetzt möglichst schnell klären. Immerhin, der Zeitplan für die Wahl steht schon mal.
0: Die Suche nach einem Nachfolger für die Spitze der Union läuft also. Nächste Woche Mittwoch ist es soweit, bitte Sönnigsen berichtete. Ja, aber wer kommt für den Posten des Unionsfraktionsvorsitzes in Frage? Das war vielleicht auch schon Thema bei einem Treffen des CDU-Präsidiums heute in Berlin. Und mit dabei war Silvia Breher, die stellvertretende CDU-Parteivorsitzende. Die niedersächsische Bundestagsabgeordnete ist parlamentarische Staatssekretärin im Bundeslandwirtschaftsministerium. Meine NDR-Kollegin Nina Zimmermann hat mit ihr nach der Sitzung gesprochen und direkt mal nachgefragt, über welche konkreten Namen wurde im Präsidium denn gesprochen?
6: Über gar keinen tatsächlich.
7: Gar keinen? Aber man braucht doch jetzt einen Plan. Hat man darüber gesprochen, wie groß und umfangreich der personelle Abbau werden wird?

0: Also zunächst mal ist es der Zeitplan, der ja verkündet wurde. Das heißt, nächste Woche Mittwoch kommt die Fraktion zu einer Sondersitzung zusammen um 14 Uhr, wo das, also die Wahl des neuen Fraktionsvorsitzenden auf der Tagesordnung steht. Und das Vorschlagsrecht dazu haben die beiden Parteivorsitzenden, das heißt Markus Söder und Friedrich Merz. Und die Aussage dazu lautete, dass der Personalvorschlag in den kommenden Tagen kommen wird. Die Diskussionen werden natürlich geführt, auch mit der Fraktion. Die haben ja auch eine eigene Meinung. Wir wählen am Ende als Fraktion. Und insofern ist es schon gut, wenn es dann auch ein einvernehmlicher Vorschlag wird.
1: Was muss denn ein neuer Fraktionsvorsitzender oder eine neue Fraktionsvorsitzende mitbringen?
0: Ich glaube, politische Erfahrung, Fingerspitzengefühl, Empathie für die Themen fände ich sehr sinnvoll und natürlich die Mehrheit der Fraktionen hinter sich haben, weil am Ende geht es darum, auch mal Kompromisse durchboxen zu können, durchhalten zu können und dafür brauchen wir einen guten Namen.
1: Kann ich Ihnen denn einen entlocken, einen Namen? Wer wäre dann aus Ihrer Sicht der oder die Richtige?
0: Ja, ich beteilige mich jetzt nicht an diesen Spekulationen. Es werden ja doch die verschiedensten Namen sozusagen entweder hier durch den Äther, durch die Gazetten getrieben. Und insofern, wir haben viele tolle Kolleginnen und Kollegen und ich bin mir sicher, dass es da einen guten Vorschlag geben wird.
1: Spannend finde ich, dass in den vergangenen Tagen ja die Unzufriedenheit in der Frauenunion auch groß war über Jens Spahn. Gerade von da war der Druck dann auch groß, eben weil man sich mit diesem Thema der Leihmutterschaft sehr intensiv politisch befasst hatte. Und man hört da auch, mehr Frauen würden der Regierung nicht schaden, denn dann würden manche Dinge möglicherweise gar nicht erst passieren. Wäre denn eine Frau an der Spitze der Fraktion oder im Kanzleramt oder als Generalsekretärin Ihrer Meinung nach wünschenswert?
0: Ja und ja. Natürlich, wir haben definitiv zu wenig Frauen in der direkten Verantwortung, sowohl in der Führung der Fraktion als auch an der anderen Stelle. Das zeigt sich dann eben auch im Koalitionsausschuss, wo wir ja mit keiner Frau vertreten sind. Und insofern wäre das schon schön, aber am Ende kommt es auf den richtigen Namen an, auf den richtigen Menschen, der mit Empathie, mit Durchsetzungsfähigkeit, aber auch mit einer Sicht nach vorne die Themen vertreten kann, der glaubhaft ist. Und dann darf auch dieser Regionalproporz Nord, Süd, Ost, West das alles bitte mal hinten anstellen. Wir brauchen den tollsten Menschen an der Stelle.
1: Dann kann ja jeder, der gerade zuhört, sich überlegen, ob Thorsten Frey, ob Nina Wagen, ob Carsten Linnemann da irgendwie die Boxen checken, die wichtig sind. Als Jens Spahn vergangene Woche seine Elternschaft öffentlich gemacht hat, berichteten Unionsabgeordnete von sehr vielen kritischen Rückmeldungen aus ihren Wahlkreisen, dass das Unverständnis groß war und dass man den Nachrichten da irgendwie kaum nachkam aus der Basis. Wie sah es denn bei Ihnen aus? Sie vertreten Kloppenburg-Vechta, kommen aus dem Oldenburger Münsterland. Wie sah es denn auf Ihrem Handy aus?
0: Ja, ähnlich. Also das war ein deutschlandweites Bild. Aber ich möchte an der Stelle nochmal eins betonen. Es geht an der Stelle nicht um die Leihmutterschaft und auch nicht um das persönliche Glück. Ich finde, an der Stelle ist auch die Diskussion gerade im Netz oft aus dem Ruder geraten und viel zu persönlich tief geraten. Das tut uns allen nicht gut, wenn Wut, Hass und Häme hier ein Übermaß annehmen. Die entscheidende Frage, auch bei uns in den Gruppen, in den vielen Nachrichten, die wir bekommen haben, ist eher die Frage der Glaubwürdigkeit. Wenn ich etwas politisch vertrete, dann gilt es für mich auch persönlich. Und das ist der Spagat, den man dann auch zu tragen hat. Und an der Stelle ging das nicht übereinander. Das Wort Glaubwürdigkeit ist ganz oft gefallen. Und Menschen, die Politik machen, nicht die Politik an sich, sondern die Menschen, die es ausmachen, denen muss ich vertrauen können. Ich muss glauben können, das, was du sagst. Und an dieser Stelle hat die Glaubwürdigkeit gelitten. Und das ist das, was am Ende auch dazu geführt hat, dass er zurückgezogen hat.
1: Würden Sie denn sagen, man muss in der Sachfrage innerhalb der CDU noch einmal die Haltung zur Leihmutterschaft grundsätzlich überprüfen?
0: Ich glaube, darum ging es an der Stelle nicht, sondern wir haben eine klare Haltung, die haben wir auch gerade Anfang dieses Jahres auf dem Parteitag nochmal diskutiert. Und es wird auch immer wieder, gerade in der letzten Legislatur, mit den ganzen ethischen Fragen haben wir uns intensiv auseinandergesetzt. Und die Leihmutterschaft, einen Menschen dafür zu bezahlen, das ist eine Diskussion, die müssen wir auf anderer Ebene führen, aber nicht in diesem Zusammenhang. Hier ging es tatsächlich um einen anderen Punkt. Und gerade die ethischen Fragen rund um Leihmutterschaft, Eizellspende und so weiter, wo unser Recht an manchen Stellen vielleicht auch diskussionsfähig ist, das müssen wir uns aber separat anschauen. Und ich glaube, das kann man nicht mit einem Fingerstreich wegschnippen.
1: Was Jens Spahn in den vergangenen Wochen und Monaten gemacht hat, er hat hinter den Kulissen mitgewirkt, dass die Reformvorhaben mit auf die Strecke gegangen sind. Jetzt ist die Frage, wenn es da den ein oder anderen Umbau gibt, personellerweise, wie groß ist die Gefahr, dass der Wechsel mit der Fraktionsspitze diese Reformagenda ausbremst?
0: Also an der Stelle gebührt Jens Spahn auch tatsächlich einen riesen Respekt und Dank, der einfach eine super Arbeit gemacht hat. Und ja, wir brauchen einen Kollegen, der das auch kann, eine Kollegin, die das auch kann. Und die werden wir auch an der Stelle finden. Wir haben verschiedene, die eingebunden sind, auch jetzt in die laufenden Prozesse eingebunden waren. Und insofern mache ich mir darüber jetzt keine Sorgen, das werden wir schaffen. Und trotzdem, inhaltlich, politisch, wird Jens Spahn dann auch eine Lücke hinterlassen.
2: Sagt die stellvertretende Parteivorsitzende der CDU, die Bundestagsabgeordnete Silvia Breer.

0: Und die Zeit, es ist jetzt 22.15 Uhr.
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0: Es könnte gegensätzlicher nicht klingen. Musik mitten im Krieg. Aber so ist es. In Kiew fand am Wochenende das Atlas Musikfestival statt. Auf 6 Bühnen gab es über 60 Stunden lang Musik. Viele der bekanntesten ukrainischen Künstler sind aufgetreten. Auch eine australische Band war dabei. Früher sind hunderttausende Besucherinnen und Besucher zu diesem Festival gekommen. Heute, mitten im Krieg, sind es deutlich weniger. Und gleichzeitig sind die Herausforderungen für die Veranstalter in diesem Jahr noch größer, weil Russland die Ukraine viel intensiver mit Luftangriffen attackiert. Deshalb findet das Ganze jetzt auf einem neuen Veranstaltungsgelände statt, mit einem Schutzbunkersystem auf 50.000 Quadratmetern. Das ist das größte in der Ukraine. Stefan Lag berichtet.
2: Der Stadtteil Obolonski im Norden von Kiew ist nicht gerade ein besonders einladender Ort für ein Musikfestival. Zwischen dicht befahrenen mehrspurigen Straßen, Hochspannungsmasten und mehrstöckigen Wohnblocks liegt die Blockbuster-Einkaufsmall. Die Sonne knallt an diesem Wochenende 30 Grad und nirgendwo Schatten. Schon von Weitem sind die großen Bühnen in knalligen Farben auf dem riesigen Parkplatz vor der Mall zu sehen. Poppige Dancebeats wehen am Nachmittag über das Gelände. Dass das größte Open-Air-Event der Ukraine ausgerechnet hier stattfindet, ist dem russischen Angriffskrieg geschuldet, erklärt Veranstalter Dmytro Sidorenko. Die riesige Tiefgarage unter dem Einkaufscenter spielt da eine besondere Rolle. Wir haben das Glück, dass es in diesem Einkaufscenter diesen großen Bunker gibt, mit mehreren Eingängen, durch die man die Menschen parallel schnell in Sicherheit bringen kann. Tatsächlich bietet der Schutzraum Platz für 50.000 bis 100.000 Menschen, aber wir haben uns eine Obergrenze von 25.000 gesetzt, da man diese Menge schnell in Sicherheit bringen kann. Vor dem Krieg kamen über 100.000 Besucher pro Veranstaltungstag zum Atlas Festival. Jetzt sind es wegen des Krieges deutlich weniger. Das musikalische Spektrum reicht von Alternative Rock über Hip-Hop, Dance bis hin zu Singer-Songwritern. Boombox, Artyom Pivovarov wie auch Serhiy Zhadan gehören in diesem Jahr zu den Headlinern. Für Zhadan sind solche Auftritte nichts Außergewöhnliches. Nun, die Rakete kann uns überall treffen und wir sind schon daran gewöhnt, dass wir uns um die Sicherheit kümmern müssen. Sobald Luftalarm ausgelöst wird, unterbrechen wir die Konzerte. Die schweren russischen Luftangriffe mit ballistischen Raketen in der Nacht zum Sonntag machen klar, wie reell die Gefahr ist. Valeri aus Kharkiv fühlt sich trotz allem relativ sicher. Er hat als Soldat beim Festival freien Eintritt. Das ist wichtig und das ist gut organisiert. Hier ist alles auf die Anzahl der Menschen ausgelegt, die sich hier aufhalten. Alles ist hervorragend, alles ist sicher. Erstens haben wir uns an den ständigen Luftalarm schon gewöhnt. Und zweitens ist dieser Ort kein strategisches Ziel. Die Wahrscheinlichkeit, dass hier etwas einschlägt, ist gering. Eine der kleinen Bühnen des Atlas-Festivals befindet sich in der riesigen Tiefgarage, die als Schutzraum dient. Der Weg dorthin führt vorbei an Rekrutierungsständen von Drohneneinheiten. Hier können Besucher in einer Videosimulation ihre Fähigkeit als Drohnenpilot testen. Gleich nebenan wird eine russische FPV-Drohne, die durch ein elektronisches Störmanöver zur Landung gebracht wurde, versteigert. Kurz zuvor hatte Songwriter Kardanov seinen Auftritt. Er ist selbst bei einer Drohneneinheit und hat für den Auftritt von seinem Kommandanten einen Tag frei bekommen. Viele seiner Songs handeln vom Krieg.
3: Natürlich,

0: Es ist eine Erfahrung, die sich nur schwer in Worte fassen lässt. Aber als Dichter versuche ich, Worte für diese neue Erfahrung zu finden. Ich weiß nicht, wie gut mir das gelingt, aber ich kann sagen, dass das Schreiben für mich eine Art Selbsttherapie ist. Diese Texte, diese Gedichte, sie helfen mir dabei, das zu verarbeiten, was ich erlebe und was um mich herum geschieht. Das Atlas-Festival in Kiew wirkt wie eine Dystopie, ist aber Realität. Das Leben unter freiem Himmel zu genießen, ist nur phasenweise möglich, bevor der nächste russische Luftangriff die Menschen zwingt, unter der Erde Schutz zu suchen.
1: Elefanten können auf viele unterschiedliche Arten miteinander kommunizieren. Sie können brüllen, trompeten und quieken und sie können sehr tief grollen. So tief, dass wir Menschen das eigentlich gar nicht hören können. Der Schall in diesem Frequenzbereich, der breitet sich über den Boden sehr weit aus und so kommunizieren Elefanten über Distanzen von 10 Kilometern und mehr. Wie genau Elefanten dieses Grollen im Boden hören, das haben amerikanische Wissenschaftler jetzt rausgefunden. Jenny von Sperber aus der ARD-Wissenschaftsredaktion führt uns durch.
2: Das Geheimnis liegt in den Ohren der Elefanten. Genauer gesagt in ihrem Mittelohrknochen. Denn dieser Knochen ist bei Elefanten so groß, dass er bei den tiefen Frequenzen besonders stark in Schwingung versetzt wird. Das hat Caitlin O'Connell-Rodley von der Harvard Medical School im Labor gemessen.
3: Im Rahmen unserer Studie konnten wir messen, wie stark die Mittelohrknochen bei Stimulation reagiert haben, woraus sich ableiten lässt, wie empfindlich ihr Gehör ist und insbesondere, wie gut sie diese Vibrationen wahrnehmen können.
2: Die Frequenzen dieses Grummelns, die Wissenschaftler nennen es Rumble, sind so tief, dass wir Menschen es nicht hören können. Es geht sozusagen durch den Boden und über die Elefantenfüße in ihren Körper bis ins Ohr, wo ihr großer Mittelohrknochen die Vibration an die Ohrschnecke im Innenohr weiterleitet. Dort werden die Schallwellen in neuronale Signale verwandelt. Und dann haben die Elefanten noch einen weiteren Trick. Sie können bewusst ihre Ohren zumachen. So blenden sie Außengeräusche, die über die Luft transportiert werden, aus und hören das Vibrieren in ihrem Körper noch mal besser.
1: Wer in den letzten Tagen mal am Rhein vorbeigekommen ist, konnte es selbst sehen. Der Rhein hat aktuell sehr wenig Wasser. Das wird zum Problem für die Binnenschifffahrt. Die Schiffe liefern Waren an Unternehmen in Nordrhein-Westfalen. Welche sind das konkret und wie mit dem Niedrigwasser umgehen? Darüber berichtet Andreas Palik vom WDR.
4: Auf seinem Binnenschiff schiebt Tom Buhr die große Luke zu seinem Laderaum auf.
5: Wenn wir das Schiff sonst voll haben, um auf die Tonnage zu kommen, ist das wirklich bis unter die Luken voll. Und man sieht jetzt natürlich das Verhältnis, wie viel Platz noch bis zu den Luken ist oder bis zum höchsten Punkt des Laderaums.
4: Tom Buhr ist Binnenschiffer und liegt mit seinem Schiff, der Norderstedt, im Neusser Hafen. Geladen hat er eine Lieferung Raps von der polnischen Grenze. Er zeigt mit seinen Händen auf den halbvollen Laderaum. Heute hat er 520 Tonnen geladen. Normalerweise hat er Platz für rund 1200 Tonnen.
5: Dementsprechend haben wir halt dem nicht viel drin, ne? Wäre vom Volumen her mindestens das Doppelte, wenn wir vollgeladen wären.
4: Den Laderaum hat er wieder geschlossen. Eigentlich sollte er schon am Morgen entladen. Im Neusser Hafen ist es aber voller als sonst. Weil die Schiffe bei Niedrigwasser deutlich weniger laden können, sind mehr Schiffe für die gleiche Menge an Waren hier.
5: Für den Kunden bedeutet das, dass auf jeden Fall die Transporte auch teurer werden. Weil das, was wir jetzt mitgebracht haben, das ist ja nur ein halbes Schiff. Und jetzt hängen wir dem schon ein bisschen hinterher.
4: Ein paar hundert Meter weiter wartet die Firma C. Tewissen auf die Lieferung, die Buhr geladen hat. Hier wird aus dem Raps Öl hergestellt. Dominik Baum ist der Geschäftsführer. Seine Mühle liegt direkt an einem der Hafenbecken. Er steht mit seinem Kollegen an einem Geländer und schaut zu, wie ein großer Sauger bei einem anderen Schiff das Raps aus dem Laderaum saugt. Wegen des Niedrigwassers kommen hier mehr Schiffe mit weniger Ware an. Das macht viel mehr Arbeit.
6: Das ist natürlich ein erheblicher Mehraufwand. Zum einen natürlich, was die logistische Leistung im Hintergrund angeht, aber auch was die Kosten angeht. Wir zahlen immer ein Schiff, egal ob das voll ist oder ob das halb voll ist. Das zahlen wir komplett.
4: Das größere Problem ist aber, es kommt viel zu wenig Ware an. Wenn es noch weniger wird, muss die Produktion gedrosselt werden.
6: Wir leben quasi wirklich tatsächlich von der Hand in den Mund. Alles, was Sie hier im Schiff gerade sehen, geht direkt in die Anlage, wird

0: verarbeitet und ist wahrscheinlich morgen, spätestens übermorgen schon Öl und geht wieder an die Kunden raus.
1: Wie groß der Schaden durch das Niedrigwasser ist, ist für jedes Unternehmen individuell. Schon 2018 gab es ein Jahrhundert-Niedrigwasser am Rhein. Die Erasmus-Universität Rotterdam geht davon aus, dass deutsche Unternehmen dadurch Mehrkosten von 2,4 Milliarden Euro hatten. Zum Beispiel wegen höherer Transportkosten. Der Bundesverband der deutschen Binnenschifffahrt sagt, dass damals das deutsche Bruttoinlandsprodukt um insgesamt 0,4 Prozentpunkte gefallen ist. Lange Niedrigwasserperioden sind für die Wirtschaft also teuer. In diesem Jahr leiden neben den kleineren Betrieben wie CT Wüssen in Neuss auch die großen Industrien wie der Stahlproduzent ThyssenKrupp. Der musste wegen des Niedrigwassers seine Produktion bereits drosseln. Aber auch die Chemie- oder Treibstoffindustrien leiden und das kommt irgendwann auch bei den Verbrauchern an, sagt Thomas Puls vom Arbeitgebernahen Institut der deutschen Wirtschaft in Köln.
2: Wo wir es alle merken können, ist beim Kraftstoffpreis. Die Raffinerien in NRW verfahren ihre verarbeiteten Kraftstoffe gerne per Binnenschiff ab. Und wenn hier die Kosten steigen, weil die Binnenschiffe mit weniger Fracht fahren müssen, dann merken wir das irgendwann auch an der Tankstelle.
1: Weil die Niedrigwasserperioden im Sommer häufiger kommen, fordert Puls mehr in den Ausbau der Wasserstraßen zu investieren. Bei den aktuellen Pegelständen bleibt Tom Buhr noch entspannt. Er ist schon Binnenschiffer in der 6. Generation und kennt die Wasserstraßen in NRW sehr gut.
3: Also zukunftsmäßig habe ich da jetzt keine Sorgen. Es gab schon immer Niedrigwasserperioden. Wir haben nicht so viel Tiefgang wie die großen Schiffe, also ich mache mir da keine Sorgen.
1: Solange es geht, wird er also auf dem Rhein weiterfahren. Die Frage ist nur, ob bei den steigenden Transportkosten seine Kunden das um jeden Preis bezahlen.
4: Sport.
5: Der Hamburger SV trauert um einen seiner größten Fußballer aller Zeiten. Stimmt's, Moritz Knorr aus unserer Sportredaktion?
6: Ja, völlig richtig. Es gibt ja so Fußballer, die haben die Geschichte eines Vereins mitbestimmt wie kaum jemand anders. Und genauso jemand war Kevin Keegan für den HSV. Mit den Hamburgern wurde Keegan 1979 deutscher Meister und wurde in seiner Zeit in der Hansestadt auch zweimal als Europas Fußballer des Jahres ausgezeichnet. Nun ist der Engländer im Alter von 75 Jahren an den Folgen einer Krebserkrankung gestorben. Max Seib über die Reaktionen auf den Tod von einem der ersten echten Superstars der Bundesliga.
7: Der Weltfußball verliert eine seiner prägendsten Persönlichkeiten. So hat sich der Hamburger SV geäußert nach dem Tod seines ehemaligen Stürmerstars. Man trauere um einen der besten Fußballer, die jemals die Raute auf der Brust getragen haben. Ich bin immens traurig, sagte sein damaliger Mitspieler Horst Hubesch in der Bild. Als Typ war er unerreicht, immer gerade und ehrlich. Auch Felix Magath spielte damals mit Keegan beim HSV. Er sei erschüttert, so Magath in der AZ. Und der damalige HSV-Manager Günter Netzer sagte, ihn habe in letzter Zeit keine Nachricht so sehr getroffen wie die von Kevins Tod. Auch andere Ex-Clubs trauern um Keegan, der FC Liverpool zum Beispiel, auch Newcastle United. Newcastle schrieb, Keegan sei das schlagende Herz des Vereins für Generationen von Fans gewesen.
6: Keegan verbrachte seine letzten Stunden im Kreise seiner Familie. Fußballrekordmeister Bayern München ist in die Vorbereitung auf die neue Bundesliga-Saison gestartet. Allerdings noch ohne die meisten Stars, dieweil noch im WM-Urlaub. Taufik Khalil, wo ging's denn heute los für die Bayern?
8: In einem Krankenhaus, da wurden zuerst mal internistische Tests gemacht. Am Nachmittag gab es dann also ein bisschen Leistungsdiagnostik, Laktattests und solche Sachen. Und da waren gar nicht so viele da. Sven Ulreich fürs Tor ist da, Tom Bischoff war nicht nominiert für die WM, Ajon Ibrahimovic, ein Rückkehrer aus Heidenheim, ist jetzt wieder bei den Bayern. Alfonso Davies läuft auch schon seit ein paar Tagen, der konnte Kanada ja während der WM nicht wirklich helfen. Der will nach einer Verletzung wieder stark zurückkommen. Joao Palhinha, Sacha Boué und Brian Zaragoza, die waren verliehen, die sind auch wieder mit dabei und die werden dann auch eben alle jetzt in das erste Training mit Vincent Kompany einsteigen. Ja, und am Samstag gibt es dann den ersten Test gegen Wien Wiesbaden. Auch da werden bestimmt einige von denen spielen und einige Jüngere.
6: Die Tour de France, das wichtigste Radrennen der Welt, startet morgen in die entscheidende letzte Woche. Die 16. Etappe, ein Einzelzeitfahren, und Holger Gerska aus dem ARD-Tour-Team blickt voraus.
4: Mit einem Mannschaftszeitfahren hat die Tour de France begonnen. Jetzt startet sie mit einem Einzelzeitfahren in die letzte Woche. Der mittelschwere Kurs am Genfer See ist mit 26 Kilometern relativ kurz. Es wird also keine erdrutschähnlichen Verschiebungen in der Gesamtwertung geben. Die 5 Minuten Vorsprung des fast schon Toursiegers

0: De Pogacar sind ohnehin unantastbar, auch wenn dahinter der beste Zeitfahrer der vergangenen Jahre lauert, der Olympiasieger und Weltmeister Remco Evenepoel. Der Belgier ist klarer Favorit auf den Etappensieg, muss sich aber mit seinen Vorgängern auf dem Zeitfahr-WM-Thron messen, mit dem Italiener Filippo Ganna und dem Norweger Tobias Voss. Florian Lipowitz ist kein echter Zeitfahrspezialist, hat sich aber im Windkanal akribisch auf diese Prüfung vorbereitet und wird versuchen, seinen aktuell 5. Platz in der Gesamtwertung zu verteidigen.
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2: Und das war der Sport mit Moritz Knorr.

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1: Um 22.30 Uhr mit Emily Seidel. Der neue britische Premierminister Burnham hat umfassende Reformen in der Sozialpolitik angekündigt. Kurz nach seiner Ernennung durch König Charles versprach er einen 10-Jahres-Plan, um das Land wieder aufzurichten. Ziel sei, die Politik zum Funktionieren zu bringen und im Land wieder Stabilität herzustellen. Burnham möchte unter anderem den Bau von Sozialwohnungen voranbringen und die Industrie stärken. Der 56-jährige Labour-Chef ist der 7. Premierminister in Großbritannien in nur 10 Jahren. Nach dem Rücktritt von Jens Spahn sucht die Unionsfraktion einen neuen Vorsitzenden. Heute haben das CDU-Präsidium und der Vorstand der Fraktion dazu beraten. Katrin Auer aus Berlin.
2: Eine kleine Kabinettsumbildung wäre es ja auch schon, wenn nur ein bisheriger Minister auf den Fraktionsvorsitz wechseln würde. Kanzleramtschef Thorsten Frey zum Beispiel oder Innenminister Alexander Dobrindt, die sind beide durchaus im Gespräch. Eine größere Kabinettsumbildung wäre, wenn der Kanzler diese Gelegenheit jetzt nutzen würde, um mehrere Ministerinnen und Minister zu tauschen. Aber dagegen spricht aus meiner Sicht, dass Merz zuletzt doch ziemlich zufrieden wirkte mit der Ruhe, die in die Regierung eingekehrt sei, mit einigen Reformen, die angestoßen seien. Das spricht aus meiner Sicht nicht allzu sehr für ein größeres Stühlerücken.
1: Die Europäische Union hat gegen den Online-Marktplatz AliExpress eine Millionenstrafe verhängt. Das chinesische Unternehmen muss 550 Millionen Euro zahlen, weil es illegale Produkte verkauft hat, darunter gefälschte Kleidung. Für AliExpress ist die EU wichtigster Absatzmarkt. Das winterliche Meereis in der Arktis ist erneut deutlich zurückgegangen. Zu diesem Ergebnis kommen britische Forschende in einer neuen Analyse. Sie haben darin insbesondere die Meereisausdehnung in den Wintern 2025 und 2026 in den Blick genommen. Aus der ARD-Klimaredaktion Florian Zinner.
3: Durch die in diesen Jahren niedrigste und zweitniedrigste Meereisausdehnung seit Beginn der Satellitenmessungen würde sich der jahrzehntelange Rückgang des Meereises in der Nordpolarregion fortsetzen, erklären die Forschenden. Die zwischenzeitliche Pause vom langjährigen Rückgang Anfang der 2020er sei damit Teil der natürlichen Schwankungen. Der Rückgang der winterlichen Meereisausdehnung geht nicht mit einem steigenden Meeresspiegel einher, führt jedoch dazu, dass sich die Region abermals stark erwärmt. In Europa steht fehlendes Meereis zudem mit Extremwetter wie starken Schneefällen in Verbindung.
1: Und das Wetter in Deutschland: in der Nacht meist trocken, im Osten einzelne Schauer, örtlich Nebel, Tiefstwerte 16 bis 8 Grad. Morgen freundlich, im Osten und in der Mitte ein paar Schauer, Höchstwerte von 19 bis 26 Grad. Und Mittwoch von Nordwesten Schauer und Gewitter, im Südwesten länger freundlich 18 bis 28 Grad. Und am Donnerstag Temperaturen zwischen 17 bis 27 Grad. Das waren die Nachrichten.
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4: Wir schauen auf die Straßen. Die A2 Berlin Richtung Hannover. Hier gibt es zwischen Peine und Lehrte Ost 5 Kilometer Stau im Baustellenbereich. Dann die A3 Würzburg-Frankfurt ist zwischen dem Seligenstädter Dreieck und Seligenstadt in beiden Richtungen wegen Bergungsarbeiten gesperrt. Dadurch gibt es in Richtung Frankfurt 3 Kilometer Stau und in Richtung Würzburg 2 Kilometer Stau. Und es gibt eine Umleitungsempfehlung ab dem Seligenstädter Dreieck über die U52 und ab Seligenstadt über die U73. Dann die A5 Frankfurt Richtung Karlsruhe ist zwischen Heppenheim und Hemsbach wegen einer Baustelle bis morgen 6 Uhr gesperrt. Eine Umleitung ist eingerichtet. Die A5 Karlsruhe Richtung Basel zwischen Appenweier und Offenburg. Hier gibt es 2 Kilometer Stau nach einem Unfall. Die A14 Leipzig Richtung Magdeburg zwischen Halle Ost und dem Kreuz Magdeburg fährt ein Schwertransport, der nicht überholt werden kann. Auf der A40 Duisburg Richtung Essen ist zwischen Essen Zentrum und Huttrop der Ruhrschnellwegtunnel wegen Wartungsarbeiten bis voraussichtlich 5

0: Uhr gesperrt. Auf der A71 Suhl Richtung Sangerhausen ist zwischen Stadt Ilm und Arnstadt Süd der Tunnel Behringen wegen Wartungsarbeiten bis ca. 6 Uhr gesperrt. Und zuletzt noch die A280 Richtung Groningen ist zwischen Bunde West und Grenzübergang Bunde wegen einer Nachtbaustelle bis 6 Uhr früh gesperrt. Das war's. Ich wünsche Ihnen ansonsten eine gute Fahrt.
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0: Mit Julia Faltermeier. Guten Abend. Am 20. Juli 1944, also heute vor 82 Jahren, da versteckte Klaus Schenk Graf von Stauffenberg eine Aktentasche mit einer Bombe in der Nähe von Adolf Hitler. Zu diesem Anlass hat die Bundesregierung heute an den Widerstand gegen die nationalsozialistische Gewaltherrschaft erinnert. Aber die Veranstaltung ist nicht völlig reibungslos abgelaufen. Isabel Karas aus dem ARD-Hauptstadtstudio berichtet.
2: Musik, Reden, Kranzniederlegung. Auch wenn der Ablauf jedes Jahr ähnlich ist, der Ort, an dem die Bundesregierung an die Widerstandskämpferinnen und Kämpfer gegen das NS-Regime erinnert, verliert nie etwas von seiner Wirkung. Bundesbildungs- und Familienministerin Karin Prien sagt:
3: Der Bendlerbarock ist ein Ort, an dem aus Haltung eine mutige Tat wurde. Ob unsere Generation oder nachfolgende Generation je vor einer vergleichbaren Entscheidung stehen werden, wir wissen es nicht.
2: Vor 82 Jahren, am 20. Juli 1944, haben Klaus Schenk, Graf von Stauffenberg und seine Mitstreiterinnen und Mitstreiter versucht, Adolf Hitler zu töten und das NS-Regime zu stürzen. Der Versuch scheiterte. Stauffenberg und andere Beteiligte wurden noch in derselben Nacht im Bendlerblock erschossen. Aus dem Widerstand, den sie und andere geleistet haben, zieht Prien folgende Lehre.
3: Eine Demokratie bleibt nur dann stark, wenn genügend Menschen den Mut haben, sich einzubringen. Lange. Bevor außergewöhnlicher Mut erforderlich wird.
2: Wer Widerstand gegen das NS-Regime geleistet hat, gehörte dabei längst keiner Gruppe mit einer gemeinsamen politischen Überzeugung an. Daran erinnert der Vorstandsvorsitzende der Stiftung 20. Juli 1944, Robert von Steinau-Steinrück.
4: Die Gegnerschaft zu Hitler einte Menschen, die sich in normalen politischen Zeiten vermutlich nicht einmal auf der Straße gegrüßt hätten.
2: Für Karin Prien ist Widerstand auch Teil ihrer eigenen Familiengeschichte. Ihr jüdischer Großvater habe die Verfolgung durch die Nationalsozialisten mit viel Glück und dank der Hilfe sogenannter stiller Heldinnen und Helden überlebt.
3: Dass es Menschen gab, die diesem Unrechtsregime widerstanden, war auch für meine Familie überlebenswichtig.
2: Haltung entstehe lange vor der Bewährungsprobe. Sie beginne im Alltag, in Familien, in der Schule, in Vereinen und Betrieben, sagte die CDU-Politikerin. Gerade deshalb müsse Erinnerung lebendig bleiben und auch Menschen erreichen, die keinen persönlichen Bezug zur NS-Zeit mehr haben.
3: Erinnerung, ja, braucht zeitgemäße Formen. Digitale Technologien können dabei helfen und Geschichte neu zugänglich machen. Doch sie werden nicht die persönliche Auseinandersetzung, übrigens auch mit den Nachkommen der Opfer und die Begegnung mit authentischen Orten ersetzen.
2: Nach dem offiziellen Teil der Gedenkfeier kam es zu einem Zwischenfall. Wie in mehreren Videos zu sehen ist, versuchte ein Großneffe des NS-Widerstandskämpfers Dietrich Bonhoeffer, einen Blumenkranz der AfD-Bundestagsfraktion zu entfernen. Der Mann begründete sein Vorgehen gegenüber der deutschen Presseagentur damit, viele Nachkommen der Widerstandskämpferinnen und Kämpfer empfänden große Wut darüber, dass die AfD an diesem Ort Kränze niederlege. Götz Frömming, parlamentarischer Geschäftsführer der AfD-Fraktion, spricht gegenüber dem ARD-Hauptstadtstudio von einer unwürdigen Störung des Gedenkens.
0: Ja, aber nicht nur in Berlin, sondern auch woanders wurde an den Widerstand gegen Hitler-Deutschland erinnert. Zum Beispiel in der von Hardenberg-Kaserne, der Sitz des Kommandos Heer in Strausberg in Brandenburg. Der Stützpunkt ist benannt nach Karl Hans Graf von Hardenberg. Er war einer der Mitverschwörer des gescheiterten Hitler-Attentats. Fred Pilarski vom RBB war bei der Gedenkveranstaltung heute dabei.
5: An jedem Jahrestag wird auf dem Gelände der Strausberger Kaserne des militärischen Widerstands gedacht. An den Gedenktafeln für die Verschwörer von Stauffenberg und von Treskow legten Vertreter von Stadt und Bundeswehr auch in diesem Jahr Kränze nieder. Strausbergs Standortältester Sascha Zierold erinnerte in seiner Ansprache an das Schicksal des Attentäters Stauffenberg. Das eigene Gewissen zu befragen, Verantwortung zu übernehmen und Haltung zu zeigen, das seien Traditionen, die sich in der Bundeswehr fortsetzen, sagte der Brigadegeneral. Dem RBB sagte Zierold anschließend:
6: Klar ist, dass es hier um Werte geht und wir das Glück haben, dass wir in einer freiheitlich-demokratischen Grundordnung leben und dienen dürfen, aber dass wir uns diese Werte, die nicht von alleine in uns wirken, immer wieder bewusst machen.
5: Die Aufregung um den Witz des Kabarettisten Uwe Steimle wenige Tage zuvor,

0: spielte in den Ansprachen an diesem Tag keine Rolle. Steimle hatte auf einer AfD-Veranstaltung mit Bezug auf Bundeskanzler Merz gefragt, wo denn Stauffenberg bleibe, wenn man ihn mal brauche. Dazu Uwe Rosenberg, Mitarbeiter der Stiftung Neu-Hardenberg.
1: Meine Gedanken sind gerade an so einen heutigen Tag wieder, was würden die Männer heute sagen, wenn sie heute wiederkämen und gleiche Tendenzen wie vor 33, die sich ja, man sieht ja viele Parallelen eigentlich dazu, wie die eigentlich missbraucht werden. Also da fehlen mir wirklich die Worte.
0: Uwe Rosenberg sprach im Auftrag der Familie des Mitverschwörers Graf Hardenberg auf der Veranstaltung. Dessen Geschichte zeige, wie schnell Freiheit und Rechtsstaatlichkeit verloren gehen können.
2: Wirtschaft. Metallhunde an der Leine und menschenähnliche Roboter, die Pakete sortieren oder Tischtennis spielen können. So könnte die Zukunft mit künstlicher Intelligenz aussehen. Zumindest sieht sie so in China, in Shanghai aus. Dort ist eine der größten Konferenzen für KI und Robotik zu Ende gegangen. China will sich auf dem Markt behaupten und den amerikanischen Tech-Firmen nicht das Feld überlassen. Johannes Jolmes hat sich umgeschaut.
3: Am bedrohlichsten klingt die Musik am extra gebauten Boxring. Die beiden Roboterboxer sollen sich eigentlich K.O.-Schläge verpassen. So richtig will das nicht gelingen. Die Bewegungen wirken ungelenk, aber der Entwickler ist mit seinem Werk zufrieden. Chinas Roboterindustrie liegt tatsächlich über dem internationalen Standard. Wir hoffen auch, dass China noch mehr Durchbrüche erzielt und sich dann auf der Weltbühne präsentiert. Auf der Weltkonferenz für künstliche Intelligenz in Shanghai will China der Welt zeigen, wie weit heimische Unternehmen in der Robotik und der künstlichen Intelligenz sind. Chinesische Unternehmen präsentieren Roboter, die Tischtennis oder Fußball spielen, T-Shirts falten oder einen Salat zusammenstellen. Einiges, was in den drei großen Hallen zu sehen ist, wirkt wie eine Spielerei. Doch dabei soll es nicht bleiben. Startups zeigen, wie Roboter auch in der Industrie genutzt werden, etwa beim Sortieren von Paketen. Professor Wolfram Burgert von der Technischen Universität Nürnberg ist einer von nur wenigen deutschen Forschern auf der Messe. Er ist Experte für Robotik und KI und beobachtet die Fortschritte der Chinesen sehr genau.
4: Jedes Mal, wenn man hier ist, sind die ein Stück weiter. Also letztes Jahr, als ich im August hier war, da konnte man diese Roboter entweder nur herumlaufen sehen oder sie waren am Boden festgeschraubt. Es geht ständig weiter hier und es ist am Wachsen ohne Ende und gleichzeitig investieren sie auch noch massiv in künstliche Intelligenz.
3: Bis 2030 will China KI in 90% aller Wirtschaftsanwendungen nutzen. Während Wirtschaftszweige wie die Immobilienbranche in China zurzeit schwächeln, boomen KI und Robotik. Beide Schlüsseltechnologien sind zentraler Bestandteil der chinesischen Industriestrategie. China will das Rennen um die Technologien der Zukunft gewinnen. In den nächsten Monaten stehen internationale Verhandlungen mit den USA über Regeln für den Einsatz von künstlicher Intelligenz an. Peking will mitreden und vor allem mitbestimmen. Das macht Staats- und Parteichef Xi in seiner Rede klar. Wir sollten uns beeilen, einen globalen Ordnungsrahmen zu etablieren, der auf einem breiten Konsens beruht, damit diese Zukunftstechnologie einen großen Nutzen für den Menschen hat. China setzt KI auch im eigenen Land zur Kontrolle der Bevölkerung und zur Machtabsicherung der Kommunistischen Partei ein. Nach Shanghai zum KI-Gipfel sind auch 28 Staaten angereist. Aus dem globalen Süden, aber auch Russland ist vor Ort. Sie haben eine gemeinsame Erklärung unterzeichnet. Offiziell ist von Partnerschaft die Rede. Strategisch geht es China laut Beobachtern auch darum, Märkte für KI-Anwendungen zu sichern. So bietet Peking den Ländern Schulungen und Trainings für chinesische KI-Modelle an. Besonders umringt auf der Messe eine Tischtennisplatte. Besucher können gegen Roboter antreten. Meist geht die Partie für den Menschen aus. Vorerst jedenfalls noch.
2: Die KI-Konferenz in Shanghai. Johannes Jolmes war dabei.

0: Und die Zeit, es ist jetzt 22.45 Uhr.
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0: Er gilt als Symbolfigur und Vorkämpfer der afrikanischen Unabhängigkeitsbewegung, der Politiker Patrice Lumumba. Allerdings dauerte seine Amtszeit als Premierminister des Kongos damals 1960 nur ein paar wenige Monate. Mit Unterstützung der USA und der früheren Kolonialmacht Belgien wurde er abgesetzt und festgenommen. Kurze Zeit später, im Januar 1961, wurde er ermordet. Seine Angehörigen kämpfen bis heute um Gerechtigkeit. Sie werfen Belgien vor, an der Tat beteiligt gewesen zu sein. Und es hat sich etwas bewegt. Anfang dieses Jahres wurde ein Prozess angesetzt. Für den ARD-Radioreport Recht zeichnet Paul Hildebrand die Geschichte Lumumbas nach.
2: Als der Kongo 1960 unabhängig wurde, war er der erste demokratisch gewählte Premierminister. Auf Bildern aus der Zeit sieht man einen schlanken, attraktiven Mann mit einem gewinnenden Lächeln. Eine Lichtgestalt im Kampf gegen den Kolonialismus.
3: Unser Großvater hat für die Freiheit gekämpft, gegen die Kolonialisierung. Er war einer der Väter der panafrikanischen Bewegung und kämpfte unermüdlich gemeinsam mit Führern aus aller Welt, aus Asien, Amerika, für die Souveränität ihrer jeweiligen Länder.
2: Das sagt Lumumbas Enkelin Jema Lumumba, die heute in den Niederlanden lebt. Ihr Großvater, dieser Held des antikolonialen Freiheitskampfes, wurde 1961 im Kongo ermordet. Bis heute ist dieser Mord nicht endgültig aufgeklärt. Doch in diesem Jahr, 65 Jahre später, beschäftigte sich erstmals ein belgisches Gericht mit dem Fall. Denn die Angehörigen Lumumbas hatten Strafanzeige gegen einen belgischen Ex-Diplomaten gestellt. Etienne Davignon war in den 1970er und 80er Jahren EU-Kommissar für den Binnenmarkt und sogar Vizepräsident der EU-Kommission. Ihn macht Lumumbas Familie für die Ermordung von Patrice Lumumba verantwortlich und damit indirekt auch den belgischen Staat. So formuliert es Lumumbas Enkelin Jema Lumumba.
3: Uns ist bewusst, dass das hier heute über den Kongo und Belgien hinausgeht. Es ist ein Schritt hin zu einer normaleren und gleichberechtigteren Beziehung zwischen ehemals kolonialisierten Ländern und ehemaligen Kolonien, die heute souveräne Staaten sind.
2: Vor mehr als 15 Jahren hatte die Familie Lumumba ihre Strafanzeige eingereicht. Nicht nur gegen Etienne Davignon, sondern gegen 9 weitere ehemalige belgische Diplomaten. Doch die Prüfung des Antrags dauerte so lange, dass nach und nach alle Verdächtigen starben und nur noch Davignon übrig blieb. Im Sommer 2025 erklärte die Staatsanwaltschaft schließlich, Anklage zu erheben, und im Januar 2026 fand im Palais de Justice in Brüssel das sogenannte Confirmation Hearing statt, nachdem das Gericht entscheiden würde, ob der Prozess wirklich beginnen wird. Einer der Anwälte der Familie Lumumba ist der deutsche Menschenrechtsanwalt Wolfgang Kalleck. Er sieht in diesem Fall einen historischen Prozess.
4: Ich sehe die Ermordung von Patrice Lumumba in einer Reihe mit anderen Putschen und Morden an demokratisch gewählten Staatschefs in Ländern des globalen Südens, namentlich Mossadegh in Iran, wo ja viele Iran-Kennerinnen bis heute sagen, oder gerade heute sagen, das ist einer der Gründe, warum der Iran genau in der Situation ist, in der er gerade ist.
2: Ende der 1950er, Anfang der 1960er Jahre gab es für viele fremdbestimmte Länder auf der Welt Hoffnung. Viele Staaten wurden eigenständig. Im Jahr 1960 entließ das belgische Königreich die ehemalige Kolonie Kongo in die Unabhängigkeit. Fast 100 Jahre hatten die Belgier das Land beherrscht und ausgebeutet. Mehr als 10 Millionen Menschen starben. Belgien hatte Tropenhölzer, Elfenbein und Bodenschätze wie Kupfer und Gold aus dem Land gebracht und damit großen Reichtum erlangt. Doch bei den ersten freien Wahlen im Mai 1960

0: 1960 gewann die Partei Patrice Lumumbas, der Mouvement National Congolais. Sie war nationalistisch, panafrikanisch und antikolonial. Und eines ihrer Ziele war es, den Einfluss des globalen Nordens, unter anderem Belgiens, komplett zurückzudrängen. So formuliert es der Journalist Ludo de Witte, der lange zum Fall Lumumba recherchiert hat.
1: Lumumba wurde damals als Kommunist dargestellt, was lächerlich ist. Er war es nicht, aber er war sicher ein leidenschaftlicher Nationalist. Er wollte die Interessen des Kongo und des kongolesischen Volkes an erste Stelle setzen. Er sagte, der gesamte Reichtum des Kongo müsse in erster Linie dem kongolesischen Volk zugutekommen.
0: Die Belgier hingegen hatten großes Interesse, weiterhin Einfluss auf die ehemalige Kolonie auszuüben. Lumumba, der bei der Bevölkerung sehr beliebt war, war ihnen ein Dorn im Auge. Wenige Wochen nach der offiziellen Unabhängigkeit unter der Regierung Lumumbas schickte Belgien bereits Truppen in den Kongo und verhalf der Provinz Katanga zur Unabhängigkeit, die rohstoffreichste Provinz des Landes. Dort besaß das belgische Staatsunternehmen Société Générale Belgique zu dem Zeitpunkt einen Großteil der Schürfrechte für Kupfer, Kobalt, Zink und Uran. Ein Bürgerkrieg entbrannte, der schließlich in einem Militärputsch gegen die Lumumba-Regierung endete. Wohl auch angezettelt von der CIA und belgischen Diplomaten, wie eben dem später verdächtigten Étienne d'Avignon. Etliche Dokumente, Protokolle und Telegramme von damals belegen den Einfluss der Belgier. Recherchiert hat sie in den 90er Jahren der belgische Journalist Ludo de Witte.
1: Als erstes habe ich in den Archiven der Vereinten Nationen recherchiert. Aber die wichtigsten Dokumente kamen aus den belgischen Archiven. Diese Archive wurden anders als in Großbritannien oder den USA nie von Experten sortiert. Man bekommt dort einfach einen Berg von zehntausenden Dokumenten. Es war eine gewaltige Recherchearbeit, all diese Teile zusammenzupuzzeln und schließlich den Hauptgrund zu finden.
0: Patrice Lumumba wurde Ende 1960 von den aufständischen Truppen in Hausarrest genommen, konnte fliehen, wurde von der Bevölkerung jubelnd empfangen und wurde wieder festgenommen. In dieser Zeit diskutierten belgische Diplomaten um Étienne d'Avignon bereits die Ermordung Lumumbas. Belgische Soldaten schickten Lumumba am 17. Januar 1961 schließlich mit dem Flugzeug in die abtrünnige Provinz Katanga. Auf dem Flug dorthin wurde er bereits schwer misshandelt. Nach seiner Ankunft fuhren ihn belgische und kongolesische Soldaten gemeinsam in einen Wald und erschossen ihn. Seine Leiche lösten sie in Säure auf.
1: Die belgische Elite war so überzeugt von ihrer Unantastbarkeit, dass sie nie beunruhigt waren, dass das jemand aufdecken könnte. Nach der Veröffentlichung meines Buches änderte sich das. Alles änderte sich, weil die belgische Regierung dann eine parlamentarische Untersuchungskommission einrichtete.
0: Viele Jahrzehnte lang blieb dieser Mord ungesühnt. Niemand wurde dafür zur Verantwortung gezogen. Die Belgier behaupteten, Lumumbas kongolesische Widersacher seien schuld an seinem Tod. Allerdings gab es viele offene Fragen. Die wichtigste: Wer hat diesen Mord beauftragt? Anfang der 90er Jahre begann der Journalist Ludo de Witte zu recherchieren. Bei den Vereinten Nationen und in belgischen Archiven entdeckte er etliche Dokumente, die nahelegten, dass Belgier aktiv in die Ermordung Lumumbas verwickelt sein mussten. Als er 1999 sein Buch »Der Mord an Patrice Lumumba« veröffentlichte, war das wie ein Erdbeben. Es löste große Entrüstung aus. Belgien richtete daraufhin eine Untersuchungskommission ein, doch als die zwei Jahre später ihren Abschlussbericht veröffentlichte, waren viele enttäuscht.
1: Das Fazit der Lumumba-Kommission fiel also gemischt aus. Auf der einen Seite war es natürlich wichtig, dass all das ans Licht kam. Auf der anderen Seite hat die Kommission nicht das getan, was sie eigentlich hätte tun sollen. Sie hätte, so lautete der Auftrag, namentlich auflisten müssen, welche konkrete Verantwortung die Belgier für die Ermordung Lumumbas trugen. Das hat sie nie getan.
0: Weil so viele offene Fragen zur Verantwortlichkeit Belgiens unbeantwortet blieben, reichten Lumumbas Kinder 2011 eine Strafanzeige ein, unter anderem unterstützt vom deutschen Anwalt Wolfgang Kalleck. Für ihn geht es bei diesem Prozess nicht nur um einen einzelnen Mord, sondern um die Frage von kolonialer Schuld. Er glaubt, das Verfahren könnte weitere Strafverfahren anstoßen.
2: Ich denke, wir haben eine Vielzahl von Fällen aus allen vergangenen Jahrzehnten, aus den

0: 2000ern, aus den 90ern, aus den 80ern, aus den 70ern, aus den 60ern, den 50ern und auch aus der Zeit des Nationalsozialismus und davor. Ich denke an den kolonialen Völkermord der Deutschen in Namibia, die es wert sind, in das Gedächtnis der jeweilig betroffenen Gesellschaften, aber auch der Weltgesellschaft zurückgeholt zu werden. Und auch dazu dienen diese Verfahren.
1: Im März 2026 wurde der Prozess tatsächlich zugelassen und auch der Einspruch von Etienne Davignons Anwälten abgewehrt. Doch dann, im Mai 2026, starb der Angeklagte Davignon. Er war bereits 93 Jahre alt. Ohne den Angeklagten wird der Prozess nicht stattfinden.
2: Also der Tod des 93-jährigen Etienne Davignon ist natürlich absolut bedauerlich, denn nach der langen Verfahrensdauer hatte sich die Staatsanwaltschaft durchgerungen, Anklage zu erheben. Und wir hätten jetzt natürlich die Hauptverhandlung erwartet. Es ist auch deswegen bedauerlich, weil eben der belgische Staat so lange gedauert hat, um sich überhaupt kriminalprozedural diesem Thema zu widmen. Es ist natürlich ein weiteres Versagen. Also erstens steht halt die Beteiligung Belgiens an der Entführung, Folter und Ermordung Patrice Lumumbas fest. Und zweitens jetzt eben nochmal das Versagen, das Ganze strafgerichtlich aufzuarbeiten.
1: Kalec sagt, die Familie plane jetzt eine zivile Schadensersatzklage gegen den belgischen Staat einzureichen. Für die Angehörigen ist der Fall noch längst nicht abgeschlossen.
3: Das war der ARD-Radio-Report Recht mit Paul Hildebrandt. 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
3: Er ist eine Plattform für bekannte Künstler wie Karl Lagerfeld, Bryan Adams und Günter Grass, der renommierte Göttinger Steidel Verlag. Der ist vor allem für seine qualitativ hochwertigen Bildbände bekannt. Die stellt der Verlagsgründer Gerhard Steidel in der hauseigenen Druckerei selbst her. Wirtschaftlich gibt's beim Verlag aber gerade wohl eine Schieflage. Vergangene Woche hatte er schon angekündigt, einen Insolvenzantrag stellen zu müssen. Und jetzt ist bekannt geworden, die Rechte für die bekannten Werke von Günter Grass, die liegen gar nicht mehr beim Steidel Verlag, sondern bei der Günter und Ute Grass Stiftung. Serin Naev berichtet.
5: In Insiderkreisen war das schon seit Wochen kein Geheimnis mehr. Der Steidel Verlag hat die Rechte am Werk von Günter Grass verloren. Die Geschäftsführerin der Günter und Ute Grass Stiftung in Lübeck, Hilke Osoling, hat dies schriftlich per E-Mail bestätigt.
6: Die Günter und Ute Grass Stiftung ist von Günter und Ute Grass testamentarisch als Erbin der Urheberrechte eingesetzt worden. Sie hat die Zusammenarbeit mit dem Steidel Verlag im Mai 2026 beendet, weil dieser sich wiederholt in Zahlungsrückstand befunden hat.
5: Das heißt, der Steidel Verlag ist nun nicht länger befugt, die Werke von Günter Grass zu verlegen. Zuvor lagen die Rechte seit 1993 bei dem Göttinger Verleger, der nun ein ganz wichtiges Standbein verliert, so NDR-Literaturexperte Jürgen Deppe.
7: Gerhard Steidel und der Steidel Verlag hatten die weltweiten Verwertungsrechte. Das heißt, wenn irgendwo, ob in Amerika, in Asien, irgendwo auf der Welt, irgendwo ein Buch von Günter Grass gedruckt werden sollte, dann musste der Steidel Verlag in Göttingen gefragt werden, dürfen wir, und gegen eine ordentliche Lizenzzahlung durfte er. Das fällt jetzt an dieser Stelle weg.
5: Das ist bitter für den Steidel Verlag, der bekanntlich in großen finanziellen Schwierigkeiten steckt. Die Suche nach einem Investor dürfte sich nun deutlich schwieriger gestalten. 2027, das kommende Jahr, ist Günter Grass Jahr. Da wäre der Schriftsteller 100 Jahre alt geworden. Das dürfte für eine deutlich erhöhte Nachfrage nach seinen Werken sorgen. Es ist dennoch unwahrscheinlich, dass ausgerechnet im Grassjahr seine Bücher nicht ausreichend verfügbar sein werden. Hilke Osoling dazu schriftlich auf Nachfrage.
6: Aufgrund der Beendigung der zwischen der Stiftung und dem Steidel Verlag bestehenden Verlagsverträge führt die Stiftung nun Gespräche mit einem anderen Verlag. Diese Verhandlungen sind zurzeit noch vertraulich.
5: Was den Steidel Verlag überhaupt in die Schieflage gebracht hat, dazu gibt es viele Gerüchte. Es sollen unter anderem Gehälter und Sozialabgaben nicht gezahlt worden sein. Und auch die Persönlichkeit des Verlegers könnte eine Rolle gespielt haben, so die Einschätzung von Jürgen Deppe.
7: Sein Umgang mit seinen Mitarbeitenden, aber auch mit den Autorinnen und Autoren gilt als, ich sag's mal vorsichtig, ruppig. Das weiß auch mittlerweile jeder. Viele sagen dann, ja, ach, das sei dem Mann zugestanden, sprechen ihm auch einen Autismus zu. Das Ganze hebt ihn dann so ein bisschen auf den Schild, so nach dem Motto, der kann ja nichts dafür, der ist halt so. Auch seine ganze Selbstzufriedenheit, er hat lange Zeit einen Privatkoch gehabt, einen eigenen Chauffeur gehabt und ließ sich dann im Phaeton nach Paris zu Karl

0: Lagerfeld fahren. All das fällt ihm natürlich jetzt ein bisschen auf die Füße.
1: Der Steidel Verlag war bislang übrigens für eine Stellungnahme nicht zu erreichen. Auf der Webseite wird Günter Grass aktuell aber noch als Autor des Verlages aufgeführt. Wer nun in Zukunft die Bücher von Günter Grass verlegen darf, hängt nun von der Entscheidung der Günter und Ute Grass Stiftung ab und vermutlich ziemlich viel Geld.

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1: Um 23 Uhr mit Emily Seidel. Die Union will Mitte kommender Woche über die Nachfolge von Jens Spahn an der Fraktionsspitze entscheiden. Das hat Bundeskanzler Merz laut Teilnehmern in einer Sitzung des CDU-Präsidiums angekündigt. Aus Berlin, Birte Sönnigsen.
2: Friedrich Merz und Markus Söder werden jetzt weiter über die Nachfolge beraten. Denn traditionell machen der CDU-Chef und der CSU-Chef einen gemeinsamen Vorschlag. Der parlamentarische Geschäftsführer der Unionsfraktion, Steffen Bilger, wollte sich nach der heutigen CDU-Präsidiumssitzung nicht zu möglichen Kandidaten äußern. Als mögliche Spahn-Nachfolger gelten etwa Kanzleramtschef Thorsten Frey, der stellvertretende Fraktionsvorsitzende Günther Krings aus Nordrhein-Westfalen und CSU-Innenminister Alexander Dobrindt.
1: Andy Burnham ist seit heute der neue britische Premierminister. Burnham hat bei seinem Antritt einen Kurswechsel versprochen. Mit einem 10-Jahres-Plan will er das Vereinigte Königreich reformieren. Wenige Stunden nach seiner Ernennung durch König Charles hat der Labour-Chef sein Kabinett neu geordnet. Er machte den früheren Verteidigungsminister Healey zum Finanzminister. Healey hatte das Kabinett von dem vorherigen Premier Starmer aus Protest im Juni verlassen. Mehrere Vertraute von Starmer spielen unter dem neuen Regierungschef künftig keine große Rolle mehr. Die tschechische Regierung hat ein Handyverbot an Schulen auf den Weg gebracht. Der Gesetzentwurf sieht vor, dass Kinder und Jugendliche sie ab September kommenden Jahres nicht in Schulen nutzen dürfen. Das gilt zum Beispiel auch für Smartwatches. Die Initiatoren des Gesetzentwurfs argumentieren, dass sich ohne eine Nutzung dieser Geräte die Konzentration der Schüler im Unterricht verbessert. Das Verbot kann in Kraft treten, wenn auch die beiden Parlamentskammern, das Abgeordnetenhaus und der Senat, zustimmen. Etwa 1 Million Menschen haben die frisch gekrönten spanischen Fußball-Weltmeister in Madrid gefeiert. Bei einer Parade im offenen Bus durch das Zentrum der Metropole jubelten die Fans der Mannschaft zu. Nach ihrer Rückkehr aus den USA waren die Mitglieder der Nationalelf zunächst von König Felipe VI. Empfangen worden, anschließend dann von Ministerpräsident Sanchez. Das waren die Nachrichten. Das Wetter in Deutschland. In der Nacht meist trocken, im Osten einzelne Schauer, örtlich Nebel. Tiefstwerte liegen zwischen 16 bis 8 Grad. Morgen dann freundlich, im Osten und in der Mitte ein paar Schauer möglich. Höchstwerte von 19 bis 26 Grad. Am Mittwoch von Nordwesten Schauer und Gewitter, im Südwesten länger freundlich. Dann liegen die Temperaturen zwischen 18 bis maximal 28 Grad. Und am Donnerstag dann Schauer, im Norden und Südwesten meist trocken, dann Temperaturen zwischen 17 bis maximal 27 Grad möglich. Es wird 23.03 Uhr.
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3: Wir schauen auf die Straßen. Auf der A2 Berlin Richtung Hannover zwischen Peine und Lehrte Ost gibt es 3 Kilometer Stau im Baustellenbereich. Die A3 Würzburg-Frankfurt ist zwischen dem Seligenstädter Dreieck und Seligenstadt in beiden Richtungen wegen Bergungsarbeiten gesperrt. Dadurch gibt es in Richtung Frankfurt 3 Kilometer Stau und in Richtung Würzburg 2 Kilometer. Und es gibt eine Umleitungsempfehlung ab dem Seligenstädter Dreieck über die U52 und ab Seligenstadt über die U73. Die A5 Frankfurt Richtung Karlsruhe ist zwischen Heppenheim und Hemsbach wegen einer Baustelle bis morgen 6 Uhr gesperrt. Eine Umleitung ist auch hier eingerichtet. Dann die A14 Leipzig Richtung Magdeburg. Zwischen Halle Ost und dem Kreuz Magdeburg fährt ein Schwertransport, der nicht überholt werden kann. Auf der A40 Duisburg Richtung Essen ist zwischen Essen Zentrum und Huttrop der Ruhrschnellwegtunnel wegen Wartungsarbeiten bis voraussichtlich 5 Uhr gesperrt. Auf der A71 Suhl Richtung Sangerhausen ist zwischen Stadt Ilm und Arnstadt Süd der Tunnel Behringen wegen Wartungsarbeiten bis

0: sagte, ist er der neue Premierminister von Großbritannien. Jetzt steht einiges an. Die Wirtschaft im Vereinigten Königreich, die schwächelt seit dem Brexit. Und Burnham braucht auch ein neues Kabinett. Bei all dem hat der Labour-Politiker aber klare Prinzipien. Und über die berichtet Lisa Maria Röhling aus London.
1: Schon der Start in der 10 Downing Street eher ungewöhnlich. Als Andy Burnham, begleitet vom Applaus seiner Anhänger, sich vor der bekannten schwarzen Tür des Regierungssitzes positioniert, steht da kein Rednerpult. Der 7. britische Premierminister in 10 Jahren bricht direkt in der ersten Stunde seiner Amtszeit bei seiner ersten Rede mit den gängigen Traditionen und will ein Zeichen setzen. Die Menschen haben Politik satt. Ich höre euch. Ich will ehrlich sein, wir waren nicht gut genug, wir müssen besser werden und das werden wir. Andy Burnham wird an der Downing Street von Freunden, Unterstützern und Wegbegleitern aus seiner Zeit als Bürgermeister in Manchester empfangen, umarmt seine Mutter, die in der Menge steht. Die, die hier versammelt sind, legen große Hoffnung in ihn. Nun muss er den Rest des Landes überzeugen.
2: Thank you very much.
1: Ungefähr 1,5 Stunden vorher verabschiedet sich Keir Starmer nach 2 Jahren im Amt. Bevor er sich auf dem Weg zum König macht, um offiziell zurückzutreten, spricht er ein letztes Mal vor der Downing Street Nummer 10 mit einem Rednerpult, das für ihn bereitgestellt wird. Er habe viel erreicht, sagt Starmer zum Abschied, habe Labour zurück in die Regierungsverantwortung geführt. Seine Bilanz durchweg positiv.
2: And I am confident that Britain is now stronger and fairer.
1: Großbritannien ist stärker und fairer als noch vor 2 Jahren. Unsere Wirtschaft ist stärker, unser öffentlicher Dienst zeigt einen Aufwärtstrend. Jeden Tag werden Kinder aus der Armut gerettet, die Immigration ist zurückgegangen, Verteidigung und Sicherheit sind gestärkt und unser Ruf auf der internationalen Bühne hat sich verbessert. Er gehe jetzt bereitwillig, sagt Keir Starmer, mit einem Lächeln und stolz auf seine Leistung.
2: I go with good grace. I go with a smile and I go proud of everything that we have achieved.
1: Jetzt übergibt er an Andy Burnham, der sich großen Aufgaben verschrieben hat. Er kündigt bei seiner ersten Rede vor der Downing Street Nummer 10 an, er wolle das politische und das wirtschaftliche System grundlegend verändern. Bis Ende des Jahres wolle er dafür einen 10-Jahres-Plan vorlegen. Aber schon jetzt wolle er den Menschen mehr Luft zum Atmen geben, gerade bei den hohen Lebenshaltungskosten.
3: But I can do something to give people some breathing space now, some help with the cost of living. And I will set out some of those measures starting tomorrow.
1: Burnhams Fokus liegt in der Innenpolitik. Das hat er in den Wochen vor seiner Ernennung deutlich gemacht. Politik dezentralisieren und wieder näher an die Menschen ranholen, die Lebenshaltungskosten senken, die Wirtschaft ankurbeln, Versorgungsunternehmen in die öffentliche Hand zurückholen. Einen genauen Plan, wie das finanziell mit einem stark belasteten Haushalt funktionieren soll, gibt es nicht.
3: We will help people.
1: Wir wollen den Menschen helfen, gut zu leben. Wir wollen einen präventiven Staat schaffen, in dem in den Erfolg der Menschen investiert wird und nicht für ihre Niederlagen bezahlt werden muss. Schon jetzt lesen sich seine Politik und seine Versprechen als Gegenangebot zu Reform UK, mit dem Ausblick zurück zu den sozialdemokratischen Wurzeln zu kehren.
3: I will put the care of people.
1: Ich werde die Sorge um die Menschen ins Zentrum von allem stellen, was ich tue. Ich werde alles in diese Aufgabe stecken und ich hoffe auf eure Unterstützung. Für etwas Unterstützung kann Andy Burnham auch aus Richtung der Konservativen hoffen. Deren Parteichefin Kemi Badenoch hat bereits am Morgen erklärt, dass sie beispielsweise bei einer Kürzung der öffentlichen Ausgaben bereit wäre, Burnham zu unterstützen. Ganz anders klingen dagegen konservative Medien und das rechtspopulistische Reform UK. Ihnen ist Burnham zu links, seine Pläne seien nicht finanzierbar. Und überhaupt, so Reform UK-Politiker Robert Jenrick, habe Burnham kein Mandat und müsse Neuwahlen ansetzen.
0: Hoffnung zurückbringen, das will der neue Premier von Großbritannien, Andy Burnham. Aber was bedeutet das konkret, wenn er jetzt das Amt übernimmt? Gerade auch mit Blick auf die Frage, worauf wir uns da in Deutschland und in der EU einstellen können. Darüber hat Tobias Strauß vom WDR mit Dr. Nikolai von Ondarza gesprochen. Er forscht bei der Stiftung Wissenschaft und Politik zu Großbritannien. Und zuerst ging es darum, dass Andy Burnham ja eigentlich als netter Nachbar von nebenan beschrieben wird. Aber ist er wirklich so ein nahbarer Typ oder hat er da vor allem ein Image gepflegt?
4: Er hat dieses Image gepflegt, aber er hat vor allen Dingen eben auch in den letzten 10 Jahren Erfahrung eher als Bürgermeister einer großen britischen Stadt in Manchester gewonnen und relativ wenig in der internationalen Politik gemacht. Das heißt, die größte Unbekannte bei ihm ist eigentlich noch, wie positioniert er sich zu Ukraine, zu Trump und zu anderen großen Fragen in der Außen- und Sicherheitspolitik, weil er eben Großbritannien gerade vor allen Dingen von der Innenpolitik erdenkt.
5: Gibt es da schon irgendwelche Erwartungen? Weil es sind ja in der Tat schwierige Aufgaben. Ukraine-Krieg, der Umgang mit Donald Trump, Sie sprechen es ja an. Was können wir da von ihm erwarten?
4: Wir wissen relativ wenig. Es gab ja keinen richtigen Wahl.

0: Wahlkampf in der Labour-Partei, dadurch, dass er so einen Durchmarsch jetzt gemacht hat. Er hat auch seine meisten Äußerungen, beispielsweise letzte Woche Freitag, als er dann zum Labour-Parteichef ernannt worden ist, hat er sich auch nur auf die Innenpolitik konzentriert. Das Einzige, was wir haben, ist ein Meinungsartikel zur Außen- und Sicherheitspolitik, den er letzte Woche veröffentlicht hat, wo er vor allen Dingen Kontinuität signalisiert hat, dass er viele Teile von Keir Starmers Team übernehmen will, dass er die Ukraine weiter unterstützen will und vielleicht noch am ehesten Schattierung, dass er eher mit den Europäern zusammenarbeiten will als mit Donald Trump.
1: Das heißt also, in Deutschland und in der Europäischen Union können wir zumindest hoffnungsvoll sein, dass die Zusammenarbeit mit Großbritannien, mit dem Vereinigten Königreich so weiterläuft wie bisher.
0: Damit können wir rechnen. Er spricht explizit darüber, dass er mit Deutschland und Frankreich als E3 eng zusammenarbeiten will. Wo es auch interessant werden könnte, ist gegenüber der Europäischen Union. Er hat letztes Jahr, als er noch nicht kommender Premierminister war, gesagt, er wünsche sich, dass in seiner Lebenszeit Großbritannien wieder in die EU zurückkehre. Das hat er aber jetzt in den letzten Wochen nicht nochmal wiederholt. Also da würde ich auch erwarten, dass er sagt, wir wollen mit den Europäern zusammenarbeiten, mit Berlin, Paris, mit Brüssel. Aber der Fokus, ich sage es erneut, liegt eher auf der Innenpolitik, mehr als bei Keir Starmer, dem ja eher sogar vorgeworfen worden ist, dass er sich zu sehr auf die Ukraine und außenpolitische Fragen konzentriere.
1: Andy Burnham hat vor allem Erfahrungen als Bürgermeister, wird also an diesem Amt wachsen müssen, insbesondere auch außenpolitisch. Die Frage ist, wird man ihm dafür die Zeit geben? Weil zum Beispiel mit Keir Starmer hatte die Labour Party ja nicht viel Geduld.
0: Ein bisschen Zeit hat er dadurch, dass er jetzt im Sommer anfängt und quasi die nächsten Wochen und Monate Sommerpause ist. Aber natürlich könnte jederzeit außen- und sicherheitspolitische Fragen direkt auf seinem Tisch landen. Ich nenne mal eine konkrete Sache. Die USA verstärken wieder ihre Angriffe auf den Iran. Keir Starmer hatte den Amerikanern erlaubt, britische Basen dafür nur für defensive Aufgaben zu nutzen. Und da könnte Andy Burnham direkt von Trump gefragt werden, dürfen wir eure Basen auch weiterhin nutzen, um härter gegen den Iran vorzugehen. Da wird er schnell Entscheidungen treffen müssen.
1: Wir haben diesen Blickwechsel damit angefangen, dass wir festgestellt haben, das ist jetzt der 7. Premierminister in 10 Jahren. Ist das Vereinigte Königreich gerade unregierbar?
0: Unregierbar nicht unbedingt, aber man sieht wirklich, dass der Brexit eine politische Krise losgetreten hat, der auch die ganze britische Parteienlandschaft durcheinandergewirbelt hat. Der Grund, warum Keir Starmer zurückgetreten ist, einer der Gründe davon ist, dass bei den letzten Lokalwahlen weder Labour noch die Konservativen nennenswerte Stimmen bekommen haben. Und das heißt, auch Andy Burnham wird daran gemessen werden, ob er in den 3 Jahren, die ihm jetzt bleibt, 2029 wird das nächste Mal wieder gewählt, Vertrauen zurückgewinnen kann oder ob dann als nächstes möglicherweise sogar Nigel Farage als Premierminister von den Rechtspopulisten in die Downing Street einzieht.
1: Wenn Sie dann eine Vorhersage treffen müssten, welche Voraussetzungen hat Andy Burnham dafür?
0: Er hat zumindest die Voraussetzung, dass er eine klare Mehrheit im Unterhaus hat. Das heißt, er kann gestalten. Er hat die Voraussetzung, dass die Partei von ihm erwartet, jetzt mutiger aufzutreten als Keir Starmer. Aber es bleibt natürlich, er hat sehr, sehr enge wirtschaftliche und fiskalische Spielräume. Das heißt, er kann jetzt nicht aus der Wundertüte herausgreifen und die britische Wirtschaft auf einmal reformieren, sondern er muss die Briten Stück für Stück überzeugen. Das versucht er mit seinem lokalen Ansatz zu machen. Aber die Herausforderungen sind genauso groß für ihn, wie sie für Keir Starmer vor 2 Jahren waren.
2: Sagt Nikolai von Ondarza von der Stiftung Wissenschaft und Politik zum neuen britischen Premier Andy Burnham.

Und wir machen hier direkt weiter gleich mit personellen Veränderungen in politischen Spitzenämtern. Nun geht's jetzt gleich von Großbritannien nach Ungarn.

0: Und die Zeit, es ist jetzt 23.15 Uhr.
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0: Vor einer Woche hat das ungarische Parlament den Staatspräsidenten aus der Orbán-Zeit, Tomás Súlyog, abgesetzt. Und wer jetzt als seine Nachfolge im Gespräch ist, das ist für viele ganz schön überraschend. Ungarns Premier Péter Modrzó hat nämlich Judit Polgár vorgeschlagen. Sie gilt als stärkste Schachspielerin der Geschichte und ist die einzige Frau, die es je unter die ersten 10 der Weltrangliste geschafft hat. Ein politisches Amt hatte sie allerdings noch nie. Und genau das sorgt in Ungarn auch für skeptische Stimmen. Oliver Schosch berichtet.
2: Der ungarische Premierminister Péter Modrzó hatte am Samstag die Bürger aufgefordert, Kandidaten vorzuschlagen für das Amt der Staatspräsidentin oder des Staatspräsidenten. Modrzó sagte, man wolle den Präsidenten nicht in Hinterzimmern oder Zigarrenclubs bestimmen. Nun hat sich der Premier überraschend schnell selbst zur Präsidentensuche zu Wort gemeldet, per Facebook. Er kommentierte einen Vorschlag, der ihm besonders gut gefalle. Modrzó schreibt:
3: Eine bekannte ungarische Persönlichkeit hat Judit Polgár genannt. Ich habe sie vor ein paar Tagen getroffen und gefragt, ob sie bereit wäre, unserem Land in einer neuen Rolle zu dienen, bis die neue Verfassung angenommen wird. Es wäre für mich eine große Ehre, wenn sie das Angebot annehmen würde.
2: Aktuell führt die ungarische Parlamentspräsidentin Agnes Vosthofer die Amtsgeschäfte des Präsidenten. Das Parlament hat 30 Tage Zeit, eine neue Präsidentin zu wählen. Parallel dazu soll ab Herbst mit der Ausarbeitung einer neuen ungarischen Verfassung begonnen werden. Langfristig soll der Präsident direkt vom Volk gewählt werden. Wie lange also Judit Polgár im Falle einer Wahl durch das Parlament im Amt wäre, ist unklar. Judit Polgár ist eine ungarische Schachgroßmeisterin, die als die beste weibliche Spielerin aller Zeiten gilt. 1985 gewann sie im Alter von nur 9 Jahren ihr erstes internationales Schachturnier. 1989 wurde sie mit 12 Jahren die Nummer 1 der Frauenweltrangliste und blieb es bis zu ihrem Karriereende im Jahr 2014. Sie besiegte auch berühmte männliche Schachspieler wie Garry Kasparov, Anatoly Karpov oder Magnus Carlsen und war die einzige Frau in der Top 10 der Männerweltrangliste. Für Judit Polgár ist Schach nicht nur ein Spiel, sondern auch eine wichtige Lehre für das Leben, sagte sie bei einer Rede auf einer Technologiekonferenz.
4: In our multitasking world, I think creativity, logical thinking.
5: In unserer Multitasking-Welt sind Kreativität, logisches Denken und die Fähigkeit, Probleme zu lösen und gute Entscheidungen zu treffen, essentiell. Ich möchte gerne Menschen inspirieren, vor allem junge Leute. Sie sollen große Träume haben, die richtigen Schritte im Leben gehen, sich hohe Ziele setzen und das Unmögliche erreichen.
4: Set your goals high and reach the impossible.
2: Gesellschaftspolitisch hat sich Judit Polgár vor allem für die Themen Chancengleichheit und Frauenförderung stark gemacht. In einem Beitrag für die britische Zeitung Guardian schrieb sie im Jahr 2019:
5: Auch wenn Frauen anders denken und sich im Wettbewerb anders verhalten, können sie die gleichen Leistungen erbringen wie Männer, sei es in der Wissenschaft, in der Kunst oder im Schach.
2: Polgár äußerte sich außerdem immer wieder zu ihrer jüdischen Identität und betonte, dass sie eine stolze ungarische Jüdin sei. Einige ihrer Verwandten wurden im Holocaust ermordet. Polgárs Großmutter hat das Konzentrationslager Auschwitz überlebt. Der ungarische Premier Péter Modrzó bezeichnete Judit Polgár auf seiner Facebook-Seite als Synonym für Talent und Ausdauer. Die Anerkennung um ihre Person liege nicht an ihrer politischen Zugehörigkeit, sondern an ihrem Fleiß, an ihrer außergewöhnlichen Persönlichkeit und ihrer Integrität, so Modrzó. Doch es gibt auch einige Stimmen in Ungarn, die kritisieren, dass Polgár noch kein politisches Amt innehatte und dass unklar sei, ob sie in der Lage sei, als Präsidentin über das demokratische Funktionieren der Staatsorgane wachen zu können. Der bekannte ungarische Politologe Zoltán Lakner kritisierte im unabhängigen ungarischen Internetsender Partisan, dass Péter Modrzó sehr früh seine Präferenz für Judit Polgár äußere.
3: Es ist schon sehr interessant an diesem Vorgang und auch sehr aussagekräftig, dass Péter Modrzó erst die Bürger aufruft, Vorschläge für einen Präsidenten zu machen. 24 Stunden später sagt er dann, dass er Judit Polgár besuchen werde, um sie offiziell zu fragen, ob sie die Präsidentschaftskandidatin werden will. Da stellt sich die Frage, ob er morgen und übermorgen auch andere Kandidaten besuchen wird. Ich finde, wenn es wirklich um eine gesellschaftliche Abstimmung gehen soll, dann sollte sie nicht schon nach 24 Stunden abgeschlossen sein.
6: lehet, hogy annak nem 24 óra alatt kell lezárulni.
2: Viele Kritiker sehen hier eine Wahl, die der Premier selbst steuern wolle. Die neue proeuropäische ungarische Regierung versucht gerade durch mehrere Verfassungsänderungen das als korrupt und autoritär geltende alte Orbán-System zu reformieren. So wurden zum Beispiel die Amtszeiten von Parlamentariern auf 12 Jahre begrenzt und die des Premierministers auf 8 Jahre. Damit ist ausgeschlossen, dass Orbán wieder an die Macht kommt, denn der war insgesamt 20 Jahre lang Premier. Außerdem wurde die Einrichtung einer Behörde zur Rückgewinnung von veruntreuten Steuergeldern und EU-Hilfen beschlossen. Und der öffentlich-rechtliche Rundfunk, der eine Orbán-Propagandamaschinerie war, wird durch ein neues Mediengesetz komplett neu aufgestellt.
0: Ungarns Premier Peter Modzsó hat die Schachgroßmeisterin Judit Polgár als neue Staatspräsidentin vorgeschlagen, die aber auch schon gesagt hat, dass sie sich das nicht vorstellen kann. Die Suche wird also weitergehen. Oliver Schosch berichtete. Lebenslang in Haft. Das ist das Urteil eines New Yorker Gerichts für einen der führenden Drogenbosse in Mexiko. Ismael Zambada ist einer der Anführer des berüchtigten Sinaloa-Drogenkartells. Aus New York berichtet Martin Ganselmeier.
7: Lebenslang ohne Aussicht auf Bewährung, lautete das Urteil des Bundesgerichts im New Yorker Stadtteil Brooklyn. Damit wird der 76-jährige Ismael Zambada, genannt El Mayo, den Rest seines Lebens hinter Gittern verbringen. Außerdem sprach der Richter den US-Behörden das Recht zu, 15 Milliarden Dollar an Vermögenswerten zu beschlagnahmen, die El Mayo durch seine Drogengeschäfte angehäuft hatte. El Mayo galt im mexikanischen Drogenkartell Sinaloa als die Nummer 2 nach Joaquin El Chapo Guzman. El Chapo wurde bereits 2019 in den USA zu lebenslanger Haft verurteilt. El Mayo ging den US-Fahndern erst vor 2 Jahren in der texanischen Grenzstadt El Paso in die Falle, nachdem er unter einem Vorwand in ein Privatflugzeug gelockt worden war. Die Anklage warf El Mayo vor, im Laufe von 40 Jahren die USA mit Tonnen von Kokain, Heroin und Fentanyl überschwemmt zu haben. Außerdem habe er mehrere Morde und Folter in Auftrag gegeben. Weil sich der mexikanische Drogenboss schuldig bekannt hatte, verzichtete die Anklage auf die Todesstrafe.
0: Es brodelt bei den Hausärztinnen und Hausärzten. Das neue GKV-Beitragssatzstabilisierungsgesetz der Bundesregierung, das soll verhindern, dass die Beiträge der gesetzlichen Krankenkassen weiter stark steigen. Dafür werden ab kommendem Jahr aber auch die Ausgaben für Arztpraxen gebremst. Bei vielen Hausärzten sorgt das für Frust. Für sie heißt das, mehr Patienten behandeln und trotzdem weniger Geld bekommen. Davor warnen auch Hausärzte in Sachsen. Was das für Personal, Termine und Praxisnachfolgen dort bedeutet, darüber berichtet Robin Hartmann vom MDR.
8: 4%. So groß könnte das Honorarminus bei Sachsens Hausärzten ausfallen, sagt die Kassenärztliche Vereinigung, die KV Sachsen, nach einer ersten Prognose. Landesweit seien das gut 33 Millionen Euro. Für eine einzelne Praxis klingt ein Minus von 4% zunächst überschaubar. Doch rund 70% der Einnahmen fließen schon in den Betrieb der Praxis. Deshalb treffen 4% weniger Honorar den eigentlichen Gewinn deutlich, rechnet der Vorstandsvorsitzende der KV Sachsen, Stefan Windau, vor.
9: Das heißt, alle Kostensteigerungen, die sonst noch dazukommen, werden überhaupt nicht mehr berücksichtigt. Und das ist natürlich eher ein Praxiszerstörungsprogramm, denn ein Zukunftsversorgungsprogramm.
8: Auch von den Praxen fordern, ihre Ausgaben weiter zu senken, ist schwierig. Größter Posten mit rund einem Viertel sind die Personalkosten, schildert die stellvertretende Vorsitzende des Sächsischen Hausärztinnen- und Hausärzteverbands, Susanne Hennesthal. Letztlich könne die Reform Praxen zwingen, sich einzuschränken.
10: Indem man dann vor die Wahl gestellt wird, Personal abzubauen, wenn ich es nicht mehr bezahlen kann. Also gibt es natürlich bei uns verschiedene Möglichkeiten. Ich kann anbieten zu sagen, könnt ihr euch vorstellen, nur 30 Stunden oder 20 Stunden zu arbeiten. Aber also in meiner Praxis ist es so, dass die Angestellten eigentlich schon 40 Stunden arbeiten, weil einfach auch die Arbeit da ist.
8: Die Bundesregierung stellt die Rechnung andersherum auf. Um den durchschnittlichen Zusatzbeitrag zur Krankenversicherung im kommenden Jahr bei 2,9% zu halten, werden die Honorarzuwächse begrenzt, auch wenn Gehälter, Energie oder Material stärker im Preis steigen. Andere Vergütungen fallen ganz weg, zum Beispiel für die Vermittlung eines kurzfristigen Facharzttermins. Fachärzte und Psychotherapeuten treffe das Gesetz zum Teil noch stärker, sagt KV Sachsen-Vorsitzender Windau. Dass gespart werden muss, bestreitet er nicht, hält aber die Verteilung für falsch.
9: Natürlich ist vom Grundsatz her eine einnahmenorientierte Ausgabenpolitik wie auch in jedem privaten Haushalt logisch. Die Frage ist nur, wer welche Belastungen trägt. Wenn Sie sich den Anteil der Pharmaindustrie angucken, wenn Sie den Anteil des Staates angucken, da ist praktisch überhaupt nicht gespart worden, auch in den Krankenhäusern relativ wenig.
8: Nötig seien grundlegende Strukturreformen, statt vor allem die Vergütung der Praxen zu kürzen. Für Patienten ändert sich nicht sofort etwas. Mittelfristig könnten sie die Einschnitte aber spüren, sagt Hausärztin Hennesthal.
10: Also ich denke schon, dass Praxen schließen werden. Ne? Also gerade die, die so kurz vor der Rente sind und vielleicht so gedacht haben, oh, du machst jetzt noch 2-3 Jahre oder so. Ne? Und es wird natürlich auch schwieriger sein, dann Nachfolger zu finden wieder. Ne? Also es wird auf jeden Fall zu einem Praxissterben führen.
8: In Sachsen sind nach Angaben der Kassenärztlichen Vereinigung schon jetzt 319 Hausarztstellen unbesetzt. Die Folgen dürften deshalb vor allem die Orte treffen, in denen die Wege zur nächsten Praxis ohnehin schon weit sind. Im Erzgebirge, in der Oberlausitz und in anderen ländlichen Regionen.
1: Sport.
11: Mit Max Seib und Ausnahmezustand in Madrid. Einen Tag nach dem Finalsieg bei der Fußball-WM wurde das spanische Team in der Heimat von seinen Fans begeistert empfangen. Nicolas Buschlüter über einen Tag, den Spieler und Fans so schnell nicht vergessen werden.
12: Bei ihrer Ankunft am Montagnachmittag am Madrider Flughafen waren den spanischen Spielern die Strapazen des Vortags noch deutlich anzumerken. So schien mancher Augenring fast dicker als die Wade. Beim Empfang beim spanischen König hatten die Spieler zumindest die kurzen Hosen gegen feinen Zwirn eingetauscht. König Felipe sprach den Gästen seine Gratulation von ganzem Herzen aus. Euer Triumph ist episch. Am Cibeles-Brunnen im Herzen Madrids hatten sich inzwischen über 100.000 Fans versammelt, um die Weltmeister am Ende ihres Triumphzugs zu empfangen. Zwei junge Frauen freuten sich auf ganz viel Party. Das passiert wirklich nicht alle Tage. Wir sind schließlich Weltmeister. Der oben offene Doppeldeckerbus mit den spanischen Spielern und der Aufschrift Könige der Welt kämpfte sich mehrere Stunden lang durch die Innenstadt vor.
11: Großer Jubel in Spanien also. An anderer Stelle gibt es im Weltfußball hingegen große Trauer, in Großbritannien, aber auch in Hamburg. Denn der ehemalige Weltklasse-Stürmer und HSV-Star Kevin Keegan ist im Alter von 75 Jahren an Krebs verstorben. Mehr von Lars Pegelow.
13: Von 1977 bis 1980 begeisterte Kevin Keegan die Fußballfans des HSV. Die Hamburger hatten Keegan für die damals unglaubliche Ablösesumme von 2,3 Millionen D-Mark vom FC Liverpool verpflichtet. Keegan wurde einer der größten internationalen Stars der Bundesliga. Mit dem HSV holte er den deutschen Meistertitel und wurde zweimal Europas Fußballer des Jahres. 1980 erreichte das Team mit Keegan das Finale im Europapokal der Landesmeister. Kevin Keegan, Markenzeichen dunkle, lange Locken, war ein Publikumsliebling, populär als Fußballer und als Sänger. Mit seinem bekanntesten Song Head Over Heels in Love trat er in der Hitparade auf. Nach seiner aktiven Karriere wurde Kevin Keegan Trainer, unter anderem von der englischen Nationalmannschaft. Die großen Erfolge blieben hier aber aus. Nun starb Kevin Keegan mit 75 Jahren an Krebs im Kreis seiner Familie.
11: Wir machen weiter mit Radsport und der Tour de France. Nach einem Ruhetag wartet da jetzt die 16. Etappe, ein Einzelzeitfahren. Frage an Holger Gersker, was ist da zu erwarten?
14: Ja, es ist das einzige Einzelzeitfahren bei dieser Tour und es ist relativ kurz, mit 26 Kilometern, das kürzeste seit 3 Jahren. Große Veränderungen in der Gesamtwertung wird es also nicht geben, wobei der Vorsprung von Tadej Pogacar mit 5 Minuten ist ja ohnehin unantastbar. Aber dahinter wird es enger und so wird es vor allem für Florian Lipowitz ein wichtiger Tag. Viel Zeit auf seine Rivalen im Kampf um das Podium sollte er tunlichst nicht verlieren. Voriges Jahr war er gut in den Zeitfahren der Tour, aber da waren seine beiden Hauptgegner auch gar nicht dabei. Also der junge Mexikaner Isaac del Toro, der gerade auf Platz 3 liegt, und der noch jüngere Paul Sexas aus Frankreich, der als Vierter in die letzte Woche geht.
11: Durchaus Druck also für Florian Lipowitz. Und zum Schluss noch der Blick zum Hockey. Mitte August startet die Weltmeisterschaft der Männer in Belgien und den Niederlanden. Deutschland reist da als Titelverteidiger an, allerdings mit viel neuem Personal, berichtet Jan Wochner.
15: Beim Projekt Titelverteidigung setzt Hockey-Bundestrainer André Henning auf einen in weiten Teilen rund erneuerten Kader. Zahlreiche Leistungsträger und Führungspersönlichkeiten haben nach dem Gewinn der Europameisterschaft im vergangenen Sommer ihre Karrieren beendet. Der Bundestrainer setzt deshalb auf ein deutlich verjüngtes Team. Der Altersdurchschnitt liegt bei rund 25 Jahren und damit deutlich unter dem der anderen Top-Nationen im Welthockey.
0: Das war der Sport mit Max Seib.

0: Um 23.30 Uhr mit Ronald Lessig. Der neue britische Premier Andy Burnham hat direkt nach seinem Amtsantritt Reformen für das Vereinigte Königreich angekündigt. Erste Schritte, um die Lebenshaltungskosten zu senken, will er morgen vorstellen. Aus London Lisa Maria Röhling.
1: Bei seiner ersten Rede betonte er erneut, den Menschen Hoffnung zurückgeben zu wollen. Er kündigte einen 10-Jahres-Plan an, um die britische Politik und Wirtschaft grundlegend zu reformieren. Andy Burnham war bereits von 2000 bis 2017 Mitglied des britischen Parlaments und mit verschiedenen Regierungsposten betraut. Danach war er 10 Jahre der Bürgermeister von Greater Manchester. Er löst Keir Starmer ab, der am Vormittag offiziell von seinem Amt zurückgetreten ist.
0: Wer nach Jens Spahn Fraktionschef der Union im Bundestag wird, entscheidet sich Mitte kommender Woche. Kanzler Merz kündigte in einer Sitzung des CDU-Präsidiums an, dass die Abgeordneten darüber am 29. Juli abstimmen werden. Derzeit arbeite er noch an einem gemeinsamen Personalvorschlag mit CSU-Chef Söder. Im Gespräch sind unter anderem Kanzleramtsminister Frey, CDU-Generalsekretär Linnemann und Fraktionsvize Krings. Der Bahnsicherheitsmitarbeiter, der am Freitag aus einem fahrenden Zug gestürzt war, ist außer Lebensgefahr. Das hat die Staatsanwaltschaft mitgeteilt. Vor dem Sturz nach draußen gab es Streit mit einem vorbestraften Mann, gegen den wegen Körperverletzung ermittelt wird. Aus Karlsruhe Eckehard Jaime.
2: Bei dem Vorfall soll ein alkoholisierter 36-jähriger Fahrgast den Sicherheitsmitarbeiter körperlich angegriffen haben. Dabei soll sich aus noch ungeklärter Ursache eine Zugtür geöffnet haben. Das Amtsgericht Karlsruhe lehnte den Erlass eines Haftbefehls ab, unter anderem deswegen, weil ein Überwachungsvideo seiner Ansicht nach weitere Fragen aufwirft. Die Staatsanwaltschaft prüft derzeit, ob sie dagegen Beschwerde einlegt. Weitere Einzelheiten zu den Untersuchungen des Vorfalls wollte die Staatsanwaltschaft heute aus ermittlungstaktischen Gründen nicht mitteilen.
0: Die Organisation Ärzte ohne Grenzen hat die Freilassung inhaftierter medizinischer Fachkräfte aus dem Gazastreifen gefordert. Die NGO kritisierte, dass palästinensische Mediziner teils willkürlich in israelischer Haft gehalten würden, oft unter entsetzlichen Bedingungen und ohne rechtliche Grundlage. Unter den Betroffenen sei ein Arzt und Krankenhausdirektor, der 2024 von Israel festgenommen wurde und seitdem ohne Anklage im Gefängnis sitzt. Weitere Menschenrechtsorganisationen forderten ebenfalls seine Freilassung und beklagten die Haftbedingungen. Das Wetter in Deutschland. In der Nacht meist trocken, im Osten einzelne Schauer, örtlich Nebel, bei 16 bis 8 Grad. Morgen freundlich, im Osten und in der Mitte einige Schauer bei 19 bis 26 Grad. Am Mittwoch von Nordwesten her Schauer oder Gewitter, im Südwesten freundlich, 18 bis 28 Grad. Und am Donnerstag Schauer, im Norden und Südwesten trocken, 17 bis 27 Grad. Das waren die Nachrichten.
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4: Mit dem Blick auf die Straßen. Auf der A2 Berlin Richtung Hannover gibt es zwischen Peine und Lehrte Ost 3 Kilometer Stau im Baustellenbereich. Die A3 Würzburg-Frankfurt ist zwischen dem Seligenstädter Dreieck und Seligenstadt in beiden Richtungen wegen Bergungsarbeiten gesperrt. Dadurch gibt es in Richtung Frankfurt 3 Kilometer Stau und in Richtung Würzburg 2 Kilometer. Und es gibt eine Umleitungsempfehlung ab dem Seligenstädter Dreieck über die U52 und ab Seligenstadt über die U73. Dann die A5, Frankfurt Richtung Karlsruhe, ist zwischen Heppenheim und Hemsbach wegen einer Baustelle bis 6 Uhr gesperrt. Eine Umleitung ist auch hier eingerichtet. Auf der A40, Duisburg Richtung Essen, ist zwischen Essen Zentrum und Huttrop der Ruhrschnellwegtunnel wegen Wartungsarbeiten bis voraussichtlich 5 Uhr gesperrt. Auf der A71, Suhl Richtung Sangerhausen, ist zwischen Stadt-Ilm und Arnstadt Süd der Tunnel Behringen wegen Wartungsarbeiten bis 6 Uhr gesperrt. Und zuletzt noch die A280 Richtung Groningen, ist zwischen Bunde West und dem Grenzübergang Bunde wegen einer Nachtbaustelle bis 6 Uhr früh gesperrt. Das war's. Ich wünsche Ihnen eine gute Fahrt.
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4: Mit Julia Faltermeier. Guten Abend. Die große Liebe finden. Das klappt für viele inzwischen längst nicht mehr nur durch ein zufälliges Treffen beim Bäcker. Immer mehr suchen einen Partner oder eine Partnerin auch übers Internet. Aber nicht alle meinen es ernst. Liebesbetrug, auch Love Scam genannt, das passiert online immer häufiger. Erst geht es um große Gefühle, um dann an das Geld der Betroffenen zu kommen. Dabei gibt es oft wiederkehrende Muster. Wie man die erkennen kann und warum ein einziges Wort eine Betroffene geschützt hat, das berichtet

0: Eva De Gaetano.
1: Ich hoffe, du hast wunderbar geschlafen und wünsche dir einen traumhaften Tag, meine Süße.
2: Johanna, wie wir sie nennen, bekommt solche Nachrichten von Anton, wie er sich nennt. Die beiden lernen sich über eine Freizeit-App kennen. Eigentlich will die 63-jährige Witwe aus der Oberpfalz vor allem neue Freundschaften schließen. Doch Anton schreibt sie direkt an.
1: Das Foto allein, der hätte gar nichts schreiben müssen. Ich war wirklich das blind. Muss man sagen, das Foto hat mich absolut überzeugt und angezogen.
2: Angezogen wird sie von Antons Aussehen und Profil. 60 Jahre alt, Architekt, lebt erst seit kurzem in München. Eigentlich kommt er aus Dublin, hat lange in den Niederlanden gelebt. Was sie noch nicht ahnt, Anton ist nicht echt, sondern ein Liebesbetrüger. Ein gefälschtes Profil, das schnell Vertrauen aufbauen soll, um Betroffene finanziell auszunutzen. Solche Fälle laufen oft ähnlich ab, schreibt die bayerische Polizei. Attraktive Fotos, alles über den anderen wissen wollen.
1: Jeder hat mich gewarnt, ich hab's nicht gehört. Alle haben gesagt, pass bitte auf. Nein, nein, nein. Bei mir ist es nicht so, das ist kein Fake.
2: Die beiden schreiben immer mehr miteinander.
1: Er wurde einfach immer einfühlsamer. Ja, wir haben viel Privates auch ausgetauscht.
2: Der Austausch ein zweiter Schritt, um mehr Vertrauen aufzubauen, sagt die Polizei. Zu einem echten Treffen kommt es nie, denn Anton sagt, er muss wegen seines Jobs nach Istanbul. Kein Treffen, sie schreiben weiter, tagelang. Bis dieser eine Nachricht kommt.
1: Dann hat er mich gefragt, ob ich ihm helfen kann. Und dann hat er gesagt, ja, also er muss jetzt sehr viele Rechnungen bezahlen und sein Offshore-Konto funktioniert hier nicht. Ob ich für ihn Überweisungen tätigen kann.
2: In Deutschland nimmt Love-Scamming zu. Opfer sollen laut dem Global Financial Crime Report allein im vergangenen Jahr rund 380 Millionen Euro verloren haben. Wie viele Fälle es aktuell in Bayern gibt, kann das Landeskriminalamt nicht sagen. Love Scam wird in der polizeilichen Kriminalstatistik nicht gesondert ausgewiesen. 2023 gab es laut bayerischem Innenministerium aber hunderte Anzeigen mit einem geschätzten Schaden von mehreren Millionen Euro. Johanna aber hat Glück im Unglück.
1: Warum wurde ich stutzig? Das war das Wort Offshore-Konto. Und auf einmal fiel mir der Enkeltrick ein.
2: Sie lehnt die Überweisungen ab, beendet sofort den Kontakt. Ihre klare Botschaft an andere Betroffene?
1: Einfach anhand dieser Chatverläufe diese Muster rausfiltern.
2: Sie möchte aufklären, dass auch andere in Zukunft die Muster eines Liebesbetrugs leichter erkennen.
3: Wirtschaft.
0: Für viele Expertinnen und Experten ist er das zentrale Instrument für Klimaschutz in Europa, der Emissionshandel. Aber genau dieses Instrument könnte jetzt geschwächt werden, so plant es zumindest die EU-Kommission, weil Europas Industrie leidet. Deshalb sollen Unternehmen, kurz gesagt, länger und günstiger Treibhausgase ausstoßen dürfen als bisher geplant. Was Unternehmerinnen und Wissenschaftler davon halten, Johannes Koch hat sich umgehört.
4: Eine große Industrieanlage am Hamburger Hafen. Viele Rohre, Schornsteine, Gasleitungen. Es zischt an einigen Ventilen. Die H&R-Gruppe produziert hier Weichmacher, Wachs und, wie Detlef Wösten es nennt, Ölspezialitäten für die Industrie und Medizin. Wösten ist hier Geschäftsführer. Er steht am Rand der Anlage, blickt auf die Schornsteine. Was da oben rauskommt, kostet ihn Geld. Zu viel Geld, findet er.
5: So sehr, wie wir an Energieeffizienz, Energierückgewinnung arbeiten, ein Stück weit brauchen wir immer tatsächlich auch noch Brennstoffe für die Hochtemperaturanwendung. Und deswegen gibt es an vielen Anlagen solche sogenannten Prozessöfen.
4: Und die stoßen CO2 aus. Tonnenweise. Und für jede Tonne muss Wüsten eine Verschmutzungserlaubnis haben. Das ist die Idee des Emissionshandels in der EU. Von Jahr zu Jahr soll es weniger Verschmutzungsrechte geben. Das Angebot sinkt also und der Preis für eine Tonne CO2 steigt.
5: Wenn wir jetzt mehr für die Emissionen zahlen müssen, fehlt uns genau dieses Geld, um weiter in Nachhaltigkeit zu investieren.
4: Diese Kritik hatten in den vergangenen Monaten etliche Unternehmen an die EU gerichtet. Wohl auch deshalb schlägt die EU-Kommission vor, die Zahl der Verschmutzungserlaubnisse soll langsamer reduziert werden. Der Preisanstieg wäre so abgebremst.
6: Das ist ein fatales Signal für den Klimaschutz,
4: sagt Anita Engels. Sie ist Professorin an der Universität Hamburg und forscht seit über 30 Jahren zum Emissionshandel. Sie hat große Unternehmen in ganz Europa befragt und kommt zu dem Ergebnis.
6: Was die Konzerne wirklich brauchen, ist Investitionssicherheit. Und deswegen war der europäische Emissionshandel bisher so gut geeignet, weil der Marktförmigkeit verbunden hat mit dieser langen Planungsgewissheit.
4: Denn dass der Ausstoß von CO2 teurer wird, kommt nicht überraschend. Der Emissionshandel

0: Läuft seit 20 Jahren. Die jetzt geplanten Reformen standen zwar turnusmäßig an, Engels sieht das Aufweichen der Regeln aber kritisch.
1: Wenn jetzt so ein Signal kommt, dann ist das fatal in zweierlei Hinsicht. Erstens werden die Vorreiter bestraft und zweitens behindert das und verzögert das auch laufende Investitionsentscheidungen.
0: Zurück im Ölwerk am Hamburger Hafen. Hier bekommen Sie einen Teil der Verschmutzungsrechte aktuell noch gratis. Eine Sonderregel für einige Unternehmen in der EU, damit die im internationalen Wettbewerb keinen zu großen Nachteil haben. Detlef Wösten zahlt dennoch jährlich für zusätzliche Verschmutzungsrechte einen Millionenbetrag. Der Standort Europa werde so zum Nachteil, droht er.
2: Wir sehen natürlich tatsächlich, dass das Investitionsumfeld im Moment außerhalb Deutschlands und außerhalb Europas attraktiver ist als hier zu Hause.
0: Es ist ein Spagat für die EU-Kommission. Denn während die einen Unternehmer auf Erleichterungen pochen, haben andere längst Milliarden in CO2-neutrale Produktionen investiert und fordern jetzt, dass die Regeln, mit denen sie geplant haben, beibehalten werden. Die Diskussion um die Reform des Emissionshandels hat gerade erst begonnen.
3: Mit Helm fällt sie eigentlich kaum auf, aber Sophie Haus ist die einzige Spielerin im Team der Red Knights Tübingen in Baden-Württemberg. Gemeinsam mit ihren männlichen Kollegen spielt sie American Football in der Oberliga. Rücksicht auf sie nimmt auf dem Feld aber keiner. Niklas Syre vom SWR hat die 23-jährige Sportlerin in Tübingen besucht.
4: Ready, go! 30 Männer bei dem Training auf dem Spielfeld und mittendrin Sophie Hausch.
5: Ich finde es eine richtig gute Chance, vor allem weil ich einfach Gegner und andere Spieler habe, die einfach kräftiger sind, schneller, und von dem her zieht mich das so ein bisschen mit.
6: Oh, gut, Sophie und Jakob und Paul, alle.
4: Mit Helm und Trikot fällt sie auf den ersten Blick kaum auf. Mit 1,63 Meter ist sie allerdings die kleinste im Team.
5: Die Größe spielt immer eine Rolle, wenn es darum geht, den Ball zu fangen. Wenn ich versuche, an den Ball ranzukommen, dann habe ich halt einfach einen klaren Nachteil.
4: Darum spielt die 23-Jährige weit außen als Cornerback. Sie verteidigt die weiten Pässe des Gegners.
5: Wenn ich nicht richtig durchziehe, wenn ich einen falschen, schlechten Winkel habe, was auch immer, dann werde ich halt überrannt.
4: Trainer Stefan Schmidt sieht heute keinen Unterschied mehr zu den männlichen Spielern.
7: Ich habe einen Running Back mit 120 Kilo, kam angelaufen und Sophie hat den Tackle sauber gesetzt. Also da ist komplett kein Unterschied zu erkennen, ob da Sophie auf dem Feld ist oder ein anderer Spieler.
4: Und eine Sonderstellung bekommt Sophie nicht. Nur in der Umkleidekabine bleibt sie allein.
5: Teamgefühl fehlt mir schon. Ich bin ja alleine, die Einzige, die sich hier umzieht. Und also gibt's für mich keine Duschparty.
8: Jakob, Cornerback, Sophie, Safety, Pocke runter.
4: Ihre männlichen Mitspieler finden es total cool, dass sie mit im Team ist.
9: Ich freue mich sehr, dass sie mit im Feld ist. Sie steht ja als Safety weiter hinten, beziehungsweise als Cornerback, und ist da in der absoluten Sicherheit. Also gibt uns vorne in der Linie oder auch als Linebacker absolutes Vertrauen.
10: Bei den ersten paar Drills haben wir schon Rücksicht genommen, dass sie sich dann aber bewiesen hat, hat das keiner mehr gemacht.
11: Sophie ist schneller und von der Technik her besser als manche andere von uns.
4: Für die Zukunft hat Sophie trotzdem noch Ziele.
5: Ich möchte sehr viel besser werden und noch mehr meinen Platz in diesem Team einnehmen.
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3: Ja, es passiert auch hier bei uns in der ARD-Infonacht immer wieder, dass wir unterbrechen und melden müssen, Achtung, Falschfahrer. Also eine Gefahr durch entgegenkommende Fahrzeuge auf der Autobahn. Und immer wieder kommt es dabei zu schweren Unfällen. So auch am Wochenende auf der A45 in der Wetterau in Hessen. Zwei Menschen sind dabei ums Leben gekommen, vier weitere wurden schwer verletzt. Aber wie kommt es zu solchen Unfällen und wie könnte man sie besser verhindern? Dazu forscht der Deutsche Verkehrssicherheitsrat. Dessen Sprecher ist Christoph Rieger und mit ihm hat sich Doris Renk vom Hessischen Rundfunk unterhalten. Sie hat ihn zuerst gefragt, wie oft kommt es zu solchen Unfällen eigentlich?
13: Da sind im gesamten Unfallgeschehen relativ wenig. Also eine relativ aktuelle Zahl von vor 5 Jahren habe ich in Bezug auf Unfälle infolge von Falschfahrten. Das waren 83. Dabei gab es 24 Getötete. Dazu muss man aber sagen, da sind jetzt auch alle Fahrten außerhalb von Städten mit drin. Das heißt, die Unfälle sind ein relativ kleines Problem. Die Falschfahrten selbst liegen ungefähr immer bei 2000 pro Jahr. Das heißt, das Problem wird nicht weniger, aber es ist eben doch, jedes Jahr gibt es eine bestimmte Anzahl und die Folgen sind dann, wenn es zu einem Unfall kommt, extrem schwer, meistens eben auch mit Getöteten.
14: Weiß man denn etwas über die Ursachen, warum die Menschen falsch auffahren? Ist das menschliches Versagen oder gibt es irgendwie noch andere Faktoren?
13: Da gibt es natürlich wie immer bei Verkehrsunfällen eine ganz große Anzahl an Faktoren.

0: Und man muss dann immer genau hinschauen, was eben die Ermittlungen ergeben. Grundsätzlich ist natürlich eine Fragestellung Infrastruktur. Ist die Infrastruktur dort, wo die Falschfahrt begann, ist die dort ausreichend? Also haben wir dort wirklich eine ganz klare Beschilderung, wo man ganz eindeutig sieht, also zum Beispiel auf einer Autobahnauffahrt, das ist meine Auffahrt und das ist die Abfahrt. Das ist ein ganz wesentlicher Faktor. Und wenn wir dann noch genauer hinschauen, wann solche Falschfahrten passieren, dann kann man natürlich auch bestimmte Risikofelder, Risikozeiten feststellen. Also erstmal ist ganz eindeutig, meistens begehen Männer Falschfahrten. Und so an die 80%, die meisten von ihnen sind auch meistens 65 Jahre oder älter. Was auch sehr auffallend ist, dass viele Falschfahrten eher an Wochenenden und dann auch nachts und bei geringer Verkehrsdichte passieren. Das sind alles so Faktoren. Und genau bei den konkreten Gründen kann man dann auch schauen. Also da gibt es eine Studie der Unfallforschung der Versicherer, die das ziemlich genau aufgliedert, wo eben auch verschiedene Gründe oder Risikofaktoren häufiger sind. Gerade bei älteren Fahrenden ist es Demenz oder Verwirrung. Bei eher jüngeren Fahrenden sind es tatsächlich zu einem gewissen Prozentsatz auch suizidale Absichten. Wir haben auch ein paar statistische Ausschläge, wenn es um Flucht vor der Polizei geht. Aber es kann natürlich eben auch der Grund sein, man hat die Ausfahrt nicht gesehen, zum Beispiel, weil man eben auch alkoholisiert war.
1: Nun fahren ja viele Menschen mit Navi und es gibt auch viele Fahrassistenten in den Autos. Können die nicht verhindern, dass man in eine Straße falsch einbiegt, vor allem nicht auf die Autobahnen?
0: Und das ist natürlich ganz wichtig. Also als erstes haben wir natürlich den Verkehrsfunk, wo solche Sachen, wenn man jetzt nicht selbst der Falschfahrer ist, wo vorab gewarnt werden kann. Und auch die Fahrzeugtechnik ist da heute schon sehr weit. Da gibt es natürlich Warnsysteme, die dann akustisch und optisch warnen können. Gerade bei neueren Fahrzeugen, wenn man sozusagen einen Autobahn-Einfahrtsschild passiert, was einem eigentlich sagen sollte, nee, hier nicht rein, dass es dann zu einer Warnung kommt, das stimmt. Aber wird nicht alle Fälle aufhalten können, insbesondere weil wir eben auch wissen aus Erhebungen, dass ein gewisser Prozentsatz der Falschfahrten absichtlich liegt. Also das ist eben auch ein Problem und da wird man mit aller Fahrzeugtechnik und mit aller Infrastruktur das Problem auch nicht lösen können, aber Fahrzeugtechnik, auch Apps, die sind natürlich ganz wesentlich und je vernetzter unser Verkehrssystem wird, also das Verkehrsschilder mit Autos und auch Autos untereinander anfangen miteinander zu kommunizieren und man sozusagen wie so eine große geografische Karte hat, wo alle miteinander vernetzt sind, das wird natürlich in Zukunft auch weiter dazu führen, dass man solche Unfälle weiter verringern kann, aber wir werden nicht alle von ihnen verringern können.
2: Sagt der Sprecher des Deutschen Verkehrssicherheitsrats Christoph Rieger. Scrollen, chatten, Videos gucken, das ist für viele Entspannung und Abschalten, aber es lenkt halt auch oft ab. Über ein komplettes Verbot von Handys an Schulen wird deshalb in Deutschland schon länger diskutiert. So richtig einig ist man sich bisher aber noch nicht geworden. Ganz anders ist das in Singapur. Der Stadtstaat ist bekannt für sein gutes Bildungssystem. Schülerinnen und Schüler landen bei PISA-Studien regelmäßig auf Platz 1. Und seit diesem Jahr gilt hier, Handys sind an allen weiterführenden Schulen verboten. Während des gesamten Schultags, der gut und gerne auch mal bis 18 Uhr geht. Ines Burkhardt hat so eine Schule besucht und sich umgehört, wie die Regeln ankommen.
3: Es ist geschafft. Ist Geschichte wichtig für mich oder nicht? Diese Frage hat eine Schülerin gerade in einem Englischreferat beantwortet und erntet tosenden Beifall von ihrer Klasse. Es ist warm hier im vierten Stock der St. Joseph's Convent Mädchenschule im Norden Singapurs. Ventilatoren rotieren an der Decke, die Fenster sind weit geöffnet, aber trotzdem lässt die schwüle Nachmittagshitze einige der Mädchen gähnen. Jede Schülerin hat vor sich auf einem kleinen Tisch einen Laptop stehen, den sie zum Lernen mit nach Hause nimmt und den sie während des Unterrichts nutzt, erklärt Schulleiterin Valerie Pinto.
4: So the teacher has her own monitor.
3: Die Lehrerin sieht auf ihrem eigenen Bildschirm alle Laptop-Displays der Mädchen. Außerdem sind bestimmte Websites und Apps für die Mädchen gesperrt. Die Laptops sind die einzigen elektronischen Geräte im Klassenzimmer. Ihre Handys müssen die Schülerinnen morgens um 7.20 Uhr einschließen, kurz vor der Versammlung der gesamten Schule. Am Eingang jedes Klassenzimmers steht ein großer Schrank mit 30 Schließfächern. Jedes Fach ist mit einem Namen beschriftet.
4: An announcement will come on.
3: Es kommt dann eine Durchsage, um euch beim Lernen zu helfen und damit ihr euch über den Tag konzentrieren könnt, legt eure Handys jetzt bitte in die Schließfächer. Die Lehrkraft stellt sicher, dass jede ihr Handy hineinlegt und schließt am Ende den Schrank ab.
4: And then finally close the cabinet.
3: Auch während der Pausen und

0: Nachmittagsaktivitäten, Sport, Theater oder Chor, bleiben die Handys weggeschlossen. Lehrerin Ganka Periasmami meint, dass sich ihre Schülerinnen seit Einführung der strengeren Regeln besser aufs Lernen konzentrieren können.
1: They're not tempted to go and take their phones at any point.
0: Sie kommen erst gar nicht in Versuchung, zwischendurch mal eben ihr Handy zu checken. Weil die Versuchung weggefallen ist, gibt es weniger Ablenkung und die Konzentration im Unterricht hat sich spürbar verbessert.
1: The focus during lessons has improved.
0: Die 16-jährige Schülerin Mabel nickt. Keine Handys im Unterricht, von dem Konzept ist Mabel mittlerweile überzeugt.
2: It's really important that we set some guidelines.
0: Die Regeln helfen uns wirklich dabei, uns zu fokussieren, ganz ohne die Ablenkung durch Mobiltelefone und soziale Medien im Allgemeinen. Mabels Rat für Deutschland: Es sei nicht einfach, strenge Regeln für Handys einzuführen. Erstmal werde es einigen Widerstand geben. Aber langfristig würden alle Schülerinnen und Schüler profitieren. Da ist sie sich sicher.
3: Kultur. Dass der linke Musiker Danger Dan aus der ZDF-Satire-Sendung Die Anstalt ausgeladen wurde, das hat für viele Diskussionen gesorgt. Für die einen ist die Absage ein Skandal, für die anderen war die ursprüngliche Einladung das No-Go. Im Song Keine Angst, um den es bei dem Ganzen geht, spricht Danger Dan über Neonazi-Strukturen und ruft zum Widerstand auf. Am Wochenende hat die ZDF-Sendung Aspekte den Fall aufgegriffen und auch die Macher der 100. Jubiläumsausgabe von Die Anstalt haben sich klar geäußert. Peter Jungblut berichtet.
4: Da hatten sie beim ZDF übers Wochenende offenbar das Gefühl, dass viel aufzuarbeiten war. Jedenfalls äußerten sich die Macher der Satiresendung Die Anstalt ausführlich zu einem Song, der in der 100. Jubiläumsausgabe nach einer Entscheidung der ZDF-Geschäftsleitung nicht ausgestrahlt wird. Der linke Sänger und Aktivist Danger Dan wollte mit seinem Text Keine Angst mit rechtsextremen Umtrieben abrechnen und zur Zivilcourage aufrufen, begleitet vom Pianisten Igor Levit. Dabei finden die einen die Ausladung skandalös, die anderen aber eher den Liedtext, dem sie einen Aufruf zur Gewalt unterstellen. Wie auch immer, die Satiriker Klaus von Wagner und Maike Kühl zeigten sich empört.
5: Um das an dieser Stelle gleich mal klarzustellen, wir sind nicht das ZDF. Wir teilen auch nicht die Einschätzung des ZDF.
6: Das heißt, wir sind im ZDF gegen das ZDF. Das klingt nach unentschieden, aber machen wir uns nichts vor. Wir haben in Wahrheit verloren.
7: Ja, wir sind zwar die Leiter der Anstalt, aber nicht die Leiter der Anstalt.
4: Danger Dan selbst behauptet in seinem Song, juristisch sei mal wieder die Grauzone geschrammt worden, was den Streit weiter befeuern dürfte. Max Uthoff und Maike Kühl von der Anstalt.
5: Das ist genau die spannende Frage. Was passiert, wenn der Staat sein Gewaltmonopol nicht durchsetzt und Menschen ungeschützt sind vor Nazis? Wer springt da ein? Und was würden wir da tun?
6: Und ich weiß es auch nicht. Ich weiß nur, wie wichtig diese Debatte ist. Und deswegen hätten wir uns sehr gewünscht, dass der Künstler bei uns auftreten darf. Wir hätten es als öffentlich-rechtliche Pflicht angesehen, das Lied zu präsentieren und danach zu diskutieren.
4: Dafür gab es Beifall vom Studiopublikum, wie auch für das Fazit von Satiriker Klaus von Wagner.
7: Ganz ehrlich, wir empfinden die Entscheidung vom ZDF in einer Zeit, in der rechtsextreme Gewalt in der Geschichte der Bundesrepublik mal wieder einen Höchststand erreicht hat, einfach als mutlos.
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4: Das ZDF ließ die Auseinandersetzung in der Kultursendung Aspekte am Freitagabend ausführlich thematisieren. Dort äußerte sich auch Oliver Heidemann, der verantwortliche leitende Redakteur für den Showbereich im ZDF.
9: Wir haben uns die Entscheidung natürlich nicht leicht gemacht, Danger Dan wieder aus der Anstalt auszuladen. Aber sein Song kann als Aufruf zu Gewalt verstanden werden. Und ein solcher Aufruf steht im Gegensatz zu unseren Programmrichtlinien.
4: Kabarettist Florian Schröder sah das völlig anders und verteidigte seine Kollegen von der Anstalt.
10: Dass da eine Einordnung stattfinden sollte, finde ich auch. Aber dazu steht ja gerade Humoristen, gerade Satirikern so viel an Möglichkeiten zur Verfügung, das klarzumachen und doch sehr spielerisch zu machen, sodass es auch in eine sich selbst als spielerisch verstehende Sendung passt.
4: Juristen kommentierten den Fall widersprüchlich. Der Publizist Jan Fleischhauer meinte,
11: ist das ein Akt der Zensur? Nee, es ist kein Akt der Zensur, sondern es ist die Aufgabe, wie gesagt, von Chefredakteuren und Intendanten zu gucken, wollen wir das verantworten, ja oder nein?
4: Für das ZDF zeigte Fleischhauer wenig Verständnis, denn der Songtext von Danger Dan war im Vorfeld juristisch überprüft worden. Die Ausladung allerdings, die kam sehr kurzfristig.
11: Das

0: Eine ist, ich habe einen Talkshow-Gast und der redet sich um Kopf und Kragen. Dann ist das eben so und im Zweifel muss dann der Host das einordnen. Aber jemanden einzuladen, diesen Song vorzutragen in Kenntnis des Textes, das ist ja eine ganz andere Nummer.
1: Scheint ganz so, dass Danger Dan für seinen Song kostenlose PR bekommt. Die Aufregung dürfte sich nicht so schnell legen.
2: Peter Jungblut berichtete. Und die Folge der ZDF-Satire-Sendung Die Anstalt läuft morgen Abend um 22.15 Uhr. Sie können sie aber auch schon jetzt in der ZDF-Mediathek schauen.
3: Standpunkte.
2: Die WM ist vorbei und hat uns in den vergangenen 5 Wochen viele ikonische Bilder geliefert. Spektakuläre Tore, ausgelassener Jubel, weinende Superstars. Neben den sportlichen Highlights bleiben aber wohl vor allem die negativen Seiten des XXL-Turniers in Erinnerung. Für unsere Gastkommentatorin, die freie Journalistin aus Tel Aviv, Vera Weidenbach, sticht vor allem eine Szene heraus, wie US-Präsident Trump bei der Siegerehrung nicht von der Bühne gehen will und von FIFA Chef Infantino hinunter komplimentiert werden muss.
4: Passender könnte dieser Abschluss der WM nicht sein, bei der Trumps Einfluss auf die FIFA schon vorher allgegenwärtig war. Um nur die beiden größten Skandale zu nennen: die Visaeinschränkungen für die iranische Nationalmannschaft, die außerhalb der USA in Mexiko einquartiert war und zu allen Spielen anreisen musste. Dann der Anruf Trumps bei Infantino nach einer roten Karte gegen einen Stürmer im US-Team, die FIFA daraufhin zurückzog. Eine großartige Entscheidung, lobte Trump bei einer Pressekonferenz mit Infantino am Tag vor dem Finale. Der Anschein politischer Unabhängigkeit, mit dem sich die FIFA umgibt, war noch nie glaubwürdig. Aber nach dieser WM kann sich die FIFA davon komplett verabschieden. Die gerade erwähnte Pressekonferenz fand übrigens im Trump Tower statt, in dem die FIFA ein Büro hat, für das sie Miete an das Unternehmen der Trump-Familie zahlt.
2: Die Meinung unserer Gastkommentatorin Vera Weidenbach. Der Tagesspiegel glaubt, dass dieses Gebaren den Fans irgendwann zu viel wird.
5: Es wird zunehmend schwieriger, ein unbeschwertes Fußballfest zu feiern. Dafür sind die Störgeräusche ringsherum einfach zu laut. Noch finden die meisten ein schmales Fenster innerhalb des WM-Wahnsinns, das für sie persönlich attraktiv ist, weil sie mit einer Mannschaft mitfiebern, weil ihnen ein Spieler besonders imponiert oder weil die Spannung der Partien sie packt. Doch dieses Fenster wird immer kleiner, mit jedem neuen Superlativ und mit jeder neuen Intervention von Infantino und seiner FIFA-Bande.
2: Daran glaubt Philipp Sommer vom SWR nicht unbedingt. Er argumentiert in den Tagesthemen.
6: Folgen hat dieses schmuddelige Geklüngel mit Trump für FIFA-Boss Infantino wohl nicht. Messi sei Dank. Nicht nur der argentinische Superstar. Helden wie Haaland, Mbappé oder Kane haben die Welt auch bei dieser WM in ihren Bann gezogen, die Stadien trotz der horrenden Preise gefüllt. Fußballzwerge wie Kap Verde haben mit ihrer Spielfreude das Konzept der XXL-WM zum Erfolg gemacht. Deshalb bleibt Gianni Infantino unangefochten. Träumt schon von 64 Teilnehmern beim nächsten Mal. Es könnten einem die Tränen kommen.
2: Die Meinung von Philipp Sommer in den Tagesthemen. Und der Standard aus Wien fasst die WM so zusammen.
5: Die Spiele waren, soweit man es aus der Ferne mitbekommen konnte, gut organisiert und die Richtigen haben gewonnen. Aber dass die Foulspieler Trump und Infantino das als Erfolg für sich beanspruchen können, hinterlässt ein ungutes Gefühl.
2: Das waren die Standpunkte. Zusammengestellt hat sie heute Johannes Zuber.

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1: Um 0 Uhr mit Ronald Lessig. Nach dem Rücktritt von Jens Spahn sucht die Unionsfraktion einen neuen Vorsitzenden. Heute haben das CDU-Präsidium und der Vorstand der Fraktion dazu beraten. Katrin Aue aus Berlin.
2: Eine kleine Kabinettsumbildung wäre es ja auch schon, wenn nur ein bisheriger Minister auf den Fraktionsvorsitz wechseln würde. Kanzleramtschef Thorsten Frey zum Beispiel oder Innenminister Alexander Dobrindt, die sind beide durchaus im Gespräch. Eine größere Kabinettsumbildung wäre, wenn der Kanzler diese Gelegenheit jetzt nutzen würde, um mehrere Ministerinnen und Minister zu tauschen. Aber dagegen spricht aus meiner Sicht, dass Merz zuletzt doch ziemlich zufrieden wirkte mit der Ruhe, die in die Regierung eingekehrt sei, mit einigen Reformen, die angestoßen seien. Das spricht aus meiner Sicht nicht allzu sehr für ein größeres Stühlerücken.
1: Der neue britische Premier Burnham hat wenige Stunden nach seiner Ernennung Bundeskanzler Merz angerufen. Beide hätten den Wunsch ausgedrückt, die enge Zusammenarbeit zwischen beiden Ländern fortzusetzen, hieß es am Abend in Berlin. Mit Blick auf den russischen Angriffskrieg seien sich Merz und Burnham einig gewesen, die Ukraine weiter umfassend zu unterstützen. König Charles hatte Burnham gestern Mittag zum neuen Premier ernannt. Der Labour-Chef will mit einem 10-Jahres-Plan das Vereinigte Königreich reformieren. Das US-Militär hat am Abend eine neue Angriffswelle gegen den Iran gestartet. Das teilte das für die Region zuständige US-Kommando CENTCOM mit, ohne Einzelheiten zu den genauen Zielen zu nennen. Es gehe darum, die militärischen Mittel des Irans zu schwächen, Handelsschiffe in der Straße von Hormuz angreifen zu können, hieß es. Es ist die 10. Nacht in Folge, dass das US-Militär iranische Ziele bombardiert. Der Iran führte gestern erneut Vergeltungsangriffe in der Golfregion aus. In Madrid feiern Hunderttausende die frisch gekürten spanischen Fußballweltmeister. Die Zahl der feiernden Fans wird auf bis zu 2 Millionen geschätzt. Sie jubelten der Mannschaft bei einer Parade im offenen Bus durch das Zentrum von Madrid zu. Nach ihrer Rückkehr aus den USA waren die Mitglieder der Nationalelf zunächst von König Felipe empfangen worden, anschließend von Ministerpräsident Sanchez. Das waren die Nachrichten. Das Wetter in Deutschland. In der Nacht häufig trocken, im Osten einzelne Schauer, örtlich Nebel bei 16 bis 8 Grad. Tagsüber freundlich, im Osten und in der Mitte ein paar Schauer, die Höchstwerte 19 bis 26 Grad. Am Mittwoch von Nordwesten her Schauer und Gewitter. Im Südwesten ist es länger freundlich, bei Höchsttemperaturen zwischen 18 und 28 Grad. Und am Donnerstag muss mit Schauern gerechnet werden. Im Nord- und Südwesten ist es meist trocken, die Höchsttemperaturen liegen dann zwischen 17 und 27. Es ist 0:03 Uhr.
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3: Wir schauen auf die Straßen. Die A2 Berlin Richtung Hannover. Hier gibt es zwischen Peine und Lehrte Ost 3 Kilometer Stau im Baustellenbereich. Dann die A3 Würzburg-Frankfurt ist zwischen dem Seligenstädter Dreieck und Seligenstadt in beiden Richtungen wegen Bergungsarbeiten gesperrt. Dadurch gibt es in Richtung Frankfurt 3 Kilometer Stau und in Richtung Würzburg 2 Kilometer. Und es gibt eine Umleitungsempfehlung ab dem Seligenstädter Dreieck über die U52 und ab Seligenstadt über die U73. Dann die A5 Frankfurt Richtung Karlsruhe ist zwischen Heppenheim und Hemsbach wegen einer Baustelle bis 6 Uhr gesperrt. Eine Umleitung ist auch hier eingerichtet. Auf der A40 Duisburg Richtung Essen ist zwischen Essen Zentrum und Huttrop der Ruhrschnellwegtunnel wegen Wartungsarbeiten bis voraussichtlich 5 Uhr gesperrt. Auf der A71 Suhl Richtung Sangerhausen ist zwischen Stadt Ilm und Arnstadt Süd der Tunnel Behringen wegen Wartungsarbeiten bis 6 Uhr gesperrt. Und zuletzt noch die A280 Richtung Groningen ist zwischen Bunde West und dem Grenzübergang Bunde wegen einer Nachtbaustelle bis 6 Uhr früh gesperrt. Das war's. Ich wünsche Ihnen eine gute Fahrt.
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3: Aus dem Studio von NDR Info in Hamburg mit Julia Faltermeier. Hallo. Ein Platz ist leer. an der Spitze der Unionsfraktion im Bundestag. So richtig lang war er noch gar nicht im Amt. 14 Monate lang ist Jens Spahn jetzt Vorsitzender seiner Fraktion gewesen. Vergangene Woche hatte er verkündet, dass er und sein Partner Eltern geworden sind durch eine Leihmutter in den USA. Daraufhin gab es massive Kritik und Diskussionen, die damit endeten, dass der CDU-Politiker am Wochenende zurückgetreten ist. Es braucht jetzt also schnell einen Nachfolger. Das weiß auch Bundeskanzler Merz. Bitte Sönnigsen berichtet.
4: Vor der CDU-Parteizentrale warten viele Journalistinnen und Journalisten.

0: ist. Denn auch auf den Fraktionschef wird es ankommen, wenn die Regierung nach der Sommerpause diverse Reformvorhaben auf den Weg bringen will. Gewählt werden soll der Spahn-Nachfolger nächste Woche Mittwoch. Die Unionsabgeordneten müssen dafür ihre Sommerpläne über Bord werfen und trotz parlamentarischer Sommerpause zur Sondersitzung ihrer Fraktion nach Berlin reisen. Kein Problem, sagt Steffen Bilger.
1: Ich glaube, die meisten Fraktionsmitglieder sind dann auch froh, wenn sie zeitnah dann auch über neuen Vorsitzenden entscheiden können.
0: Dass das Thema schnell abgeräumt wird, darauf setzt auch Sven Schulze. Er ist CDU-Ministerpräsident in Sachsen-Anhalt und steckt mitten im Wahlkampf. Schulze hofft,
2: dass wir nicht permanent mit Themen aus Berlin unseren Wahlkampf überlagert sehen.
0: Aus seiner Sicht hilft das weder den Wahlkämpfern in Sachsen-Anhalt noch in Berlin oder Mecklenburg-Vorpommern. In allen drei Bundesländern wird im September gewählt. Auch deshalb müsse die Spahn-Nachfolge zügig geregelt werden, meint er.
2: Und dass wir Wahlkampf auch mal machen können, ohne dass wir permanent an den Wahlkampfständen immer auf Berliner Themen angesprochen werden.
0: Bloß nicht angesprochen werden, will Kanzleramtschef Thorsten Frey. Im Eiltempo läuft er an den Mikrofonen vorbei. Er gilt als möglicher Nachfolger von Spahn. Sollte er den Fraktionsvorsitz tatsächlich übernehmen, bräuchte Merz einen neuen Kanzleramtschef. Er müsste also sein Kabinett mindestens an einer Stelle umbauen. Ausgeschlossen hat Merz das im ZDF zumindest nicht.
3: Es könnte eine Gelegenheit sein, noch einmal über die Aufstellung der Bundesregierung nachzudenken. Noch einmal Sie sprechen und ich auch im Konjunktiv.
0: Als weitere Kandidaten gelten etwa der stellvertretende Fraktionsvorsitzende Günther Krings aus Nordrhein-Westfalen und CSU-Innenminister Alexander Dobrindt. Jens Spahn war bei der CDU-Präsidiumssitzung nicht zugeschaltet. Und auch wie es für ihn nach dem Sommer weitergeht, ist offen. Als Fraktionschef ist er zurückgetreten. Sein Bundestagsmandat hat er noch. Steffen Bilger hofft,
1: dass er uns in der Politik erhalten bleibt, natürlich auch als Mitglied unserer Fraktion, denn Sie kennen ihn alle als einen sehr politischen Menschen, der jetzt auch wirklich viel geleistet hat.
0: Friedrich Merz will die Spahn-Nachfolge jetzt möglichst schnell klären. Immerhin, der Zeitplan für die Wahl steht schon mal.
4: Die Suche nach einem Nachfolger für die Spitze der Union läuft also. Nächste Woche Mittwoch ist es soweit, bitte Sönnigsen berichtete. Ja, aber wer kommt für den Posten des Unionsfraktionsvorsitzes in Frage? Das war vielleicht auch schon Thema bei einem Treffen des CDU-Präsidiums gestern in Berlin. Und mit dabei war Silvia Breher, die stellvertretende CDU-Parteivorsitzende. Die niedersächsische Bundestagsabgeordnete ist parlamentarische Staatssekretärin im Bundeslandwirtschaftsministerium. Meine NDR-Kollegin Nina Zimmermann hat mit ihr nach der Sitzung gesprochen und mal direkt nachgefragt, über welche konkreten Namen wurde im Präsidium denn gesprochen?
5: Über gar keinen tatsächlich.
6: Gar keinen? Aber man braucht doch jetzt einen Plan. Hat man darüber gesprochen, wie groß und umfangreich der personelle Abbau werden wird?
5: Also zunächst mal ist es der Zeitplan, der ja heute Morgen dann auch verkündet wurde. Das heißt, nächste Woche Mittwoch kommt die Fraktion zu einer Sondersitzung zusammen um 14 Uhr, wo das, also die Wahl des neuen Fraktionsvorsitzenden auf der Tagesordnung steht. Und das Vorschlagsrecht dazu haben die beiden Parteivorsitzenden, das heißt Markus Söder und Friedrich Merz. Und die Aussage dazu lautete, dass der Personalvorschlag in den kommenden Tagen kommen wird. Die Diskussionen werden natürlich geführt, auch mit der Fraktion. Die haben ja auch eine eigene Meinung. Wir wählen am Ende als Fraktion. Und insofern ist es schon gut, wenn es dann auch ein einvernehmlicher Vorschlag wird.
6: Was muss denn ein neuer Fraktionsvorsitzender oder eine neue Fraktionsvorsitzende mitbringen?
5: Ich glaube, politische Erfahrung, Fingerspitzengefühl, Empathie für die Themen fände ich sehr sinnvoll und natürlich die Mehrheit der Fraktionen hinter sich haben, weil am Ende geht es darum, auch mal Kompromisse durchboxen zu können, durchhalten zu können und dafür brauchen wir einen guten Namen.
6: Kann ich Ihnen denn einen entlocken, einen Namen? Wer wäre denn aus Ihrer Sicht der oder die Richtige?
5: Ja, ich beteilige mich jetzt nicht an diesen Spekulationen. Es werden ja doch die verschiedensten Namen sozusagen entweder hier durch den Äther, durch die Gazetten getrieben. Und insofern, wir haben viele tolle Kolleginnen und Kollegen und ich bin mir sicher, dass es da einen guten Vorschlag geben wird.
6: Spannend finde ich, dass in den vergangenen Tagen ja die Unzufriedenheit in der Frauenunion auch groß war über Jens Spahn. Gerade von da war der Druck dann auch groß, eben weil man sich mit diesem Thema der Leihmutterschaft sehr intensiv politisch befasst hatte. Und man hört da auch, mehr Frauen würden der Regierung nicht schaden, denn dann würden manche Dinge möglicherweise gar nicht erst passieren. Wäre denn eine Frau an der Spitze der Fraktion oder im Kanzleramt oder als Generalsekretärin Ihrer Meinung nach wünschenswert?
5: Ja und ja. Natürlich, wir haben definitiv zu wenig Frauen in der direkten Verantwortung, sowohl in der Führung der Fraktion als auch an der anderen Stelle. Das zeigt sich dann eben auch im Koalitionsausschuss, wo wir ja mit keiner Frau vertreten sind. Und insofern wäre das schon schön,

0: Aber am Ende kommt es auf den richtigen Namen an, auf den richtigen Menschen, der mit Empathie, mit Durchsetzungsfähigkeit, aber auch mit einer Sicht nach vorne die Themen vertreten kann, der glaubhaft ist. Und dann darf auch dieser Regionalproporz Nord, Süd, Ost, West, das alles bitte mal hinten anstellen. Wir brauchen den tollsten Menschen an der Stelle.
1: Dann kann ja jeder, der gerade zuhört, sich überlegen, ob Thorsten Frei, ob Nina Wagen, ob Carsten Linnemann da irgendwie die Boxen checken, die wichtig sind. Als Jens Spahn vergangene Woche seine Elternschaft öffentlich gemacht hat, berichteten Unionsabgeordnete von sehr vielen kritischen Rückmeldungen aus ihren Wahlkreisen, dass das Unverständnis groß war und dass man den Nachrichten da irgendwie kaum nachkam aus der Basis. Wie sah es denn bei Ihnen aus? Sie vertreten Kloppenburg-Vechta, kommen aus dem Oldenburger Münsterland. Wie sah es denn auf Ihrem Handy aus?
0: Ja, ähnlich. Also das war ein deutschlandweites Bild. Aber ich möchte an der Stelle noch mal eins betonen. Es geht an der Stelle nicht um die Leihmutterschaft und auch nicht um das persönliche Glück. Ich finde, an der Stelle ist auch die Diskussion gerade im Netz oft aus dem Ruder geraten und viel zu persönlich tief geraten. Das tut uns allen nicht gut, wenn Wut, Hass und Häme hier ein Übermaß annehmen. Die entscheidende Frage, auch bei uns in den Gruppen, in den vielen Nachrichten, die wir bekommen haben, ist eher die Frage der Glaubwürdigkeit. Wenn ich etwas politisch vertrete, dann gilt es für mich auch persönlich. Und das ist der Spagat, den man dann auch zu tragen hat. Und an der Stelle ging das nicht übereinander. Das Wort Glaubwürdigkeit ist ganz oft gefallen. Und Menschen, die Politik machen, nicht die Politik an sich, sondern die Menschen, die es ausmachen, denen muss ich vertrauen können. Ich muss glauben können, das, was du sagst, dass man das Beste versucht, dass man sich anstrengt und versucht, den besten Kompromiss zu finden. Und an dieser Stelle hat die Glaubwürdigkeit gelitten. Und das ist das, was am Ende auch dazu geführt hat, dass er zurückgezogen hat. Und ich möchte ganz deutlich das trennen von der grundsätzlichen Frage, worum es hier im Grunde eben nicht gehen sollte, nämlich um die Leihmutterschaft. Das ist etwas, das bewertet jeder für sich. Wir haben einen klaren rechtlichen Rahmen, wir haben dazu eine klare politische Position. Aber dazu einen Menschen herabzuwürdigen, das ist etwas, wow, das ist mir wirklich, das hat Ausmaße angenommen, das tut uns nicht gut.
1: Würden Sie denn sagen, man muss in der Sachfrage innerhalb der CDU noch einmal die Haltung zur Leihmutterschaft grundsätzlich überprüfen?
0: Ich glaube, darum ging es an der Stelle nicht, sondern wir haben eine klare Haltung, die haben wir auch gerade Anfang dieses Jahres auf dem Parteitag nochmal diskutiert. Und es wird auch immer wieder, gerade in der letzten Legislatur, mit den ganzen ethischen Fragen haben wir uns intensiv auseinandergesetzt. Und die Leihmutterschaft, einen Menschen dafür zu bezahlen, das ist eine Diskussion, die müssen wir auf anderer Ebene führen, aber nicht in diesem Zusammenhang. Hier ging es tatsächlich um einen anderen Punkt. Und gerade die ethischen Fragen rund um Leihmutterschaft, Eizellspende und so weiter, wo unser Recht an manchen Stellen vielleicht auch diskussionsfähig ist, das müssen wir uns aber separat anschauen. Und ich glaube, das kann man nicht mit einem Fingerstreich wegschnippen.
1: Was Jens Spahn in den vergangenen Wochen und Monaten gemacht hat, er hat hinter den Kulissen mitgewirkt, dass die Reformvorhaben mit auf die Strecke gegangen sind. Jetzt ist die Frage, wenn es da den ein oder anderen Umbau gibt, personellerweise, wie groß ist die Gefahr, dass der Wechsel mit der Fraktionsspitze diese Reformagenda ausbremst?
0: Also an der Stelle gebührt Jens Spahn auch tatsächlich einen riesen Respekt und Dank, der einfach eine super Arbeit gemacht hat, als Kollege ein hochtalentierter Politiker ist über viele Jahre und gerade die Erfolge der letzten Wochen maßgeblich mitgeprägt hat. Und ja, wir brauchen einen Kollegen, der das auch kann, eine Kollegin, die das auch kann und die werden wir auch an der Stelle finden. Wir haben verschiedene, die eingebunden sind, auch jetzt in die laufenden Prozesse eingebunden waren und insofern mache ich mir darüber jetzt keine Sorgen, das werden wir schaffen. Und trotzdem, inhaltlich, politisch wird Jens Spahn dann auch eine Lücke hinterlassen.
2: Sagt die stellvertretende Parteivorsitzende der CDU, die Bundestagsabgeordnete Silvia Breer.
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2: Es könnte gegensätzlicher nicht klingen. Musik mitten im Krieg. Aber so ist es. In Kiew fand am Wochenende das Atlas Musikfestival statt. Auf 6 Bühnen gab es über 60 Stunden lang Musik. Viele der bekanntesten ukrainischen Künstler sind aufgetreten. Auch eine australische Band war dabei. Früher sind Hunderttausende Besucherinnen und Besucher zu diesem Festival gekommen. Heute, mitten im Krieg, sind es deutlich weniger. Und gleichzeitig sind die Herausforderungen für die Veranstalter in diesem Jahr noch größer, weil Russland die Ukraine viel intensiver mit Luftangriffen attackiert. Deshalb findet das Ganze jetzt auf einem neuen Veranstaltungsgelände statt, mit einem Schutzbunkersystem auf 50.000 Quadratmetern. Es ist das größte in der Ukraine. Stefan Lag berichtet.
4: Der Stadtteil Obolonski im Norden von Kiew ist nicht gerade ein besonders einladender Ort für ein Musikfestival. Zwischen dicht befahrenen mehrspurigen Straßen, Hochspannungsmasten und mehrstöckigen Wohnblocks liegt die Blockbuster-Einkaufsmall. Die Sonne knallt an diesem Wochenende, 30 Grad und nirgendwo Schatten. Schon von weitem sind die großen Bühnen in knalligen Farben auf dem riesigen Parkplatz vor der Mall zu sehen. Poppige Dancebeats wehen am Nachmittag über das Gelände. Dass das größte Open-Air-Event der Ukraine ausgerechnet hier stattfindet, ist dem russischen Angriffskrieg geschuldet, erklärt Veranstalter Dmytro Sidorenko. Die riesige Tiefgarage unter dem Einkaufscenter spielt da eine besondere Rolle. Wir haben das Glück, dass es in diesem Einkaufscenter diesen großen Bunker gibt, mit mehreren Eingängen, durch die man die Menschen parallel schnell in Sicherheit bringen kann. Tatsächlich bietet der Schutzraum Platz für 50.000 bis 100.000 Menschen, aber wir haben uns eine Obergrenze von 25.000 gesetzt, da man diese Menge schnell in Sicherheit bringen kann. Vor dem Krieg kamen über 100.000 Besucher pro Veranstaltungstag zum Atlas Festival. Jetzt sind es wegen des Krieges deutlich weniger. Das musikalische Spektrum reicht von Alternative Rock über Hip-Hop, Dance bis hin zu Singer-Songwritern. Boombox, Artyom Pivovarov wie auch Serhiy Zhadan gehören in diesem Jahr zu den Headlinern. Für Zhadan sind solche Auftritte nichts Außergewöhnliches. Nun, die Rakete kann uns überall treffen. Und wir sind schon daran gewöhnt, dass wir uns um die Sicherheit kümmern müssen. Sobald Luftalarm ausgelöst wird, unterbrechen wir die Konzerte. Die schweren russischen Luftangriffe mit ballistischen Raketen in der Nacht zum Sonntag machen klar, wie reell die Gefahr ist. Valeri aus Kharkiv fühlt sich trotz allem relativ sicher. Er hat als Soldat beim Festival freien Eintritt. Das ist wichtig und es ist gut organisiert. Hier ist alles auf die Anzahl der Menschen ausgelegt, die sich hier aufhalten. Alles ist hervorragend, alles ist sicher. Erstens haben wir uns an den ständigen Luftalarm schon gewöhnt. Und zweitens ist dieser Ort kein strategisches Ziel. Die Wahrscheinlichkeit, dass hier etwas einschlägt, ist gering. Eine der kleinen Bühnen des Atlas Festivals befindet sich in der riesigen Tiefgarage, die als Schutzraum dient. Der Weg dorthin führt vorbei an Rekrutierungsständen von Drohneneinheiten. Hier können Besucher in einer Videosimulation ihre Fähigkeit als Drohnenpilot testen. Gleich nebenan wird eine russische FPV-Drohne, die durch ein elektronisches Störmanöver zur Landung gebracht wurde, versteigert. Kurz zuvor hatte Songwriter Kardanov seinen Auftritt. Er ist selbst bei einer Drohneneinheit und hat für den Auftritt von seinem Kommandanten einen Tag frei bekommen. Viele seiner Songs handeln vom Krieg. Natürlich. Es ist eine Erfahrung, die sich nur schwer in Worte fassen lässt. Aber als Dichter versuche ich, Worte für diese neue Erfahrung zu finden. Ich weiß nicht, wie gut mir das gelingt, aber ich kann sagen, dass das Schreiben für mich eine Art Selbsttherapie ist. Diese Texte, diese Gedichte, sie helfen mir dabei, das zu verarbeiten, was ich erlebe und was um mich herum geschieht. Das Atlas-Festival in Kiew wirkt wie eine Dystopie, ist aber Realität. Das Leben unter freiem Himmel zu genießen, ist nur phasenweise möglich, bevor der nächste russische Luftangriff die Menschen zwingt, unter der Erde Schutz zu suchen.
2: Elefanten können auf viele unterschiedliche Arten miteinander kommunizieren. Sie können brüllen, trompeten und quieken und sie können sehr tief grollen. So tief, dass wir Menschen es gar nicht hören können. Der Schall in diesem Frequenzbereich, der breitet sich über den Boden sehr weit aus und so kommunizieren Elefanten über Distanzen von 10 Kilometern und mehr. Wie genau Elefanten dieses Grollen im Boden hören, das haben amerikanische Wissenschaftler jetzt herausgefunden. Jenny von Sperber aus der ARD-Wissenschaftsredaktion führt uns durch.
5: Das Geheimnis liegt in den Ohren der Elefanten. Genauer gesagt in ihrem Mittelohrknochen. Denn dieser Knochen ist bei Elefanten so groß, dass er bei den tiefen Frequenzen besonders stark in Schwingung versetzt wird. Das hat Caitlin O'Connell-Rodley von der Harvard Medical School im Labor gemessen.
6: Im Rahmen unserer Studie konnten wir messen, wie stark die Mittelohrknochen bei Stimulation reagiert haben, woraus sich ableiten lässt, wie empfindlich ihr Gehör ist und insbesondere, wie gut sie diese Vibrationen wahrnehmen können.
5: Die Frequenzen dieses Grummelns, die Wissenschaftler nennen es Rumble, sind so tief, dass wir Menschen es nicht hören können. Es geht sozusagen durch den Boden und über die Elefantenfüße in ihren Körper bis ins Ohr, wo ihr großer Mittelohrknochen die Vibration an die Ohrschnecke im Innenohr weiterleitet. Dort werden die Schallwellen in neuronale Signale verwandelt. Und dann haben die Elefanten noch einen weiteren Trick. Sie können bewusst ihre Ohren zumachen. So blenden sie Außengeräusche, die über die Luft transportiert werden, aus und hören das Vibrieren in ihrem Körper noch mal besser.
7: Aktuell gönnt uns das Wetter ja eine kurze Verschnaufpause zwischen der letzten Hitzewelle und der, die mit Sicherheit noch kommt. Und vor der will sich auch der Rettungsdienst im Westerwald besser rüsten. Deshalb stellt er weitere Fahrzeuge und Personal bereit. Sowas passiert immer mal wieder. Zum Beispiel war das auch so während der Corona-Pandemie. Nicht ganz klar ist aber, wer das eigentlich alles zahlt, wenn die Temperaturwerte wie jetzt im Juni fast 40 Grad erreichen und die Rettungsdienste rund ein Drittel mehr Einsätze fahren müssen. Tim Seinisch vom SWR hat sich in Rheinland-Pfalz umgehört.
8: Die beiden ärztlichen Leiter für den Rettungsdienstbezirk Montabaur haben die Hitzewelle im Juni im Rückblick ganz genau analysiert und sind dann zu dem Schluss gekommen, das Rettungswesen war da in der Region hart an der Grenze. Stefan Schäfer ist einer der ärztlichen Leiter und sagt,
9: es waren natürlich Kreislaufbeschwerden, die sich äußern können, von mir ist es etwas schwindelig, bis hin, dass auch jemand einen Kollaps erleidet. Dann Hitzeerschöpfung bis hin zum Hitzschlag und das spiegelt ja einfach die Situation wider, sodass wir klar gesagt haben, wie waren wir und konnten am Ende sagen, wir waren gerade noch kompensiert ohne eine entsprechende Vorhalteerhöhung.
8: Als der Deutsche Wetterdienst dann die nächste Hitzeperiode ankündigte, sah die Rettungsdienstbehörde die Daten aus dem Juni als Warnung und hat deshalb jetzt im Juli erstmalig wegen Hitzeverstärkung angefordert. Die Experten nennen das Vorhalteerhöhung. In Zahlen waren das 3 Rettungswagen und ein Krankentransportwagen zusätzlich am 2. Juli-Wochenende. Im Westerwaldkreis fahren das Deutsche Rote Kreuz und der Malteser Hilfsdienst. Sie konnten die zusätzlichen Kräfte relativ einfach stellen, sagt Michael Schneider vom DRK.
10: Es gibt Rettungswagen, die müssen wir nicht an jedem Tag in der Woche vorhalten, sondern nur von montags bis freitags. Und dann stehen die für solche zusätzliche Vorhaltungen dann auch am Samstag und am Sonntag zur Verfügung. Das, was wir zusätzlich finden müssen, sind dann die Mitarbeitenden, die Kolleginnen und Kollegen. Und da war, wie gesagt, sehr viel Bereitschaft und sehr viel persönliches Engagement vorhanden, diese Fahrzeuge mit zu besetzen.
8: Ohne dieses freiwillige Engagement, das hat auch der Malteser Hilfsdienst dem SWR gesagt, hätte die Aufstockung nicht geklappt. Da haben Rettungssanitäter sogar auf ihren Urlaub verzichtet. Wer die zusätzlichen Kräfte bezahlt, ist jetzt noch ein entscheidender Knackpunkt. Normalerweise übernehmen die Krankenkassen die Kosten für den Rettungsdienst, die fanden die Verstärkung jetzt aber unnötig. Das hat der 2. ärztliche Leiter im Westerwald, Christian Vogt, dem SWR gesagt. Er wünscht sich mehr Vertrauen in der gegenseitigen Zusammenarbeit.
11: Wir haben uns entschieden, dass wir die Vorhaltung erhöhen. Auch mit der Gefahr, dass die Landkreise vielleicht auf den Kosten sitzen bleiben oder das zahlen müssen. Weil wie will ich das einem Menschen, einem Patienten, der Bevölkerung erklären und ganz wichtig auch dem Rettungsdienstpersonal gegenüber. Denn die krebsen nachher und die stöhnen und die sind dankbar um jeden Einsatz, den sie mal nicht fahren müssen bei solchen Temperaturen.
8: Ob die Krankenkassen noch einlenken, ist derzeit offen. Ein zuständiger Mitarbeiter der Westerwälder Kreisverwaltung hat aber dem SWR gesagt, dass er davon ausgeht, weil die Verstärkung eben nach bestem Wissen und Gewissen behördlich angeordnet wurde und weil es nachweislich mehr Einsätze am fraglichen Wochenende gegeben habe.
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12: Mit Moritz Knorr. Der Hamburger SV trauert um einen der größten Fußballer seiner Geschichte. Kevin Keegan ist im Alter von 75 Jahren an den Folgen einer Krebserkrankung gestorben. Mit den Hamburgern wurde Keegan 1979 deutscher Meister und wurde in seiner Zeit in der Hansestadt 2-mal als Europas Fußballer des Jahres ausgezeichnet. Max Seib über die Reaktionen auf den Tod von einem der ersten echten Superstars der Bundesliga.
13: Der Weltfußball verliert eine seiner prägendsten Persönlichkeiten. So hat sich der Hamburger SV geäußert nach dem Tod seines ehemaligen Stürmerstars. Man trauere um einen der besten Fußballer, die jemals die Raute auf der Brust getragen haben. Ich bin immens traurig, sagte sein damaliger Mitspieler Horst Hubesch in der Bild. Als Typ war er unerreicht, immer gerade und ehrlich. Auch Felix Magath spielte damals mit Keegan beim HSV. Er sei erschüttert, so Magath in der AZ. Und der damalige HSV-Manager Günter Netzer sagte, ihn habe in letzter Zeit keine Nachricht so sehr getroffen wie die von Kevins Tod. Auch andere Ex-Clubs trauern um Keegan, der FC Liverpool zum Beispiel, auch Newcastle United. Newcastle schrieb, Keegan sei das schlagende Herz des Vereins für Generationen von Fans gewesen. Selbst der britische Thronfolger Prinz William hat sich geäußert, Keegan habe Generationen mit seinem Talent, seiner Leidenschaft und seiner Liebe zum Spiel begeistert. Er werde vor allem als gütiger und großzügiger Mensch in Erinnerung bleiben.
12: Keegan verbrachte seine letzten Stunden im Kreise seiner Familie. Fußballrekordmeister Bayern München ist in die Vorbereitung auf die neue Bundesliga-Saison gestartet. Allerdings ohne die meisten Stars, die weilen noch im WM-Urlaub. Taufik Khalil, wo ging es denn los für die Münchner?
14: In einem Krankenhaus, da wurden zuerst mal internistische Tests gemacht. Am Nachmittag gab es dann also ein bisschen Leistungsdiagnostik, Laktattests und solche Sachen. Und da waren gar nicht so viele da. Sven Ulreich fürs Tor ist da, Tom Bischoff war nicht nominiert für die WM, Ajon Ibrahimovic, ein Rückkehrer aus Heidenheim, ist jetzt wieder bei den Bayern. Alfonso Davies läuft auch schon seit ein paar Tagen, der konnte Kanada ja während der WM nicht wirklich helfen. Der will nach einer Verletzung wieder stark zurückkommen. Joao Palhinha, Sacha Boué und Brian Zaragoza, die waren verliehen, die sind auch wieder mit dabei und die werden dann auch eben alle jetzt in das erste Training mit Vincent Kompany einsteigen. Ja, und am Samstag gibt es dann den ersten Test gegen Wien Wiesbaden. Auch da werden bestimmt einige von denen spielen und einige Jüngere.
12: Die Tour de France, das wichtigste Radrennen der Welt, startet in die entscheidende letzte Woche und ganz vorne im Gesamtklassement, da thront weiterhin der Slowene Tadej Pogacar. Ihm dürfte der Toursieg wohl nicht mehr zu nehmen sein. Auf der 16. Etappe wird er aber, Holger Gersker aus dem ARD-Tour-Team, nicht zu den ganz großen Favoriten gehören.
15: Mit einem Mannschaftszeitfahren hat die Tour de France begonnen. Jetzt startet sie mit einem Einzelzeitfahren in die letzte Woche. Der mittelschwere Kurs am Genfer See ist mit 26 Kilometern relativ kurz. Es wird also keine erdrutschähnlichen Verschiebungen in der Gesamtwertung geben. Die 5 Minuten Vorsprung des fast schon Toursiegers Tadej Pogacar sind ohnehin unantastbar, auch wenn dahinter der beste Zeitfahrer der vergangenen Jahre lauert, der Olympiasieger und Weltmeister Remco Evenepoel. Der Belgier ist klarer Favorit auf den Etappensieg, muss sich aber mit seinen Vorgängern auf dem Zeitfahr-WM-Thron messen, mit dem Italiener Filippo Ganna und dem Norweger Tobias Voss. Florian Lipowitz ist kein echter Zeitfahrspezialist, hat sich aber im Windkanal akribisch auf diese Prüfung vorbereitet und wird versuchen, seinen aktuell 5. Platz in der Gesamtwertung zu verteidigen.
12: Zum Ende der Tour geht's dann wieder zurück ins Gebirge, ein Terrain, das Lipowitz deutlich besser liegen sollte.
7: Und das war der Sport mit Moritz Knorr.

Sie hören die ARD-Infonacht und hier geht's gleich nach den Nachrichten um einen besonderen Tag gestern. Da wurde nämlich an den Widerstand gegen Hitler-Deutschland erinnert. Und bei einer Veranstaltung in Berlin mit einem außerplanmäßigen Vorfall.

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1: Um 0.30 Uhr mit Ronald Lessig. Der neue britische Premier Burnham hat nach seinem Amtsantritt sein Kabinett neu geordnet. Unter anderem wird der frühere Verteidigungsminister Healey neuer Finanzminister. Burnham versprach in einer ersten Rede einen politischen Kurswechsel. Aus London Lisa Maria Röhling.
2: Er kündigte einen 10-Jahres-Plan an, um die britische Politik und Wirtschaft grundlegend zu reformieren. Erste Vorhaben, um beispielsweise die Lebenshaltungskosten zu senken, will er bereits am Dienstag vorstellen. Andy Burnham war bereits von 2000 bis 2017 Mitglied des britischen Parlaments und mit verschiedenen Regierungsposten betraut. Danach war er 10 Jahre der Bürgermeister von Greater Manchester. Er löst

0: Starmer ab, der am Vormittag offiziell von seinem Amt zurückgetreten ist.
1: Wer nach Jens Spahn Fraktionschef der Union im Bundestag wird, entscheidet sich Mitte kommender Woche. Kanzler Merz kündigte in einer Sitzung des CDU-Präsidiums an, dass die Abgeordneten darüber am 29. Juli abstimmen werden. Derzeit arbeite er noch an einem gemeinsamen Personalvorschlag mit CSU-Chef Söder. Im Gespräch sind unter anderem Kanzleramtsminister Frey, CDU-Generalsekretär Linnemann, Gesundheitsministerin Barken und Fraktionsvize Krings. Die Organisation Ärzte ohne Grenzen hat die Freilassung inhaftierter medizinischer Fachkräfte aus dem Gazastreifen gefordert. Die NGO kritisierte, dass palästinensische Mediziner teils willkürlich in israelischer Haft gehalten würden, oft unter entsetzlichen Bedingungen und ohne rechtliche Grundlage. Unter den Betroffenen sei ein Arzt und Krankenhausdirektor, der 2024 von Israel festgenommen wurde und seitdem ohne Anklage im Gefängnis sitzt. Weitere Menschenrechtsorganisationen forderten ebenfalls seine Freilassung und beklagten die Haftbedingungen. Ein Gericht in New York hat einen der führenden Drogenbosse Mexikos zu einer lebenslangen Freiheitsstrafe verurteilt, Ismael Zambada, genannt El Mayo. Außerdem sprach der Richter den US-Behörden das Recht zu, 15 Milliarden Dollar an Vermögenswerten aus Drogengeschäften zu beschlagnahmen. Aus New York, Martin Ganselmeier.
2: El Mayo galt im mexikanischen Drogenkartell Sinaloa als die Nummer 2 nach Joaquin El Chapo Guzman. El Chapo wurde bereits 2019 in den USA zu lebenslanger Haft verurteilt. Die Anklage warf El Mayo vor, im Laufe von 40 Jahren die USA mit Tonnen von Kokain, Heroin und Fentanyl überschwemmt zu haben. Außerdem habe er mehrere Morde und Folter in Auftrag gegeben.
1: Das Wetter in Deutschland. Häufig trocken, im Osten einzelne Schauer, örtlich Nebel bei 16 bis 8 Grad. Tagsüber freundlich, im Osten und in der Mitte einige Schauer bei 19 bis 26 Grad. Am Mittwoch von Nordwesten her Schauer und Gewitter, im Südwesten freundlich 18 bis 28 Grad. Und am Donnerstag Schauer, im Nord- und Südwesten trocken bis 27 Grad. Das waren die Nachrichten.
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4: Wir schauen auf die Straßen. Auf der A2 Berlin Richtung Hannover zwischen Peine und Lehrte Ost gibt es 3 Kilometer Stau im Baustellenbereich. Dann die A3 Würzburg-Frankfurt ist zwischen dem Seligenstädter Dreieck und Seligenstadt in beiden Richtungen wegen Bergungsarbeiten gesperrt. Dadurch gibt es in Richtung Frankfurt 3 Kilometer Stau und in Richtung Würzburg 2 Kilometer. Und es gibt eine Umleitungsempfehlung ab Seligenstädter Dreieck über die U52 und ab Seligenstadt über die U73. Dann die A5 Frankfurt Richtung Karlsruhe ist zwischen Heppenheim und Hemsbach wegen einer Baustelle bis 6 Uhr gesperrt. Eine Umleitung ist hier eingerichtet. Auf der A40 Duisburg Richtung Essen ist zwischen Essen Zentrum und Huttrop der Ruhrschnellwegtunnel wegen Wartungsarbeiten bis voraussichtlich 5 Uhr gesperrt. Dann auf der A71 Suhl Richtung Sangerhausen ist zwischen Stadt Ilm und Arnstadt Süd der Tunnel Behringen wegen Wartungsarbeiten bis 6 Uhr gesperrt. Die A71 Erfurt Richtung Sangerhausen ist zwischen dem Kreuz Erfurt und Bindersleben nach einem Unfall gesperrt. Und zuletzt noch die A280 Richtung Groningen ist zwischen Bunde West und dem Grenzübergang Bunde wegen einer Nachtbaustelle noch bis 6 Uhr früh gesperrt. Das war's. Ich wünsche Ihnen eine gute Fahrt.
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4: Mit Julia Faltermeier. Hallo. Am 20. Juli 1944, also gestern vor 82 Jahren, da versteckte Klaus Schenk, Graf von Stauffenberg, eine Aktentasche mit einer Bombe in der Nähe von Adolf Hitler. Zu diesem Anlass hat die Bundesregierung gestern an den Widerstand gegen die nationalsozialistische Gewaltherrschaft erinnert. Aber die Veranstaltung ist nicht völlig reibungslos abgelaufen. Isabel Karas aus dem ARD-Hauptstadtstudio berichtet.
5: Musik, Reden, Kranzniederlegung. Auch wenn der Ablauf jedes Jahr ähnlich ist, der Ort, an dem die Bundesregierung an die Widerstandskämpferinnen und Kämpfer gegen das NS-Regime erinnert, verliert nie etwas von seiner Wirkung. Bundesbildungs- und Familienministerin Karin Prien sagt:
6: Der Bendlerbarock ist ein Ort, an dem aus Haltung eine mutige Tat wurde. Ob unsere Generation oder nachfolgende Generation je vor einer vergleichbaren Entscheidung stehen werden, wir wissen es nicht.
5: Vor 82 Jahren, am 20. Juli 1944, haben Klaus Schenk, Graf von Stauffenberg und seine Mitstreiterinnen und Mitstreiter versucht, Adolf Hitler zu töten und das NS-Regime zu stürzen. Der Versuch scheiterte. Stauffenberg und andere Beteiligte wurden noch in derselben Nacht im Bendlerblock erschossen. Aus dem Widerstand, den sie und andere geleistet haben, zieht Prien folgende Lehre.
6: Eine Demokratie bleibt nur dann stark, wenn genügend Menschen den Mut haben, sich einzubringen. Lange. Bevor außergewöhnlicher Mut erforderlich wird.
5: Wer Widerstand gegen das NS-Regime geleistet hat, gehörte dabei längst keiner Gruppe mit einer gemeinsamen politischen Überzeugung an. Daran erinnert der Vorstandsvorsitzende der Stiftung 20. Juli 1944, Robert von Steinau-Steinrück.
7: Die Gegnerschaft zu Hitler einte Menschen, die sich in normalen politischen Zeiten vermutlich nicht einmal auf der Straße gegrüßt hätten.
5: Für Karin Prien ist Widerstand auch Teil ihrer eigenen Familiengeschichte. Ihr jüdischer Großvater habe die Verfolgung durch die Nationalsozialisten mit viel Glück und dank der Hilfe sogenannter stiller Heldinnen und Helden überlebt.
6: Dass es Menschen gab, die diesem Unrechtsregime widerstanden, war auch für meine Familie überlebenswichtig.
5: Haltung entstehe lange vor der Bewährungsprobe. Sie beginne im Alltag, in Familien, in der Schule, in Vereinen und Betrieben, sagte die CDU-Politikerin. Gerade deshalb müsse Erinnerung lebendig bleiben und auch Menschen erreichen, die keinen persönlichen Bezug zur NS-Zeit mehr haben.
6: Erinnerung, ja, braucht zeitgemäße Formen. Digitale Technologien können dabei helfen und Geschichte neu zugänglich machen. Doch sie werden nicht die persönliche Auseinandersetzung, übrigens auch mit den Nachkommen der Opfer und die Begegnung mit authentischen Orten, ersetzen.
5: Nach dem offiziellen Teil der Gedenkfeier kam es zu einem Zwischenfall. Wie in mehreren Videos zu sehen ist, versuchte ein Großneffe des NS-Widerstandskämpfers Dietrich Bonhoeffer, einen Blumenkranz der AfD-Bundestagsfraktion zu entfernen. Der Mann begründete sein Vorgehen gegenüber der deutschen Presseagentur damit, viele Nachkommen der Widerstandskämpferinnen und Kämpfer empfänden große Wut darüber, dass die AfD an diesem Ort Kränze niederlege. Götz Frömming, parlamentarischer Geschäftsführer der AfD-Fraktion, spricht gegenüber dem ARD-Hauptstadtstudio von einer unwürdigen Störung des Gedenkens.
4: Aber nicht nur in Berlin, sondern auch an anderen Orten wurde an den Widerstand gegen Hitler-Deutschland erinnert. Zum Beispiel in der Von-Hardenberg-Kaserne, der Sitz des Kommandos Heer in Strausberg in Brandenburg. Der Schützpunkt ist benannt nach Karl Hans Graf von Hardenberg. Er war einer der Mitverschwörer des gescheiterten Hitler-Attentats. Fred Pilarski vom RBB war bei der Gedenkveranstaltung gestern dabei.
8: An jedem Jahrestag wird auf dem Gelände der Strausberger Kaserne des militärischen Widerstands gedacht. An den Gedenktafeln für die Verschwörer von Stauffenberg und von Treskow legten Vertreter von Stadt und Bundeswehr auch in diesem Jahr Kränze nieder. Strausbergs Standortältester Sascha Zierold erinnerte in seiner Ansprache an das Schicksal des Attentäters Stauffenberg. Das eigene Gewissen zu befragen, Verantwortung zu übernehmen und Haltung zu zeigen, das seien Traditionen, die sich in der Bundeswehr fortsetzen, sagte der Brigadegeneral. Dem RBB sagte Zierold anschließend:
9: Klar ist, dass es hier um Werte geht und wir das Glück haben, dass wir in einer freiheitlich-demokratischen Grundordnung leben und dienen dürfen, aber dass wir uns diese Werte, die nicht von alleine in uns wirken, immer wieder bewusst machen.
8: Die Aufregung um den Witz des Kabarettisten Uwe Steimle wenige Tage zuvor spielte in den Ansprachen an diesem Tag keine Rolle. Steimle hatte auf einer AfD-Veranstaltung mit Bezug auf Bundeskanzler Merz gefragt, wo denn Stauffenberg bleibe, wenn man ihn mal brauche. Dazu Uwe Rosenberg, Mitarbeiter der Stiftung Neu-Hardenberg.
10: Meine Gedanken sind gerade an so einen heutigen Tag wieder, was würden die Männer heute sagen, wenn sie heute wiederkämen und gleiche Tendenzen wie vor 33, die sich ja, man sieht ja viele Parallelen eigentlich dazu, wie die eigentlich missbraucht werden. Also da fehlen mir wirklich die Worte.
8: Uwe Rosenberg sprach im Auftrag der Familie des Mitverschwörers Graf Hardenberg auf der Veranstaltung. Dessen Geschichte zeige, wie schnell Freiheit und Rechtsstaatlichkeit verloren gehen können.
3: Wirtschaft.
4: Metallhunde an der Leine und menschenähnliche Roboter, die Pakete sortieren oder Tischtennis spielen können. So könnte die Zukunft mit künstlicher Intelligenz aussehen. Zumindest sieht sie so in China, in Shanghai aus. Dort ist eine der größten Konferenzen für KI und Robotik zu Ende gegangen. China will sich auf dem Markt behaupten und den amerikanischen Tech-Firmen nicht das Feld überlassen. Johannes Jolmes hat es sich angeschaut.
11: Am bedrohlichsten klingt die Musik am extra gebauten Boxring. Die beiden Roboterboxer sollen sich eigentlich K.O.-Schläge verpassen. So richtig will das nicht gelingen. Die Bewegungen wirken ungelenk, aber der Entwickler ist mit seinem Werk zufrieden.

0: Chinas Roboterindustrie liegt tatsächlich über dem internationalen Standard. Wir hoffen auch, dass China noch mehr Durchbrüche erzielt und sich dann auf der Weltbühne präsentiert. Auf der Weltkonferenz für künstliche Intelligenz in Shanghai will China der Welt zeigen, wie weit heimische Unternehmen in der Robotik und der künstlichen Intelligenz sind. Chinesische Unternehmen präsentieren Roboter, die Tischtennis oder Fußball spielen, T-Shirts falten oder einen Salat zusammenstellen. Einiges, was in den drei großen Hallen zu sehen ist, wirkt wie eine Spielerei. Doch dabei soll es nicht bleiben. Start-ups zeigen, wie Roboter auch in der Industrie genutzt werden, etwa beim Sortieren von Paketen. Professor Wolfram Burgert von der Technischen Universität Nürnberg ist einer von nur wenigen deutschen Forschern auf der Messe. Er ist Experte für Robotik und KI und beobachtet die Fortschritte der Chinesen sehr genau.
1: Jedes Mal, wenn man hier ist, sind die ein Stück weiter. Also letztes Jahr, als ich im August hier war, da konnte man diese Roboter entweder nur herumlaufen sehen oder sie waren am Boden festgeschraubt. Es geht ständig weiter hier und es ist am Wachsen ohne Ende und gleichzeitig investieren sie auch noch massiv in künstliche Intelligenz.
0: Bis 2030 will China KI in 90% aller Wirtschaftsanwendungen nutzen. Während Wirtschaftszweige wie die Immobilienbranche in China zurzeit schwächeln, boomen KI und Robotik. Beide Schlüsseltechnologien sind zentraler Bestandteil der chinesischen Industriestrategie. China will das Rennen um die Technologien der Zukunft gewinnen. In den nächsten Monaten stehen internationale Verhandlungen mit den USA über Regeln für den Einsatz von künstlicher Intelligenz an. Peking will mitreden und vor allem mitbestimmen. Das macht Staats- und Parteichef Xi in seiner Rede klar. Wir sollten uns beeilen, einen globalen Ordnungsrahmen zu etablieren, der auf einem breiten Konsens beruht, damit diese Zukunftstechnologie einen großen Nutzen für den Menschen hat. China setzt KI auch im eigenen Land zur Kontrolle der Bevölkerung und zur Machtabsicherung der Kommunistischen Partei ein. Nach Shanghai zum KI-Gipfel sind auch 28 Staaten angereist. Aus dem globalen Süden, aber auch Russland ist vor Ort. Sie haben eine gemeinsame Erklärung unterzeichnet. Offiziell ist von Partnerschaft die Rede. Strategisch geht es China laut Beobachtern auch darum, Märkte für KI-Anwendungen zu sichern. So bietet Peking den Ländern Schulungen und Trainings für chinesische KI-Modelle an. Besonders umringt auf der Messe eine Tischtennisplatte. Besucher können gegen Roboter antreten. Meist geht die Partie für den Menschen aus. Vorerst jedenfalls noch.
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3: Der demografische Wandel, die schrumpfende Bevölkerungszahl und die fehlende Zuwanderung, das sind einige der großen Herausforderungen unserer Zeit. Vor allem kleine Kommunen und den ländlichen Raum stellt das vor Probleme. Und dazu gehören auch die Kleingärten. Ungefähr 9% der Kleingärten in Sachsen und Thüringen stehen aktuell leer. In Sachsen-Anhalt ist es jeder fünfte. Für Vereine und Kommunen ist klar, es braucht dringend Ideen, wie man die Flächen nutzen kann. Caroline Vogt vom MDR hat sich dazu im sächsischen Plauen umgeschaut.
4: Ortsbesuch im Kleingartenverein Plauen Südost. Andreas Bartsch ist Rentner und hat seinen Garten hier schon fast 30 Jahre. Ans Abgeben seiner Parzelle denkt er nicht.
5: Solange wir noch fit sei, dann wir dann schon behalten. Ne?
6: Aber kriegen Sie das mit hier in der Anlage, dass es schon auch manchmal Leerstand gibt? So?
5: Ja.
6: Ist das ein großes Thema?
5: Ja, das sei viel alte, die schon gestorben sei.
4: Der Vorstand der Anlage, Gerd Steffen, erzählt, von seinen 156 Pachtgärten stehen derzeit 13 leer. Aber es gäbe auch Interessenten. Er zeigt uns eine große, ungenutzte Parzelle mit viel Gras, einer Laube im Hintergrund und geschotterter Fläche direkt hinterm Tor.
7: Also das war ein Pachtgarten, der war komplett verwildert und überwachsen. Der Pächter, den mussten wir mittels Räumungsklage hier runterhauen, hat auch keine Beiträge bezahlt. Im Nachgang muss man den Garten rekultivieren. Wir haben bis dato ca. 5.000 Euro an Kosten hier reingesteckt. Bäume entfernen, alte Lauben entfernen, Rückschnitt und so weiter alles.
4: Für die Fläche mit Laube gibt es schon einen Pachtinteressenten, so Steffen. Auf der Restfläche sollen Parkplätze entstehen. Schon vor einigen Jahren wurde in Plauen klar, hier können nicht alle Kleingärten erhalten bleiben. Wie ein grünes Band ziehen sich die 132 Gartenvereine rund um die Stadt. Pro Kopf gibt es hier mehr Kleingärten als in den Hochburgen Leipzig und Dresden. 290 Gärten stehen im Stadtgebiet leer, erzählt Gerd Steffen, der gleichzeitig auch Geschäftsführer und Vizevorsitzender im Regionalverband Vogtländischer Kleingärtner ist.
7: Die Stadt Plauen hat natürlich Bevölkerung verloren, Industrie verloren. Wir liegen derzeit, glaube ich, bei 3.000 oder 64.000 Einwohnern, bei uns organisierten Kleingärten in Plauen von 5.500. Das ist natürlich eine Nummer. Das ist Überangebot. Dann hat man Wohnungen zurückgebaut, ja. Aber die Kleingärten hat man durchaus vergessen im Randgebiet.
4: Die Devise sei nun, gesund schrumpfen. Rückbau sei aber teuer. Allein das Beräumen einer Parzelle kostet heute bis zu 9.000 Euro, erklärt Tommy Brumm, Präsident vom Sächsischen Landesverband der Kleingärtner. Eine Generationenaufgabe, bei der man die Politik ins Boot geholt habe.
8: Der Nachbarverband hier, sogar Regionalverband Gölster, hat erst 50.000 Euro Förderung für Rückbaumaßnahmen erhalten. Also ich denke, das ist ein guter Weg. Und wir sind im Vogtland. Dort haben wir vor 6 Jahren erreicht, dass die Kommunen ihren Pachtzins, die meisten Kommunen, zu 100% zurücklaufen lassen, um eben solche Projekte zu finanzieren oder die Eigenmittel aufzubringen für Förderprogramme.
4: Heißt, die Kommune als Bodeneigentümerin gibt die von den Kleingärtnern eingenommene Pacht zurück für Rückbau und andere große Aufgaben. Manchmal nimmt die Kommune die Flächen zurück. Als in der Plauener Ostvorstadt 2 Parzellen leer wurden, haben Stadt- und Fußballverein kurzerhand einen Outdoor-Spielplatz eingerichtet. Dort, wo heute das Sportforum Vogtland ist, mit einer neuen Turnhalle, waren einst 56 Kleingärten. Falk Forster, bei der Stadt zuständig für Stadtplanung und Umwelt, hat die Projekte betreut.
9: Wir wussten, wir haben zu viele Gärten, Leerstand wird kommen. Und da ist es jetzt kein Verbrechen, auch mal zu sagen, ja, wenn dann wirklich die Chance gegeben ist, was anderes entstehen zu lassen. Aber das war wirklich die Ausnahme, das ist die Dreifeldhalle am Lessing-Gymnasium. Und Planungen weitergehend, also da ist nichts.
3: Es sind Wettbewerbe, die den Sport und die Traditionen und Bräuche der indigenen Bevölkerung in der Arktis verbinden. Jedes Jahr finden in Fairbanks in Alaska die sogenannten World Eskimo Indian Olympics statt. Jetzt am Wochenende sind sie zu Ende gegangen. Antje Sieb war für uns dabei und verrät, was es mit Disziplinen wie dem Two-Foot-High-Kick oder dem traditionellen Blanket-Toss, dem Deckenwurf, auf sich hat.
10: Es erinnert ein bisschen an ein Trampolin oder ein Sprungtuch der Feuerwehr, wenn 40 Freiwillige in einer Sporthalle in Fairbanks alle zusammen an den Handgriffen einer großen Decke ziehen. Eden Hobson fliegt hoch in die Luft und muss möglichst sauber wieder landen. Eine Tradition aus dem Walfang, erzählt die 22-Jährige. Sie stammt aus Utqiagvik, am nördlichsten Ende Alaskas, wo gerade noch Eisschollen im Meer schwimmen und am Ende der Jagdsaison ein erfolgreicher Walfang auch heute noch so gefeiert wird.
11: We have our own Nalukutup, which is like our celebration that we do after having a successful whaling hunting season. And so we do practice this up in Utqiagvik.
10: Andere arktische Sportarten dienten dazu, sich im Winter, wenn es in der Arktis wochenlang dunkel ist, fit zu halten für die Jagd. Oder alle zusammenzubringen, erklärt Amber Waska, die Vorstandsvorsitzende der Veranstaltung.
12: So it was a way to bring the community together and to practice skills for when you're out subsistence hunting or other things on the land.
10: Bernard Clark ist durchtrainiert, schlank und breitschultrig. Er hält den Weltrekord im One-Hand-Reach. Das sieht ein bisschen aus wie eine extrem schwierige Yoga-Position. Nur seine linke Hand darf den Boden berühren. Den Rest des Körpers stützt er mit angezogenen Beinen auf dem linken Arm ab. Und mit der freien Hand versucht er, einen über Kopfhöhe angebrachten Ball zu erwischen. Das trainiert Körperspannung, Balance und Koordination, sagt Clark, auf kleinem Raum.
13: So the one-hand reach is designated to have good core strength, balance, dexterity. And eye-hand coordination.
10: Auffallend, der Champion gibt auch mal Konkurrenten einen Tipp, was sie besser machen könnten. 3 Kampfrichter in blauen T-Shirts achten darauf, dass die Füße in der Luft bleiben oder die Zeitlimits eingehalten werden. Eine Sprungvariante, der gleiche Ball hängt weit über Kopfhöhe und muss mit beiden Füßen gleichzeitig berührt werden. Die Athleten klappen sich in der Luft wie Taschenmesser zusammen und müssen auch wieder auf beiden Füßen landen. Seit 65 Jahren treffen sich jedes Jahr Hunderte von Menschen, vor allem aus Alaska, aber auch aus anderen Staaten hier in Fairbanks, um ihre Traditionen zu feiern. An kleinen Tischen wird Kunsthandwerk verkauft, die beste traditionelle Bekleidung wird prämiert und immer wieder sorgen Tanzgruppen für Stimmung. Jeder, der zu einer der indigenen Bevölkerungsgruppen gehört, kann mitmachen. Wem arktische Sportarten zu athletisch sind, kann um die Wette Lachs filetieren. Sein eigenes traditionelles Messer muss man allerdings mitbringen.
2: Kultur.
3: Es sollte ein modernes, weltoffenes Museum werden. Ein Ort, um Kolonialismus aufzuarbeiten. Ein Ort der Berliner Stadtgesellschaft. Vor 5 Jahren hat das Humboldt-Forum in Berlin seine Türen geöffnet. Aber wie viel von den großen Zielen ist tatsächlich eingelöst? Louis Babst mit einer Bilanz.
14: Schon zur Eröffnung vor 5 Jahren waren die selbstgesetzten Ansprüche hoch. Das Humboldt-Forum im wiederaufgebauten Berliner Schloss sollte ein Debattenraum werden, ein Ort der Kolonialismusaufarbeitung und ein Wohnzimmer für die Stadtgesellschaft. 5 Jahre später sehen nicht alle, dass diese Versprechen schon eingelöst wurden. Für Volker Hassemer, ehemaliger Berliner CDU-Kultursenator und heute bei der Stiftung Zukunft Berlin, fehlt dem Ort die Relevanz als internationaler Dialograum.
15: Es werden durchgängig, durchaus beachtlich die Kulturen präsentiert, aber dass die Kulturen weltweit aufgerufen wären, hier sich zu zeigen mit ihren Positionen, das fehlt.
14: Der Generalintendant des Humboldt-Forums, Hartmut Dorgerloh, teilt diese Einschätzung nicht. Man sei zufrieden mit den ersten 5 Jahren.
16: Das Humboldt-Forum ist sicherlich nicht der Nabel der Welt. Es ist aber ein ganz zentraler Ort für die Verständigung über zentrale Fragen. Und wir setzen uns natürlich auch mit Kritik auseinander. Ich muss aber sagen, dass wir hier gerade mit unseren großen Themenjahren sehr dezidierten Gegenwartsbezug haben, gerade international.
14: Im vergangenen Jahr zählte das Humboldt-Forum mit 3,3 Millionen Besuchen zu einem der meistfrequentierten Berliner Kulturorte. Auch wenn hier jegliche Besuche des Geländes mitzählen, also zum Beispiel auch eine Aufzugfahrt hoch auf die Dachterrasse. In der Stadtgesellschaft sei der Ort aber noch nicht richtig angekommen, sagt Kulturjournalistin Nicola Kuhn vom Berliner Tagesspiegel.
17: Ich merke, dass es für die Touristen ein großer Anziehungspunkt ist, aber dass es in der Kulturszene Akzeptanz hätte, das sehe ich nicht. Also es ist eigentlich so, dass jeder aus dem Kunstbereich, Kulturbereich Skepsis hat.
14: Skepsis, die wohl auch mit der Entstehungsgeschichte zu tun hat. Zehntausende Artefakte aus den ethnologischen Sammlungen der staatlichen Museen sind während der Kolonialzeit nach Deutschland gekommen. Dass sie ausgerechnet in preußischer Architektur ausgestellt werden, die Kritiker als geschichtsrevisionistisch bezeichnen, sorgte schon vor der Eröffnung für Diskussionen. Das Humboldt-Forum wollte deshalb einen neuen Umgang mit der kolonialen Vergangenheit finden. Ein bekanntes Beispiel, die Restitution der aus Nigeria geraubten Benin-Bronzen. Insofern sei das Humboldt-Forum auch eine Erfolgsgeschichte, sagt Noah Haar vom Deutschen Zentrum für Integrations- und Migrationsforschung. Aber
18: da müsste man noch sehr viel weitergehen und auch sehr viel mehr fordern und vor allen Dingen auch die deutsche Politik in die Verantwortung nehmen, dass es dazu gehört, um Gerechtigkeit herzustellen, dass restituiert werden muss.
14: Die Stiftung Preußischer Kulturbesitz, die für die Bestände verantwortlich ist, äußert sich schriftlich auf RBB-Anfrage, dass bei Restitutionen schon viel erreicht worden sei. Die Forschung nach den Ursprüngen der Objekte könne aber immer noch weiter ausgebaut werden. Außerdem gäbe es eine ganze Reihe an Restitutionsbeschlüssen, die noch nicht umgesetzt seien, weil auch in den Herkunftsländern schwierige Aushandlungsprozesse liefen. Das Humboldt-Forum bleibt ein Ort der Gegensätze und Kontroversen, der auch versucht, viele Player wie die ethnologischen Sammlungen der staatlichen Museen oder das Stadtmuseum unter einem Dach zu vereinen. Und auch wenn hier schon vieles angestoßen wurde, ist es ein Ort, der nach 5 Jahren immer noch im Werden ist.
2: Standpunkte.
3: Die WM ist vorbei und hat uns in den vergangenen 5 Wochen viele ikonische Bilder geliefert. Spektakuläre Tore, ausgelassener Jubel, weinende Superstars. Neben den sportlichen Highlights bleiben aber wohl vor allem die negativen Seiten des XXL-Turniers in Erinnerung. Für unsere Gastkommentatorin, die freie Journalistin aus Tel Aviv, Vera Weidenbach, sticht vor allem eine Szene heraus, wie US-Präsident Trump bei der Siegerehrung nicht von der Bühne gehen will und von FIFA-Chef Infantino hinunter komplimentiert werden muss.
19: Passender könnte dieser Abschluss der WM nicht sein, bei der Trumps Einfluss auf die FIFA schon vorher allgegenwärtig war. Um nur die beiden größten Skandale zu nennen. Die Visaeinschränkungen für die iranische Nationalmannschaft, die außerhalb der USA in Mexiko einquartiert war und zu allen Spielen anreisen musste. Dann der Anruf Trumps bei Infantino nach einer roten Karte gegen einen Stürmer im US-Team, die FIFA daraufhin zurückzog. Eine großartige Entscheidung, lobte Trump bei einer Pressekonferenz mit Infantino am Tag vor dem Finale. Der Anschein politischer Unabhängigkeit, mit dem sich die FIFA umgibt, war noch nie glaubwürdig. Aber nach dieser WM

0: kann sich die FIFA davon komplett verabschieden. Die gerade erwähnte Pressekonferenz fand übrigens im Trump Tower statt, in dem die FIFA ein Büro hat, für das sie Miete an das Unternehmen der Trump-Familie zahlt.
1: Die Meinung unserer Gastkommentatorin Vera Weidenbach. Der Tagesspiegel glaubt, dass dieses Gebaren den Fans irgendwann zu viel wird.
2: Es wird zunehmend schwieriger, ein unbeschwertes Fußballfest zu feiern. Dafür sind die Störgeräusche ringsherum einfach zu laut. Noch finden die meisten ein schmales Fenster innerhalb des WM-Wahnsinns, das für sie persönlich attraktiv ist, weil sie mit einer Mannschaft mitfiebern, weil ihnen ein Spieler besonders imponiert oder weil die Spannung der Partien sie packt. Doch dieses Fenster wird immer kleiner, mit jedem neuen Superlativ und mit jeder neuen Intervention von Infantino und seiner FIFA-Bande.
1: Daran glaubt Philipp Sommer vom SWR nicht unbedingt. Er argumentiert in den Tagesthemen:
3: Folgen hat dieses schmuddelige Geklüngel mit Trump für FIFA-Boss Infantino wohl nicht. Messi sei Dank. Nicht nur der argentinische Superstar. Helden wie Haaland, Mbappé oder Kane haben die Welt auch bei dieser WM in ihren Bann gezogen, die Stadien trotz der horrenden Preise gefüllt. Fußballzwerge wie Kap Verde haben mit ihrer Spielfreude das Konzept der XXL-WM zum Erfolg gemacht. Deshalb bleibt Gianni Infantino unangefochten. Träumt schon von 64 Teilnehmern beim nächsten Mal. Es könnten einem die Tränen kommen.
1: Die Meinung von Philipp Sommer in den Tagesthemen. Ähnlich sieht es die Hannoversche Allgemeine.
2: Noch funktioniert das Prinzip des Geldverdienens im System Infantino. Und so wird über spielverändernde Eingriffe wie die Trinkpausen hinweggesehen. So bekommt das Finale eine Halbzeitshow nach Super Bowl-Vorbild. So wird Infantino das Teilnehmerfeld wahrscheinlich nochmal erhöhen. Dem Fußball kommt all das letztlich nicht zugute. Es freuen sich in erster Linie die Verkäufer des Spiels, weil wegen der Halbzeitshow nun auch die wenigen verbliebenen Menschen einschalten, die aufgrund von

0: Was Erfolg für sich beanspruchen können, hinterlässt ein ungutes Gefühl.
1: Das waren die Standpunkte. Zusammengestellt hat sie heute Johannes Zuber.
2: Das ist halt eben im Gesundheitswesen hier in Deutschland, das ist halt eher auf Akutmedizin ausgelegt.
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4: Jeder ruft nach Klimaanlagen, aber erstens ist das oft baulich gar nicht möglich, die einzubauen. Dann ist es zwar enorm teuer.
2: Da wird es halt spannend zu sehen, wie sich das Gesundheitswesen dann sozusagen unter Klimastress weiter verbessern könnte.
3: Das erfordert, die Medikation anzupassen.
5: Vielleicht auch relativ naheliegend, dass wenn es sehr warm ist, dann gehen natürlich die Blutgefäße werden weit, um die Wärme abzugeben. 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
1: Um 1 Uhr mit Ronald Lessig. Bundeskanzler Merz hat mit dem neuen britischen Premierminister Burnham telefoniert. Das teilte am Abend die Bundesregierung mit, wenige Stunden nachdem Burnham ernannt wurde. Aus der Nachrichtenredaktion Markus Weber.
2: Beide hätten den Wunsch geäußert, die enge Zusammenarbeit zwischen Berlin und London fortzusetzen. Merz und Burnham waren sich demnach auch einig, die Ukraine weiter umfassend zu unterstützen und den Druck auf Russland zu erhöhen. Der neue britische Premier telefonierte auch mit US-Präsident Trump und dem ukrainischen Präsidenten Zelensky. Burnham war gestern Mittag von König Charles zum neuen Premier ernannt worden und berief anschließend sein Kabinett. Der Labour-Chef versprach schnelle

0: Reformen. Erwartet wird, dass er vor allem etwas gegen die steigenden Lebenshaltungskosten unternimmt.
1: Die Union will Mitte kommender Woche über die Nachfolge von Jens Spahn an der Fraktionsspitze entscheiden. Das hat Bundeskanzler Merz laut Teilnehmern in einer Sitzung des CDU-Präsidiums angekündigt. Aus Berlin, Birte Sönnigsen.
2: Friedrich Merz und Markus Söder werden jetzt weiter über die Nachfolge beraten, denn traditionell machen der CDU-Chef und der CSU-Chef einen gemeinsamen Vorschlag. Als mögliche Spahn-Nachfolger gelten etwa Kanzleramtschef Thorsten Frey, der stellvertretende Fraktionsvorsitzende Günther Krings aus Nordrhein-Westfalen und CSU-Innenminister Alexander Dobrindt.
1: Das US-Militär hat am Abend eine neue Angriffswelle gegen den Iran gestartet. Das teilte das für die Region zuständige US-Kommando CENTCOM mit, ohne Einzelheiten zu den genauen Zielen zu nennen. Es gehe darum, die militärischen Mittel des Irans zu schwächen, Handelsschiffe in der Straße von Hormuz angreifen zu können, hieß es. Es ist die 10. Nacht in Folge, dass das US-Militär iranische Ziele bombardiert. Der Iran führte gestern erneut Vergeltungsangriffe in der Golfregion aus. In Madrid feiern Hunderttausende die frisch gekürten spanischen Fußballweltmeister. Die Zahl der feiernden Fans wird auf bis zu 2 Millionen geschätzt. Sie jubelten der Mannschaft bei einer Parade im offenen Bus durch das Zentrum von Madrid zu. Nach ihrer Rückkehr aus den USA waren die Mitglieder der Nationalelf zunächst von König Felipe empfangen worden, anschließend von Ministerpräsident Sanchez. Das waren die Nachrichten. Das Wetter in Deutschland. In der Nacht häufig trocken, im Osten einzelne Schauer, örtlich Nebel, bei 16 bis 8 Grad. Tagsüber freundlich, im Osten und in der Mitte ein paar Schauer. Die Höchstwerte liegen zwischen 19 und 26 Grad. Am Mittwoch von Nordwesten her Schauer und Gewitter. Im Südwesten ist es länger freundlich, bei 18 bis 28 Grad. Und am Donnerstag muss mit Schauern gerechnet werden. Im Nord- und Südwesten ist es dagegen meist trocken, bei 17 bis 27 Grad. Die Zeit, es ist 1.03 Uhr.
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4: Wir schauen auf die Straßen. Die A3 Würzburg Richtung Frankfurt ist zwischen dem Seligenstädter Dreieck und Seligenstadt nach einem Unfall gesperrt. Die Umleitung führt über die U73 und die U5. Dann die A5 Frankfurt Richtung Karlsruhe ist zwischen Heppenheim und Hemsbach wegen einer Baustelle bis 6 Uhr gesperrt. Eine Umleitung ist eingerichtet. Auf der A40 Duisburg Richtung Essen ist zwischen Essen Zentrum und Huttrop der Ruhrschnellwegtunnel wegen Wartungsarbeiten bis voraussichtlich 5 Uhr gesperrt. Auf der A71 Suhl Richtung Sangerhausen ist zwischen Stadt Ilm und Arnstadt Süd der Tunnel Behringen wegen Wartungsarbeiten bis 6 Uhr gesperrt. Dann die A71 Erfurt Richtung Sangerhausen ist zwischen dem Kreuz Erfurt und Bindersleben nach einem Unfall gesperrt. Und zuletzt noch die A280 Richtung Groningen ist zwischen Bunde West und dem Grenzübergang Bunde wegen einer Nachtbaustelle bis 6 Uhr früh gesperrt. Das war's. Ich wünsche Ihnen eine gute Fahrt.
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4: Aus dem Studio von NDR Info in Hamburg mit Julia Faltermeier. Hallo. Die Liste der Probleme ist lang, aber er soll sie lösen. Der neue britische Premier Andy Burnham. Und für ihn ging jetzt alles doch ganz schnell. Erst am Freitag wurde er zum neuen Chef der Labour-Partei gewählt. Und seit gestern ist er der neue Premierminister von Großbritannien. Jetzt steht also einiges an. Die Wirtschaft im Vereinigten Königreich schwächelt seit dem Brexit. Und Burnham braucht auch ein neues Kabinett. Bei all dem hat der Labour-Politiker aber klare Prinzipien. Über die berichtet Lisa Maria Röhling aus London.
5: Schon der Start in der 10 Downing Street eher ungewöhnlich. Als Andy Burnham, begleitet vom Applaus seiner Anhänger, sich vor der bekannten schwarzen Tür des Regierungssitzes positioniert, steht da kein Rednerpult. Der 7. britische Premierminister in 10 Jahren bricht direkt in der ersten Stunde seiner Amtszeit bei seiner ersten Rede mit den gängigen Traditionen und will ein Zeichen setzen. Die Menschen haben Politik satt. Ich höre euch. Ich will ehrlich sein, wir waren nicht gut genug, wir müssen besser werden und das werden wir. Andy Burnham wird an der Downing Street von Freunden, Unterstützern und Wegbegleitern aus seiner Zeit als Bürgermeister in Manchester empfangen, umarmt seine Mutter, die in der Menge steht. Die hier versammelt sind, legen große Hoffnung in ihn. Nun muss er den Rest des Landes überzeugen.
6: Thank you very much.
5: Ungefähr 1,5 Stunden vorher verabschiedet sich Keir Starmer nach 2 Jahren im Amt. Bevor er sich auf dem Weg zum König macht, um offiziell zurückzutreten, spricht er ein letztes Mal vor der Downing Street

0: Burnham, der sich großen Aufgaben verschrieben hat. Er kündigt bei seiner ersten Rede vor der Downing Street Nummer 10 an, er wolle das politische und das wirtschaftliche System grundlegend verändern. Bis Ende des Jahres wolle er dafür einen 10-Jahres-Plan vorlegen. Aber schon jetzt wolle er den Menschen mehr Luft zum Atmen geben, gerade bei den hohen Lebenshaltungskosten.
1: But I can do something to give people some breathing space now, some help with the cost of living. And I will set out some of those measures starting tomorrow.
0: Burnhams Fokus liegt in der Innenpolitik. Das hat er in den Wochen vor seiner Ernennung deutlich gemacht. Politik dezentralisieren und wieder näher an die Menschen ranholen, die Lebenshaltungskosten senken, die Wirtschaft ankurbeln, Versorgungsunternehmen in die öffentliche Hand zurückholen. Einen genauen Plan, wie das finanziell mit einem stark belasteten Haushalt funktionieren soll, gibt es nicht.
1: We will help people.
0: Wir wollen den Menschen helfen, gut zu leben. Wir wollen einen präventiven Staat schaffen, in dem in den Erfolg der Menschen investiert wird und nicht für ihre Niederlagen bezahlt werden muss. Burnham muss mit seiner Politik nicht nur ein Land einen, das nach dem Brexit und der andauernden Wirtschaftskrise tief gespalten ist, sondern auch seine Partei. Er wolle die verschiedenen Fraktionen wieder vereinen, wolle Labour zurück zu seinen Wurzeln als Arbeiterpartei führen, erklärte Burnham am Freitag, als er seinen Posten als Parteichef übernahm. Schon jetzt lesen sich seine Politik und seine Versprechen als Gegenangebot zu Reform UK, mit dem Ausblick zurück zu den sozialdemokratischen Wurzeln zu kehren.
1: I will put the care of people.
0: Ich werde die Sorge um die Menschen ins Zentrum von allem stellen, was ich tue. Ich werde alles in diese Aufgabe stecken und ich hoffe auf eure Unterstützung. Für etwas Unterstützung kann Andy Burnham auch aus Richtung der Konservativen hoffen. Deren Parteichefin Kemi Badenoch hat bereits am Morgen erklärt, dass sie beispielsweise bei einer Kürzung der öffentlichen Ausgaben bereit wäre, Burnham zu unterstützen. Ganz anders klingen dagegen konservative Medien und das rechtspopulistische Reform UK. Ihnen ist Burnham zu links, seine Pläne seien nicht finanzierbar. Und überhaupt, so Reform UK-Politiker Robert Jenrick, habe Burnham kein Mandat und müsse Neuwahlen ansetzen. Der wiederum scheint sich auf eine lange Zeit als Premier einzustellen. Denn Andy Burnham hat sich gleich auch den großen, pathetischen Zielen verschrieben, dem Land ein neues Gefühl von Einigkeit und Positivität zu geben, ein gemeinsames Ziel zu finden, um wieder an sich selbst zu glauben und Hoffnung zurückbringen.
1: A new national sense of unity, of common purpose and positivity. Let us make this the moment when Britain starts to believe again. The moment we bring back hope.
2: Hoffnung zurückbringen, das will der neue Premier von Großbritannien, Andy Burnham. Aber was bedeutet das konkret, wenn er jetzt das Amt übernimmt, gerade auch mit Blick auf die Frage, worauf wir uns da in Deutschland und in der EU einstellen können? Darüber hat Tobias Strauß vom WDR mit Dr. Nikolai von Ondarza gesprochen. Er forscht bei der Stiftung Wissenschaft und Politik zu Großbritannien. Und zuerst ging es darum, dass Andy Burnham ja eigentlich als netter Nachbar von nebenan beschrieben wird. Aber ist er wirklich so ein nahbarer Typ oder hat er da vor allem ein Image gepflegt?
3: Er hat dieses Image gepflegt, aber er hat vor allen Dingen eben auch in den letzten 10 Jahren Erfahrung eher als Bürgermeister einer großen britischen Stadt in Manchester gewonnen und relativ wenig in der internationalen Politik gemacht. Das heißt, die größte Unbekannte bei ihm ist eigentlich noch, wie positioniert er sich zu Ukraine, zu Trump und zu anderen großen Fragen in der Außen- und Sicherheitspolitik, weil er eben Großbritannien gerade vor allen Dingen von der Innenpolitik erdenkt.
4: Gibt es da schon irgendwelche Erwartungen? Weil es sind ja in der Tat schwierige Aufgaben. Der Umgang mit Donald Trump, Sie sprechen es ja an. Was können wir da von ihm erwarten?
3: Wir wissen relativ wenig. Es gab ja keinen richtigen Wahlkampf in der Labour-Partei, dadurch, dass er so einen Durchmarsch jetzt gemacht hat. Er hat auch seine meisten Äußerungen, beispielsweise letzte Woche Freitag, als er dann zum Labour-Parteichef ernannt worden ist, hat er sich auch nur auf die Innenpolitik konzentriert. Das Einzige, was wir haben, ist ein Meinungsartikel zur Außen- und Sicherheitspolitik, den er letzte Woche veröffentlicht hat, wo er vor allen Dingen Kontinuität signalisiert hat, dass er viele Teile von Keir Starmers Team übernehmen will, dass er die Ukraine weiter unterstützen will und vielleicht noch am ehesten Schattierung, dass er eher mit den Europäern zusammenarbeiten will als mit Donald Trump.
4: Das heißt also, in Deutschland und in der Europäischen Union können wir zumindest hoffnungsvoll sein, dass die Zusammenarbeit mit Großbritannien, mit dem Vereinigten Königreich so weiterläuft wie bisher.
3: Damit können wir rechnen. Er spricht explizit darüber, dass er mit Deutschland und Frankreich als E3 eng zusammenarbeiten will. Wo es auch interessant werden könnte, ist gegenüber der Europäischen Union. Er hat letztes Jahr, als er noch nicht kommender Premierminister war, gesagt, er wünsche sich, dass in seiner Lebenszeit Großbritannien wieder in die EU zurückkehre. Das hat er aber jetzt in den letzten Wochen nicht nochmal wiederholt. Also da würde ich auch erwarten, dass er sagt, wir wollen mit den Europäern zusammenarbeiten, mit Berlin, Paris, mit Brüssel.

0: Aber der Fokus, ich sage es erneut, liegt eher auf der Innenpolitik, mehr als bei Keir Starmer, dem ja eher sogar vorgeworfen worden ist, dass er sich zu sehr auf die Ukraine und außenpolitische Fragen konzentriere.
1: Andy Burnham hat vor allem Erfahrung als Bürgermeister, wird also an diesem Amt wachsen müssen, insbesondere auch außenpolitisch. Die Frage ist, wird man ihm dafür die Zeit geben? Weil zum Beispiel mit Keir Starmer hatte die Labour Party ja nicht viel Geduld.
0: Ein bisschen Zeit hat er dadurch, dass er jetzt im Sommer anfängt und quasi die nächsten Wochen und Monate Sommerpause ist. Aber natürlich könnte jederzeit außen- und sicherheitspolitische Fragen direkt auf seinem Tisch landen. Ich nenne mal eine konkrete Sache. Die USA verstärken wieder ihre Angriffe auf den Iran. Keir Starmer hatte den Amerikanern erlaubt, britische Basen dafür nur für defensive Aufgaben zu nutzen. Und da könnte Andy Burnham direkt von Trump gefragt werden, dürfen wir eure Basen auch weiterhin nutzen, um härter gegen den Iran vorzugehen. Da wird er schnell Entscheidungen treffen müssen.
1: Wir haben diesen Blickwechsel damit angefangen, dass wir festgestellt haben, das ist jetzt der 7. Premierminister in 10 Jahren. Ist das Vereinigte Königreich gerade unregierbar?
0: Unregierbar nicht unbedingt, aber man sieht wirklich, dass der Brexit eine politische Krise losgetreten hat, der auch die ganze britische Parteienlandschaft durcheinandergewirbelt hat. Der Grund, warum Keir Starmer zurückgetreten ist, einer der Gründe davon ist, dass bei den letzten Lokalwahlen weder Labour noch die Konservativen nennenswerte Stimmen bekommen haben. Und das heißt, auch Andy Burnham wird daran gemessen werden, ob er in den 3 Jahren, die ihm jetzt bleibt, 2029 wird das nächste Mal wieder gewählt, Vertrauen zurückgewinnen kann oder ob dann als nächstes möglicherweise sogar Nigel Farage als Premierminister von den Rechtspopulisten in die Downing Street einzieht.
1: Wenn Sie dann eine Vorhersage treffen müssten, welche Voraussetzungen hat Andy Burnham dafür?
0: Er hat zumindest die Voraussetzung, dass er eine klare Mehrheit im Unterhaus hat. Das heißt, er kann gestalten. Er hat die Voraussetzung, dass die Partei von ihm erwartet, jetzt mutiger aufzutreten als Keir Starmer. Aber es bleibt natürlich, er hat sehr, sehr enge wirtschaftliche und fiskalische Spielräume. Das heißt, er kann jetzt nicht aus der Wundertüte herausgreifen und die britische Wirtschaft auf einmal reformieren, sondern er muss die Briten Stück für Stück überzeugen. Das versucht er mit seinem lokalen Ansatz zu machen. Aber die Herausforderungen sind genauso groß für ihn, wie sie für Keir Starmer vor 2 Jahren waren.
2: Sagt Nikolai von Ondarza von der Stiftung Wissenschaft und Politik zum neuen britischen Premier Andy Burnham.
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2: Ja, und wo in Großbritannien jetzt erstmal alles unter Dach und Fach ist, da ist in Ungarn noch ganz viel unklar. Denn jetzt gab es einen ersten klaren Dämpfer für Ungarns neuen Premier Peter Modzsor. Erst gestern hatte Orbáns alter Staatspräsident Tomáš Sulyok den Weg zu seiner Absetzung freigemacht. Und kurz danach kam Modzsor mit einer interessanten Idee. Eine ganz bestimmte Frau könnte Nachfolgerin und Präsidentin in Ungarn werden, nämlich die ungarische Schachgroßmeisterin Judit Polgár, die beste Schachspielerin der Welt. Allerdings hatte die noch nie ein politisches Amt, deshalb waren viele in Ungarn skeptisch. Das hat sich jetzt aber erledigt, denn Modzsors Wunschkandidatin hat überraschend abgesagt. Oliver Schosch mit den Einzelheiten.
4: Der ungarische Premier Peter Modzsor hatte europaweit für Schlagzeilen gesorgt. Er wollte die ehemalige Schachgroßmeisterin Judit Polgár als Präsidentin. Die 49-Jährige gilt als die beste Schachspielerin aller Zeiten. Sie hat 25 Jahre lang die Frauenweltrangliste angeführt. Modzsor sprach auf seiner Facebook-Seite von einer überparteilichen Kandidatin, die vor allem durch Fleiß, Ausdauer und Persönlichkeit überzeuge. An diesem Montag wollte Modzsor sie überzeugen, die Nominierung als Präsidentschaftskandidatin anzunehmen. Doch vergeblich. Modzsor gab am Montagabend eine Erklärung ab auf seinen Social-Media-Kanälen. Heute habe ich mich mit Judit Polgár, einer lebenden Legende Ungarns, beraten. Judit hat mir mitgeteilt, dass sie angesichts der entstandenen Umstände eine Kandidatur für das Amt der Staatspräsidentin nicht übernehmen wird. Ich bedauere diese Entscheidung, respektiere sie jedoch uneingeschränkt. Es gab Kritik, nicht an Judit Polgár als Person. Sie ist in Ungarn eine respektierte Schachlegende und gilt als sehr kluge Frau, die sich in der Vergangenheit immer wieder für eine Chancengleichheit zwischen Frauen und Männern in Bildung, Beruf und Sport ausgesprochen hatte. Doch sie hatte noch nie ein politisches Amt inne und deshalb gab es Befürchtungen, dass sie mit der Aufgabe der Staatspräsidentin überfordert sein könnte. Außerdem wurde kritisiert, dass sich Peter Modzsor noch am vergangenen Samstag für einen offenen demokratischen Prozess bei der Kandidatensuche aussprach, um dann schon am Sonntag Judit Polgár zu unterstützen. Für dieses Vorgehen entschuldigte sich der Premierminister.

0: sajnálom, ha az örömömből és a feltétlen bizodalmamból.
1: Es tut mir leid, wenn meine Begeisterung und mein uneingeschränktes Vertrauen zu einem Kommunikationsfehler geführt haben und damit auch zu Ihrer Entscheidung beigetragen haben. Die Verantwortung dafür trage allein ich.
0: A felelősség kizárólag engem terhel.
1: Peter Modja hatte in der Tat für ordentlich Wirbel um die Personalie gesorgt. Und das war dann Judith Polgar offenbar doch zu viel. Sie schreibt auf ihrer Facebook-Seite: Ich bin extrem dankbar für die Nominierung und schätze die Geste des Premierministers, eine unabhängige Kandidatin zu nominieren. Trotzdem fühle ich mich nicht stark genug, um diese historische Verantwortung zu übernehmen. Ich kann die Aufgabe, eine gespaltene Nation wieder zu vereinen, nicht erfüllen. Nun geht die Suche nach einer neuen Staatspräsidentin oder einem Präsidenten weiter. Das Parlament muss innerhalb von 30 Tagen jemanden wählen. Montag vor einer Woche hatte die Tisza-Partei mit ihrer Zweidrittelmehrheit die sofortige Absetzung von Orbáns altem Präsidenten Tamás Sulyok beschlossen. Es war die mittlerweile 17. Verfassungsänderung. Die neue Regierung versucht, das als korrupt und autoritär geltende Orbán-System zu reformieren. Dazu wurde unter anderem die Amtszeit des Regierungschefs auf 8 Jahre beschränkt. Damit ist ausgeschlossen, dass Viktor Orbán wieder zurück an die Macht kommt, denn er war insgesamt 20 Jahre lang Premier. Außerdem wurde die Schaffung einer neuen Behörde beschlossen, die veruntreute Steuergelder und EU-Hilfen aus der Orbán-Zeit aufspüren und wieder dem Staat zuführen soll. Und der öffentlich-rechtliche Rundfunk, der zuletzt ein Orbán-Propagandaapparat war, wird durch ein neues Mediengesetz komplett umgebaut.
2: Lebenslang in Haft. Das ist das Urteil eines New Yorker Gerichts für einen der führenden Drogenbosse in Mexiko. Ismael Zambada ist einer der Anführer des berüchtigten Sinaloa-Drogenkartells. Aus New York berichtet Martin Ganselmeier.
3: Lebenslang ohne Aussicht auf Bewährung, lautete das Urteil des Bundesgerichts im New Yorker Stadtteil Brooklyn. Damit wird der 76-jährige Ismael Zambada, genannt El Mayo, den Rest seines Lebens hinter Gittern verbringen. Außerdem sprach der Richter den US-Behörden das Recht zu, 15 Milliarden Dollar an Vermögenswerten zu beschlagnahmen, die El Mayo durch seine Drogengeschäfte angehäuft hatte. El Mayo galt im mexikanischen Drogenkartell Sinaloa als die Nummer 2 nach Joaquin El Chapo Guzman. El Chapo wurde bereits 2019 in den USA zu lebenslanger Haft verurteilt. El Mayo ging den US-Fahndern erst vor 2 Jahren in der texanischen Grenzstadt El Paso in die Falle, nachdem er unter einem Vorwand in ein Privatflugzeug gelockt worden war. Die Anklage warf El Mayo vor, im Laufe von 40 Jahren die USA mit Tonnen von Kokain, Heroin und Fentanyl überschwemmt zu haben. Außerdem habe er mehrere Morde und Folter in Auftrag gegeben. Weil sich der mexikanische Drogenboss schuldig bekannt hatte, verzichtete die Anklage auf die Todesstrafe.
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2: Und da geht es heute um die berühmte Brooklyn Bridge in New York. Die überspannt den East River und verbindet die Stadtteile Manhattan und Brooklyn miteinander. Für ihre Konstruktion verantwortlich war die Familie Roebling. Die Pläne entwickelte Vater John August. Sein Sohn Washington August setzte seine Arbeit später fort. Heute, vor 100 Jahren, ist er gestorben. Florian Bench blickt zurück.
5: Der Bau der Brooklyn Bridge über den East River zwischen Brooklyn und Manhattan fordert einen hohen Blutzoll. 14 Jahre dauert die Konstruktion, von 1869 bis 83. Mindestens 2 Dutzend Arbeiter kommen ums Leben. Viele werden schwer verletzt. Die Brücke tötet ihren Architekten, den deutschen Auswanderer Johann John Roebling, und verletzt seinen Sohn Washington Roebling schwer. John stirbt an Tetanus im ersten Jahr des Baus, nachdem ein fallendes Holzbrett ihm die Zehen abtrennt. Washington jedoch, wie so viele der Arbeiter, fällt der damals mysteriösen Senkkastenkrankheit zum Opfer. Hamilton Schuyler, ein früher Roebling-Biograf, beschreibt die gefährliche Arbeit so.
6: Ein Senkkasten ist ein luftgefüllter Holzraum, der auf den Flussgrund abgesenkt wird. Die Männer schaufeln darin das Fundament, während Druckluft hineingepumpt wird. Über ihnen wächst der Brückenpfeiler und drückt den Kasten tiefer in den Fluss.
5: Heute kennen wir die Ursachen der Krankheit, die wir Taucher- oder Dekompressionskrankheit nennen. Unter hohem Druck unter Wasser löst sich Stickstoff im Blut, sinkt der Druck beim Aufsteigen, bilden sich Gasblasen wie in einer geschütteten Flasche und können Gefäße und Organe zerreißen.
6: Colonel Roebling gab sich übermäßig an diese Arbeit hin. Er verbrachte mehr Stunden in den Senkkästen als jeder andere.
5: Washington Roebling, genannt der Colonel, hatte das Projekt Brooklyn Bridge von seinem Vater übernommen. Er will es unbedingt zu Ende bringen. Immer wieder steigt der 35-Jährige in die Senkkästen herab. Aus dem amerikanischen Bürgerkrieg war er mit Auszeichnung für besondere Tapferkeit hervorgegangen.
6: Eines Nachmittags im Frühjahr 1872 wurde der Colonel nahezu bewusstlos aus der Tiefe geborgen und die ganze Nacht über erwartete man stündlich seinen Tod.
5: Gelähmt und halb erblindet zieht sich Roebling zurück, beobachtet die Baustelle per Teleskop und überlässt die Leitung seiner Frau Emily, die sich in kürzester Zeit Statik, Materialkunde und Bauorganisation angeeignet hatte. Emily wird zum Sprachrohr ihres Mannes und faktisch zur Bauleiterin. Ihr zu Ehren findet man heute auf den Pfeilern eine Bronzetafel.
7: Gewidmet Emily Warren Roebling, deren unerschütterlicher Glaube und Mut die Fertigstellung dieser Brücke ermöglichte. Hinter jedem großen Werk steht die selbstlose Hingabe einer Frau.
5: Thomas Alva Edison filmt eine Überquerung der 1883 fertiggestellten Brooklyn Bridge. Die zerkratzten Aufnahmen zeigen einen Koloss aus Stahl, Holz und Beton mit Spurrinnen für Fußgänger, Automobile und Straßenbahnen. In seinem Buch The Great Bridge gibt Autor David McCullough diese Kurzbeschreibung der Roeblings, die auch zur Brücke passt.
6: Patient, plain and to the point. Geduldig, geerdet und gerade heraus.
5: Die Brücke bleibt das große Vermächtnis der Roeblings. Schwer gezeichnet zieht sich der Ingenieur und Bauleiter der Brooklyn Bridge, Washington Roebling, aus der Öffentlichkeit zurück. Er stirbt in Trenton, New Jersey, am 21. Juli 1926. Heute vor 100 Jahren.
2: Das war der Stichtag von Florian Bentsch.
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8: Mit Max Seib und Ausnahmezustand in Madrid. Einen Tag nach dem Finalsieg bei der Fußball-WM wurde das spanische Team in der Heimat von seinen Fans begeistert empfangen. Nicolas Buschlüter über einen Tag, den Spieler und Fans so schnell nicht vergessen werden.
9: Bei ihrer Ankunft am Montagnachmittag am Madrider Flughafen waren den spanischen Spielern die Strapazen des Vortags noch deutlich anzumerken. So schien mancher Augenring fast dicker als die Wade. Beim Empfang beim spanischen König hatten die Spieler zumindest die kurzen Hosen gegen feinen Zwirn eingetauscht. König Felipe sprach den Gästen seine Gratulation von ganzem Herzen aus. Euer Triumph ist episch. Am Cibeles-Brunnen im Herzen Madrids hatten sich inzwischen über 100.000 Fans versammelt, um die Weltmeister am Ende ihres Triumphzugs zu empfangen. Zwei junge Frauen freuten sich auf ganz viel Party. Das passiert wirklich nicht alle Tage. Wir sind schließlich Weltmeister. Der oben offene Doppeldeckerbus mit den spanischen Spielern und der Aufschrift Könige der Welt kämpfte sich mehrere Stunden lang durch die Innenstadt vor.
8: Großer Jubel in Spanien also. An anderer Stelle gibt es im Weltfußball hingegen große Trauer, in Großbritannien, aber auch in Hamburg. Denn der ehemalige Weltklasse-Stürmer und HSV-Star Kevin Keegan ist im Alter von 75 Jahren an Krebs verstorben. Mehr von Lars Pegelow.
10: Von 1977 bis 1980 begeisterte Kevin Keegan die Fußballfans des HSV. Die Hamburger hatten Keegan für die damals unglaubliche Ablösesumme von 2,3 Millionen D-Mark vom FC Liverpool verpflichtet. Keegan wurde einer der größten internationalen Stars der Bundesliga. Mit dem HSV holte er den deutschen Meistertitel und wurde zweimal Europas Fußballer des Jahres. 1980 erreichte das Team mit Keegan das Finale im Europapokal der Landesmeister. Kevin Keegan, Markenzeichen dunkle, lange Locken, war ein Publikumsliebling, populär als Fußballer und als Sänger. Mit seinem bekanntesten Song Head Over Heels in Love trat er in der Hitparade auf. Nach seiner aktiven Karriere wurde Kevin Keegan Trainer, unter anderem von der englischen Nationalmannschaft. Die großen Erfolge blieben hier aber aus. Nun starb Kevin Keegan mit 75 Jahren an Krebs im Kreis seiner Familie.
8: Wir machen weiter mit Radsport und der Tour de France. Nach einem Ruhetag wartet da jetzt die 16. Etappe, ein Einzelzeitfahren. Frage an Holger Gerska, was ist da zu erwarten?
11: Ja, es ist das einzige Einzelzeitfahren bei dieser Tour und es ist relativ kurz, mit 26 Kilometern das kürzeste seit 3 Jahren. Große Veränderungen in der Gesamtwertung wird es also nicht geben, wobei der Vorsprung

0: von Tadej Pogacar mit 5 Minuten ist ja ohnehin unantastbar. Aber dahinter wird es enger und so wird es vor allem für Florian Lipowitz ein wichtiger Tag. Viel Zeit auf seine Rivalen im Kampf um das Podium sollte er tunlichst nicht verlieren. Voriges Jahr war er gut in den Zeitfahren der Tour, aber da waren seine beiden Hauptgegner auch gar nicht dabei. Also der junge Mexikaner Isaac Del Toro, der gerade auf Platz 3 liegt, und der noch jüngere Paul Sexas aus Frankreich, der als Vierter in die letzte Woche geht.
1: Durchaus Druck also für Florian Lipowitz. Und zum Schluss noch der Blick zum Hockey. Mitte August startet die Weltmeisterschaft der Männer in Belgien und den Niederlanden. Deutschland reist da als Titelverteidiger an, allerdings mit viel neuem Personal, berichtet Jan Wochner.
2: Beim Projekt Titelverteidigung setzt Hockey-Bundestrainer André Henning auf einen in weiten Teilen rund erneuerten Kader. Zahlreiche Leistungsträger und Führungspersönlichkeiten haben nach dem Gewinn der Europameisterschaft im vergangenen Sommer ihre Karrieren beendet. Der Bundestrainer setzt deshalb auf ein deutlich verjüngtes Team. Der Altersdurchschnitt liegt bei rund 25 Jahren und damit deutlich unter dem der anderen Top-Nationen im Welthockey. Die größte Fraktion im deutschen Team stellt Rot-Weiß Köln mit 6 WM-Fahrern. Die Hamburger Bundesligisten stellen 7 Nationalspieler.
1: Los geht's für Deutschland am 15. August gegen Malaysia.
3: Und das war der Sport mit Max Seib.
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1: Um 1.30 Uhr mit Ronald Lessig. Der neue britische Premierminister Burnham hat nach seinem Amtsantritt sein Kabinett neu geordnet. Unter anderem wird der frühere Verteidigungsminister Healey neuer Finanzminister. Burnham versprach in einer ersten Rede einen politischen Kurswechsel. Aus London Lisa Maria Röhling.
2: Er kündigte einen 10-Jahres-Plan an, um die britische Politik und Wirtschaft grundlegend zu reformieren. Erste Vorhaben, um beispielsweise die Lebenshaltungskosten zu senken, will er bereits am Dienstag vorstellen. Andy Burnham war bereits von 2000 bis 2017 Mitglied des britischen Parlaments und mit verschiedenen Regierungsposten betraut. Danach war er 10 Jahre der Bürgermeister von Greater Manchester. Er löst Keir Starmer ab, der am Vormittag offiziell von seinem Amt zurückgetreten ist.
1: Wer nach Jens Spahn Fraktionschef der Union im Bundestag wird, entscheidet sich Mitte kommender Woche. Kanzler Merz kündigte in einer Sitzung des CDU-Präsidiums an, dass die Abgeordneten darüber am 29. Juli abstimmen werden. Derzeit arbeite er noch an einem gemeinsamen Personalvorschlag mit CSU-Chef Söder. Im Gespräch sind unter anderem Kanzleramtsminister Frey, CDU-Generalsekretär Linnemann, Gesundheitsministerin Warken und Fraktionsvize Krings. Bei der Gedenkstunde der Bundesregierung zum 82. Jahrestag des Hitler-Attentats ist es zu einem Zwischenfall gekommen. Ein Nachfahre des NS-Widerstandskämpfers Dietrich Bonhoeffer

0: Bonhoeffer versuchte, einen Kranz der AfD von der Gedenkstätte zu entfernen. Aus Berlin Isabel Karas.
1: Sicherheitskräfte gingen dazwischen, dabei wurde der Kranz beschädigt. Der Mann begründete sein Vorgehen gegenüber der deutschen Presseagentur damit, viele Nachkommen der Widerstandskämpferinnen und Kämpfer empfänden große Wut darüber, dass die AfD an diesem Ort Kränze niederlege. Götz Frömming, parlamentarischer Geschäftsführer der AfD-Fraktion, spricht gegenüber dem ARD-Hauptstadtstudio von einer unwürdigen Störung des Gedenkens und erklärte, die Partei lade den Herrn zu einem Gespräch über Programm und Ziele der AfD ein.
0: 9 Monate nach dem spektakulären Juwelenraub im Pariser Louvre soll die betroffene Apollo-Galerie in Kürze wieder eröffnet werden. Allerdings sollen dort vorerst keine Juwelen mehr ausgestellt werden. Im Oktober 2025 waren 4 Männer mithilfe eines Lastenaufzugs in die Galerie eingedrungen und hatten einen Teil der französischen Kronjuwelen geraubt. Die mutmaßlichen Täter wurden festgenommen, die Beute ist aber bis heute verschwunden. Der Materialwert wird mit 88 Millionen Euro angegeben, der ideelle Verlust ist aber noch größer. Das Wetter in Deutschland. Häufig trocken, im Osten einzelne Schauer, örtlich Nebel, bei 16 bis 8 Grad. Tagsüber freundlich, im Osten und in der Mitte einige Schauer bei 19 bis 26 Grad. Am Mittwoch von Nordwesten Schauer und Gewitter, im Südwesten freundlich, 18 bis 28 Grad. Und am Donnerstag Schauer, im Nord- und Südwesten trocken, bis 27 Grad. Das waren die Nachrichten.
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3: Wir schauen auf die Straßen. Die A3 Würzburg Richtung Frankfurt ist zwischen dem Seligenstädter Dreieck und Seligenstadt nach einem Unfall gesperrt. Die Umleitung führt über die U73 und die U5. Dann die A5 Frankfurt Richtung Karlsruhe ist zwischen Heppenheim und Hemsbach wegen einer Baustelle bis 6 Uhr gesperrt. Eine Umleitung ist eingerichtet. Auf der A40 Duisburg Richtung Essen ist zwischen Essen Zentrum und Huttrop der Ruhrschnellwegtunnel wegen Wartungsarbeiten bis voraussichtlich 5 Uhr gesperrt. Auf der A71 Suhl Richtung Sangerhausen ist zwischen Stadt Ilm und Arnstadt Süd der Tunnel Behringen wegen Wartungsarbeiten noch bis 6 Uhr gesperrt. Die A71 Erfurt Richtung Sangerhausen ist zwischen Kreuz Erfurt und Bindersleben nach einem Unfall gesperrt. Und zuletzt noch die A280 Richtung Groningen ist zwischen Bunde West und dem Grenzübergang Bunde wegen einer Nachtbaustelle noch bis 6 Uhr früh gesperrt. Das war's. Ich wünsche Ihnen eine gute Fahrt.
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3: Mit Julia Faltermeier. Hallo. Die große Liebe finden. Das klappt für viele inzwischen längst nicht mehr nur durch ein zufälliges Treffen beim Bäcker. Immer mehr suchen einen Partner oder eine Partnerin auch übers Internet. Aber nicht alle meinen es ernst. Liebesbetrug, auch Love Scam genannt, das passiert online immer häufiger. Erst geht es um große Gefühle, um dann an das Geld der Betroffenen zu kommen. Dabei gibt es oft wiederkehrende Muster. Wie man die erkennen kann und warum ein einziges Wort eine Betroffene geschützt hat, das berichtet Eva De Gaetano.
4: Ich hoffe, du hast wunderbar geschlafen und wünsche dir einen traumhaften Tag, meine Süße.
5: Johanna, wie wir sie nennen, bekommt solche Nachrichten von Anton, wie er sich nennt. Die beiden lernen sich über eine Freizeit-App kennen. Eigentlich will die 63-jährige Witwe aus der Oberpfalz vor allem neue Freundschaften schließen. Doch Anton schreibt sie direkt an.
4: Das Foto allein, der hätte gar nichts schreiben müssen. Ich war wirklich das blind. Muss man sagen, das Foto hat mich absolut überzeugt und angezogen.
5: Angezogen wird sie von Antons Aussehen und Profil. 60 Jahre alt, Architekt, lebt erst seit kurzem in München. Eigentlich kommt er aus Dublin, hat lange in den Niederlanden gelebt. Was sie noch nicht ahnt, Anton ist nicht echt, sondern ein Liebesbetrüger. Ein gefälschtes Profil, das schnell Vertrauen aufbauen soll, um Betroffene finanziell auszunutzen. Solche Fälle laufen oft ähnlich ab, schreibt die bayerische Polizei. Attraktive Fotos, alles über den anderen wissen wollen.
4: Jeder hat mich gewarnt, ich habe es nicht gehört. Alle haben gesagt, pass bitte auf. Nein. Bei mir ist es nicht so, das ist kein Fake.
5: Die beiden schreiben immer mehr miteinander.
4: Er wurde einfach immer einfühlsamer. Ja, wir haben viel Privates auch ausgetauscht.
5: Der Austausch, ein zweiter Schritt, um mehr Vertrauen aufzubauen, sagt die Polizei. Zu einem echten Treffen kommt es nie, denn Anton sagt, er muss wegen seines Jobs nach Istanbul. Kein Treffen, sie schreiben weiter, tagelang. bis dieser eine Nachricht kommt.
4: Dann hat er mich gefragt, ob ich ihm helfen kann. Und dann hat er gesagt, ja, also er muss jetzt sehr viele Rechnungen bezahlen und sein Offshore-Konto funktioniert hier nicht, ob ich für ihn Überweisungen tätigen kann.
5: In Deutschland nimmt Love-Scamming zu. Opfer sollen laut dem Global Financial Crime Report allein im vergangenen Jahr rund 380 Millionen Euro verloren haben. Wie viele Fälle es aktuell in Bayern gibt, kann das Landeskriminalamt nicht sagen. Love-Scam wird in der polizeilichen Kriminalstatistik nicht gesondert ausgewiesen. 2023 gab es laut bayerischem Innenministerium aber hunderte Anzeigen mit einem geschätzten Schaden von mehreren Millionen Euro. Johanna aber hat Glück im Unglück.
4: Warum wurde ich stutzig? Das war das Wort Offshore-Konto. Und auf einmal fiel mir der Enkeltrick ein.
5: Sie lehnt die Überweisungen ab, beendet sofort den Kontakt. Ihre klare Botschaft an andere Betroffene?
4: Einfach anhand dieser Chatverläufe diese Muster rausfiltern.
5: Sie möchte aufklären, dass auch andere in Zukunft die Muster eines Liebesbetrugs leichter erkennen.
2: Wirtschaft.
3: Für viele Expertinnen und Experten ist er das zentrale Instrument für Klimaschutz in Europa, der Emissionshandel. Aber genau dieses Instrument könnte jetzt geschwächt werden, so plant es zumindest die EU-Kommission. Weil Europas Industrie leidet, deshalb sollen Unternehmen, kurz gesagt, länger und günstiger Treibhausgase ausstoßen dürfen als bisher geplant. Was Unternehmerinnen und Wissenschaftler davon halten, Johannes Koch hat sich umgehört.
6: Eine große Industrieanlage am Hamburger Hafen. Viele Rohre, Schornsteine, Gasleitungen. Es zischt an einigen Ventilen. Die H&R-Gruppe produziert hier Weichmacher, Wachs und, wie Detlef Wüsten es nennt, Ölspezialitäten für die Industrie und Medizin. Wüsten ist hier Geschäftsführer. Er steht am Rand der Anlage, blickt auf die Schornsteine. Was da oben rauskommt, kostet ihn Geld. Zu viel Geld, findet er.
7: So sehr, wie wir an Energieeffizienz, Energierückgewinnung arbeiten, ein Stück weit brauchen wir immer tatsächlich auch noch Brennstoffe für die Hochtemperaturanwendung. Und deswegen gibt es an vielen Anlagen solche sogenannten Prozessöfen.
6: Und die stoßen CO2 aus, tonnenweise. Und für jede Tonne muss Wüsten eine Verschmutzungserlaubnis haben. Das ist die Idee des Emissionshandels in der EU. Von Jahr zu Jahr soll es weniger Verschmutzungsrechte geben. Das Angebot sinkt also und der Preis für eine Tonne CO2 steigt.
7: Wenn wir jetzt mehr für die Emissionen zahlen müssen, fehlt uns genau dieses Geld, um weiter in Nachhaltigkeit zu investieren.
6: Diese Kritik hatten in den vergangenen Monaten etliche Unternehmen an die EU gerichtet. Wohl auch deshalb schlägt die EU-Kommission vor, die Zahl der Verschmutzungserlaubnisse soll langsamer reduziert werden. Der Preisanstieg wäre so abgebremst.
8: Das ist ein fatales Signal für den Klimaschutz,
6: sagt Anita Engels. Sie ist Professorin an der Universität Hamburg und forscht seit über 30 Jahren zum Emissionshandel. Sie hat große Unternehmen in ganz Europa befragt und kommt zu dem Ergebnis.
8: Was die Konzerne wirklich brauchen, ist Investitionssicherheit. Und deswegen war der europäische Emissionshandel bisher so gut geeignet, weil der Marktförmigkeit verbunden hat mit dieser langen Planungsgewissheit.
6: Denn, dass der Ausstoß von CO2 teurer wird, kommt nicht überraschend. Der Emissionshandel läuft seit 20 Jahren. Die jetzt geplanten Reformen standen zwar turnusmäßig an, Engels sieht das Aufweichen der Regeln aber kritisch.
8: Wenn jetzt so ein Signal kommt, dann ist das fatal in zweierlei Hinsicht. Erstens werden die Vorreiter bestraft und zweitens behindert das und verzögert das auch laufende Investitionsentscheidungen.
6: Zurück im Ölwerk am Hamburger Hafen. Hier bekommen Sie einen Teil der Verschmutzungsrechte aktuell noch gratis. Eine Sonderregel für einige Unternehmen in der EU, damit die im internationalen Wettbewerb keinen zu großen Nachteil haben. Detlef Wüsten zahlt dennoch jährlich für zusätzliche Verschmutzungsrechte einen Millionenbetrag. Der Standort Europa werde so zum Nachteil, droht er.
7: Wir sehen natürlich tatsächlich, dass das Investitionsumfeld im Moment außerhalb Deutschlands und außerhalb Europas attraktiver ist als hier zu Hause.
6: Es ist ein Spagat für die EU-Kommission. Denn während die einen Unternehmer auf Erleichterungen pochen, haben andere längst Milliarden in CO2-neutrale Produktionen investiert und fordern jetzt, dass die Regeln, mit denen sie geplant haben, beibehalten werden. Die Diskussion um die Reform des Emissionshandels hat gerade erst begonnen.
3: Mit Helm fällt sie eigentlich kaum auf. Aber Sophie Haus ist die einzige Spielerin im Team der Red Knights Tübingen in Baden-Württemberg. Gemeinsam mit ihren männlichen Kollegen spielt sie American Football in der Oberliga. Rücksicht auf sie nimmt auf dem Feld aber keiner. Nekla Syre vom SWR hat die 23-jährige Sportlerin in Tübingen besucht.
9: Ready, go! 30 Männer bei dem Training auf dem Spielfeld und mittendrin Sophie Hausch.
10: Ich finde es eine richtig gute Chance, vor allem, weil ich einfach Gegner und andere Spieler habe, die einfach kräftiger sind, schneller. Und von dem her zieht mich das so ein bisschen mit.
11: Oh, gut, Sophie und Jakob und Paul, alle.
9: Mit Helm und Trikot fällt sie auf den ersten Blick kaum auf. Mit 1,63 Meter ist sie allerdings die Kleinste im Team.
10: Die Größe spielt immer eine Rolle, wenn es darum geht, den Ball zu fangen. Wenn ich versuche, an den Ball ranzukommen, dann habe ich halt einfach einen klaren Nachteil.
9: Darum spielt die 23-Jährige weit außen als Cornerback. Sie verteidigt die weiten Pässe des Gegners.
10: Wenn ich nicht richtig durchziehe, wenn ich einen falschen, schlechten Winkel habe, was auch immer, dann werde ich halt überrannt.
9: Trainer Stefan Schmidt sieht heute keinen Unterschied mehr zu den männlichen Spielern.
12: Ich habe einen Running Back mit 120 Kilo, kam angelaufen und Sophie hat den Tackle sauber gesetzt. Also da ist komplett kein Unterschied zu erkennen, ob da Sophie auf dem Feld ist oder ein anderer Spieler.
9: Und eine Sonderstellung bekommt Sophie nicht. Nur in der Umkleidekabine bleibt sie allein.
13: Teamgefühl fehlt mir schon. Ich bin ja alleine, die Einzige, die sich hier umzieht. Und also gibt es für mich keine Duschparty.
14: Jakob, Cornerback, Sophie, Safety, Pocken runter.
9: Ihre männlichen Mitspieler finden es total cool, dass sie mit im Team ist.
15: Ich freue mich sehr, dass sie mit im Feld ist. Sie steht ja als Safety weiter hinten, beziehungsweise als Cornerback und ist da in der absoluten Sicherheit. Also gibt uns vorne in der Linie oder auch als Linebacker absolutes Vertrauen.
16: Bei den ersten paar Drills haben wir schon Rücksicht genommen. Als sie sich dann aber bewiesen hat, hat das keiner mehr gemacht.
17: Sophie ist schneller und von der Technik her besser als manche andere von uns.
9: Für die Zukunft hat Sophie trotzdem noch Ziele.
10: Ich möchte sehr viel besser werden und noch mehr meinen Platz in diesem Team einnehmen.
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3: Es passiert auch hier bei uns in der ARD Infonacht immer wieder, dass wir unterbrechen und melden müssen, Achtung, Falschfahrer, also eine Gefahr durch entgegenkommende Fahrzeuge auf der Autobahn. Und immer wieder kommt es dabei zu schweren Unfällen, so auch am Wochenende auf der A45 in der Wetterau in Hessen. Zwei Menschen sind dabei ums Leben gekommen, vier weitere wurden schwer verletzt. Aber wie kommt es zu solchen Unfällen und wie könnte man sie verhindern? Dazu forscht der Deutsche Verkehrssicherheitsrat. Dessen Sprecher ist Christoph Rieger und mit ihm hat sich Doris Renk vom Hessischen Rundfunk unterhalten. Sie hat ihn zuerst gefragt, wie oft kommt es zu solchen Unfällen eigentlich?
18: Da sind im gesamten Unfallgeschehen relativ wenig. Also eine relativ aktuelle Zahl von vor 5 Jahren habe ich in Bezug auf Unfälle infolge von Falschfahrten. Das waren 83. Dabei gab es 24 Getötete. Dazu muss man aber sagen, da sind jetzt auch alle Fahrten außerhalb von Städten mit drin. Das heißt, die Unfälle sind ein relativ kleines Problem. Die Falschfahrten selbst liegen ungefähr immer bei 2000 pro Jahr. Das heißt, das Problem wird nicht weniger, aber es ist eben doch, jedes Jahr gibt es eine bestimmte Anzahl und die Folgen sind dann, wenn es zu einem Unfall kommt, extrem schwer, meistens eben auch mit Getöteten.
19: Weiß man denn etwas über die Ursachen, warum die Menschen falsch auffahren? Ist das menschliches Versagen oder gibt es irgendwie noch andere Faktoren?
18: Da gibt es natürlich wie immer bei Verkehrsunfällen eine ganz große Anzahl an Faktoren und man muss dann immer genau hinschauen, was eben die Ermittlungen ergeben. Grundsätzlich ist natürlich eine Fragestellung Infrastruktur. Ist die Infrastruktur dort, wo die Falschfahrt begann, ist die dort ausreichend? Also haben wir dort wirklich eine ganz klare Beschilderung, wo man ganz eindeutig sieht, also zum Beispiel auf einer Autobahnauffahrt, das ist meine Auffahrt und das ist die Abfahrt. Das ist ein ganz wesentlicher Faktor. Und wenn wir dann noch genauer hinschauen, wann solche Falschfahrten passieren, dann kann man natürlich auch bestimmte Risikofelder, Risikozeiten feststellen. Also erstmal ist ganz eindeutig, meistens begehen Männer Falschfahrten. Und so an die 80%, die meisten von ihnen sind auch meistens 65 Jahre oder älter. Was auch sehr auffallend ist, dass viele Falschfahrten eher an Wochenenden und dann auch nachts und bei geringer Verkehrsdichte passieren. Das sind alles so Faktoren. Und genau bei den konkreten Gründen kann man dann auch schauen. Also da gibt es eine Studie der Unfallforschung der Versicherer, die das ziemlich genau aufgliedert, wo eben auch verschiedene Gründe oder Risikofaktoren häufiger sind. Gerade bei älteren Fahrenden ist es Demenz oder Verwirrung. Bei eher jüngeren Fahrenden sind es tatsächlich zu einem gewissen Prozentsatz auch suizidale Absichten. Wir haben auch ein paar statistische Ausschläge, wenn es um Flucht vor der Polizei geht. Aber es kann natürlich eben auch der Grund sein, man hat die Ausfahrt nicht gesehen, zum Beispiel, weil man eben auch alkoholisiert war.
19: Nun fahren ja viele Menschen mit Navi und es gibt auch viele Fahrassistenten in den Autos. Können die nicht verhindern, dass man in eine Straße falsch einbiegt, vor allem nicht auf die Autobahnen?
18: Und das ist natürlich ganz wichtig. Also als erstes haben wir natürlich den Verkehrsfunk, wo solche Sachen, wenn man jetzt nicht selbst der Falschfahrer ist, wo vorab gewarnt werden kann. Und auch die Fahrzeugtechnik ist da heute schon sehr weit. Da gibt es natürlich Warnsysteme, die dann akustisch und optisch warnen können. Gerade bei neueren Fahrzeugen, wenn man sozusagen einen Autobahn-Einfahrtsschild passiert, was einem eigentlich sagen sollte, nee, hier nicht rein, dass es dann zu einer Warnung kommt, das stimmt. Aber wird nicht alle Fälle aufhalten können, insbesondere weil wir eben auch wissen aus Erhebungen, dass ein gewisser Prozentsatz der Falschfahrten absichtlich geschieht. Also das ist eben auch ein Problem und da wird man mit aller Fahrzeugtechnik und mit aller Infrastruktur das Problem auch nicht lösen können, aber Fahrzeugtechnik, auch Apps, die sind natürlich ganz wesentlich und je vernetzter unser Verkehrssystem wird, also das Verkehrsschilder mit Autos und auch Autos untereinander anfangen miteinander zu kommunizieren und man sozusagen wie so eine große geografische Karte hat, wo alle miteinander vernetzt sind, das wird natürlich in Zukunft auch weiter dazu führen, dass man solche Unfälle weiter verringern kann, aber wir werden nicht alle von ihnen verringern können.
3: Sagt der Sprecher des Deutschen Verkehrssicherheitsrats, Christoph Rieger. Scrollen, chatten, Videos gucken, das ist für viele Entspannung und Abschalten, aber es lenkt halt auch oft ab. Über ein komplettes Verbot von Handys an Schulen wird deshalb in Deutschland schon länger diskutiert. So richtig einig ist man sich bisher aber noch nicht geworden. Ganz anders ist das in Singapur. Der Stadtstaat ist bekannt für sein gutes Bildungssystem. Schülerinnen und Schüler landen bei PISA-Studien regelmäßig auf Platz 1. Und seit diesem Jahr gilt hier, Handys sind an allen weiterführenden Schulen verboten. Während des gesamten Schultags, der nicht selten auch mal bis 18 Uhr geht. Ines Burkhardt hat so eine Schule besucht und sich mal umgehört, wie die Regeln so ankommen.
20: Es ist geschafft. Ist Geschichte wichtig für mich oder nicht? Diese Frage hat eine Schülerin gerade in einem Englischreferat beantwortet und erntet tosenden Beifall von ihrer Klasse. Es ist warm hier im vierten Stock der St. Joseph's Convent Mädchenschule im Norden Singapurs. Ventilatoren rotieren an der Decke, die Fenster sind weit geöffnet, aber trotzdem lässt die schwüle Nachmittagshitze einige der Mädchen gähnen. Jede Schülerin hat vor sich auf einem kleinen Tisch einen Laptop stehen, den sie zum Lernen mit nach Hause nimmt und den sie während des Unterrichts nutzt, erklärt Schulleiterin Valerie Pinto.
21: So the teacher has her own monitor.
20: Die Lehrerin sieht auf ihrem eigenen Bildschirm alle Laptop-Displays der Mädchen. Außerdem sind bestimmte Websites und Apps für die Mädchen gesperrt.
21: That are blocked, which the girls are not able to use as well.
20: Die Laptops sind die einzigen elektronischen Geräte im Klassenzimmer. Ihre Handys müssen die Schülerinnen morgens um 7.20 Uhr einschließen, kurz vor der Versammlung der gesamten Schule. Am Eingang jedes Klassenzimmers steht ein großer Schrank mit 30 Schließfächern. Jedes Fach ist mit einem Namen beschriftet.
21: An announcement will come on.
20: Es kommt dann eine Durchsage. Um euch beim Lernen zu helfen und damit ihr euch über den Tag konzentrieren könnt, legt eure Handys jetzt bitte in die Schließfächer. Die Lehrkraft stellt sicher, dass jede ihr Handy hineinlegt und schließt am Ende den Schrank ab.
21: And then finally close the cabin.
20: Auch während der Pausen und der Nachmittagsaktivitäten, Sport, Theater oder Chor, bleiben die Handys weggeschlossen. Lehrerin Ganka Periasmami meint, dass sich ihre Schülerinnen seit Einführung der strengeren Regeln besser aufs Lernen konzentrieren können.
21: They're not tempted to go and take their phones at any point.
20: Sie kommen erst gar nicht in Versuchung, zwischendurch mal eben ihr Handy zu checken. Weil die Versuchung weggefallen ist, gibt es weniger Ablenkung und die Konzentration im Unterricht hat sich spürbar verbessert.
21: The focus during lessons has improved.
20: Die 16-jährige Schülerin Mabel nickt. Keine Handys im Unterricht, von dem Konzept ist Mabel mittlerweile überzeugt.
22: It's really important that we set some guidelines.
20: Die Regeln helfen uns wirklich dabei, uns zu fokussieren, ganz ohne die Ablenkung durch Mobiltelefone und soziale Medien im Allgemeinen. Mabels Rat für Deutschland: Es sei nicht einfach, strenge Regeln für Handys einzuführen. Erstmal werde es einigen Widerstand geben. Aber langfristig würden alle Schülerinnen und Schüler profitieren. Da ist sie sich sicher.
2: Kultur.
3: Er bietet eine Plattform für bekannte Künstler wie Karl Lagerfeld, Bryan Adams und Günter Grass. Der renommierte Göttinger Steidl Verlag. Der ist vor allem für seine qualitativ hochwertigen Bildbände bekannt. Die stellt der Verlagsgründer Gerhard Steidl in der hauseigenen Druckerei selbst her. Wirtschaftlich gibt's beim Verlag aber gerade wohl eine Schieflage. Vergangene Woche hatte er schon angekündigt, einen Insolvenzantrag stellen zu müssen. Und jetzt ist bekannt geworden, die Rechte für die bekannten Werke von Günter Grass, die liegen gar nicht mehr beim Steidl Verlag, sondern bei der Günter und Ute Grass Stiftung. Severin Naev berichtet.
0: In Insiderkreisen war das schon seit Wochen kein Geheimnis mehr. Der Steidl Verlag hat die Rechte am Werk von Günter Grass verloren. Die Geschäftsführerin der Günter und Ute Grass Stiftung in Lübeck, Hilke Osoling, hat dies schriftlich per E-Mail bestätigt.
1: Die Günter und Ute Grass Stiftung ist von Günter und Ute Grass testamentarisch als Erbin der Urheberrechte eingesetzt worden. Sie hat die Zusammenarbeit mit dem Steidl Verlag im Mai 2026 beendet, weil dieser sich wiederholt in Zahlungsrückstand befunden hat.
0: Das heißt, der Steidl Verlag ist nun nicht länger befugt, die Werke von Günter Grass zu verlegen. Zuvor lagen die Rechte seit 1993 bei dem Göttinger Verleger, der nun ein ganz wichtiges Standbein verliert, so NDR-Literaturexperte Jürgen Deppe.
4: Gerhard Steidl und der Steidl Verlag hatten die weltweiten Verwertungsrechte. Das heißt, wenn irgendwo, ob in Amerika, in Asien, irgendwo auf der Welt, irgendwo ein Buch von Günter Grass gedruckt werden sollte, dann musste der Steidl Verlag in Göttingen gefragt werden, dürfen wir, und gegen eine ordentliche Lizenzzahlung durfte er. Das fällt jetzt an dieser Stelle weg.
0: Das ist bitter für den Steidl Verlag, der bekanntlich in großen finanziellen Schwierigkeiten steckt. Die Suche nach einem Investor dürfte sich nun deutlich schwieriger gestalten. 2027, das kommende Jahr, ist Günter Grass Jahr. Da wäre der Schriftsteller 100 Jahre alt geworden. Das dürfte für eine deutlich erhöhte Nachfrage nach seinen Werken sorgen. Es ist dennoch unwahrscheinlich, dass ausgerechnet im Grassjahr seine Bücher nicht ausreichend verfügbar sein werden. Hilke Osoling dazu schriftlich auf Nachfrage.
1: Aufgrund der Beendigung der zwischen der Stiftung und dem Steidl Verlag bestehenden Verlagsverträge führt die Stiftung nun Gespräche mit einem anderen Verlag. Diese Verhandlungen sind zurzeit noch vertraulich.
0: Was den Steidl Verlag überhaupt in die Schieflage gebracht hat, dazu gibt es viele Gerüchte. Es sollen unter anderem Gehälter und Sozialabgaben nicht gezahlt worden sein. Und auch die Persönlichkeit des Verlegers könnte eine Rolle gespielt haben. So die Einschätzung von Jürgen Deppe.
4: Sein Umgang mit seinen Mitarbeitenden, aber auch mit den Autorinnen und Autoren gilt als, ich sag's mal vorsichtig, ruppig. Das weiß auch mittlerweile jeder. Viele sagen dann, ja, ach, das sei dem Mann zugestanden, sprechen ihm auch einen Autismus zu. Das Ganze hebt ihn dann so ein bisschen auf den Schild, so nach dem Motto, der kann ja nichts dafür, der ist halt so. Auch seine ganze Selbstzufriedenheit, er hat lange Zeit einen Privatkoch gehabt, einen eigenen Chauffeur gehabt und ließ sich dann im Phaeton nach Paris zu Karl Lagerfeld fahren. All das fällt ihm natürlich jetzt ein bisschen auf die Füße.
0: Der Steidl Verlag war bislang übrigens für eine Stellungnahme nicht zu erreichen. Auf der Webseite wird Günter Grass aktuell aber noch als Autor des Verlages aufgeführt. Wer nun in Zukunft die Bücher von Günter Grass verlegen darf, hängt nun von der Entscheidung der Günter und Ute Grass Stiftung ab und vermutlich ziemlich viel Geld.
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3: Die WM ist vorbei und hat uns in den vergangenen 5 Wochen viele ikonische Bilder geliefert. Spektakuläre Tore, ausgelassener Jubel und weinende Superstars. Neben den sportlichen Highlights bleiben aber wohl vor allem die negativen Seiten des XXL-Turniers in Erinnerung. Für unsere Gastkommentatorin, die freie Journalistin aus Tel Aviv, Vera Weidenbach, sticht vor allem eine Szene heraus. Wie US-Präsident Trump bei der Siegerehrung nicht von der Bühne gehen will und von FIFA-Chef Infantino hinunter komplimentiert werden muss.
23: Passender könnte dieser Abschluss der WM nicht sein, bei der Trumps Einfluss auf die FIFA schon vorher allgegenwärtig war. Um nur die beiden größten Skandale zu nennen: die Visa-Einschränkungen für die iranische Nationalmannschaft, die außerhalb der USA in Mexiko einquartiert war und zu allen Spielen anreisen musste. Dann der Anruf Trumps bei Infantino nach einer roten Karte gegen einen Stürmer im US-Team, die FIFA daraufhin zurückzog. Eine großartige Entscheidung lobte Trump bei einer Pressekonferenz mit Infantino am Tag vor dem Finale. Der Anschein politischer Unabhängigkeit, mit dem sich die FIFA umgibt, war noch nie glaubwürdig. Aber nach dieser WM kann sich die FIFA davon komplett verabschieden. Die gerade erwähnte Pressekonferenz fand übrigens im Trump Tower statt, in dem die FIFA ein Büro hat, für das sie Miete an das Unternehmen der Trump-Familie zahlt.
3: Die Meinung unserer Gastkommentatorin Vera Weidenbach. Der Tagesspiegel glaubt, dass dieses Gebaren den Fans irgendwann zu viel wird.
5: Es wird zunehmend schwieriger, ein unbeschwertes Fußballfest zu feiern. Dafür sind die Störgeräusche ringsherum einfach zu laut. Noch finden die meisten ein schmales Fenster innerhalb des WM-Wahnsinns, das für sie persönlich attraktiv ist, weil sie mit einer Mannschaft mitfiebern,

0: weil ihnen ein Spieler besonders imponiert oder weil die Spannung der Partien sie packt. Doch dieses Fenster wird immer kleiner, mit jedem neuen Superlativ und mit jeder neuen Intervention von Infantino und seiner FIFA-Bande.
1: Daran glaubt Philipp Sommer vom SWR nicht unbedingt. Er argumentiert in den Tagesthemen.
2: Folgen hat dieses schmuddelige Geklüngel mit Trump für FIFA-Boss Infantino wohl nicht. Messi sei Dank. Nicht nur der argentinische Superstar. Helden wie Haaland, Mbappé oder Kane haben die Welt auch bei dieser WM in ihren Bann gezogen, die Stadien trotz der horrenden Preise gefüllt. Fußballzwerge wie Kap Verde haben mit ihrer Spielfreude das Konzept der XXL-WM zum Erfolg gemacht. Deshalb bleibt Gianni Infantino unangefochten. Träumt schon von 64 Teilnehmern beim nächsten Mal. Es könnten einem die Tränen kommen.
1: Die Meinung von Philipp Sommer in den Tagesthemen. Ähnlich sieht es die Hannoversche Allgemeine.
0: Noch funktioniert das Prinzip des Geldverdienens im System Infantino. Und so wird über spielverändernde Eingriffe wie die Trinkpausen hinweggesehen. So bekommt das Finale eine Halbzeitshow nach Super Bowl-Vorbild. So wird Infantino das Teilnehmerfeld wahrscheinlich nochmal erhöhen. Dem Fußball kommt all das letztlich nicht zugute. Es freuen sich in erster Linie die Verkäufer des Spiels, weil wegen der Halbzeitshow nun auch die wenigen verbliebenen Menschen einschalten, die aufgrund von Fußballunlust sonst sogar ein WM-Finale verschmäht hätten. Und weil diejenigen, für die der Fußball die Hauptrolle spielt, am Ende trotz Show-Klimbim einschalten.
1: Und der Standard aus Wien fasst die WM so zusammen.
0: Die Spiele waren, soweit man es aus der Ferne mitbekommen konnte, gut organisiert und die Richtigen haben gewonnen. Aber dass die Foulspieler Trump und Infantino das als Erfolg für sich beanspruchen können, hinterlässt ein ungutes Gefühl.
1: Das waren die Standpunkte. Zusammengestellt hat sie heute Johannes Zuber.

Sie hören die ARD-Infonacht, bisher mit mir, mit Julia Faltermeier, und hier übernimmt gleich nach den Nachrichten mein Kollege Sven Hasenklever. Kommen Sie gut durch die Nacht.

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1: Um 2 Uhr mit Ronald Lessig. Bundeskanzler Merz hat mit dem neuen britischen Premierminister Burnham telefoniert. Das teilte am Abend die Bundesregierung mit, wenige Stunden nachdem Burnham ernannt wurde. Aus der Nachrichtenredaktion Markus Weber.
2: Beide hätten den Wunsch geäußert, die enge Zusammenarbeit zwischen Berlin und London fortzusetzen. Merz und Burnham waren sich demnach auch einig, die Ukraine weiter umfassend zu unterstützen und den Druck auf Russland zu erhöhen. Der neue britische Premier telefonierte auch mit US-Präsident Trump und dem ukrainischen Präsidenten Zelensky. Burnham war gestern Mittag von König Charles zum neuen Premier ernannt worden und berief anschließend sein Kabinett. Der Labour-Chef versprach schnelle Reformen. Erwartet wird, dass er vor allem etwas gegen die steigenden Lebenshaltungskosten unternimmt.
1: Das US-Militär hat am Abend eine neue Angriffswelle gegen den Iran gestartet. Das teilte das für die Region zuständige US-Kommando CENTCOM mit, ohne Einzelheiten zu den genauen Zielen zu nennen. Es gehe darum, die militärischen Mittel des Irans zu schwächen, Handelsschiffe in der Straße von Hormuz angreifen zu können, hieß es. Es ist die 10. Nacht in Folge, dass das US-Militär iranische Ziele bombardiert. Der Iran führte gestern erneut Vergeltungsangriffe in der Golfregion aus. In Ungarn hat der neue Premierminister Magyar einen Dämpfer erhalten. Seine Wunschkandidatin für die Präsidentschaft, die ungarische